0: Es ist jetzt 2:03 Uhr.
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2: Geht los mit der A7 Würzburg Richtung Ulm. Hier ist zwischen Wörnitz und Kreuz Feuchtwangen-Kreilsheim wegen einer Nachbaustelle in beiden Richtungen bis ca. 6 Uhr eine Sperrung. Die Umleitung führt über die U84. Dann die A39 Braunschweig Richtung Salzgitter ist zwischen Salzgitter-Lebenstedt Süd und Lichtenberg wegen Bauarbeiten bis 5 Uhr gesperrt. Die Umleitung führt über die U76. Die A44 Kassel Richtung Dortmund zwischen Kreuz Werl und Kreuz Unna Ost eine Sperrung nach einem Unfall. Die A71 Stuhl Richtung Erfurt ist zwischen Oberhof und Gräfenroda wegen Wartungsarbeiten im Tunnel Rennsteig bis 6 Uhr gesperrt. A96 Lindau Richtung München ist im Kreuz Memmingen wegen einer Nachtbaustelle bis 5 Uhr gesperrt. Und die A480 Gießener Ring Reiskirchen Richtung Gießen ist zwischen Gießener Nordkreuz und Wettenberg wegen eines defekten LKW vorübergehend blockiert. Gute Fahrt!
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2: Aus dem Studio von NDR Info in Hamburg. Ich bin Milad Kupay. Hallo. Gleiche Chancen für alle Kinder und Jugendliche. Von diesem Ideal ist das deutsche Bildungssystem weit entfernt. Das geht aus dem Kinderreport 2026 hervor, der gerade vorgestellt worden ist. Dafür sind etwa 1000 Erwachsene und 1000 Kinder und Jugendliche online befragt worden. Sie sind größtenteils der Meinung, dass es nicht gerecht zugeht im deutschen Bildungssystem. Was in dem Report steht, dazu Felix Tenbaum.
3: Die Vizepräsidentin des Deutschen Kinderhilfswerks, Anja Siegesmund, nennt den Kinderreport ein Echolot, das anzeigt,
4: wie es Kinder und Jugendlichen geht, wie sie sich ihre Zukunft wünschen und wo es noch Reformbedarfe gibt.
3: Und da ist die repräsentative Befragung unter Kindern und Jugendlichen, aber auch unter Erwachsenen sehr, sehr eindeutig. Im Bildungsbereich ist noch viel Luft nach oben.
4: Das deckt sich übrigens auch mit anderen Reports bzw. Studien, die heute dem Thema Chancengerechtigkeit in der Bundesrepublik nach wie vor kein gutes Zeugnis ausstellt.
3: Zu oft und zu sehr hingen in Deutschland Teilhabe und Bildungserfolg von Kindern davon ab, wo sie herkommen, welchen Nachnamen sie haben oder wie viel Geld ihre Familie zur Verfügung hat. Mehr gut ausgebildetes Personal, mehr Mitspracherecht und gleiche Bildungsstandards sind nur einige der Wünsche und Forderungen, die im neuen Kinderreport stehen. All das soll dazu beitragen, dass sich die Bildungschancen für alle Kinder in Deutschland verbessern. Bundesbildungsministerin Karin Prien, CDU, will dabei helfen. Und auch Bund, Länder und Kommunen täten da schon einiges. Prien verweist auf Erfolge beim Kita-Ausbau, das 100 Milliarden Sondervermögen für die Länder, das auch für Investitionen in Schulen oder Hochschulen da sei, und nennt mehrfach das Startchancenprogramm für Schulen in sozial und wirtschaftlich benachteiligten Gegenden. Sie betont jedoch, wie wichtig sie findet, dass auch Kinder und Jugendliche selbst für den Report gefragt wurden.
4: In einer älter werdenden Gesellschaft entsteht halt für Kinder und Jugendliche immer mehr der Eindruck, dass ihre Meinung jedenfalls nicht diejenige ist, die gefragt ist.
3: Dem will Prien entgegentreten und sich dafür einsetzen,
4: dass mehr Investitionen in unser Bildungssystem kein Nice-to-have sind, sondern quasi eine Art von Schicksalsfrage für unsere Nation.
3: Die Ministerin stellt also die Schicksalsfrage. Und das wohl wissend, dass in Zeiten, in denen alle Ministerien angehalten sind, Geld einzusparen, mehr Ausgaben in Dimensionen, wie sie der Kinderreport fordert, nahezu utopisch sind.
4: Sparen heißt ja auch und zuvörderst Prioritäten setzen.
3: Aber eine Spardebatte wäre nicht im Sinne der jungen Menschen, entgegnet Kinderhilfswerks-Vizepräsidentin Anja Siegesmund.
4: Was sie nicht brauchen, sind pauschale Kürzungsdebatten, sondern was sie brauchen, ist Unterstützung.
3: Investitionen für Bildung müssten deshalb besonders hohe Priorität haben.
4: Weil es muss uns aufrütteln, wenn jedes vierte Kind in Armut lebt. Es kann uns nicht egal sein, dass sozialer Aufstieg heute mehr denn je vom Portemonnaie des Elternhauses abhängt, und es darf uns auch nicht kalt lassen, wenn 94% der Kinder in der Schule lernen wollen, wie Demokratie funktioniert und Schule einfach keine Zeit findet.
3: Darum ist auch das eine Kernforderung des Kinderreports 2026. Verbindlicher Demokratieunterricht ab Klasse 1.
4: Wo Kinder lernen, wie Demokratie funktioniert, Da werden Sie sie auch verteidigen.
3: Dem stimmt Bildungsministerin Prien zu und fügt an.
5: Bei der Demokratiebildung schließlich geht es nicht nur um Politikunterricht, sondern da geht es eben darum, dass Kinder und Jugendliche von früh an auch an der Ausgestaltung ihrer Schulwelt beteiligt werden.
3: Der Kinderreport 2026 ist klar. Die jungen Menschen fordern Teilhabe und Chancengleichheit ein. In Karin Prien haben sie laut eigener Aussage eine Verbündete. Die Frage ist, ob die Wünsche der Kinder vom Rest der Bundesregierung ähnlich hoch priorisiert werden.
2: Kinder und Jugendliche und auch Erwachsene wünschen sich mehr Chancengleichheit, was die Bildung betrifft. Ein Verein, der sich seit 20 Jahren um mehr Chancengleichheit sozial benachteiligter Kinder kümmert, sich für Jugendliche und gegen Kinderarmut einsetzt, ist die Arche in Hamburg. Das Kinder- und Jugendwerk kümmert sich um betroffene Jungen und Mädchen und bietet kostenfreie Unterstützung an. Birgit Langhammer vom NDR hat mit dem Gründer der Arche in Hamburg, Tobias Lucht, gesprochen und ihn gefragt, wie sich die Bedürfnisse junger Menschen in 2 Jahrzehnten verändert haben.
6: Also wir erleben mehr Kinder als je zuvor in unseren Stadtteilen, die von sogenannter Bildungsarmut betroffen sind, die eben nicht zu Hause einen ruhigen Arbeitsplatz zum Lernen zum Beispiel haben, weil es beengte Wohnverhältnisse gibt, die Sprachdefizite mitbringen, die Eltern haben, die helfen wollen, es aber nicht können. Und wir erleben, dass das Schulsystem, wie wir es heute kennen, vielen dieser Kinder nicht gerecht wird und Kinder durchs System fallen und auf der Strecke bleiben bis dahin, dass es dann zu Verhaltensauffälligkeiten kommt bei immer mehr Kindern und sie dem Unterricht nicht mehr folgen können. Und wir begegnen dem natürlich mit einer Vielzahl an Angeboten und versuchen außerhalb von Schule letzten Endes Kindern und Jugendlichen zu helfen, wieder an schulische Themen anzuknüpfen, überhaupt Motivation für das Lernen zu bekommen, sich wieder konzentrieren zu können und diese Dinge. Und verpartnern uns auch, in Hamburg sind es 10 Schulen, Grund- und weiterführenden Schulen, wo wir eben dass die Schulteams unterstützen und einzelne Kinder oder Kindergruppen in den Blick nehmen.
7: Jetzt sind Sie ein e.V., also ein Verein. Sie haben gerade schon angesprochen, dass Sie auch mit Schulen dann Kontakt aufnehmen. Aber ansonsten, wie sieht dann so ein Nachmittag in der Arche bei Ihnen aus? Ist das individuell oder was findet in den Gruppenarbeiten dann vielleicht auch statt?
6: Also wir sind eine gemeinnützige Stiftung, die in der Aufklärung und Jugendarbeit unterwegs ist und darüber hinaus eben individuelle Einzelförderung für Kinder und für Jugendliche anbietet. Normaler Nachmittag sieht bei uns so aus, dass wir Kinder haben, die zu uns kommen und erstmal bei uns essen. Es gibt eine warme Mahlzeit. Wir holen dazu auch Gruppen von Kindern von Schulen, meist von Grundschulen ab. Dann gibt es parallel dazu oder nach dem Essen sozusagen außerschulische Förderangebote von klassischer Hausaufgabenhilfe über Leseförderung bis hin zu speziellen Programmen, um eben schulferne Kinder und Jugendliche wieder aufzufassen. Wir haben also ein Programm entwickelt, das nennt sich Lernort, wo ehrenamtlich im 1:1-Setting mit einem Kind oder einem Jugendlichen über ein ganzes Schuljahr lernen und auch neue Lernansätze einbeziehen, um Kindern den Anschluss am Unterricht wieder zu ermöglichen. Da kann es zum Beispiel so sein, dass der Ehrenamtliche mit einem Kind einen Kuchen backt und dabei Messen und Wiegen zum Beispiel übt und diese Kinder durch die Erfolgserlebnisse, die sie dann erleben, auch wieder motivierter in den Matheunterricht zum Beispiel gehen.
7: Das sind jetzt dann natürlich Beispiele, das kann Schule wahrscheinlich auch in Zukunft nicht leisten, dass man eine 1:1-Betreuung hinbekommt. Und trotzdem vielleicht an Sie nochmal die Frage, Herr Lucht, wenn Sie sagen, dass Sie 2000 Kinder und Jugendliche erreichen in einer Stadt wie Hamburg, bräuchten Sie eigentlich noch viel mehr Kapazitäten oder sehen Sie auch, dass Ihr Programm wirklich greift und dass dann eben auch Kinder ins selbstständige Lernen vielleicht auch wieder entlassen werden?
6: Also aufgrund der Vielzahl an Kindern, die es in einer Stadt wie Hamburg trifft, die von Bildungsbenachteiligung auch betroffen sind, könnten wir sicher noch mehr auch Archen gründen oder auch noch Förderprogramme anschließen. Aber wir sehen eben jetzt nach 20 Jahren, dass wir ganz viele jetzt eben junge Erwachsene haben, die profitiert haben von unseren Angeboten und die in eine berufliche Perspektive, also erstmal durch den Schulabschluss und dann auch in eine berufliche Perspektive gefunden haben und darüber hinaus sogar sich ehrenamtlich einbringen in diese Stadt. Und das in sind alles Dinge, die wir von klein auf dann durchs Jugendalter hindurch mit Kindern, mit Jugendlichen einüben. Ich hatte jetzt letzte Woche erst einen jungen Mann bei mir zu Besuch, 19 Jahre. Der war viele Jahre bei uns, auch in unserem Lernförderbereich, und hat mit in der 6. Klasse bei uns das Lesen gelernt und hat sich einfach bedankt, dass er dadurch jetzt die Möglichkeit hat, überhaupt einen Schulabschluss zu machen und auch eine Ausbildung anstreben zu können. Und das sind natürlich die Geschichten, die wir viel mehr hören wollen. Und da ist auf jeden Fall, wenn es mehr Mittel gäbe, auch mehr Potenzial, da mehr zu tun.
7: Geld ist natürlich auch ein Punkt, der ist in dieser Umfrage ja auch schon erwähnt worden. Ist das für Sie auch ein Hauptkriterium, also finanzielle Mittel?
6: Also es ist ein wichtiger Schlüssel natürlich, um ja möglichst breit aufgestellt Kindern, die ja betroffen sind von Not, von vielleicht auch fehlenden Anlaufstellen zu begegnen. Aber es ist nicht der einzige, also dieses beispielsweise Lehrkräfte als Lernbegleiter, Lern- und Lebensbegleiter zu begreifen und das auch durch multiprofessionelle Teams in Schulen mehr und mehr Wirkung werden zu lassen. Das sehen wir zum Beispiel schon als einen Ansatzpunkt weg von jeder macht seine Profession hin zu, okay, wir bekommen die Kinder und Jugendlichen mehr in den ganzheitlichen Blick und können eben auch das familiäre Umfeld einbeziehen. Wir können draufschauen, was braucht ein Kind, eine Jugendliche wirklich, um jetzt hier bei uns in der Schule einen wichtigen nächsten Entwicklungsschritt machen zu können. Ich fürchte ehrlich gesagt, dass wenn nicht an die grundsätzlichen Strukturen auch im Bildungssystem herangegangen wird, sich da auf kurze Frist nicht so sehr viel ändern wird, sondern wir eher in unseren Archen auch erleben, dass mehr Kinder zu uns kommen und nach Hilfe fragen. Das tun sie nämlich. Kinder wollen lernen, sie träumen, sie haben Talente, sie wollen das auch entdecken und brauchen dafür aber Orte und auch die Unterstützung von Erwachsenen, damit das gelingt.
2: Sagt Tobias Lucht. Er hat vor 20 Jahren die Arche in Hamburg gegründet, einen Verein, der sich um Kinder und Jugendliche kümmert.
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2: Rauchen und Vapen werden bei Jugendlichen wieder beliebter. Das steht in einer Studie, die der Bundesdrogenbeauftragte Hendrik Streeck und das Bundesinstitut für öffentliche Gesundheit in Köln vorgestellt haben. Um zu erleben, wie sehr das Rauchen unter Heranwachsenden wieder in ist, musste der Kollege Jochen Hilgers in Köln nicht lange recherchieren.
8: Berufskolleg Richard-Wagner-Straße, Köln, 9.30 Uhr. Erste Pause heißt hier für die meisten Zigarettenpause. Dabei die klassische Zigarette oder auch Vapes, also E-Zigaretten. Ans Aufhören haben schon viele gedacht. Einfach ist das aber offensichtlich nicht.
9: Ich brauche, sag ich mal, 300 Euro im Monat für die Zigaretten. Ich versuche aufzuhören, bin dabei eigentlich, aber ja.
10: Warum rauchst du?
11: Weiß ich auch nicht. Ich höre auf jeden Fall bald auf. Ich habe angefangen wegen meiner Freunde. Ich weiß, dass es ungesund ist, aber irgendwie ist es eine Angewohnheit geworden. Ich kann nicht aufhören, sage ich mal so.
12: Also ich habe angefangen, wo ich 17 war. Und da war es dann ja eher so, weiß ich, alle haben geraucht, man hat es mal probiert und hat es angefangen und dann ist man dabei geblieben.
8: Das Bundesinstitut für öffentliche Gesundheit und der Bundesdrogenbeauftragte schlagen Alarm. Rauchen fordere jede Menge Menschenleben, sagt der Chef des Bundesinstituts Johannes Niesen.
13: Jedes Jahr sterben insgesamt 130.000 Menschen in Deutschland an den Folgen des Tabakkonsums. Das sind 14% aller bundesweiten Todesfälle und das entspricht ungefähr der Einwohnerzahl von Ulm oder wenn man hier in der Umgebung bleibt, ungefähr so groß wie Wuppertal.
8: Das Vapen ist weiter auf dem Vormarsch. Bei den 12- bis 17-Jährigen stieg der Anteil der Konsumierenden von 2,9% vor 5 Jahren auf 6,7%. Bei jungen Erwachsenen auf rund 12%. Das beunruhigt vor allem den Bundesdrogenbeauftragten Hendrik Streeck. E-Zigaretten seien kein Lifestyle-Produkt, sondern ein Gesundheitsrisiko. Zusatzstoffe seien krebserregend, sagt Streeck. Die meisten Vapes würden gar nicht nach Tabak schmecken.
14: Sondern er schmeckt jetzt nach Coca-Cola, Strawberry Kiwi und Salted Caramel. Das Design erinnert nicht mehr an ein Erwachsenenprodukt, sondern es ist an eine Süßigkeit. Es ist bunt, es ist poppig.
8: Auch Nikotinbeutel, die man sich unter die Oberlippe schiebt, werden häufiger konsumiert, obwohl der Verkauf in Deutschland verboten ist. Immerhin 18,9% der jungen Erwachsenen gaben an, Nikotinbeutel ausprobiert zu haben. Bei den Jugendlichen waren es 5,5%. Die Vape beginnt die klassische Zigarette zu verdrängen, obwohl es bei den jungen Erwachsenen am Berufskolleg sogar Selbstdreher gibt. Nach dem alten Rauchermotto: Hauptsache, es qualmt.
15: Zum einen ist das natürlich einfach so ein bisschen den Frust von anderen Sachen irgendwie loswerden, sag ich mal. Ne? Man sieht das ja so ein bisschen auch an als Kippe, kurz mal abschalten vom Alltag, mal kurz so zur Ruhe kommen, selber klarkommen.
8: Streeck zieht daraus Konsequenzen, er forderte bei der Vorstellung der neuen Zahlen klare Regeln für Inhaltsstoffe, Aromen, Werbung und Verpackung.
2: Rauchen und Vapen werden bei Jugendlichen also wieder immer beliebter. Experten sind alarmiert, warnen eindringlich vor den massiven gesundheitlichen Risiken. Aber wenn man mal angefangen hat, wie kommt man davon wieder los? Eine Methode, die beim Aufhören helfen soll und für die auch die Krankenkassen und Beratungsstellen gerade im Rahmen einer Kampagne werben, ist Hypnose. ARD-Gesundreporterin Melda Özsoy hat einen jungen Mann bei diesem Versuch begleitet.
10: Ein Vormittag in Berlin-Tempelhof. Der 26-jährige Nico steht vor einer Praxis. Die Zigarette in der Hand.
16: Okay, das ist jetzt die letzte Zigarette. Hoffentlich bleibt sie das auch. Fühlt sich schon krass an.
10: Nico raucht seit 7 Jahren. Mal mehr, mal weniger. Für ihn hat das Rauchen vor allem einen sozialen Aspekt. Doch wohl fühlt er sich damit längst nicht mehr. Aufhören wollte er schon oft, bisher ohne Erfolg. Diesmal setzt er auf eine ungewöhnliche Methode. Hypnose. Matthias Bär ist Hypnosetherapeut mit Schwerpunkt Sucht und ehemaliger starker Raucher. Heute hilft er Menschen dabei, mit dem Rauchen aufzuhören. Die Sitzung beginnt mit einem ausführlichen Gespräch. Nico erzählt, wann und warum er raucht. Erst danach lehnt er sich im Sessel zurück und die Hypnose beginnt.
17: Hypnose heißt Arbeit in Trance. Das heißt, wir helfen Menschen, in einen entspannten Geisteszustand zu kommen. Und in diesem Zustand können wir verschiedene Dinge tun. Wir können zum Beispiel Dinge besser verankern. Das heißt, das nicht mehr rauchen müssen, wirklich positiver im Geist zu verankern. Und auch dass diese Klarheit, dass ich wirklich nicht mehr rauchen möchte.
10: Matthias will, dass Nico in einen sehr tiefen, ruhigen Zustand kommt.
17: Mach's dir bequem, ja. Und dass du dir mal einen Punkt an der Decke aussuchst, ja. Und dass du diesen einen Punkt betrachtest und deine Augen nicht mehr von diesem Punkt wegbewegst, ja. Während du diesen Punkt betrachtest, jetzt mal einen tiefen Atemzug nehmen, einmal tief einatmen und wieder ausatmen.
10: In dieser Trance ist Nico nicht ohne Bewusstsein, sondern besonders konzentriert. Die Idee dahinter? In diesem Zustand soll Nico bestimmte Gedanken besser verinnerlichen können. Zum Beispiel, wie schädlich das Rauchen ist.
17: Und während diese eine Zigarette rauchst, ist es, als würde dieser Berg voller Kippen immer weiter wachsen. Du hast 10 Jahre lang Gift in dich gesaugt. Zigaretten sind nichts anderes als Gift. Gift in Papier gewickelt.
10: Etwa eine Stunde dauert die Hypnosesitzung, die selbst bezahlt werden muss. Wie sie bei Einzelnen funktionieren kann, ist noch recht wenig erforscht. Diplompsychologin Dr. Katrin Fitztum arbeitet am Institut für Nikotin- und Tabakentwöhnung am Vivantes Klinikum Neukölln.
18: Die Studien, die es dazu gibt, die sind sehr klein. Also sehr wenige Teilnehmer haben das bisher probiert. Und dann ist natürlich die Aussagekraft auch immer sehr gering.
10: Sie betont, dass Rauchen in erster Linie eine ernsthafte Abhängigkeit ist, mit psychischen und körperlichen Komponenten, und dass Hypnose nur Menschen hilft, die bereit sind, ihr Verhalten zu verändern.
18: Also in der Behandlungsleitlinie sieht man die Hypnose relativ kritisch in der Raucherentwöhnung. Da wird eigentlich nur gesagt, man kann es anwenden, meistens in Ergänzung zu den üblichen Entwöhnungsverfahren, weil es wenig Nebenwirkungen gibt durch die Hypnose.
10: Für Nico war diese erste Sitzung erfolgreich. Er beschreibt eine Art Verschiebung in der Art, wie er über das Rauchen nachdenkt.
16: Ich glaube, am meisten nehme ich mit dieses Bewusstmachen, dass es beim Aufhören mit dem Rauchen nicht darum geht, einfach keine Zigaretten mehr zu rauchen, sondern dass es eher darum geht, dieses Rauchverlangen nicht mehr zu haben. So.
10: Ob dieser Klick im Kopf wirklich reicht, wird sich erst zeigen. Beim nächsten Abend in der Kneipe, wenn alle wieder vor die Tür gehen und er zum ersten Mal ohne Zigarette daneben steht.
2: Menschenrechte, Freiheit, kulturelle Vielfalt und Demokratiebildung. Dafür steht die UNESCO, die Organisation der Vereinten Nationen für Bildung, Wissenschaft, Kultur und Kommunikation. Diese Werte will sie auch an Schulen einbringen. Deshalb gibt es das UNESCO-Netzwerk. Das Studienseminar in Marburg, also die Ausbildungsstätte für Lehrkräfte, ist nun in das internationale Netzwerk aufgenommen worden. Als erst zweites Studienseminar in Deutschland. Anna Spieß hat sich das mal angeschaut und einen Lehrer begleitet.
19: Tom Fischer ist Referendar. Er unterrichtet Politik und Wirtschaft und Sport an der Elisabeth-Schule in Marburg. Im Studienseminar hat er sich für das Demokratieprojekt der UNESCO interessiert und wollte es in seinem Unterricht praktisch anwenden.
20: Das UNESCO-Netzwerk ist ja ein relativ großes Netzwerk. Man kann das auch im schulischen Alltag von institutioneller Seite etabliert werden. Bei uns ist es jetzt so, dass wir das nicht als UNESCO-Schule haben, aber im Rahmen dieses Projektes die Möglichkeit hatten, uns auf den Weg zu machen, um uns mit Demokratiebildung oder Global Citizenship Education auseinanderzusetzen.
19: Es geht also darum, die Werte der UNESCO aktiv in den Schulalltag zu integrieren. Weg von der Theorie hin zur Praxis. Bei Tom Fischer sieht das so aus. Er unterrichtet aktuell eine 10. Klasse in Politik und Wirtschaft. Und das bilingual. Die Schülerinnen und Schüler sollen sich mit dem UN-Sicherheitsrat auseinandersetzen. Mit einer sehr aktuellen Frage.
20: Wir sind aktuell in dem Planspiel, das sich über mehrere Doppelstunden im POVI-Unterricht streckt. Das Ziel ist es letzten Endes, dass der UN-Sicherheitsrat auch eine Lösung findet für die Blockade in der Straße von Hormuz. Und heute sind sie dabei, darüber zu verhandeln, wie eine Resolution aussehen könnte und im besten Fall auch noch am Ende darüber abzustimmen.
0: Okay, hello and welcome to our last United Nations Security Council Conference.
19: Die Schülerinnen und Schüler sitzen in Zweiergruppen an ihren Plätzen. Vor ihnen ein Schild mit dem jeweiligen Land, das sie vertreten. Vorne die Chairs, also die Leiterinnen der Sicherheitskonferenz. Eine von ihnen ist Antonia Fuchs.
21: Also wir haben uns angeguckt, wie so eine Konferenz überhaupt funktioniert und welche Regeln es dazu gibt. Es ist schon herausfordernd, aber ich glaube, es macht auf allen Spaß, weil es auch mal was anderes ist, weil es nicht dieses typische Lernen ist, sondern weil man sich auch mal in eine Rolle einarbeiten muss.
19: So wie Jana Al-Rifai. Sie repräsentiert mit einer Mitschülerin Bahrain, ein Nachbarland des Iran.
22: Ist auch cool, mal so ein anderes Land zu sein, von dem man nicht so viel hört, auch so von was politisch jetzt angeht. Und dass man sich da noch mal ein bisschen so reinsteigert und schaut, okay, wie sieht die Politik überhaupt da aus, ist auch mal interessant auf jeden Fall.
19: Die Idee ist, möglichst authentisch die Positionen der einzelnen Länder zu vertreten und auch die UN-Sicherheitskonferenz so nah an der Realität wie möglich zu führen, Verbündete zu finden und seine Anliegen zu vertreten. Dadurch ist der Lerneffekt viel größer, als wenn man das Thema nur theoretisch behandelt, findet Charlotta Wagner.
23: Ja, sonst würde man es halt so in einem Text lesen, aber dann kann man sich nichts darunter vorstellen und so sieht man es halt dann auch und kriegt das richtig mit.
19: Die Schülerinnen und Schüler merken, das Thema ist komplex. Einfache Lösungen gibt es nicht. Lehrer Tom Fischer ist sehr zufrieden. Er hat das Gefühl, alle bringen sich ein, haben in den letzten Wochen viel über Demokratie gelernt und so einen der UNESCO-Werte verinnerlicht.
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24: Mit Hendrik Lückhoff. Die letzte Entscheidung im deutschen Profifußball dieser Saison, sie ist gefallen im Relegationsrückspiel zwischen der zweiten und der dritten Liga.
25: Und dann ist der Schlusspfiff da. Die Spielvereinigung Greuther Fürth gewinnt dieses Rückspiel mit 2:0, bleibt in der zweiten Liga und Rot-Weiß Essen scheitert ganz knapp in der Relegation.
24: Ja, dabei hatten die Essener ja das Relegationshinspiel vergangene Woche zu Hause noch mit 1:0 gewonnen. Aber nach der 0:2 Rückspielniederlage müssen sie weiter auf die Rückkehr in die zweite Liga warten. Fürth hat sich dagegen in letzter Sekunde gerade noch gerettet. Futkoy und Rigotta erzielten die beiden Tore. Jetzt zum Fußball bei den Frauen. Die zweimalige Weltfußballerin Alexia Putellas verlässt überraschend ihren Club FC Barcelona. Und das nach 14 Jahren. Vor kurzem gewann sie mit Barca noch die Champions League. Jetzt verkündete sie ihren Abschied. 38 Titel holte sie mit Barca. Dieses Jahr das Triple. Einen neuen Verein hat Putellas noch nicht. Und jetzt stehen dann demnächst Länderspiele an bei den Frauen. Für die deutsche Nationalmannschaft geht's in der WM-Qualifikation nächste und übernächste Woche erst gegen Norwegen und dann nach Slowenien. Und jetzt ist auch klar, welche Spielerinnen bei den abschließenden WM-Quali-Spielen dabei sein werden. Ina Kast mit den Einzelheiten.
26: Nein, Bundestrainer Christian Wück hat sich nicht verzählt. Er hat ganz bewusst 24 und nicht wie üblich 23 Spielerinnen für die letzten beiden WM-Qualifikationsspiele nominiert. Denn zunächst wird Janina Minge nach ihrer roten Karte aus dem Österreich-Spiel gesperrt sein. Kapitänin Julia Gwin und Nicole Anjomi fehlen wie erwartet verletzungsbedingt. Frankfurts Kapitänin Laura Freigang ist überraschend nach langer Zeit nicht dabei. Dafür zählt Wück auf 5 Rückkehrerinnen, darunter die zuletzt verletzten Katrin Hendrich und Sophia Kleinherne. Mit Stürmerin Melissa Köstler, die aktuell in den USA für Denver spielt, ist auch eine Spielerin zurück, die zuletzt vor 2 Jahren im Kader stand. Die Bauchmuskelverletzung von Nationaltorhüterin Ann-Kathrin Berger soll laut Bundestrainer nicht so schwer sein wie befürchtet. Sie selbst rechne damit, dass sie in den kommenden Länderspielen im deutschen Tor stehen könne.
24: Jetzt zum Tennis. Bei den French Open gab es aus deutscher Sicht eine gute und 2 schlechte Nachrichten. Zuerst die schlechten. Laura Siegemund ist raus und auch Daniel Altmaier. Er verpasste eine Überraschung nur knapp. Aber für eine Überraschung hat Jan-Lennard Struff gesorgt. Und das ist die gute Nachricht. Aus Paris berichtet Guido Ringel.
3: Um ein Haar hätte es die Doppelüberraschung gegeben, aber nach der super knappen Niederlage von Daniel Altmaier ist jetzt Jan-Lennart Struff der deutsche Sieger des Tages. Der Warsteiner hatte das Kunststück fertiggebracht, den favorisierten Alexander Bublik, einen Top-Ten-Spieler, zu besiegen. 4 Sätze lang großes Selbstbewusstsein bei Struff und das, obwohl die letzten Wochen nicht gut für ihn gelaufen waren. Aber mit einer breiten Brust und Ruhe im Spiel sowie einem starken Aufschlag schaffte Jan-Lennart Struff als Nummer 80 der Welt den Sprung in die zweite Runde. Und fast wäre das auch Daniel Altmaier geglückt. Mehr als 4 Stunden nervenaufreibendes Tennis gegen Félix Auger-Aliassime aus Kanada. Altmaier war gegen die Nummer 6 der Welt, ebenfalls Außenseiter, spielte aber mit dem Herz in der Hand und glänzte dabei über 5 lange Sätze immer wieder mit der einhändigen Rückhand und guten Ideen. Aber im langen Tiebreak des letzten Satzes war es Auger-Aliassime, der etwas ruhiger und sicherer spielte und die entscheidenden Punkte holte. Altmaier war nach einer beeindruckenden Leistung ausgeschieden.
24: Zum 3. Mal in Folge ist die deutsche Eishockey-Nationalmannschaft bei einem großen Turnier in der Vorrunde ausgeschieden. Nach der WM im vergangenen Jahr und Olympia im Februar ist bei der aktuellen WM schon wieder nach der Gruppenphase Schluss. Weil die Konkurrenz am Nachmittag nicht fürs deutsche Team spielte, ist die K.O.-Phase nicht mehr erreichbar. Das deutsche Eishockey aktuell also nur Mittelmaß und das ein Jahr vor der Weltmeisterschaft im eigenen Land. Ob es mit Bundestrainer Harald Kreis weitergeht, ist noch offen.
2: Der Sport war das mit Hendrik Lückhoff.

gleich hier bei uns die nächsten Nachrichten und danach eine neue Folge des Tagesschau-Podcasts 11KM, heute mit dem Titel »Wie die Fleischindustrie ausländische Akademiker ausbeutet«. Das ist das Thema in der heutigen Folge. Jetzt aber erstmal gleich der nächste Überblick.

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1: Um 2.30 Uhr mit Katja Kindermann. Bundesbauministerin Huberts stellt heute ihren Gesetzentwurf für eine Reform des Baugesetzbuches vor. Damit sollen Planung und Genehmigung von Bauvorhaben deutlich beschleunigt werden. Aus der Nachrichtenredaktion Konstanze Semidey.
2: In Deutschland ist die Zahl der neu gebauten Wohnungen mittlerweile auf den niedrigsten Stand seit über 10 Jahren gesunken. Huberts nennt diese Entwicklung ein Resultat der vergangenen Krisenjahre und will mit ihrem neuen Baugesetzbuch die Zahl der Fertigstellungen wieder nach oben bringen. Die Reform kümmert sich aber nicht nur um Neubauten, sondern auch um den Bestand. Und da hat die Ministerin vor allem sogenannte Schrottimmobilien ins Visier genommen. Wenn ein Besitzer sein Haus verkommen lässt, dann können Kommunen ihn künftig zur Instandhaltung oder Modernisierung zwingen. Im Extremfall werden sogar Enteignungen erlaubt.
1: Der Iran hat die jüngsten US-Angriffe als groben Verstoß gegen die Waffenruhe verurteilt. Kein provokanter Akt werde unbeantwortet bleiben, hieß es in einer Erklärung des Außenministeriums. Die Angriffe hätten den boshaften Willen der US-Regierung offenbart. Das US-Militär hatte nach eigenen Angaben iranische Raketenstellungen sowie Boote angegriffen, die in der Straße von Hormus Minen verlegen wollten. Laut einem Sprecher handelte es sich um Selbstverteidigung zum Schutz der Truppen vor Bedrohungen durch iranische Kräfte. Die Wirtschaftsweisen legen heute ihr Frühjahrsgutachten vor. Das Gremium wird sich zu den wirtschaftlichen Aussichten äußern und Empfehlungen für die Bundesregierung abgeben. Was Politik und Experten erwarten, erläutert Anne-Kathrin Mellmann aus Berlin.
3: Die Wirtschaftsweisen, auch bekannt als Sachverständigenrat Wirtschaft, die analysieren, wie es dem Land wirtschaftlich geht und sie blicken auch auf die kommenden Jahre. In diesem Jahr dürfte das Gutachten wenige gute Nachrichten enthalten. Führende Wirtschaftsforschungsinstitute Deutschlands, die haben ihre Prognosen schon gesenkt und gesagt, es gibt nur noch ein Mini-Wachstum. Nun kommt noch das Problem der steigenden Energiepreise durch den Iran-Krieg hinzu und das Ende ist ungewiss.
1: In mehreren Städten Nordrhein-Westfalens hat es eine mehrstündige technische Störung gegeben. Dadurch fielen wichtige Systeme aus. In Wuppertal, Remscheid und Solingen funktionierten Ampeln nicht mehr. In Wuppertal war auch das Einsatzleitsystem der Polizeiwachen betroffen. Einige Geschäfte mussten wegen Problemen mit ihren Kassen schließen. Nach der Ursache der Störung wird noch gesucht, die Kriminalpolizei ermittelt. Und das Wetter in Deutschland. Teils wolkig bis klar, meist trocken. Tiefstwerte 20 Grad am Oberrheingraben bis 8 Grad in Schleswig. Tagsüber viel Sonnenschein, teils wolkig. Im Süden einzelne Schauer oder Gewitter möglich, sonst trocken. Höchstwerte 14 bis 34 Grad. Am Donnerstag viel Sonne, regional wolkig 15 bis 31 Grad. Und am Freitag ebenfalls viel Sonne, von Westen vereinzelt Schauer oder Gewitter möglich bei 20 bis 33 Grad. Das waren die Nachrichten.
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4: Die A3 Köln Richtung Oberhausen zwischen Solingen und Kreuzhilden. 1 Kilometer Stau. A7 Würzburg Richtung Ulm zwischen Wörnitz und Kreuz Feuchtwangen-Kralsheim. Wegen einer Nachtbaustelle eine Sperrung in beiden Richtungen bis ca. 6 Uhr. Die Umleitung führt über die U84. A39 Braunschweig Richtung Salzgitter zwischen Salzgitter-Lebenstedt Süd und Lichtenberg, eine Sperrung wegen Bauarbeiten bis 5 Uhr. Die Umleitung führt über die U76. Die A71 Stuhl Richtung Erfurt ist zwischen Oberhof und Gräfenroda wegen Wartungsarbeiten im Tunnel Rennsteig bis 6 Uhr gesperrt. Die A96 Lindau Richtung München ist im Kreuz Memmingen wegen einer Nachtbaustelle bis 5 Uhr gesperrt und die A480 Gießener Ring Reiskirchen Richtung Gießen ist zwischen Gießener Nordkreuz und Wettenberg wegen eines defekten LKW vorübergehend blockiert. Gute Fahrt!
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4: Mit Milat Kupay. In Deutschland finden sich längst nicht mehr genügend Menschen als Hilfsarbeiter in Fleischfabriken. Ein schlecht bezahlter Knochenjob, den kaum jemand machen will. In 11KM, der Tagesschau-Podcast, hören wir heute, wie ein Konzern mit Hilfe von Agenturen und Personalvermittlern Menschen aus Asien anwirbt und in die Verschuldung treibt.
5: Junge Akademiker, zum Beispiel aus Indien und Vietnam, kommen nach Deutschland, um hier zu arbeiten. Und landen hochverschuldet auf der Straße. Die deutsche Fleischindustrie sucht im Ausland nach Arbeitskräften und findet gut ausgebildete junge Menschen aus Asien. Die werden über Agenturen in ihrer Heimat angeworben, mit großen Versprechungen und gegen hohe Vermittlungsgebühren. Luke Oeppert vom WDR hat ein halbes Jahr lang zu dem System dahinter recherchiert. Mit ihm klären wir heute, unter welchen Bedingungen die Menschen hierher kommen und wie sie dabei ausgebeutet werden. Ihr hört 11KM, der Tagesschau-Podcast. Ein Thema in aller Tiefe. Mein Name ist David Krause. Luke, herzlich willkommen bei 11KM. Schön, dass du da bist.
6: Moin. Vielen Dank, dass ich da sein darf. Wir sind in Indien im südwestlichen Bundesstaat Kerala im Sommer 2025, wo eine Gruppe junger Männer, die sich gerade noch überhaupt nicht kennt, allesamt aber bei einer Agentur auflaufen. Und die sind alle auf der Suche nach einem Job in Deutschland. Und all diese Männer bewerben sich bei dieser Agentur, um einen Job in Deutschland zu bekommen und zahlen dafür sehr viel Geld. Es handelt sich dabei um eine Gruppe junger Männer, alle zwischen 20 und 30. Wir haben die auch nach und nach kennengelernt. Einer von ihnen heißt Mohit, mit dem wir uns auch länger unterhalten konnten. Und die sind motiviert zu arbeiten, um endlich Geld zu verdienen für sich, aber auch für ihre Familie.
5: Warum wollen diese Männer unbedingt einen Job in Deutschland?
6: Also diese Männer wollen alle nach Deutschland kommen, weil die Jobs hier in Deutschland natürlich auch dementsprechend beworben werden. Das heißt, denen ist bewusst, hier gibt es andere Gehälter als in Indien, Gehälter, die sie dort niemals bekommen werden. Und das sind alles junge Männer, die ein Studium abgeschlossen haben und sicherlich so ein bisschen die Hoffnung auf ein besseres Leben haben und wie in Indien üblich, als junger Mann in der Familie auch in die Rolle schlüpfen, dass sie vielleicht dafür zuständig sind, für ein besseres Leben zu sorgen und auch ihre Familie mitzuversorgen. Und da ist der Job in Deutschland halt eine Riesenchance oder wird zumindest als solche verkauft.
5: In Indien ist es für junge Arbeitskräfte ja auch seit Jahren sehr schwer, einen Job zu finden. Und da setzt dann diese Agentur an, von der du gesprochen hast, und bewirbt Jobs zum Beispiel in Deutschland. Was weißt du über sie?
6: Das ist eine lokale Vermittlungsagentur, sprich das ist einfach ein Büro mit mehreren Räumen, wo die Leute hinkommen können, um sich beraten zu lassen für Jobs in Deutschland. Und diese Agentur vermittelt die indischen Menschen nach Deutschland, indem sie unterstützt beim Visaprozess, bei den Jobs, die verfügbar sind. Das heißt, sie sind die Schnittstelle, um nach Deutschland zu kommen, aber halt ein privates Unternehmen, also das ist nicht irgendwie staatlich unterstützt.
5: Da höre ich dann schon raus, privates Unternehmen, da muss man dann auch Geld für zahlen.
6: Ja, und zwar allerhand. Es ist so, dass die Inder, mit denen ich während der Recherche gesprochen habe, 10.000 Euro an Gebühren bezahlt haben, was für Menschen in Indien ein halbes Vermögen ist. Also das Einkommen da ist auf einem ganz anderen Niveau als bei uns in Deutschland und 10.000 Euro sind einfach eine wahnsinnig hohe Summe, die die Menschen bezahlt haben, nur um nach Deutschland zu kommen, nur um diese lokale Vermittlungsagentur zu bezahlen. Das heißt, dass sie sich um den Visumsprozess kümmern, dass sie den Job klar machen. All das kostet 10.000 Euro und die Leute haben uns erzählt, dass sie dafür sich verschuldet haben, Kredite aufgenommen haben.
7: For me, it's my dream to come to Germany, get money by selling the gold from my family.
6: Ein Mann erzählte uns, dass er im Prinzip die Familie ihr ganzes Gold verkauft hat, nur um diese Gebühren zu bezahlen.
5: Wahnsinn. 10.000 Euro, muss ich sagen, ist für mich privat auch sehr viel Geld. Lohnt sich das denn für diese Männer überhaupt? Ich meine, das Geld muss man dann auch erstmal wieder reinkriegen, ne?
6: Ja, das ist schon eine Rechnung, die man aufmachen muss und die, irgendwie ein Deal, den all diese Männer bewusst eingehen. Das dauert natürlich Monate, wenn nicht Jahre, um diese Schulden zurückzubezahlen, aber nichtsdestotrotz ist das ein Deal, den die Leute, glaube ich, eingehen und ganz bewusst eingehen, natürlich in der Hoffnung auf ein besseres Leben.
5: Und wie lange dauert dann dieser Prozess eigentlich, wenn man zu dieser Agentur gegangen ist in Indien?
6: Generell kann man sagen, dass das relativ schnell geht. Also ich würde sagen maximal 3 Monate. Wir haben auch im Prinzip die Unterlagen einsehen können, die uns die Männer gezeigt haben. Sprich, die Männer wissen, dass es nach Deutschland geht, dass es zur Fleischindustrie geht. Das heißt, die Agentur hat schon einen Job parat für die Männer, die sich dort bewerben. Und das ist in diesem Fall ein Job bei Westfleisch in der deutschen Fleischindustrie. Und das ist den indischen Arbeitnehmern bewusst. Die unterschreiben die nötigen Unterlagen in Indien, steigen dann ins Flugzeug, kommen in Frankfurt an. Wir konnten alle Unterlagen uns angucken. Wir haben auch die Reisepässe gesehen, den Einreisestempel vom Frankfurter Flughafen von Ende September, aber auch das Visum, wo drin steht, die Leute kommen als Fleischer nach Deutschland und haben ein Visum als Fleischer bei der Firma Westfleisch. Und das nennt sich 18B-Visum, sprich, die kommen über ein sogenanntes Fachkräftevisum. Das ist im Aufenthaltsgesetz geregelt. Und dafür ist dann wiederum wichtig, dass sie einen Studienabschluss haben, bei der sie quasi dazu berechtigt, nach Deutschland zu kommen und hier zu arbeiten. Letztendlich ist es dann aber so, dass die Menschen, die vielleicht BWL studiert haben, in der deutschen Fleischindustrie landen.
5: Dieses 18B-Visum heißt also, man braucht einen Studienabschluss dafür. Aber was man dann in Deutschland arbeitet, das muss dann nicht zwingend mit einem Studium zu tun haben, oder?
6: Es geht dann nur um eine qualifizierte Tätigkeit. Das sollte vereinfachen, dass Fachkräfte hierher kommen und es so ein bisschen entbürokratisieren, dass immer genau geprüft werden muss, ob sie für den jeweiligen Job auch ausgebildet sind. Jetzt wird es aber halt so genutzt, dass Menschen für Niedriglohnsektoren hierher kommen.
5: Eine der Firmen, die da Hilfskräfte durch diese Agentur angeworben hat, ist also Westfleisch, hast du erzählt. Was ist das für eine Firma, dieses Westfleisch?
6: Ja, Westfleisch ist einer der größten Fleischproduzenten in Deutschland, insbesondere wenn es um Schweinefleisch geht. Zählt Westfleisch zu den großen Unternehmen in Deutschland, gleich hinter Tönnies.
5: Und diese Gruppe junger Männer aus Indien, du hast ja unter anderem mit Mohit gesprochen, die arbeiten dann mit ihrem Uni-Abschluss bei Westfleisch in Nordrhein-Westfalen, über 7000 Kilometer entfernt von zu Hause. Wie viel verdienen die dann?
6: Also wir haben ja auch in die Gehaltsnachweise gucken können der indischen Arbeiter und die verdienen 14,50 Euro die Stunde, was ja im Prinzip einem Hilfsarbeiterlohn entspricht. Es gibt ja auch Zuschläge oder auch vielleicht Wochen, in denen weniger gearbeitet wird, aber grob kann man sagen, die landen bei 2300 Euro brutto. Davon gehen dann ja natürlich Sozialversicherungen runter, Steuern, dann landen sie bei 1700 Euro netto und davon werden dann 300 Euro vom Arbeitgeber einbehalten für ein Zimmer und 120 Euro für den Transport zur Fabrik hin und zurück jeden Tag.
5: Und das muss man sich wirklich nochmal klar machen, das sind Akademiker, die aus Indien kommen, keine Hilfsarbeiter.
6: Mein Kollege Julius Baumeister und ich, wir saßen ja tagelang dort vor Ort in den Zimmern mit den Arbeitern, haben gesprochen. Nun ist es so, die Menschen aus Indien können gutes Englisch und die sind wirklich wahnsinnig eloquent, können sich gut ausdrücken, haben Bock zu arbeiten, aber stoßen halt hier auf sehr schwierige Arbeitsbedingungen.
5: Und die Unterkünfte, in denen sie untergebracht sind, die werden direkt vom Arbeitgeber organisiert oder wie läuft das?
6: Das ist typisch in der Fleischindustrie bei Menschen, die aus dem Ausland kommen, dass die Menschen halt nicht nur einen Arbeitsvertrag bei Westfleisch, Tönnies oder anderen Unternehmen unterzeichnen, sondern oft dazu auch einen Wohn- und Transportvertrag.
5: Wie kann ich mir diese Unterkünfte vorstellen?
6: Man muss sich das so vorstellen, die sind meistens in sehr einfachen, wenn nicht heruntergekommenen Unterkünften untergebracht. Immer zu zweit in einem Zimmer und das ist irgendwo in Ostwestfalen sehr ländlich gelegen. Manchmal vielleicht auch in einem kleinen Ort, aber generell zahlen die Leute 300 Euro pro Person für ihre Unterkunft. Und die teilen sich die Zimmer, das heißt 600 Euro pro Zimmer, nicht in der Kölner Innenstadt, sondern irgendwo in Ostwestfalen. Und noch dazu sind da halt Betten drin, Stühle, ein Tisch und das war's. Und das sind sehr einfache, in Teilen auch heruntergekommene Unterkünfte.
5: Jetzt mal andersrum gefragt, wieso wird eigentlich so ein großer Aufwand getätigt aus der Sicht von Westfleisch beispielsweise, um an Arbeiter zu kommen?
6: Ja, also es ist so, dass Fachkräftemangel herrscht auch in der Fleischindustrie. Und daraus machen die Unternehmen auch keinen Hehl. Man muss sich das schon so vorstellen, dass da bei sehr niedrigen Temperaturen sehr harte körperliche Arbeit verrichtet wird. Auch das bestätigen uns die Unternehmen, wenn man so mit denen spricht, sagen, wir wissen schon, dass das nicht ohne ist. Das heißt, es ist sehr harte Arbeit für nicht unbedingt einen guten Lohn. Und das ist halt was hier in Deutschland kaum noch jemand machen will. Und in der Vergangenheit war es ja so, dass vor allem Menschen aus Osteuropa in dieser Branche gearbeitet haben, sehr viele. Auch das wird immer weniger, nachdem wirklich jahrelang die Menschen aus Rumänien kamen, aus Bulgarien kamen, aber sich in diesen Ländern eben das Lohnniveau auch angepasst hat. Das heißt, die Leute kommen nicht mehr so viel von da, wie es mal der Fall war. Und deswegen wird geguckt, wo kriegt man jetzt Leute her? Und das sind dann eben oft Drittstaaten, Asien, also Indien, China, Vietnam, Usbekistan. Alles Länder, wo Menschen sind, die nach Deutschland kommen und auf ein besseres Leben hoffen.
5: Wie geht es denn der Gruppe aus Kerala in Indien rund um Mohit mit der neuen Arbeit bei Westfleisch?
6: Was Mohit uns erzählt hat und was sich im Prinzip auch deckt mit all den Erzählungen der anderen indischen Arbeitnehmer, ist, dass sie natürlich überrascht davon waren, wie es hier zugange geht. Und viele von denen und auch Mohit erzählen uns, dass sie den harten Arbeitsbedingungen letztendlich gar nicht gewachsen sind. Also weil sie das zu körperlich finden, weil sie sich verletzen, weil sie Verschleißerscheinungen haben, krank werden. Und das war auch bei Mohit so, der im Prinzip schon nach kurzer Zeit in der Fabrik am Fließband Hautirritationen bekommen hat, also wirklich starkem Hautausschlag, hat immer wieder beschrieben, wie sehr das gejuckt hat, war wohl auch im Krankenhaus teilweise und hat sich eben nicht mehr in der Lage gesehen, weiterzuarbeiten, weil es einfach auch nicht besser wurde. Hat das auch mit seinem Vorgesetzten geteilt und gesagt, ich bin krank, ich kann nicht arbeiten. So hat er es uns erzählt und daraufhin der Vorgesetzte hat darum gebeten, dass Mohit bitte einfach zur Arbeit kommen solle. Sprich, auf die Krankheit oder gesundheitliche Beschwerden wurde Mohits Erzählung nach einfach keine Rücksicht genommen. Und es ist dann halt so, wenn man nicht zur Arbeit kommt, was Mohit dann irgendwann nicht mehr getan hat, weil er gesagt hat, ich kann nicht mehr, ja, ich schaffe es gerade nicht zu arbeiten, dann wurde ihm gekündigt. Ohne die Angabe von Gründen, was aber auch komplett rechtens ist, denn in der Probezeit braucht der Arbeitgeber keinen Grund, um jemanden zu kündigen. Und so wie Mohit ging es auch mehreren anderen indischen Arbeitnehmern, also rund ein Dutzend, die quasi alle in Sozialberatung auflaufen, mit denen wir allen sprechen konnten und die allesamt ihren Job in der Probezeit verloren haben, die alle gesundheitliche Beschwerden hatten während der Arbeit, weil die Arbeit sehr hart war. Also sie haben uns wirklich davon erzählt, wie sie leiden, wie sie sich eigentlich gar nicht in der Lage fühlen, diese Arbeit zu verrichten.
8: Was sagt denn Westfleisch dazu?
6: Westfleisch entgegnet, dass es in Einzelfällen ja zur Kündigung kommen musste, weil es auch keine Ersatzbeschäftigung gab und dass in keinem dieser Fälle eine lebensbedrohliche schwere Erkrankung vorlag. Sprich, man versucht, das zu legitimieren, die Leute einfach loszuwerden, was auch ihr gutes Recht ist, weil man in der Probezeit sich eben auch von seinem Arbeitnehmer kündigen kann, ohne Gründe. Ich meine, es geht ja darum, dass sowohl der Arbeitgeber als auch der Arbeitnehmer gucken, ob es passt. Für Mohit und auch die anderen Arbeitnehmer aus Indien ist das allerdings nicht so leicht, denn die sind ja nicht einfach nur Arbeitnehmer, sondern die haben 10.000 Euro bezahlt, um überhaupt diesen Job ausüben zu dürfen. Das heißt, die sind sehr in Vorkasse gegangen, nur um diesen Job zu machen und Geld zu verdienen. Und wenn denen jetzt nach 2 Monaten oder 3 Monaten gekündigt wird, dann haben die halt einen riesigen Schuldenberg, den sie ja überhaupt nicht abstottern können. Also in Indien schon gar nicht. Und auch in Deutschland haben sie ja keinen anderen Job. Sie haben ein Visum bekommen, was an ihren Arbeitgeber geknüpft ist. Und das führt zu massiver Verzweiflung. Also die indischen Arbeitnehmer, mit denen wir gesprochen haben, die ja wussten einfach nicht, was sie machen sollen und waren ziemlich fertig. Für sie alle war das sehr problematisch, weil ihr Schlafplatz ja auch an ihren Arbeitsvertrag geknüpft war. Das heißt, sie haben dann auch oder sind Gefahr gelaufen, ihren Schlafplatz zu verlieren, obdachlos zu werden. Mohit hat, während wir mit ihm gesprochen haben, den Koffer gepackt, weil er am nächsten Tag das Haus verlassen sollte. Ihm wurde gesagt, geh zurück zu deiner Familie, geh zurück nach Indien. So hat er es uns erzählt. Das war für ihn aber überhaupt keine Option, weil er, wie gesagt, sehr viel Geld oder sehr viele Schulden aufgenommen hat. Und für ihn war klar, er muss in Deutschland bleiben, er muss hier weiter arbeiten. Und er, ja, wusste nicht, wie es weitergeht, aber er wusste, er will nicht einfach nur zurück nach Indien. Jetzt, nachdem wir Westfleisch mit unserer Recherche konfrontiert haben, sagt Westfleisch schon, okay, wir arbeiten an

0: Lass uns doch nochmal auf dieses System der Agentur da schauen. Wie genau funktioniert das?
1: Es gibt diese lokale Vermittlungsagentur in Indien. Das ist in Kerala, in der Bundesstadt, wo die indischen Arbeitnehmer herkommen. Das ist quasi so auf der indischen Seite. Dann haben wir die großen deutschen Konzerne auf der deutschen Seite und es gibt dann noch eine kleine Schnittstelle, die quasi so ein bisschen ja dafür zuständig ist, dass die Leute aus Indien nach Deutschland kommen und alles Hand in Hand geht.
0: Was ist das für eine Schnittstelle?
1: Also wir haben während der Recherche immer wieder gehört, okay, es gibt diese eine Vermittlerin und das war eine chinesischstämmige Personalvermittlerin mit dem Namen Yanan S. Das haben wir immer wieder gehört, davon haben uns die Arbeiter erzählt. Und wir haben uns natürlich gefragt, was hat es damit auf sich? Also wer ist diese Frau, was macht die? Wir haben dann über ihren Namen und weitere Gespräche im Prinzip herausgefunden, wer die Frau ist und was sie macht. Wir haben auch die Website gefunden. Und da wird ganz bewusst damit geworben, dass man eben für Branchen, die unter Fachkräftemangel leiden, Leute aus Drittstaaten rekrutieren kann. Das heißt, sie wirbt damit, dass sie Leute besorgen kann aus Indien, aus China, aus Vietnam, um ja, Stellen zu besetzen, die hierzulande deutsche Firmen nicht mehr besetzt bekommen können. Das heißt, sie spricht unterschiedliche Branchen an, nicht nur die Fleischindustrie, auch die Pflegebranche, die Gastronomie, ganz unterschiedliche Branchen und sie bewirbt quasi dann diese Erfolgsgeschichten auch, indem sie Fotos der vermittelten Kandidaten auf ihrer Website hat. Sprich, man sieht da Arbeiter in unterschiedlichen Firmen als Kfz-Mechaniker, als Pfleger in der Fleischindustrie aus allen möglichen Nationen und da haben wir dann unter anderem auch die indischen Arbeiter wieder gesehen, die in der Fleischindustrie gearbeitet haben, mit denen wir gesprochen haben, die mittlerweile gekündigt waren, also wirklich sehr verzweifelt waren, aber auf der Website noch als, ich sag mal, ja, erfolgreich vermittelte Lösung angepriesen wurden. Und wir haben uns natürlich gefragt, wie genau das funktioniert und auch ein bisschen überlegt, wie gehen wir da ran. Weil wenn wir als Journalisten dann sagen, ja, wie funktioniert denn das, läuft man ja relativ schnell gegen eine Wand und man kommt nicht weiter.
0: Absolut.
1: Weshalb wir uns überlegt haben, okay, wir geben uns als Fleischereibetrieb aus und fragen mal an, wie einfach ist das jetzt an Leute zu kommen. Wir haben so getan, als würden auch wir Personal suchen, 3 Leute, 4 Leute für einen kleinen Betrieb und haben quasi ja angefangen, eine Geschäftsbeziehung aufzubauen.
0: Wie lief das dann?
1: Wir haben miteinander telefoniert, erklärt, was unser Unternehmen ist, was wir suchen. Aber wir haben Yanan S. auch als sehr gesprächig wahrgenommen. Dann hieß es eben relativ schnell, okay, einer kostet 2000 Euro. Das ist die Gebühr, die man als Arbeitgeber bezahlt. Dass die Arbeitnehmer noch bis zu 10.000 Euro an irgendwelche Vermittler in Indien bezahlen und das alles total intransparent abläuft, darüber wurde nicht gesprochen. Mhm. Aber man hat trotzdem schnell ein Gefühl dafür bekommen, wie hier mit der, ja, ich will es fast gar nicht sagen, aber mit der wahre Mensch umgegangen wird, weil wir quasi unsere Gebühr zahlen und dann wurde auch verhandelt und letztendlich haben wir ziemlich schnell einen ja, unterschriftsreifen Vertrag bekommen und per E-Mail dann auch noch ein Sonderangebot und zwar hieß es da PS, wenn Sie 3 Mitarbeiter einstellen, bezahlen Sie nur 2. Der 3. Mitarbeiter ist für Sie kostenlos. Und wenn man das so schwarz auf weiß liest,
0: ist Wahnsinn.
1: Ja, ist einem glaube ich relativ schnell klar, dass das irgendwie hier nicht wirklich eine Relevanz hat, wie es den Menschen bei dem ganzen Prozedere geht. Dieses Muster, dass die Unternehmen die Verantwortung von sich weisen, das verurteilen, aber irgendwie auch sagen, so richtig gewusst haben wir es auch nicht und wir können nichts dagegen tun. Mich hat das schon sehr daran erinnert, wie es auch in der Pandemie lief.
2: Die Corona-Krise hat die Missstände in der Branche deutlich sichtbar gemacht. In einigen Betrieben gab es massenweise Infektionen.
1: Weil auch damals wurden ja Subunternehmer in die Verantwortung gezogen und es wurde gesagt, okay, die sind dafür zuständig, dass die Leute hierher kommen. Und genau das sollte ja eigentlich nicht mehr möglich sein.
3: Oftmals ausbeuterische Arbeitsbedingungen, unwürdige Unterbringung der häufig ausländischen Mitarbeiter. Schlachthöfe sollen die Verantwortung für solche Missstände künftig nicht mehr auf Subunternehmer abwälzen können.
0: Die Corona-Pandemie ist ja zwar vorbei, aber die Muster, die scheinen die gleichen geblieben zu sein. Wie geht denn Westfleisch jetzt mit den Ergebnissen eurer Recherche um?
1: Westfleisch verurteilt das, was wir quasi mit unserer Recherche herausgefunden haben und bedauert das und sagt, man gelobe Besserung. Man will das jetzt anders machen, man will das selbst in die Hand nehmen, man kümmert sich auch in den Ländern vor Ort darum, beispielsweise in Vietnam, dass man dort mittlerweile ein eigenes Rekrutierungsbüro hat. Das heißt, es gibt eine Firma, die heißt Westfleisch Vietnam, die ist vor Ort und rekrutiert die Leute vor Ort und dort soll dann quasi alles besser werden. Sprich, da sollen die Leute eine faire Visumsvergabe bekommen, auf fairem Wege nach Europa kommen und eben nicht ausgebeutet werden und Opfer werden von dubiosen Vermittlungsstrukturen. Und das heißt, die haben eine eigene Facebook-Seite, die haben eine eigene Website, wo man ganz klar sieht,

0: Das deutsche Personal vor Ort in Vietnam trifft sich mit vietnamesischen Menschen, die dann wiederum nach Deutschland kommen. Und das Ganze wird als riesige Chance, fast ein bisschen als Abenteuer Deutschland verkauft.
1: Und wie funktioniert das?
0: Ja, also erstmal denkt man ja, okay, es ist sicherlich gut, wenn ein deutscher Konzern die Verantwortung übernimmt, auch in diesen Ländern. Allerdings haben wir herausgefunden, dass es auch bei Westflash in Vietnam, dass da auch nicht alles rund läuft. Wir haben dann Zugriff auf eine Liste bekommen, wo fein säuberlich aufgelistet war, welche Arbeiter wie viel Tausende Euros an Gebühr oder auch an Kaution bezahlt haben sollen, aber auch an wen dieses Geld ging. Sprich, dort war eben auch konkret genannt, welche Mitarbeiter von Westflash oder auch von anderen Vermittlungsagenturen diese Gebühren oder auch diese Kautionen in Empfang genommen haben sollen. Und auch da haben wir mit vietnamesischen Arbeitern drüber gesprochen. Die haben uns das alle bestätigt. Die haben alle gesagt, ja klar, haben wir irgendwie Geld bezahlt. Und das Ding an dieser Liste war, die wir bekommen haben, dass wir da genau nachverfolgen konnten, okay, an wen ging das? Es war da alles fein säuberlich aufgeführt. Und da war eben auch das Kürzel WFVN AG, also Westflash Vietnam AG. Wo wir natürlich in Stutzen gekommen sind. So, was hat diese Firma da zu suchen? Und letztendlich haben wir dann einen Namen wieder entdeckt von einer vietnamesischen Mitarbeiterin, die auf Facebook auch auf Fotos zu sehen ist. Und diese vietnamesische Mitarbeiterin hat auch ein Westflash-Namensschild und taucht im Endeffekt auf dieser Liste auf, unter den Menschen, die Gebühr kassiert haben.
1: Ah, okay.
0: Und auch darüber haben wir natürlich mit vietnamesischen Arbeitern versucht zu sprechen. Erstmal kann man, glaube ich, sagen, die waren mit der Arbeit hier in Deutschland sogar sehr zufrieden, aber auf diese Frau angesprochen haben sie uns gesagt, das Gesicht kenne ich nicht, aber den Namen, den kenne ich. Das ist die Frau, die von mir tausende Euros an Gebühr kassiert hat.
1: Das heißt, der Vorwurf ist, dass auch die Westflash Vietnam AG Geld von den Arbeitskräften verlangt, dafür sie nach Deutschland zu vermitteln, an Westflash selbst. Was sagt Westflash hierzu?
0: Ja, das ist tatsächlich so, dass Westflash hat uns das auf Anfrage bestätigt und sagt, dass es in der Anfangsphase der eigenständigen Rekrutierungsbemühungen zu Vermittlungspauschalen kam. Also die bestätigen uns, dass dort Geld kassiert wurde, verweisen aber auch darauf, dass es in Vietnam ja gängig und rechtskonform sei. Außerdem hat Westflash darauf hingewiesen, dass diese Pauschalen eine angemessene und vertretbare Höhe hatten und mehrwöchige Sprachkurse und Schulungen dabei gewesen wären.
1: Welche Möglichkeiten gäbe es denn, wie sich die Lage für die Arbeiter verbessern könnte?
0: Ich habe mit Mi Wu gesprochen, die ist Menschenrechtsexpertin, beschäftigt sich viel mit Migration aus Asien oder Arbeitsmigration. Das heißt, wie kommen die Leute aus Asien hierher? Sie kennt sich mit Vermittlerstrukturen aus.
2: The employers also have a responsibility to make sure and monitor and make sure that they're the workers that they are hiring that were brought to them by the agencies are not being exploited by the recruitment process. They can't say, oh, I don't know anything. We just, you know, paid this agency and I have no idea.
0: Und sie hat quasi auch nochmal appelliert, dass diese großen Konzerne, die von den Arbeitern aus Asien profitieren, sich nicht einfach so aus der Verantwortung ziehen können, sondern die müssten Verantwortung übernehmen, die müssten für ihre Leute einstehen, die müssten sie fair bezahlen, die müssten auch gucken, dass sie auf normalem und fairem Wege hierher kommen und dass das eigentlich das bare Minimum für Arbeitnehmer sei.
2: You need to have accountability. You need to have responsibility. This is basic protection of migrant workers.
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1: Um 3 Uhr mit Katja Kindermann. Das Bundeskabinett entscheidet heute über Pläne für schnellere Bauverfahren. Bauministerin Huberts von der SPD will damit erreichen, dass mehr Wohnraum entsteht. Experten schätzen, dass es in Deutschland jährlich 300.000 neue Wohnungen geben müsste. Fertiggestellt wurden im letzten Jahr aber nur 206.000. Zu den Kernpunkten der Reform Dagmar Pepping aus Berlin.
2: Kommunen mit einem angespannten Wohnungsmarkt können künftig ein überragendes öffentliches Interesse am Wohnungsbau erklären. Das bedeutet, gibt es einen Konflikt um Raum, hätte der Wohnungsbau Vorrang vor beispielsweise Denkmal oder Naturschutz. Außerdem sieht die Reform vor, dass häufiger als bisher auf eine Umweltprüfung verzichtet werden kann. Ein Beispiel: liegt bereits ein Gutachten vor, das nicht älter als 5 Jahre ist, muss kein neues eingeholt werden.
1: Bundesbildungsministerin Prien will messbare Ziele für eine Verbesserung des Schulwesens setzen. Dazu gehört unter anderem, die Zahl der Schulabbrecher und die Zahl der Grundschüler mit mangelnden Mathematikkenntnissen zu halbieren. Die CDU-Politikerin sagte, dies sei möglich, wenn man die Ressourcen auf diese Ziele konzentriere. Anlass war der neue Kinderreport der Deutschen Kinderhilfe. Demnach wünschen sich die meisten Familien mehr Investitionen in die Bildung und einheitliche Standards an allen Schulen. Die Landwirtschaftsminister der Europäischen Union haben über den aktuellen Engpass bei Düngemitteln beraten. Die Preise für Dünger sind seit der iranischen Blockade der Straße von Hormus stark gestiegen. Aus Brüssel Sarah Lopez.
3: Der Plan der EU-Kommission ist, Landwirte noch vor dem Sommer finanziell zu entlasten. Dafür sollen unter anderem Notfallreserven genutzt werden. Gleichzeitig sollen die Mitgliedsländer bei der Auszahlung von Agrarsubventionen mehr Flexibilität bekommen. Die Details, die müssen aber noch ausgehandelt werden. Die Agrarminister waren sich außerdem einig, dass die EU unabhängiger von Düngemittelimporten werden muss. Zudem sollen nachhaltige Alternativen zu chemischen Düngern gefördert werden.
1: Fußball-Zweitligist Greuther Fürth hat den Klassenerhalt geschafft. Die Mannschaft setzte sich am Abend im Relegationsrückspiel gegen Rot-Weiß Essen mit 2:0 durch. Das Hinspiel gegen den Drittligisten hatte Greuther Fürth noch mit 0:1 verloren. Die Franken spielen seit fast 30 Jahren mindestens in der zweiten Liga. Das waren die Nachrichten. Das Wetter in Deutschland. Teils wolkig bis klar, meist trocken. Tiefstwerte 20 Grad am Oberrheingraben bis 8 Grad in Schleswig. Tagsüber viel Sonnenschein, teils wolkig. Im Süden einzelne Schauer oder Gewitter möglich, sonst trocken. Höchstwerte 14 Grad bis 34 Grad. Am Donnerstag viel Sonne, regional wolkig, 15 bis 31 Grad. Und am Freitag ebenfalls viel Sonne, von Westen vereinzelt Schauer oder Gewitter möglich. Die Temperaturen liegen dann bei 20 bis 33 Grad. Es ist jetzt 3:03.
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4: Die A3 Köln Richtung Oberhausen zwischen Solingen und Kreuzhilden. 1 Kilometer Stau nach einem Unfall. Zudem sind die Überleitungen zur A46 gesperrt. A7 Würzburg Richtung Ulm ist zwischen Wörnitz und Kreuzfeuchtwangen-Kralsheim wegen einer Nachtbaustelle in beiden Richtungen bis ca. 6 Uhr gesperrt. Die Umleitungen führt über die U84. Die A39 Braunschweig Richtung Salzgitter ist zwischen Salzgitter-Lebenstedt Süd und Lichtenberg wegen Bauarbeiten bis 5 Uhr gesperrt. Die Umleitung führt über die U76. Weiter auf der A71 Stuhl Richtung Erfurt. Zwischen Oberhof und Gräfenroda eine Sperrung wegen Wartungsarbeiten im Tunnel Rennsteig noch bis 6 Uhr, also noch gute 3 Stunden. A96 Lindau Richtung Mainz, Lindau Richtung München ist im Kreuz Memmingen wegen einer Nachtbaustelle bis 5 Uhr gesperrt. Und die A480 Gießener Ring Reiskirchen Richtung Gießen zwischen Gießener Nordkreuz und Wettenberg wegen eines defekten LKWs hier eine vorübergehende Sperrung.
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4: Mit Milad Kupay aus dem Studio von NDR Info in Hamburg. Offiziell gibt es eine Waffenruhe zwischen den USA, Israel und dem Iran, auf dem Papier zumindest. Wirtschaftlich führen die Beteiligten weiter Krieg, während die USA und Israel versuchen, durch verschiedene Maßnahmen, wie etwa Sanktionen, den Iran finanziell in die Knie zu zwingen, sperrt das Regime in Teheran weiter die Straße von Hormus. Angeblich wollte Teheran die Seestraße verminen. In der vergangenen Nacht haben die USA daraufhin wieder angegriffen, und zwar den Süden des Iran. Sind die Gespräche damit gescheitert? Meine NDR-Kollegin Birgit Langhammer hat USA-Korrespondent Carsten Kühntop gefragt, ob überhaupt noch verhandelt wird.
5: Ja, weder die USA noch der Iran scheinen das als einen allzu großen, schwerwiegenden Zwischenfall zu sehen. Zum einen waren die amerikanischen Luftschläge offenbar sehr begrenzt. Und zum anderen haben auch die Iraner nur sehr begrenzt und zurückhaltend reagiert. Aber es zeigt natürlich ganz grundsätzlich, wie instabil die Gesamtsituation ist und bleibt. Bisher haben aber weder die USA noch der Iran mitgeteilt, dass sie die Verhandlungen deswegen beenden würden.
6: Und es gibt offenbar noch einiges zu verhandeln. Am Wochenende hat US-Präsident Trump mal wieder angekündigt, dass weitgehend ein Abkommen ausgehandelt worden sei. Das haben wir auch schon öfter von ihm gehört. Außenminister Rubio meint, es ginge um Formulierungen. Also wo stehen die beiden Länder da gerade wirklich?
5: Wissen Sie, es gibt zwischen dem, was Trump auf Truth Social schreibt, und der Realität häufig keinen Zusammenhang. Und das vergangene Feiertagswochenende, das war dafür ein gutes Beispiel. Erst sagt Trump, ein Deal sei weitgehend ausgehandelt, es gehe nur noch um ein paar Einzelheiten. Kurz darauf hat er nachgeschoben, dass er seinen Unterhändlern gesagt habe, es gebe keine Eile, die sollten mal ganz in Ruhe weitermachen. Und dann wiederum ein paar Stunden später textet Trump an die Adresse innerparteilicher Kritiker, sie sollten sinngemäß meiner Worte den Mund halten, denn niemand wisse, was letztlich in der Vereinbarung mit den Iranern drinstehen werde. Also, Fakt scheint lediglich dies zu sein. Erstens, es gibt Verhandlungen, und zweitens, die sind dann fertig, wenn sie fertig sind.
6: Was man aber ahnen kann, ist, dass man durchaus auch noch über das angereicherte Uran des Iran sprechen wird. Das soll ja zerstört werden. Da geht es, hören wir, um rund 400 Kilogramm, aber ja auch schon seit Beginn des Krieges, oder?
5: Ja, der Iran verfügt über mehrere Tonnen Uran. Die größte Sorge aber bereiten tatsächlich diese mehr als 400 Kilogramm hoch angereichertes Uran. Das wurde also weit höher angereichert, als es für eine zivile Nutzung im Allgemeinen nötig wäre. Und es ist nun so hoch angereichert, dass es vergleichsweise schnell gehen würde, es weiter anzureichern und damit waffenfähig zu machen. Was damit passiert, das muss zumindest aus Sicht der USA Gegenstand weiterer Verhandlungen sein. Bei den Verhandlungen jetzt, hier und heute geht es zunächst einmal nur um eine kurze, knappe Vereinbarung. Eine Seite, zwei Seiten, mehr nicht. Um die Waffenruhe zu verlängern und um die Straße von Hormuz zu öffnen. Und dann wird man sich vermutlich 30 Tage geben, vielleicht auch 60 Tage, um über die tatsächlich schwergewichtigen Fragen zu verhandeln, also aus Wunsch der USA natürlich auch über das Atomprogramm.
6: Wobei ich mich tatsächlich ein bisschen gewundert habe, als Donald Trump meinte, man kann sich da noch Zeit nehmen, weil meiner Meinung nach, jetzt bin ich gespannt auf Ihre Einschätzung, läuft ihm die Zeit ja ein bisschen weg in den USA, wo es ja durchaus Widerstand gibt. Nicht alle sind überzeugt vom Einsatz in Iran, auch die Republikaner nicht. Und es braucht doch eigentlich auch eine Zustimmung des Kongresses, weil die Kampfhandlungen eben schon länger als 60 Tage andauern. Sagt man auch deswegen, die Waffenruhe hält noch?
5: Also in dieser Frage hatte die Trump-Administration vor mehreren Wochen die Kampfhandlungen schlicht offiziell für beendet erklärt. Denn wenn der Krieg vorbei ist, dann muss aus Sicht der Regierung natürlich der Kongress nicht mehr darüber abstimmen. Das ist tatsächlich so ein bisschen was wie ein juristischer Taschenspielertrick. Aber unterm Strich ist es so, es gibt genügend juristische Löcher, die die Regierung nutzen kann. Und es ist schwer vorstellbar, dass die Republikaner im Kongress das eigene Militär zu einem Rückzug zwingen werden. Da hat die Trump-Regierung eine Abstimmung im Kongress auch weiterhin nicht zu fürchten.
4: Informationen von ARD-Washington-Korrespondent Carsten Kühntop. Während neue israelisch-amerikanische Angriffe auf den Iran befürchtet werden, hat Israel nicht nur den Gazastreifen erneut angegriffen, sondern Israel setzt seine Angriffe auch auf ein anderes Land fort, und zwar auf den Libanon. Premier Netanyahu kündigt noch eine Ausweitung der Angriffe auf den Libanon an. Wie diese Ankündigung zu bewerten ist, dazu aus Tel Aviv Jan-Christoph Kitzler.
7: Dass Benjamin Netanyahu unter Druck ist, ist nichts Neues. Doch in diesen Stunden kommt es für Israels Premierminister besonders dicke. Am Vormittag musste er in Tel Aviv wieder einmal vor Gericht erscheinen. Dort läuft gegen ihn ein Prozess wegen Amtsmissbrauchs und Bestechung. In der Nacht, so wurde gemeldet, war er im Krankenhaus, angeblich wegen einer Zahnbehandlung. Und noch am Abend musste er eine Videobotschaft aufnehmen im Versuch, die Gemüter zu beruhigen. Sie hängt mit Israels Krieg im Libanon zusammen, mit dem Kampf der israelischen Armee gegen die vom Iran unterstützte Hisbollah-Miliz. Netanyahu stellte klar: Wir nehmen den Fuß nicht vom Gas, im Gegenteil. Ich habe angeordnet, noch stärker aufs Gaspedal zu treten. Wir werden sie treffen. Es stimmt, dass sie mit Drohnen angreifen. Wir haben ein Spezialteam, das an diesem Problem arbeitet. Und wir werden auch dies lösen. In der Zwischenzeit zeigen sie Widerstandskraft. Ich möchte den Bewohnern des Nordens dazu gratulieren, zu einer Widerstandskraft, die uns alle inspiriert. Doch das verpflichtet uns nun, die Schläge zu verstärken, die Intensität zu steigern. Wir werden sie vernichtend schlagen. Im Libanon sorgt der Krieg schon jetzt für massenhafte Flucht und Zerstörung. Allein im Süden des Landes sind geschätzte 600.000 Menschen auf der Flucht. Nahe der israelischen Grenze wurden ganze Dörfer dem Erdboden gleichgemacht, weil sie als Hisbollah-Hochburgen gelten. Und obwohl Israel schon in den letzten Wochen hart zugeschlagen hat, obwohl im Libanon seit Anfang März mehr als 3.100 Menschen getötet wurden, die Angriffe der Hisbollah auf Israel hören nicht auf. So beschreibt es Sami Zanetti, Bewohner der Ortschaft Shomera nahe der Grenze gegenüber dem Armeeradio.
8: Die Menschen hier sind verzweifelt, was die Sicherheit angeht. Es ist die Hölle, ein Albtraum, was wir in den letzten 24 Stunden durchgemacht haben. Es kann nicht sein, dass wir einer solchen Flut von Drohnen ausgesetzt sind. Nur durch ein Wunder ist dabei niemand ums Leben gekommen. Am laufenden Band Angriffe und ohne Ende Sirenenalarm. Dazu kommt noch das Schussgeräusch unserer Artillerie, 24 Stunden am Stück. So kann man nicht leben. Auch israelische Soldaten, die seit Wochen in den Libanon einmarschiert sind, geraten dort immer wieder unter Beschuss oder werden von Drohnen angegriffen. 27 Israelis wurden getötet, seit die gegenseitigen Angriffe im März wieder begonnen hatten und obwohl seit Mitte April eine Waffenruhe gilt. Kurz vor der Parlamentswahl ist die Lage im Norden Israels ein gefundenes Fressen, beispielsweise für Oppositionsführer Yair Lapid. Er sagte gestern in Jerusalem:
9: The ceasefire in Lebanon is a farce.
8: Die Waffenruhe im Libanon ist eine Farce. Es ist inakzeptabel, dass israelische Soldaten und Zivilisten im Norden weiterhin unter Beschuss geraten, während Israels Reaktionsfähigkeit eingeschränkt ist. Entweder es herrscht eine Waffenruhe oder wir reagieren auf jeden Angriff gegen uns mit unverhältnismäßiger Gewalt. Stattdessen sind wir zu derselben strategischen Gleichung zurückgekehrt. Sie schießen, wir schießen und nichts ändert sich.
9: In which they fire and we fire, nothing changes.
8: Der Vorwurf lautet auch, dass sich Israels Regierung bisher von US-Präsident Trump davon hat abhalten lassen, härter gegen die Hisbollah zuzuschlagen. Das hängt auch mit den komplizierten Verhandlungen zwischen den USA und dem Iran zusammen. Eine der Forderungen des Regimes in Teheran ist ein Ende der israelischen Angriffe im Libanon. Sicherheitsexperten in Israel, die meist vor allem in militärischen Kategorien und nicht so sehr in politischen denken, sehen die Lage negativ, so Sarit Zehavi vom Alma Center.
10: Israel cannot accept situation anymore.
8: Israel kann die derzeitige Situation der Waffenruhe nicht länger hinnehmen, während die Hisbollah auf der anderen Seite des Grenzzauns ihre terroristische Infrastruktur aufbauen kann. Nach all dem, was geschehen ist, werden nun Raketen, Drohnen und unbemannte Flugobjekte von jenen Gebieten im Südlibanon aus auf uns abgefeuert, die eigentlich frei von illegalen Waffen sein sollten. Wir können uns daher nicht einfach mit einem Waffenstillstandsabkommen begnügen. Wir fordern ein umfassendes Abkommen, das tatsächlich zur Entwaffnung der Hisbollah führt. All das zusammen schafft eine Situation, die Premier Netanyahu zum Handeln drängt. Nach ersten Angriffen der israelischen Armee könnte die Lage nun weiter eskalieren. Der Heimatschutz hat die Auflagen für die Bevölkerung im Norden Israels verschärft und im Libanon sind erneut zahlreiche Menschen auf der Flucht. In Nabatieh hat Israels Armee eine ganze Stadtbevölkerung zur Flucht aufgerufen und auch in den südlichen Vororten von Beirut, die als Hochburg der Hisbollah gelten, rechnen die Menschen mit erneuten schweren Angriffen.
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4: Früher der große Traum, heute oft ein Ladenhüter. Dem Immobilienmarkt auf dem Land droht eine massive Leerstandswelle, weil die Generation der Babyboomer altersbedingt aus ihren Häusern auszieht, kommen in den nächsten Jahren Millionen Eigenheime auf den Markt. In strukturschwachen Regionen fehlen aber schlicht die Käufer. Drohen auf dem Land bald ganze Geisterdörfer? Norbert Hackel dazu.
11: Zu groß, zu viele Stufen, zu viel Garten. Viele ältere Menschen können ihr eigenes Haus nicht mehr bewirtschaften.
12: Auch die 72-jährige Regine Garber will ihr Eigenheim in Seiselitz im Burgenlandkreis aufgeben. 14 Jahre hat sie in ihrem Haus gewohnt. 123 Quadratmeter, Fußbodenheizung, Kamin und zwei Küchen. Jetzt will die Rentnerin ins nahegelegene Naumburg in eine kleine Mietwohnung ziehen.
13: Ich will meinen Kindern, die in Hamburg, Rostock und Weimar leben, ihnen auch jetzt schon was schenken können durch den Verkauf des Hauses. Ich will das loslassen und einer jungen Familie das Haus überlassen.
12: Der Preis für ihr Haus 295.000 Euro. Ein angemessener Preis für den Zustand und die Ausstattung, sagt Immobilienmakler Tobias Miersch. Doch bei Käufern erlebt er zurzeit große Zurückhaltung.
14: Momentan ist nichts leicht zu verkaufen. Also von selber geht gar nichts, zumindest nicht in unserer Region hier. Junge Menschen kaufen weniger Häuser und machen auch weniger Kinder, weil einfach das Vertrauen da nicht da ist und der Mut fehlt für solche Entscheidungen.
12: Ist der altersbedingte Verkauf von Eigenheim der Beginn eines neuen Trends? Fachleute erwarten, dass vor allem die sogenannten Babyboomer, also die Jahrgänge 1946 bis 1964, demnächst ihre Häuser verkaufen werden. Nach Schätzung der Immobilienplattform Jakasa befinden sich rund 5 Millionen Häuser und Wohnungen im Besitz der Babyboomer. Das sind 32% der Eigentumsimmobilien. Die Folge des Verkaufs in relativ kurzer Zeit: der Immobilienmarkt würde aus dem Gleichgewicht geraten. Schon jetzt ist das Problem im ländlichen Raum und in den strukturschwachen Regionen spürbar, wie der Vizepräsident des Immobilienverbands Deutschlands, Robert Weseli, sagt.
15: Früher war es mal so, 10 Immobilien wurden präsentiert. Innerhalb weniger Tage, Wochen wurden diese 10 Immobilien verkauft. Und dann kamen irgendwann 10 neue Immobilien rein. Im Moment funktioniert es so, es kommen 10 Immobilien an den Markt. Davon werden im besten Fall 2 relativ zeitnah abverkauft. 8 bleiben bestehen. Und dann dauert es nicht lange und es kommen die nächsten 10 rein.
12: Weniger Käufer, denn die Zinsen sind gestiegen und Kredite schwerer zu bekommen. Auf dem Land kommt der demografische Wandel hinzu. Weniger Einwohner, weniger Nachfrage, mehr Leerstand. Gerade darin aber könnte auch eine Chance liegen, wie der Vizepräsident des Immobilienverbands einschätzt.
16: Deswegen gehe ich davon aus, ja, wir werden in einigen Teilen Deutschlands mehr Immobilien am Markt haben. Aber gleichermaßen auch mehr Chancen für diejenigen, die eben kein so großes Budget haben, nicht geerbt haben und nicht viel Eigenkapital einsetzen können.
12: Der Generationenwechsel auf dem Immobilienmarkt. Er kommt aber nicht als Welle, sondern als jahrzehntelanger Prozess, der schon längst begonnen hat.
17: 515 Schüsse in einem Jahr, zählt die Bild-Zeitung. Im Gräfekiez in Berlin-Kreuzberg gibt es immer wieder Schießereien. Ermittlern zufolge geht es mal um Schutzgeld oder um Revierkämpfe zwischen rivalisierenden Gruppen. Was machen die Schüsse mit dem Kiez? Stefan Oswart war dort unterwegs.
18: Seit 30 Jahren hat Christian Sarkowski schon den Kiosk am Wrangelbrunnen zwischen Südstern und Urban Krankenhaus. Er hat ihn von seinen Eltern übernommen. Er wohnt gleich nebenan, sagt er, in der Gräfestraße und zwar dem Teil Richtung Hasenheide. Die Schießereien der letzten Wochen hat auch er bemerkt.
19: Das erste Mal 5-mal laut knallen gehört. Und dann auf einmal war ich alle voller Polizei. Und gestern Nacht soll wieder was passiert sein. War die Straße hier wieder abgesperrt heute Morgen, als ich hergegangen bin. Wird langsam gefährlich hier. Weil stell dir mal vor, du läufst da lang und dich trifft da eine Kugel.
18: Unbeteiligte wurden bislang bei den Schießereien nicht verletzt, aber Unbehagen macht sich auch bei Lisa breit. Die junge Mutter schiebt ihren Kinderwagen durch die Gräfestraße vorbei an Cafés und Accessoires.
20: Also Hasenheide, dann saßen wir beim Stillen und 300 Meter weiter war zeitgleich eine Schießerei. Das ist komisch. Man macht sich natürlich schon Gedanken, wie sicher das ist, wenn man selbst tagsüber mit den Kindern irgendwie draußen ist.
18: Mit ihrem Partner hat sie auch schon über Umziehen gesprochen, sagt sie. Aber der Wohnungsmarkt in Berlin gibt sie zu bedenken. Auch Servan Özbek denkt über einen Umzug nach. Obwohl niemand von ihm Schutzgeld fordere, sagt der Betreiber eines Spätis mit Postannahmestelle.
21: Eigentlich ist eine sehr friedliche Kiez hier gewesen. Aber so in letzter Zeit ist es so häufig geworden. Also ich sag mal so, ich bin seit 3 Jahren hier selbstständig und ich will den Laden weitergeben sozusagen. Also so sicher fühle ich mich jetzt hier auch nicht mehr.
18: In den Cafés und Läden in der Gräfestraße sind die Schießereien im Kiez durchaus Gesprächsthema, berichten Betreiber wie Isabella, die seit 9 Jahren ein kleines Café führt.
22: Ich höre eigentlich nur von den Nachbarn vieles.
2: Naja, dass es sich da um bestimmte Clans oder irgendwas handelt. Also ich finde es halt schon ein bisschen gruselig.
18: Ihr Café liegt in der Gräfestraße in Richtung Cottbusser Tor. Das ist der Kiez der Grünlinge für Kioskbesitzer Christian Sarkowski. Er teilt seinen Kiez so ein.
3: Eigentlich ist diese Ecke hier eine relativ ruhige Ecke, wo die Leute wohnen, sag mal, die gutes Geld verdienen, weil sonst könntest du hier die Mieten nicht bezahlen. Und in der Gräfestraße ist es so ein bisschen alternativer und Grünlinge, sag ich immer. Und bei mir auf der Seite, da wohne ich nämlich, das ist fest in arabischer Hand. Ist schon ein bisschen gefährlicher geworden, alles.
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17: Heute vor 30 Jahren kam es zu einem kurzen Waffenstillstand im Krieg zwischen Tschetschenien und Russland, der später zu einem Friedensschluss führte. Michael Kück blickt zurück.
22: Es sind grauenhafte Szenen, die sich kurz nach Weihnachten 1994 in der tschetschenischen Großstadt Grosny abspielen. Bis hierhin konnten die russischen Soldaten mit ihren Panzern vordringen, ohne auf allzu großen Widerstand zu stoßen. Bis jetzt. Die technisch und zahlenmäßig weit unterlegenen tschetschenischen Kämpfer verteidigen die Stadt mit unerwarteter Gegenwehr. Die Angreifer reagieren mit Härte. Hunderttausende Bewohner fliehen. Zehntausende kommen in der wochenlangen sogenannten Schlacht um Grosny ums Leben. Zwischen brennenden Häusern berichtet ein Reporter der BBC.
23: Wo ich stehe, wurden mindestens 2 Menschen getötet, unschuldige Passanten. Viele wurden verwundet. Die russische Regierung behauptet, strategische Ziele anzugreifen, aber vor Ort sieht es ganz anders aus.
22: Beiden Seiten werden schwere Menschenrechtsverletzungen vorgeworfen. Die Berichte erschüttern.
24: Als wir morgens zurück in die Stadt kamen, bot sich uns ein Bild wie aus einem Horrorfilm. Überall lagen Leichen. Sie trieben auch im Fluss Sunscha.
22: Die Konflikte zwischen Russen und Tschetschenen reichen lange zurück. Tschetschenien, mit einer überwiegend muslimischen Bevölkerung in einem Gebiet, nur gut halb so groß wie Belgien, im Süden der früheren UdSSR, hat sich schon vor dem endgültigen Zerfall der Sowjetunion 1991 unabhängig erklärt. Moskau will dagegen unter allen Umständen Abspaltungsversuche unterbinden, wie Russlands Präsident Boris Jelzin in einer Fernsehansprache klarstellt.
25: Für mich gibt es keine wichtigere Aufgabe im kommenden Jahr, als Frieden und normales Leben in Tschetschenien, Nordossetien und Inguschetien wiederherzustellen.
22: Es klingt so harmlos und wird offiziell als Polizeieinsatz beschrieben. In Wahrheit ist es ein Angriffskrieg, der in vielen Teilen der Welt Empörung auslöst. Doch im Westen will man die engeren Beziehungen zum Kreml nach der Wende nicht aufs Spiel setzen. Bundesaußenminister Klaus Kinkel versucht den Spagat.
26: Natürlich können wir nicht ohne Besorgnis zusehen, wie Russland im Augenblick militärisch mit diesem Konflikt umgeht. Wir haben auf der einen Seite ein Rieseninteresse an einer stabilen Situation in Russland. Auf der anderen Seite müssen wir aber Russland auch deutlich und klar sagen, dass natürlich Menschenrechte eingehalten werden müssen in diesem Konflikt.
22: Der tschetschenische Widerstand bleibt hartnäckig. Mit Guerilla-Aktionen verunsichern sie die Besatzer und die russische Öffentlichkeit. Mit einem Einsatz über Wochen hat der Kreml gerechnet. Inzwischen tobt der Konflikt mit vielen Opfern aber seit Monaten. Wohl auch deshalb braucht der russische Machthaber Jelzin im bevorstehenden Präsidentschaftswahlkampf 1996 ein Erfolgserlebnis und strengt ein Friedensabkommen an. Groß inszeniert wird es zusammen mit dem tschetschenischen Rebellenchef Selimchan Jandabijew in Moskau unterzeichnet. Darin heißt es:
27: Alle Kampfhandlungen werden zum 1. Juni 1996 0 Uhr eingestellt. Und alle gewaltsam festgehaltenen Personen müssen innerhalb von 2 Wochen nach Unterzeichnung befreit werden.
22: Jelzin spricht von einem historischen Moment. Tatsächlich wird dieser recht allgemein formulierte schnelle Friedensschluss rasch von beiden Seiten wieder gebrochen. Aber es ist das erste Dokument, das auf höchster Ebene unterzeichnet wird. Und es bildet die Grundlage für ein späteres, mit dem der erste Tschetschenienkrieg nach über 1,5 Jahren und mindestens 80.000 Toten offiziell beendet werden kann. Danach muss sich die russische Armee zurückziehen. Das sogenannte Moskauer Abkommen wurde am 27. Mai 1996 unterzeichnet. Das war heute vor 30 Jahren.
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28: Mit Lars Bente und dem weiterhin Fußball-Zweitligisten Greuther Fürth.
1: Nachdem der Drittplatzierte der dritten Liga, Rot-Weiß Essen, das Relegationshinspiel ja noch mit 1:0 gewinnen konnte, endete das Rückspiel in Fürth dann mit 2:0 für den Zweitliga 16. Und unser Reporter Oliver Tubenauer, der war live vor Ort.
4: Ganz knapp rettet sich die Spielvereinigung Greuther Fürth in der zweiten Liga. Noel Futkol, der gebürtige Essener, in der 29. Minute mit dem Treffer zum 1:0. Und dann nach dem Seitenwechsel eine ganz starke Phase der Spielvereinigung Greuther Fürth, in der sie Rot-Weiß Essen phasenweise einschnürte. Branimir Gutter in der 47. Minute mit dem 2:0. Gute Chancen hatten die Essener vor allem in der 10. Minute, als Wajkowski an Silas Prüfrock scheitert. Und in der 81. Minute eine Doppelchance. Abiyama mit dem Kopfball an dem Pfosten. Und auch Müsel scheiterte dann letztlich an Fürth-Torhüter Silas Prüfrock. Und somit bleibt die Spielvereinigung Greuther Fürth zumindest ein weiteres Jahr in der zweiten Liga. Rot-Weiß Essen muss weiter auf die Zweitklassigkeit hoffen.
1: Ja, und sie gehört definitiv zu den bekanntesten und auch besten Fußballerinnen der Welt, Alexia Putellas. Und die zweimalige Weltfußballerin, die hat nun für einen echten Paukenschlag gesorgt. Sie wird ihren FC Barcelona nämlich nach 14 Jahren verlassen. Die Einzelheiten dazu hat Jan-Philipp Molitor.
5: Es war eine perfekte Geschichte, sagte Putellas selbst in einem Video auf Instagram. Die Kapitänin wird ihren auslaufenden Vertrag nicht verlängern. Gleichzeitig kündigte die Vereinsikone an, man werde sich wiedersehen. Wohin es die spanische Weltmeisterin zieht, ist offen. Spanische Medien spekulieren über einen möglichen Wechsel zu den London City Lionesses in die englische Women's Super League. Putellas kam 2012 im Alter von 18 Jahren nach Barcelona, schoss in 507 Pflichtspielen satte 232 Tore und gewann 38 Titel. Darunter viermal die Champions League sowie zehnmal die spanische Meisterschaft. Gekrönt wurde sie 2021 und 2022 mit dem Ballon d'Or und dem Titel Weltfußballerin des Jahres.
1: Kommen wir nun zu den Tennisprofis auf dem Sand, dem legendären von Paris. Die French Open, die sind ja am Sonntag mit der ersten Runde losgegangen. Und in den Einzelwettbewerben, da sind noch vier Deutsche mit dabei. Nach Alexander Zverev, Tamara Korpatsch und Eva Lys konnte sich nämlich überraschenderweise auch Jan-Lennard Struff gegen Alexander Bublik durchsetzen. Struff freute sich besonders über den Einsatz der Fans in Paris.
6: War eine unglaubliche Unterstützung auf dem Platz, fand ich auch. Super, super viele Deutsche in der Überzahl auch. Und ja, das ist immer sehr schön, wie viele Deutsche herkommen und uns unterstützen hier.
1: Und während die deutschen Eishockeyspieler schon wieder aus der Schweiz abgereist sind, weil sie das Viertelfinale der Weltmeisterschaft verpasst haben, waren die Radprofis für einen Tag zu Gast bei den Eidgenossen. Und zwar für die 16. Etappe des Giro d'Italia. Wer sich den Tagessieg sichern konnte, das weiß Holger Gerska.
7: Es war das für diesen Giro übliche Szenario. Auch diese Hitzeetappe in der Schweiz dominierte Jonas Vingegaard. Ein Antritt und der Tagessieg war vergeben. Der Däne hat alle vier bisherigen Bergankünfte gewonnen und zwar immer vor dem Österreicher Felix Gall. Wobei die Überlegenheit des zweimaligen Tour de France Gesamtsiegers von Tag zu Tag größer wird. Diesmal fuhr er die letzten 6,5 Kilometer allein. In der Gesamtwertung liegt Vingegaard jetzt über 4 Minuten vor Felix Gall und dem Niederländer Thymen Arensmann. Es gab aber auch einen großen Verlierer, nämlich den jungen Italiener Giulio Pellizzari. Angetreten als Herausforderer von Jonas Vingegaard, schleppte sich der Kapitän des deutschen Red Bull Teams angenockt durch die zweite Woche, lag aber noch auf Platz 6 mit Sicht aufs Podium. Aber schon am Fuße des Schlussanstiegs ging gar nichts mehr. Red Bull setzt jetzt auf den Australier Jai Hindley, der aktuell Gesamtvierter ist. Ihm fehlen zum Podium 33 Sekunden.
1: Nun geht's für die Radprofis beim Giro wieder zurück nach Norditalien. 5 Etappen stehen ja noch bevor, bis der Sieger am Sonntag dann in Rom gekürt wird.
17: Der Sport war das mit Lars Mente.

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1: Um 3.29 Uhr mit Katja Kindermann. Bundesbauministerin Hubert stellt heute ihren Gesetzentwurf für eine Reform des Baugesetzbuches vor. Damit sollen Planung und Genehmigung von Bauvorhaben deutlich beschleunigt werden. Aus der Nachrichtenredaktion Konstanze Semidey.
2: In Deutschland ist die Zahl der neu gebauten Wohnungen mittlerweile auf den niedrigsten Stand seit über 10 Jahren gesunken. Huberts nennt diese Entwicklung ein Resultat der vergangenen Krisenjahre und will mit ihrem neuen Baugesetzbuch die Zahl der Fertigstellungen wieder nach oben bringen. Die Reform kümmert sich aber nicht nur um Neubauten, sondern auch um den Bestand. Und da hat die Ministerin vor allem sogenannte Schrottimmobilien ins Visier genommen. Wenn ein Besitzer sein Haus verkommen lässt, dann können Kommunen ihn künftig zur Instandhaltung oder Modernisierung zwingen. Im Extremfall werden sogar Enteignungen erlaubt.
1: Zur Abwehr wachsender Sicherheitsrisiken fordert Verfassungsschutzpräsident Seelen mehr Befugnisse für den Inlandsnachrichtendienst. Seelen sagte der Süddeutschen Zeitung, der Abwehrdienst müsse Angriffen effektiv entgegentreten. Dafür müsse er operativer handeln und brauche neue und erweiterte Fähigkeiten. Beobachten reiche nicht, etwa bei extremistischen Anschlagsplänen oder Waffenlieferungen, so der Verfassungsschutzchef. Bundesinnenminister Dobrindt hatte kürzlich angekündigt, die Nachrichtendienste zu reformieren und auszubauen. Der Iran hat die jüngsten US-Angriffe als groben Verstoß gegen die Waffenruhe verurteilt. Kein provokanter Akt werde unbeantwortet bleiben, hieß es in einer Erklärung des Außenministeriums. Die Angriffe hätten den boshaften Willen der US-Regierung offenbart. Das US-Militär hatte nach eigenen Angaben iranische Raketenstellungen sowie Boote angegriffen, die in der Straße von Hormus Minen verlegen wollten. Laut einem Sprecher handelt es sich um Selbstverteidigung zum Schutz der Truppen vor Bedrohungen durch iranische Kräfte. Am Landgericht Verden wird heute ein Urteil gegen die mutmaßliche Ex-RAF-Terroristin Klette erwartet. Die 67-Jährige soll laut Anklage mit 2 Komplizen Raubüberfälle auf Geldtransporter und Supermärkte begangen haben. Aus der Nachrichtenredaktion Betül Sarikaya.
3: Die Staatsanwaltschaft fordert 15 Jahre Haft. Sie wirft Daniela Klette unter anderem versuchten Mord, schweren bandenmäßigen Raub und illegalen Waffenbesitz vor. Die Verteidigung plädiert hingegen auf Freispruch. Die mutmaßliche RAF-Terroristin war mehr als 30 Jahre lang untergetaucht. Erst 2024 wurde sie in ihrer Wohnung in Berlin gefasst. Dort fanden Ermittler knapp 240.000 Euro in Bar, Goldbarren und Waffen. Ihre 2 mutmaßlichen Komplizen sind weiterhin auf der Flucht.
1: Das Wetter in Deutschland. Tagsüber viel Sonnenschein, teils wolkig, im Süden einzelne Schauer oder Gewitter möglich, sonst trocken. Höchstwerte 14 Grad auf den ostfriesischen Inseln bis 34 Grad am Oberrhein. Morgen viel Sonne, regional wolkig, bei 15 bis 31 Grad. Am Freitag viel Sonne, von Westen vereinzelt Schauer oder Gewitter möglich, 20 bis 33 Grad. Und am Sonnabend heiter bis wolkig und gebietsweise Schauer oder Gewitter möglich, 17 bis 33 Grad. Das waren die Nachrichten.
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4: Sieht soweit gut aus. Wir haben keine größeren Staus oder Verkehrsbehinderungen. Ich wünsche Ihnen eine gute und sichere Fahrt.
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4: Mit Milat Kupay. Russlands Machthaber Putin hat der ukrainischen Hauptstadt Kiew mit weiteren Luftschlägen gedroht und Ausländer und Diplomaten dazu aufgerufen, die Stadt zu verlassen. Das Auswärtige Amt hat daraufhin den russischen Botschafter Sergei Netschajew einbestellt. Man habe der russischen Regierung deutlich gemacht, dass Deutschland sich nicht durch Drohungen einschüchtern lasse und die Ukraine weiter kraftvoll unterstützen werde, hieß es. Bereits am Wochenende hatte Russland die Ukraine massiv angegriffen. Darüber sprechen jetzt Kai Küstner und Stefan Niemann, auch in der neuesten Ausgabe des NDR-Podcasts Streitkräfte und Strategien.
5: Der Mai neigt sich dem Ende zu und während es an der Front in der Ukraine in den vergangenen Wochen so gut wie keine nennenswerte Bewegung mehr gab, verstärkt Russlands Machthaber Wladimir Putin, was Ukrainerinnen und Ukrainer als Terror aus der Luft beschreiben. Das überfallene Land erlebt in diesen Tagen einige der massivsten Luftangriffe dieses Krieges. Mit Drohnen, mit Marschflugkörpern und mit ballistischen Raketen sucht Russland gezielt, die Zivilbevölkerung zu zermürben. Und am Pfingstwochenende, da hat es die ukrainische Hauptstadt Kiew besonders hart getroffen. Präsident Volodymyr Zelensky sprach am Montag von mindestens 2 Toten und 87 Verletzten. Laut Stadtverwaltung wurden auch historische Gebäude und Gedenkstätten angegriffen. Ob wirklich gezielt, wie von ukrainischer Seite behauptet, lässt sich nicht unabhängig prüfen. Was wir dagegen ganz genau wissen, das im Stadtzentrum liegende ARD-Studio, das wurde bei dem nächtlichen Großangriff stark beschädigt. Glücklicherweise war zu der Zeit niemand bei der Arbeit. Unser Kollege Florian Kellermann ist uns jetzt aus Kiew zugeschaltet. Wie geht es euch und von wo berichtest du jetzt?
6: Ich berichte von zu Hause aus. Wir vom Radio sind ja relativ autark. Wir haben die ganze Ausrüstung, die wir brauchen, auch bei uns. Wir haben auch die wichtige Ausrüstung nicht zurückgelassen. Da ist nichts zerstört worden. Deswegen ja, sind wir relativ autark. Klar, für das Team ist es nicht so gut, dass wir uns nicht sehen, aber technisch sind wir weiter sendefähig.
5: Nun seid ihr nächtlichen Luftalarm gewöhnt und Kai und mich hat bei unserem Besuch in Kiew vor ein paar Monaten sehr beeindruckt, wie routiniert ihr damit umgeht. Aber was war in dieser Nacht zum Sonntag jetzt ganz anders? Beschreib mal.
6: Die Warnungen waren zunächst mal doch deutlicher als sonst. Zum Beispiel hat ja auch die US-Botschaft gewarnt und Zelensky hat gesagt, Russland werde wohl diese Arechnik-Rakete einsetzen. Und das hat schon dazu geführt, dass viele, die sonst eher zurückhaltend sind oder ja unbesorgter sind und zu Hause bleiben, gesagt haben, nee, also diese Nacht verbringe ich doch lieber in einem sicheren Raum, in einem Schutzraum. Das haben mir zumindest Leute gesagt. Und die Nacht war dann schon auch noch mal heftiger als normal. Also normal natürlich in Anführungszeichen, das ist alles nicht normal, aber sie war heftiger als sonst. Das heißt, die Einschläge waren häufiger, sie waren länger und sie waren für mich, ich wohne ja auch im Zentrum, auch näher als sonst. Das heißt, Russland hat ganz offensichtlich auch gezielt Ziele im Zentrum von Kiew angegriffen. Und das zählt ja auch mit zu den Drohungen, die Putin jetzt ausgesprochen hat, dass er, wie er es sagt, Entscheidungszentren, also in Zentren, wo Entscheidungen getroffen werden, auch mit angreifen will. Was auch immer das heißen soll, aber er meint damit sicher das Zentrum auch von Kiew, wo eben natürlich der Präsident seinen Sitz hat und auch wichtige Leute wohnen.
5: Und wo ihr eben auch in der Nähe wohnt, du hast es gesagt, die Stadt ist ja euer Zuhause, deins und das eurer Mitarbeiter. Ist dann in solchen Nächten jeder mit seiner Angst allein oder telefoniert ihr dann bei besonders heftigem Beschuss und fragt, wie es den anderen geht?
6: Das machen wir normalerweise dann erst, wenn der Beschuss vorbei ist. Also am Morgen dann fragen wir in die Runde und alle fragen in die Runde, wie war die Nacht bei euch, wie ist es gelaufen? Sicher, wenn jemandem tatsächlich etwas passieren würde und man irgendwie helfen könnte, dann denke ich schon, dass da ein Notruf käme. Und der würde ja auch auf jeden Fall wahrgenommen, denn wir haben unsere gemeinsamen Gruppen im Internet. Und solange das Internet funktioniert, kommen solche Dinge bei uns an. Die Menschen sind ja insofern nicht allein, als sie mit jemandem zusammenwohnen. Das ist das eine. Das andere ist, sich aber auch ja ständig informieren über die ganzen Kanäle, die es gibt. Jeder hat die abonniert. Auch auf Telegram und auf anderen sozialen Medien und sieht und kann sehr gut verfolgen, was gerade passiert. Da wird ja jede einzelne Rakete, die abgeschossen wird und die im Luftraum der Ukraine wahrgenommen wird, beschrieben und auch das mögliche oder wahrscheinliche Ziel mit angegeben.
5: Das sind die Luftwarn-Apps, mit denen ihr euch informiert und die für das Überleben entscheidend sind im ganzen Land. Beschreib doch nochmal, was mit dem Studio passiert ist. Das Studiogebäude selbst wurde nicht direkt getroffen und trotzdem gibt es starke Beschädigungen, wie man in der Tagesschau sehen konnte. Was ist passiert?
6: Wie ich das einschätze, ist irgendwas über dem Haus passiert, in dem sich das Studio befindet. Da muss es eine Explosion gegeben haben oder etwas hat eingeschlagen, was eine sehr starke Druckwelle erzeugt hat. Und diese Druckwelle hat sich dann verbreitet von oben durch den Hof, der an das Haus angrenzt und auch wohl durch Luftschächte, kann ich mir vorstellen. Jedenfalls hat sie dazu geführt, diese Druckwelle, dass die Fenster zerborsten sind und dass dann auch im Studio selber Stellwände umgefallen sind, nicht tragende Wände eingestürzt sind und in verschiedenen Räumen verschiedene Verwüstungen dadurch entstanden sind. Technisches Gerät ist beschädigt worden, überall liegen Splitter herum und es sieht ziemlich eben verwüstet aus. Man kann von dort im Moment nicht arbeiten und ein Problem ist natürlich auch, zumindest war das mein Stand, gestern Abend, dass man noch nicht genau weiß, was mit dem Haus passiert ist, ob nicht das Haus auch irgendwie beschädigt worden ist, die tragenden Wände, die Statik, das ist das eine. Das andere, was noch ausstehen könnte, vom Nachbarhaus hängt irgendwie so eine Betonwand so ein bisschen schief jetzt, das, oder so eine Betonplatte, von der, wenn man sie von unten anschaut, irgendwie Angst hat, dass sie noch runterfallen könnte und dann einen weiteren Schaden verursachen könnte. Also deswegen kann man von dort aus im Moment nicht arbeiten.
5: Jetzt reist ihr ja, Florian, regelmäßig in gefährliche Gegenden dichter an der Front. Davor gibt's dann immer eine sorgfältige Risikoanalyse. Sicherheitsexperten werden konsultiert. Ihr seid gut vorbereitet. Jetzt hat es euer Studio getroffen, euren Arbeitsplatz, wo ihr jeden Tag hingeht, wo die Mitarbeiter jeden Tag hingehen. Nehmt ihr das persönlich?
6: Man nimmt's zwangsweise so ein bisschen persönlich, ja. Weil es eben dann nochmal das Leben stärker betrifft. Man hat da gesessen, Tag ein, Tag aus, und dieser Platz ist jetzt so zerstört, ist angegriffen worden. Und man stellt sich ja auch vor, wenn da jemand gesessen hätte zu dem Zeitpunkt, als das passiert ist, die oder derjenige wäre mindestens schwer verletzt worden, wenn nicht noch schlimmer. Das heißt, diese Gedanken sind da, wie die sich jetzt dann konkret auswirken. Ich meine, wir arbeiten natürlich sofort weiter, müssen ja dann auch berichten darüber. Man drängt es so ein bisschen in den Hintergrund. Das wird sich irgendwie dann noch so ein bisschen zeigen, ne? Ob sich das dauerhaft irgendwie ablagert im, ja, emotionalen Apparat.
5: Und wie ist das bei dir selber jetzt jenseits der professionellen Reflexe, die du beschrieben hast? Verändert es dein Sicherheitsgefühl?
6: Möglicherweise. Also ich kann es nicht sagen. Ich glaube eher, dass sich's wieder einrenkt und man dann doch irgendwie das dann auch rationalisiert, weil man sagt, naja, ich meine, wir sind immer noch im Zentrum von Kiew, das ist immer noch am besten geschützt. Es sind schon Häuser hier wirklich getroffen worden von Raketen, wo viele Menschen dann gestorben sind. Das ist jetzt so nicht passiert. Es war von der Zahl der Raketen her, von der Zahl der beschädigten Häuser her der größte Angriff, aber es war von der Zahl der Todesopfer Gott sei Dank nicht der schlimmste Angriff. Und irgendwie ordnet man das ja dann doch wieder ein und geht sicherlich noch auch nochmal anders ran, das denke ich schon, an Warnungen, die in der Zukunft kommen werden.
5: Der Kreml, der behauptet ja häufig, nur militärische Ziele anzugreifen. Was wurde denn getroffen bei dem Großangriff in der Nacht zu Sonntag in Kiew? Gib uns mal einen Überblick.
6: Es waren die Dinge, die ich gesehen habe, fast nur Ziele, die keine militärische Bedeutung haben. Am stärksten getroffen worden ist ja dieses Einkaufszentrum bei der Metrostation Lukjanivska. Das ist komplett ausgebrannt. Daneben ein großer Markt, wo ja Obst, Gemüse, aber auch anderes verkauft wurde, der auch komplett zerstört ist. Es ist wohl auch ein Treibstoffdepot getroffen worden in der Nähe von Kiew. Aber ich habe nichts bisher erfahren von wirklich wichtigen Unternehmen zum Beispiel, die Russland ja angeblich angegriffen hat, dass sie getroffen worden wären. Was ich aber trotzdem nicht ausschließen kann, denn das sind natürlich Dinge, die nicht verkündet werden, die man nur auf andere Weise erfährt. Und auch die Leute, die es wissen, überlegen sich dreimal, ob sie es dann der Öffentlichkeit sagen, weil man dadurch ja Russland dann eben die Rückmeldung gibt, dieser und jener Erfolg ist erzielt worden. Aber es gab hier also schon Beschuss, bei dem man wirklich nicht einordnen kann, wie der jemals irgendwie militärisch relevant sein sollte.
5: Und die jüngsten Drohungen, Diplomaten sollen Kiew verlassen, das ist ja quasi die Ankündigung von neuem Beschuss. Hast du Menschen gesprochen, die das beeindruckt hat, oder erlebst du eher so eine Art jetzt erst recht Reaktion, also eher so eine trotzige Reaktion der Bevölkerung?
6: Also ich habe eher die Reaktion wahrgenommen, ja, das ist jetzt auch nichts wirklich Neues, sondern wir haben diese Angriffe regelmäßig, sie sind regelmäßig schlimm. Und so wird es jetzt eben weitergehen, bis der Krieg vorbei ist. Und wann der Krieg vorbei ist, wissen wir leider nicht. Natürlich sind die Schmerzen groß und ist die Belastung enorm. Aber wir müssen das jetzt eben aushalten. Wir haben gar keine andere Wahl, als das eben zu ertragen. Ich meine, die Kommunikation, die jetzt von Putin kommt, die ist ja auch wirklich sehr merkwürdig. Er wiederholt ja im Grunde den Topos, den er am Anfang des Krieges, als sich die ersten Misserfolge der russischen Armee gezeigt haben, ins Spiel gebracht hat, so nach dem Motto: Wir haben noch gar nicht wirklich angefangen mit diesem Krieg. Also wir können noch ganz anders. Das behauptet er jetzt wieder. Aber das ist ja eigentlich eine absurde Behauptung. Ich meine, dass Russland etwas nicht getan hätte, wenn man mal vom Einsatz einer Atombombe absieht, was es hätte tun können, um den Krieg zu gewinnen und jetzt erst das irgendwie aus dem Arsenal auspacken könnte oder würde.
5: Wer soll das glauben?
6: Das ist eine absurde Vorstellung, wenn man sich ansieht, welche Verluste Russland erlitten hat. Das hat Russland sicherlich nicht freiwillig getan.
5: Danke, Florian, dass du uns all das schilderst, wie immer professionell, aber eben auch persönlich. Vielen Dank besonders dafür. Passt gut auf euch auf und bis bald.
6: Bis bald. Alles Gute.
5: Der nächtliche Großangriff auf die Hauptstadt und ihr historisches Zentrum, der wurde in Kiew als besonders barbarischer Akt empfunden und international verurteilt. Für zusätzliche Empörung im Westen sorgte der erneute Einsatz der russischen Hyperschallrakete vom Typ Oreschnik, die sowohl konventionelle als auch nukleare Sprengköpfe tragen kann. Die Rakete schlug nach ukrainischen Angaben in der Großstadt Biela Zerkwa ein, das liegt etwa 80 Kilometer südwestlich von Kiew. Das Moskauer Verteidigungsministerium hat den Einsatz der Oreschnik offiziell bestätigt. Was wissen wir darüber, Kai?
7: Es ist jetzt schon das dritte Mal, dass die von Putin ja als Wunderwaffe gepriesene Oreschnik in der Ukraine einschlug. Nach Dnipro Ende 2024, dann Lviv Anfang dieses Jahres traf es nun die Region Kiew, wenn auch nicht das Zentrum der Hauptstadt, hast du ja gerade schon so geschildert, Stefan. Aber wir müssen jenseits der tödlichen Wirkung dieser Waffen und ohne da irgendetwas klein zu reden, denke ich, die Rakete ein wenig entzaubern. Nochmal zur Einordnung. Es handelt sich um eine ballistische Rakete, basierend auf der russischen Interkontinentalrakete RS-26. Und diese Oreschnik kann laut Putin mit 10-facher Schallgeschwindigkeit fliegen und ist für feindliches Radar Russland zufolge jedenfalls nicht abfangbar. Doch daran gibt's Zweifel, denn wenn sich die Gefechtsköpfe von der Trägerrakete trennen, dann melden Fachleute Bedenken an, dass diese dann auch in derselben Geschwindigkeit manövrierbar sind. Kurz, es ist eben nicht so ganz klar, ob nicht westliche Raketenabwehrsysteme, ob Patriot, ob Arrow 3 zum Beispiel, eben doch die Oreschnik unschädlich machen könnten. Und was auch auffällig ist, russische Militärblogger machen sich zum Teil sogar ein wenig lustig darüber, trotz der zivilen Opfer, wie wenig Zerstörungswirkung die Rakete bislang erzielt hat. Es war wohl so, dass bei den ersten beiden Einsätzen diese ohne Sprengköpfe flog. Und das wird nun auch bei Oreschnik 3 vermutet, dass also die Zerstörung von der schieren Wucht des Aufpralls herrührte. Es spricht also einiges dafür, dass Russland die Ukraine, was natürlich absolut zynisch ist, als Testgelände für ihre Mittelstreckenrakete missbraucht.
5: Mhm. Danke für die Einordnung. Trotzdem eine Hyperschallrakete mit großer Reichweite, die sich angeblich nur schwer abfangen lässt. Das klingt nach Eskalation. Wie gefährlich ist die Oreschnik aus deiner Sicht für Europa und für die NATO?
7: Also natürlich soll die Oreschnik auch in Europa und bei der NATO Angst und Schrecken verbreiten. Und ich denke, man sollte sie auch ernst nehmen bei der NATO, schon aufgrund ihrer Geschwindigkeit und weil sie ja potenziell, das hast du schon gesagt, mit einem Nuklearsprengkopf bestückbar wäre. Sie ist offenbar in Belarus stationiert, also wirklich unmittelbar an den NATO-Grenzen, was die Vorwarnzeit für einen möglichen Start extrem verkürzt. Und wir wissen ja, welch großes Loch noch im wahrsten Sinne des Wortes bei der Flugabwehr klafft bei den Europäern. Daran wird jetzt gearbeitet, mit Arrow 3 zum Beispiel, auch mit der Drohnenabwehr. Aber ich erinnere nochmal an einen kürzlichen Bericht der Financial Times, dem zufolge nur 5% des europäischen Luftraums derzeit geschützt werden. Und umso wichtiger wäre als Abschreckung die Stationierung von Tomahawks und Hyperschallwaffen in Deutschland gewesen von Seiten der USA, was ja offenbar nun nicht kommen soll. Gleichzeitig gab es ja schon bei der russischen Kinschal-Rakete Zweifel, ob sie wirklich unabfangbar ist. Und die gibt's bei Oreschnik jetzt auch. Offenbar befindet sich Russland noch ein wenig in der Testphase. Die Rakete ist extrem teuer. Das Bestücken mit Gefechtsköpfen ist noch viel teurer. Also wäre es ratsam, glaube ich, an der Stelle Europas sich auch nicht einschüchtern zu lassen, sich gleichzeitig aber dagegen zu wappnen.
5: Auf der Plattform X konnte man am Sonntag die Reaktionen aus Europa nachlesen. Die EU-Außenbeauftragte Kaja Kallas schrieb, Russland sei auf dem Schlachtfeld in eine Sackgasse geraten, also terrorisiert es die Ukraine. Und auch Bundeskanzler Friedrich Merz zeigte sich entsetzt über den Oreschnik-Einsatz und schrieb, Deutschland steht weiter fest an der Seite der Ukraine. Ob das die starke Antwort an den Aggressor ist, die sich die ukrainische Regierung von der internationalen Gemeinschaft gewünscht hat, ich habe da meine Zweifel. Und wohl kaum, sagte am Sonntag auch, also direkt nach dem Großangriff auf Kiew, einer bei Tagesschau 24, der auch bei uns regelmäßig zu Gast ist, Kai, nämlich der Gründer des Instituts für Risikoanalyse und internationale Sicherheit, Nico Lange.
8: Es muss Konsequenzen haben, wenn solche Kriegsverbrechen verübt werden wie letzte Nacht. Das Gerede über europäische Werte oder der Spruch, wir stehen an der Seite der Ukraine, diese Dinge sind doch nichts wert, wenn nach so einem Verbrechen, nach 35 ballistischen Raketen auf eine schlafende Großstadt in Europa,

0: helfen. Offensichtlich hat man da einen wunden Punkt bei Putin getroffen.
1: Einen wunden Punkt bei Putin getroffen, sagt Nico Lange. Kai, hat da vielleicht recht und wir erleben in Wahrheit gerade einen schwachen Wladimir Putin, also einen, der verzweifelt versucht, Kiew in die Knie zu bomben und jetzt sogar alle Diplomaten auffordert, die ukrainische Hauptstadt zu verlassen, weil weitere systematische Angriffe bevorstehen?
2: Also aus meiner Sicht ist völlig unzweifelhaft, was Russland mit dem Einsatz auch dieser Rakete und mit den jetzt neuen Drohungen bezwecken will, nämlich die eigene Stärke und angebliche Unbesiegbarkeit zur Schau zu stellen. Gerade in Zeiten, da hat, glaube ich, Nico Lange auch recht, in denen an den Frontlinien, ich war jetzt fast versucht zu sagen, sich das Blatt zu wenden scheint zugunsten der Ukraine, aber das scheint mir noch nicht endgültig entschieden. Jedenfalls drehen sich in diesem Frühjahr sämtliche Vorzeichen ein wenig gegen Russland. Die Ukraine schafft es, die sogenannte Todeszone an der Front immer mehr in die Breite zu ziehen, was das Vorrücken Russlands verlangsamt. Sie schafft es auch mit Angriffen weit hinter der Front Versorgungsrouten zu treffen. Öldepots und so weiter trifft sie ja sowieso seit geraumer Zeit. Und sie schafft es, die Zahl der Verluste auf russischer Seite weiter hochzuhalten. Von über 1000 Toten und Verletzten pro Tag sprechen weiterhin Beobachter. Und das führt dazu, dass die Nachrekrutierung dem hinterherhinkt. Und letztlich bekommt durch das Eindringen von Drohnen und ukrainischen Raketen tief nach Russland hinein auch die Bevölkerung dort den Krieg natürlich zu spüren. Da will Putin vor allem eins nicht schwach erscheinen, denn sein Narrativ, seine Erzählung lautet ja seit Jahren: Ich bin euer starker Mann und beschütze euch und Russland vor der bösen NATO und vor dem bösen Westen. Aber um das abzubinden, Russland versucht, Stärke zu zeigen, nach innen wie nach außen. Und vor allem, wenn ich über außen rede, dann auch, denke ich, in Richtung Trump. Denn wenn Donald Trump, der US-Präsident, jemanden als schwächer wahrnimmt, so wie er das bislang stets mit Zelensky und den Europäern getan hat, dann geraten die bei ihm ins Visier. Mit als stark oder gleichwertig wahrgenommenen legt sich der US-Präsident bekanntlich nicht so gerne an.
1: Und manchmal verschätzt er sich auch in seiner Wahrnehmung von Gegnern. Damit leite ich über zu Nahost, wo es über das Pfingstwochenende Hoffnung gab, dass sich die USA und der Iran am Verhandlungstisch einigen könnten. Aber noch sind wir nicht so weit, Kai, oder?
2: Nee, noch nicht. Und wir reden ja hier überhaupt erstmal nur in Anführungsstrichen über eine Absichtserklärung, ein Memorandum of Understanding, also ein Papier, das die Grundlage für weitere dann intensivierte Verhandlungen bilden würde, für die dann 60 Tage offenbar vorgesehen wären. Aber immerhin, wenn das zustande käme, dann wäre schon mal viel gewonnen. Aber ganz so weit sind wir noch nicht. Stand heute, ich erspare dir, mir und allen, die uns jetzt zuhören, ein bisschen das Hin und Her der vergangenen Tage. Es schien mal kurz so, als seien beide Seiten nur noch Millimeter von diesem Rahmenabkommen entfernt. Dann wieder schienen beide Seiten weiter auseinander, als die Straße von Hormuz breit ist. Dienstag früh erklärte das US-Regionalkommando CENTCOM, es habe im Süden des Iran Raketenstellungen angegriffen, sowie im Bereich der Straße von Hormuz iranische Boote attackiert, die Minen in der Meerenge verlegen sollten. Das alles passiert trotz der offiziell geltenden Waffenruhe. Die USA sagen, das sei zur Selbstverteidigung nötig gewesen. Es ist, dies nur zur Einordnung, jetzt nicht das erste Mal, dass es bewaffnete Auseinandersetzungen trotz dieser Feuerpause gibt. Der Iran hatte seinerseits in der Meerenge vor einigen Tagen ja US-Schiffe zum Beispiel attackiert. Also überbewerten sollten wir das nicht. Es ist aber ein Anhaltspunkt dafür, dass wir uns jetzt nicht unumkehrbar in Richtung Konfliktlösung und Frieden bewegen. Jedenfalls legte der Ölpreis nach diesen US-Angriffen auch erstmal wieder zu.
1: Denn es scheint ja Medienberichten zufolge weiter strittige Punkte zu geben. Anders lässt sich auch kaum erklären, dass US-Außenminister Marco Rubio zu Geduld mahnt und erklärt, es könne noch ein paar Tage dauern.
2: Ja, auch da würde ich dazu raten, dass wir uns jetzt nicht im Gestrüpp der immer neuen Erfolgsmeldungen und Ankündigungen beider Seiten verirren, sondern einfach mal abwarten, was wir am Ende schwarz auf weiß zu lesen bekommen. Der US-Präsident hatte ja kurz nach Kriegsbeginn und eigentlich auch schon kurz vor Kriegsbeginn kundgetan, der Iran habe eigentlich kein Atomprogramm mehr. Zwischendurch hieß es dann, die Anreicherung werde laut Übereinkunft bis zum Jahr X auf Eis gelegt, was sehr stark an das von Trump seinerzeit gekündigte Abkommen von 2015, also das sogenannte JCPOA, erinnerte. Und die 400 Kilogramm hoch angereichertes Uran, die ja nach wie vor im Iran lagen,

0: Lagern als Staub bezeichnet von Trump gibt es ja auch noch. Der Iran selbst teilte zwischenzeitlich mit, Atom sei gar nicht Teil dieses Rahmenabkommens. Das werde alles erst noch verhandelt. Also um der Verwirrung entgegenzuwirken, konzentrieren wir uns auf die strittigen Punkte. Als da sind natürlich die Straße von Hormus, dass sie wieder geöffnet wird, ist für die USA nicht verhandelbar. Die Frage ist, wer behält danach eigentlich die Kontrolle? Das Atomprogramm dürfte ein Hauptstreitpunkt bleiben, weil Trump diesen Krieg auch damit begründet hatte und das beständig weiter tut. Der Iran dürfe nicht in den Besitz der Bombe gelangen. Wenn man am Ende aber dieses JCPOA, also das Abkommen von 2015 und den Trump-Deal nebeneinander legt und feststellt, da sind die Unterschiede gar nicht so groß, wird Trump das zwar mit bombastischer Rhetorik zu überdecken versuchen, bekommt aber, denke ich, auch zu Hause und zum Teil wahrscheinlich auch aus seiner eigenen Partei ein Problem. Und dann sind da die iranischen Forderungen nach Sanktionserleichterungen und nach dem Auftauen eingefrorener Vermögen, die ja Teil der Vereinbarung sein dürften, mit denen sich aber auch wieder dann militante Verbündete wie die Hamas oder die Hisbollah in der Region finanzieren ließen. Das alles skizziert Stefan nur nochmal, wie kompliziert die Dinge sind und legt auch offen, dass die USA da keineswegs in einer komfortablen Verhandlungsposition sich befinden.
1: Soweit die aktuelle Ausgabe des NDR-Podcasts Streitkräfte und Strategien. 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
1: Bundesgesundheitsministerin Wagen will bis Juli ein Konzept zur Pflegereform vorlegen. Eine erste Idee wurde nun vorab bekannt. Die CDU-Politikerin plant offenbar, den Beitragszuschlag für Kinderlose um 0,1% anzuheben auf 0,7%. Unser Gastautor heute ist Christoph Schwennicke, Politikchef von T-Online. Er findet Wagens Pläne zu den Pflegebeiträgen richtig. Sie folgten der Logik des Umlagesystems.
3: Die sozialen Sicherungssysteme heißen zwar Versicherung, Rentenversicherung, Pflegeversicherung. Sie gehorchen aber systematisch dem Umlageprinzip. Das heißt, diejenigen, die jetzt arbeiten und einzahlen, finanzieren unmittelbar die, die in Rente sind oder in Pflege. Das wiederum bedeutet, dass diese Systeme auf Nachwuchs angewiesen sind. Fehlen die Kinder, dann kollabiert das System. Deshalb ist es vom Grundsatz her richtig, dass Gesundheitsministerin Nina Wagen das Pflegesystem entlang der Kinderfrage staffeln möchte. Konkret, wer keine Kinder hat, bezahlt mehr ein in die Pflegeversicherung. Das ist nichts als fair. Denn diejenigen, die für die Kinder und damit die künftigen Beitragszahler ihre eigene Pflege sorgen, halten das System am Laufen und aufrecht. Fast alle haben die Wahl. Kinder und damit vergünstigte Sätze oder keine Kinder, dafür das etwas teurere Privileg, dennoch aus dem Solidarsystem schöpfen zu können, wenn es soweit ist. Dass es auch Menschen gibt, deren Kinderwunsch unerfüllt bleibt, ist ein berechtigter Einwand. Ändert aber nichts daran, dass die Idee grundsätzlich der systemimmanenten Logik folgt. Zu Ende gedacht, könnte man den Wagen-Ansatz auch auf die Rentenreform übertragen. Vielleicht müsste man das sogar, um das Rentensystem nachhaltig zu stützen und eine auskömmliche Rente für alle zu sichern.
1: Ein Kommentar von Christoph Schwennicke. Auch für die Frankfurter Allgemeine Zeitung gehen Wagens Pläne in die richtige Richtung. Sie passten auch zum Kurs des Familienministeriums.
4: Hier könnte etwas Sinn und Form annehmen. Während Bundesfamilienministerin Prien für eine Beibehaltung bzw. Erhöhung durch Umschichtung innerhalb der aktuellen Elterngeldsätze wirbt, werden Pläne der Gesundheitsministerin bekannt, Kinderlose in der Pflegeversicherung etwas stärker zu belasten. Die finanzielle Misere der Pflegeversicherung wird Wagen allein damit nicht lösen können. Gemeinsam mit ihrer Kollegin Prien, die trotz herber Sparzwänge um das Elterngeld kämpft, ergibt sich dennoch eine Linie der beiden CDU-Politikerinnen, Familien mit Kindern zumindest nicht noch weiter zu belasten.
1: Die Augsburger Allgemeine begrüßt Wagens Idee ebenfalls, kritisiert aber, dass der höhere Arbeitnehmerbeitrag für die Pflege ab meinem Alter von 23 Jahren gelten soll.
4: Dass Kinderlose mehr zahlen, ist richtig. Aber bei der Grenze von 23 Jahren träfe die geplante Erhöhung überdurchschnittlich stark junge Menschen, die ins Berufsleben starten und möglicherweise sogar einen Kinderwunsch haben. Aber gerade diese Jahrgänge durften bisher wenig von der Koalition erwarten.
1: Die Pforzheimer Zeitung hält Wagens Idee für schnell umsetzbar.
4: Ohne tiefgreifende Korrekturen im Sozialbereich wird es nicht mehr gehen. Zu lange haben Regierungen den Bürgern Zumutungen erspart. Nun ist es soweit. Politisch vergleichsweise bequem sind Gesundheitsministerin Wakens Pläne, Kinderlose in der Pflegeversicherung stärker zur Kasse zu bitten. Massiver Widerstand ist kaum zu erwarten, denn sie lassen sich leicht moralisch in die Defensive drängen. Zu begrüßen wäre aber, wenn die Regierung Reformpläne aus einem Guss vorlegen würde, statt ständig einzelne Details zu diskutieren. Das gilt auch für das Elterngeld.
1: Und das waren die Standpunkte. Zusammengestellt hat sie Constanze Semidey.
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5: Um 4 Uhr mit Katja Kindermann. Das Bundeskabinett entscheidet heute über Pläne für schnellere Bauverfahren. Bauministerin Huberts von der SPD will damit erreichen, dass mehr Wohnraum entsteht. Experten schätzen, dass es in Deutschland jährlich 300.000 neue Wohnungen geben müsste. Fertiggestellt wurden im letzten Jahr aber nur 206.000. Zu den Kernpunkten der Reform Dagmar Pepping aus Berlin.
6: Kommunen mit einem angespannten Wohnungsmarkt können künftig ein überragendes öffentliches Interesse am Wohnungsbau erklären. Das bedeutet, gibt es einen Konflikt um Raum, hätte der Wohnungsbau Vorrang vor beispielsweise Denkmal oder Naturschutz. Außerdem sieht die Reform vor, dass häufiger als bisher auf eine Umweltprüfung verzichtet werden kann. Ein Beispiel: liegt bereits ein Gutachten vor, das nicht älter als 5 Jahre ist, muss kein neues eingeholt werden.
5: Vor dem Landgericht Verden wird heute ein Urteil gegen die mutmaßliche Ex-RAF-Terroristin Klette erwartet. Laut Anklage hat sie mit ihren mutmaßlichen Komplizen Garweg und Staub zwischen 1999 und 2016 mehrere Geldtransporter und Supermärkte überfallen, um ihr Leben im Untergrund zu finanzieren. Die beiden Männer sind weiterhin auf der Flucht. Die Staatsanwaltschaft wirft der heute 67-Jährigen unter anderem versuchten Mord vor und fordert eine Haftstrafe von 15 Jahren. Klette wurde 2024 in Berlin gefasst. Die Landwirtschaftsminister der Europäischen Union haben über den aktuellen Engpass bei Düngemitteln beraten. Die Preise für Dünger sind seit der iranischen Blockade der Straße von Hormus stark gestiegen. Aus Brüssel Sarah Lopez.
7: Der Plan der EU-Kommission ist, Landwirte noch vor dem Sommer finanziell zu entlasten. Dafür sollen unter anderem Notfallreserven genutzt werden. Gleichzeitig sollen die Mitgliedsländer bei der Auszahlung von Agrarsubventionen mehr Flexibilität bekommen. Die Details, die müssen aber noch ausgehandelt werden. Die Agrarminister waren sich außerdem einig, dass die EU unabhängiger von Düngemittelimporten werden muss. Zudem sollen nachhaltige Alternativen zu chemischen Düngern gefördert werden.
5: Fußball-Zweitligist Greuther Fürth hat den Klassenerhalt geschafft. Die Mannschaft setzte sich am Abend im Relegationsrückspiel gegen Rot-Weiß Essen mit 2:0 durch. Das Hinspiel gegen den Drittligisten hatte Greuther Fürth noch mit 0:1 verloren. Die Franken spielen seit fast 30 Jahren mindestens in der zweiten Liga. Das waren die Nachrichten. Das Wetter in Deutschland. Tagsüber viel Sonnenschein, teils wolkig, im Süden einzelne Schauer oder Gewitter möglich, sonst trocken. Höchstwerte 14 Grad auf den ostfriesischen Inseln bis 34 Grad am Oberrhein. Morgen viel Sonne, regional wolkig, 15 bis 31 Grad. Am Freitag viel Sonne, von Westen vereinzelt Schauer oder Gewitter möglich, bei den Temperaturen von 20 bis 33 Grad. Die Zeit, es ist jetzt 4:03 Uhr.
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1: Die A2 Hannover Richtung Dortmund zwischen Gütersloh und Reda-Wiedenbrück. 2 Kilometer Stau nach einem Unfall. A7 Würzburg-Ulm zwischen Wörnitz und Kreuz-Feuchtwangen-Kralsheim. Eine Sperrung wegen einer Nachtbaustelle betrifft beide Richtungen, geht noch 2 Stunden. Die Umleitung führt über die U84. Die A39 Braunschweig Richtung Salzgitter ist zwischen Salzgitter-Lebenstedt Süd und Lichtenberg wegen Bauarbeiten bis 5 Uhr gesperrt. Die Umleitung führt über die U76. Die A71 Stuhl Richtung Erfurt ist zwischen Oberhof und Gräfenroda wegen Wartungsarbeiten im Tunnel Rennsteig bis 6 Uhr gesperrt. Die A96 Lindau Richtung München ist im Kreuz Memmingen wegen einer Nachtbaustelle bis 5 Uhr gesperrt. Dann die nächste Sperrung auf der A480 Reiskirchen Richtung Gießen, und zwar zwischen Reiskirchener Dreieck und Wettenberg. und die A480 Gießener Ring, Reiskirchen Richtung Gießen, ist zwischen Gießener Nordkreuz und Wettenberg wegen eines defekten LKW gesperrt. Gute Fahrt.
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1: Aus dem Studio von NDR Info in Hamburg. Ich bin Milat Kupay. Hallo. Gleiche Chancen für alle Kinder und Jugendliche. Von diesem Ideal ist das deutsche Bildungssystem weit entfernt. Das geht aus dem Kinderreport 2026 hervor, der gerade vorgestellt worden ist. Dafür sind etwa 1000 Erwachsene und 1000 Kinder und Jugendliche online befragt worden. Sie sind größtenteils der Meinung, dass es nicht gerecht zugeht im deutschen Bildungssystem. Was in dem Report steht, das weiß Felix Tenbaum.
8: Die Vizepräsidentin des Deutschen Kinderhilfswerks, Anja Siegesmund, nennt den Kinderreport ein Echolot, das anzeigt,
9: wie es Kinder und Jugendlichen geht, wie sie sich ihre Zukunft wünschen und wo es noch Reformbedarfe gibt.
8: Und da ist die repräsentative Befragung unter Kindern und Jugendlichen, aber auch unter Erwachsenen sehr, sehr eindeutig. Im Bildungsbereich ist noch viel Luft nach oben.
9: Das deckt sich übrigens auch mit anderen Reports bzw. Studien, die heute dem Thema Chancengerechtigkeit in der Bundesrepublik nach wie vor kein gutes Zeugnis ausstellt.
8: Zu oft und zu sehr hingen in Deutschland Teilhabe und Bildungserfolg von Kindern davon ab, wo sie herkommen, welchen Nachnamen sie haben oder wie viel Geld ihre Familie zur Verfügung hat. Mehr gut ausgebildetes Personal, mehr Mitspracherecht und gleiche Bildungsstandards sind nur einige der Wünsche und Forderungen, die im neuen Kinderreport stehen. All das soll dazu beitragen, dass sich die Bildungschancen für alle Kinder in Deutschland verbessern. Bundesbildungsministerin Karin Prien, CDU, will dabei helfen. Und auch Bund, Länder und Kommunen täten da schon einiges. Prien verweist auf Erfolge beim Kita-Ausbau, das 100 Milliarden Sondervermögen für die Länder, das auch für Investitionen in Schulen oder Hochschulen da sei, und nennt mehrfach das Startchancenprogramm für Schulen in sozial und wirtschaftlich benachteiligten Gegenden. Sie betont jedoch, wie wichtig sie findet, dass auch Kinder und Jugendliche selbst für den Report gefragt wurden.
9: In einer älter werdenden Gesellschaft entsteht halt für Kinder und Jugendliche immer mehr der Eindruck, dass ihre Meinung jedenfalls nicht diejenige ist, die gefragt ist.
8: Dem will Prien entgegentreten und sich dafür einsetzen,
9: dass mehr Investitionen in unser Bildungssystem kein Nice-to-have sind, sondern quasi eine Art von Schicksalsfrage für unsere Nation.
8: Die Ministerin stellt also die Schicksalsfrage. Und das wohl wissend, dass in Zeiten, in denen alle Ministerien angehalten sind, Geld einzusparen, mehr Ausgaben in Dimensionen, wie sie der Kinderreport fordert, nahezu utopisch sind.
9: Sparen heißt ja auch und zuvörderst Prioritäten setzen.
8: Aber eine Spardebatte wäre nicht im Sinne der jungen Menschen, entgegnet Kinderhilfswerks-Vizepräsidentin Anja Siegesmund.
9: Was sie nicht brauchen, sind pauschale Kürzungsdebatten, sondern was sie brauchen, ist Unterstützung.
8: Investitionen für Bildung müssten deshalb besonders hohe Priorität haben.
9: Weil es muss uns aufrütteln, wenn jedes vierte Kind in Armut lebt. Es kann uns nicht egal sein, dass sozialer Aufstieg heute mehr denn je vom Portemonnaie des Elternhauses abhängt, und es darf uns auch nicht kalt lassen, wenn 94% der Kinder an der Schule lernen wollen, wie Demokratie funktioniert und Schule einfach keine Zeit findet.
8: Darum ist auch das eine Kernforderung des Kinderreports 2026. Verbindlicher Demokratieunterricht ab Klasse 1.
9: Wo Kinder lernen, wie Demokratie funktioniert, da werden sie sie auch verteidigen.
8: Dem stimmt Bildungsministerin Prien zu und fügt an:
9: Bei der Demokratiebildung schließlich geht es nicht nur um Politikunterricht, sondern da geht es eben darum, dass Kinder und Jugendliche von früh an auch an der Ausgestaltung ihrer Schulwelt beteiligt werden.
8: Der Kinderreport 2026 ist klar. Die jungen Menschen fordern Teilhabe und Chancengleichheit ein. In Karin Prien haben sie laut eigener Aussage eine Verbündete. Die Frage ist, ob die Wünsche der Kinder vom Rest der Bundesregierung ähnlich hoch priorisiert werden.
1: Kinder und Jugendliche und auch Erwachsene wünschen sich mehr Chancengleichheit, was die Bildung betrifft. Ein Verein, der sich seit 20 Jahren um mehr Chancengleichheit sozial benachteiligter Kinder kümmert, sich für Jugendliche und gegen Armut einsetzt, ist die Arche in Hamburg. Das Kinder- und Jugendwerk kümmert sich um betroffene Jungen und Mädchen und bietet kostenfreie Unterstützung an. Birgit Langhammer hat mit dem Gründer der Arche in Hamburg, Tobias Lucht, gesprochen und hat ihn zunächst gefragt, wie sich die Bedürfnisse junger Menschen in 2 Jahrzehnten verändert haben.
10: Also wir erleben mehr Kinder als je zuvor in unseren Stadtteilen, die von sogenannter Bildungsarmut betroffen sind, die eben nicht zu Hause einen ruhigen Arbeitsplatz zum Lernen zum Beispiel haben, weil es beengte Wohnverhältnisse gibt, die Sprachdefizite mitbringen, die Eltern haben, die helfen wollen, es aber nicht können. Und wir erleben, dass das Schulsystem, wie wir es heute kennen, vielen dieser Kinder nicht gerecht wird und Kinder durchs System fallen und auf der Strecke bleiben, bis dahin, dass es dann zu Verhaltensauffälligkeiten kommt bei immer mehr Kindern und sie dem Unterricht nicht mehr folgen können. Und wir begegnen dem natürlich mit einer Vielzahl an Angeboten und versuchen außerhalb von Schule letzten Endes Kindern und Jugendlichen zu helfen, wieder an schulische Themen anzuknüpfen, überhaupt Motivation für das Lernen zu bekommen, sich wieder konzentrieren zu können und diese Dinge. Und verpartnern uns auch, in Hamburg sind es 10 Schulen, Grund- und weiterführenden Schulen, wo wir eben dass die Schulteams unterstützen und einzelne Kinder oder Kindergruppen in den Blick nehmen.
11: Jetzt sind Sie ein e.V., also ein Verein. Sie haben gerade schon angesprochen, dass Sie auch mit Schulen dann Kontakt aufnehmen. Aber ansonsten, wie sieht dann so ein Nachmittag in der Arche bei Ihnen aus? Ist das individuell oder was findet in den Gruppenarbeiten dann vielleicht auch statt?
10: Also wir sind eine gemeinnützige Stiftung, die in der Aufklärung und Jugendarbeit unterwegs ist und darüber hinaus eben individuelle Einzelförderung für Kinder und für Jugendliche anbietet. Ein normaler Nachmittag sieht bei uns so aus, dass wir Kinder haben, die zu uns kommen und erstmal bei uns essen. Es gibt eine warme Mahlzeit. Wir holen dazu auch Gruppen von Kindern von Schulen, meist von Grundschulen ab. Dann gibt es parallel dazu oder nach dem Essen sozusagen außerschulische Förderangebote von klassischer Hausaufgabenhilfe über Leseförderung bis hin zu speziellen Programmen, um eben schulferne Kinder und Jugendliche wieder aufzufassen. Wir haben also ein Programm entwickelt, das nennt sich Lernort, wo ehrenamtlich im 1:1-Setting mit einem Kind oder einem Jugendlichen über ein ganzes Schuljahr lernen und auch neue Lernansätze einbeziehen, um Kindern den Anschluss am Unterricht wieder zu ermöglichen. Da kann es zum Beispiel so sein, dass der Ehrenamtliche mit einem Kind einen Kuchen backt und dabei Messen und Wiegen zum Beispiel übt und diese Kinder durch die Erfolgserlebnisse, die sie dann erleben, auch wieder motivierter in den Matheunterricht zum Beispiel gehen.
11: Das sind jetzt dann natürlich Beispiele, das kann Schule wahrscheinlich auch in Zukunft nicht leisten, dass man eine 1:1-Betreuung hinbekommt. Und trotzdem vielleicht an Sie nochmal die Frage, Herr Lucht, wenn Sie sagen, dass Sie 2000 Kinder und Jugendliche erreichen in einer Stadt wie Hamburg, bräuchten Sie eigentlich noch viel mehr Kapazitäten oder sehen Sie auch, dass Ihr Programm wirklich greift und dass dann eben auch Kinder ins selbstständige Lernen vielleicht auch wieder entlassen werden?
10: Also aufgrund der Vielzahl an Kindern, die es in einer Stadt wie Hamburg trifft, die von Bildungsbenachteiligung auch betroffen sind, könnten wir sicher noch mehr auch Archen gründen oder auch noch Förderprogramme anschließen. Aber wir sehen eben jetzt nach 20 Jahren, dass wir ganz viele jetzt eben junge Erwachsene haben, die profitiert haben von unseren Angeboten und die in eine berufliche Perspektive, also erstmal durch den Schulabschluss und dann auch in eine berufliche Perspektive gefunden haben und darüber hinaus sogar sich ehrenamtlich einbringen in diese Stadt. Und das sind alles Dinge, die wir von klein auf dann durchs Jugendalter hindurch mit Kindern, mit Jugendlichen einüben. Ich hatte jetzt letzte Woche erst einen jungen Mann bei mir zu Besuch, 19 Jahre. Der war viele Jahre bei uns, auch in unserem Lernförderbereich und hat mit in der 6. Klasse bei uns das Lesen gelernt und hat sich einfach bedankt, dass er dadurch jetzt die Möglichkeit hat, überhaupt einen Schulabschluss zu machen und auch eine Ausbildung anstreben zu können. Und das sind natürlich die Geschichten, die wir viel mehr hören wollen. Und da ist auf jeden Fall, wenn es mehr Mittel gäbe, auch mehr Potenzial, da mehr zu tun.
11: Geld ist natürlich auch ein Punkt, der ist in dieser Umfrage ja auch schon erwähnt worden. Ist das für Sie auch ein Hauptkriterium, also finanzielle Mittel?
10: Also es ist ein wichtiger Schlüssel natürlich, um ja möglichst breit aufgestellt Kindern, die ja betroffen sind von Not, von vielleicht auch fehlenden Anlaufstellen zu begegnen. Aber es ist nicht der einzige, also dieses beispielsweise Lehrkräfte als Lernbegleiter, Lern- und Lebensbegleiter zu begreifen und das auch durch multiprofessionelle Teams in Schulen mehr und mehr Wirkung werden zu lassen. Das sehen wir zum Beispiel schon als einen Ansatzpunkt weg von jeder macht seine Profession Progression hin zu, okay, wir bekommen die Kinder und Jugendlichen mehr in den ganzheitlichen Blick und können eben auch das familiäre Umfeld einbeziehen. Wir können draufschauen, was braucht ein Kind, eine Jugendliche wirklich, um jetzt hier bei uns in der Schule einen wichtigen nächsten Entwicklungsschritt machen zu können.
1: Sagt Tobias Lucht, er hat vor 20 Jahren die Arche in Hamburg gegründet, einen Verein, der sich um Kinder und Jugendliche kümmert. Und wir kümmern uns jetzt um das Wetter hier in der ARD Infonacht. Zunächst ein paar aktuelle Temperaturen. Hamburg meldet 13 Grad, Berlin 20, Frankfurt am Main 15, Dresden 16, dann weiter in Köln 14 Grad, München 19 und Stuttgart 20 Grad. Ja, ansonsten tagsüber wieder viel Sonnenschein, teils wolkig, im Süden einzelne Schauer oder Gewitter. Sonst trocken, Höchstwerte 14 Grad auf den ostfriesischen Inseln bis 34 Grad am Oberrhein.

0: Und die Zeit, 4.15 Uhr ist es.
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0: Rauchen und Vapen werden bei Jugendlichen wieder beliebter. Das steht in einer Studie, die der Bundesdrogenbeauftragte Hendrik Streeck und das Bundesinstitut für öffentliche Gesundheit in Köln vorgestellt haben. Um zu erleben, wie sehr das Rauchen unter Heranwachsenden wieder in ist, musste der Kollege Jochen Hilgers in Köln nicht lange recherchieren.
2: Berufskolleg Richard-Wagner-Straße, Köln, 9.30 Uhr. Erste Pause heißt hier für die meisten Zigarettenpause. Dabei die klassische Zigarette oder auch Vapes, also E-Zigaretten. Ans Aufhören haben schon viele gedacht. Einfach ist das aber offensichtlich nicht.
3: Ich brauche, sag ich mal, 300 Euro im Monat für die Zigaretten. Ich versuche aufzuhören, bin dabei eigentlich, aber ja.
2: Warum rauchst du?
4: Weiß ich auch nicht. Ich höre auf jeden Fall bald auf.
5: Ich habe angefangen wegen meiner Freunde. Ich weiß, dass es ungesund ist, aber irgendwie ist eine Angewohnheit geworden. Ich kann nicht aufhören, sage ich mal so.
6: Also ich habe angefangen, wo ich 17 war. Und da war es dann ja eher so, weiß ich, alle haben geraucht, hat es mal probiert und dann hat es angefangen und dann ist man dabei geblieben.
2: Das Bundesinstitut für öffentliche Gesundheit und der Bundesdrogenbeauftragte schlagen Alarm. Rauchen fordere jede Menge Menschenleben, sagt der Chef des Bundesinstituts Johannes Niesen.
7: Jedes Jahr sterben insgesamt 130.000 Menschen in Deutschland an den Folgen des Tabakkonsums. Das sind 14% aller bundesweiten Todesfälle und das entspricht ungefähr der Einwohnerzahl von Ulm oder wenn man hier in der Umgebung bleibt, ungefähr so groß wie Wuppertal.
2: Das Vapen ist weiter auf dem Vormarsch. Bei den 12- bis 17-Jährigen stieg der Anteil der Konsumierenden von 2,9% vor 5 Jahren auf 6,7%. Bei jungen Erwachsenen auf rund 12%. Das beunruhigt vor allem den Bundesdrogenbeauftragten Hendrik Streeck. E-Zigaretten seien kein Lifestyle-Produkt, sondern ein Gesundheitsrisiko. Zusatzstoffe seien krebserregend, sagt Streeck. Die meisten Vapes würden gar nicht nach Tabak schmecken.
8: Sondern er schmeckt jetzt nach Coca-Cola, Strawberry Kiwi und Salted Caramel. Das Design erinnert nicht mehr an ein Erwachsenenprodukt, sondern es ist an eine Süßigkeit. Es ist bunt, es ist poppig.
2: Auch Nikotinbeutel, die man sich unter die Oberlippe schiebt, werden häufiger konsumiert, obwohl der Verkauf in Deutschland verboten ist. Immerhin 18,9% der jungen Erwachsenen gaben an, Nikotinbeutel ausprobiert zu haben. Bei den Jugendlichen waren es 5,5%. Die Vape beginnt die klassische Zigarette zu verdrängen, obwohl es bei den jungen Erwachsenen am Berufskolleg sogar Selbstdreher gibt. Nach dem alten Rauchermotto, Hauptsache es qualmt.
9: Zum einen ist das natürlich einfach so ein bisschen den Frust von anderen Sachen irgendwie loswerden, sag ich mal. Ne? Man sieht das ja so ein bisschen auch an als Kippe, kurz mal abschalten vom Alltag, mal kurz so zur Ruhe kommen, selber klarkommen.
2: Streeck zieht daraus Konsequenzen. Er forderte bei der Vorstellung der neuen Zahlen klare Regeln für Inhaltsstoffe, Aromen, Werbung und Verpackung.
0: Ja, Experten sind alarmiert, warnen eindringlich vor den massiven gesundheitlichen Risiken. Aber wenn man mal angefangen hat, wie kommt man davon wieder los? Eine Methode, die beim Aufhören helfen soll und für die auch Krankenkassen und Beratungsstellen gerade im Rahmen einer Kampagne werben, ist Hypnose. ARD-Gesundreporterin Melda Ösoy hat einen jungen Mann bei diesem Versuch begleitet.
10: Ein Vormittag in Berlin-Tempelhof. Der 26-jährige Nico steht vor einer Praxis, die Zigarette in der Hand.
11: Okay, das ist jetzt die letzte Zigarette. Hoffentlich bleibt sie das auch. Fühlt sich schon krass an.
10: Nico raucht seit 7 Jahren. Mal mehr, mal weniger. Für ihn hat das Rauchen vor allem einen sozialen Aspekt. Doch wohl fühlt er sich damit längst nicht mehr. Aufhören wollte er schon oft, bisher ohne Erfolg. Diesmal setzt er auf eine ungewöhnliche Methode. Hypnose. Matthias Bär ist Hypnosetherapeut mit Schwerpunkt Sucht und ehemaliger starker Raucher. Heute hilft er Menschen dabei, mit dem Rauchen aufzuhören. Die Sitzung beginnt mit einem ausführlichen Gespräch. Nico erzählt, wann und warum er raucht. Erst danach lehnt er sich im Sessel zurück und die Hypnose beginnt.
12: Hypnose heißt Arbeit in Trance. Das heißt, wir helfen Menschen, in einen entspannten Geisteszustand zu kommen. Und in diesem Zustand können wir verschiedene Dinge tun. Wir können zum Beispiel Dinge besser verankern. Das heißt, das nicht mehr rauchen müssen, wirklich positiver im Geist zu verankern. Und auch diese Klarheit, dass ich wirklich nicht mehr rauchen möchte.
10: Matthias will, dass Nico in einen sehr tiefen, ruhigen Zustand kommt.
12: Mach's dir bequem, ja. Und dass du dir mal einen Punkt an der Decke aussuchst, ja. Und dass du diesen einen Punkt betrachtest und deine Augen nicht mehr von diesem Punkt wegbewegst, ja. Während diesen Punkt betrachtest, jetzt mal einen tiefen Atemzug nehmen, einmal tief einatmen und wieder ausatmen.
10: In dieser Trance ist Nico nicht ohne Bewusstsein, sondern besonders konzentriert. Die Idee dahinter? In diesem Zustand soll Nico bestimmte Gedanken besser verinnerlichen können. Zum Beispiel, wie schädlich das Rauchen ist.
12: Und während diese eine Zigarette rauchst, ist es, als würde dieser Berg voller Kippen immer weiter wachsen. Du hast 10 Jahre lang Gift in dich gesaugt. Zigaretten sind nichts anderes als Gift. Gift in Papier gewickelt.
10: Etwa eine Stunde dauert die Hypnosesitzung, die selbst bezahlt werden muss. Wie sie bei Einzelnen funktionieren kann, ist noch recht wenig erforscht. Diplompsychologin Dr. Katrin Fitztum arbeitet am Institut für Nikotin- und Tabakentwöhnung am Vivantes Klinikum Neukölln.
13: Die Studien, die es dazu gibt, die sind sehr klein. Also sehr wenige Teilnehmer haben das bisher probiert. Und dann ist natürlich die Aussagekraft auch immer sehr gering.
10: Sie betont, dass Rauchen in erster Linie eine ernsthafte Abhängigkeit ist, mit psychischen und körperlichen Komponenten, und dass Hypnose nur Menschen hilft, die bereit sind, ihr Verhalten zu verändern.
13: Also in der Behandlungsleitlinie sieht man die Hypnose relativ kritisch in der Raucherentwöhnung. Da wird eigentlich nur gesagt, man kann es anwenden, meistens in Ergänzung zu den üblichen Entwöhnungsverfahren, weil es wenig Nebenwirkungen gibt durch die Hypnose.
10: Für Nico war diese erste Sitzung erfolgreich. Er beschreibt eine Art Verschiebung in der Art, wie er über das Rauchen nachdenkt.
11: Ich glaube, am meisten nehme ich mit dieses Bewusstmachen, dass es beim Aufhören mit dem Rauchen nicht darum geht, einfach keine Zigaretten mehr zu rauchen, sondern dass es eher darum geht, dieses Rauchverlangen nicht mehr zu haben. So.
10: Ob dieser Klick im Kopf wirklich reicht, wird sich erst zeigen. Beim nächsten Abend in der Kneipe, wenn alle wieder vor die Tür gehen und er zum ersten Mal ohne Zigarette daneben steht.
0: Menschenrechte, Freiheit, kulturelle Vielfalt und Demokratiebildung. Dafür steht die UNESCO, die Organisation der Vereinten Nationen für Bildung, Wissenschaft, Kultur und Kommunikation. Diese Werte will sie auch an Schulen einbringen. Deshalb gibt es das UNESCO-Netzwerk. Das Studienseminar in Marburg, also die Ausbildungsstätte für Lehrkräfte, ist nun in das internationale Netzwerk aufgenommen worden. Als erst zweites Studienseminar in Deutschland. Anna Spies hat sich das mal angeschaut und einen Lehrer begleitet.
14: Tom Fischer ist Referendar. Er unterrichtet Politik und Wirtschaft und Sport an der Elisabeth-Schule in Marburg. Im Studienseminar hat er sich für das Demokratieprojekt der UNESCO interessiert und wollte es in seinem Unterricht praktisch anwenden.
15: Das UNESCO-Netzwerk ist ja ein relativ großes Netzwerk. Man kann das auch im schulischen Alltag von institutioneller Seite etabliert werden. Bei uns ist es jetzt so, dass wir das nicht als UNESCO-Schule haben, aber im Rahmen dieses Projektes die Möglichkeit hatten, uns auf den Weg zu machen, um uns mit Demokratiebildung oder Global Citizenship Education auseinanderzusetzen.
14: Es geht also darum, die Werte der UNESCO aktiv in den Schulalltag zu integrieren. Weg von der Theorie hin zur Praxis. Bei Tom Fischer sieht das so aus. Er unterrichtet aktuell eine 10. Klasse in Politik und Wirtschaft. Und das bilingual. Die Schülerinnen und Schüler sollen sich mit dem UN-Sicherheitsrat auseinandersetzen. Mit einer sehr aktuellen Frage.
15: Wir sind aktuell in dem Planspiel, das sich über mehrere Doppelstunden im POVI-Unterricht streckt. Das Ziel ist es letzten Endes, dass der UN-Sicherheitsrat auch eine Lösung findet für die Blockade in der Straße von Hormuz. Und heute sind sie dabei, darüber zu verhandeln, wie eine Resolution aussehen könnte und im besten Fall auch noch am Ende darüber abzustimmen.
16: Okay, hello and welcome to our last United Nations Security Council Conference.
14: Die Schülerinnen und Schüler sitzen in Zweiergruppen an ihren Plätzen. Vor ihnen ein Schild mit dem jeweiligen Land, das sie vertreten. Vorne die Chairs, also die Leiterinnen der Sicherheitskonferenz. Eine von ihnen ist Antonia Fuchs.
17: Also wir haben uns angeguckt, wie so eine Konferenz überhaupt funktioniert und welche Regeln es dazu gibt. Es ist schon herausfordernd, aber ich glaube, es macht auf allen Spaß, weil es auch mal was anderes ist, weil es nicht dieses typische Lernen ist, sondern weil man sich auch mal in eine Rolle einarbeiten muss.
14: So wie Jana Al-Rifai. Sie repräsentiert mit einer Mitschülerin Bahrain, ein Nachbarland des Iran.
18: Ist auch cool, mal so ein anderes Land zu sein, von dem man nicht so viel hört, auch so von was politisch jetzt angeht. Und dass man sich da noch mal ein bisschen so reinsteigert und schaut, okay, wie sieht die Politik überhaupt da aus, ist auch mal interessant auf jeden Fall.
14: Die Idee ist, möglichst authentisch die Positionen der einzelnen Länder zu vertreten und auch die UN-Sicherheitskonferenz so nah an der Realität wie möglich zu führen, Verbündete zu finden und seine Anliegen zu vertreten. Dadurch ist der Lerneffekt viel größer, als wenn man das Thema nur theoretisch behandelt, findet Charlotta Wagner.
19: Ja, sonst würde man es halt so in einem Text lesen, aber dann kann man sich nichts darunter vorstellen und so sieht man es halt dann auch und kriegt das richtig mit.
14: Die Schülerinnen und Schüler merken, das Thema ist komplex. Einfache Lösungen gibt es nicht. Lehrer Tom Fischer ist sehr zufrieden. Er hat das Gefühl, alle bringen sich ein, haben in den letzten Wochen viel über Demokratie gelernt und so einen der UNESCO-Werte verinnerlicht.
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20: Mit Hendrik Lückhoff. Die letzte Entscheidung im deutschen Profifußball dieser Saison, sie ist gefallen im Relegationsrückspiel zwischen der zweiten und der dritten Liga.
21: Und dann ist der Schlusspfiff da. Die Spielvereinigung Greuther Fürth gewinnt dieses Rückspiel mit 2:0, bleibt in der zweiten Liga und Rot-Weiß Essen scheitert ganz knapp in der Relegation.
20: Ja, dabei hatten die Essener ja das Relegationshinspiel vergangene Woche zu Hause noch mit 1:0 gewonnen. Aber nach der 0:2 Rückspielniederlage müssen sie weiter auf die Rückkehr in die zweite Liga warten. Fürth hat sich dagegen in letzter Sekunde gerade noch gerettet. Futkoy und Rigotta erzielten die beiden Tore. Jetzt zum Fußball bei den Frauen. Die zweimalige Weltfußballerin Alexia Putellas verlässt überraschend ihren Club FC Barcelona. Und das nach 14 Jahren. Vor kurzem gewann sie mit Barca noch die Champions League. Jetzt verkündete sie ihren Abschied. 38 Titel holte sie mit Barca. Dieses Jahr das Triple. Einen neuen Verein hat Putellas noch nicht. Und jetzt stehen dann demnächst Länderspiele an bei den Frauen. Für die deutsche Nationalmannschaft geht's in der WM-Qualifikation nächste und übernächste Woche erst gegen Norwegen und dann nach Slowenien. Und jetzt ist auch klar, welche Spielerinnen bei den abschließenden WM-Quali-Spielen dabei sein werden. Ina Kast mit den Einzelheiten.
22: Nein, Bundestrainer Christian Wück hat sich nicht verzählt. Er hat ganz bewusst 24 und nicht wie üblich 23 Spielerinnen für die letzten beiden WM-Qualifikationsspiele nominiert. Denn zunächst wird Janina Minge nach ihrer roten Karte aus dem Österreich-Spiel gesperrt sein. Kapitänin Julia Gwinn und Nicole Anjomi fehlen wie erwartet verletzungsbedingt. Frankfurts Kapitänin Laura Freigang ist überraschend nach langer Zeit nicht dabei. Dafür zählt Wück auf 5 Rückkehrerinnen, darunter die zuletzt verletzten Katrin Hendrich und Sophia Kleinherne. Mit Stürmerin Melissa Köstler, die aktuell in den USA für Denver spielt, ist auch eine Spielerin zurück, die zuletzt vor 2 Jahren im Kader stand. Die Bauchmuskelverletzung von Nationaltorhüterin Ann-Kathrin Berger soll laut Bundestrainer nicht so schwer sein wie befürchtet. Sie selbst rechne damit, dass sie in den kommenden Länderspielen im deutschen Tor stehen könne.
20: Jetzt zum Tennis. Bei den French Open gab es aus deutscher Sicht eine gute und 2 schlechte Nachrichten. Zuerst die schlechten. Laura Siegemund ist raus und auch Daniel Altmaier. Er verpasste eine Überraschung nur knapp. Aber für eine Überraschung hat Jan-Lennard Struff gesorgt. Und das ist die gute Nachricht. Aus Paris berichtet Guido Ringel.
23: Um ein Haar hätte es die Doppelüberraschung gegeben, aber nach der super knappen Niederlage von Daniel Altmaier ist jetzt Jan-Lennard Struff der deutsche Sieger des Tages. Der Warsteiner hatte das Kunststück fertiggebracht, den favorisierten Alexander Bublik, einen Top-10-Spieler, zu besiegen. 4 Sätze lang großes Selbstbewusstsein bei Struff und das, obwohl die letzten Wochen nicht gut für ihn gelaufen waren. Aber mit einer breiten Brust und Ruhe im Spiel sowie einem starken Aufschlag schaffte Jan-Lennard Struff als Nummer 80 der Welt den Sprung in die zweite Runde. Und fast wäre das auch Daniel Altmaier geglückt. Mehr als 4 Stunden nervenaufreibendes Tennis gegen Félix Auger-Aliassime aus Kanada. Altmaier war gegen die Nummer 6 der Welt, ebenfalls Außenseiter, spielte aber mit dem Herz in der Hand und glänzte dabei über 5 lange Sätze immer wieder mit der einhändigen Rückhand und guten Ideen. Aber im langen Tiebreak des letzten Satzes war es Auger-Aliassime, der etwas ruhiger und sicherer spielte und die entscheidenden Punkte holte. Altmaier war nach einer beeindruckenden Leistung ausgeschieden.
20: Zum dritten Mal in Folge ist die deutsche Eishockey-Nationalmannschaft bei einem großen Turnier in der Vorrunde ausgeschieden. Nach der WM im vergangenen Jahr und Olympia im Februar ist bei der aktuellen WM schon wieder nach der Gruppenphase Schluss. Weil die Konkurrenz am Nachmittag nicht fürs deutsche Team spielte, ist die K.O.-Phase nicht mehr erreichbar. Das deutsche Eishockey aktuell also nur Mittelmaß und das ein Jahr vor der Weltmeisterschaft im eigenen Land. Ob es mit Bundestrainer Harald Kreis weitergeht, ist noch offen.
0: Der Sport mit Hendrik Lückhoff. Gleich gibt es für Sie Neues aus der Wirtschaft. Außerdem unser Interviewformat, wo es um die Frage geht, mieten oder kaufen. Jetzt aber erstmal die nächsten Nachrichten im Überblick in einer halben Minute.

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1: Um 4.30 Uhr mit Katja Kindermann. Bundesbauministerin Huberts stellt heute ihren Gesetzentwurf für eine Reform des Baugesetzbuches vor. Damit sollen Planung und Genehmigung von Bauvorhaben deutlich beschleunigt werden. Aus der Nachrichtenredaktion Constanze Semidey.
2: In Deutschland ist die Zahl der neu gebauten Wohnungen mittlerweile auf den niedrigsten Stand seit über 10 Jahren gesunken. Huberts nennt diese Entwicklung ein Resultat der vergangenen Krisenjahre und will mit ihrem neuen Baugesetzbuch die Zahl der Fertigstellungen wieder nach oben bringen. Die Reform kümmert sich aber nicht nur um Neubauten, sondern auch um den Bestand. Und da hat die Ministerin vor allem sogenannte Schrottimmobilien ins Visier genommen. Wenn ein Besitzer sein Haus verkommen lässt, dann können Kommunen ihn künftig zur Instandhaltung oder Modernisierung zwingen. Im Extremfall werden sogar Enteignungen erlaubt.
1: Zur Abwehr wachsender Sicherheitsrisiken fordert Verfassungsschutzpräsident Seelen mehr Befugnisse für den Inlandsnachrichtendienst. Seelen sagte der Süddeutschen Zeitung, der Abwehrdienst müsse Angriffen effektiv entgegentreten. Dafür müsse er operativer handeln und brauche neue und erweiterte Fähigkeiten. Beobachten reiche nicht, etwa bei extremistischen Anschlagsplänen oder Waffenlieferungen, so der Verfassungsschutzchef. Bundesinnenminister Dobrindt hatte kürzlich angekündigt, die Nachrichtendienste zu reformieren und auszubauen. Das libanesische Gesundheitsministerium wirft Israel vor, bei Attacken im Süden und Osten 31 Menschen getötet und viele verletzt zu haben. Das israelische Militär gab an, es gehe nach politischen Vorgaben auch jenseits der vorderen Verteidigungslinie gegen Bedrohungen vor. Regierungschef Netanyahu bestätigte, dass die Bodeneinsätze im Nachbarland gegen die pro-iranische Hisbollah ausgeweitet worden seien. Die Miliz meldet ihrerseits Angriffe gegen Israel. Eigentlich gilt seit April eine Waffenruhe. Am Landgericht Verden wird heute ein Urteil gegen die mutmaßliche Ex-RAF-Terroristin Klette erwartet. Die heute 67-Jährige soll laut Anklage mit 2 Komplizen Raubüberfälle auf Geldtransporter und Supermärkte begangen haben. Aus der Nachrichtenredaktion Betül Sarikaya.
3: Die Staatsanwaltschaft fordert 15 Jahre Haft. Sie wirft Daniela Klette unter anderem versuchten Mord, schweren bandenmäßigen Raub und illegalen Waffenbesitz vor. Die Verteidigung plädiert hingegen auf Freispruch. Die mutmaßliche RAF-Terroristin war mehr als 30 Jahre lang untergetaucht. Erst 2024 wurde sie in ihrer Wohnung in Berlin gefasst. Dort fanden Ermittler knapp 240.000 Euro in Bar, Goldbarren und Waffen. Ihre 2 mutmaßlichen Komplizen sind weiterhin auf der Flucht.
1: Das Wetter in Deutschland. Tagsüber viel Sonnenschein, teils wolkig, im Süden einzelne Schauer oder Gewitter möglich, sonst trocken. Höchstwerte 14 Grad auf den ostfriesischen Inseln bis 34 Grad am Oberrhein. Morgen viel Sonne, regional wolkig, 15 bis 31 Grad. Am Freitag viel Sonne, von Westen vereinzelt Schauer oder Gewitter möglich, 20 bis 33 Grad. Und am Samstag heiter bis wolkig und gebietsweise Schauer oder Gewitter möglich. Die Temperaturen liegen dann bei 17 bis 33 Grad. Das waren die Nachrichten.
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4: Und da haben wir 2 Kilometer Stau auf der A2 Hannover Richtung Dortmund zwischen Gütersloh und Reda-Wiedenbrück. Nach einem Unfall 2 Kilometer Stau. Gute Fahrt.
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4: Mit Milat Kupay. Das sind neue heftige Drohungen aus Moskau. Kreml-Chef Wladimir Putin hat der ukrainischen Hauptstadt Kiew mit weiteren massiven Luftschlägen gedroht. Ausländische Diplomaten hat er aufgefordert, die Stadt sofort zu verlassen. Die ukrainische Regierung versucht, Panik zu vermeiden. Florian Kellermann berichtet aus Kiew.
5: Das ukrainische Außenministerium versuchte zu beruhigen. Die Gefahrenlage habe sich nicht geändert, heißt es dort nach den Drohungen von Kreml-Chef Wladimir Putin. Außenminister Sybiha sagte bei einer Pressekonferenz: Ich habe persönlich 70 Leiter von diplomatischen Vertretungen eingeladen, Orte zu besuchen, wo es massiven Raketeneinschlag gegeben hat. Sie haben mit eigenen Augen die Folgen des Terrors gesehen, denn das waren Schläge gegen zivile Objekte. Andererseits haben sie auch gesehen, dass unsere Dienste so effektiv arbeiten, dass eine betroffene U-Bahn-Station schon weniger als einen Tag nach dem Angriff wieder in Betrieb war. Er spreche jetzt mit den westlichen Partnern, dass sie sich dem russischen Erpressungsversuch nicht beugen sollten, sagte Sybiha. Wenn westliche Diplomaten jetzt wirklich das Land verlassen sollten, wäre das ein sehr schmerzhaftes Signal für die Ukrainerinnen und Ukrainer, meint auch die ehemalige Ministerin für europäische Integration Ivana Klimpusch-Zinsadze. Für uns ist es wichtig, dass sich die westlichen Diplomaten nicht so verhalten wie zu Beginn der russischen Vollinvasion. Damals haben fast alle von ihnen Kiew verlassen. Das war ein sehr schlechtes Signal an die ukrainische Bevölkerung. Unser Gefühl war damals, wir werden im Angesicht der Gefahr allein gelassen. Die meisten ukrainischen Beobachterinnen und Beobachter ordnen die Aussage von Putin als Element der psychologischen Kriegsführung ein. Russland wolle Panik auslösen in der Ukraine. Das verweise auf eine derzeit eher schwache Position des Kremls, so der Politologe Ihor Reiterowitsch im Radiosender NV. Das alles kommt daher, dass sich die Situation an der Front für Russland deutlich verschlechtert hat. Außerdem bereiten ihnen die Langstreckenschläge Probleme, die die Ukraine gegen strategisch wichtige Objekte auf russischem Staatsgebiet ausführt. Deshalb kommen sie mit Drohungen, wenden sich an die USA und die Botschaften in Kiew. Andere ukrainische Kommentatoren meinen, dass Putin mit seiner Aussage Kriegsverbrechen ankündige. Denn Botschaften sind keine legitimen Kriegsziele. Außerdem sei es völkerrechtlich verboten, die Bevölkerung zu terrorisieren. Der Politologe Reiterowitsch meint, es sei gut, dass einige EU-Staaten schon klargemacht haben, dass sie den Drohungen nicht nachgeben werden. So könne auch US-Präsident Trump keine andere Entscheidung fällen, ohne sein Ansehen zu beschädigen, meint der Politologe.
4: Das war ein Bericht von Florian Kellermann.
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4: Die Krise der Automobilbranche erreicht die Forschung und Entwicklung. Wenn Giganten wie Volkswagen schwächeln, spüren das auch die wichtigsten Forschungsfirmen. Das beste Beispiel ist die Firma IAV. Sie entwickelt und testet für VW, Audi und Cupra die Technik der Zukunft. Doch nun muss auch dort drastisch gespart werden. Was das für die Forschung und Entwicklung bedeutet, erklärt Ralf Geißler.
6: Im sächsischen Stolberg, gleich hinter der Autobahn, tüfteln Ingenieure in weiten Hallen am Auto der Zukunft. Sven Freitag steht vor einem Verbrenner, der am Prüfstand durchgetestet wird. Verbrenner klingt erstmal nach alter Autowelt, doch die Ingenieurgesellschaft Auto und Verkehr, kurz IAV, entwickelt auch autonomes Fahren und Elektromotoren.
7: Beim E-Fahrzeug ist natürlich auch die Batterie ein ganz, ganz großes Feld, wo wir auch von der Basisentwicklung, Steuerung, Klimatisierung der Batterie bis hin zum eigentlichen Ladeprozess und natürlich auch Dauerhaltbarkeit nahezu alles machen.
6: Die Aufträge kommen vor allem aus der Autoindustrie. Wichtigster Kunde ist der Volkswagen-Konzern, dem IAV zur Hälfte gehört. Doch er spart nun auch dort, erzählt Betriebsrat Ingo Lath.
8: Also der Arbeitgeber möchte gerne knapp 4.000 Mitarbeitende deutschlandweit zum Jahresende als Zielzahl haben. Laut jetzigem Stand sind es knapp 1.400 Beschäftigte weniger, deutschlandweit.
6: Den Standort Berlin wolle IAV schließen, sagt Lath. In Stolberg mit 800 Beschäftigten könnte es bei kleinen Einschnitten bleiben. Doch beruhigend ist das für viele nicht, zumal in der Autoindustrie gar nicht weniger geforscht wird. Forschungsaufträge werden aber vermehrt weltweit ausgeschrieben.
8: Wo wir uns im Wettbewerb sehen mit indischen und chinesischen Konkurrenten, die halt sehr finanzstark sind durch Staatskonzernstrukturen und uns mit wirklich extrem Billigpreisen da vom Markt schieben wollen.
6: Wie will das Unternehmen gegensteuern? Kann es das überhaupt? Wir fragen bei IAV nach. Die Antwort fällt knapp aus.
9: Vielen Dank für Ihre Anfrage, die wir nicht kommentieren.
6: Dass inzwischen auch deutsche Forschungsdienstleister mit Asien konkurrieren, überrascht den Automobilexperten Stefan Bratzl nicht. Wer neue Technologien entwickle, müsse heute schnell sein.
10: Auch hier kann man ein Stück weit von dem sprichwörtlichen China Speed in China eben auch lernen. Es geht auch mit niedrigeren Kosten und es muss auch teilweise mit niedrigeren Kosten gehen, mit hoher Geschwindigkeit. Da kann man einiges und muss einiges eben auch von China lernen.
6: Doch welcher Preis ist für gute Entwickler niedrig genug? Viele Beschäftigte bei IAV sind überzeugt, ihre Arbeit ist gut. Trotzdem sorgen sie sich, im globalen Wettbewerb nicht mithalten zu können. Betriebsrat Lath warnt.
8: Also ich halte das langfristig für schädlich für die Identität der deutschen Autoindustrie, wenn sie in Größenordnung im Ausland entwickeln lässt.
6: Eine Idee der Betriebsräte für die Zukunft von IAV: noch breiter aufstellen. Weniger Auto, mehr andere Branchen. Das findet auch Ingenieur Sven Freitag gut.
7: Das mag Agrar sein, das mag Energietechnik sein, ÖPNV, autonomes Fahren. Egal, was irgendwie heutzutage mit Mobilität, mit Fahrzeugen, mit Software zu tun hat, wird in IAV entwickelt.
6: Mit ihrem Know-how können die Ingenieure die Transformation der Industrie vorantreiben. Es wäre tragisch, wenn ausgerechnet sie in dieser Transformation untergehen.
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4: Nicht nur die Mieten, auch die Preise für Immobilien sind deutlich gestiegen. In den letzten 20 Jahren hat sich der Quadratmeterpreis in vielen Städten verdoppelt. Im letzten Jahr ging er im Schnitt nochmal um 2,2% nach oben. Ist das Eigenheim damit aus dem Rennen, auch wenn es um Kapitalanlage geht? Kaufen oder mieten, darüber hat WDR-Moderator Ralf Erdenberger mit Saidi Suliatu gesprochen, Chefredakteur beim Geldratgeber Finanztipp. Und er hat ihn zunächst gefragt, was er zu der Teuerung beim Eigenheim sagt.
11: Gut, in den letzten Jahren ist die Steigerung eigentlich noch relativ moderat, aber es ist richtig, wenn man das im langfristigen Schnitt anschaut, der letzten 15, 20 Jahre, dann sind Immobilien schon erheblich im Preis gestiegen und damit ist vor allem das größte Hindernis, dass die Menschen meistens nicht ausreichend Eigenkapital mitbringen als Sicherheit. Wir sagen bei Finanztipp, 20% vom Kaufpreis als Eigenkapital mitzubringen, das wäre gut, aber ist für viele halt nicht machbar, weil es bei einem Haus dann ganz schnell sechsstellig wird.
12: Als Laie würde ich sagen, mit dem Eigenkapital ist das eben immer schwieriger geworden, weil die Lebenshaltungskosten immer mehr gestiegen sind.
11: Ja, das ist schon richtig. Wir haben ja vor allen Dingen durch den Inflationsschub 2022, 2023 da schon erheblich zugelegt und leider sind ja auch die Zinsen für Baukredite, Immobilienfinanzierungen gestiegen, sodass das, wenn das zusammenkommt, man sich vielleicht auch eine entsprechend hohe Rate nicht mehr leisten kann. Andererseits, wenn man natürlich den entsprechenden Fleiß reinsetzt, dann lässt sich gerade außerhalb der Ballungsräume natürlich schon noch immer noch ein halbwegs vernünftiges Angebot finden. Aber dafür muss man halt in vielen Fällen auch bereit sein, entsprechende Kompromisse beim Lebensstil, bei der Lebenssituation einzugehen.
12: Was meinen Sie mit Fleiß und Kompromiss?
11: Ich glaube, dass es, wenn man eben in letztendlich etwas ländliche Regionen geht, außerhalb der großstädtischen Räume, dann gibt es schon noch attraktive Grundstücke und auch Bestandsimmobilien zu kaufen. Das ist natürlich nicht leicht zu finden und erfordert auch erhebliche Mühen, das ausfindig zu machen. Aber es ist durchaus auch möglich. Allerdings in den Ballungsräumen wird es da schon schwierig.
12: So, dann machen wir mal einen Strich unter die Ursachen. Ich habe jetzt von Ihnen gehört, die Zinsen. Wahrscheinlich muss man bei Neubauten auch nochmal die Baumaterialien mit einpreisen. Auch da haben wir eine Explosion der Preise.
11: Richtig, also zu bauen ist heutzutage schon ziemlich teuer geworden, auch aufgrund der entsprechenden Bauvorschriften. Aber wie Sie sagen, die Materialien, die haben natürlich auch den Inflationsschub mitgemacht. Und da sind die Baukosten schon erheblich gestiegen.
12: So, und das ist die eine Seite, dass es also immer teurer wird, Immobilien zu erwerben, aber die Mieten steigen ja auch in den erwähnten Ballungsräumen. Deshalb entsteht ja auch teilweise eine Sehnsucht, dem nicht ausgeliefert zu sein. Wie sehen Sie dieses Spannungsfeld?
11: Diese Sehnsucht ist total verständlich, auch wenn man ganz nüchtern sagen muss, dass die Kaufpreise, die Immobilienpreise in den letzten 10, 15 Jahren deutlich stärker gestiegen sind als die Mieten. Dennoch ist natürlich eine steigende Miete immer eine starke Belastung. Wichtig ist eigentlich dann, wenn ich sozusagen überhaupt die Wahl habe, will ich jetzt mein Geld in ein Eigenheim, in eine Immobilie stecken oder etwas anderes machen, sich selbst nicht zu sehr unter Druck zu setzen. Das Eigenheim ist nicht die einzig selig machende Alternative. Ich kann auch mein Geld breit gestreut über sogenannte Aktien-ETFs in den Aktienmarkt stecken und habe dann auch als Mieter einen verlässlichen, langfristigen Vermögensaufbau. Und das haben wir bei Finanztipp vielfach durchsimuliert, der langfristig, also über 15 Jahre und mehr, durchaus mit dem entsprechenden Vermögensaufbau rein finanziell gesehen eines Eigenheimbesitzers mithalten kann.
12: Bevor wir mal intensiver über diese Aktienoption reden, aber in Aktien kann man nicht wohnen.
11: Das ist richtig. Deswegen ist natürlich die Frage, Eigenheim oder nicht, kaufen oder mieten, ist vor allen Dingen eine Lebensstilfrage. Wie sehe ich mich, wie sehe ich meine Familie da langfristig? Aber natürlich kann ich auch zur Miete wohnen, wenn ich dann eine entsprechende, halbwegs vernünftige Miete finde, wieder auch die entsprechende Lebensqualität leisten, in der Voraussicht, dass ich dann mit einem entsprechenden guten Vermögensaufbau im Alter auch eine steigende Miete bezahlen kann. Das Problem ist in Deutschland eher, dass wir zu wenig aus unserem angesparten Geld machen, das viel zu oft auf dem Konto, auf dem Sparkonto bei keinen oder sehr niedrigen Zinsen rumliegt.
12: Also das ist die Beobachtung. Es ist nicht so, dass man am Ende des Monats nichts mehr hat, sondern es bleibt etwas übrig. Das wird nur falsch angelegt.
11: Das ist natürlich nach Bevölkerungsschicht und Einkommensverhältnis sehr unterschiedlich. Wir haben weitreisende Bevölkerung, die nichts zurücklegen können oder nur sehr gering zurücklegen können. Für die ist ein kleiner Sparplan auf einen Aktien-ETF zumindest ansatzweise Altersvorsorge. Aber da ist natürlich das Thema Immobilie sehr, sehr weit weg. Aber diejenigen, die die Wahl haben, die tatsächlich auch oft mittels der eigenen Familie, der eigenen Eltern zumindest einen vernünftigen Eigenkapitalstock mitbringen, die sollten sich auch nicht zu sehr unter Druck setzen und vor allen Dingen dann nicht den Fehler machen, zu teuer zu kaufen oder auch zu bauen.
12: Wie haben Sie das denn persönlich gelöst?
11: Tatsächlich stand ich vor rund 10 Jahren vor genau dieser Entscheidung und wir haben uns damals gegen das Eigenheim entschieden, weil uns damals auch schon die Preise weggelaufen sind. Das heißt, unser Eigenkapital war damals nicht groß genug und so wohne ich heute zu einem vernünftigen Preis zur Miete und habe trotzdem meine eigene Terrasse gemietet, wohl wissend, dass ich ja bei mir mit einem Aktien-ETF eine sehr gute Altersvorsorge habe, wo ich mir auch in Zukunft um steigende Mieten keine allzu großen Sorgen machen muss.
12: Ich hätte immer mal so machen müssen, wenn Sie ETF sagen. Vielleicht mache ich das im Verlauf des Gesprächs jetzt noch und frage mich natürlich, warum Sie diese Anlageform sowas von favorisieren, dass Sie mindestens schon 3-mal erwähnt haben, ETF.
11: Weil mein Credo sozusagen ist, meine Finanzen möglichst einfach zu machen und ETFs ermöglichen mir genau das. Ich investiere bei einem Aktien-ETF breit gestreut in, genau nochmal, Tausende von Aktien und natürlich ist das keine Einbahnstraße. Natürlich schwankt das erheblich und das macht dann auch entsprechende Krisen mal mit. Aber über 15 Jahre und länger hat sich so ein Aktien-ETF weltweit angelegt, von jeder Krise wieder erholt und hat mir langfristig, und das ist natürlich für alle auch möglich, eine sehr gute Rendite und das ist ganz wichtig, oberhalb der Inflationsrate gebracht.
12: Wobei man sich aber angucken muss, was in diesen Fonds tatsächlich drinsteckt. Denn nicht jeder ETF hat die gleiche Komposition, das gleiche Rezept.
11: Nein, absolut. Es gibt sehr viele Tausende von Aktien-ETFs da draußen und ich würde vor allen Dingen auf weltweit anlegende Aktien-ETFs setzen, die also möglichst große Teile der Welt abdecken, um mein Geld eben möglichst breit zu streuen und nicht auf bestimmte Trends wie zum Beispiel KI oder meinetwegen auch Kryptowährung oder Ähnliches zu setzen, sondern letztendlich ist es Clou dieser Anlagestrategie tatsächlich diese weltweite breite Streuung, die es dann eben auch ermöglicht, dass sich so ein ETF von einer schweren Krise mal wieder erholt.
12: Ich lasse das mal, sonst nerv ich Sie ja auch noch. Aber wir haben es gemerkt. Und trotzdem haben Sie das jetzt begründet mit der Entwicklung in der Vergangenheit und dass sich da diese Fonds immer wieder erholt haben. Aber ist es denn richtig, nur in die Vergangenheit zu gucken? Wir haben natürlich andere Ereignisse gehabt, wie die Bankenkrise zum Beispiel 2009. Da hätte auch keiner damit gerechnet, dass das so passiert. Also ist es nicht fast ein Hype, dass dieses Wort so inflationär gebraucht wird und so viel gekauft wird?
11: Es ist verständlich, dass der Blick in die Vergangenheit erstmal ein bisschen unruhig macht. Andererseits zeigt er eben, dass auch eine große Finanzkrise 2007 bis 2009 sich davon auch der weltweite Aktienmarkt und damit ein ETF wieder erholt. Aber dahinter steckt auch was anderes. Wir reden ja hier von der weltweiten Wirtschaft letztendlich. Und die ist geradezu verdammt dazu, immer wieder höhere Gewinne zu erzielen. Und damit wachsen letztendlich auch die Aktienkurse parallel, könnte man sagen, in gewisser Weise mit. Wir investieren ja nicht in irgendwas Abstraktes. Die großen Namen in diesen Aktien-ETFs sind natürlich Firmen, die wir tagtäglich benutzen. Ob das Apple ist oder Microsoft oder Amazon, die auch gut an unserem Konsum letztendlich verdienen. Und bei einem Aktien-ETF hole ich mir zumindest einen Teil dieser Gewinne, die ich über meinen Konsum letztendlich ausgebe, hole ich mir die wieder damit zurück und die wachsen auch mit der Zeit.
12: Mit der Zeit heißt aber, man braucht einen langen Atem und Geduld.
11: Absolut. Geduld ist hier das große Stichwort, denn 15 Jahre und mehr, das ist einfach eine lange Zeit und vor allen Dingen Geduld, nicht nervös zu werden, wenn es mal richtig schlecht läuft, das wird immer wieder mal passieren. Wir haben am weltweiten Aktienmarkt Rückgänge um 40-50% gesehen, das heißt, da kann sich so ein Aktien-ETF innerhalb von ein paar Monaten auch mal halbieren. Aber wie gesagt, in der Vergangenheit hat er sich auch davon wieder erholt und ist danach auch wieder gestiegen, weil eben keine Krise, Gott sei Dank, bis jetzt so schlimm war, die Weltwirtschaft wirklich nachhaltig in die Knie zu zwingen. Und das wäre auch wünschenswert, dass das nicht passiert. Letztendlich geht es ja darum, dass wir hier in das investieren, was wir in Form der Weltwirtschaft jeden Tag in unserem täglichen Leben auch benutzen.
12: Da ich Erdenberger heiße, versuche ich es trotzdem nochmal bodenständig. Wenn ich ein Haus besitze,

0: sagen, ja, letztendlich eine Einbahnstraße ist, dass ich nicht dort auch wieder ja Kosten habe, die ich investieren muss. Das heißt, beide Seiten haben ihre Vor- und Nachteile, aber man kann nicht sagen, es ist immer besser in Aktien zu investieren oder es ist immer besser in eine Immobilie zu investieren. Es sind beides Möglichkeiten, die letztendlich rein von der finanziellen Seite her durchaus vor allen Dingen sinnvolle Altersvorsorge darstellen.
1: Saidi Sulilatu, Chefredakteur beim Geldratgeber Finanztipp, im Interview mit WDR-Moderator Ralf Erdenberger.
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1: Vom absoluten Underdog zum jemanden, der bei den britischen Oscars Leonardo DiCaprio in die Schranken weist. Als der eher unbekannte Robert Aramayo bei den British Academy Film Awards die Trophäe als bester Hauptdarsteller abgeräumt hat, war die Sensation perfekt. Verantwortlich dafür ist seine feinfühlige Rolle im Film Verflucht nochmal. Darin spielt er, basierend auf einer wahren Geschichte, einen jungen Schotten mit Tourette. Ein Film, der morgen in unseren Kinos läuft, am Donnerstag. Unsere Filmexpertin Walli Müller verrät uns jetzt, ob sich der Kinobesuch lohnt.
3: Ein prunkvoller Palastsaal in Edinburgh. Gleich wird die Queen den Orden des British Empire verleihen, unter anderem an den Schotten John Davidson, der sie beim Betreten des Saales so begrüßt.
4: Fuck the Queen!
5: Entschuldigung allerseits, Entschuldigung Majestät.
3: 2019 erntet er für den Kraftausdruck nur noch ein wohlwollendes Lächeln. Inzwischen weiß jeder, John Davidson leidet am Tourette-Syndrom, einer neuropsychiatrischen Erkrankung, die motorische und verbale Ticks mit sich bringt. Ausgezeichnet wird er für seinen jahrelangen Einsatz, die Krankheit bekannt und Betroffenen das Leben damit erträglicher zu machen. Denn, wie der Film nun rückblickend erzählt, sein eigenes war lange Zeit unerträglich. Mit 12 Jahren entwickelt John im Schulunterricht plötzlich nervöse Ticks.
6: Die Kindertage tragisch, düster, quält.
7: John, was ist los?
8: Jemand hat seinen Stuhl unter Strom gesetzt, Miss.
7: Psch, raus mit dir und krieg dich wieder ein.
3: Zusammenreißen soll er sich, sagen Lehrkräfte, Direktor, Eltern, die ihm schlechtes Benehmen unterstellen, weil sie an Krankheit nicht denken, wenn einer zuckt, spuckt, um sich schlägt und flucht in der Schule oder daheim am Esstisch.
6: Hasenscheiße!
5: John!
6: Entschuldigung, tut mir leid.
7: Warum sagst du sowas, John?
6: Das wollte ich nicht.
3: Zu diesem Zeitpunkt ist der Film nur Drama. Es ist herzzerreißend zu sehen, was John in seiner Jugend in den 80ern durchmachen muss. Gehänselt, bestraft, ausgegrenzt als unverbesserlicher Freak, dem auch kein Schulabschluss mehr ermöglicht wird. Jahre später wird für John, der nun Mitte 20 ist, das Wiedersehen mit seinem Schulfreund Murray zum Wendepunkt. Denn dessen Mutter Dottie hat als Krankenschwester in der Psychiatrie Erfahrung mit Tourette-Patienten und ist die erste in Johns Leben, die richtig gut damit umgehen kann.
6: Du wirst an Krebs sterben! Haha! Verflucht, John!
5: Tut mir leid.
7: Gut, John. Wenn du irgendwas machst und du nichts dafür kannst, dann musst du dich auf keinen Fall dafür entschuldigen. Die ständige Entschuldigerei ist das, was mich aufregt. Du musst dich hier niemals entschuldigen, okay?
5: Okay.
6: Hey!
3: Nicht nur erfährt John hier erstmals im Leben Wärme und Zuspruch. Die Krankheit wird nun, bei all ihrer Tragik, im Film auch von einer komischeren Seite gezeigt. Seine Ticks als verflucht normal. John findet nun auch beruflich ein Zuhause, als Hausmeistergehilfe in einer Kirchengemeinde, mit dem verständnisvollsten Chef, den man haben kann.
9: Kommen wir jetzt zum wichtigsten Teil des Bewerbungsgesprächs, John.
6: Arschwecken!
9: Und zwar zu der Frage, kannst du eine anständige Tasse Tee machen?
6: Oh ja, Tee kann ich.
3: Peter Mullen spielt den empathischen Hausmeister Robert Aramayo, absolut glaubwürdig John mit all seinen Ticks. Wobei man natürlich sagen könnte, wieder mal typisch, dass ein Schauspieler Preise für die Darstellung einer Behinderung bekommt. Aber Regisseur Kirk Jones hat sich das gut überlegt. Alle Tourette-Patienten in Nebenrollen sind mit tatsächlich Betroffenen besetzt. Für die Hauptrolle aber, sagt er, habe er einen professionellen Darsteller gebraucht. Aramayo habe sich dann von John Davidson persönlich für die Rolle coachen lassen.
10: Er hat fast 8 Wochen bei John in Galashiels gewohnt, ist mit ihm zur Arbeit gegangen, hat mit ihm gechillt und Fernsehen geschaut. Robert musste wirklich alle Nuancen von Johns Verhalten studieren, wie seine Ticks aussehen, wann sie auftreten, was sie auslöst.
3: Kirk Jones vereint in Verflucht normal den Realismus des britischen Sozialdramas mit der Leichtigkeit einer Brit-Komödie und trifft mit der Geschichte des liebenswerten Außenseiters mitten ins Herz. Die Lebensgeschichte von John Davidson, der aller Demütigung und Abwertung zum Trotz die Kraft findet, für Akzeptanz zu kämpfen

0: ist zutiefst berührend.
1: Walli Müller über den Film Verflucht Normal, der am Donnerstag in unseren Kinos kommt.
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1: Bundesgesundheitsministerin Wagen will bis Juli ein Konzept zur Pflegereform vorlegen. Eine erste Idee wurde nun vorab bekannt. Die CDU-Politikerin plant offenbar, den Beitragszuschlag für Kinderlose um 0,1 Punkte anzuheben auf 0,7 Prozentpunkte. Unser Gastautor heute ist Christoph Schwennicke, Politikchef von T-Online. Er findet Wagens Pläne zu den Pflegebeiträgen richtig. Sie folgten der Logik des Umlagesystems.
3: Die sozialen Sicherungssysteme heißen zwar Versicherung, Rentenversicherung, Pflegeversicherung. Sie gehorchen aber systematisch dem Umlageprinzip. Das heißt, diejenigen, die jetzt arbeiten und einzahlen, finanzieren unmittelbar die, die in Rente sind oder in Pflege. Das wiederum bedeutet, dass diese Systeme auf Nachwuchs angewiesen sind. Fehlen die Kinder, dann kollabiert das System. Deshalb ist es vom Grundsatz her richtig, dass Gesundheitsministerin Nina Wagen das Pflegesystem entlang der Kinderfrage staffeln möchte. Konkret, wer keine Kinder hat, bezahlt mehr ein in die Pflegeversicherung. Das ist nichts als fair. Denn diejenigen, die für die Kinder und damit die künftigen Beitragszahler ihrer eigenen Pflege sorgen, halten das System am Laufen und aufrecht. Fast alle haben die Wahl. Kinder und damit vergünstigte Sätze oder keine Kinder, dafür das etwas teurere Privileg, dennoch aus dem Solidarsystem schöpfen zu können, wenn es soweit ist. Dass es auch Menschen gibt, deren Kinderwunsch unerfüllt bleibt, ist ein berechtigter Einwand. Ändert aber nichts daran, dass die Idee grundsätzlich der systemimmanenten Logik folgt. Zu Ende gedacht, könnte man den Wagen-Ansatz auch auf die Rentenreform übertragen. Vielleicht müsste man das sogar, um das Rentensystem nachhaltig zu stützen und eine auskömmliche Rente für alle zu sichern.
1: Ein Kommentar von Christoph Schwennicke. Auch für die Frankfurter Allgemeine Zeitung gehen Wagens Pläne in die richtige Richtung. Sie passten auch zum Kurs des Familienministeriums.
4: Hier könnte etwas Sinn und Form annehmen. Während Bundesfamilienministerin Prien für eine Beibehaltung bzw. Erhöhung durch Umschichtung innerhalb der aktuellen Elterngeldsätze wirbt, werden Pläne der Gesundheitsministerin bekannt, Kinderlose in der Pflegeversicherung etwas stärker zu belasten. Die finanzielle Misere der Pflegeversicherung wird Wagen allein damit nicht lösen können. Gemeinsam mit ihrer Kollegin Prien, die trotz herber Sparzwänge um das Elterngeld kämpft, ergibt sich dennoch eine Linie der beiden CDU-Politikerinnen, Familien mit Kindern zumindest nicht noch weiter zu belasten.
1: Die Augsburger Allgemeine begrüßt Wagens Idee ebenfalls, kritisiert aber, dass der höhere Arbeitnehmerbeitrag für die Pflege ab einem Alter von 23 Jahren gelten soll.
4: Dass Kinderlose mehr zahlen, ist richtig. Aber bei der Grenze von 23 Jahren träfe die geplante Erhöhung überdurchschnittlich starke junge Menschen, die ins Berufsleben starten und möglicherweise sogar einen Kinderwunsch haben. Aber gerade diese Jahrgänge durften bisher wenig von der Koalition erwarten.
1: Der Kölner Stadtanzeiger meint, Wagens Pläne folgten auch der Rechtslage.
4: Das Bundesverfassungsgericht hatte 2022 festgestellt, dass Versicherte mit Kindern gegenüber kinderlosen Mitgliedern der Pflegeversicherung in verfassungswidriger Weise benachteiligt werden. Schließlich, so die Richter, ziehen die Kinderlosen im Falle ihrer Pflegebedürftigkeit einen Nutzen aus der Betreuungs- und Erziehungsleistung von Eltern. Diese Benachteiligung ist auch in den anderen Sozialsystemen zu beklagen, insbesondere aber in der Rentenversicherung.
1: Die Pforzheimer Zeitung hält Wagens Idee für schnell umsetzbar.
4: Ohne tiefgreifende Korrekturen im Sozialbereich wird es nicht mehr gehen. Zu lange haben Regierungen den Bürgern Zumutungen erspart. Nun ist es soweit. Politisch vergleichsweise bequem sind Gesundheitsministerin Wagens Pläne, Kinderlose in der Pflegeversicherung stärker zur Kasse zu bitten. Massiver Widerstand ist kaum zu erwarten, denn sie lassen sich leicht moralisch in die Defensive drängen. Zu begrüßen wäre aber, wenn die Regierung Reformpläne aus einem Guss vorlegen würde, statt ständig einzelne Details zu diskutieren. Das gilt auch für das Elterngeld.
1: Und das waren die Standpunkte, zusammengestellt von Constanze Semidey.

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1: Um 5 Uhr mit Katja Kindermann. Das Bundeskabinett entscheidet heute über Pläne für schnellere Bauverfahren. Bauministerin Huberts von der SPD will damit erreichen, dass mehr Wohnraum entsteht. Experten schätzen, dass es in Deutschland jährlich 300.000 neue Wohnungen geben müsste. Fertiggestellt wurden im letzten Jahr aber nur 206.000. Zu den Kernpunkten der Reform Dagmar Pepping aus Berlin.
2: Kommunen mit einem angespannten Wohnungsmarkt können künftig ein überragendes öffentliches Interesse am Wohnungsbau erklären. Das bedeutet, gibt es einen Konflikt um Raum, hätte der Wohnungsbau Vorrang vor beispielsweise Denkmal oder Naturschutz. Außerdem sieht die Reform vor, dass häufiger als bisher auf eine Umweltprüfung verzichtet werden kann. Ein Beispiel: liegt bereits ein Gutachten vor, das nicht älter als 5 Jahre ist, muss kein neues eingeholt werden.
1: Vor dem Landgericht Verden wird heute ein Urteil gegen die mutmaßliche Ex-RAF-Terroristin Klette erwartet. Laut Anklage hat sie mit ihren mutmaßlichen Komplizen Garweg und Staub zwischen 1999 und 2016 mehrere Geldtransporter und Supermärkte überfallen, um ihr Leben im Untergrund zu finanzieren. Die beiden Männer sind weiterhin auf der Flucht. Die Staatsanwaltschaft wirft der heute 67-Jährigen unter anderem versuchten Mord vor und fordert eine Haftstrafe von 15 Jahren. Klette wurde 2024 in Berlin gefasst. Die Landwirtschaftsminister der Europäischen Union haben über den aktuellen Engpass bei Düngemitteln beraten. Die Preise für Dünger sind seit der iranischen Blockade der Straße von Hormus stark gestiegen. Aus Brüssel Sarah Lopez.
3: Der Plan der EU-Kommission ist, Landwirte noch vor dem Sommer finanziell zu entlasten. Dafür sollen unter anderem Notfallreserven genutzt werden. Gleichzeitig sollen die Mitgliedsländer bei der Auszahlung von Agrarsubventionen mehr Flexibilität bekommen. Die Details, die müssen aber noch ausgehandelt werden. Die Agrarminister waren sich außerdem einig, dass die EU unabhängiger von Düngemittelimporten werden muss. Zudem sollen nachhaltige Alternativen zu chemischen Düngern gefördert werden.
1: Fußball-Zweitligist Greuther Fürth hat den Klassenerhalt geschafft. Die Mannschaft setzte sich am Abend im Relegationsrückspiel gegen Rot-Weiß Essen mit 2:0 durch. Das Hinspiel gegen den Drittligisten hatte Greuther Fürth noch mit 0:1 verloren. Die Franken spielen seit fast 30 Jahren mindestens in der zweiten Liga. Das waren die Nachrichten. Das Wetter in Deutschland. Tagsüber viel Sonnenschein, teils wolkig, im Süden einzelne Schauer oder Gewitter möglich, sonst trocken. Höchstwerte 14 Grad auf den ostfriesischen Inseln bis 34 Grad am Oberrhein. Morgen viel Sonne, regional wolkig, 15 bis 31 Grad. Am Freitag ebenfalls viel Sonne, von Westen vereinzelt Schauer oder Gewitter möglich, 20 bis 33 Grad. Und am Samstag heiter bis wolkig und gebietsweise Schauer oder Gewitter möglich, bei 17 bis 33 Grad. Es ist jetzt 5:03 Uhr.
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4: A2 Richtung Hannover, zwischen Irxleben und Alsleben, 5 Kilometer stockender Verkehr an einer Baustelle. Sie müssen hier 15 Minuten länger Zeit einplanen. Dann die A7 Würzburg Richtung Ulm ist zwischen Wörnitz und Kreuz Feuchtwangen-Crailsheim wegen einer Nachbaustelle noch bis 6 Uhr gesperrt. Am besten bitte über die U84 ausweichen. Die A61 Koblenz Richtung Ludwigshafen ist zwischen Kreuz Frankenthal und Kreuz Ludwigshafen gesperrt. Dort brennt ein Fahrzeug, am besten weiträumig drumherum fahren. Und A71 Richtung Sangerhausen ist zwischen Oberhof und Gräfenroda wegen Wartungsarbeiten im Tunnel Rennsteig bis 6 Uhr gesperrt. Eine gute Fahrt.
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4: Im Studio ist Milad Kupay. Herzlich willkommen zur ARD Infonacht, zur letzten Stunde. Offiziell gibt es eine Waffenruhe zwischen den USA, Israel und dem Iran. Auf dem Papier zumindest. Wirtschaftlich führen die Beteiligten weiter Krieg, während die USA und Israel versuchen, durch verschiedene Maßnahmen wie etwa Sanktionen den Iran finanziell in die Knie zu zwingen, sperrt das Regime in Teheran weiterhin die Straße von Hormus. Angeblich wollte Teheran die Seestraße verminen. In der vergangenen Nacht haben die USA daraufhin wieder angegriffen, und zwar den Süden des Iran. Sind die Gespräche damit gescheitert? Meine Kollegin Birgit Langhammer hat USA-Korrespondent Carsten Kühntop gefragt, ob überhaupt noch verhandelt wird.
5: Ja, weder die USA noch der Iran scheinen das als einen allzu großen, schwerwiegenden Zwischenfall zu sehen. Zum einen waren die amerikanischen Luftschläge offenbar sehr begrenzt. Und zum anderen haben auch die Iraner nur sehr begrenzt und zurückhaltend reagiert. Aber es zeigt natürlich ganz grundsätzlich, wie instabil die Gesamtsituation ist und bleibt. Bisher haben aber weder die USA noch der Iran mitgeteilt, dass sie die Verhandlungen deswegen beenden würden.
6: Und es gibt offenbar noch einiges zu verhandeln. Am Wochenende hat US-Präsident Trump mal wieder angekündigt, dass weitgehend ein Abkommen ausgehandelt worden sei. Das haben wir auch schon öfter von ihm gehört. Außenminister Rubio meint, es ginge um Formulierungen. Also wo stehen die beiden Länder da gerade wirklich?
5: Wissen Sie, es gibt zwischen dem, was Trump auf Truth Social schreibt, und der Realität häufig keinen Zusammenhang. Und das vergangene Feiertagswochenende, das war dafür ein gutes Beispiel. Erst sagt Trump, ein Deal sei weitgehend ausgehandelt, es gehe nur noch um ein paar Einzelheiten. Kurz darauf hat er nachgeschoben, dass er seinen Unterhändlern gesagt habe, es gebe keine Eile, die sollten mal ganz in Ruhe weitermachen. Und dann wiederum ein paar Stunden später textet Trump an die Adresse innerparteilicher Kritiker, sie sollten, sinngemäß meiner Worte, den Mund halten, denn niemand wisse, was letztlich in der Vereinbarung mit den Iranern drinstehen werde. Also, Fakt scheint lediglich dies zu sein. Erstens, es gibt Verhandlungen und zweitens, die sind dann fertig, wenn sie fertig sind.
6: Was man aber ahnen kann, ist, dass man durchaus auch noch über das angereicherte Uran des Iran sprechen wird. Das soll ja zerstört werden. Da geht es, hören wir, um rund 400 Kilogramm, aber ja auch schon seit Beginn des Krieges, oder?
5: Ja, der Iran verfügt über mehrere Tonnen Uran. Die größte Sorge aber bereiten tatsächlich diese mehr als 400 Kilogramm hoch angereichertes Uran. Das wurde also weit höher angereichert, als es für eine zivile Nutzung im Allgemeinen nötig wäre. Und es ist nun so hoch angereichert, dass es vergleichsweise schnell gehen würde, es weiter anzureichern und damit waffenfähig zu machen. Was damit passiert, das muss, zumindest aus Sicht der USA, Gegenstand weiterer Verhandlungen sein. Bei den Verhandlungen jetzt, hier und heute geht es zunächst einmal nur um eine kurze, knappe Vereinbarung. Eine Seite, zwei Seiten, mehr nicht. Um die Waffenruhe zu verlängern und um die Straße von Hormuz zu öffnen. Und dann wird man sich vermutlich 30 Tage geben, vielleicht auch 60 Tage, um über die tatsächlich schwergewichtigen Fragen zu verhandeln, also aus Wunsch der USA natürlich auch über das Atomprogramm.
6: Wobei ich mich tatsächlich ein bisschen gewundert habe, als Donald Trump meinte, man kann sich da noch Zeit nehmen, weil meiner Meinung nach, jetzt bin ich gespannt auf Ihre Einschätzung, läuft ihm die Zeit ja ein bisschen weg in den USA, wo es ja durchaus Widerstand gibt. Nicht alle sind überzeugt vom Einsatz in Iran, auch die Republikaner nicht. Und es braucht doch eigentlich auch eine Zustimmung des Kongresses, weil die Kampfhandlungen eben schon länger als 60 Tage andauern. Sagt man auch deswegen, die Waffenruhe hält noch?
5: Also in dieser Frage hatte die Trump-Administration vor mehreren Wochen die Kampfhandlungen schlicht offiziell für beendet erklärt. Denn wenn der Krieg vorbei ist, dann muss aus Sicht der Regierung natürlich der Kongress nicht mehr darüber abstimmen. Das ist tatsächlich so ein bisschen was wie ein juristischer Taschenspielertrick. Aber unterm Strich ist es so, es gibt genügend juristische Löcher, die die Regierung nutzen kann. Und es ist schwer vorstellbar, dass die Republikaner im Kongress das eigene Militär zu einem Rückzug zwingen werden. Da hat die Trump-Regierung eine Abstimmung im Kongress auch weiterhin nicht zu fürchten.
4: Informationen von ARD-Washington-Korrespondent Carsten Kühntop. Während neue israelisch-amerikanische Angriffe auf den Iran befürchtet werden, hat Israel nicht nur den Gazastreifen erneut angegriffen, sondern Israel setzt seine Angriffe auch auf ein anderes Land fort, und zwar auf den Libanon. Premier Netanyahu kündigt noch eine Ausweitung der Angriffe auf den Libanon an. Wie diese Ankündigungen zu bewerten sind, dazu aus Tel Aviv Jan-Christoph Kitzler.
7: Dass Benjamin Netanyahu unter Druck ist, ist nichts Neues, doch in diesen Stunden kommt es für Israels Premierminister besonders dicke. Am Vormittag musste er in Tel Aviv wieder einmal vor Gericht erscheinen. Dort läuft gegen ihn ein Prozess wegen Amtsmissbrauchs und Bestechung. In der Nacht, so wurde gemeldet, war er im Krankenhaus, angeblich wegen einer Zahnbehandlung. Und noch am Abend musste er eine Videobotschaft aufnehmen im Versuch, die Gemüter zu beruhigen. Sie hängt mit Israels Krieg im Libanon zusammen, mit dem Kampf der israelischen Armee gegen die vom Iran unterstützte Hisbollah-Miliz. Netanyahu stellte klar, Wir nehmen den Fuß nicht vom Gas, im Gegenteil. Ich habe angeordnet, noch stärker aufs Gaspedal zu treten. Wir werden sie treffen. Es stimmt, dass sie mit Drohnen angreifen. Wir haben ein Spezialteam, das an diesem Problem arbeitet und wir werden auch dies lösen. In der Zwischenzeit zeigen sie Widerstandskraft. Ich möchte den Bewohnern des Nordens dazu gratulieren, zu einer Widerstandskraft, die uns alle inspiriert. Doch das verpflichtet uns nun, die Schläge zu verstärken, die Intensität zu steigern. Wir werden sie vernichtend schlagen. Im Libanon sorgt der Krieg schon jetzt für massenhafte Flucht und Zerstörung. Allein im Süden des Landes sind geschätzte 600.000 Menschen auf der Flucht. Nahe der israelischen Grenze wurden ganze Dörfer dem Erdboden gleichgemacht, weil sie als Hisbollah-Hochburgen gelten. Und obwohl Israel schon in den letzten Wochen hart zugeschlagen hat, obwohl im Libanon seit Anfang März mehr als 3.100 Menschen getötet wurden, die Angriffe der Hisbollah auf Israel hören nicht auf. So beschreibt es Sami Zanetti, Bewohner der Ortschaft Shomera nahe der Grenze gegenüber dem Armeeradio. Die Menschen hier sind verzweifelt, was die Sicherheit angeht. Es ist die Hölle, ein Albtraum, was wir in den letzten 24 Stunden durchgemacht haben. Es kann nicht sein, dass wir einer solchen Flut von Drohnen ausgesetzt sind. Nur durch ein Wunder ist dabei niemand ums Leben gekommen. Am laufenden Band Angriffe und ohne Ende Sirenenalarm. Dazu kommt noch das Schussgeräusch unserer Artillerie, 24 Stunden am Stück. So kann man nicht leben. Auch israelische Soldaten, die seit Wochen in den Libanon einmarschiert sind, geraten dort immer wieder unter Beschuss oder werden von Drohnen angegriffen. 27 Israelis wurden getötet, seit die gegenseitigen Angriffe im März wieder begonnen hatten und obwohl seit Mitte April eine Waffenruhe gilt. Kurz vor der Parlamentswahl ist die Lage im Norden Israels ein gefundenes Fressen, beispielsweise für Oppositionsführer Yair Lapid. Er sagte gestern in Jerusalem:
8: The ceasefire in Lebanon is a farce.
7: Die Waffenruhe im Libanon ist eine Farce. Es ist inakzeptabel, dass israelische Soldaten und Zivilisten im Norden weiterhin unter Beschuss geraten, während Israels Reaktionsfähigkeit eingeschränkt ist. Entweder es herrscht eine Waffenruhe oder wir reagieren auf jeden Angriff gegen uns mit unverhältnismäßiger Gewalt. Stattdessen sind wir zu derselben strategischen Gleichung zurückgekehrt. Sie schießen, wir schießen und nichts ändert sich.
8: In which they fire and we fire, nothing changes.
7: Der Vorwurf lautet auch, dass sich Israels Regierung bisher von US-Präsident Trump davon hat abhalten lassen, härter gegen die Hisbollah zuzuschlagen. Das hängt auch mit den komplizierten Verhandlungen zwischen den USA und dem Iran zusammen. Eine der Forderungen des Regimes in Teheran ist ein Ende der israelischen Angriffe im Libanon. Sicherheitsexperten in Israel, die meist vor allem in militärischen Kategorien und nicht so sehr in politischen denken, sehen die Lage negativ, so Sarit Zehavi vom Almaz-Center.
9: Israel cannot accept situation anymore.
7: Israel kann die derzeitige Situation der Waffenruhe nicht länger hinnehmen, während die Hisbollah auf der anderen Seite des Grenzzauns ihre terroristische Infrastruktur aufbauen kann. Nach all dem, was geschehen ist, werden nun Raketen, Drohnen und unbemannte Flugobjekte von jenen Gebieten im Südlibanon aus auf uns abgefeuert, die eigentlich frei von illegalen Waffen sein sollten. Wir können uns daher nicht einfach mit einem Waffenstillstandsabkommen begnügen. Wir fordern ein umfassendes Abkommen, das tatsächlich zur Entwaffnung der Hisbollah führt. All das zusammen schafft eine Situation, die Premier Netanyahu zum Handeln drängt. Nach ersten Angriffen der israelischen Armee könnte die Lage nun weiter eskalieren. Der Heimatschutz hat die Auflagen für die Bevölkerung im Norden Israels verschärft und im Libanon sind erneut zahlreiche Menschen auf der Flucht. In Nabatieh hat Israels Armee eine ganze Stadtbevölkerung zur Flucht aufgerufen und auch in den südlichen Vororten von Beirut, die als Hochburg der Hisbollah gelten, rechnen die Menschen mit erneuten schweren Angriffen.
4: Wir schauen aufs Wetter hier bei uns in der ARD Infonacht. Es gibt tagsüber wieder viel Sonne. Es sind auch ein paar kleinere Wolken unterwegs. Im Süden einzelne Schauer oder auch Gewitter möglich. Ansonsten im Rest des Landes trocken. Höchstwerte 14 Grad auf den ostfriesischen Inseln bis 34 Grad am Oberrhein. Dann noch ein paar aktuelle Temperaturen. Hamburg meldet 13 Grad, Berlin 20 Grad. Weiter in Frankfurt am Main 15 Grad, Köln 14, 18 Grad in Leipzig, 19 München und Stuttgart 20 Grad.

0: Und die Zeit, es ist 5.15 Uhr. Guten Morgen.
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0: Russlands Außenminister Lavrov hat angekündigt, dass es weitere schwere Angriffe auf Kiew geben wird. Ausländer und Diplomaten werden aufgefordert, die ukrainische Hauptstadt zu verlassen. Bundeskanzler Friedrich Merz spricht von einer rücksichtslosen Eskalation. Für die Bundesregierung ein Grund mehr, Unterstützungsaktionen für die Ukraine zu intensivieren. Ihr Ziel, den russischen Präsidenten weiter zu Verhandlungen zu bewegen. Christina Nagel berichtet.
2: Russlands Außenminister Sergei Lavrov warnt vor weiteren systematischen Angriffen auf Kiew. Attackiert werden sollen nicht nur Objekte, die für die ukrainischen Streitkräfte wichtig sind, sondern auch Entscheidungszentren. Ausländer und auch Diplomaten werden erneut aufgefordert, die Stadt zu verlassen. Das Auswärtige Amt wertet das als Einschüchterungsversuch. Russland wolle die Ukraine und ihre Unterstützer mittels Drohungen und Terror spalten. Der russische Botschafter in Deutschland wurde einbestellt, auch um ihm klarzumachen, dass man nicht klein beigeben werde. Im Gegenteil. Außenminister Johann Wadephul treibt seine Bemühungen voran, weitere Mittel für die Ukraine zu mobilisieren.
3: Es geht darum, dass wir die konkreten weiteren Unterstützungsbedarfe der Ukraine stets durch die europäischen NATO-Partner und Kanada bedienen.
2: Dafür, das machte der CDU-Politiker beim Treffen der NATO-Außenminister im schwedischen Helsingborg klar, brauche man mehr Mittel, als durch den Kredit der Europäischen Union bereits abgedeckt wird. Der EU-Kredit sieht für die Anschaffung von Militärmaterial jährlich rund 30 Milliarden Euro vor. Außenminister Wadephul hat den NATO-Partnern vorgeschlagen, mindestens dieselbe Summe noch einmal obendrauf zu legen. Wer wie viel bereit ist zu geben, das ist noch offen.
4: Wir müssen jetzt eben in harter Arbeit die nächsten 6 Wochen auch nutzen, um das zu konkretisieren.
2: Entscheiden können dann die Staats- und Regierungschefs beim NATO-Gipfel in der Türkei. Es wäre, davon ist nicht nur der deutsche Außenminister überzeugt, ein wichtiges Signal. Gerade jetzt, denn Putin stehe unter Druck, sagt der Sicherheitsexperte Nico Lange in der ARD.
5: Auch deswegen, weil er gerade in einer schwierigen Situation ist, an der Front und auch mit den Schlägen der Ukraine nach Russland hinein. Das sollte man zum Anlass nehmen, genau bei diesen Dingen der Ukraine noch mehr zu helfen. Offensichtlich hat man da einen wunden Punkt bei Putin getroffen.
2: Zu was das führt, ist offen. Die einen warnen vor weiteren Eskalationen, zu noch mehr Angriffswellen mit hochmodernen, nur schwer abzuwehrenden Raketen. Die anderen setzen darauf, dass mehr Druck den russischen Präsidenten zum Einlenken bewegt und an den Verhandlungstisch bringt. Für Außenminister Wadephul ist klar, dass die Europäer gut beraten wären, eine Doppelstrategie zu fahren.
6: Einerseits die Ukraine klar unterstützen. Und wir werden für die nächsten Jahre noch mehr Geld brauchen. Wir müssen uns auch jetzt schon auf den nächsten Winter der Ukraine vorbereiten. Aber gleichzeitig muss man natürlich offen sein für Diplomatie und das vorbereiten.
2: Der CDU-Politiker sieht durchaus erste Anzeichen dafür, dass in Russland die Bereitschaft, Gespräche zu führen, wächst. Auch mit den Europäern, die für sich allerdings noch klären müssen, wer am Ende mit am Verhandlungstisch sitzt und dann auch für alle sprechen kann und darf.
0: Das Bundeskabinett will heute unter anderem über einen Gesetzentwurf von Innenminister Dobrindt entscheiden. Es geht um mehr Cybersicherheit. Die Pläne von Dobrindt zielen darauf ab, staatliche Befugnisse zur Cyberabwehr auszuweiten und Angreiferinfrastrukturen proaktiv zu stören. Hauptstadtkorrespondentin Birte Sönnigsen erklärt, worum es genau geht.
7: Der finanzielle Schaden durch digitale Sabotage, Hackerangriffe oder Erpressung ist riesig. Geschätzt wird er auf mehr als 200 Milliarden Euro im Jahr. Auch der Einfluss von staatlichen Akteuren ist gewachsen, spätestens seit Russland die gesamte Ukraine angegriffen hat.
8: Wir sind uns einig darüber, dass wir eine aktive Cyberabwehr brauchen,
7: sagt Innenminister Alexander Dobrindt. Er hat sich vorgenommen, stärker als bisher gegen die Angreifer vorzugehen. Was andere Hackback nennen, ist für den Innenminister aktive Cyberabwehr.
8: Wir wollen uns auch zur Wehr setzen und die Infrastruktur der Angreifer stören und zerstören können.
7: Deswegen will das Kabinett ein Gesetz auf den Weg bringen, das den Sicherheitsbehörden mehr Möglichkeiten gibt, gegen Hacker vorzugehen. Die Bundespolizei, das Bundesamt für Sicherheit in der Informationstechnik und das BKA sollen Angriffe in Zukunft nicht nur erkennen, sondern auch eingreifen können, indem sie zum Beispiel Computer der Angreifer stilllegen oder Daten auf deren Servern verändern oder löschen. Aus Sicht des Innenministers könnte das nötig werden, wenn etwa ein Hacker aus dem Ausland einen deutschen Energieversorger angreift.
8: Das heißt, dafür zu sorgen, dass er das zukünftig mit dieser Infrastruktur, mit diesem Server, mit dieser Software, mit seinen Einrichtungen nicht mehr tun kann. Das heißt, Zugriff ausschließlich auf die Systeme, die uns angreifen, um einen zukünftigen Angriff zu verhindern.
7: Ein Problem ist aber, dass man in vielen Fällen gar nicht weiß, wer tatsächlich hinter den Angriffen steckt. Denn Cyberattacken laufen häufig über gehackte Server von unwissenden Dritten. Daher gibt es die Befürchtung, dass Unbeteiligte durch diese Form der Cyberabwehr getroffen werden könnten. Zum Beispiel ein Krankenhaus im Ausland, das indirekt durch deutsche Sicherheitsbehörden lahmgelegt wird. Der Innenminister findet diese Sorge unbegründet.
8: Wir gehen nicht wahllos in das Netz und versuchen irgendwo Angriffe abzuwehren, sondern es geht ganz gezielt darum, dass man kriminelle Netzwerke erkennt, diejenigen, die dahinter steht, identifiziert und dann dagegen vorgeht.
7: Das Bundeskriminalamt soll die Cyberabwehraktion mit ausländischen Sicherheitsbehörden koordinieren. Denn ohne internationale Zusammenarbeit wird es nicht gelingen, in Zukunft mehr Täter zu erwischen. BKA-Vizepräsidentin Martina Link sieht aber ebenfalls kein Problem darin, dass durch internationale Cyberabwehraktionen aus Versehen Unbeteiligte getroffen werden könnten.
9: Das immer wieder genannte Argument, wir könnten ja möglicherweise die Infrastrukturen eines Krankenhauses im Ausland treffen. Da erfolgen natürlich umfangreiche Abklärungsmaßnahmen, auch mit Hilfe von IT-Dienstleistern und in der internationalen Zusammenarbeit, um eben das zu verhindern.
7: Manuel Attuk, Experte für Cybersicherheit, sieht die Pläne der Bundesregierung hingegen kritisch. Er glaubt, dass das Gesetz gegen die Verfassung verstoßen könnte. Unter anderem, weil der Bund damit Aufgaben übernimmt, für die eigentlich die Länder zuständig sind.
10: Das kann nicht der Sinn und Zweck einer demokratischen Verteidigung sein, sondern wir sollten tatsächlich dafür sorgen, dass unsere Systeme sicherer aufgebaut werden. Es wird ja auch gesagt, dass mehr als 200 Milliarden Euro an Schäden pro Jahr passieren. Auch da könnte man 200 Milliarden pro Jahr investieren, um sichere Systeme zu haben.
7: Der Innenminister setzt hingegen nicht nur darauf, dass die Systeme besser geschützt werden. Er will, dass die Sicherheitsbehörden in Zukunft Täter aktiv stoppen dürfen.
0: Während sich im Norden schon tausende Windräder drehen, stellt sich in Bayern eine ganz einfache Frage. Weht hier im Süden überhaupt genug Wind, damit sich die teuren Anlagen am Ende lohnen? Genau das ist der große Knackpunkt beim geplanten Riesenwindpark im oberbayerischen Chemiedreieck bei Altötting. Lorenz Storch hat sich das für uns mal angeschaut.
11: Forum Altötting im Mai. Der offizielle Erörterungstermin zum größten Windparkprojekt in Bayern. 27 Windräder sollen im Staatswald entstehen, gleich neben Stromgroßverbrauchern im bayerischen Chemiedreieck. Ein Hauptargument der Windkraftgegner: das Ganze lohne sich nicht. Brunhilde Husmann von der Interessengemeinschaft Unser Wald.
12: Das ist ein ausgewiesenes Schwachwindgebiet. Die Energieerträge sind so schlecht, das hat mit Energieerzeugung nichts zu tun.
11: Die Bürgerinitiative findet den Windstrom aus Südbayern zu teuer. Zumal der wegen eines Ausgleichsmechanismus für Schwachwindgebiete im Erneuerbare Energiengesetz ungefähr doppelt so hoch vergütet wird wie Strom aus den windstärksten Anlagen an der Nordseeküste. Allerdings ist Windstrom, der nah an den großen Verbrauchern im Süden produziert wird, auch wertvoller, zeigt eine Analyse der Münchner Forschungsstelle für Energiewirtschaft. Denn wenn Windräder statt in Bayern nur noch in Norddeutschland errichtet würden, wäre das eine zusätzliche Belastung fürs Stromnetz, so Studienautor Stefan Kiegle.
13: Das heißt, es kann durchaus sein, dass ein großer Teil der zusätzlich erzeugten Energie gar nicht im Süden ankommt, weil das Netz gar nicht die Fähigkeiten hat, diesen Strom entsprechend auch in den Süden zu transportieren.
11: Trotz Netzausbau würde es häufig nötig, Windräder abzuregeln und dafür teure Gaskraftwerke im Süden hochzufahren. Nach Berechnungen der Forschungsstelle für Energiewirtschaft spart sich Deutschland durch einen gleichmäßigen Windkraftausbau auch im Süden unterm Strich mehr als 1 Milliarde Euro pro Jahr. Trotzdem, ob der Großwindpark bei Altötting am Ende wirklich kommt, ist noch nicht sicher. Unter anderem wegen von CDU-Bundeswirtschaftsministerin Reiche geplanter Gesetzesänderungen, die es in vielen Fällen erschweren würden, Windparks zu finanzieren.
12: Und die Frau Reiche ist auf dem richtigen Wege,
11: findet Brunhilde Husmann von der Initiative Unser Wald. Sie verweist auch darauf, dass der Preis für Windkraftstrom zuletzt gesunken ist, weil deutschlandweit so viele Windparks auf den Markt wollen. Da werde das Schwachwindprojekt in Altötting wirtschaftlich auf der Strecke bleiben. In Berlin versuchen derweil bayerische Politiker von der CSU bis zu den Grünen noch Erleichterungen für die Windkraft im Süden zu erreichen. Auf die hofft das Unternehmen Kehr, das den Waldwindpark im Chemiedreieck bauen will. Heike van der Heijden.
14: Da zeichnen sich Veränderungen ab und da müssen wir die Gesetzesgebung einfach abwarten und darauf dann uns auch einstellen.
11: Die endgültige Investitionsentscheidung sei noch nicht getroffen.
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15: Mit Lars Bente und dem weiterhin Fußball-Zweitligisten Greuther Fürth. Nachdem der Drittplatzierte der dritten Liga, Rot-Weiß Essen, das Relegationshinspiel ja noch mit 1:0 gewinnen konnte, endete das Rückspiel in Fürth dann mit 2:0 für den Zweitliga 16. Und unser Reporter Oliver Tubenauer, der war live vor Ort.
16: Ganz knapp rettet sich die Spielvereinigung Greuther Fürth in der zweiten Liga. Noel Futkol, der gebürtige Essener, in der 29. Minute mit dem Treffer zum 1:0. Und dann nach dem Seitenwechsel eine ganz starke Phase der Spielvereinigung Greuther Fürth, in der sie Rot-Weiß Essen phasenweise einschnürte. Branimir Gutter in der 47. Minute mit dem 2:0. Gute Chancen hatten die Essener vor allem in der 10. Minute, als Zweikowski an Silas Prüfrock scheiterte. Und in der 81. Minute eine Doppelchance. Abiyama mit dem Kopfball an dem Pfosten. Und auch Müsel scheiterte dann letztlich an Fürth-Torhüter Silas Prüfrock. Und somit bleibt die Spielvereinigung Greuther Fürth zumindest ein weiteres Jahr in der zweiten Liga. Rot-Weiß Essen muss weiter auf die Zweitklassigkeit hoffen.
15: Ja, und sie gehört definitiv zu den bekanntesten und auch besten Fußballerinnen der Welt, Alexia Putellas. Und die zweimalige Weltfußballerin, die hat nun für einen echten Paukenschlag gesorgt. Sie wird ihren FC Barcelona nämlich nach 14 Jahren verlassen. Die Einzelheiten dazu hat Jan-Philipp Molitor.
17: Es war eine perfekte Geschichte, sagte Putellas selbst in einem Video auf Instagram. Die Kapitänin wird ihren auslaufenden Vertrag nicht verlängern. Gleichzeitig kündigte die Vereinsikone an, man werde sich wiedersehen. Wohin es die spanische Weltmeisterin zieht, ist offen. Spanische Medien spekulieren über einen möglichen Wechsel zu den London City Lionesses in die englische Women's Super League. Putellas kam 2012 im Alter von 18 Jahren nach Barcelona, schoss in 507 Pflichtspielen satte 232 Tore und gewann 38 Titel. Darunter 4-mal die Champions League sowie 10-mal die spanische Meisterschaft. Gekrönt wurde sie 2021 und 2022 mit dem Ballon d'Or und dem Titel Weltfußballerin des Jahres.
15: Kommen wir nun zu den Tennisprofis auf dem Sand, dem legendären von Paris. Die French Open, die sind ja am Sonntag mit der ersten Runde losgegangen und in den Einzelwettbewerben, da sind noch 4 Deutsche mit dabei. Nach Alexander Zverev, Tamara Korpatsch und Eva Lys konnte sich nämlich überraschenderweise auch Jan-Lennard Struff gegen Alexander Bublik durchsetzen. Struff freute sich besonders über den Einsatz der Fans in Paris.
18: War eine unglaubliche Unterstützung auf dem Platz, fand ich auch. Super, super viele Deutsche in der Überzahl auch. Und das ist immer sehr schön, wie viele Deutsche herkommen und uns unterstützen hier.
15: Und während die deutschen Eishockeyspieler schon wieder aus der Schweiz abgereist sind, weil sie das Viertelfinale der Weltmeisterschaft verpasst haben, waren die Radprofis für einen Tag zu Gast bei den Eidgenossen. Und zwar für die 16. Etappe des Giro d'Italia. Wer sich den Tagessieg sichern konnte, das weiß Holger Gersker.
19: Es war das für diesen Giro übliche Szenario. Auch diese Hitzeetappe in der Schweiz dominierte Jonas Vingegaard. Ein Antritt und der Tagessieg war vergeben. Der Däne hat alle 4 bisherigen Bergankünfte gewonnen und zwar immer vor dem Österreicher Felix Gall. Wobei die Überlegenheit des zweimaligen Tour de France Gesamtsiegers von Tag zu Tag größer wird. Diesmal fuhr er die letzten 6,5 Kilometer allein. In der Gesamtwertung liegt Vingegaard jetzt über 4 Minuten vor Felix Gall und dem Niederländer Thymen Arensmann. Es gab aber auch einen großen Verlierer, nämlich den jungen Italiener Giulio Pellizzari. Angetreten als Herausforderer von Jonas Vingegaard, schleppte sich der Kapitän des deutschen Red Bull Teams angenockt durch die zweite Woche, lag aber noch auf Platz 6 mit Sicht aufs Podium. Aber schon am Fuße des Schlussanstiegs ging gar nichts mehr. Red Bull setzt jetzt auf den Australier Jai Hindley, der aktuell Gesamtvierter ist. Ihm fehlen zum Podium 33 Sekunden.
15: Nun geht's für die Radprofis beim Giro wieder zurück nach Norditalien. 5 Etappen stehen ja noch bevor, bis der Sieger am Sonntag dann in Rom gekürt wird.
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1: Um 5.30 Uhr mit Katja Kindermann. Bundesbauministerin Huberts stellt heute ihren Gesetzentwurf für eine Reform des Baugesetzbuches vor. Damit sollen Planung und Genehmigung von Bauvorhaben deutlich beschleunigt werden. Aus der Nachrichtenredaktion Konstanze Semidey.
2: In Deutschland ist die Zahl der neu gebauten Wohnungen mittlerweile auf den niedrigsten Stand seit über 10 Jahren gesunken. Huberts nennt diese Entwicklung ein Resultat der vergangenen Krisenjahre und will mit ihrem neuen Baugesetzbuch die Zahl der Fertigstellungen wieder nach oben bringen. Die Reform kümmert sich aber nicht nur um Neubauten, sondern auch um den Bestand. Und da hat die Ministerin vor allem sogenannte Schrottimmobilien ins Visier genommen. Wenn ein Besitzer sein Haus verkommen lässt, dann können Kommunen ihn künftig zur Instandhaltung oder Modernisierung zwingen. Im Extremfall werden sogar Enteignungen erlaubt.
1: Zur Abwehr wachsender Sicherheitsrisiken fordert Verfassungsschutzpräsident Seelen mehr Befugnisse für den Inlandsnachrichtendienst. Seelen sagte der Süddeutschen Zeitung, der Abwehrdienst müsse Angriffen effektiv entgegentreten. Dafür müsse er operativer handeln und brauche neue und erweiterte Fähigkeiten. Beobachten reiche nicht, etwa bei extremistischen Anschlagsplänen oder Waffenlieferungen, so der Verfassungsschutzchef. Bundesinnenminister Dobrindt hatte kürzlich angekündigt, die Nachrichtendienste zu reformieren und auszubauen. Am Landgericht Verden wird heute ein Urteil gegen die mutmaßliche Ex-RAF-Terroristin Klette erwartet. Die heute 67-Jährige soll laut Anklage mit 2 Komplizen Raubüberfälle auf Geldtransporter und Supermärkte begangen haben. Aus der Nachrichtenredaktion Betül Sarikaya.
3: Die Staatsanwaltschaft fordert 15 Jahre Haft. Sie wirft Daniela Klette unter anderem versuchten Mord, schweren bandenmäßigen Raub und illegalen Waffenbesitz vor. Die Verteidigung plädiert hingegen auf Freispruch. Die mutmaßliche RAF-Terroristin war mehr als 30 Jahre lang untergetaucht. Erst 2024 wurde sie in ihrer Wohnung in Berlin gefasst. Dort fanden Ermittler knapp 240.000 Euro in Bar, Goldbarren und Waffen. Ihre 2 mutmaßlichen Komplizen sind weiterhin auf der Flucht.
1: Wegen des Vorgehens der USA hat Kuba die internationale Gemeinschaft um Hilfe gebeten. Es drohe eine humanitäre Katastrophe, sagte Außenminister Paria in einer Rede vor dem UN-Sicherheitsrat. US-Präsident Trump setzt das kommunistische Kuba seit Monaten wirtschaftlich und politisch unter Druck. Wiederholt drohte er unter anderem damit, das Land zu übernehmen. Zudem verhängte er de facto eine Ölblockade. Kuba steckt derzeit in der schwersten Wirtschaftskrise seit den 1990er Jahren. Und das Wetter in Deutschland. Tagsüber viel Sonnenschein, teils wolkig. Im Süden einzelne Schauer oder Gewitter möglich, sonst trocken. Höchstwerte 14 Grad auf den ostfriesischen Inseln bis 34 Grad am Oberrhein. Morgen viel Sonne, regional wolkig, 15 bis 31 Grad. Und am Freitag viel Sonne, von Westen vereinzelt Schauer oder Gewitter möglich, bei 20 bis 33 Grad. Das waren die Nachrichten.
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4: Die A2 Richtung Hannover zwischen Ziesa und Thesen, 2 Kilometer Stau. Nochmal die A2 Berlin Richtung Hannover zwischen Irxleben und Alsleben, 5 Kilometer stockend. A7 Würzburg Richtung Ulm ist zwischen Wörnitz und Kreuzfeuchtwangen-Kreilsheim wegen einer Nachtbaustelle noch eine gute halbe Stunde gesperrt. A9 Leipzig Richtung München zwischen Triptis und Dittersdorf, eine Sperrung wegen eines brennenden LKW. A61 Koblenz Richtung Ludwigshafen ist zwischen Kreuz Frankenthal und Kreuz Ludwigshafen gesperrt, dort brennt ein Fahrzeug. Und die A96 München Richtung Lindau ist im Kreuz Memmingen wegen einer Nachtbaustelle noch eine gute halbe Stunde gesperrt.
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4: mit Milad Kupay. Muslime auf der ganzen Welt feiern ihren größten Feiertag, Eid el-Adha, das islamische Opferfest. Während in Deutschland in einigen Bundesländern wie Hessen oder Nordrhein-Westfalen die Kinder an diesem Tag schulfrei haben können, steht das öffentliche Leben in Ländern wie Marokko komplett still. Aber zu Hause, da wird gefeiert mit der Familie und einem großen Festmahl. Dazu gehört auch das rituelle Schlachten eines Schafes, nachdem der marokkanische König Mohammed VI. Das Schlachten letztes Jahr wegen der Trockenheit verboten hatte, ist es dieses Jahr wieder erlaubt.
5: Dicht gedrängt im Schatten eines Hauses hinter einer kleinen Hecke aus Zweigen stehen die Schafe von Mustafa. kauen ganz ruhig an Grashalmen und warten auf ihre Käufer. 100 Tiere hat der Viehzüchter mit einem kleinen Laster aus den marokkanischen Bergen im Landesinneren hierher an die Küste gebracht. Er packt eines der Tiere an den Hörnern und hält es fest. Dieses hier, das kostet ca. 2.500 Dirham. Das entspricht etwa 250 Euro. Bis zum Opferfest hat Mustafa alle verkauft, ist er sich sicher. Die Leute hier an der Küste lieben sein qualitativ hochwertiges Fleisch aus den Bergen, meint der 41-Jährige. Wenn El-Eid bevorsteht, dann rufen unsere Kunden schon an, wann wir kommen. Und die Fahrt lohnt sich. Der Verkauf der Schafe für das Opferfest macht quasi sein Jahresgehalt aus. In ganz Marokko sind die Menschen froh, dass dieses Jahr nicht auf das Opfer verzichtet werden muss. So wie letztes Jahr, als der König es wegen der Trockenheit verboten hatte. Auch Sarah freut sich darüber. Sie sucht auf einem Schafmarkt in der Wüstenstadt Djurf nach einem passenden Tier. Wir sind zu dritt in der Familie. Gott sei Dank ist es besser als im letzten Jahr. Es gibt reichlich Futter für das Vieh. Gott sei Dank. Der Tierbestand hat sich erholt. Für die marokkanische Regierung ist das eine Staatsangelegenheit. So verkündete der Regierungschef Aziz Aknouch persönlich: Ich weiß die genaue Anzahl nicht, aber in etwa 33 Millionen. Es können sogar 40 Millionen Schafe werden. Ein Rekord, den es so vorher in Marokko noch nie gab. Wir haben eine hohe Produktion. Das Schächten eines Tieres zu Eid al-Adha, dem Opferfest, hat für das islamische Land eine große Bedeutung und einen religiösen Hintergrund. Es ist aber auch ein Fest des Teilens und der Familie. Viele fahren aufs Land. Die Städte sind wie leergefegt. Alle Geschäfte, Restaurants, Banken haben geschlossen. An den Zauber dieser Tage erinnert sich auch Sidi Mou Kadiri noch sehr gut. Als die ganze Familie im Süden Marokkos zusammenkam, er ist vor über 30 Jahren von Marokko nach Deutschland ausgewandert.
6: Und wir haben uns gefreut, ganz besonders auch so viel Fleisch auch zu essen. Wir haben auch uns gefreut, ein neues Kleid zu bekommen. Das sind kleine Sachen, die für uns Freude gemacht haben. Das war für mich so ganz besonders schön, wenn im Sommer stattgefunden hatte. Wir waren auf dem Dächern und wir hatten eine Petroleumlampe. Also da sind Erinnerungen, die also für mich ganz besonders schön waren. Und das war einfach ein Highlight für uns.
5: Ein Highlight ist es heute für viele Millionen muslimische Menschen auf der ganzen Welt. Ob für Sidi Kadiri in Wuppertal, für Rashid Tuchtu in Rabat, Sarah in Djurf oder Mustafa aus den Bergen Marokkos. Für sie alle heißt es heute Eid Mubarak.
0: Wirtschaft.
4: Immer mehr Luxusmarken setzen auf Elektroantrieb. Nach Herstellern wie Porsche, Rolls-Royce oder Maserati steigt nun auch Ferrari ins exklusive E-Auto-Segment ein. Mit dem rund 550.000 Euro teuren Luce elektrisiert Ferrari seine Luxusstrategie. Doch wer kauft diese hochpreisigen Stromer und kann Elektropower die zahlungskräftige Kundschaft überhaupt begeistern? Claudia Werle.
7: Die technischen Daten vom neuen Ferrari Luce sind beeindruckend. Allradantrieb, 4 Elektromotoren, für jedes Rad einen. Zusammen leisten sie laut Hersteller über 1000 PS. Der Sprint von 0 auf 100 in 2,5 Sekunden. Höchstgeschwindigkeit mehr als 300 km/h, geschätzte Reichweite etwa 530 Kilometer. Doch wer vom Design her einen klassischen Ferrari-Sportwagen erwartet hat, der wird vom neuen Luce enttäuscht sein.
8: Das sieht mehr aus wie ein chinesisches Auto oder ein Tesla, mehr so ein Crossover als ein Sportwagen. Also das ist schon eine mutige Entscheidung, die Ferrari da getroffen hat.
7: Findet Frank Schwope, er ist Lehrbeauftragter an der Fachhochschule des Mittelstands Berlin. Ferrari macht diesen Schritt hin zur E-Mobilität zu einer Zeit, in der andere Hersteller im Luxussegment längst vorsichtiger geworden sind. Porsche etwa macht keinen Hehl daraus, dass die Nachfrage nach seinen Stromern zu wünschen übrig lässt. Lamborghini hat seine E-Auto-Pläne Anfang des Jahres auf Eis gelegt. Man habe erkannt, dass die Kunden nicht an einem vollelektrischen Lambo interessiert seien. Und Bugatti konzentriert sich derzeit lieber auf leistungsstarke Plug-in-Hybride, die klassische Verbrennungsmotoren mit elektrischem Antrieb kombinieren. Doch für Frank Schwope ist klar, die Zukunft ist elektrisch, sagt er. Und da werden früher oder später auch die Luxussportwagenbauer nicht daran vorbeikommen. Zumindest werden sie Angebote in diese Richtung machen müssen. Schon deshalb, weil derzeit in der Branche vieles in Bewegung ist.
8: Man guckt auch auf den chinesischen Markt, wo man das eine oder andere Stück absetzen möchte. Man guckt auf das Verbrennerverbot für 2035. Man versucht sicherlich neue Varianten in den Markt zu bringen mit kleinen Marktanteilen, einfach um was Neues auch auszuprobieren und um zu sehen, wie das Ganze ankommt.
7: Die potenziellen Kunden, das ist ein kleiner Kreis. Das sind Menschen, die viel Geld haben. Auch junge Menschen gehören dazu, die sich solch einen Luxus leisten können oder leisten wollen, die etwas Besonderes suchen, so der Ökonom Martin Lück von MacroMonkey.
9: Meistens sind solche Fahrzeuge ja nicht nur schick und haben eine tolle Marke drauf, sondern sind auch wirklich hochwertig entwickelt, haben irgendwelche technischen Features, die andere Fahrzeuge nicht haben, eine besondere Federung, ein besonderes Ambiente, eine besondere Innenausstattung oder besondere Motorleistung. Im günstigsten Fall alles davon. Und das wird eben bedient von einer Industrie, die jetzt auch nach neuen Positionierungen und neuen Märkten sucht.
7: Doch ob für Luxus-Sportwagenbauer wie Ferrari die Zukunft wirklich in elektrischen Antriebstechniken liegt, Frank Schwope ist skeptisch. Es gehe zumindest darum, sich ein zusätzliches Standbein zu schaffen neben Verbrenner- und oder Hybridmodellen.
8: Aber man wird, solange es geht, die Verbrennertechnologie auch nicht aufgeben, weil die gehört einfach zur Tradition, zur Historie von Ferrari. Der traditionelle Ferrari-Kunde hängt sicherlich am Verbrenner.
7: An der Börse kamen die E-Auto-Pläne von Ferrari schlecht an. Der Sportwagenbauer werde all sein Geschick in der Kundenpflege aufbieten müssen, um Interessenten für den Lutscher zu gewinnen. Einen Kritikpunkt sehen die Experten an der Börse auch im Preis. Das Modell sei um ein Vielfaches teurer als vergleichbare Modelle anderer Hersteller. Ferrari-Aktien nach der Vorstellung des ersten Elektrofahrzeugs deutlich im Minus.

0: Und die Zeit 5.42 Uhr.
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0: Dieser Fall ist eine Premiere in Europa. Zum ersten Mal sei ein europäisches Land verurteilt worden, Entschädigungen an Opfer der Kolonialisierung und des Rassismus zu zahlen, sagen Menschenrechtsorganisationen. Fünf Frauen aus dem Kongo, die ihren Müttern weggenommen und in belgische Waisenhäuser gebracht wurden, bekommen jetzt Schmerzensgeld, urteilte abschließend die belgische Justiz. Andreas Meyer-Feist berichtet.
2: Simone Marie-Josée Noël Monique. Vier der fünf Frauen, alle Ende 70, die geklagt hatten, waren da, als das letztinstanzliche Urteil in der belgischen Stadt Lüttich gesprochen wurde. Das Ende einer Odyssee durch die Justiz, 8 Jahre lang durch alle Instanzen, getragen von einer Hoffnung. Der Staat hat uns jegliche Freiheit genommen, alles genommen und zerstört. Ich hoffe auf Gerechtigkeit. Wie lange haben wir auf diese Wiedergutmachung gewartet? Man kann ein zerstörtes Leben, das unbezahlbar ist, nicht ersetzen, aber man kann etwas tun. Und das tut immer gut. Nehmen wir an, Sie wissen, dass Sie eine Straftat begangen haben. Dann müssen Sie doch eine Wiedergutmachung leisten. Es reicht nicht, sich nur zu entschuldigen. Nein, so funktioniert das nicht. Die belgische Regierung hatte sich lange gegen eine materielle Entschädigung gewehrt. Dafür gäbe es keine Rechtsgrundlage, hieß es kühl aus Brüssel. Das stimmt zwar, aber das Berufungsgericht gab sich damit nicht zufrieden und machte eine viel größere Sache daraus, als es um die zivilrechtlichen Ansprüche ging. Das, was belgische Offiziere mit nicht einmal 7 Jahre alten Kindern angestellt hätten, sei ein Verbrechen gegen die Menschlichkeit. Eine Entschädigung sei zwingend, auch wenn davon nichts in belgischen Gesetzen stehen würde. Die Verbrechen passierten während der belgischen Kolonialzeit im Kongo. Kinder aus sogenannten Mischehen, der Vater weiß, die Mutter schwarz, wurden von Spitzeln aufgespürt, von belgischen Soldaten entführt, in Heime gesteckt und ihrer Identität beraubt. In den Augen vieler Kirchenleute galten sie als Kinder der Sünde. Das Lütticher Gericht urteilte anders als die Vorinstanzen. Bei systematischen Entführungen und derartigen Verstößen gegen die Menschenrechte könne nach internationalem Recht keine Verjährungsfrist herhalten, um den Betroffenen eine angemessene Entschädigung zu versagen. Im Gegenteil, die muss es jetzt geben. Für die Rechtsanwältin Michelle Hirsch hätte das nicht sein müssen, wenn der Staat schon früher die Gesetze geändert hätte. Wir brauchen ein richtiges Entschädigungsgesetz, das die Lage dieser Frauen und all jener Menschen berücksichtigt. Wir brauchen eine gerichtliche Anerkennung der vom belgischen Staat während der Kolonialzeit begangenen Verbrechen.
3: Les crimes commis par l'État belge durant la colonie.
2: Nun aber gibt es Schmerzensgeld, 50.000 Euro plus Zinsen für jede Klägerin. Aber keine Regelung für alle, die ihr Schicksal teilen mussten und bisher nicht geklagt haben.
3: Mais c'est surtout à notre niveau une réparation effectivement en argent.
2: Darum werde es in Zukunft gehen, um eine weitere Ebene der Wiedergutmachung in materieller Hinsicht. Trotzdem sei das Urteil wegweisend, sagt die Rechtsanwältin Michelle Hirsch. Ein Sieg für die Entwicklung des europäischen Rechts. Fünf Frauen, heute Großmütter und Uromas, hätten 8 Jahre lang gekämpft für Gerechtigkeit. Nun hätten sie Gerechtigkeit bekommen.
1: Kultur.
0: Der französische Künstler Pierre Huyck ist bekannt für Installationen, filmische Situationen, die mit klassischen Ausstellungen wenig zu tun haben. Bei der Documenta in Kassel sorgte er etwa mit einer weißen Hündin mit pinkfarbenen Beinen für eine viel fotografierte Kunstfigur. Das Zusammenspiel von Mensch und Nichtmensch, Realität und Fiktion, Biologie und Technologie macht seine Werke zu offenen und oft unvorhersehbaren Erfahrungen. Für die Fondation Baylor hat er nun eine große neue Ausstellung entwickelt.
4: Der Künstler ist anwesend. Sein Atem ist überall in der Ausstellung zu hören und mit ein bisschen Fantasie auch zu spüren. Denn aus Löchern in den Wänden strömt zum Atemgeräusch auch ein Luftzug. In einem Aquarium liegt unter einem schwimmenden Vulkanstein das Objekt, das den allgegenwärtigen Atem produziert. Ein weißlich schimmerndes, amorphes Ding. Eine Art künstliche Lunge, die sich immer wieder rhythmisch pumpend aufbläht. programmiert nach Tonaufnahmen der Atmung von Pierre Huyghe. Im selben Rhythmus verändern sich auch die Glaswände zwischen den Ausstellungsräumen. Sie werden abwechselnd undurchsichtig wie dichter Nebel und lichten sich wieder. Es ist eine seltsame Zwischenwelt, die Pierre Huyghe hier in der Fondation Bayerler inszeniert hat. Wie ein Traum, sagt Kuratorin Mouna Mekwa.
5: Comme un rêve.
4: Ein Traum, der gleichzeitig angenehm und ein wenig düster ist, mit so einer beunruhigenden Fremdheit. Und wie im Traum kann man sich nicht alles erklären. Diese Ausstellung wirft viele Fragen auf, versucht aber nicht zwangsläufig, sie zu beantworten. Im Film Liminals sehen wir eine weibliche Figur mit einem schwarzen Loch anstelle des Gesichts. Das von KI generierte Wesen bewegt sich in einer düsteren Wüstenlandschaft, gräbt mit den Händen in matschiger Erde und scheint, obwohl gesichtslos, irgendwie existieren zu wollen. Der Soundtrack dazu wurde mit einem Quantencomputer erzeugt. Spekulative Fiktionen nennt Pierre Huyghe seine Werke. In den aufwendig produzierten Filmen geht es immer wieder um die Frage nach dem Platz des Menschen in einer von Technologie dominierten Welt. In Human Mask, menschliche Maske aus dem Jahr 2014, sehen wir ein Äffchen mit einer Mädchenmaske, das in verlassenen Gebäuden des Katastrophenorts Fukushima herumirrt. In Kamata von 2024 liegt ein Skelett in der Landschaft der Atacama-Wüste in Chile, der trockensten Wüste der Welt. Um das Gerippe herum zelebrieren Roboter und Maschinen eine Art langsamen Totentanz.
5: L'homme, en fait, et l'existence humaine est un des éléments de l'existence.
4: Die menschliche Existenz, sagt Kuratorin Mouna Mekwa, ist in den Fiktionen von Pierre Huyghe nur ein Element von vielen.
5: Puisque on a des pierres géologiques qui ont plus de 500 millions d'années.
4: In den Aquarien hier haben wir Vulkansteine, die über 500 Millionen Jahre alt sind. Dazu ebenso alte kleine Krebstiere, die leben ihr eigenes Leben. In diesen

0: Katrin Ondel über die Ausstellung Zwischenwelten. Pierre Huyck, die noch bis zum 13. September in der Fondation Bayler in Basel zu sehen ist. 5.50 Uhr ist es.
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0: Bundesgesundheitsministerin Wagen will bis Juli ein Konzept zur Pflegereform vorlegen. Eine erste Idee wurde nun vorab bekannt. Die CDU-Politikerin plant offenbar, den Beitragszuschlag für Kinderlose um 0,1 Punkte anzuheben auf 0,7 Prozentpunkte. Unser Gastautor heute ist Christoph Schwennicke, Politikchef von T-Online. Er findet Wagens Pläne zu den Pflegebeiträgen richtig. Sie folgten der Logik des Umlagesystems.
2: Die sozialen Sicherungssysteme heißen zwar Versicherung, Rentenversicherung, Pflegeversicherung. Sie gehorchen aber systematisch dem Umlageprinzip. Das heißt, diejenigen, die jetzt arbeiten und einzahlen, finanzieren unmittelbar die, die in Rente sind oder in Pflege. Das wiederum bedeutet, dass diese Systeme auf Nachwuchs angewiesen sind. Fehlen die Kinder, dann kollabiert das System. Deshalb ist es vom Grundsatz her richtig, dass Gesundheitsministerin Nina Wagen das Pflegesystem entlang der Kinderfrage staffeln möchte. Konkret, wer keine Kinder hat, bezahlt mehr ein in die Pflegeversicherung. Das ist nichts als fair. Denn diejenigen, die für die Kinder und damit die künftigen Beitragszahler ihrer eigenen Pflege sorgen, halten das System am Laufen und aufrecht. Fast alle haben die Wahl. Kinder und damit vergünstigte Sätze oder keine Kinder, dafür das etwas teurere Privileg, dennoch aus dem Solidarsystem schöpfen zu können, wenn es soweit ist. Dass es auch Menschen gibt, deren Kinderwunsch unerfüllt bleibt, ist ein berechtigter Einwand. Ändert aber nichts daran, dass die Idee grundsätzlich der systemimmanenten Logik folgt. Zu Ende gedacht, könnte man den Wagen-Ansatz auch auf die Rentenreform übertragen. Vielleicht müsste man das sogar, um das Rentensystem nachhaltig zu stützen und eine auskömmliche Rente für alle zu sichern.
0: Ein Kommentar von Christoph Schwennicke. Auch für die Frankfurter Allgemeine Zeitung gehen Wagens Pläne in die richtige Richtung. Sie passten auch zum Kurs des Familienministeriums.
3: Hier könnte etwas Sinn und Form annehmen. Während Bundesfamilienministerin Prien für eine Beibehaltung bzw. Erhöhung durch Umschichtung innerhalb der aktuellen Elterngeldsätze wirbt, werden Pläne der Gesundheitsministerin bekannt, Kinderlose in der Pflegeversicherung etwas stärker zu belasten. Die finanzielle Misere der Pflegeversicherung wird Wagen allein damit nicht lösen können. Gemeinsam mit ihrer Kollegin Prien, die trotz herber Sparzwänge um das Elterngeld kämpft, ergibt sich dennoch eine Linie der beiden CDU-Politiker, Familien mit Kindern zumindest nicht noch weiter zu belasten.
0: Die Augsburger Allgemeine begrüßt Wagens Idee ebenfalls, kritisiert aber, dass der höhere Arbeitnehmerbeitrag für die Pflege ab einem Alter von 23 Jahren gelten soll.
3: Das Kinderlose mehr zahlen ist richtig, aber bei der Grenze von 23 Jahren träfe die geplante Erhöhung überdurchschnittlich starke junge Menschen, die ins Berufsleben starten und möglicherweise sogar einen Kinderwunsch haben. Aber gerade diese Jahrgänge durften bisher wenig von der Koalition erwarten.
0: Der Kölner Stadtanzeiger meint, Wagens Pläne folgten auch der Rechtslage.
3: Das Bundesverfassungsgericht hatte 2022 festgestellt, dass Versicherte mit Kindern gegenüber kinderlosen Mitgliedern der Pflegeversicherung in verfassungswidriger Weise benachteiligt werden. Schließlich, so die Richter, ziehen die Kinderlosen im Falle ihrer Pflegebedürftigkeit einen Nutzen aus der Betreuungs- und Erziehungsleistung von Eltern. Diese Benachteiligung ist auch in den anderen Sozialsystemen zu beklagen, insbesondere aber in der Rentenversicherung.
0: Und die Pforzheimer Zeitung hält Wagens Idee für schnell umsetzbar.
3: Ohne tiefgreifende Korrekturen im Sozialbereich wird es nicht mehr gehen. Zu lange haben Regierungen den Bürgern Zumutungen erspart. Nun ist es soweit. Politisch vergleichsweise bequem sind Gesundheitsministerin Wagens Pläne, Kinderlose in der Pflegeversicherung stärker zur Kasse zu bitten. Massiver Widerstand ist kaum zu erwarten, denn sie lassen sich leicht moralisch in die Defensive drängen. Zu begrüßen wäre aber, wenn die Regierung Reformpläne aus einem Guss vorlegen würde, statt ständig einzelne Details zu diskutieren. Das gilt auch für das Elterngeld.
0: Und das waren die Standpunkte, zusammengestellt hat sie Constanze Semidey.
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0: Heute vor 30 Jahren kam es zu einem kurzen Waffenstillstand im Krieg zwischen Tschetschenien und Russland, der später zu einem Frieden

0: Entschluss führte. Michael Kück blickt zurück.
1: Es sind grauenhafte Szenen, die sich kurz nach Weihnachten 1994 in der tschetschenischen Großstadt Grosny abspielen. Hunderttausende Bewohner fliehen, Zehntausende kommen in der wochenlangen sogenannten Schlacht um Grosny ums Leben. Die Konflikte zwischen Russen und Tschetschenen reichen lange zurück. Tschetschenien, mit einer überwiegend muslimischen Bevölkerung in einem Gebiet nur gut halb so groß wie Belgien, hat sich schon vor dem endgültigen Zerfall der Sowjetunion 1991 unabhängig erklärt. Moskau will dagegen unter allen Umständen Abspaltungsversuche unterbinden, wie Russlands Präsident Boris Jelzin in einer Fernsehansprache klarstellt.
2: Für mich gibt es keine wichtigere Aufgabe im kommenden Jahr, als Frieden und normales Leben in Tschetschenien, Nordossetien und Inguschetien wiederherzustellen.
1: Es klingt so harmlos und wird offiziell als Polizeieinsatz beschrieben. In Wahrheit ist es ein Angriffskrieg, der in vielen Teilen der Welt Empörung auslöst. Mit einem Einsatz über Wochen hat der Kreml gerechnet. Inzwischen tobt der Konflikt mit vielen Opfern aber seit Monaten. Wohl auch deshalb braucht der russische Machthaber Jelzin im bevorstehenden Präsidentschaftswahlkampf 1996 ein Erfolgserlebnis und strengt ein Friedensabkommen an. Groß inszeniert wird es zusammen mit dem tschetschenischen Rebellenchef Selimchan Jandarbijew in Moskau unterzeichnet. Darin heißt es:
3: Alle Kampfhandlungen werden zum 1. Juni 1996 0 Uhr eingestellt.
1: Tatsächlich wird dieser recht allgemein formulierte schnelle Friedensschluss rasch von beiden Seiten wieder gebrochen. Aber es ist das erste Dokument, das auf höchster Ebene unterzeichnet wird. Und es bildet die Grundlage für ein späteres, mit dem der erste Tschetschenienkrieg nach über anderthalb Jahren und mindestens 80.000 Toten offiziell beendet werden kann. Danach muss sich die russische Armee zurückziehen. Das sogenannte Moskauer Abkommen wurde am 27. Mai 1996 unterzeichnet. Das war heute vor 30 Jahren.
0: Soweit der Stichtag von Michael Kück und das war die ARD-Infonacht mit Milat Kupay. Die Zeit, es ist jetzt 5.58 Uhr.
4: Herzlichen Dank an den Kollegen fürs durch die Nacht bringen von Hamburg aus, der Norddeutsche Rundfunk. Jetzt wir, MDR aktuell an diesem Mittwoch, 27. Mai 2026. Peter Hartlapp wünscht einen schönen guten Morgen. Auch dir, Josefine Bächler im Wetterstudio.
5: Ja, ich wünsche auch einen schönen guten Morgen, Peter.
4: Wird's der nächste sommerliche Maitag heute?
5: Ja, also sommerliche Temperaturen gibt's schon an der einen oder anderen Stelle, also über 25 Grad, vor allem im Süden Thürings. Da werden wir sogar bei teilweise 29 Grad wieder landen. Ansonsten gibt's zum Beispiel im Eichsfeld oder auch in der Altmark eher so maximal 23 Grad. Aber das ist natürlich trotzdem warm. Im Vergleich zu gestern aber schon ein Temperaturrückgang und das hängt mit einer ganz schwachen Kaltfront zusammen. Die sieht man vielleicht heute mal durch die ein oder andere Wolke, aber da wird nichts herausfallen und die Sonne ist natürlich auch fast den ganzen Tag wieder vorhanden.
4: Angenommen, ich will nach der Arbeit baden gehen, muss ich mutig sein?
5: Ja, es wird immer, sagen wir, weniger mutig. Also wir haben den Ahrensee schon mit knapp 20 Grad oder der Kospudener See, der wird auch schon so 19 Grad haben. Bärwälder See auch 19 Grad oder die Bleiloch-Talsperre 17 Grad. Es geht also auch aufwärts, was die Wassertemperaturen angeht, aber dann halt bei ein bisschen niedrigeren Temperaturen als gestern. Also Lufttemperaturen.
4: Ja, verstanden.
5: Okay.
4: Josefine Bächler, vielen Dank und bis nachher.
5: Ciao. Bis nachher.
4: Wenn Opfer von Gewalt in der Notaufnahme versorgt werden, wird zu oft zu ungenau vorgegangen aus Unwissenheit und mangels richtigem Werkzeug. Dabei ist eine ordentliche Spurensicherung wichtig, wenn der Fall irgendwann vor Gericht geht. Caroline Richter vom Netzwerk Evidence.
6: Wenn ich weiß, ich habe bogenförmig angeordnete Hautunterblutung an der Außenseite vom Oberarm, dann lese ich das und kann mir denken, okay, das ist bestimmt ein Griffhämatom gewesen, während die Formulierung zahlreiche Hautunterblutung am linken Arm noch keinen Rückschluss auf irgendeinen Verletzungshergang zulässt.
4: Damit solche Unterschiede gemacht werden können, versorgt das Netzwerk Evidence immer mehr Kliniken in Sachsen-Anhalt mit speziellen Spurensicherungssets. Was es damit auf sich hat, hören wir hier in einer guten Viertelstunde. Jetzt gibt's hier erstmal die wichtigsten Meldungen des Morgens um 6 Uhr.
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8: 6 Uhr mit die Nachrichten mit Andrea Jope. Der Deutsche Reiseverband erwartet trotz der Diskussionen über einen möglichen Kerosinmangel keinen Buchungseinbruch. Sprecher Thorsten Schäfer sagte dem MDR, derzeit sehe man keinen Kerosinmangel und gehe davon aus, dass der Sommerurlaub 2026 gesichert sei. Die Deutschen hätten in diesem Jahr noch früher gebucht als in den Vorjahren, vor allem Flugreisen ans Mittelmeer. Auch Airlines sehen aktuell keine Engpässe bei der Treibstoffversorgung. Die Lufthansa-Tochter Eurowings teilte mit, der Kerosinbedarf für das laufende Jahr sei bereits zu rund 80% abgesichert. Der Sozialverband Deutschland unterstützt Forderungen, Beamte konsequent in die gesetzliche Kranken- und Pflegeversicherung einzubeziehen. Vorstandschefin Michaela Engelmeier sagte der Neuen Osnabrücker Zeitung, nur mit einer Bürgerversicherung für alle könne das Gesundheitssystem zukunftssicher aufgestellt werden. Beamte bekämen die gleichen Leistungen wie gesetzlich Versicherte. Daher sei es nur gerecht, sie an der Finanzierung zu beteiligen. Der Verbandschef der privaten Krankenversicherung, Florian Reuter, lehnte das ab. Dies würde kein einziges Problem lösen. Bundeswirtschaftsministerin Katharina Reiche hat zum Auftakt eines zweitägigen China-Besuchs für den Ausbau der Beziehungen geworben. Bei einem Treffen mit dem Vizeminister der Staatlichen Entwicklungskommission plädierte Reiche zugleich für einen vertrauensvollen und offenen Austausch zwischen Berlin und Peking. Reiche wird von Vertretern deutscher Unternehmen begleitet, so von BASF und ThyssenKrupp. In Magdeburg hat die Bundeswehr mit einer Serenade den langjährigen sachsen-anhaltinischen Ministerpräsidenten Rainer Haseloff verabschiedet. Das Heeresmusikkorps Hannover spielte die Nationalhymne und Stücke, die sich der 72-Jährige selbst ausgesucht hatte, darunter den Militärmarsch Alter Dessauer und Tom Pettys Rocksong Learning to Fly. Ein Bundeswehrsprecher sagte, mit dem Zeremoniell habe die Truppe ihren Dank für die gute Zusammenarbeit mit Haseloff ausgedrückt. Die Fußballer von Greuther Fürth bleiben in der zweiten Fußball-Bundesliga. Die Franken sicherten sich den Klassenerhalt durch ein 2:0 im Relegationsrückspiel gegen Drittligist Rot-Weiß Essen. Das Hinspiel hatte RWE mit 1:0 gewonnen. Vor dem heutigen Finale der Conference League in Leipzig sind am Abend in der Innenstadt Fans aus England und Spanien aneinander geraten. Wie die Leipziger Volkszeitung und Bild berichten, soll es dabei zu Sachbeschädigungen gekommen sein. Die Polizei habe die Fans getrennt. Das waren die Nachrichten. Nun das Wetter. Sonnenaufgang in Halle war heute 5.04 Uhr, Sonnenuntergang ist 21.13 Uhr. Das Wetter, heute viel Sonne, einige Wolken und trocken, 23 bis 29 Grad. Morgen heiter und trocken, 21 bis 26 Grad. Und die Verkehrsmeldungen. Die A9 Richtung München ist zwischen Triptis und Dittersdorf wegen eines brennenden LKW gesperrt. Zurzeit Stau. Letzte freie Abfahrt ist in Lederhose. A2 Richtung Hannover zwischen Ziesar und Thesen. 3 Kilometer Stau an einer Baustelle plus 20 Minuten. A2 Richtung Hannover zwischen Irxleben und Eisleben. 9 Kilometer Stau und stockender Verkehr an einer Baustelle plus 30 Minuten. A4 Görlitz Richtung Dresden zwischen Uhüst und Burkau. Stockender Verkehr durch einen defekten LKW an einer Baustelle. A4 Richtung Frankfurt in der Abfahrt Dresden-Neustadt steht ein defekter LKW. A4 Richtung Frankfurt zwischen Hohenstein-Ernsthal und Glauchau-Ost steht ein defekter PKW in der Baustelle. Und im Landkreis Hildburghausen ist die Straße zwischen Bünden und dem Abzweig Poppen Wind nach einem Unfall gesperrt, soweit der MDR. Aktuell Verkehrsdienst.
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4: Schön, dass Sie uns zuhören an diesem frühen Mittwochmorgen, 27. Mai 2026. Andrea Jope hat die Nachrichten für Sie. Josefine Bechler hat das Wetter im Blick und Peter Hartlapp moderiert. Guten Morgen von uns. Sie fragen sich, was wir heute Morgen so machen hier bei MDR aktuell. In einer Dreiviertelstunde sind wir bei Katharina Reiche. In China, da ist die Bundeswirtschaftsministerin vor ein paar Stunden gelandet für Gespräche mit der Weltmacht. Davor geht's um Menschen ohne Kinder in Deutschland, die bald mehr für die Pflegeversicherung zahlen sollen. Und wir besuchen bei diesem erneut sommerlichen Wetter heute das Wörlitzer Gartenreich, wo ab heute etwas Spannendes Neues entsteht. Apropos, in 6 Wochen sind sie auch schon da, die Sommerferien ab dem 4. Juli. erlauben Sie die Frage, ob Sie schon Urlaub gebucht haben. Und vielleicht wissen Sie ja auch schon, wie Sie reisen. Fliegen könnte, sagen einige, wegen Kerosinmangel bald richtig teuer werden. Und auch tanken ist ja aktuell nicht unbedingt billig. Womit hat es die Tourismusbranche also zu tun im Sommer 2026? Caroline Vogt.
9: Mit großen Einbrüchen bei den Buchungen für Sommerurlaube rechnet Thorsten Schäfer, Sprecher des Deutschen Reiseverbandes, nicht.
10: Wir sehen nach derzeitigem Stand, genauso wie die Bundesregierung, keinen Kerosinmangel und gehen davon aus, dass der Sommerurlaub 2026 gesichert ist.
9: Allerdings hätten die Deutschen sehr stark auf Frühbucherangebote gesetzt.
10: Sie haben noch frühzeitiger gebucht als in den Vorjahren. Nämlich seit September vergangenen Jahres haben die meisten Deutschen ihren Sommerurlaub fest gebucht. Und da vor allem Flugreisen in Richtung Mittelmeer, nämlich nach Spanien, Griechenland, Portugal, Tunesien, Ägypten, die Türkei. Das sind die großen Reiseziele während des Sommers.
9: Um möglichen Preissteigerungen infolge des Iran-Kriegs entgegenzuwirken, senkt die Bundesregierung die Luftverkehrssteuer zum 1. Juli. Allerdings mit kaum spürbaren Auswirkungen auf Ticketpreise. Aktuell liegt der Kerosinpreis ungefähr auf dem Niveau vom Beginn des russischen Angriffskriegs auf die Ukraine 2022. Der Liter gut 3 Euro brutto. Wie sich das weiterentwickelt, hängt stark davon ab, wie der Krieg zwischen Iran und USA weitergeht. Die Hoffnung auf ein Friedensabkommen hatte den Kerosinmarkt zuletzt leicht entspannt. Der Flughafenverband ADV weist auf Anfrage darauf hin, dass die Kennzahlen an nahezu allen deutschen Flughäfen rückläufig sind. Im Osten sind die Einbrüche an den Airports Dresden und Leipzig-Halle besonders stark. Als Gründe nennt eine Sprecherin neben dem Iran-Krieg auch Streiks bei der Lufthansa und das Ende der Lufthansa-Tochter Cityline. Der Sommerreiseverkehr sei jedoch stabil. Ähnlich die schriftliche Antwort der Airline Eurowings, die Kerosinzentral vom Mutterkonzern Lufthansa bezieht.
11: Derzeit ist an keiner unserer Basen mit Einschränkungen in der Kerosinversorgung zu rechnen. Der Kerosinbedarf für das laufende Jahr ist bereits zu rund 80% durch die Treibstoffpreissicherung über Derivate auf verschiedene Mineralölprodukte abgesichert.
9: Der Wunsch nach Urlaub ist offensichtlich da. Einer repräsentativen Umfrage einer großen deutschen Bank zufolge planen mehr als 60% der Befragten eine längere Urlaubsreise von mehr als 7 Tagen. Von den restlichen, die keinen Urlaub machen, sagt ein Drittel, es fehlt an Geld für Urlaub. Etwas günstiger geht es möglicherweise vor der eigenen Haustür. Noch verzeichne man keine steigende Nachfrage nach Sommerurlaub in Thüringen, sagt Dirk Ellinger, Hauptgeschäftsführer der für Hotels und Gaststätten zuständigen DEHOGA.
12: Aber es ist schon die Erfahrung, dass einige Kollegen bestätigen, dass die Gäste sagen, Mensch, Deutschland ist auch schön und jetzt nehmen wir mal das zum Anlass, um in Deutschland zu buchen.
9: Konkrete Zahlen legen erst im Laufe der Saison vor. Man habe aber noch Kapazitäten frei für Aktiv- und Familienurlaube. Ellingers Kollege von der DEHOGA Sachsen, Axel Klein, zeichnet ein ähnliches Bild.
13: Wir haben durchaus jetzt Nachfrage stärker in den Regionen, wo vor allen Dingen gesetzt wird auf Natur, auf Wassersport, auf E-Bike-Fahren oder andere Aktivitäten. Da haben wir eine gute Nachfrage.
9: Auch Pilgern sei ein großes Thema, so Klein. Letztlich wollten die Menschen im Urlaub ja vor allem eines, weniger Stress und mehr Entschleunigung.
4: Richtig so, Caroline Vogt. 6:08 Uhr. Das Bundeskabinett will heute einen Gesetzesentwurf von Bundesinnenminister Dobrindt für mehr Cybersicherheit beschließen. Die Pläne des CSU-Ministers zielen darauf ab, staatliche Befugnisse zur Cyberabwehr auszuweiten und Angreiferinfrastrukturen proaktiv zu stören, also gewissermaßen in den Gegenangriff überzugehen. Dieser sogenannte Hackback ist jedoch politisch hochgradig umstritten. Bitte, Sönnissen.
14: Der finanzielle Schaden durch digitale Sabotage, Hackerangriffe oder Erpressung ist riesig. Geschätzt wird er auf mehr als 200 Milliarden Euro im Jahr. Auch der Einfluss von staatlichen Akteuren ist gewachsen, spätestens seit Russland die gesamte Ukraine angegriffen hat.
15: Wir sind uns einig darüber, dass wir eine aktive Cyberabwehr brauchen,
14: sagt Innenminister Alexander Dobrindt. Er hat sich vorgenommen, stärker als bisher gegen die Angreifer vorzugehen. Was andere Hackback nennen, ist für den Innenminister aktive Cyberabwehr.
15: Wir wollen uns auch zur Wehr setzen und die Infrastruktur der Angreifer stören und zerstören können.
14: Deswegen will das Kabinett ein Gesetz auf den Weg bringen, das den Sicherheitsbehörden mehr Möglichkeiten gibt, gegen Hacker vorzugehen. Die Bundespolizei, das Bundesamt für Sicherheit in der Informationstechnik und das BKA sollen Angriffe in Zukunft nicht nur erkennen, sondern auch eingreifen können, indem sie zum Beispiel Computer der Angreifer stilllegen oder Daten auf deren Servern verändern oder löschen. Aus Sicht des Innenministers könnte das nötig werden, wenn etwa ein Hacker aus dem Ausland einen deutschen Energieversorger angreift.
15: Das heißt, dafür zu sorgen, dass er das zukünftig mit dieser Infrastruktur, mit diesem Server, mit dieser Software, mit seinen Einrichtungen nicht mehr tun kann. Das heißt, Zugriff ausschließlich auf die Systeme, die uns angreifen, um einen zukünftigen Angriff zu verhindern.
14: Ein Problem ist aber, dass man in vielen Fällen gar nicht weiß, wer tatsächlich hinter den Angriffen steckt. Denn Cyberattacken laufen häufig über gehackte Server von unwissenden Dritten. Daher gibt es die Befürchtung, dass Unbeteiligte durch diese Form der Cyberabwehr getroffen werden könnten. Zum Beispiel ein Krankenhaus im Ausland, das indirekt durch deutsche Sicherheitsbehörden lahmgelegt wird. Der Innenminister findet diese Sorge unbegründet.
15: Wir gehen nicht wahllos in das Netz und versuchen irgendwo Angriffe abzuwehren, sondern es geht ganz gezielt darum, dass man kriminelle Netzwerke erkennt, diejenigen, die dahinter steht, identifiziert und dann dagegen vorgeht.
14: Manuel Attuk, Experte für Cybersicherheit, sieht die Pläne der Bundesregierung hingegen kritisch. Er glaubt, dass das Gesetz gegen die Verfassung verstoßen könnte. Unter anderem, weil der Bund damit Aufgaben übernimmt, für die eigentlich die Länder zuständig sind.
16: Das kann nicht der Sinn und Zweck einer demokratischen Verteidigung sein, sondern wir sollten tatsächlich dafür sorgen, dass unsere Systeme sicherer aufgebaut werden. Es wird ja auch gesagt, dass mehr als 200 Milliarden Euro an Schäden pro Jahr passieren. Auch da könnte man 200 Milliarden pro Jahr investieren, um sichere Systeme zu haben.
14: Der Innenminister setzt hingegen nicht nur darauf, dass die Systeme besser geschützt werden. Er will, dass die Sicherheitsbehörden in Zukunft Täter aktiv stoppen dürfen.
17: Aus Berlin, Birte Sönnissen. Das war am vergangenen Wochenende einer der schwersten Angriffe Russlands auf die Ukraine seit Kriegsbeginn vor über 4 Jahren. Besonders gelitten haben die Menschen in Kiew und Umgebung wegen der Drohnen und Marschflugkörpern aus Moskau. Dazu, so ist zu hören, eine nuklearfähige Hyperschallrakete. Ukraines Präsident Zelensky sprach von Wahnsinn. Russlands Außenminister Lavrov sagt jetzt, das wird so weitergehen. Ausländer und Diplomaten sind aufgefordert, Kiew schnell zu verlassen. Für die Bundesregierung ein Grund mehr, die Ukraine weiter intensiv zu unterstützen, mit dem Ziel, Wladimir Putin an den Verhandlungstisch zwingen. Christina Nagel.
18: Russlands Außenminister Sergei Lavrov warnt vor weiteren systematischen Angriffen auf Kiew. Attackiert werden sollen nicht nur Objekte, die für die ukrainischen Streitkräfte wichtig sind, sondern auch Entscheidungszentren. Ausländer und auch Diplomaten werden erneut aufgefordert, die Stadt zu verlassen. Das Auswärtige Amt wertet das als Einschüchterungsversuch. Russland wolle die Ukraine und ihre Unterstützer mittels Drohungen und Terror spalten. Der russische Botschafter in Deutschland wurde einbestellt, auch um ihm klarzumachen, dass man nicht klein beigeben werde. Im Gegenteil. Außenminister Johann Wadephul treibt seine Bemühungen voran, weitere Mittel für die Ukraine zu mobilisieren.
19: Es geht darum, dass wir die konkreten weiteren Unterstützungsbedarfe der Ukraine stets durch die europäischen NATO-Partner und Kanada bedienen.
18: Dafür, das machte der CDU-Politiker beim Treffen der NATO-Außenminister im schwedischen Helsingborg klar, brauche man mehr Mittel, als durch den Kredit der Europäischen Union bereits abgedeckt wird. Der EU-Kredit sieht für die Anschaffung von Militärmaterial jährlich rund 30 Milliarden Euro vor. Außenminister Wadephul hat den NATO-Partnern vorgeschlagen, mindestens dieselbe Summe noch einmal obendrauf zu legen. Wer wie viel bereit ist zu geben, das ist noch offen.
19: Wir müssen jetzt eben in harter Arbeit die nächsten 6 Wochen auch nutzen, um das zu konkretisieren.
18: Entscheiden können dann die Staats- und Regierungschefs beim NATO-Gipfel in der Türkei. Es wäre, davon ist nicht nur der deutsche Außenminister überzeugt, ein wichtiges Signal. Gerade jetzt, denn Putin stehe unter Druck, sagt der Sicherheitsexperte Nico Lange in der ARD.
20: Auch deswegen, weil er gerade in einer schwierigen Situation ist, an der Front und auch mit den Schlägen der Ukraine nach Russland hinein. Das sollte man zum Anlass nehmen, genau bei diesen Dingen der Ukraine noch mehr zu helfen. Offensichtlich hat man da einen wunden Punkt bei Putin getroffen.
18: Zu was das führt, ist offen. Die einen warnen vor weiteren Eskalationen, zu noch mehr Angriffswellen mit hochmodernen, nur schwer abzuwehrenden Raketen. Die anderen setzen darauf, dass mehr Druck den russischen Präsidenten zum Einlenken bewegt und an den Verhandlungstisch bringt. Für Außenminister Wadephul ist klar, dass die Europäer gut beraten wären, eine Doppelstrategie zu fahren.
19: Einerseits die Ukraine klar unterstützen
2: Und wir werden für die nächsten Jahre noch mehr Geld brauchen. Wir müssen uns auch jetzt schon auf den nächsten Winter der Ukraine vorbereiten. Aber gleichzeitig muss man natürlich offen sein für Diplomatie und das vorbereiten.
18: Der CDU-Politiker sieht durchaus erste Anzeichen dafür, dass in Russland die Bereitschaft, Gespräche zu führen, wächst. Auch mit den Europäern, die für sich allerdings noch klären müssen, wer am Ende mit am Verhandlungstisch sitzt und dann auch für alle sprechen kann und darf.
17: Christina Nagel, 6.15 Uhr. 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Guten Morgen nochmal. Der Deutsche Reiseverband erwartet trotz der Diskussion über einen möglichen Kerosinmangel keinen Buchungseinbruch. Sprecher Schäfer sagte dem MDR, der ZZ-Mann, kein Kerosinmangel, gehe davon aus, dass der Sommerurlaub 26 gesichert sei. Dies unsere Topmeldung heute Morgen, was heute noch wichtig wird. Björn Sieberding.
21: Das Bundeskabinett will heute eine Beschleunigung der Bauplanungen in den Kommunen auf den Weg bringen. Der Ministerrunde liegt dazu ein Entwurf zur Änderung des Baugesetzbuchs vor. Außerdem geht es in der Sitzung um Vorhaben für mehr Cybersicherheit und weniger Bürokratie bei der kommunalen Wärmeplanung. Der Wirtschaftssachverständigenrat der Bundesregierung legt heute in Berlin seine Frühjahrsprognose vor. Es wird damit gerechnet, dass die sogenannten Wirtschaftsweisen wegen des Iran-Krieges ihre Wachstumserwartungen für dieses Jahr senken. Im Prozess gegen die frühere RAF-Terroristin Daniela Klette wird heute das Urteil erwartet. Vor dem Landgericht Verden muss sich die 67-Jährige wegen des Vorwurfs bewaffneter Raubüberfälle verantworten. Damit sollen Klette und zwei Ex-RAF-Kollegen im Untergrund ihren Lebensunterhalt bestritten haben. Das Wetter, heute viel Sonne, einige Wolken und trocken, 23 bis 29 Grad. Morgen dann heiter und trocken, 21 bis 26 Grad. MDR aktuell Verkehrsdienst. Vorsicht auf der A2 Richtung Berlin zwischen Magdeburg Zentrum und Magdeburg Rotensee liegt ein Metallteil auf der Fahrbahn. A2 Richtung Hannover zwischen Ziesa und Thesen 3 Kilometer Stau an einer Baustelle plus 20 Minuten. A2 Richtung Hannover zwischen Irxleben und Eilsleben 9 Kilometer Stau und stockender Verkehr an einer Baustelle plus 40 Minuten. A2 Richtung Hannover zwischen Peine und Hämeler Wald, 8 Kilometer Stau und stockender Verkehr nach einem Unfall plus 30 Minuten. A4 Görlitz Richtung Dresden zwischen Uist und Burkau, stockender Verkehr durch einen defekten LKW an einer Baustelle. A4 Richtung Frankfurt zwischen Hohenstein-Ernsthal und Glauchau Ost steht ein defekter PKW in der Baustelle. A9 Richtung München zwischen Triptis und Dittersdorf ist nach einem LKW-Brand nur die linke Spur frei, zurzeit 3 Kilometer Stau und stockender Verkehr. Und im Landkreis Hildburghausen ist die Straße zwischen Bürden und dem Abzweig Poppenwind nach einem Unfall gesperrt. Soweit der MDR aktuell Verkehrsdienst. Die Zeit, es wird 6.18 Uhr.
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17: Lassen Sie uns an dieser Stelle einfach hoffen und darauf vertrauen, dass wir in unserem Leben niemals Opfer von Gewalt werden, wie und wo auch immer. Aber ja, es gibt genug Menschen, die sowas durchgemacht haben, die unter Schmerzen leiden, traumatisiert sind, desorientiert, die viel mit sich zu tun haben. Spurensicherung am eigenen Körper ist in solchen Momenten nicht das Hauptthema, ist aber wichtig, wenn der Fall irgendwann vor Gericht landet. In Sachsen-Anhalt gibt es immer mehr Kliniken, die sich darum kümmern, sobald es die betroffene Person in die Notfallaufnahme geschafft hat. Geschult werden die Mitarbeiter vom Netzwerk Evidence, über das Britta Felske berichtet.
22: Das Wichtigste befindet sich in einer unscheinbaren Pappkiste, in etwa so groß wie ein Schuhkarton. Und alle, die Rechtsmedizinerin Caroline Richter vom Netzwerk Evidence gerade aufmerksam zuhören, warten darauf, den Inhalt durchstöbern zu können. Ärztinnen und Ärzte am Städtischen Klinikum Dessau.
23: Alles, was für eine Spurensicherung brauchen, haben Sie in diesem Set drin. Und
22: Dokumentationsbögen, auf denen Verletzungen genau eingezeichnet werden können, Probenröhrchen, eine Speicherkarte für eine Digitalkamera, die Spuren auf Fotos festhalten soll. Die Ärztinnen und Ärzte sollen künftig die Spurensicherung übernehmen, etwa in Fällen von häuslicher oder sexualisierter Gewalt. Nach einer Vergewaltigung müssen sich die Opfer, in der Regel Frauen, bislang gleich entscheiden, ob die Spuren gesichert werden sollen und sich dann an die Polizei wenden. Einer der großen Vorteile der neuen, vertraulichen Spurensicherung im Krankenhaus besteht für Caroline Richter darin,
0: ich kann alles erstmal sichern lassen und kann dann in Ruhe drüber nachdenken, wie sind meine nächsten Schritte, brauche ich erstmal 2 Tage, um Luft zu holen.
22: Das Netz der Orte, an denen die vertrauliche Spurensicherung möglich ist, wird immer dichter. Bisher sind die Unikliniken in Halle und Magdeburg sowie die Krankenhäuser in Weißenfels, Merseburg und Stendal dabei. Weitere sollen nun dazukommen.
0: Je niedrigschwelliger der Zugangsweg ist, umso größer ist die Bereitschaft. Wenn ich überlege, ich muss erst mit der Bahn irgendwo hinfahren oder sonst irgendwas, das sind so viele Hemmnisse.
22: 30 Jahre lang werden die Ergebnisse der Spurensicherung aufgehoben. Auf Wunsch, aber auch vorher vernichtet. Alles sei freiwillig.
0: Wenn zum Beispiel der Verdacht besteht, dass irgendwie eine Substanz beigebracht wurde, empfehlen wir natürlich noch eine Blut- und Urinprobenentnahme. Wenn jemand sagt, nee, ich möchte nicht, dann wird es nicht gemacht.
22: Aber je kleinteiliger und genauer die Dokumentation, desto besser kann sich eine Richterin oder ein Richter später ein Bild machen. Ärztliche Dokumentationen seien zwar grundsätzlich gerichtsfest, aber oft zu allgemein, erklärt sie.
0: Wenn ich weiß, ich habe bogenförmig angeordnete Hautunterblutung an der Außenseite vom Oberarm, dann lese ich das und kann mir denken, okay, das ist bestimmt ein Griffhämatom gewesen, während die Formulierung zahlreiche Hautunterblutung am linken Arm noch keinen Rückschluss auf irgendeinen Verletzungsjahrgang zulässt.
22: Mit in der Schulung sitzt Susanne Tschech. Sie ist Gynäkologin am Klinikum Dessau. Sie selbst hat schon Frauen behandelt, die vergewaltigt wurden. Bislang musste sie sie wegschicken.
1: Auch erstmal zur Polizei und dann sind sie mit der Polizei wiedergekommen und die Spurensicherung durchgeführt.
22: Sie findet es sehr gut, dass der Weg für Betroffene nun einfacher wird und hält den zusätzlichen Aufwand dafür auch für absolut gerechtfertigt. Caroline Richter freut sich, wie offen die Teilnehmenden sind und hofft, auch bei ihnen eine Hemmschwelle gesenkt zu haben.
0: Wenn ich jetzt sage, also ihr macht jetzt kriminaltechnisch Aufwand, dann ist die Sorge, was falsch zu machen, einfach da.
22: Aber im Prinzip könne man nur etwas falsch machen, wenn man gar nichts mache.
17: Britta Felske, 6.21 Uhr.
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17: Heute mit Peter Burkhardt, der sich gleich mit 2 Fragen bei uns gemeldet hat. Und beide haben mit uns zu tun, mit dem Radio. Es geht, Herrn Burkhardt, um das Medium selbst und um die Zukunft des Senders auf UKW.
3: Wäre es vor dem Hintergrund möglicher Krisen, Cyberangriffe oder Katastrophen nicht sinnvoll, mit DAB und UKW noch eine Redundanz zu haben? Frage 2. Was kostet die Unterhaltung eines UKW-Kanals bzw. bietet eine Abschaltung tatsächlich viel Einsparpotenzial?
17: Mit der Stimme hätte Herr Burkhardt auf jeden Fall ganz gute Chancen auf eine Radiokarriere. Sophia Spiropoulos hat sich mit seinen Fragen beschäftigt.
5: So wie es heute kein analoges Fernsehen mehr in Deutschland gibt, so wird es eines Tages auch kein analoges Radio mehr geben. Wann, ist noch nicht klar, aber fest steht, Digitalradio ist die Zukunft. Vor allem, weil es so effizient ist, erklärt Volker Zoter, Chefredakteur von Heise Medien.
24: Man kann also viel mehr Sender auf einem Frequenzbündel, sage ich mal, unterbringen, während UKW halt eine sehr, sehr alte Technik ist und deswegen sehr viel Bandbreite blockiert, die man gerne für was anderes nutzen würde.
5: Das macht DAB auch billiger im Betrieb als UKW. Aber was kostet eigentlich so ein UKW-Programm? Nachgefragt im eigenen Haus beim Mitteldeutschen Rundfunk.
25: Konkrete Zahlen können wir da nicht nennen, weil die auch je nach Welle, je nach topografischer Lage, Sende, Mastausstattung und so ein bisschen unterschiedlich sind.
5: Sagt MDR-Sprecher Kai Lehmann. Aber er beschreibt, wie beim Umstieg auf DAB Plus eingespart wird. Statt einer UKW-Frequenz pro Programm braucht der Mitteldeutsche Rundfunk nur noch jeweils eine DAB-Frequenz für Sachsen, Sachsen-Anhalt und Thüringen, auf der dann alle Programme fürs Bundesland untergebracht sind. Und auch die Stromkosten spielen eine Rolle, rechnet der MDR-Sprecher vor.
25: Jeder unserer leistungsstarken UKW-Sender, gibt ja dort auch Unterschiede, sendet in der Regel mit 100 Kilowatt Sendeleistung. Die stärksten DAB-Plus-Sender dagegen, und wir haben ja gerade gehört, dass da deutlich mehr Angebot drüber geht, senden mit 10 Kilowatt Sendeleistung. Erreichen also im Prinzip die gleiche Versorgung mit einem deutlich geringeren Strombedarf.
5: Aber was ist mit dem Katastrophenfall? Über UKW kann man bei schlechtem Empfang zumindest noch Informationsfetzen empfangen, während bei DAB die Übertragung bei zu schwachem Signal ganz abreißt. Grund genug, UKW-Masten und Sender stehen zu lassen, wenn DAB längst Standard ist? Fachjournalist Volker Zoter wägt ab und sagt nein.
24: Also das glaube ich, wird keiner freiwillig so betreiben wollen. Wenn irgendwo so ein Ding noch steht, sage ich mal, dann kann man das, wie man so aus Katastrophenfilmen kennt, sicherlich vielleicht nochmal versuchen zu aktivieren. Grundsätzlich ist es aber, glaube ich, der schlauere Weg, die modernere Infrastruktur möglichst flächendeckend und da auch abgesichert sozusagen auszubauen und dann zu betreiben.
6: Die AB könnte nämlich mit dem Geld, das derzeit noch für UKW ausgegeben wird, auch noch deutlich stabiler gemacht werden, so Zota. Stand heute liegt die Abdeckung mit DAB Plus im Sendegebiet des MDR bei Gebäuden bei 96%, sagt Sprecher Kai Lehmann, in Autos bei nahezu 100%. Es gibt also noch ein paar Funklöcher, vor allem in Innenräumen. Aber dieser Wert sei vergleichbar mit der UKW-Abdeckung, so der MDR-Sprecher. Es werde immer Bereiche geben, die vom Radiosignal nicht optimal abgedeckt sind, aber genau dafür gäbe es ja noch andere Empfangswege für Radioprogramme und spezielle Warn-Apps für den Katastrophenfall.
17: Sophia Spyropoulos. Fahren Sie ein modernes Auto mit Assistenzsystem, was sich gern mal meldet bei Ihnen beim Ein- und Ausparken oder auch zwischendurch einfach mal auf der Autobahn? Mögen Sie dieses eigenständige Piepen, Blinken oder Bremsen? Eigentlich soll das ja das Fahren sicherer machen, aber viele fühlen sich doch eher genervt als unterstützt, weil die Assistenzsysteme oft ohne erkennbaren Grund eingreifen. Ulrich Schießler hat gesprochen mit betroffenen Experten und Herstellern.
8: Eigentlich sollen die modernen Assistenzsysteme im Auto ja für mehr Sicherheit sorgen. Eigentlich. Doch bei vielen Autofahrern lösen sie vor allem Frust aus. Andreas Klöhn kennt das Problem seit Jahren. Immer wenn er rückwärts aus seiner Garage fahren will, erkennt sein Auto ein Hindernis, obwohl gar kein da ist.
10: Das erste Hindernis, was keins war, hat das Auto jetzt schon eine Notbremsung eingelegt.
8: Auslöser ist offenbar ein Regenabfluss, den die Ultraschallsensoren irrtümlich als Hindernis deuten. Folge: Warnton und automatische Bremsung.
10: Also es ist schon so, dass ich das generell ausmache, weil es eigentlich nichts bringt, weil es ja immer hinderlich ist. Und es ist natürlich besser, als wenn es einmal mehr bremst als zu wenig. Aber natürlich ist es nicht die Hilfe, die man von so einem Assistenten erwartet.
8: Die Werkstatt konnte das Problem bislang nicht lösen. BMW erklärt auf Anfrage, dass eine quer zur Fahrbahn verlaufende Abflussregenrinne in seltenen Fällen tatsächlich ein Ultraschallecho auslösen könne. Auch die Redaktion der Autofahrerzeitung Automotorsport bekommt immer mehr Beschwerden über fehlerhafte Assistenzsysteme, sagt Redakteur Claudius Mainz.
11: Wir haben so in den letzten ein, zwei Jahren immer mehr Zuschriften von Lesern, die wirklich verzweifelt sind mit ihren modernen Autos, die nicht weiter wissen, weil eben auch die Werkstatt nicht weiter weiß. Wir reden ja über Software-Defined Vehicles. Da kann man nicht durch einen Kniff mal eben was reparieren, sondern man ist angewiesen auf Herstellervorgaben. Ja, und wenn der Hersteller auch nicht weiter weiß, dann ist der Autofahrer sehr schnell verzweifelt.
8: Für Autoexperte Mainz ist klar, manche Systeme retten Leben, andere sorgen eher für Ablenkung.
11: Wenn zum Beispiel der Notbremsassistent den Radfahrer im letzten Moment sieht, den man sonst im Halbdunkel nicht gesehen hätte, dann reden wir über etwas sehr Sinnvolles. Wenn allerdings ein Auto nicht aufhört zu piepsen, und man dann die Konzentration verliert, kann man diskutieren, ob dieser Assistent nicht vielleicht überflüssig ist.
8: Doch nicht nur Assistenzsysteme stehen in der Kritik. Immer mehr Fahrzeugfunktionen werden durch Touchscreens gesteuert. Der ADAC sieht darin ein Sicherheitsrisiko.
12: Bis man dann wirklich das gefunden hat, was man im System sucht, dauert es halt. Und da muss man tatsächlich länger hingucken. Und das stellt natürlich ein Risiko im Straßenverkehr dar, weil man länger mit einem Blindflug auf der Straße unterwegs ist.
8: Moderne Technik soll das Autofahren eigentlich einfacher und sicherer machen. Viele Fahrer erleben zurzeit noch das Gegenteil.
17: Ulrich Schießler. Josefine Bechler ist an diesem Mai-Mittwochmorgen fürs Wetter zuständig. Guten Morgen.
13: Ja, guten Morgen, Peter.
17: Wird's wieder heiß heute?
13: Nein, wir schaffen eher so 23 bis 26 Grad und im Süden Thürings auch durchaus noch mal bis 29 Grad. Und Grund dafür ist eine ganz schwache Kaltfront. Da sehen wir eigentlich höchstens mal ein paar Wolken, die sich vielleicht dann auch im Laufe des Tages am Thüringer Wald und Erzgebirge mal so ein bisschen stauen werden. Aber auch daneben kommt weiterhin sehr gut die Sonne durch.
17: Wie geht's denn danach die Woche weiter?
13: Ja, wir haben eigentlich weiterhin Hochdruckwetter. Hoch Boris ist ja für unser Wetter zuständig. Morgen könnte dann von Westen her mal zum Abend eine schwache Schauerfront hineinziehen und auch Gewitter sind da möglich, aber es trifft natürlich auch nicht jeden und der Samstag, der bringt auch den ein oder anderen Schauer, aber es wird nicht jeder nass und das alles auch wieder bei sommerlichen Temperaturen.
17: Ganz kurz noch Wassertemperaturen gerade.
13: Ja, die liegen so zwischen 17 und 20 Grad, steigen also stetig. Wir können auch heute wieder baden gehen.
17: Danke dir, Josefine. Sebastian Rohloff ist wirtschaftspolitischer Sprecher der SPD-Bundestagsfraktion und er macht heute mit Bundeswirtschaftsministerin Reiche einen Zweitagesausflug nach China.
4: Uns brechen wahnsinnig Absatzmärkte weg und die Chinesen konkurrieren mit uns auf hohem Niveau, gerade auch zum Beispiel im Bereich Maschinenbau. Und es geht natürlich um die Rahmenbedingungen, was die Wettbewerbsfähigkeit des deutschen Standorts betrifft. Dementsprechend könnte die Aufgabe kaum größer sein.
17: Deutschlands Geschäftsinteressen schützen, ohne Europas immer härteren Kurs gegenüber Peking zu unterlaufen. Geht das? Darum geht's gleich.
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21: Um 6.30 Uhr mit Björn Sieverding. Der Deutsche Reiseverband erwartet trotz der Diskussionen über einen möglichen Kerosinmangel keinen Buchungseinbruch. Sprecher Thorsten Schäfer sagte dem MDR, derzeit sehe man keinen Kerosinmangel und gehe davon aus, dass der Sommerurlaub 2026 gesichert sei. Die Deutschen hätten in diesem Jahr noch früher gebucht als in den Vorjahren, vor allem Flugreisen ans Mittelmeer. Auch Airlines sehen aktuell keine Engpässe bei der Treibstoffversorgung. Die Lufthansa-Tochter Eurowings teilte mit, der Kerosinbedarf für das laufende Jahr sei bereits zu rund 80% abgesichert. Der Sozialverband Deutschland unterstützt Forderungen, Beamte konsequent in die gesetzliche Kranken- und Pflegeversicherung einzubeziehen. Vorstandschefin Michaela Engelmeier sagte der Neuen Osnabrücker Zeitung, nur mit einer Bürgerversicherung für alle könne das Gesundheitssystem zukunftssicher aufgestellt werden. Beamte bekämen die gleichen Leistungen wie gesetzlich Versicherte. Daher sei es nur gerecht, sie an der Finanzierung zu beteiligen. Der Verbandschef der privaten Krankenversicherung Florian Reuter lehnte das ab. Dies würde kein einziges Problem lösen. Die Pflegewissenschaftlerin Martina Hasseler fordert eine grundlegende Neuorganisation der Pflege. Hasseler sagte dem MDR, obwohl die meisten Menschen zu Hause von Angehörigen versorgt würden, sei die Pflegeversicherung pleite. Das zeige, dass das System so nicht funktioniere. Hasseler plädierte für eine stärkere Rolle der Kommunen. Vorbilder seien Dänemark und die Niederlande. Als Beispiel nannte sie auch das Konzept der Gemeindeschwester, das es früher in der DDR gab. Der Deutsche Gewerkschaftsbund lehnt höhere Pflegebeiträge für Kinderlose ab. DGB-Vorstandsmitglied Anja Piel warnte, Kinderlose zum wiederholten Male mit höheren Beiträgen bestrafen zu wollen, löse die Finanzprobleme der Pflegeversicherung nicht. Gesundheitsministerin Nina Wagen erwägt, den Beitragszuschlag für Kinderlose um 0,1 Prozentpunkte auf dann 0,7% anzuheben. Im Westen von Schmalkalden ist ein neues Gewerbegebiet übergeben worden. Direkt an der B19 stehen nun 30 Hektar für Firmenansiedlungen zur Verfügung. Nach Angaben der örtlichen Behörden sind die Flächen bereits fast ausgebucht. Ansiedeln wollen sich demnach unter anderem die Meininger Busbetriebe und die Stadtreinigung Schmalkalden. Die Südwestthüringer Stadt hat die Erschließung des Gebiets mit gut 20 Millionen Euro gefördert. Das waren die Nachrichten. Das Wetter, heute viel Sonne, einige Wolken und trocken 23 bis 29 Grad. Morgen dann heiter und trocken 21 bis 26 Grad. MDR aktuell Verkehrsdienst, A2 Richtung Hannover zwischen Ziesa und Thesen, 3 Kilometer Stau an einer Baustelle, hier dauert es 20 Minuten länger. A2 Richtung Hannover zwischen Irxleben und Eilsleben, 9 Kilometer Stau und stockender Verkehr an einer Baustelle plus 40 Minuten. A2 Richtung Hannover zwischen Peine und Hämeler Wald, 8 Kilometer Stau und stockender Verkehr nach einem Unfall plus 30 Minuten. A4 Görlitz Richtung Dresden zwischen Uist und Burkau, stockender Verkehr durch einen defekten LKW an einer Baustelle. A4 Richtung Frankfurt zwischen Hohenstein-Ernsthal und Glauchau-Ost steht ein defekter PKW in der Baustelle. Vorsicht auf der A9 Richtung Berlin zwischen Marktschorgast und Gefrees liegt ein Unterlegkeil auf der linken Fahrspur. A9 Richtung München zwischen Triptes und Dittersdorf ist nach einem LKW-Brand nur die linke Fahrspur frei, zurzeit 3 Kilometer Stau und stockender Verkehr. Und im Landkreis Hildburghausen ist die Straße zwischen Bürden und dem Abzweig Poppenwind nach einem Unfall gesperrt. Soweit der MDR Aktuell Verkehrsdienst. Die Zeit, es wird 6.34 Uhr.
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17: An diesem frühen Mittwoch, 27. Mai, Peter Hartlapp wünscht Ihnen einen schönen guten Morgen. Es soll, so die Lage heute Morgen, nur noch um letzte Details gehen. Zumindest behauptet das US-Präsident Donald Trump. Offenbar stehen die USA und der Iran im Krieg kurz vor einem Abkommen. Das sei weitgehend ausgehandelt, schreibt Trump auf seiner Plattform Truth Social. Ist das der Durchbruch in dem Konflikt? Seriös beantworten kann das wohl niemand. Zu widersprüchlich nach wie vor die Signale aus Washington und Teheran. Dazu unsere Medienschau.
14: Willkommen im Zirkus Trump, kommentiert süddeutsche.de. Es gibt ein Friedensabkommen. Es gibt doch kein Friedensabkommen. Es ist aber quasi fertig. Es kann doch noch dauern. Möglicherweise betrachtet Trump diese Art allgemeiner Verunsicherung als diplomatische Raffinesse. Einfach mal alle verwirren. Aber weiß Trump nach seinem unüberlegten Kriegszug gegen Iran noch, welches die außenpolitischen Prioritäten der USA sind? Eine erstarkte Islamische Republik gehört jedenfalls nicht dazu. Für die Frankfurter Rundschau ist klar, die USA und der Iran sind weit davon entfernt, sich zu einigen. Gäbe es, wie behauptet, nur noch Details zu klären, hätte US-Präsident Donald Trump seinen Erfolg längst in Großbuchstaben hinausposaunt und die Klärung der Kleinigkeiten anderen überlassen. Kurz gesagt, für Trump gibt es nichts mehr zu gewinnen. Er wird weder das iranische Atomprogramm auf die Schnelle stoppen, noch gelingt es ihm, die Straße von Hormuz für die Schifffahrt frei zu bekommen. Einfach abziehen kann er auch nicht. Es wäre das Eingeständnis seiner Niederlage. Die Augsburger Allgemeine schreibt, auf seinem Kanal Truth Social lieferte der amerikanische Präsident einen Live-Kommentar zum Geschehen. Die Gespräche mit Teheran liefen ganz nett. Donald Trump steht mit seinen Verlautbarungen auf seinem privaten PR-Kanal der diskreten Diplomatie ebenso im Weg wie die Gegensätze in der Sache, die Suche nach einem akzeptablen Kompromiss erschweren. Die Nürnberger Zeitung warnt, jede vermeintliche Rahmenvereinbarung mit dem Iran birgt die Gefahr einer erneuten Eskalation. Vielleicht sollte der Präsident endlich echte Experten ans Werk lassen und die Öffentlichkeit seine Reality-Show auf Truth Social ignorieren. Abschließend das Fazit der Leipziger Volkszeitung. Insgesamt zeigt sich, wie sehr Trump die Folgen des Kriegs unterschätzte und nun Schritt für Schritt ursprüngliche Ziele aufgeben könnte. Von einem Sturz des immer radikaleren Regimes in Teheran ist längst keine Rede mehr. Auf Trump dagegen wächst der Druck, einen Ausweg aus dem Krieg zu finden.
17: Unser Blick in die Presse an diesem Mittwochmorgen, 6.37 Uhr. In der Pflegeversicherung droht uns ohne Einsparungen und Reformen in den kommenden 2 Jahren eine Finanzlücke von mehr als 22,5 Milliarden Euro, hat Nina Wagen kürzlich ausgerechnet, die dieses Loch in ihrer Funktion als Bundesgesundheitsministerin natürlich gern stopfen würde. Ihre Idee, wer keine Kinder hat, der soll künftig mehr in die Pflegeversicherung einzahlen, nämlich satte 0,1%. Klingt irgendwie ganz schön wenig im Vergleich zu den Milliarden, die fehlen. Ob das trotzdem reicht und ob selbst diese leichte Erhöhung gerecht wäre, fragt sich der Kollege Christian Erl.
15: Gut 58 Millionen Menschen in Deutschland zahlen in die gesetzliche Pflegeversicherung ein, von ihrem Lohn oder der Rente. Abgezogen werden zwischen 2,6% bei Menschen, die 5 oder mehr Kinder haben, und 4,2% bei Kinderlosen. Für die könnten es bald 4,3% Abzug werden. Eine kinderlose Berufsanfängerin, die beispielsweise mit 25 nach der Uni in den Beruf startet, würde durchschnittlich 40 Euro mehr zahlen pro Jahr. Nicht viel, und dennoch könne man fragen, wie gerecht ist das? sagt der Kölner Pflegewissenschaftler Daniel Tuckmann.
2: Man wird dann zur Kasse gebeten, wo Kinderplanung einfach noch nicht wirklich auf dem Plan der jungen Menschen steht. Und vor dem Hintergrund ist es tatsächlich zu fragen, ob das aus der Perspektive der Gesellschaft gerecht ist, wenn ich junge Leute zur Kasse bete, die ja anfangs eh weniger Geld haben.
15: Andererseits, so Tuckmann, ist die Pflegeversicherung nun mal so angelegt, dass die Jungen von heute die Pflege der Alten bezahlen. Das Solidarsystem funktioniert, wenn die Kinder das morgen auch noch tun, sobald sie arbeiten gehen. Dass Menschen ohne Kinder überhaupt mehr zahlen, geht auf mehrere Entscheidungen des Bundesverfassungsgerichts zurück, das sich ebenfalls die Gerechtigkeitsfrage stellte. 2001 urteilten die Richter in Karlsruhe erstmals, kinderlose Menschen würden zu sehr begünstigt, wenn sie das Pflegesystem finanziell nicht in Form künftiger Beitragszahler stützten, aber die gleichen Beiträge zahlten. Allerdings werden die Kinder immer weniger und die Alten und Pflegebedürftigen immer mehr. Und eine kleine Erhöhung für die Kinderlosen wird das Milliardenloch nicht stopfen können, sagen Experten übereinstimmend. Pflegeforscher Tuckmann möchte deshalb die über 9 Millionen Privatpflegeversicherten mit in die Rechnung einbeziehen. Denn das Solidarsystem selbst sei wichtig.
2: Natürlich müssten wir uns das leisten können, aber wir müssten halt auch stärkere Schultern stärker belasten. Und auch hier würde ich sagen, braucht es ein gesamtgesellschaftliches Gespräch darüber, wie sinnvoll das denn ist, Versicherungen im Privat und gesetzlich aufzuteilen, weil das gilt ja auch für die Pflegeversicherung. Wir bräuchten einen deutlich solidarischeren Ansatz.
15: Martina Hasseler, Professorin für Gesundheits- und Pflegewissenschaften, stellt die aktuelle Sozialgesetzgebung grundsätzlich in Frage. Wir müssten uns die Frage stellen, wie können wir die Menschen in Zukunft besser versorgen und nicht, wie können wir die Pflegeversicherung am Leben halten?
16: Obwohl die meisten Menschen zu Hause versorgt werden, ich glaube mittlerweile sind 86%, und mehr als 50% allein von Angehörigen versorgt werden, ist die Pflegeversicherung pleite. Das heißt also, irgendetwas funktioniert nicht mit der Pflegeversicherung.
15: Hasseler fordert deshalb eine grundlegende Reorganisation der Pflege, mehr in kommunale Hände. In Dänemark und den Niederlanden funktioniere das gut, so die Pflegeexpertin. Und auch Bürgern der ehemaligen DDR dürfte das Konzept der Gemeindeschwestern vielleicht noch bekannt sein. Statt einem 0,1 Prozentpunkt Erhöhung für Kinderlose sei es viel wichtiger, die vielen pflegenden Angehörigen nicht im Stich zu lassen. Das viel größere Thema, wenn man die Frage nach Gerechtigkeit in der Pflegeversicherung stellt.
17: Christian Erl um gleich 6.41 Uhr.
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18: Mit Jan Günther, guten Morgen. Die Spielvereinigung Greuther Fürth ist auch in der kommenden Saison in der zweiten Fußball-Bundesliga zu finden. Die Franken konnten nach dem 0:1 im Relegationshinspiel gegen Drittligist Rot-Weiß Essen den Abstieg noch verhindern. Über das Rückspiel Edgar Endres.
19: Es ist die maximale Nachspielzeit von 10 Minuten an diesem warmen Sommerabend, der die Nerven der Fans überstrapaziert. Essen läuft verzweifelt dem 0:2 Rückstand hinterher, versucht noch in die Verlängerung zu kommen. Doch der überragende Torwart Prüfrock hält das Kleeblatt im Spiel. Vor allem in der 88. Minute nach Abiyamas Pfostentreffer und Müsels Kopfballrebound aus 3 Metern. Fürth hält damit die Liga, weil die Franken vor dem Essener Sturmlauf effizient waren. Torjäger Futkoy trifft nach knapp einer halben Stunde zum 1:0 und Kapitän Urgotta kurz nach der Pause zum umjubelten 2:0 mit einem tollen Distanzschuss. Damit sichert sich die Spielvereinigung doch noch den Klassenerhalt. Essen scheitert an einer fahrlässigen Chancenverwertung und muss weiter in der dritten Liga spielen.
18: In Leipzig wird heute zum ersten Mal ein Finale in einem Fußball-Europapokal ausgetragen. In der Conference League trifft ab 21 Uhr Crystal Palace aus London auf Rayo Vallecano aus Madrid. Der Vorbericht kommt von Willi Weißkirch.
20: Oliver Glasner und Crystal Palace, das ist eine Erfolgsgeschichte. Seit gut 2 Jahren ist Glasner Trainer des Vereins aus dem Süden Londons und jetzt winkt schon der 3. Titel. Nach dem FA Cup und dem englischen Supercup will sich Palace auch die Conference League schnappen.
23: Es würde mir einfach wahnsinnig viel bedeuten mit diesen Spielern, mit dieser Gruppe, wo wir jetzt über 2 Jahre wirklich sehr, sehr hart dafür gearbeitet haben, dann unseren Fans das auch zurückzugeben. Ja, wäre schon, hätte einen sehr hohen Stellenwert für mich.
20: Glasner weiß, wie man europäische Endspiele gewinnt. Vor 4 Jahren triumphiert er mit Eintracht Frankfurt in der Europa League gegen die Glasgow Rangers nach Elfmeterschießen.
26: Boré schießt! Tor! Tor! Tor! Es ist wahr! Es ist real!
27: Endstation Sehnsucht!
0: Letzter Halt, Sevilla.
20: Diesmal heißt die Endhaltestelle Leipzig. Und für Oliver Glasner ist es ein doppeltes Finale. Der 51-jährige Österreicher verlässt nämlich Crystal Palace. Die Entscheidung ist schon lange gefallen, seit Januar weiß jeder Bescheid. Und trotz der eigentlich unglaublichen Reise mit diesem Club gibt es kein Zurück.
23: No, for me it still feels right.
20: Für mich fühlt es sich immer noch richtig an. Das war ein Prozess über Wochen und Monate. Und am Ende stand für mich fest, es ist Zeit für eine neue Herausforderung. Ich denke auch, dass es eine Chance für Crystal Palace ist, den nächsten Schritt zu machen. Glasner sitzt im Bauch des Leipziger Stadions am Tag vor dem Endspiel und redet mit den Journalisten auf Deutsch und Englisch. Er hofft zum Abschied auf ein perfektes Ende. Das tut allerdings auch der Trainer des Gegners. Für Íñigo Pérez ist es nach Lage der Dinge ebenfalls das letzte Spiel mit Rayo Vallecano. Wie Glasner bei Palace hat auch Pérez das Maximum herausgepresst beim kleinen Arbeiterclub aus dem Südosten von Madrid, der keine Stars hat und auch keine Titel. Aber immerhin die Hoffnung, dass da was geht gegen das Team von der Insel, die hat Íñigo Pérez. Ich glaube, dass wir uns gut präsentieren müssen. Die Fans wollen, dass wir unsere Identität behalten, das Feuer entzünden, das uns hierher gebracht hat. Es ist etwas Besonderes. Tja, und nun also voller Fokus aufs Finale. Darauf setzt auch Oliver Glasner bei seiner Mannschaft und äußert am Abend vor dem Endspiel noch diese kleine Bitte. Ich hoffe, dass keiner in eine Bar geht. Möglichkeiten dafür gibt's in Leipzig genug, aber es ist eben eine Frage des Zeitpunkts. Vielleicht sieht man die Spieler ja nach dem Finale in der Stadt und mittendrin Oliver Glasner und der Pokal. Es wäre die letzte Seite der Erfolgsgeschichte mit Crystal Palace.
18: Der Beitrag von Philipp Weißkirch und das war der Sport.
1: Mit Jan Günther. Danke dir. 6.45 Uhr, damit Sie hören MDR aktuell. Mit unserer Topmeldung, dass der Deutsche Reiseverband keinen Buchungseinbruch erwartet, trotz der Diskussionen über einen möglichen Kerosinmangel. Sprecher Schäfer sagte gegenüber dem MDR, dass der Sommerurlaub 2026 gesichert sei. Weitere Meldungen mit Bernd Milde.
3: Der frühere griechische Ministerpräsident Alexis Tsipras versucht ein politisches Comeback. Vor der Kulisse der Akropolis in Athen stellte der 51-Jährige am Abend ein neues Linksbündnis vor, mit dem er wieder die Regierung übernehmen will. Tsipras einzige Syriza-Partei ist inzwischen in internen Machtkämpfen in zahlreiche kleine Gruppen zerfallen. Wegen eines verdächtigen Gegenstands ist am Hauptbahnhof von Ulm ein ICE evakuiert worden. Spezialkräfte der Bundespolizei untersuchten den Fund, stellten aber schließlich fest, dass er ungefährlich war. Der Zugverkehr wurde daraufhin am Abend wieder komplett freigegeben. Der prall gefüllte Euro-Jackpot ist geknackt. Wie Westlotto am Abend nach der Ziehung in Helsinki mitteilte, gehen die 120 Millionen Euro an einen Spieler oder eine Tippgemeinschaft in Tschechien. Auch mitteldeutsche Tipper haben Grund zur Freude. In Sachsen gab es 2 Gewinne über jeweils 4 Millionen Euro, in Thüringen einen. Das Wetter. Heute viel Sonne, einige Wolken und trocken, 23 bis 29 Grad. Morgen heiter und trocken, 21 bis 26 Grad. MDR aktuell Verkehrsdienst. Vorsicht auf der A72 Richtung Hof. Zwischen Stolberg Nord und Stolberg West liegt ein Kantholz in einer Kurve. A2 Richtung Hannover. Zwischen Irxleben und Eilsleben 9 Kilometer Stau und stockender Verkehr plus 40 Minuten. Weiter Richtung Hannover zwischen Peine und Hermeler Wald 8 Kilometer Stau plus 30 Minuten. A4 Görlitz Richtung Dresden zwischen Salzenforst und Uist 5 Kilometer Stau durch einen defekten LKW. A9 Richtung München zwischen Triptis und Dittersdorf ist nach einem LKW-Brand nur die linke Spur frei, 3 Kilometer Stau. Die B6 Dresden-Bautzen ist zwischen Großharta und dem Abzweig Schmiedefeld nach Unfall gesperrt. In Magdeburg ist die B1 Albert-Vater-Straße zwischen Dreiswig und Eisvogelstraße in beiden Richtungen wegen eines Polizeieinsatzes gesperrt. Soweit der MDR aktuell Verkehrsdienst, 6.47 Uhr.
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1: Vor einer guten Woche hat China den roten Teppich ausgerollt für einen Mann, der mit internationalem Haftbefehl gesucht wird. Wladimir Putin war zu Besuch bei Staatschef Xi Jinping.
17: Auch deshalb will die Bundesregierung seit Jahren weniger Abhängigkeit, mehr wirtschaftliche Eigenständigkeit von China. Nur zeigt eine neue Studie der Friedrich-Naumann-Stiftung, Deutschlands Abhängigkeit von China wird in Wahrheit immer größer bei Akkus, Solarpanels, Antibiotika und so weiter. Wie also geht CDU-Bundeswirtschaftsministerin Katharina Reiche ihren Besuch an in Peking heute? Was will sie von Xi Jinping? Zwei Tage ist Frau Reiche im Reich der Mitte. Unsere Korrespondentin Eva Lambi-Schmidt hat die ersten Termine der Ministerin verfolgt.
6: Bei einem ersten Treffen mit Zhou Haibing, einem Vizeminister der Staatlichen Kommission für Entwicklung für Reform, hat sie mit Blick auf die Lage im Nahen Osten die Themen Energie- und Versorgungssicherheit angesprochen und damit zunächst den Fokus darauf gesetzt, was für beide Länder wichtig ist. In der chinesischen Hauptstadt Peking sind unter anderem Gespräche mit dem chinesischen Handelsminister Wang Wentao geplant. Dabei dürfte es von deutscher Seite auch um fairere Wettbewerbsbedingungen gehen. Seit Jahren beklagen europäische Unternehmen, die in China Geschäfte machen, Nachteile beim Marktzugang. Die Deutsche Auslandshandelskammer in China fordert, dass die Ministerin dies in ihren Gesprächen klar anspricht.
10: Wir haben eine Reihe an Themen, wo der Schuh drückt. Wir merken zugleich, dass der chinesische Markt für viele deutsche Unternehmen einer der wenigen globalen Märkte von Größe ist, der nach wie vor unternehmerisch einträchtig ist. Insofern setzen wir darauf, dass sie, wie der Kanzler das begonnen hat, weiter in die Pflege der bilateralen Wirtschaftsbeziehungen investiert,
6: sagt Oliver Oehms von der Deutschen Auslandshandelskammer in China. Auch in Europa macht chinesische Konkurrenz der heimischen Wirtschaft zunehmend zu schaffen. Das Problem sind günstige Preise chinesischer Hersteller, die durch teils staatliche Subventionen und ein Überangebot chinesischer Waren entstehen. Damit können europäische Hersteller kaum mithalten. Besonders brisant für den Besuch der Bundeswirtschaftsministerin: In der EU wird derzeit über härtere Regeln gegen Chinas Handelspraktiken debattiert. Nach Ansicht der Europäischen Handelskammer in Peking sollte Reiche bei ihren Gesprächen in China auch EU-Wirtschaftsinteressen vertreten. Es gebe keine gesonderte deutsche Übereinkunft. Europa trete in seinen Positionen einheitlich auf, so Jens Eskelund, Präsident der Europäischen Handelskammer in China. Auf ihrer Reise wird Katharina Reiche von einer 35-köpfigen Wirtschaftsdelegation begleitet. Mit dabei sind unter anderem BASF-Chef Markus Kamieth, Siemens Energy-Vorstand Tim Holt und der Chef von ThyssenKrupp Miguel Lopez.

0: Frage für die Pläne von US-Präsident Trump im Bundesstaat South Carolina. Samuel Jakisch.
1: Es war eine kleine Abstimmung mit großer Symbolik. Im Senat des US-Bundesstaates South Carolina haben am Dienstag mehrere republikanische Senatoren gemeinsam mit den oppositionellen Demokraten gestimmt gegen die Einführung neuer Wahlbezirke. Vor den nächsten Zwischenwahlen in den USA hatte US-Präsident Donald Trump mehrere Bundesstaaten im Süden der USA aufgefordert, ihre Wahlbezirke neu zu definieren, zugunsten von Trumps Republikanern. In South Carolina sollten vor allem afroamerikanische Wähler auf mehrheitlich weiße Wahlbezirke aufgeteilt werden, wodurch ihr Stimmengewicht sinkt. Die Reform hätte dazu geführt, dass Trumps Partei bei der nächsten Wahl im Herbst mindestens 2 Kongressmandate mehr aus South Carolina hätte gewinnen können. Doch der Plan ist gescheitert, weil viele Republikaner ihrem Präsidenten Trump die Gefolgschaft verweigert haben. Das hat mit besonderen Umständen in South Carolina zu tun. Die nächste Senatswahl ist hier noch 2,5 Jahre hin. Bis dahin sind die Abweichler relativ sicher vor politischer Vergeltung aus Washington. Sofern sie überhaupt jemand ernsthaft herausfordern würde oder sie nicht vorher in den Ruhestand gehen. Für Präsident Trump ist das Abstimmungsergebnis dennoch eine Niederlage, denn vor den Wahlen im November steht seine Partei der Republikaner vielerorts mit schlechten Umfragewerten unter Druck.
0: Der Bericht von Samuel Jakisch, 6.52 Uhr. Fürst Franz von Anhalt-Dessau, von seinen Leuten liebevoll Vater Franz genannt, muss ein ganz guter, moderner Typ gewesen sein. Das steife Hofleben, Prunk und Protz war eher nix für ihn, seien zwar eher die Bildung und die Natur. Vor mehr als 250 Jahren ließ Franz rund um Wörlitz eine einzigartige Parklandschaft gestalten, nach englischem Vorbild, mit Seen, Kanälen, Schlössern, Sichtachsen. Heute ist das Gartenreich Dessau-Wörlitz UNESCO-Welterbe, mit tausenden Besuchern jedes Jahr. Damit die bald noch mehr über Geschichte, Architektur, Landschaft lernen, ist heute Baustart für ein neues Besucherzentrum am Parkeingang, genauer gesagt am sogenannten Gelben Haus. André Seifert.
2: Von seinem historischen Charme hat es nichts eingebüßt, das Gelbe Haus am Eingang des Wörlitzer Parks. Doch das Gelb ist über die Jahre etwas verblasst. Der Putz ist rissig und fleckig. Das bemerken auch zwei Parkbesucherinnen, die vor dem Haus gerade die Wanderschuhe schnüren.
3: Naja, da könnte mal was passieren. Bautechnisch oder eben einer farblichen Gestaltung, also.
2: Es wird etwas passieren, und zwar schon heute. Am Nachmittag wird symbolisch mit der Sanierung und dem Umbau begonnen. Das Gelbe Haus soll ein Besucherzentrum werden, in dem sich Gäste über die UNESCO-Welterbestätte Gartenreich Dessau-Wörlitz informieren können.
4: Wenn das ein bisschen was brächte hier für die Region, für den Tourismus, wäre doch nicht schlecht,
2: sagt die zweite Frau mit Wanderschuhen. Die beiden gehören zu einer Frauenwandergruppe aus der Nähe von Torgau.
4: Jetzt laufen wir um den See drumherum.
2: Zum Baubeginn am Gelben Haus hat sich heute viel Prominenz angekündigt. Unter anderem der Vizepräsident der deutschen UNESCO-Kommission, der Ministerpräsident Sachsen-Anhalts und der Kulturstaatsminister, dessen Haus die Sanierung mitfinanziert. Bund und Land geben in den nächsten Jahren für mehrere Projekte im Wörlitzer Park rund 150 Millionen Euro, sagt der kommissarische Leiter der Kulturstiftung Dessau-Wörlitz, Harald Meller. 33 Millionen davon fließen ins Gelbe Haus, in dem unter anderem Garderoben, WCs und ein Café für Besucher entstehen sollen, aber auch Ausstellungsräume und Büros.
5: Wir sind UNESCO-Städte und als UNESCO-Städte haben wir die Verpflichtung, das Wissen über das Welterbe zu vermitteln. Und tatsächlich fehlt uns in Wörlitz hier, aber auch in der Region, so eine Anlaufstelle für den doch sehr massiven Tourismus, den wir erfreulicherweise haben. Und diese Information soll hier im Besucherzentrum stattfinden. Und es soll auch ein Willkommenszentrum sein, dass man weiß, wo man hingeht, wo man Informationen bekommt, wo man Karten erwerben kann. Kurzum, das ist die übliche Anlaufstelle, die man bei ganz vielen Welterbezentren rund um die Welt hat und die man als Tourist eigentlich auch erwarten darf.
2: Touristen, die einmal um das Gelbe Haus herumgehen und von hinten einen Blick über die Mauer werfen, können allerdings jetzt schon Bauarbeiten sehen und auch hören. Im Innenhof hat die Firma TUG Oranienbaum in den letzten Wochen den Boden aufgerissen und Gemäuer, Schächte, Kläranlagen beseitigt, erklärt Geschäftsführer Christoph Bolz. In 2 Wochen rücken die Bagger der TUG wieder an für Kanalbauarbeiten. Das wurde gestern in der Bauberatung besprochen.
6: Wir sind ja als, sage ich jetzt mal, Firma aus der Region erstmal froh, dass die Kulturstiftung Dessau-Wörlitz wieder erheblich Fördermittel erhalten hat, sodass die Firmen hier aus der Gegend auch wieder arbeiten können. bei der Kulturstiftung. Das ist die letzten Jahre etwas ruhiger geworden und von daher sehen wir das hier sehr positiv, was hier die nächsten Monate und Jahre verwirklicht werden soll.
2: Bis 2009.

0: 2021 sollen die Arbeiten abgeschlossen sein. Dann soll das Gelb am gelben Haus am Eingang des Wörlitzer Parks wieder leuchten.
1: Soweit der Beitrag. Von wem eigentlich? Von André Seifert. Ganz genau. Wir sind jetzt beim Wetter mit Josephine Bechler an diesem immer noch frühen Mittwochmorgen, kurz vor sieben. Überall Sonne, Josephine?
2: Ja, die Sonne ist überall vorhanden, ungestört. Und die Temperaturen, die sind noch so, dass wir auch heute wieder vormittags oder morgens gut lüften können. Wir liegen derzeit so zwischen 11 Grad in Bad Lobenstein und teilweise aber auch 18 Grad, zum Beispiel in Bad Lauchstädt im Süden Sachsen-Anhalts.
1: Wie heiß wird es denn heute?
2: Na, heiß nicht mehr. Da müssten wir über die 30-Grad-Marke kommen. Hm. Wir sind nah dran, ganz im Süden Thürings. Da schaffen wir so bis zu 29 Grad. Ansonsten in allen anderen Regionen eher so Werte zwischen 22 und 26 Grad. Und Grund für diesen leichten Temperaturrückgang ist eine schwache Kaltfront. Aber da wird auch nichts herausfallen. Es bleibt also trocken. Es gibt nur mal ein paar Wolken.
1: Dementsprechend eigentlich auch Badewetter. Was machen die Wassertemperaturen gerade?
2: Genau, baden können wir definitiv und die Wassertemperaturen sind auch schon ein bisschen angenehmer geworden. Wir haben den Ahrensee gerade mit 20 Grad, Mondsee 19 Grad, der Kospudener See meldet auch 19 Grad oder der Panasee und die Bleiloch-Talsperre. Beziehungsweise wie auch die Talsperre Pöhl oder der Stausee Oberrabenstein, die haben nur 17 Grad zu bieten.
1: Dann gucken wir mal auf Donnerstag, wie geht's weiter?
2: Ja, morgen gibt es Temperaturen meistens sogar unter der 25-Grad-Marke, aber es ist natürlich trotzdem warm, so zwischen 20 und örtlich 26 Grad. Dazu gibt es recht viel Sonnenschein auch wieder, nur ein paar Wolkenfelder und es bleibt unter Hochdruckeinfluss auch morgen trocken.
1: Und dann Freitag und das Wochenende?
2: Kann man eigentlich auch im Großen und Ganzen als entspannt betiteln, wobei die Schauer- und Gewitterneigung etwas zunehmen wird. Der Freitag im Großen und Ganzen noch trocken, auch sehr sonnenreich. Hier dann aber so zum späteren Nachmittagabend ganz im Westen die ersten einzelnen Schauer und Gewitter, die da hineinziehen können. Und dann der Samstag bringt auch zeitweise Schauer und Gewitter, aber am Nachmittag wieder viel Sonnenschein.
1: Danke dir, Josephine.
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1: Wenn Opfer von Gewalt in der Notaufnahme versorgt werden, wird zu oft zu ungenau vorgegangen. Dabei ist eine ordentliche Spurensicherung wichtig, wenn der Fall irgendwann vor Gericht geht. Caroline Richter vom Netzwerk Evidence.
5: Wenn ich weiß, ich habe bogenförmig angeordnete Hautunterblutung an der Außenseite vom Oberarm, dann lese ich das und kann mir denken, okay, das ist bestimmt ein Griffhämatom gewesen, während die Formulierung zahlreiche Hautunterblutung am linken Arm noch keinen Rückschluss auf irgendeinen Verletzungshergang zulässt.
1: Damit solche Unterschiede gemacht werden können, versorgt das Netzwerk Evidence immer mehr Kliniken in Sachsen-Anhalt mit ganz speziellen Spurensicherungssets. Was es damit auf sich hat, das hören wir hier in einer guten Viertelstunde. Jetzt erstmal die wichtigsten Meldungen des Morgens um sieben.
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6: Um 7 Uhr mit Bernd Milde. Der Deutsche Reiseverband erwartet trotz der Diskussionen über einen möglichen Kerosinmangel keinen Buchungseinbruch. Sprecher Thorsten Schäfer sagte dem MDR, derzeit sehe man keinen Kerosinmangel und gehe davon aus, dass der Sommerurlaub 2026 gesichert sei. Die Deutschen hätten in diesem Jahr noch früher gebucht als in den Vorjahren, vor allem Flugreisen ans Mittelmeer. Auch Airlines sehen aktuell keine Engpässe bei der Treibstoffversorgung. Eurowings teilte mit, der Kerosinbedarf für das laufende Jahr sei bereits zu rund 80% abgesichert. Der Sozialverband Deutschland unterstützt Forderungen, Beamte konsequent in die gesetzliche Kranken- und Pflegeversicherung einzubeziehen. Vorstandschefin Michaela Engelmeier sagte der Neuen Osnabrücker Zeitung, nur mit einer Bürgerversicherung für alle könne das Gesundheitssystem zukunftssicher aufgestellt werden. Beamte bekämen die gleichen Leistungen wie gesetzlich Versicherte. Daher sei es nur gerecht, sie an der Finanzierung zu beteiligen. Der Verbandschef der privaten Krankenversicherung Florian Reuter lehnte das ab. Dies würde kein einziges Problem lösen. Bundeswirtschaftsministerin Katharina Reiche hat zum Auftakt ihres zweitägigen China-Besuchs für den Ausbau der Beziehungen geworben. Zugleich mahnte sie bei einem Treffen mit Handelsminister Wang Wentao in Peking faire Wettbewerbsbedingungen für deutsche Unternehmen an. Wettbewerb müsse zu beiderseitigem Nutzen sein. Reiche wird von Vertretern deutscher Unternehmen begleitet, so von BASF und ThyssenKrupp. In Magdeburg hat die Bundeswehr mit einer Serenade den langjährigen sachsen-anhaltischen Ministerpräsidenten Rainer Haseloff verabschiedet. Das Heeresmusikkorps Hannover spielte die Nationalhymne und Stücke, die sich der 72-Jährige selbst ausgesucht hatte, darunter den Militärmarsch Alte Dessauer und Tom Pettys Rocksong Learning to Fly. Ein Bundeswehrsprecher sagte, mit dem Zeremoniell habe die Truppe ihren Dank für die gute Zusammenarbeit mit Haseloff ausgedrückt. Die Fußballer von Greuther Fürth bleiben in der zweiten Fußball-Bundesliga. Die Franken sicherten sich den Klassenerhalt durch ein 2:0 im Relegationsrückspiel gegen Drittligist Rot-Weiß Essen. Das Hinspiel hatte RWE mit 1:0 gewonnen. Vor dem heutigen Finale der Fußball Conference League in Leipzig sind am Abend in der Innenstadt Fans aus England und Spanien aneinander geraten. Wie die Leipziger Volkszeitung und Bild berichten, soll es dabei zu Sachbeschädigungen gekommen sein. Die Polizei habe die Fans getrennt. Das waren die Nachrichten. Das Wetter mit den Temperaturen von 6 Uhr. Es ist überall wolkenlos, auf dem Brocken bei 12 Grad, Chemnitz 16, Dresden 17 und Eisenach 14 Grad. Erfurt wolkenlos 15 Grad, auf dem Fichtelberg ebenso 15 Grad, Gera 14, Görlitz 19, Halle wolkenlos 17 Grad, Leipzig 18, Magdeburg 16 und Meiningen 15 Grad. Heute viel Sonne, vorübergehend einige Wolken, Höchstwerte zwischen 23 und 26, in Südthüringen bis 29 Grad. Schwacher bis mäßiger auf Nordwest drehender Wind. Morgen heiter, einige Wolken, Höchstwerte 21 bis 26 Grad. Am Freitag weiter freundlich, erst am Abend mit Unterschauer und Gewitter, sommerlich warm. MDR Verkehrsdienst A2 Richtung Hannover zwischen Ilxleben und Eilsleben 9 Kilometer Stau und stockender Verkehr plus 40 Minuten. Zwischen Peine und Himmeler Wald 8 Kilometer Stau und plus 30 Minuten. A4 Görlitz Richtung Dresden zwischen Salzenforst und Uist 5 Kilometer Stau plus 10 Minuten. A4 Frankfurt Richtung Dresden zwischen Jena-Göschwitz und Jena-Zentrum Stau nach Unfall im Tunnel. A9 Richtung München zwischen Triptis und Dittersdorf ist nach Lkw-Brand nur die linke Spur frei, zurzeit 3 Kilometer Stau. Vorsicht auf der A72 Richtung Hof. Zwischen Stolberg Nord und Stolberg West liegt ein Kantholz in einer Kurve. Und B6 Dresden-Bautzen zwischen Großharter und dem Abzweig Schmiedefeld stockender Verkehr nach Unfall. Soweit der MDR-Verkehrsdienst, 7.04 Uhr.
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1: Schön, dass Sie uns zuhören an diesem 27. Mai 2026. Peter Hartlapp wünscht Ihnen einen schönen guten Morgen. Sie fragen sich, was wir heute Morgen so machen. Hier bei MDR aktuell in einer Dreiviertelstunde sind wir bei Katharina Reiche in China. Da ist die Bundeswirtschaftsministerin gelandet inzwischen für Gespräche mit der Weltmacht. Wir sind im Gespräch mit Nicolas Cepelius, CDU-Bundestagsabgeordneter und stellvertretender Vorsitzender der deutsch-chinesischen Parlamentariergruppe, der Frau Reiche nach China begleitet. Davor geht's um Menschen ohne Kinder in Deutschland, die bald mehr für die Pflegeversicherung zahlen sollen. Und wir besuchen bei diesem erneut sommerlichen Wetter heute das Wörlitzer Gartenreich, wo ab heute etwas Spannendes Neues entsteht. Apropos, in 6 Wochen sind Sie auch schon da, die Sommerferien. Erlauben Sie die Frage, ob Sie schon Urlaub gebucht haben und vielleicht wissen Sie ja auch schon, wie Sie reisen. Fliegen könnte wegen Kerosinmangel bald richtig teuer werden, sagen einige. Und auch tanken ist ja aktuell nicht gerade billig. Womit hat das also die Tourismusbranche zu tun im Sommer 26? Caroline Vogt.
7: Mit großen Einbrüchen bei den Buchungen für Sommerurlaube rechnet Thorsten Schäfer, Sprecher des Deutschen Reiseverbandes, nicht.
8: Wir sehen nach derzeitigem Stand, genauso wie die Bundesregierung, keinen Kerosinmangel und gehen davon aus, dass der Sommerurlaub 2026 gesichert ist.
7: Allerdings hätten die Deutschen sehr stark auf Frühbucherangebote gesetzt.
8: Sie haben noch frühzeitiger gebucht als in den Vorjahren. Nämlich seit September vergangenen Jahres haben die meisten Deutschen ihren Sommerurlaub fest gebucht. Und da vor allem Flugreisen in Richtung Mittelmeer, nämlich nach Spanien, Griechenland, Portugal, Tunesien, Ägypten, die Türkei. Das sind die großen Reiseziele während des Sommers.
7: Um möglichen Preissteigerungen infolge des Iran-Kriegs entgegenzuwirken, senkt die Bundesregierung die Luftverkehrssteuer zum 1. Juli. Allerdings mit kaum spürbaren Auswirkungen auf Ticketpreise. Aktuell liegt der Kerosinpreis ungefähr auf dem Niveau vom Beginn des russischen Angriffskriegs auf die Ukraine 2022. Der Liter gut 3 Euro brutto. Wie sich das weiterentwickelt, hängt stark davon ab, wie der Krieg zwischen Iran und USA weitergeht. Die Hoffnung auf ein Friedensabkommen hatte den Kerosinmarkt zuletzt leicht entspannt. Der Flughafenverband ADV weist auf Anfrage darauf hin, dass die Kennzahlen an nahezu allen deutschen Flughäfen rückläufig sind. Im Osten sind die Einbrüche an den Airports Dresden und Leipzig-Halle besonders stark. Als Gründe nennt eine Sprecherin neben dem Iran-Krieg auch Streiks bei der Lufthansa und das Ende der Lufthansa-Tochter Cityline. Der Sommerreiseverkehr sei jedoch stabil. Ähnlich die schriftliche Antwort der Airline Eurowings, die Kerosinzentral vom Mutterkonzern Lufthansa bezieht.
9: Derzeit ist an keiner unserer Basen mit Einschränkungen in der Kerosinversorgung zu rechnen. Der Kerosinbedarf für das laufende Jahr ist bereits zu rund 80% durch die Treibstoffpreissicherung über Derivate auf verschiedene Mineralölprodukte abgesichert.
7: Der Wunsch nach Urlaub ist offensichtlich da. Einer repräsentativen Umfrage einer großen deutschen Bank zufolge planen mehr als 60% der Befragten eine längere Urlaubsreise von mehr als 7 Tagen. Von den restlichen, die keinen Urlaub machen, sagt ein Drittel, es fehlt an Geld für Urlaub. Etwas günstiger geht es möglicherweise vor der eigenen Haustür. Noch verzeichne man keine steigende Nachfrage nach Sommerurlaub in Thüringen, sagt Dirk Ellinger, Hauptgeschäftsführer der für Hotels und Gaststätten zuständigen DEHOGA.
10: Aber es ist schon die Erfahrung, dass einige Kollegen bestätigen, dass die Gäste sagen, Mensch, Deutschland ist auch schön und jetzt nehmen wir mal das zum Anlass, um in Deutschland zu buchen.
7: Konkrete Zahlen legen erst im Laufe der Saison vor. Man habe aber noch Kapazitäten frei für Aktiv- und Familienurlaube. Ellingers Kollege von der DEHOGA Sachsen, Axel Klein, zeichnet ein ähnliches Bild.
11: Wir haben durchaus jetzt Nachfrage stärker in den Regionen, wo vor allen Dingen gesetzt wird auf Natur, auf Wassersport, auf E-Bike-Fahren oder andere Aktivitäten. Da haben wir eine gute Nachfrage.
7: Auch Pilgern sei ein großes Thema, so Klein. Letztlich wollten die Menschen im Urlaub ja vor allem eines, weniger Stress und mehr Entschleunigung.
1: Der Bericht von Caroline Vogt. Das Bundeskabinett will heute einen Gesetzentwurf von Bundesinnenminister Dobrindt für mehr Cybersicherheit beschließen. Die Pläne des CSU-Ministers zielen darauf ab, staatliche Befugnisse zur Cyberabwehr auszuweiten und Angreiferinfrastrukturen proaktiv zu stören, also gewissermaßen in den Gegenangriff überzugehen. Dieser sogenannte Hackback ist jedoch politisch hochgradig umstritten, Birte Sonnissen.
12: Der finanzielle Schaden durch digitale Sabotage, Hackerangriffe oder Erpressung ist riesig. Geschätzt wird er auf mehr als 200 Milliarden Euro im Jahr. Auch der Einfluss von staatlichen Akteuren ist gewachsen. Spätestens seit Russland die gesamte Ukraine angegriffen hat.
13: Wir sind uns einig darüber, dass wir eine aktive Cyberabwehr brauchen,
12: sagt Innenminister Alexander Dobrindt. Er hat sich vorgenommen, stärker als bisher gegen die Angreifer vorzugehen. Was andere Hackback nennen, ist für den Innenminister aktive Cyberabwehr.
13: Wir wollen uns auch zur Wehr setzen und die Infrastruktur der Angreifer stören und zerstören können.
12: Deswegen will das Kabinett ein Gesetz auf den Weg bringen, das den Sicherheitsbehörden mehr Möglichkeiten gibt, gegen Hacker vorzugehen. Die Bundespolizei, das Bundesamt für Sicherheit in der Informationstechnik und das BKA sollen Angriffe in Zukunft nicht nur erkennen, sondern auch eingreifen können, indem sie zum Beispiel Computer der Angreifer stilllegen oder Daten auf deren Servern verändern oder löschen. Aus Sicht des Innenministers könnte das nötig werden, wenn etwa ein Hacker aus dem Ausland einen deutschen Energieversorger angreift.
13: Das heißt, dafür zu sorgen, dass er das zukünftig mit dieser Infrastruktur, mit diesem Server, mit dieser Software, mit seinen Einrichtungen nicht mehr tun kann. Das heißt, Zugriff ausschließlich auf die Systeme, die uns angreifen, um einen zukünftigen Angriff zu verhindern.
12: Ein Problem ist aber, dass man in vielen Fällen gar nicht weiß, wer tatsächlich hinter den Angriffen steckt. Denn Cyberattacken laufen häufig über gehackte Server von unwissenden Dritten. Daher gibt es die Befürchtung, dass Unbeteiligte durch diese Form der Cyberabwehr getroffen werden könnten. Zum Beispiel ein Krankenhaus im Ausland, das indirekt durch deutsche Sicherheitsbehörden lahmgelegt wird. Der Innenminister findet diese Sorge unbegründet.
13: Wir gehen nicht wahllos in das Netz und versuchen irgendwo Angriffe abzuwehren, sondern es geht ganz gezielt darum, dass man kriminelle Netzwerke erkennt, diejenigen, die dahinter steht, identifiziert und dann dagegen vorgeht.
12: Manuel Attuk, Experte für Cybersicherheit, sieht die Pläne der Bundesregierung hingegen kritisch. Er glaubt, dass das Gesetz gegen die Verfassung verstoßen könnte. Unter anderem, weil der Bund damit Aufgaben übernimmt, für die eigentlich die Länder zuständig sind.
14: Das kann nicht der Sinn und Zweck einer demokratischen Verteidigung sein, sondern wir sollten tatsächlich dafür sorgen, dass unsere Systeme sicherer aufgebaut werden. Es wird ja auch gesagt, dass mehr als 200 Milliarden Euro an Schäden pro Jahr passieren. Auch da könnte man 200 Milliarden pro Jahr investieren, um sichere Systeme zu haben.
12: Der Innenminister setzt hingegen nicht nur darauf, dass die Systeme besser geschützt werden. Er will, dass die Sicherheitsbehörden in Zukunft Täter aktiv stoppen dürfen.
15: Aus Berlin, Bertel Sonnigsen, 7.12 Uhr. Das war am vergangenen Wochenende einer der schwersten Angriffe Russlands auf die Ukraine seit Kriegsbeginn vor über 4 Jahren. Besonders gelitten haben die Menschen in Kiew und Umgebung. Wegen der Drohnen und Marschflugkörpern aus Moskau. Dazu, so ist zu hören, eine nuklearfähige Hyperschallrakete. Ukraines Präsident Zelensky sprach von Wahnsinn. Russlands Außenminister Lavrov sagt jetzt, das wird so weitergehen. Ausländer und Diplomaten sind aufgefordert, Kiew schnell zu verlassen. Für die Bundesregierung ein Grund mehr, die Ukraine weiter intensiv zu unterstützen, mit dem Ziel, Putin an den Verhandlungstisch zu zwingen. Christina Nagel.
16: Russlands Außenminister Sergej Lavrov warnt vor weiteren systematischen Angriffen auf Kiew. Attackiert werden sollen nicht nur Objekte, die für die ukrainischen Streitkräfte wichtig sind, sondern auch Entscheidungszentren. Ausländer und auch Diplomaten werden erneut aufgefordert, die Stadt zu verlassen. Das Auswärtige Amt wertet das als Einschüchterungsversuch. Russland wolle die Ukraine und ihre Unterstützer mittels Drohungen und Terror spalten. Der russische Botschafter in Deutschland wurde einbestellt, auch um ihm klarzumachen, dass man nicht klein beigeben werde. Im Gegenteil. Außenminister Johann Wadephul treibt seine Bemühungen voran, weitere Mittel für die Ukraine zu mobilisieren.
17: Es geht darum, dass wir die konkreten weiteren Unterstützungsbedarfe der Ukraine stets durch die europäischen NATO-Partner und Kanada bedienen.
16: Dafür, das machte der CDU-Politiker beim Treffen der NATO-Außenminister im schwedischen Helsingborg klar, brauche man mehr Mittel, als durch den Kredit der Europäischen Union bereits abgedeckt wird. Der EU-Kredit sieht für die Anschaffung von Militärmaterial jährlich rund 30 Milliarden Euro vor. Außenminister Wadephul hat den NATO-Partnern vorgeschlagen, mindestens dieselbe Summe noch einmal obendrauf zu legen. Wer wie viel bereit ist zu geben, das ist noch offen.
17: Wir müssen jetzt eben in harter Arbeit die nächsten 6 Wochen auch nutzen, um das zu konkretisieren.
16: Entscheiden können dann die Staats- und Regierungschefs beim NATO-Gipfel in der Türkei. Es wäre, davon ist nicht nur der deutsche Außenminister überzeugt, ein wichtiges Signal. Gerade jetzt, denn Putin stehe unter Druck, sagt der Sicherheitsexperte Nico Lange in der ARD.
18: Auch deswegen, weil er gerade in einer schwierigen Situation ist, an der Front und auch mit den Schlägen der Ukraine nach Russland hinein. Das sollte man zum Anlass nehmen, genau bei diesen Dingen der Ukraine noch mehr zu helfen. Offensichtlich hat man da einen wunden Punkt bei Putin getroffen.
16: Zu was das führt, ist offen. Die einen warnen vor weiteren Eskalationen, zu noch mehr Angriffswellen mit hochmodernen, nur schwer abzuwehrenden Raketen. Die anderen setzen darauf, dass mehr Druck den russischen Präsidenten zum Einlenken bewegt und an den Verhandlungstisch bringt. Für Außenminister Wadephul ist klar, dass die Europäer gut beraten wären, eine Doppelstrategie zu fahren.
19: Einerseits die Ukraine klar unterstützen Und wir werden für die nächsten Jahre noch mehr Geld brauchen. Wir müssen uns auch jetzt schon auf den nächsten Winter der Ukraine vorbereiten. Aber gleichzeitig muss man natürlich offen sein für Diplomatie und das vorbereiten.
16: Der CDU-Politiker sieht durchaus erste Anzeichen dafür, dass in Russland die Bereitschaft, Gespräche zu führen, wächst. Auch mit den Europäern, die für sich allerdings noch klären müssen, wer am Ende mit am Verhandlungstisch sitzt und dann auch für alle sprechen kann und darf.
15: Christina Nagel, 7.15 Uhr, Sie hören MDR aktuell. Mit unserer Topmeldung, dass der Deutsche Reiseverband keinen Buchungseinbruch erwartet, trotz der Diskussion über einen möglichen Kerosinmangel. Sprecher Schäfer geht gegenüber dem MDR davon aus, dass der Sommerurlaub 2026 gesichert ist. Was heute noch wichtig wird, Bernd Milde.
20: In den Kommunen sollen Bauplanungen beschleunigt werden. Das Bundeskabinett will dazu einen Gesetzentwurf zur Änderung des Baugesetzbuchs auf den Weg bringen. Außerdem geht es in der Sitzung um Vorhaben für mehr Cybersicherheit und weniger Bürokratie bei der kommunalen Wärmeplanung. Die EU-Staaten entscheiden heute in Brüssel über die Umsetzung des Zolldeals mit den USA aus dem vergangenen Jahr. Zur Abstimmung steht ein Kompromiss, auf den sich Vertreter der 27 Mitgliedsländer und dem Europaparlament verständigt hatten. Danach soll die Vereinbarung bis 2029 befristet werden und eine Notfallausstiegsklausel enthalten. Am Theater Altenburg-Gera beginnt heute das Kinder- und Jugendtheaterfestival. Bis Sonntag gibt es Vorführungen, Mitmachstücke und ein Familienfest. Das Kinder- und Jugendtheaterfestival wird seit 2014 im Zweijahresrhythmus in den neuen Bundesländern veranstaltet. Das Wetter heute: viel Sonne, einige Wolken, 23 bis 29 Grad. Morgen heiter, 21 bis 26 Grad. MDR aktuell Verkehrsdienst A2 Richtung Hannover zwischen Irxleben und Eisleben 9 Kilometer Stau und stockender Verkehr. A4 Richtung Dresden zwischen Salzenforst und Burgau 9 Kilometer stockender Verkehr nach LKW-Unfall in einer Baustelle. Sie benötigen 30 Minuten länger. A4 Frankfurt Richtung Dresden zwischen Jena-Göschütz und Jena-Zentrum Stau nach Unfall im Tunnel. A9 Richtung München zwischen Triptis und Dittersdorf ist nach LKW-Brand nur die linke Spur frei. Vorsicht auf der A72 Richtung Hof zwischen Stolberg Nord und Stolberg West, ein Kantholz in einer Kurve. Soweit der MDR aktuell Verkehrsdienst, 7.18 Uhr.
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15: Lassen Sie uns einfach darauf hoffen und darauf vertrauen, dass wir niemals in unserem Leben Opfer von Gewalt werden, wie und wo auch immer. Aber ja, es gibt genug Menschen, die sowas durchgemacht haben, die unter Schmerzen leiden, womöglich traumatisiert sind, desorientiert, die viel mit sich zu tun haben. Spurensicherung am eigenen Körper ist in solchen Momenten nicht das Hauptthema. Ist aber wichtig, wenn der Fall irgendwann vor Gericht geht. In Sachsen-Anhalt gibt's immer mehr Kliniken, die sich darum kümmern, sobald es die betroffene Person in die Notfallaufnahme geschafft hat. Geschult werden die Mitarbeiter vom Netzwerk Evidence. Über das Britta Felske berichtet.
21: Das Wichtigste befindet sich in einer unscheinbaren Pappkiste, in etwa so groß wie ein Schuhkarton. Und alle, die Rechtsmedizinerin Caroline Richter vom Netzwerk Evidence gerade aufmerksam zuhören, warten darauf, den Inhalt durchstöbern zu können. Ärztinnen und Ärzte am Städtischen Klinikum Dessau.
22: Alles, was für eine Spurensicherung braucht, haben Sie in diesem Set drin. Und
21: Dokumentationsbögen, auf denen Verletzungen genau eingezeichnet werden können, Probenröhrchen, eine Speicherkarte für eine Digitalkamera, die Spuren auf Fotos festhalten soll. Die Ärztinnen und Ärzte sollen künftig die Spurensicherung übernehmen, etwa in Fällen von häuslicher oder sexualisierter Gewalt. Nach einer Vergewaltigung müssen sich die Opfer, in der Regel Frauen, bislang gleich entscheiden, ob die Spuren gesichert werden sollen und sich dann an die Polizei wenden. Einer der großen Vorteile der neuen, vertraulichen Spurensicherung im Krankenhaus besteht für Caroline Richter darin,
23: ich kann alles erstmal sichern lassen und kann dann in Ruhe drüber nachdenken, wie sind meine nächsten Schritte, brauche ich erstmal 2 Tage, um Luft zu holen.
21: Das Netz der Orte, an denen die vertrauliche Spurensicherung möglich ist, wird immer dichter. Bisher sind die Unikliniken in Halle und Magdeburg sowie die Krankenhäuser in Weißenfels, Merseburg und Stendal dabei. Weitere sollen nun dazukommen.
23: Je niedrigschwelliger der Zugangsweg ist, umso größer ist die Bereitschaft. Wenn ich überlege, ich muss erst mit der Bahn irgendwo hinfahren oder sonst irgendwas, das sind so viele Hemmnisse.
21: 30 Jahre lang werden die Ergebnisse der Spurensicherung aufgehoben. Auf Wunsch aber auch vorher vernichtet. Alles sei freiwillig.
23: Wenn zum Beispiel der Verdacht besteht, dass irgendwie eine Substanz beigebracht wurde, empfehlen wir natürlich noch eine Blut- und eine Urinprobenentnahme. Wenn jemand sagt, nee, ich möchte nicht, dann wird es nicht gemacht.
21: Aber je kleinteiliger und genauer die Dokumentation, desto besser kann sich eine Richterin oder ein Richter später ein Bild machen. Ärztliche Dokumentationen seien zwar grundsätzlich gerichtsfest, aber oft zu allgemein, erklärt sie.
23: Wenn ich weiß, ich habe bogenförmig angeordnete Hautunterblutung an der Außenseite vom Oberarm, dann lese ich das und kann mir denken, okay, das ist bestimmt ein Griffhämatom gewesen, während die Formulierung zahlreiche Hautunterblutung am linken Arm noch keinen Rückschluss auf irgendeinen Verletzungshergang zulässt.
21: Mit in der Schulung sitzt Susanne Tschech. Sie ist Gynäkologin am Klinikum Dessau. Sie selbst hat schon Frauen behandelt, die vergewaltigt wurden. Bislang musste sie sie wegschicken.
0: Auch erstmal zur Polizei und dann sind sie mit der Polizei wiedergekommen und die Spurensicherung durchgeführt.
21: Sie findet es sehr gut, dass der Weg für Betroffene nun einfacher wird und hält den zusätzlichen Aufwand dafür auch für absolut gerechtfertigt. Caroline Richter freut sich, wie offen die Teilnehmenden sind und hofft, auch bei ihnen eine Hemmschwelle gesenkt zu haben.
23: Wenn ich jetzt sage, also ihr macht jetzt kriminaltechnisch Aufwand, dann ist die Sorge, was falsch zu machen, einfach da.
21: Aber im Prinzip könne man nur etwas falsch machen, wenn man gar nichts mache.
15: Britta Felske, 7.21 Uhr.
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15: Heute mit Peter Burkhardt, der sich gleich mit zwei Fragen bei uns gemeldet hat. Und beide haben mit uns zu tun, mit dem Radio. Es geht, Herrn Burkhardt, um das Medium selbst und um die Zukunft des Sendens auf UKW.
2: Wäre es vor dem Hintergrund möglicher Krisen, Cyberangriffe oder Katastrophen nicht sinnvoll, mit DAB und UKW noch eine Redundanz zu haben? Frage 2. Was kostet die Unterhaltung eines UKW-Kanals bzw. bietet eine Abschaltung tatsächlich viel Einsparpotenzial?
15: Mit der Stimme haben Sie, Herr Burkhardt, auf jeden Fall ganz gute Chancen auf eine Radiokarriere. Sophia Spiropoulos hat sich mit seinen Fragen beschäftigt.
4: So wie es heute kein analoges Fernsehen mehr in Deutschland gibt, so wird es eines Tages auch kein analoges Radio mehr geben. Wann, ist noch nicht klar, aber fest steht, Digitalradio ist die Zukunft. Vor allem, weil es so effizient ist, erklärt Volker Zoter, Chefredakteur von Heise Medien.
5: Man kann also viel mehr Sender auf einem Frequenzbündel, sage ich mal, unterbringen, während UKW halt eine sehr, sehr alte Technik ist und deswegen sehr viel Bandbreite blockiert, die man gerne für was anderes nutzen würde.
4: Das macht DAB auch billiger im Betrieb als UKW. Aber was kostet eigentlich so ein UKW-Programm? Nachgefragt im eigenen Haus beim Mitteldeutschen Rundfunk.
24: Konkrete Zahlen können wir da nicht nennen, weil die auch je nach Welle, je nach topografischer Lage, Sendemastausstattung und so ein bisschen unterschiedlich sind.
4: Sagt MDR-Sprecher Kai Lehmann. Aber er beschreibt, wie beim Umstieg auf DAB Plus eingespart wird. Statt einer UKW-Frequenz pro Programm braucht der Mitteldeutsche Rundfunk nur noch jeweils eine DAB-Frequenz für Sachsen, Sachsen-Anhalt und Thüringen, auf der dann alle Programme fürs Bundesland untergebracht sind. Und auch die Stromkosten spielen eine Rolle, rechnet der MDR-Sprecher vor.
24: Jeder unserer leistungsstarken UKW-Sender, gibt ja dort auch Unterschiede, sendet in der Regel mit 100 Kilowatt Sendeleistung. Die stärksten DAB-Plus-Sender dagegen, und wir haben ja gerade gehört, dass da deutlich mehr Angebot drüber geht, senden mit 10 Kilowatt Sendeleistung. Erreichen also im Prinzip die gleiche Versorgung mit einem deutlich geringeren Strombedarf.
4: Aber was ist mit dem Katastrophenfall? Über UKW kann man bei schlechtem Empfang zumindest noch Informationsfetzen empfangen, während bei DAB die Übertragung bei zu schwachem Signal ganz abreißt. Grund genug, UKW-Masten und Sender stehen zu lassen, wenn DAB längst Standard ist? Fachjournalist Volker Zoter wägt ab und sagt nein.
5: Also das, glaube ich, wird keiner freiwillig so betreiben wollen. Wenn irgendwo so ein Ding noch steht, sage ich mal, dann kann man das, wie man so aus Katastrophenfilmen kennt, sicherlich vielleicht nochmal versuchen zu aktivieren. Grundsätzlich ist es aber, glaube ich, der schlauere Weg, die modernere Infrastruktur möglichst flächendeckend und da auch abgesichert sozusagen auszubauen und dann zu betreiben.
4: DAB könnte nämlich mit dem Geld, das derzeit noch für UKW ausgegeben wird, auch noch deutlich stabiler gemacht werden, so Zoter. Stand heute liegt die Abdeckung mit DAB Plus im Sendegebiet des MDR bei Gebäuden bei 96%, sagt Sprecher Kai Lehmann, in Autos bei nahezu 100%. Es gibt also noch ein paar Funklöcher, vor allem in Innenräumen. Aber dieser Wert sei vergleichbar mit der UKW-Abdeckung, so der MDR-Sprecher. Es werde immer Bereiche geben, die vom Radiosignal nicht optimal abgedeckt sind, aber genau dafür gäbe es ja noch andere Empfangswege für Radioprogramme und spezielle Warn-Apps für den Katastrophenfall.
15: Sophia Spyropoulos mit unserem Hörermachen-Programm an diesem Mittwochmorgen. Fahren Sie eigentlich ein modernes Auto mit Assistenzsystem, was sich gern mal meldet beim Ein- und Ausparken oder auch zwischendurch auf der Autobahn? Mögen Sie dieses eigenständige Piepsen, Blinken oder auch Bremsen? Eigentlich soll es ja das Fahren sicherer machen, aber viele fühlen sich doch eher genervt als unterstützt, weil die Assistenzsysteme oft ohne erkennbaren Grund eingreifen. Ulrich Schießler hat gesprochen mit betroffenen Experten und Herstellern.
6: Eigentlich sollen die modernen Assistenzsysteme im Auto ja für mehr Sicherheit sorgen. Eigentlich. Doch bei vielen Autofahrern lösen sie vor allem Frust aus. Andreas Klöhn kennt das Problem seit Jahren. Immer wenn er rückwärts aus seiner Garage fahren will, erkennt sein Auto ein Hindernis, obwohl gar keins da ist.
8: Das erste Hindernis, was keins war, hat das Auto jetzt schon eine Notbremsung eingelegt.
6: Auslöser ist offenbar ein Regenabfluss, den die Ultraschallsensoren irrtümlich als Hindernis deuten. Folge: Warnton und automatische Bremsung.
8: Also es ist schon so, dass ich das generell ausmache, weil es eigentlich nichts bringt, weil es ja immer hinderlich ist. Und es ist natürlich besser, als wenn es einmal mehr bremst als zu wenig. Aber natürlich ist es nicht die Hilfe, die man von so einem Assistenten erwartet.
6: Die Werkstatt konnte das Problem bislang nicht lösen. BMW erklärt auf Anfrage, dass eine quer zur Fahrbahn verlaufende Abflussregenrinne in seltenen Fällen tatsächlich ein Ultraschallecho auslösen könne. Auch die Redaktion der Autofahrerzeitung Automotor Sport bekommt immer mehr Beschwerden über fehlerhafte Assistenzsysteme, sagt Redakteur Claudius Mainz.
9: Wir hören so in den letzten ein, zwei Jahren immer mehr Zuschriften von Lesern, die wirklich verzweifelt sind mit ihren modernen Autos, die nicht weiter wissen, weil eben auch die Werkstatt nicht weiter weiß. Wir reden ja über Software-Defined Vehicles. Da kann man nicht durch einen Kniff mal eben was reparieren, sondern man ist angewiesen auf Herstellervorgaben. Ja, und wenn der Hersteller auch nicht weiter weiß, dann ist der Autofahrer sehr schnell verzweifelt.
6: Für Autoexperte Mainz ist klar, manche Systeme retten Leben, andere sorgen eher für Ablenkung.
9: Wenn zum Beispiel der Notbremsassistent den Radfahrer im letzten Moment sieht, den man sonst im Halbdunkel nicht gesehen hätte, dann reden wir über etwas sehr Sinnvolles. Wenn allerdings ein Auto nicht aufhört zu piepsen und man dann die Konzentration verliert, kann man diskutieren, ob dieser Assistent nicht vielleicht überflüssig ist.
6: Doch nicht nur Assistenzsysteme stehen in der Kritik. Immer mehr Fahrzeugfunktionen werden durch Touchscreens gesteuert. Der ADAC sieht darin ein Sicherheitsrisiko.
10: Bis man dann wirklich das gefunden hat, was man im System sucht, dauert es halt. Und da muss man tatsächlich länger hingucken. Und das stellt natürlich ein Risiko im Straßenverkehr dar, weil man länger mit einem Blindflug auf der Straße unterwegs ist.
6: Moderne Technik soll das Autofahren eigentlich einfacher und sicherer machen. Viele Fahrer erleben zurzeit noch das Gegenteil.
15: Ulrich Schießler. Wie ist denn das Wetter in Mitteldeutschland kurz vor 7:30? Josephine Bechler.
11: Sehr freundlich. Wir haben überall Sonnenschein. Die Temperatur, die liegt im Bereich so zwischen 11 Grad oder 12 Grad, teilweise noch im Vogtland. Aber es gibt mittlerweile auch schon 20 Grad oder immer noch in Kupschitz bei Bautzen.
15: Wie geht's weiter?
11: Die Temperaturen steigen weiter, und zwar nämlich am Nachmittag, so gegen 15 Uhr werden wir dann so bei 23 bis 26 Grad landen und im Süden Thürings durchaus bis 29 Grad. Aber im Gegensatz zu gestern sind heute doch auch mal ein paar Wolken am Himmel. Vor allem in Teilen Thürings und Sachsens können sie am Nachmittag auch mal ein bisschen länger da sein. Aber die Sonne ist auf jeden Fall auch sehr, sehr gut vertreten.
15: Josephine Bechler, vielen Dank. Sebastian Rohloff ist wirtschaftspolitischer Sprecher der SPD-Bundestagsfraktion und er machte mit Bundeswirtschaftsministerin Reiche gerade einen Zweitagesausflug nach China.
25: Uns brechen wahnsinnig Absatzmärkte weg und die Chinesen konkurrieren mit uns auf hohem Niveau, gerade auch zum Beispiel im Bereich Maschinenbau. Und es geht natürlich um die Rahmenbedingungen, was die Wettbewerbsfähigkeit des deutschen Standorts betrifft. Dementsprechend könnte die Aufgabe kaum größer sein.
15: Deutschlands Geschäftsinteressen schützen, ohne Europas immer härteren Kurs gegenüber Peking zu unterlaufen. Wie das das gelingen kann, darüber reden wir mit Nicolas Cepelius, stellvertretender Vorsitzender der deutsch-chinesischen Parlamentariergruppe, in einer guten Viertelstunde, weil auch er in China an Reiches Seite ist. Jetzt aber erstmal die wichtigsten Meldungen des Morgens.
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20: Um 7.30 Uhr mit Bernd Milde. Der Deutsche Reiseverband erwartet trotz der Diskussionen über einen möglichen Kerosinmangel keinen Buchungseinbruch. Sprecher Thorsten Schäfer sagte dem MDR, derzeit sehe man keinen Kerosinmangel und gehe davon aus, dass der Sommerurlaub 2026 gesichert sei. Die Deutschen hätten in diesem Jahr noch früher gebucht als in den Vorjahren, vor allem Flugreisen ans Mittelmeer. Auch Airlines sehen aktuell keine Engpässe bei der Treibstoffversorgung. Die Lufthansa-Tochter Eurowings teilte mit, der Kerosinbedarf für das laufende Jahr sei bereits zu rund 80% abgesichert. Der Sozialverband Deutschland unterstützt Forderungen, Beamte konsequent in die gesetzliche Kranken- und Pflegeversicherung einzubeziehen. Vorstandschefin Michaela Engelmeier sagte der Neuen Osnabrücker Zeitung, nur mit einer Bürgerversicherung für alle könne das Gesundheitssystem zukunftssicher aufgestellt werden. Beamte bekämen die gleichen Leistungen wie gesetzlich Versicherte. Daher sei es nur gerecht, sie an der Finanzierung zu beteiligen. Der Verbandschef der privaten Krankenversicherung Florian Reuter lehnte das aber ab. Dies würde kein einziges Problem lösen. Der Deutsche Gewerkschaftsbund lehnt höhere Pflegebeiträge für Kinderlose ab. DGB-Vorstandsmitglied Anja Piel warnte, Kinderlose zum wiederholten Male mit höheren Beträgen bestrafen zu wollen, löse die Finanzprobleme der Pflegeversicherung nicht. Gesundheitsministerin Nina Warken erwägt, den Beitragszuschlag für Kinderlose um 0,1 Prozentpunkte auf dann 0,7% anzuheben. Die US-Raumfahrtbehörde NASA hat Aufträge in Millionenhöhe für die künftige Erkundung des Mondes vergeben. Nach Angaben der NASA erhielten mehrere private Raumfahrtfirmen insgesamt mehrere hundert Millionen Dollar, unter anderem für Mondfahrzeug und deren Transport. Die Projekte sind Teil des Artemis-Programms, mit dem die Infrastruktur für eine Mondbasis ausgebaut sowie der Einsatz von Fahrzeugen auf der Mondoberfläche vorbereitet werden soll. Im Westen von Schmalkalden ist ein neues Gewerbegebiet übergeben worden. Direkt an der B19 stehen nun 30 Hektar für Firmenansiedlungen zur Verfügung. Nach Angaben der örtlichen Behörden sind die Flächen bereits fast ausgebucht. Ansiedeln wollen sich demnach unter anderem die Meininger Busbetriebe und die Stadtreinigung Schmalkalden. Die Südwestthüringer Stadt hat die Erschließung des Gebiets mit gut 20 Millionen Euro gefördert. Das waren die Nachrichten. Das Wetter und die Temperaturen von 7 Uhr. Es ist überall wolkenlos. In Dresden bei 18 Grad, Eisenach 15, Erfurt 16, Gardelegen 15 Grad. Hoyerswerda 18 Grad, Magdeburg 17, Neuhaus am Rennweg 18 Grad. Oschatz wolkenlos 18 Grad, Plauen 14, Wernigerode 16 und Wittenberg 17 Grad. Heute viel Sonne, vorübergehend einige Wolken, Höchstwerte zwischen 23 und 26, in Südthüringen bis 29 Grad. Schwacher bis mäßiger, auf Nordwest drehender Wind. Morgen heiter, einige Wolken, Höchstwerte 21 bis 26 Grad. Am Freitag weiter freundlich, erst am Abend mitunter Schauer und Gewitter, sommerlich warm. MDR Aktuell Verkehrsdienst. Vorsicht auf der A2 Richtung Berlin. Zwischen Magdeburg-Rothensee und Lostau befindet sich eine ungesicherte Unfallstelle auf allen Fahrspuren. A2 Richtung Hannover. Zwischen Irxleben und Eilsleben 9 Kilometer Stau und stockender Verkehr plus 40 Minuten. A4 Görlitz Richtung Dresden. Zwischen Salzenforst und Burkau 9 Kilometer Stau und stockender Verkehr plus 30 Minuten. A4 Frankfurt Richtung Dresden. Zwischen Jena-Göschwitz und Jena-Zentrum Stau nach Unfall im Tunnel. A9 Richtung München. Zwischen Triptis und Dittersdorf ist nach einem LKW-Brand nur die linke Spur frei. Zurzeit stockender Verkehr. A14 Richtung Dresden. Zwischen Kreuz Magdeburg und Magdeburg-Stadtfeld stockender Verkehr. Und B6 Dresden-Bautzen. Zwischen Großhartau und Abzweig Schmiedefeld stockender Verkehr nach Unfall. Soweit der MDR Aktuell Verkehrsdienst, 7.34 Uhr.
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15: Peter Hartlapp wünscht Ihnen einen schönen guten Morgen an diesem Mittwoch, 27. Mai, an dem wohl nur noch letzte Details zu klären sind. Zumindest behauptet das US-Präsident Donald Trump. Offenbar stehen die USA und der Iran im Krieg kurz vor einem Abkommen. Es sei weitgehend ausgehandelt, schreibt Trump auf seiner Plattform Truth Social. Ist das tatsächlich der Durchbruch in dem Konflikt? Kann wohl niemand seriös beantworten, denn zu widersprüchlich nach wie vor die Signale aus Washington und Teheran. Dazu unsere Medienschau.
1: Willkommen im Zirkus Trump, kommentiert süddeutsche.de. Es gibt ein Friedensabkommen. Es gibt doch kein Friedensabkommen. Es ist aber quasi fertig. Es kann doch noch dauern. Möglicherweise betrachtet Trump diese Art allgemeiner Verunsicherung als diplomatische Raffinesse. Einfach mal alle verwirren. Aber weiß Trump nach seinem unüberlegten Kriegszug gegen Iran noch, welches die außenpolitischen Prioritäten der USA sind? Eine erstarkte Islamische Republik gehört jedenfalls nicht dazu. Für die Frankfurter Rundschau ist klar, die USA und der Iran sind weit davon entfernt, sich zu einigen. Gäbe es, wie behauptet, nur noch Details zu klären, hätte US-Präsident Donald Trump seinen Erfolg längst in Großbuchstaben hinausposaunt und die Klärung der Kleinigkeiten anderen überlassen. Kurz gesagt, für Trump gibt es nichts mehr zu gewinnen. Er wird weder das iranische Atomprogramm auf die Schnelle stoppen, noch gelingt es ihm, die Straße von Hormuz für die Schifffahrt freizubekommen. Einfach abziehen kann er auch nicht. Es wäre das Eingeständnis seiner Niederlage. Die Augsburger Allgemeine schreibt, auf seinem Kanal Truth Social lieferte der amerikanische Präsident einen Live-Kommentar zum Geschehen. Die Gespräche mit Teheran liefen ganz nett. Donald Trump steht mit seinen Verlautbarungen auf seinem privaten PR-Kanal der diskreten Diplomatie ebenso im Weg wie die Gegensätze in der Sache, die Suche nach einem akzeptablen Kompromiss erschweren. Die Nürnberger Zeitung warnt, jede vermeintliche Rahmenvereinbarung mit dem Iran birgt die Gefahr einer erneuten Eskalation. Vielleicht sollte der Präsident endlich echte Experten ans Werk lassen und die Öffentlichkeit seine Reality-Show auf Truth Social ignorieren. Abschließend das Fazit der Leipziger Volkszeitung. Insgesamt zeigt sich, wie sehr Trump die Folgen des Kriegs unterschätzte und nun Schritt für Schritt ursprüngliche Ziele aufgeben könnte. Von einem Sturz des immer radikaleren Regimes in Teheran ist längst keine Rede mehr. Auf Trump dagegen wächst der Druck, einen Ausweg aus dem Krieg zu finden.
15: Unsere Medienschau an diesem Mittwochmorgen, 7.37 Uhr. In der Pflegeversicherung droht uns ohne Einsparungen und Reformen in den kommenden 2 Jahren eine Finanzlücke von mehr als 22,5 Milliarden Euro, hat Nina Wacken kürzlich ausgerechnet, die dieses Loch in ihrer Funktion als Bundesgesundheitsministerin natürlich gern stopfen würde. Ihre Idee? Wer keine Kinder hat, der soll künftig mehr in die Pflegeversicherung einzahlen, nämlich satte 0,1%. Klingt irgendwie ganz schön wenig im Vergleich zu den Milliarden, die fehlen. Ob das trotzdem reicht und ob selbst diese leichte Erhöhung überhaupt gerecht ist, fragt sich der Kollege Christian Erl.
7: Gut 58 Millionen Menschen in Deutschland zahlen in die gesetzliche Pflegeversicherung ein, von ihrem Lohn oder der Rente. Abgezogen werden zwischen 2,6% bei Menschen, die 5 oder mehr Kinder haben, und 4,2% bei Kinderlosen. Für die könnten es bald 4,3% Abzug werden. Eine kinderlose Berufsanfängerin, die beispielsweise mit 25 nach der Uni in den Beruf startet, würde durchschnittlich 40 Euro mehr zahlen pro Jahr. Nicht viel, und dennoch könne man fragen, wie gerecht ist das? Sagt der Kölner Pflegewissenschaftler Daniel Tuckmann.
12: Man wird dann zur Kasse gebeten, wo Kinderplanung einfach noch nicht wirklich auf dem Plan der jungen Menschen steht. Und vor dem Hintergrund ist es tatsächlich zu fragen, ob das aus der Perspektive der Gesellschaft gerecht ist, wenn ich junge Leute zur Kasse bete, die ja anfangs eh weniger Geld haben.
7: Andererseits, so Tuckmann, ist die Pflegeversicherung nun mal so angelegt, dass die Jungen von heute die Pflege der Alten bezahlen. Das Solidarsystem funktioniert, wenn die Kinder das morgen auch noch tun, sobald sie arbeiten gehen. Dass Menschen ohne Kinder überhaupt mehr zahlen, geht auf mehrere Entscheidungen des Bundesverfassungsgerichts zurück, das sich ebenfalls die Gerechtigkeitsfrage stellte. 2001 urteilten die Richter in Karlsruhe erstmals, Kinderlose Menschen würden zu sehr begünstigt, wenn sie das Pflegesystem finanziell nicht in Form künftiger Beitragszahler stützten, aber die gleichen Beiträge zahlten. Allerdings werden die Kinder immer weniger und die Alten und Pflegebedürftigen immer mehr. Und eine kleine Erhöhung für die Kinderlosen wird das Milliardenloch nicht stopfen können, sagen Experten übereinstimmend. Pflegeforscher Tuckmann möchte deshalb die über 9 Millionen Privatpflegeversicherten mit in die Rechnung einbeziehen. Denn das Solidarsystem selbst sei wichtig.
12: Natürlich müssten wir uns das leisten können, aber wir müssten halt auch stärkere Schultern stärker belasten. Und auch hier würde ich sagen, braucht es ein gesamtgesellschaftliches Gespräch darüber, wie sinnvoll das denn ist, Versicherungen im Privat und gesetzlich aufzuteilen, weil das gilt ja auch für die Pflegeversicherung. Wir bräuchten einen deutlich solidarischeren Ansatz.
7: Martina Hasseler, Professorin für Gesundheits- und Pflegewissenschaften, stellt die aktuelle Sozialgesetzgebung grundsätzlich in Frage. Wir müssten uns die Frage stellen, wie können wir die Menschen in Zukunft besser versorgen und nicht, wie können wir die Pflegeversicherung am Leben halten?
13: Obwohl die meisten Menschen zu Hause versorgt werden, ich glaube mittlerweile sind es 86%, und mehr als 50% allein von Angehörigen versorgt werden, ist die Pflegeversicherung pleite. Das heißt also, irgendetwas funktioniert nicht mit der Pflegeversicherung.
7: Hasseler fordert deshalb eine grundlegende Reorganisation der Pflege, mehr in kommunale Hände. In Dänemark und den Niederlanden funktioniere das gut, so die Pflegeexpertin. Und auch Bürgern der ehemaligen DDR dürfte das Konzept der Gemeindeschwestern vielleicht noch bekannt sein. Statt einem Zehntel Prozentpunkt Erhöhung für Kinderlose sei es viel wichtiger, die vielen pflegenden Angehörigen nicht im Stich zu lassen. Das viel größere Thema, wenn man die Frage nach Gerechtigkeit in der Pflegeversicherung stellt.
15: Christian Erl um 7.41 Uhr. Guten Morgen, Jan Günther.
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14: Guten Morgen. Die Spielvereinigung Greuther Fürth ist auch in der kommenden Saison in der zweiten Fußball-Bundesliga zu finden. Die Franken konnten nach dem 0:1 im Relegationshinspiel gegen Drittligist Rot-Weiß Essen den Abstieg doch noch verhindern. Über das Rückspiel Edgar Endres.
16: Es ist die maximale Nachspielzeit von 10 Minuten an diesem warmen Sommerabend, der die Nerven der Fans überstrapaziert. Essen läuft verzweifelt dem 0:2 Rückstand hinterher, versucht noch in die Verlängerung zu kommen, doch der überragende Torwart Prüfrock hält das Kleeblatt im Spiel. Vor allem in der 88. Minute nach Abiyamas Pfostentreffer und Müsels Kopfballrebound aus 3 Metern. Fürth hält damit die Liga, weil die Franken vor dem Essener Sturmlauf effizient waren. Torjäger Futkoy trifft nach knapp einer halben Stunde zum 1:0 und Kapitän Urgotta kurz nach der Pause zum umjubelten 2:0 mit einem tollen Distanzschuss. Damit sichert sich die Spielvereinigung doch noch den Klassenerhalt. Essen scheitert an einer fahrlässigen Chancenverwertung und muss weiter in der dritten Liga spielen.
14: In Leipzig wird heute zum ersten Mal ein Finale in einem Fußball-Europapokal ausgetragen. In der Conference League trifft ab 21 Uhr Crystal Palace aus London auf Rayo Vallecano aus Madrid. Der Vorbericht kommt von Philipp Weißkirch.
17: Oliver Glasner und Crystal Palace, das ist eine Erfolgsgeschichte. Seit gut 2 Jahren ist Glasner Trainer des Vereins aus dem Süden Londons und jetzt winkt schon der 3. Titel. Nach dem FA Cup und dem englischen Supercup will sich Palace auch die Conference League schnappen.
18: Es würde mir einfach wahnsinnig viel bedeuten mit diesen Spielern, mit dieser Gruppe, wo wir jetzt über 2 Jahre wirklich sehr, sehr hart dafür gearbeitet haben, dann unseren Fans das auch zurückzugeben. Ja, wäre schon, hätte einen sehr hohen Stellenwert für mich.
17: Glasner weiß, wie man europäische Endspiele gewinnt. Vor 4 Jahren triumphiert er mit Eintracht Frankfurt in der Europa League gegen die Glasgow Rangers nach Elfmeterschießen.
19: Boré schießt! Tor! Tor! Es ist wahr! Es ist real!
26: Endstation Sehnsucht! Letzter Halt! Sevilla!
17: Diesmal heißt die Endhaltestelle Leipzig. Und für Oliver Glasner ist es ein doppeltes Finale. Der 51-jährige Österreicher verlässt nämlich Crystal Palace. Die Entscheidung ist schon lange gefallen, seit Januar weiß jeder Bescheid. Und trotz der eigentlich unglaublichen Reise mit diesem Club gibt es kein Zurück.
18: No, for me it still feels right.
17: Für mich fühlt es sich immer noch richtig an. Das war ein Prozess über Wochen und Monate. Und am Ende stand für mich fest, es ist Zeit für eine neue Herausforderung. Ich denke auch, dass es eine Chance für Crystal Palace ist, den nächsten Schritt zu machen. Glasner sitzt im Bauch des Leipziger Stadions am Tag vor dem Endspiel und redet mit den Journalisten auf Deutsch und Englisch. Er hofft zum Abschied auf ein perfektes Ende. Das tut allerdings auch der Trainer des Gegners. Für Iñigo Pérez ist es nach Lage der Dinge ebenfalls das letzte Spiel mit Rayo Vallecano. Wie Glasner bei Palace hat auch Pérez das Maximum herausgepresst beim kleinen Arbeiterclub aus dem Südosten von Madrid, der keine Stars hat und auch keine Titel. Aber immerhin die Hoffnung, dass da was geht gegen das Team von der Insel, die hat Iñigo Pérez. Ich glaube, dass wir uns gut präsentieren müssen. Die Fans wollen, dass wir unsere Identität behalten, das Feuer entzünden, das uns hierher gebracht hat. Es ist etwas Besonderes. Tja, und nun also voller Fokus aufs Finale. Darauf setzt auch Oliver Glasner bei seiner Mannschaft und äußert am Abend vor dem Endspiel noch diese kleine Bitte. Ich hoffe, dass keiner in eine Bar geht. Möglichkeiten dafür gibt's in Leipzig genug, aber es ist eben eine Frage des Zeitpunkts. Vielleicht sieht man die Spieler ja nach dem Finale in der Stadt und mittendrin Oliver Glasner und der Pokal. Es wäre die letzte Seite der Erfolgsgeschichte mit Crystal Palace.
15: Der Beitrag von Philipp Weißkirch. 7.45 Uhr, Sie hören MDR aktuell. Mit unserer Topmeldung, dass der Deutsche Reiseverband keinen Buchungseinbruch erwartet, trotz der Diskussion über einen möglichen Kerosinmangel. Sprecher Schäfer geht gegenüber dem MDR davon aus, dass der Sommerurlaub 26 gesichert ist. Weitere Meldungen mit Bernd Milde.
0: Bundesverteidigungsminister Boris Pistorius ist zu Gesprächen in der kanadischen Hauptstadt Ottawa eingetroffen. Er will mit seinem kanadischen Amtskollegen unter anderem über die Rüstungskooperationen und Hilfen für die Ukraine sprechen. Ex-Bundesgesundheitsminister Karl Lauterbach hat angesichts der Ausbreitung des Ebola-Virus in Afrika eine Erhöhung der Entwicklungshilfe gefordert. Lauterbach sagte der Rheinischen Post, Deutschland müsse den Etat für das Entwicklungsministerium aufstocken, nicht zusammenstreichen. Es gehe um humanitäre Leistungen, aber vor allem auch um Eigenschutz. In Erfurt können heute im Steigerwaldstadion auch Freizeitläufer ihre Runde drehen. Die Stadt erklärte, 9 Jahre nach der Einweihung und dem Umbau zur Multifunktionsarena werde das Stadion erstmals für regelmäßige Laufangebote freigegeben. Jeweils Mittwochabend können Freizeitläufer die Bahn im Stadion nutzen. Das Wetter. Heute viel Sonne, einige Wolken, 23 bis 29 Grad. Morgen heiter, 21 bis 26 Grad. MDR aktuell Verkehrsdienst A2 Richtung Hannover. Zwischen Lostau und Magdeburg Zentrum 3 Kilometer Stau nach Unfall. Zwischen Irxleben und Eisleben 9 Kilometer Stau. A2 Richtung Hannover zwischen Peine Ost und Lehrte Ost 10 Kilometer stockender Verkehr. Die A4 Richtung Dresden ist zwischen Waltershausen und Gotha Boxberg nach Unfall gesperrt. A4 Richtung Dresden zwischen Salzenforst und Burkau 9 Kilometer Stau. A4 Frankfurt Richtung Dresden zwischen Jena-Göschwitz und Jena-Zentrum, Stau nach Unfall im Tunnel. A9 Richtung München zwischen Triptis und Dittersdorf ist nach Lkw-Brand nur die linke Spur frei. A14 Richtung Dresden zwischen Kreuz Magdeburg und Magdeburg-Stadtfeld stockender Verkehr. Soweit der MDR aktuell Verkehrsdienst, 7.47 Uhr.
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15: China hat vor einer guten Woche den roten Teppich ausgerollt für einen Mann, der mit internationalem Haftbefehl gesucht wird. Wladimir Putin zu Besuch bei Staatschef Xi Jinping.
2: Ich weiß das Engagement von Staatschef Xi Jinping für eine langfristige Zusammenarbeit mit Russland sehr zu schätzen. Ich bin überzeugt, dass unsere freundschaftlichen Beziehungen es uns ermöglichen, die kühnsten Pläne für die Zukunft zu schmieden und sie in die Tat umzusetzen.
15: Pläne schmieden gegen China. Weniger Abhängigkeit, mehr wirtschaftliche Eigenständigkeit. Das will seit Jahren die Bundesregierung. Nur zeigt eine neue Studie der Friedrich-Naumann-Stiftung, Deutschlands Abhängigkeit von China wird immer größer. Bei Akkus, Solarpanels, Antibiotika und so weiter. Wie also geht CDU-Bundeswirtschaftsministerin Katharina Reiche ihren Besuch an? Heute in Peking. Was will sie von Xi Jinping? 2 Tage ist Frau Reiche im Reich der Mitte. Ein interessierter Beobachter ist sicherlich Nicolas Cipelius, CDU-Bundestagsabgeordneter und stellvertretender Vorsitzender der deutsch-chinesischen Parlamentariergruppe. Herr Cipelius, schönen guten Morgen.
5: Guten Morgen, ich grüße Sie.
15: Grüße Sie auch. Wie gehen wir denn am besten um mit einem Land, das Wladimir Putin gerade als Freund empfangen hat, die militärische Zusammenarbeit mit Russland ausbauen will und womöglich auch bald Taiwan angreifen will?
5: Naja, wir müssen
4: das Verhältnis mit China ganz klar und deutlich sehen. Wir haben auf der einen Seite natürlich mit dem Unternehmensbereich und weiterem wirtschaftliche Verflechtungen, die vorhanden sind, wo auch Abhängigkeiten bestehen. Sie hatten es ja schon in der Einleitung angesagt. Und das müssen wir klar und deutlich sehen. Und da müssen wir schauen, wie wir das Verhältnis auch in Zukunft darlegen und wie wir uns auch weiter unabhängiger gestalten. Und das ist eine große Aufgabe, vor der wir stehen.
15: Trotzdem ist China das mächtigste Land der Welt. Geht's für Deutschland nur mit China?
4: Es ist so, dass wir zum derzeitigen Zeitpunkt in unterschiedlichen Bereichen sicherlich nicht ohne China können. Da geht es aber auch so, weil Sie gerade sagen, das mächtigste Land der Welt. Da wären die USA, wenn man das zu Sie sagen würde, würden das sicherlich anders sehen. Da müssen wir sagen, es bestehen natürlich Verflechtungen, Beziehungen, Abhängigkeiten mit China, mit den USA. Und weil wir stärker auf eigenen Füßen stehen müssen, und weil das eine Notwendigkeit ist, wird das gerade ja auch in der Europäischen Union, gerade in der EU-Kommission stark besprochen. Und da müssen wir nun handlungsleitend auch Maßnahmen treffen.
15: Auch große deutsche Konzerne wie BASF oder auch ThyssenKrupp sind mit Frau Reiche in China dabei. Es ist vor allem die Chemie- und Autoindustrie, die weiterhin massiv in China investiert, trotz aller Warnungen. Warum kriegt es denn die deutsche Politik und auch gerade Ihre Partei, die CDU, einfach nicht hin, den Unternehmen bei uns in Deutschland genug Anreize, genug Perspektiven zu bieten?
4: Na, es ist sicherlich ein Maßnahmenkatalog, der getroffen werden muss. Einerseits das Exportkontrollgesetz von chinesischer Seite, das 2020 implementiert wurde und wo damals einfach zu viel Zeit verstreichen gelassen wurde, um Gegenmaßnahmen oder Maßnahmen zu treffen, auch für deutsche Unternehmen.

0: sind, aber dessen müssen wir uns bewusst sein und da müssen wir deutlich schneller werden.
1: Stichwort Hebel. China sitzt gefühlt und auch faktisch am längeren, würden viele sagen. Was konkret wird denn Frau Reicher dem Präsidenten anbieten in diesen Tagen?
0: Also Frau Reicher hat in ihrem Besuch, bei den ersten Gesprächen vor allem das Thema Reziprozität angesprochen. Also dass es auf Wechselseitigkeit beruht. Ein wirtschaftliches Verhältnis zum Beispiel, weil wir sehen, dass das von chinesischer Seite nicht der Fall ist. Und hier müssen wir schauen, es sind ja gerade Maßnahmen, werden auch auf der EU-Ebene besprochen. Und wenn China nicht will, dass es zum Beispiel zu Gegenzöllen oder Ähnlichem kommt, zu Ausgleichsmaßnahmen, stärkeren Überprüfungsansätzen oder Ähnlichem, dann muss diese Reziprozität vorhanden sein, dann muss die wirken. Und das wird die Ministerin sicherlich auch angesprochen haben.
1: Ansonsten, Dialog, kann ich mir vorstellen, ist vielleicht auch so ein bisschen Ihr Ansatz als stellvertretender Vorsitzender der deutsch-chinesischen Parlamentariergruppe, kann helfen womöglich. Wo hat denn Dialog mit China in den vergangenen Jahren konkret zum Ziel geführt für Deutschland?
0: Also wir hatten nicht nur in den vergangenen Jahren, wir hatten allein in den vergangenen Monaten sehr viel Dialogansätze, Gespräche, Delegationsreisen und weiteres. Es hat ja auch dazu geführt, dass wir weiterhin wir zum Beispiel den Airbus-Deal sehen, den der Bundeskanzler mitgebracht hat aus China, dass es da dazu geführt hat, dass durch das Gespräch dann auch zur Einigung gekommen wurde oder man zur Einigung gekommen ist. Aber klar ist, dass China in Teilen die Maßnahmen verschärft. Ich spreche nochmal das Exportkontrollgesetz an. Und da müssen wir uns stärker darauf nicht nur einstellen, auf die Auswirkungen, da müssen wir schneller reagieren. Und das mahne ich da auch an. Wir müssen einfach schneller werden.
1: Was ist denn, Herr Cipelius, Ihre persönliche rote Linie, wo Sie sagen und wo auch Frau Reiche sagen müsste aus Ihrer Sicht, es geht gar nicht ab sofort, keine Kooperation mehr, keine Gespräche, keine Diplomatie mehr mit China?
0: Alles, was den Sicherheitsbereich auch der Bundesrepublik Deutschland betreffen würde. Also wenn wir darüber sprechen, dass reziproker wirtschaftlicher Austausch, aber dass generell wirtschaftlicher Austausch stattfindet in Handelsfragen und weiterem und dass wir sehen würden, dass die Maßnahmen ein Sicherheitsrisiko darstellen würden, wenn die von chinesischer Seite aus getroffen werden würden, dann ist das sicherlich eine rote Linie. Und das muss man dann auch klar und offen kommunizieren.
1: Nicolas Cipelius bei MDR aktuell, CDU-Bundestagsabgeordneter und stellvertretender Vorsitzender der deutsch-chinesischen Parlamentariergruppe. Vielen Dank für Ihre Zeit.
0: Ich danke Ihnen vielmals. Schönen Tag Ihnen.
1: Ihnen auch. 7.54 Uhr. Fürst Franz von Anhalt-Dessau, von seinen Leuten liebevoll Vater Franz genannt, muss ein ganz guter, moderner Typ gewesen sein. Das steife Hofleben, Prunk und Protz war eher nix für ihn. Seins war die Bildung, die Natur. Vor mehr als 250 Jahren ließ Franz rund um Wörlitz eine einzigartige Parklandschaft gestalten, nach englischem Vorbild, mit Seen, Kanälen, Schlössern, Sichtachsen. Heute ist das Gartenreich Dessau-Wörlitz UNESCO-Welterbe, mit tausenden Besuchern jedes Jahr. Damit die bald noch mehr über Geschichte, Architektur und Landschaft lernen, ist heute Baustart für ein neues Besucherzentrum. André Seifert.
2: Von seinem historischen Charme hat es nichts eingebüßt, das gelbe Haus am Eingang des Wörlitzer Parks. Doch das Gelb ist über die Jahre etwas verblasst. Der Putz ist rissig und fleckig. Das bemerken auch zwei Parkbesucherinnen, die vor dem Haus gerade die Wanderschuhe schnüren.
3: Naja, da könnte mal was passieren. Bautechnisch oder eben in einer farblichen Gestaltung, also.
2: Es wird etwas passieren, und zwar schon heute. Am Nachmittag wird symbolisch mit der Sanierung und dem Umbau begonnen. Das Gelbe Haus soll ein Besucherzentrum werden, in dem sich Gäste über die UNESCO-Welterbestätte Gartenreich Dessau-Wörlitz informieren können.
4: Wenn das ein bisschen was brächte hier für die Region, für den Tourismus, wäre doch nicht schlecht,
2: sagt die zweite Frau mit Wanderschuhen. Die beiden gehören zu einer Frauenwandergruppe aus der Nähe von Torgau.
4: Jetzt laufen wir um den See drumherum.
2: Zum Baubeginn am Gelben Haus hat sich heute viel Prominenz angekündigt. Unter anderem der Vizepräsident der deutschen UNESCO-Kommission, der Ministerpräsident Sachsen-Anhalts und der Kulturstaatsminister, dessen Haus die Sanierung mitfinanziert. Bund und Land geben in den nächsten Jahren für mehrere Projekte im Wörlitzer Park rund 150 Millionen Euro, sagt der kommissarische Leiter der Kulturstiftung Dessau-Wörlitz, Harald Meller. 33 Millionen davon fließen ins Gelbe Haus, in dem unter anderem Garderoben, WCs und ein Café für Besucher entstehen.

0: sein sollen, aber auch Ausstellungsräume und Büros.
1: Wir sind UNESCO-Städte und als UNESCO-Städte haben wir die Verpflichtung, das Wissen über das Welterbe zu vermitteln. Und tatsächlich fehlt uns in Wörlitz hier, aber auch in der Region, so eine Anlaufstelle für den doch sehr massiven Tourismus, den wir erfreulicherweise haben. Und diese Information soll hier im Besucherzentrum stattfinden. Und es soll auch ein Willkommenszentrum sein, dass man weiß, wo man hingeht, wo man Informationen bekommt, wo man Karten erwerben kann. Kurzum, das ist die übliche Anlaufstelle, die man bei ganz vielen Welterbezentren rund um die Welt hat und die man als Tourist eigentlich auch erwarten darf.
0: Touristen, die einmal um das Gelbe Haus herumgehen und von hinten einen Blick über die Mauer werfen, können allerdings jetzt schon Bauarbeiten sehen und auch hören. Im Innenhof hat die Firma TUG Oranienbaum in den letzten Wochen den Boden aufgerissen und Gemäuer, Schächte, Kläranlagen beseitigt, erklärt Geschäftsführer Christoph Bolz. In zwei Wochen rücken die Bagger der TUG wieder an für Kanalbauarbeiten. Das wurde gestern in der Bauberatung besprochen.
2: Wir sind ja als, sage ich jetzt mal, Firma aus der Region erstmal froh, dass die Kulturstiftung Dessau-Wörlitz wieder erheblich Fördermittel erhalten hat, sodass die Firmen hier aus der Gegend auch wieder arbeiten können. Bei der Kulturstiftung. Das ist die letzten Jahre etwas ruhiger geworden und von daher sehen wir das hier sehr positiv, was hier die nächsten Monate und Jahre verwirklicht werden soll.
0: Bis 2029 sollen die Arbeiten abgeschlossen sein. Dann soll das Gelb am Gelben Haus am Eingang des Wörlitzer Parks wieder leuchten.
3: André Seifert aus dem Dessauer Wörlitzer Gartenreich. Wie ist denn da das Wetter heute Morgen, Josephine Bechler?
4: Ja, also die Temperaturen, die sind natürlich schon ein bisschen niedriger als gestern, aber wir haben aktuell auch schon in Dessau Temperaturen so um 17 Grad, Wassertemperaturen sogar noch ein bisschen höher. Das Waldbad Adria meldet derzeit 19 Grad. Und im Laufe des Tages schaffen wir heute auch in Dessau bis 24 Grad und auch so ist der Schnitt ein bisschen in Mitteldeutschland. Wir liegen so zwischen 23 und teilweise ganz im Süden 29 Grad. Man muss sagen, diese etwas niedrigeren Temperaturen, wir können sie ja nicht kalt nennen, es ist ja immer noch warm, kommen dadurch zustande, dass wir eine nordwestliche Strömung haben und das hängt damit zusammen, dass eine schwache Kaltfront durchgezogen ist. Aber die bringt keinen Regen, es bleibt also heute unter Hochdruckeinfluss trocken.
3: Wetter in Kürze mit Josephine Bechler. Vielen Dank. Wenn Opfer von Gewalt in der Notaufnahme versorgt werden, wird zu oft zu ungenau vorgegangen. Dabei ist eine ordentliche Spurensicherung wichtig, wenn der Fall irgendwann vor Gericht geht. Caroline Richter vom Netzwerk Evidence.
5: Wenn ich weiß, ich habe bogenförmig angeordnete Hautunterblutung an der Außenseite vom Oberarm, dann lese ich das und kann mir denken, okay, das ist bestimmt ein Griffhämatom gewesen, während die Formulierung zahlreiche Hautunterblutung am linken Arm noch keinen Rückschluss auf irgendeinen Verletzungshergang zulässt.
3: Damit solche und andere Unterschiede gemacht werden können, versorgt das Netzwerk Evidence immer mehr Kliniken in Sachsen-Anhalt mit ganz speziellen Spurensicherungssets. Was es damit genau auf sich hat, das hören wir uns hier in einer guten Viertelstunde mal an. Jetzt erstmal die wichtigsten Meldungen des Morgens.
6: 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Um 8 Uhr mit Bernd Milde. Der Deutsche Reiseverband erwartet trotz der Diskussionen über einen möglichen Kerosinmangel keinen Buchungseinbruch. Sprecher Thorsten Schäfer sagte dem MDR, derzeit sehe man keinen Kerosinmangel und gehe davon aus, dass der Sommerurlaub 2026 gesichert sei. Die Deutschen hätten in diesem Jahr noch früher gebucht als in den Vorjahren, vor allem Flugreisen ans Mittelmeer. Auch Airlines sehen aktuell keine Engpässe bei der Treibstoffversorgung. Eurowings teilte mit, der Kerosinbedarf für das laufende Jahr sei bereits zu rund 80% abgesichert. Der Sozialverband Deutschland unterstützt Forderungen, Beamte konsequent in die gesetzliche Kranken- und Pflegeversicherung einzubeziehen. Vorstandschefin Michaela Engelmeier sagte der Neuen Osnabrücker Zeitung, nur mit einer Bürgerversicherung für alle könne das Gesundheitssystem zukunftssicher aufgestellt werden. Beamte bekämen die gleichen Leistungen wie gesetzlich Versicherte, daher sei es nur gerecht, sie an der Finanzierung zu beteiligen. Der Verbandschef der privaten Krankenversicherung Florian Reuter lehnte das ab. Dies würde kein einziges Problem lösen. Bundeswirtschaftsministerin Katharina Reiche hat zum Auftakt ihres zweitägigen China-Besuchs für den Ausbau der Beziehungen geworben. Zugleich mahnte sie bei einem Treffen mit Handelsminister Wang Wentao in Peking faire Wettbewerbsbedingungen für deutsche Unternehmen an. Wettbewerb müsse zu beiderseitigem Nutzen sein. Reiche wird von Vertretern deutscher Unternehmen begleitet, so von BASF und ThyssenKrupp. Im US-Bundesstaat Washington ist in einer Verpackungsfirma ein Chemietank geborsten. Nach Angaben der Feuerwehr kamen bei dem Unglück in der Kleinstadt Longview mindestens ein Mensch ums Leben. 9 Menschen seien verletzt worden, weitere 9 Beschäftigte würden noch vermisst. Erst vor kurzem waren in Kalifornien wegen der drohenden Explosion eines Chemietanks zehntausende Anwohner evakuiert worden. Die Fußballer von Greuther Fürth bleiben in der zweiten Bundesliga. Die Franken sicherten sich den Klassenerhalt durch ein 2:0 im Relegationsrückspiel gegen Drittligist Rot-Weiß Essen. Das Hinspiel hatte RWE mit 1:0 gewonnen. In Leipzig sind vor dem heutigen Finale der Fußball Conference League am Abend in der Innenstadt Fans aus England und Spanien aneinander geraten. Der Polizei zufolge wurde dabei das Mobiliar eines Restaurants beschädigt. Ob es Verletzte gab, sei unklar. Das waren die Nachrichten. Das Wetter mit den Temperaturen von 7 Uhr. Es ist wolkenlos überall. Auf dem Brocken bei 12 Grad, Chemnitz 17, Dresden 18, Eisenach 15 Grad, Erfurt 16 Grad, Fichtelberg 15, Gera 16, Görlitz fast wolkenlos 19 Grad, wolkenlos in Halle bei 17 Grad, in Leipzig 18, Magdeburg und Meiningen jeweils 17 Grad. Heute viel Sonne, vorübergehend einige Wolken, Höchstwerte zwischen 23 und 26, in Südthüringen bis 29 Grad. Schwacher bis mäßiger auf Nordwest drehender Wind. Morgen heiter, einige Wolken, Höchstwerte 21 bis 26 Grad. Am Freitag weiter freundlich, erst am Abend mit Unterschauer und Gewitter, sommerlich warm. MDR Verkehrsdienst, A2 Richtung Hannover zwischen Lostau und Magdeburg Zentrum, 3 Kilometer Stau nach Unfall. Weiter zwischen Elxleben und Eisleben, 9 Kilometer Stau und stockender Verkehr. Und zwischen Peine Ost und Lehrte Ost, 10 Kilometer stockender Verkehr. Die A4 Richtung Dresden ist zwischen Waltershausen und Gotha Boxberg nach Unfall gesperrt, zurzeit Stau. Vorsicht, A4 Richtung Dresden zwischen Erfurt-Fieselbach und Nora, Fahrzeugteile. Weiter Richtung Dresden zwischen Hainichen und Berbersdorf stockender Verkehr wegen eines brennenden Fahrzeugs. A4 Görlitz Richtung Dresden zwischen Salzenforst und Burkau, 9 Kilometer stockender Verkehr an geräumter Unfallstelle, aber 1,5 Stunden dauert es länger. A4 Frankfurt Richtung Dresden zwischen Jena-Göschwitz und Jena-Zentrum, Stau nach Unfall im Tunnel. A9 Richtung München zwischen Triptis und Dittersdorf, nach Lkw-Brand nur die linke Spur, frei stockender Verkehr. Und B6 Dresden-Bautzen zwischen Groß-Hartau und Abzweig Schmiedefeld, stockender Verkehr nach Unfall. Soweit der MDR-Verkehrsdienst, es wird 8.05 Uhr.
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3: Peter Hartlapp wünscht Ihnen einen schönen guten Morgen an diesem Mittwoch, 27. Mai. Und damit sind es keine 6 Wochen mehr bis zu den Sommerferien. Die beginnen in Mitteldeutschland offiziell am 4. Juli. Erlauben Sie die Frage, ob Sie schon Urlaub gebucht haben. Und vielleicht wissen Sie ja auch schon, wie Sie reisen. Fliegen könnte wegen Kerosinmangel, sagen einige, bald richtig teuer werden. Und auch tanken ist ja aktuell nicht unbedingt billig. Womit also hat das die Tourismusbranche zu tun im Sommer 26? Caroline Vogt.
8: Mit großen Einbrüchen bei den Buchungen für Sommerurlaube rechnet Thorsten Schäfer, Sprecher des Deutschen Reiseverbandes, nicht.
9: Wir sehen nach derzeitigem Stand, genauso wie die Bundesregierung, keinen Kerosinmangel und gehen davon aus, dass der Sommerurlaub 2026 gesichert ist.
8: Allerdings hätten die Deutschen sehr stark auf Frühbucherangebote gesetzt.
9: Sie haben noch frühzeitiger gebucht als in den Vorjahren, nämlich seit September vergangenen Jahres haben die meisten Deutschen ihren Sommerurlaub fest gebucht und da vor allem Flugreisen in Richtung Mittelmeer, nämlich nach Spanien, Griechenland, Portugal, Tunesien, Ägypten, die Türkei. Das sind die großen Reiseziele während des Sommers.
8: Um möglichen Preissteigerungen infolge des Iran-Kriegs entgegenzuwirken, senkt die Bundesregierung die Luftverkehrssteuer zum 1. Juli. Allerdings mit kaum spürbaren Auswirkungen auf Ticketpreise. Aktuell liegt der Kerosinpreis ungefähr auf dem Niveau vom Beginn des russischen Angriffskriegs auf die Ukraine 2022. Der Liter gut 3 Euro brutto. Wie sich das weiterentwickelt, hängt stark davon ab, wie der Krieg zwischen Iran und USA weitergeht. Die Hoffnung auf ein Friedensabkommen hatte den Kerosinmarkt zuletzt leicht entspannt. Der Flughafenverband ADV weist auf Anfrage darauf hin, dass die Kennzahlen an nahezu allen deutschen Flughäfen rückläufig sind. Im Osten sind die Einbrüche an den Airports Dresden und Leipzig-Halle besonders stark. Als Gründe nennt eine Sprecherin neben dem Iran-Krieg auch Streiks bei der Lufthansa und das Ende der Lufthansa-Tochter Cityline. Der Sommerreiseverkehr sei jedoch stabil. Ähnlich die schriftliche Antwort der Airline Eurowings, die Kerosinzentral vom Mutterkonzern Lufthansa bezieht.
10: Derzeit ist an keiner unserer Basen mit Einschränkungen in der Kerosinversorgung zu rechnen. Der Kerosinbedarf für das laufende Jahr ist bereits zu rund 80% durch die Treibstoffpreissicherung über Derivate auf verschiedene Mineralölprodukte abgesichert.
8: Der Wunsch nach Urlaub ist offensichtlich da. Einer repräsentativen Umfrage einer großen deutschen Bank zufolge planen mehr als 60% der Befragten eine längere Urlaubsreise von mehr als 7 Tagen. Von den restlichen, die keinen Urlaub machen, sagt 1/3, es fehlt an Geld für Urlaub. Etwas günstiger geht es möglicherweise vor der eigenen Haustür. Noch verzeichne man keine steigende Nachfrage nach Sommerurlaub in Thüringen, sagt Dirk Ellinger, Hauptgeschäftsführer der für Hotels und Gaststätten zuständigen DEHOGA.
11: Aber es ist schon die Erfahrung, dass einige Kollegen bestätigen, dass die Gäste sagen, Mensch, Deutschland ist auch schön und jetzt nehmen wir mal das zum Anlass, um in Deutschland zu buchen.
8: Konkrete Zahlen legen erst im Laufe der Saison vor. Man habe aber noch Kapazitäten frei für Aktiv- und Familienurlaube. Ellingers Kollege von der DEHOGA Sachsen, Axel Klein, zeichnet ein ähnliches Bild.
12: Wir haben durchaus jetzt Nachfrage stärker in den Regionen, wo vor allen Dingen gesetzt wird auf Natur, auf Wassersport, auf E-Bike-Fahren oder andere Aktivitäten. Da haben wir eine gute Nachfrage.
8: Auch Pilgern sei ein großes Thema, so Klein. Letztlich wollten die Menschen im Urlaub ja vor allem eines, weniger Stress und mehr Entschleunigung.
3: Caroline Vogt berichtete. Das Bundeskabinett will heute einen Gesetzesentwurf von Bundesinnenminister Dobrindt für mehr Cybersicherheit beschließen. Die Pläne des CSU-Ministers zielen darauf ab, staatliche Befugnisse zur Cyberabwehr auszuweiten und Angreiferinfrastrukturen proaktiv zu stören, also gewissermaßen in den Gegenangriff überzugehen. Dieser sogenannte Hackback ist jedoch politisch umstritten. Bertha Sonnissen aus Berlin.
13: Der finanzielle Schaden durch digitale Sabotage, Hackerangriffe oder Erpressung ist riesig. Geschätzt wird er auf mehr als 200 Milliarden Euro im Jahr. Auch der Einfluss von staatlichen Akteuren ist gewachsen, spätestens seit Russland die gesamte Ukraine angegriffen hat.
14: Wir sind uns einig darüber, dass wir eine aktive Cyberabwehr brauchen,
13: sagt Innenminister Alexander Dobrindt. Er hat sich vorgenommen, stärker als bisher gegen die Angreifer vorzugehen. Was andere Hackback nennen, ist für den Innenminister aktive Cyberabwehr.
14: Wir wollen uns auch zur Wehr setzen und die Infrastruktur der Angreifer stören und zerstören können.
13: Deswegen will das Kabinett ein Gesetz auf den Weg bringen, das den Sicherheitsbehörden mehr Möglichkeiten gibt, gegen Hacker vorzugehen. Die Bundespolizei, das Bundesamt für Sicherheit in der Informationstechnik und das BKA sollen Angriffe in Zukunft nicht nur erkennen, sondern auch eingreifen können, indem sie zum Beispiel Computer der Angreifer stilllegen oder Daten auf deren Servern verändern oder löschen. Aus Sicht des Innenministers könnte das nötig werden, wenn etwa ein Hacker aus dem Ausland einen deutschen Energieversorger angreift.
14: Das heißt, dafür zu sorgen, dass er das zukünftig mit dieser Infrastruktur, mit diesem Server, mit dieser Software, mit seinen Einrichtungen nicht mehr tun kann. Das heißt, Zugriff ausschließlich auf die Systeme, die uns angreifen, um einen zukünftigen Angriff zu verhindern.
13: Ein Problem ist aber, dass man in vielen Fällen gar nicht weiß, wer tatsächlich hinter den Angriffen steckt. Denn Cyberattacken laufen häufig über gehackte Server von unwissenden Dritten. Daher gibt es die Befürchtung, dass Unbeteiligte durch diese Form der Cyberabwehr getroffen werden könnten. Zum Beispiel ein Krankenhaus im Ausland, das indirekt durch deutsche Sicherheitsbehörden lahmgelegt wird. Der Innenminister findet diese Sorge unbegründet.
14: Wir gehen nicht wahllos in das Netz und versuchen irgendwo Angriffe abzuwehren, sondern es geht ganz gezielt darum, dass man kriminelle Netzwerke erkennt, diejenigen, die dahinter steht, identifiziert und dann dagegen vorgeht.
13: Manuel Atuk, Experte für Cybersicherheit, sieht die Pläne der Bundesregierung hingegen kritisch. Er glaubt, dass das Gesetz gegen die Verfassung verstoßen könnte. Unter anderem, weil der Bund damit Aufgaben übernimmt, für die eigentlich die Länder zuständig sind.
15: Das kann nicht der Sinn und Zweck einer demokratischen Verteidigung sein, sondern wir sollten tatsächlich dafür sorgen, dass unsere Systeme sicherer aufgebaut werden. Es wird ja auch gesagt, dass mehr als 200 Milliarden Euro an Schäden pro Jahr passieren. Auch da könnte man 200 Milliarden pro Jahr investieren, um sichere Systeme zu haben.
13: Der Innenminister setzt hingegen nicht nur darauf, dass die Systeme besser geschützt werden. Er will, dass die Sicherheitsbehörden in Zukunft Täter aktiv stoppen dürfen.
3: Aus Berlin, Bertha Sönnigsen. Das war am vergangenen Wochenende einer der schwersten Angriffe Russlands auf die Ukraine seit Kriegsbeginn vor über 4 Jahren. Besonders gelitten haben die Menschen in Kiew und Umgebung wegen der Drohnen und Marschflugkörper aus Moskau. Dazu, so ist zu hören, eine nuklearfähige Hyperschallrakete. Ukraines Präsident Zelensky sprach bei all dem nur noch von Wahnsinn. Russlands Außenminister Lavrov sagt jetzt, das geht so weiter. Ausländer und Diplomaten sind aufgefordert, Kiew schnell zu verlassen. Für die Bundesregierung ein Grund mehr, die Ukraine weiter intensiv zu unterstützen, mit dem Ziel, Wladimir Putin an den Verhandlungstisch irgendwie zu zwingen. Christina Nagel.
16: Russlands Außenminister Sergej Lavrov warnt vor weiteren systematischen Angriffen auf Kiew. Attackiert werden sollen nicht nur Objekte, die für die ukrainischen Streitkräfte wichtig sind, sondern auch Entscheidungszentren. Ausländer und auch Diplomaten werden erneut aufgefordert, die Stadt zu verlassen. Das Auswärtige Amt wertet das als Einschüchterungsversuch. Russland wolle die Ukraine und ihre Unterstützer mittels Drohungen und Terror spalten. Der russische Botschafter in Deutschland wurde einbestellt, auch um ihm klarzumachen, dass man nicht klein beigeben werde. Im Gegenteil. Außenminister Johann Wadephul treibt seine Bemühungen voran, weitere Mittel für die Ukraine zu mobilisieren.
17: Es geht darum, dass wir die konkreten weiteren Unterstützungsbedarfe der Ukraine stets durch die europäischen NATO-Partner und Kanada bedienen.
16: Dafür, das machte der CDU-Politiker beim Treffen der NATO-Außenminister im schwedischen Helsingborg klar, brauche man mehr Mittel, als durch den Kredit der Europäischen Union bereits abgedeckt wird. Der EU-Kredit sieht für die Anschaffung von Militärmaterial jährlich rund 30 Milliarden Euro vor. Außenminister Wadephul hat den NATO-Partnern vorgeschlagen, mindestens dieselbe Summe noch einmal obendrauf zu legen. Wer wie viel bereit ist zu geben, das ist noch offen.
17: Wir müssen jetzt eben in harter Arbeit die nächsten 6 Wochen auch nutzen, um das zu konkretisieren.
16: Entscheiden können dann die Staats- und Regierungschefs beim NATO-Gipfel in der Türkei. Es wäre, davon ist nicht nur der deutsche Außenminister überzeugt, ein wichtiges Signal. Gerade jetzt, denn Putin stehe unter Druck, sagt der Sicherheitsexperte Nico Lange in der ARD.
18: Auch deswegen, weil er gerade in einer schwierigen Situation ist, an der Front und auch mit den Schlägen der Ukraine nach Russland hinein. Das sollte man zum Anlass nehmen, genau bei diesen Dingen der Ukraine noch mehr zu helfen. Offensichtlich hat man da einen wunden Punkt bei Putin getroffen.
16: Zu was das führt, ist offen. Die einen warnen vor weiteren Eskalationen, zu noch mehr Angriffswellen mit hochmodernen, nur schwer abzuwehrenden Raketen. Die anderen setzen darauf, dass mehr Druck den russischen Präsidenten zum Einlenken bewegt und an den Verhandlungstisch bringt. Für Außenminister Wadephul ist klar, dass die Europäer gut beraten wären, eine Doppelstrategie zu fahren.
17: Einerseits die Ukraine klar unterstützen. Und wir werden für die nächsten Jahre noch mehr Geld brauchen. Wir müssen uns auch jetzt schon auf den nächsten Winter der Ukraine vorbereiten. Aber gleichzeitig muss man natürlich offen sein für Diplomatie und das vorbereiten.
16: Der CDU-Politiker sieht durchaus erste Anzeichen dafür, dass in Russland die Bereitschaft, Gespräche zu führen, wächst. Auch mit den Europäern, die für sich allerdings noch klären müssen, wer am Ende mit am Verhandlungstisch sitzt und dann auch für alle sprechen kann und darf.
3: Der Bericht von Christina Nagel um 8.15 Uhr. 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Mit unserer Topmeldung, dass der Deutsche Reiseverband keinen Buchungseinbruch erwartet, trotz der Diskussionen über einen möglichen Kerosinmangel. Sprecher Schäfer geht gegenüber dem MDR davon aus, dass der Sommerurlaub 26 gesichert ist. Was heute noch wichtig wird, Bernd Milde.
6: In den Kommunen sollen Bauplanungen beschleunigt werden. Das Bundeskabinett will dazu einen Gesetzentwurf zur Änderung des Baugesetzbuchs auf den Weg bringen. Außerdem geht es in der Sitzung um Vorhaben für mehr Cybersicherheit und weniger Bürokratie bei der kommunalen Wärmeplanung. Der Wirtschaftssachverständigenrat der Bundesregierung legt heute in Berlin seine Frühjahrsprognose vor. Es wird damit gerechnet, dass die sogenannten Wirtschaftsweisen wegen des Iran-Kriegs ihre Wachstumserwartungen für dieses Jahr senken. Im Prozess gegen die frühere RAF-Terroristin Daniela Klette wird heute das Urteil erwartet. Vor dem Landgericht Werden muss sich die 67-Jährige wegen des Vorwurfs bewaffneter Raubüberfälle verantworten. Damit sollen Klette und zwei Ex-RAF-Kollegen im Untergrund ihren Lebensunterhalt bestritten haben. Das Wetter: heute viel Sonne, einige Wolken, 23 bis 29 Grad. Morgen heiter, 21 bis 26 Grad. MDR Aktuell Verkehrsdienst. A2 Richtung Hannover zwischen Lostau und Magdeburg Zentrum, 3 Kilometer Stau. Weiter zwischen Ilksleben und Alsleben, 9 Kilometer Stau. Und zwischen Peine Ost und Lehrte Ost, 10 Kilometer stockender Verkehr. Die A4 Richtung Dresden ist zwischen Waltershausen und Gotha Boxberg nach Unfall gesperrt. Stau, letzte freie Abfahrt ist Sättelstedt. A4 Frankfurt Richtung Dresden zwischen Hainichen und Berbersdorf stockender Verkehr wegen eines brennenden Fahrzeugs. A4 Görlitz Richtung Dresden zwischen Salzenforst und Burkau 9 Kilometer Stau an geräumter Unfallstelle. A4 Frankfurt Richtung Dresden zwischen Jena-Göschwitz und Jena-Zentrum Stau nach Unfall im Tunnel. A9 Richtung München. Die Autobahn ist zwischen Bad Berneck-Himmelkron und Dreieck-Bayreuth-Kulmbach wegen eines defekten LKW und eines Feuerwehreinsatzes gesperrt. Zurzeit Stau bis Marktschorgast. Richtung Berlin sind die linke und mittlere Spur gesperrt. Auch hier Stau. Soweit der MDR Aktuell Verkehrsdienst, 8.18 Uhr.
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3: Lassen Sie uns einfach darauf hoffen und vertrauen, dass wir niemals in unserem Leben Opfer von Gewalt werden, wie und wo auch immer. Aber es gibt natürlich genug Menschen, die sowas durchgemacht haben, die unter Schmerzen leiden, womöglich traumatisiert sind, desorientiert, die viel mit sich zu tun haben. Spurensicherung am eigenen Körper ist in solchen Momenten nicht das Hauptthema. Ist aber wichtig, wenn der Fall irgendwann vor Gericht kommt. In Sachsen-Anhalt gibt's immer mehr Kliniken, die sich darum kümmern, sobald es die betroffene Person in die Notfallaufnahme geschafft hat. Geschult werden die Mitarbeiter vom Netzwerk Evidence. Über das Britta Felske berichtet.
19: Das Wichtigste befindet sich in einer unscheinbaren Pappkiste, in etwa so groß wie ein Schuhkarton. Und alle, die Rechtsmedizinerin Caroline Richter vom Netzwerk Evidence gerade aufmerksam zuhören, warten darauf, den Inhalt durchstöbern zu können. Ärztinnen und Ärzte am Städtischen Klinikum Dessau.
20: Alles, was für eine Spurensicherung braucht, haben Sie in diesen Sets drin. Und
19: Dokumentationsbögen, auf denen Verletzungen genau eingezeichnet werden können, Probenröhrchen, eine Speicherkarte für eine Digitalkamera, die Spuren auf Fotos festhalten soll. Die Ärztinnen und Ärzte sollen künftig die Spurensicherung übernehmen, etwa in Fällen von häuslicher oder sexualisierter Gewalt. Nach einer Vergewaltigung müssen sich die Opfer, in der Regel Frauen, bislang gleich entscheiden, ob die Spuren gesichert werden sollen und sich dann an die Polizei wenden. Einer der großen Vorteile der neuen, vertraulichen Spurensicherung im Krankenhaus besteht für Caroline Richter darin,
21: ich kann alles erstmal sichern lassen und kann dann in Ruhe drüber nachdenken, wie sind meine nächsten Schritte, brauche ich erstmal 2 Tage, um Luft zu holen.
19: Das Netz der Orte, an denen die vertrauliche Spurensicherung möglich ist, wird immer dichter. Bisher sind die Unikliniken in Halle und Magdeburg sowie die Krankenhäuser in Weißenfels, Merseburg und Stendal dabei. Weitere sollen nun dazukommen.
21: Je niedrigschwelliger der Zugangsweg ist, umso größer ist die Bereitschaft. Wenn ich überlege, ich muss erst mit der Bahn irgendwo hinfahren oder sonst irgendwas, das sind so viele Hemmnisse.
19: 30 Jahre lang werden die Ergebnisse der Spurensicherung aufgehoben. Auf Wunsch, aber auch vorher vernichtet. Alles sei freiwillig.
21: Wenn zum Beispiel der Verdacht besteht, dass irgendwie eine Substanz beigebracht wurde, empfehlen wir natürlich noch eine Blut- und Urinprobenentnahme. Wenn jemand sagt, nee, ich möchte nicht, dann wird es nicht gemacht.
19: Aber je kleinteiliger und genauer die Dokumentation, desto besser kann sich eine Richterin oder ein Richter später ein Bild machen. Ärztliche Dokumentationen seien zwar grundsätzlich gerichtsfest, aber oft zu allgemein, erklärt sie.
21: Wenn ich weiß, ich habe bogenförmig angeordnete Hautunterblutung an der Außenseite vom Oberarm, dann lese ich das und kann mir denken, okay, das ist bestimmt ein Griffhämatom gewesen, während die Formulierung zahlreiche Hautunterblutung am linken Arm noch keinen Rückschluss auf irgendeinen Verletzungshergang zulässt.
19: Mit in der Schulung sitzt Susanne Tschech. Sie ist Gynäkologin am Klinikum Dessau. Sie selbst hat schon Frauen behandelt, die vergewaltigt wurden. Bislang musste sie sie wegschicken.
1: Auch erstmal zur Polizei und dann sind sie mit der Polizei wiedergekommen, an die Spurensicherung durchgeführt.
19: Sie findet es sehr gut, dass der Weg für Betroffene nun einfacher wird und hält den zusätzlichen Aufwand dafür auch für absolut gerechtfertigt. Caroline Richter freut sich, wie offen die Teilnehmenden sind und hofft, auch bei ihnen eine Hemmschwelle gesenkt zu haben.
21: Wenn ich jetzt sage, also ihr macht jetzt kriminaltechnisch Aufwand, dann ist die Sorge, was falsch zu machen, einfach da.
19: Aber im Prinzip könne man nur etwas falsch machen, wenn man gar nichts mache.
3: Britta Felske. MDR Aktuell. Hörer machen Programm. Heute mit Peter Burkhardt, der sich gleich mit zwei Fragen bei uns gemeldet hat und beide haben mit uns zu tun, mit dem Radio. Es geht Herrn Burkhardt um das Medium selbst und um die Zukunft des Sendens auf UKW.
2: Wäre es vor dem Hintergrund möglicher Krisen, Cyberangriffe oder Katastrophen nicht sinnvoll, mit DAB und UKW noch eine Redundanz zu haben? Frage 2. Was kostet die Unterhaltung eines UKW-Kanals bzw. bietet eine Abschaltung tatsächlich viel Einsparpotenzial?
3: Mit der Stimme hätten Sie, Herr Burkhardt, auf jeden Fall ziemlich gute Chancen auf eine Radiokarriere. Sophia Spiropoulos hat sich mit ihren Fragen beschäftigt.
22: So wie es heute kein analoges Fernsehen mehr in Deutschland gibt, so wird es eines Tages auch kein analoges Radio mehr geben. Wann, ist noch nicht klar, aber fest steht, Digitalradio ist die Zukunft. Vor allem, weil es so effizient ist, erklärt Volker Zoter, Chefredakteur von Heise Medien.
23: Man kann also viel mehr Sender auf einem Frequenzbündel, sage ich mal, unterbringen, während UKW halt eine sehr, sehr alte Technik ist und deswegen sehr viel Bandbreite blockiert, die man gerne für was anderes nutzt.
22: Das macht DAB auch billiger im Betrieb als UKW. Aber was kostet eigentlich so ein UKW-Programm? Nachgefragt im eigenen Haus beim Mitteldeutschen Rundfunk.
24: Konkrete Zahlen können wir da nicht nennen, weil die auch je nach Welle, je nach topografischer Lage, Sendemastausstattung und so ein bisschen unterschiedlich sind.
22: Sagt MDR-Sprecher Kai Lehmann. Aber er beschreibt, wie beim Umstieg auf DAB Plus eingespart wird. Statt einer UKW-Frequenz pro Programm braucht der Mitteldeutsche Rundfunk nur noch jeweils eine DAB-Frequenz für Sachsen, Sachsen-Anhalt und Thüringen, auf der dann alle Programme fürs Bundesland untergebracht sind. Und auch die Stromkosten spielen eine Rolle, rechnet der MDR-Sprecher vor.
24: Jeder unserer leistungsstarken UKW-Sender, gibt ja dort auch Unterschiede, sendet in der Regel mit 100 Kilowatt Sendeleistung. Die stärksten DAB-Plus-Sender dagegen, und wir haben ja gerade gehört, dass da deutlich mehr Angebot drüber geht, senden mit 10 Kilowatt Sendeleistung. Erreichen also im Prinzip die gleiche Versorgung mit einem deutlich geringeren Strombedarf.
22: Aber was ist mit dem Katastrophenfall? Über UKW kann man bei schlechtem Empfang zumindest noch Informationsfetzen empfangen, während bei DAB die Übertragung bei zu schwachem Signal ganz abreißt. Grund genug, UKW-Masten und Sender stehen zu lassen, wenn DAB längst Standard ist? Fachjournalist Volker Zoter wägt ab und sagt nein.
23: Also das, glaube ich, wird keiner freiwillig so betreiben wollen. Wenn irgendwo so ein Ding noch steht, sage ich mal, dann kann man das, wie man so aus Katastrophenfilmen kennt, sicherlich vielleicht nochmal versuchen zu aktivieren. Grundsätzlich ist es aber, glaube ich, der schlauere Weg, die modernere Infrastruktur möglichst flächendeckend und da auch abgesichert sozusagen auszubauen und dann zu betreiben.
22: DAB könnte nämlich mit dem Geld, das derzeit noch für UKW ausgegeben wird, auch noch deutlich stabiler gemacht werden, so Zoter. Stand heute liegt die Abdeckung mit DAB Plus im Sendegebiet des MDR bei Gebäuden bei 96%, sagt Sprecher Kai Lehmann, in Autos bei nahezu 100%. Es gibt also noch ein paar Funklöcher, vor allem in Innenräumen. Aber dieser Wert sei vergleichbar mit der UKW-Abdeckung, so der MDR-Sprecher. Es werde immer Bereiche geben, die vom Radiosignal nicht optimal abgedeckt sind, aber genau dafür gäbe es ja noch andere Empfangswege für Radioprogramme und spezielle Warn-Apps für den Katastrophenfall.
3: Soweit Sophia Spiropoulos. Fahren Sie ein modernes Auto mit Assistenzsystem, was sich gern mal meldet beim Ein-, Ausparken oder auch einfach mal zwischendurch auf der Autobahn? Mögen Sie dieses eigenständige Piepsen, Blinken oder Bremsen? Viele fühlen sich eher genervt als unterstützt, weil die Assistenzsysteme oft ohne erkennbaren Grund eingreifen. Ulrich Schießler hat gesprochen mit betroffenen Experten und Herstellern.
0: Eigentlich sollen die modernen Assistenzsysteme im Auto ja für mehr Sicherheit sorgen. Eigentlich. Doch bei vielen Autofahrern lösen sie vor allem Frust aus. Andreas Klöhn kennt das Problem seit Jahren. Immer wenn er rückwärts aus seiner Garage fahren will, erkennt sein Auto ein Hindernis, obwohl gar keins da ist.
4: Das erste Hindernis, was keins war, hat das Auto jetzt schon eine Notbremsung eingelegt.
0: Auslöser ist offenbar ein Regenabfluss, den die Ultraschallsensoren irrtümlich als Hindernis deuten. Folge: Warnton und automatische Bremsung.
4: Also es ist schon so, dass ich das generell ausmache, weil es eigentlich nichts bringt, weil es ja immer hinderlich ist. Und es ist natürlich besser, als wenn es einmal mehr bremst als zu wenig. Aber natürlich ist es nicht die Hilfe, die man von so einem Assistenten erwartet.
0: Die Werkstatt konnte das Problem bislang nicht lösen. BMW erklärt auf Anfrage, dass eine quer zur Fahrbahn verlaufende Abflussregenrinne in seltenen Fällen tatsächlich ein Ultraschallecho auslösen könne. Auch die Redaktion der Autofahrerzeitung Automotor Sport bekommt immer mehr Beschwerden über fehlerhafte Assistenzsysteme, sagt Redakteur Claudius Mainz.
5: Wir haben so in den letzten 1-2 Jahren immer mehr Zuschriften von Lesern, die wirklich verzweifelt sind mit ihren modernen Autos, die nicht weiter wissen, weil eben auch die Werkstatt nicht weiter weiß. Wir reden ja über Software-Defined Vehicles. Da kann man nicht durch einen Kniff mal eben was reparieren, sondern man ist angewiesen auf Herstellervorgaben. Ja, und wenn der Hersteller auch nicht weiter weiß, dann ist der Autofahrer sehr schnell verzweifelt.
0: Für Autoexperte Mainz ist klar, manche Systeme retten Leben, andere sorgen eher für Ablenkung.
5: Wenn zum Beispiel der Notbremsassistent den Radfahrer im letzten Moment sieht, den man sonst im Halbdunkel nicht gesehen hätte, dann reden wir über etwas sehr Sinnvolles. Wenn allerdings ein Auto nicht aufhört zu piepsen und man dann die Konzentration verliert, kann man diskutieren, ob dieser Assistent nicht vielleicht überflüssig ist.
0: Doch nicht nur Assistenzsysteme stehen in der Kritik. Immer mehr Fahrzeugfunktionen werden durch Touchscreens gesteuert. Der ADAC sieht darin ein Sicherheitsrisiko.
9: Bis man dann wirklich das gefunden hat, was man im System sucht, dauert es halt. Und da muss man tatsächlich länger hingucken. Und das stellt natürlich ein Risiko im Straßenverkehr dar, weil man länger mit einem Blindflug auf der Straße unterwegs ist.
0: Moderne Technik soll das Autofahren eigentlich einfacher und sicherer machen. Viele Fahrer erleben zurzeit noch das Gegenteil.
3: Ulrich Schießler, das Gegenteil von Regen. Josephine Bechler, erleben wir heute früh in Mitteldeutschland, oder?
10: Genau, heute ist es trocken. Wir haben zwar eine schwache Kaltfront, aber die merken wir nur dadurch, dass sich der Wind gedreht hat. Wir bekommen jetzt etwas kühlere Luft aus nördlicher Richtung und deswegen schaffen wir zwar noch ganz im Süden, in Südthüringen, durchaus bis 29 Grad, aber ansonsten eher Werte zwischen 22 und 26 Grad. So richtig kühl oder kalt ist es natürlich trotzdem nicht. Es ist trotzdem schön sommerlich warm und so können wir heute auf jeden Fall wahrscheinlich nochmal in den See springen. Da sind die Temperaturen gerade so zwischen 17 und 20 Grad.
3: Dann machen wir das. Danke dir. Sebastian Rohloff ist wirtschaftspolitischer Sprecher der SPD-Bundestagsfraktion und er machte mit Bundeswirtschaftsministerin Katharina Reiche gerade einen 2-Tages-Ausflug nach China.
25: Uns brechen wahnsinnig Absatzmärkte weg und die Chinesen konkurrieren mit uns auf hohem Niveau, gerade auch zum Beispiel im Bereich Maschinenbau. Und es geht natürlich um die Rahmenbedingungen, was die Wettbewerbsfähigkeit des deutschen Standorts betrifft. Dementsprechend könnte die Aufgabe kaum größer sein.
3: Deutschlands Geschäftsinteressen schützen, ohne Europas immer härteren Kurs gegenüber Peking zu unterlaufen. Wie das gelingen kann, darüber reden wir mit Nicolas Tsipelius, stellvertretender Vorsitzender der deutsch-chinesischen Parlamentariergruppe. Und das machen wir in einer guten Viertelstunde. Jetzt gibt es hier erstmal das Wichtigste vom Morgen, die Nachrichten um 8:30.
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6: Um 8.30 Uhr mit Bernd Milde. Der Deutsche Reiseverband erwartet trotz der Diskussionen über einen möglichen Kerosinmangel keinen Buchungseinbruch. Sprecher Thorsten Schäfer sagte dem MDR, derzeit sehe man keinen Kerosinmangel und gehe davon aus, dass der Sommerurlaub 2026 gesichert sei. Die Deutschen hätten in diesem Jahr noch früher gebucht als in den Vorjahren, vor allem Flugreisen ans Mittelmeer. Auch Airlines sehen aktuell keine Engpässe bei der Treibstoffversorgung. Die Lufthansa-Tochter Eurowings teilte mit, der Kerosinbedarf für das laufende Jahr sei bereits zu rund 80% abgesichert. Der Deutsche Gewerkschaftsbund lehnt höhere Pflegebeiträge für Kinderlose ab. DGB-Vorstandsmitglied Anja Piel warnte, Kinderlose zum wiederholten Male mit höheren Beiträgen bestrafen zu wollen, löse die Finanzprobleme der Pflegeversicherung nicht. Gesundheitsministerin Nina Wagen erwägt, den Beitragszuschlag für Kinderlose um 0,1 Prozentpunkte auf dann 0,7 Prozent anzuheben. Die US-Raumfahrtbehörde NASA hat Aufträge in Millionenhöhe für die Erkundung des Mondes vergeben. Nach Angaben der NASA erhielten mehrere private Raumfahrtfirmen insgesamt mehrere hundert Millionen Dollar, unter anderem für Mondfahrzeuge und deren Transport. Die Projekte sind Teil des Artemis-Programms, mit dem die Infrastruktur für eine Mondbasis ausgebaut sowie der Einsatz von Fahrzeugen auf der Mondoberfläche vorbereitet werden soll. Nordkorea hat nach eigenen Angaben ein neues Raketenstartsystem und ein Marschflugkörperwaffensystem getestet. Wie die staatliche Nachrichtenagentur KCNA meldete, wurden die gestern ausgeführten Tests von Machthaber Kim Jong-un persönlich überwacht. Die südkoreanische Armee hatte bereits gestern die Raketenstarts gemeldet und daraufhin die Alarmbereitschaft erhöht. Der Raketenabschuss aus Nordkorea war demnach der achte in diesem Jahr. US-Präsident Donald Trump hat sich einer ärztlichen Routineuntersuchung unterzogen. Trump erklärte dazu, es sei perfekt und ohne Auffälligkeiten verlaufen. Details nannte er nicht. Der Gesundheitszustand des Präsidenten steht seit längerem im Fokus, nachdem es zuletzt Berichte über Hautausschläge und geschwollene Beine gegeben hatte. Das Weiße Haus hatte die Auffälligkeiten als harmlos eingestuft. Trump wird im Juni 80 Jahre alt. Das waren die Nachrichten. Das Wetter mit den Temperaturen um 8 Uhr. Es ist überall wolkenlos. In Dresden bei 19 Grad, Eisenach 18, ebenso in Erfurt. Garde liegen 15 Grad, Hoyerswerda 20 Grad. Magdeburg wolkenlos 17 Grad, ebenso Neuhaus am Rennweg. Oschatz 18 Grad, Plauen 17, Wernigerode 16 Grad und Wittenberg wolkenlos 18 Grad. Heute viel Sonne, vorübergehend einige Wolken, Höchstwerte zwischen 23 und 26 in Südthüringen bis 29 Grad, teils mäßiger Nordwestwind. In der Nacht gering bewölkt, Tiefstwerte 9 bis 5 Grad. Morgen heiter, einige Wolken, Höchstwerte 21 bis 26 Grad. Am Freitag weiter Sonne, erst am Abend mitunter Schauer und Gewitter, sommerlich warm. MDR aktuell Verkehrsdienst, A2 Richtung Hannover. Zwischen Lostau und Magdeburg Zentrum 3 Kilometer Stau nach Unfall plus 20 Minuten. Zwischen Irxleben und Alsleben 9 Kilometer Stau plus 40 Minuten. Und zwischen Peine Ost und Lehrte Ost 10 Kilometer stockender Verkehr plus 30 Minuten. Die A4 Richtung Dresden ist zwischen Waltershausen und Gotha Boxberg nach Unfall gesperrt. Stau und letzte freie Abfahrt Sättelstedt. A4 Frankfurt Richtung Dresden zwischen Hainichen und Berbersdorf stockender Verkehr wegen eines brennenden Fahrzeugs. A4 Görlitz Richtung Dresden zwischen Salzenforst und Burkau 9 Kilometer stockender Verkehr an geräumter Unfallstelle plus 20 Minuten. A4 Frankfurt Richtung Dresden zwischen Jena-Göschwitz und Jena-Zentrum Stau nach Unfall in einem Tunnel. A9 Richtung München zwischen Bad Berne-Kimmelkron und Dreieck Bayreuth-Kulmbach ist die Autobahn wegen eines Feuerwehreinsatzes gesperrt, Stau bis Marktschorgast, und in Richtung Berlin sind die linke und mittlere Spur gesperrt, auch hier Stau. Soweit der MDR aktuell Verkehrsdienst, 8.35 Uhr.
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3: Mit Peter Hartlapp an diesem Mittwochmorgen, 27. Mai, an dem es nur noch, zumindest behauptet das US-Präsident Trump, um letzte Details gehen soll. Offenbar stehen die USA und der Iran im Krieg kurz vor einem Abkommen. Es sei weitgehend ausgehandelt, schreibt Trump auf seiner Plattform Truth Social. Ist das tatsächlich der Durchbruch in dem Konflikt? Kann wohl niemand seriös beantworten, zu widersprüchlich nach wie vor die Signale aus Washington und Teheran. Unsere Medienschau dazu.
11: Willkommen im Zirkus Trump, kommentiert süddeutsche.de. Es gibt ein Friedensabkommen. Es gibt doch kein Friedensabkommen. Es ist aber quasi fertig. es kann doch noch dauern. Möglicherweise betrachtet Trump diese Art allgemeiner Verunsicherung als diplomatische Raffinesse, einfach mal alle verwirren. Aber weiß Trump nach seinem unüberlegten Kriegszug gegen Iran noch, welches die außenpolitischen Prioritäten der USA sind? Eine erstarkte Islamische Republik gehört jedenfalls nicht dazu. Für die Frankfurter Rundschau ist klar, die USA und der Iran sind weit davon entfernt, sich zu einigen. Gäbe es, wie behauptet, nur noch Details zu klären, hätte US-Präsident Donald Trump seinen Erfolg längst in Großbuchstaben hinausposaunt und die Klärung der Kleinigkeiten anderen überlassen. Kurz gesagt, für Trump gibt es nichts mehr zu gewinnen. Er wird weder das iranische Atomprogramm auf die Schnelle stoppen, noch gelingt es ihm, die Straße von Hormuz für die Schifffahrt frei zu bekommen. Einfach abziehen kann er auch nicht. Es wäre das Eingeständnis seiner Niederlage. Die Augsburger Allgemeine schreibt, auf seinem Kanal Truth Social lieferte der amerikanische Präsident einen Live-Kommentar zum Geschehen. Die Gespräche mit Teheran liefen ganz nett. Donald Trump steht mit seinen Verlautbarungen auf seinem privaten PR-Kanal der diskreten Diplomatie ebenso im Weg wie die Gegensätze in der Sache, die Suche nach einem akzeptablen Kompromiss erschweren. Die Nürnberger Zeitung warnt, jede vermeintliche Rahmenvereinbarung mit dem Iran birgt die Gefahr einer erneuten Eskalation. Vielleicht sollte der Präsident endlich echte Experten ans Werk lassen und die Öffentlichkeit seine Reality-Show auf Truth Social ignorieren. Abschließend das Fazit der Leipziger Volkszeitung. Insgesamt zeigt sich, wie sehr Trump die Folgen des Kriegs unterschätzte und nun Schritt für Schritt ursprüngliche Ziele aufgeben könnte. Von einem Sturz des immer radikaleren Regimes in Teheran ist längst keine Rede mehr. Auf Trump dagegen wächst der Druck, einen Ausweg aus dem Krieg zu finden.
3: Unser Blick in die Presse an diesem Mittwochmorgen. In der Pflegeversicherung droht uns ohne Einsparungen und Reformen in den kommenden 2 Jahren eine Finanzlücke von mehr als 22,5 Milliarden Euro, hat Nina Warken kürzlich ausgerechnet, die dieses Loch in ihrer Funktion als Bundesgesundheitsministerin natürlich gern stopfen würde. Ihre Idee, wer keine Kinder hat, soll künftig mehr in die Pflegeversicherung einzahlen, nämlich satte 0,1%. Klingt irgendwie ganz schön wenig im Vergleich zu den Milliarden, die fehlen. Ob das trotzdem reicht und ob selbst diese leichte Erhöhung überhaupt gerecht ist, fragt sich der Kollege Christian Erl.
12: Gut 58 Millionen Menschen in Deutschland zahlen in die gesetzliche Pflegeversicherung ein, von ihrem Lohn oder der Rente. Abgezogen werden zwischen 2,6% bei Menschen, die 5 oder mehr Kinder haben, und 4,2% bei Kinderlosen. Für die könnten es bald 4,3% Abzug werden. Eine kinderlose Berufsanfängerin, die beispielsweise mit 25 nach der Uni in den Beruf startet, würde durchschnittlich 40 Euro mehr zahlen pro Jahr. Nicht viel, und dennoch könne man fragen, wie gerecht ist das? Sagt der Kölner Pflegewissenschaftler Daniel Tuckmann.
13: Man wird dann zur Kasse gebeten, wo Kinderplanung einfach noch nicht wirklich auf dem Plan der jungen Menschen steht. Und vor dem Hintergrund ist es tatsächlich zu fragen, ob das aus der Perspektive der Gesellschaft gerecht ist, wenn ich junge Leute zur Kasse bete, die ja anfangs eh weniger Geld haben.
12: Andererseits, so Tuckmann, ist die Pflegeversicherung nun mal so angelegt, dass die Jungen von heute die Pflege der Alten bezahlen. Das Solidarsystem funktioniert, wenn die Kinder das morgen auch noch tun, sobald sie arbeiten gehen. Dass Menschen ohne Kinder überhaupt mehr zahlen, geht auf mehrere Entscheidungen des Bundesverfassungsgerichts zurück, das sich ebenfalls die Gerechtigkeitsfrage stellte. 2001 urteilten die Richter in Karlsruhe erstmals, kinderlose Menschen würden zu sehr begünstigt, wenn sie das Pflegesystem finanziell nicht in Form künftiger Beitragszahler stützten, aber die gleichen Beiträge zahlten. Allerdings werden die Kinder immer weniger und die Alten und Pflegebedürftigen immer mehr. Und eine kleine Erhöhung für die Kinderlosen wird das Milliardenloch nicht stopfen können, sagen Experten übereinstimmend. Pflegeforscher Tuckmann möchte deshalb die über 9 Millionen Privatpflegeversicherten mit in die Rechnung einbeziehen. Denn das Solidarsystem selbst sei wichtig.
13: Natürlich müssten wir uns das leisten können, aber wir müssten halt auch stärkere Schultern stärker belasten. Und auch hier würde ich sagen, braucht es ein gesamtgesellschaftliches Gespräch darüber, wie sinnvoll das denn ist, Versicherungen privat und gesetzlich aufzuteilen, weil das gilt ja auch für die Pflegeversicherung. Wir bräuchten einen deutlich solidarischeren Ansatz.
12: Martina Hasseler, Professorin für Gesundheits- und Pflegewissenschaften, stellt die aktuelle Sozialgesetzgebung grundsätzlich in Frage. Wir müssten uns die Frage stellen, wie können wir die Menschen in Zukunft besser versorgen und nicht, wie können wir die Pflegeversicherung am Leben halten?
14: Obwohl die meisten Menschen zu Hause versorgt werden, ich glaube mittlerweile sind es 86%, und mehr als 50% allein von Angehörigen versorgt werden, ist die Pflegeversicherung pleite. Das heißt also, irgendetwas funktioniert nicht mit der Pflegeversicherung.
12: Hasseler fordert deshalb eine grundlegende Reorganisation der Pflege, mehr in kommunale Hände. In Dänemark und den Niederlanden funktioniere das gut, so die Pflegeexpertin. Und auch Bürgern der ehemaligen DDR dürfte das Konzept der Gemeindeschwestern vielleicht noch bekannt sein. Statt einem Zehntelprozentpunkt Erhöhung für Kinderlose sei es viel wichtiger, die vielen pflegenden Angehörigen nicht im Stich zu lassen. Das viel größere Thema, wenn man die Frage nach Gerechtigkeit in der Pflegeversicherung stellt.
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15: Mit Jan Günther, guten Morgen. Handball-Bundesligist Thüringer HC hat gestern zusammen mit den Fans den Saisonabschluss gefeiert und dabei wurden auch einige Spielerinnen verabschiedet. Raimo Hinsdorf.
16: Es wird wieder einen Riesenumbruch geben beim Thüringer HC. Gestern Abend sagten Handballerinnen AD, die teils über Jahre hinweg das Spiel des siebenmaligen deutschen Meisters geprägt haben. Allen voran Johanna Reichert. Zum zweiten Mal ist die junge Österreicherin gerade als Torschützenkönigin in der EHF European League ausgezeichnet worden. Die Titelverteidigung im europäischen Wettbewerb haben Johanna Reichert und Co. vor wenigen Tagen zwar auf tragische Weise im Finale von Dijon verpasst, mit Bronze in der deutschen Meisterschaft aber für einen sportlich versöhnlichen Saisonabschluss gesorgt. Nun sucht die wurfgewaltige Johanna Reichert nach 5 Jahren in Thüringen mit 24 ein neues sportliches Abenteuer in Rumänien bei Gloria Bistrița. Für Rechtsaußen Nathalie Hendrickse, seit 2022 in Thüringen, und die Herrscherin der Abwehr, die Südtirolerin Annika Niederwieser, schließt sich das Kapitel Profi-Handball. Die langjährigen Stützen des THC beenden ihre Karriere, wurden von Mitspielerinnen, Fans, Vereinsverantwortlichen und Sponsoren herzlich verabschiedet. Für die Däninnen Julie Holm und Ricke Hofbeck endet die Zeit in Thüringen ebenso wie für die schwedische Torfrau Christina Löfgren-Hallberg und Schenke Kuzora im Rückraum. Die Ungarin wechselt wie Johanna Reichert nach Rumänien, allerdings zu CSM Bukarest. THC-Eigengewächs Kim Ott wird künftig in der zweiten Liga für den Bergischen HC spielen.
15: Heute startet die deutsche Fußballnationalmannschaft im Teamcamp in Herzogenaurach in die WM-Vorbereitung. Bis zum Mittag sollen die Spieler eintrudeln. Anne van Eickels ist für uns in Herzogenaurach. Anne, was ist der Plan für die nächsten Tage?
17: Heute erstmal ankommen im Teamcamp, und das kennen die Spieler ja schon von den letzten großen Turnieren. Sie leben hier in 15 kleinen Häuschen auf einem ziemlich abgeschotteten Gelände. Das ist so zugewachsen, sehr schwer einsehbar und liegt etwas außerhalb von Herzogenaurach, wo es übrigens auch richtig sommerlich warm ist. Vielleicht ist da ja auch noch ein Sprung in den Camppool drin für die Spieler. Und dann ist ein Teammeeting geplant, bei dem Julian Nagelsmann seine Mannschaft wohl auf die WM einschwören wird. Was genau der Bundestrainer in den nächsten Tagen vorhat, das wird er uns Journalisten dann am frühen Nachmittag auf einer Pressekonferenz erklären und dann wohl auch ein Update zur alten neuen Nummer 1 Manuel Neuer geben, der das DFB-Pokalfinale am vergangenen Samstag ja verletzt verpasst hat. Ab morgen startet dann das Training auf dem Platz und Julian Nagelsmann hat bei der Kadernominierung in der vergangenen Woche ja schon gesagt, alle haben Bock, und der Bundestrainer nimmt dann auch alle Spieler in die Pflicht für das große gemeinsame Ziel, und das heißt, wir wollen Weltmeister werden, und jeder Spieler, der nominiert ist, der muss alles dafür tun. Das ist die Ansage vor dem Start der WM-Vorbereitung heute in Herzogenaurach.
15: Bei den French Open der Tennisprofis in Paris spielen 3 Deutsche heute um den Einzug in die 3. Runde. Tamara Korpatsch und Eva Lüß sind in ihren Matches Außenseiterinnen. Am Abend dann trifft der Weltranglisten-Dritte Alexander Zverev auf dem Center Court auf den Tschechen Tomas Machac.
18: Ja, wenn er gut spielt, spielt er wirklich sehr, sehr gut. Hat auch gegen gute Spieler schon oft Probleme bereitet, denen. Deswegen gehe ich mal davon aus, dass er sich hier wohlfühlt und dass es ein schweres Match wird. Aber ich muss mir und meinem Spiel vertrauen, und das werde ich tun.
15: Sagt Alex Zverev, und das war der Sport.
3: Mit Jan Günther, 8:45 Uhr. 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Mit unserer Topmeldung, dass der Deutsche Reiseverband keinen Buchungseinbruch erwartet, trotz der Diskussion über einen möglichen Kerosinmangel. Sprecher Schäfer geht gegenüber dem MDR davon aus, dass der Sommerurlaub 26 gesichert ist. Weitere Meldungen mit Bernd Milde.
6: Der frühere griechische Ministerpräsident Alexis Tsipras versucht ein politisches Comeback. Vor der Kulisse der Akropolis in Athen stellte der 51-Jährige am Abend ein neues Linksbündnis vor, mit dem er wieder die Regierung übernehmen will. Tsipras einzige Syriza-Partei ist inzwischen in Machtkämpfen in zahlreiche kleine Gruppen zerfallen. Wegen eines verdächtigen Gegenstands ist am Hauptbahnhof von Ulm ein ICE evakuiert worden. Spezialkräfte der Bundespolizei untersuchten den Fund, stellten aber schließlich fest, dass er ungefährlich war. Der Zugverkehr wurde daraufhin wieder freigegeben. Der prall gefüllte Euro-Jackpot ist geknackt. Wie Westlotto am Abend nach der Ziehung in Helsinki mitteilte, gehen die 120 Millionen Euro an einen Spieler oder eine Tippgemeinschaft in Tschechien. Auch mitteldeutsche Tipper haben Grund zur Freude. In Sachsen gab es zwei Gewinne über jeweils 4 Millionen Euro, in Thüringen einen. Das Wetter. Heute viel Sonne, nur wenige Wolken. 23 bis 29 Grad, in der Nacht gering bewölkt, 9 bis 5 Grad, morgen heiter, 21 bis 26 Grad. MDR aktuell Verkehrsdienst A2 Richtung Hannover. Zwischen Burgzentrum und Kreuz Magdeburg 5 Kilometer Stau nach Unfall plus 45 Minuten. Weiterhin auch Stau auf der B1 über Möser und Gerwisch plus 40 Minuten. A2 Richtung Hannover zwischen Irxleben und Alsleben 9 Kilometer Stau und stockender Verkehr plus 40 Minuten. Weiter zwischen Peine Ost und Lehrte Ost 10 Kilometer stockender Verkehr plus 30 Minuten. A4 Richtung Dresden zwischen Waltershausen und Gotha Boxberg Stau wegen Lkw-Bergungsarbeiten. A4 Görlitz Richtung Dresden zwischen Salzenforst und Burkau 9 Kilometer stockender Verkehr an geräumter Unfallstelle. Eine Dreiviertelstunde dauert es länger. A4 Görlitz Richtung Dresden zwischen Ohorn und Hermsdorf Stau an einer Baustelle plus 15 Minuten und A9 Richtung München zwischen Bad Berne-Kindelkron und Dreieck-Bayreuth-Kulmbach stockender Verkehr plus 20 Minuten. Soweit der MDR aktuell Verkehrsdienst 8.48 Uhr.
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3: Vor einer guten Woche hat China den roten Teppich ausgerollt für einen Mann, der mit internationalem Haftbefehl gesucht wird. Wladimir Putin zu Besuch bei Staatschef Xi Jinping.
2: Ich weiß das Engagement von Staatschef Xi Jinping für eine langfristige Zusammenarbeit mit Russland sehr zu schätzen. Ich bin überzeugt, dass unsere freundschaftlichen Beziehungen es uns ermöglichen, die kühnsten Pläne für die Zukunft zu schmieden und sie in die Tat umzusetzen.
3: Pläne schmieden gegen China. Weniger Abhängigkeit, mehr wirtschaftliche Eigenständigkeit. Das will seit Jahren die Bundesregierung. Nun zeigt aber eine neue Studie der Friedrich-Naumann-Stiftung, Deutschlands Abhängigkeit von China wird in Wahrheit immer größer bei Akkus, Solarpanels, Antibiotika und so weiter. Wie also geht CDU-Bundeswirtschaftsministerin Katharina Reiche ihren Besuch an? Heute in Peking. Zwei Tage ist Frau Reiche im Reich der Mitte. Ein interessierter Beobachter ist sicher Nicolas Cepelius, CDU-Bundestagsabgeordneter und stellvertretender Vorsitzender der deutsch-chinesischen Parlamentariergruppe. Vor einer Stunde habe ich mit ihm gesprochen.
19: Guten Morgen, ich grüße Sie.
3: Grüße auch. Wie gehen wir denn am besten um mit einem Land, das Wladimir Putin gerade als Freund empfangen hat, die militärische Zusammenarbeit mit Russland ausbauen will und womöglich auch bald Taiwan angreifen will?
19: Naja, wir müssen das Verhältnis mit China ganz klar und deutlich sehen. Wir haben auf der einen Seite natürlich mit dem Unternehmensbereich und weiterem wirtschaftliche Verflechtungen, die vorhanden sind, wo auch Abhängigkeiten bestehen. Sie hatten es ja schon in der Einleitung angesagt. Und das müssen wir klar und deutlich sehen. Und da müssen wir schauen, wie wir das Verhältnis auch in Zukunft darlegen und wie wir uns auch weiter unabhängiger gestalten. Und das ist eine große Aufgabe, vor der wir stehen.
3: Trotzdem ist China das mächtigste Land der Welt. Geht's für Deutschland nur mit China?
19: Es ist so, dass wir zum derzeitigen Zeitpunkt in unterschiedlichen Bereichen sicherlich nicht ohne China können. Da geht es aber auch so, weil Sie gerade sagen, das mächtigste Land der Welt. Da wären die USA, wenn man das zu Sie sagen würde, würden das sicherlich anders sehen. Da müssen wir sagen, es bestehen natürlich Verflechtungen, Beziehungen, Abhängigkeiten mit China, mit den USA. Und weil wir stärker auf eigenen Füßen stehen müssen, und weil das eine Notwendigkeit ist, wird das gerade ja auch in der Europäischen Union, gerade in der EU-Kommission stark besprochen. Und da müssen wir nun handlungsleitend auch Maßnahmen treffen.
3: Auch große deutsche Konzerne wie BASF oder auch ThyssenKrupp sind mit Frau Reiche in China dabei. Es ist vor allem die Chemie- und Autoindustrie, die weiterhin massiv in China investiert, trotz aller Warnungen. Warum kriegt es denn die deutsche Politik und auch gerade Ihre Partei, die CDU, einfach nicht hin, den Unternehmen bei uns in Deutschland genug Anreize, genug Perspektiven zu bieten?
19: Na, es ist sicherlich ein Maßnahmenkatalog, der getroffen werden muss. Einerseits das Exportkontrollgesetz von chinesischer Seite, das 2020 implementiert wurde, wo damals einfach zu viel Zeit verstreichen gelassen wurde, um Gegenmaßnahmen oder Maßnahmen zu treffen, auch für deutsche Unternehmen, was großen Einfluss darauf hat. Man ist einfach abhängig von Rohstoffen, seltenen Erden, aber auch von der Verarbeitungsform. Und dann hängt vieles natürlich auch mit unseren eigenen Reformen zusammen. Wir sind sehr bürokratisch geworden und wir müssen in Deutschland schneller werden, aber nicht nur in Deutschland, auch in Europa. Und dann haben wir auch einen Hebel. Also die Europäische Union ist eine Wirtschaftsmacht weiterhin. China hat innenpolitisch die Binnennachfrage ist stark gesunken, deswegen exportiert China auch massiv. Und da haben wir einen Hebel. Und da sollten wir uns auch nicht kleiner machen, als wir sind. Aber dessen müssen wir uns bewusst sein. Und

0: Und wenn China nicht will, dass es zum Beispiel zu Gegenzöllen oder Ähnlichem kommt, zu Ausgleichsmaßnahmen, stärkeren Überprüfungsansätzen oder Ähnlichem, dann muss diese Reziprozität vorhanden sein, dann muss die wirken und das wird die Ministerin sicherlich auch angesprochen haben.
1: Ansonsten Dialog kann ich mir vorstellen, ist vielleicht ist auch so ein bisschen Ihr Ansatz als stellvertretender Vorsitzender der deutsch-chinesischen Parlamentariergruppe, kann helfen womöglich. Wo hat denn Dialog mit China in den vergangenen Jahren konkret zum Ziel geführt für Deutschland?
0: Also wir hatten nicht nur in den vergangenen Jahren, wir hatten allein in den vergangenen Monaten sehr viel Dialogansätze, Gespräche, Delegationsreisen und weiteres. Es hat ja auch dazu geführt, dass wir wir zum Beispiel den Airbus-Deal sehen, den der Bundeskanzler mitgebracht hat aus China, dass es da dazu geführt hat, dass durch das Gespräch dann zu Einigungen gekommen ist. Aber klar ist, dass China in Teilen die Maßnahmen verschärft. Ich spreche nochmal das Exportkontrollgesetz an. Und da müssen wir uns stärker darauf nicht nur einstellen, auf die Auswirkungen, da müssen wir schneller reagieren. Und das mahne ich da auch an. Wir müssen einfach schneller werden.
1: Was ist denn, Herr Cipelius, Ihre persönliche rote Linie, wo Sie sagen und wo auch Frau Reiche sagen müsste aus Ihrer Sicht, es geht gar nicht ab sofort. Keine Kooperation mehr, keine Gespräche, keine Diplomatie mehr mit China.
0: Wenn wir darüber sprechen, dass reziproker wirtschaftlicher Austausch, aber dass generell wirtschaftlicher Austausch stattfindet in Handelsfragen und weiterem und dass wir sehen würden, dass die Maßnahmen ein Sicherheitsrisiko darstellen würden, wenn die von chinesischer Seite aus getroffen werden würden, dann ist das sicherlich eine rote Linie und das muss man dann auch klar und offen kommunizieren.
1: Nicolas Cipelius, CDU-Bundestagsabgeordneter und stellvertretender Vorsitzender der deutsch-chinesischen Parlamentariergruppe. Hier bei MDR aktuell, 8.54 Uhr. Fürst Franz von Anhalt-Dessau, von seinen Leuten liebevoll Vater Franz genannt, muss ein ganz guter, moderner Typ gewesen sein. Das steife Hofleben, Prunk und Protz war eher nichts für ihn, seins war die Bildung und die Natur. Vor mehr als 250 Jahren ließ Franz rund um Wörlitz eine einzigartige Parklandschaft gestalten, nach englischem Vorbild, mit Seen, Kanälen, Schlössern, Sichtachsen. Heute ist das Gartenreich Dessau-Wörlitz UNESCO-Welterbe mit tausenden Besuchern jedes Jahr. Damit die bald noch mehr über Geschichte, Architektur und Landschaft lernen, ist heute Baustart für ein ganz besonderes Projekt am Parkeingang. André Seifert.
2: Von seinem historischen Charme hat es nichts eingebüßt, das gelbe Haus am Eingang des Wörlitzer Parks. Doch das Gelb ist über die Jahre etwas verblasst. Der Putz ist rissig und fleckig. Das bemerken auch zwei Parkbesucherinnen, die vor dem Haus gerade die Wanderschuhe schnüren.
3: Naja, da könnte mal was passieren. Bautechnisch oder eben einer farblichen Gestaltung, also.
2: Es wird etwas passieren, und zwar schon heute. Am Nachmittag wird symbolisch mit der Sanierung und dem Umbau begonnen. Das Gelbe Haus soll ein Besucherzentrum werden, in dem sich Gäste über die UNESCO-Welterbestätte Gartenreich Dessau-Wörlitz informieren können.
4: Wenn das ein bisschen was brächte hier für die Region, für den Tourismus, wäre doch nicht schlecht,
2: sagt die zweite Frau mit Wanderschuhen. Die beiden gehören zu einer Frauenwandergruppe aus der Nähe von Torgau.
4: Jetzt laufen wir um den See drumherum.
2: Zum Baubeginn am Gelben Haus hat sich heute viel Prominenz angekündigt. Unter anderem der Vizepräsident der deutschen UNESCO-Kommission, der Ministerpräsident Sachsen-Anhalts und der Kulturstaatsminister, dessen Haus die Sanierung mitfinanziert. Bund und Land geben in den nächsten Jahren für mehrere Projekte im Wörlitzer Park rund 150 Millionen Euro, sagt der kommissarische Leiter der Kulturstiftung Dessau-Wörlitz, Harald Meller. 33 Millionen davon fließen ins Gelbe Haus, in dem unter anderem Garderoben, WCs und ein Café für Besucher entstehen sollen, aber auch Ausstellungsräume und Büros.
5: Wir sind UNESCO-Städte und als UNESCO-Städte haben wir die Verpflichtung, das Wissen über das Welterbe zu vermitteln. Und tatsächlich fehlt uns in Wörlitz hier, aber auch in der Region, so eine Anlaufstelle für den doch sehr massiven Tourismus, den wir erfreulicherweise haben. Und diese Information soll hier im Besucherzentrum stattfinden und es soll auch ein Willkommenszentrum sein, dass man weiß, wo man hingeht, wo man Informationen bekommt, wo man Karten erwerben kann. Kurzum, das ist die übliche Anlaufstelle, die man bei ganz vielen Welterbezentren rund um die Welt hat und die man als Tourist eigentlich auch erwarten darf.
2: Touristen, die einmal um das Gelbe Haus herumgehen und von hinten einen Blick über die Mauer werfen, können allerdings jetzt schon Bauarbeiten sehen und auch hören. Im Innenhof hat die Firma TUG Oranienbaum in den letzten

0: letzten Wochen den Boden aufgerissen und Gemäuer, Schächte, Kläranlagen beseitigt, erklärt Geschäftsführer Christoph Bolz. In 2 Wochen rücken die Bagger der TUG wieder an für Kanalbauarbeiten. Das wurde gestern in der Bauberatung besprochen.
1: Wir sind ja als, sage ich jetzt mal, Firma aus der Region erstmal froh, dass die Kulturstiftung Dessau-Wörlitz wieder erheblich Fördermittel erhalten hat, sodass die Firmen hier aus der Gegend auch wieder arbeiten können. Bei der Kulturstiftung. Das ist die letzten Jahre etwas ruhiger geworden und von daher sehen wir das hier sehr positiv, was hier die nächsten Monate und Jahre verwirklicht werden soll.
0: Bis 2029 sollen die Arbeiten abgeschlossen sein. Dann soll das Gelb am gelben Haus am Eingang des Wörlitzer Parks wieder leuchten.
2: Gelb leuchtet auch die Sonne über Mitteldeutschland. Heute Morgen Josephine Bechler. Uneingeschränkt überall?
3: Ja, es gibt aber in Sachsen zum Beispiel an der Grenze zu Brandenburg doch auch ein paar Wölkchen am Himmel. Überraschend, es ist nicht mehr alles nur blau und da sehen wir jetzt die Wolken, aber natürlich sind das so kleine, lockere Wolken, dass da nichts herausfällt. Im Allgemeinen sind dann auch am Nachmittag in Teilen Thürings und Sachsens so ein paar Wolkenfelder zu finden, aber auch hier bleibt es trocken. Und die Sonne ist natürlich daneben die ganze Zeit zu sehen. Also wir haben heute wieder richtig viel Sonne und die Temperatur, die liegt ein bisschen niedriger als gestern, aber immer noch bei warmen 23 bis 26 Grad und im Süden sogar bis 29 Grad.
2: Wie geht's denn die Woche noch weiter?
3: Ja, wir haben Hochdruckwetter. Hochboris ist ja für unser Wetter zuständig. Da ändert sich nichts. Deswegen weiterhin viel Sonne. Die Temperaturen werden auch ab Freitag wieder ansteigen. Und die größte Schauer- und Gewitterneigung hätten wir am Samstag zu bieten.
2: Josephine Bechler, vielen Dank.
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2: Hier bei MDR Aktuell übernimmt gleich der Kollege Stefan Blattner. Bei ihm geht es unter anderem um eine riesige Felsenhöhle, die mitten in Paris hängt. Was sie dort soll, das hören Sie gleich. Peter Hartlapp sagt danke fürs Einschalten heute Morgen. Bleiben Sie uns gewogen und bis bald.
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6: Um 9 Uhr mit Bernd Milde. Der Deutsche Reiseverband erwartet trotz der Diskussionen über einen möglichen Kerosinmangel keinen Buchungseinbruch. Sprecher Thorsten Schäfer sagte dem MDR, derzeit sehe man keinen Kerosinmangel und gehe davon aus, dass der Sommerurlaub 2026 gesichert sei. Die Deutschen hätten in diesem Jahr noch früher gebucht als in den Vorjahren, vor allem Flugreisen ans Mittelmeer. Auch Airlines sehen aktuell keine Engpässe bei der Treibstoffversorgung. Eurowings teilte mit, der Kerosinbedarf für das laufende Jahr sei bereits zu rund 80% abgesichert. Der Sozialverband Deutschland unterstützt Forderungen, Beamte konsequent in die gesetzliche Kranken- und Pflegeversicherung einzubeziehen. Vorstandschefin Michaela Engelmeier sagte der Neuen Osnabrücker Zeitung, nur mit einer Bürgerversicherung für alle könne das Gesundheitssystem zukunftssicher aufgestellt werden. Beamte bekämen die gleichen Leistungen wie gesetzlich Versicherte. Daher sei es nur gerecht, sie an der Finanzierung zu beteiligen. Der Verbandschef der privaten Krankenversicherung Florian Reuter lehnte das ab. Dies würde kein einziges Problem lösen. Bundeswirtschaftsministerin Katharina Reiche hat zum Auftakt ihres 2-tägigen China-Besuchs für einen Ausbau der Beziehungen geworben. Reiche erklärte, Deutschland begrüße Investitionen chinesischer Unternehmen. Zugleich mahnte sie bei einem Treffen mit Handelsminister Wang Wentao in Peking faire Wettbewerbsbedingungen für deutsche Firmen an. Wettbewerb müsse zu beiderseitigem Nutzen sein. Israel hat nach eigenen Angaben den neuen Hamas-Militärchef im Gazastreifen getötet. Armee und Geheimdienst erklärten, Mohammed Odeh sei bei einem gezielten Angriff in der Stadt Gaza ausgeschaltet worden. Ministerpräsident Benjamin Netanyahu und Verteidigungsminister Israel Katz erklärten zur Begründung für den Angriff, man werde weiter alle verfolgen, die am Hamas-Überfall auf Israel im Oktober 2023 beteiligt gewesen seien. In Leipzig sind vor dem heutigen Finale der Fußball Conference League am Abend in der Innenstadt Fans aus England und Spanien aneinander geraten. Der Polizei zufolge wurde dabei das Mobiliar eines Restaurants beschädigt. Ob es Verletzte gab, sei unklar. Laut Leipziger Volkszeitung nahm die Polizei die Personalien von mehr als 300 Beteiligten auf. Das waren die Nachrichten. Das Wetter mit den Temperaturen von 8 Uhr. Es ist überall wolkenlos. Auf den Brocken bei 10 Grad, Chemnitz 18, Dresden 19, Eisenach und Erfurt jeweils 18 Grad, Fichtelberg 15, Gera meldet 18 Grad, Görlitz fast wolkenlos, 20 Grad, Halle wolkenlos, 18 Grad, ebenso in Leipzig, Magdeburg 17 und Meiningen 19 Grad. Heute viel Sonne, vorübergehend einige Wolken, Höchstwerte zwischen 23 und 26 in Südthüringen bis 29 Grad. Teils mäßiger Nordwestwind. In der Nacht gering bewölkt, Tiefstwerte 9 bis 5 Grad. Morgen heiter, einige Wolken, Höchstwerte 21 bis 26 Grad. Am Freitag weiter Sonne, erst am Abend mitunter Schauer und Gewitter, sommerlich warm. MDR Verkehrsdienst. A2 Richtung Hannover. Zwischen Burgzentrum und Kreuz Magdeburg 5 Kilometer Stau nach Unfall plus 30 Minuten und weiterhin auch Stau auf der B1 über Möser und Gerwisch plus 40 Minuten. A2 Richtung Hannover zwischen Kreuz Magdeburg und Alsleben 10 Kilometer Stau und stockender Verkehr plus 40 Minuten. Und zwischen Peine Ost und Lehrte Ost 10 Kilometer stockender Verkehr plus 30 Minuten. A4 Görlitz Richtung Dresden, zwischen Salzenforst und Burkau 6 Kilometer stockender Verkehr an geräumter Unfallstelle. A4 Görlitz Richtung Dresden, zwischen Ohorn und Hermsdorf, Stau an einer Baustelle plus 10 Minuten. Und Vorsicht auf der A13 Richtung Berlin, zwischen Marsdorf und Radeburg liegt ein Metallteil auf der linken Spur. Soweit der MDR-Verkehrsdienst, 9.04 Uhr.
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7: Und durch den Mittwochvormittag begleitet Sie jetzt Stefan Blattner im Studio. Schön, dass Sie uns hören. Guten Tag. Der Sachverständigenrat Wirtschaft veröffentlicht heute sein Frühjahrsgutachten für das laufende Jahr. Die sogenannten Wirtschaftsweisen dürfte dabei seine Konjunkturprognose deutlich senken. Die Wirtschaftsweisen. Anne-Kathrin Mellmann mit weiteren Informationen.
8: In ihrem Frühjahrsgutachten beschäftigen sich die Wirtschaftsweisen in diesem Jahr schwerpunktmäßig mit der Pflege und der gesetzlichen Krankenversicherung. Es geht um die Frage, inwieweit immer weiter steigende Beiträge die wirtschaftliche Entwicklung Deutschlands beeinträchtigen. Das Frühjahrsgutachten enthält darüber hinaus die Prognose für das Wirtschaftswachstum. Es dürfte geringer sein als ursprünglich angenommen. Mehrere führende Wirtschaftsforschungsinstitute haben ihre Prognosen bereits nach unten korrigiert. Das unabhängige Expertengremium sah Deutschland zuletzt in einer Phase anhaltender wirtschaftlicher Schwäche. Aktuell erschwert der Iran-Krieg die Bedingungen. Wegen der Blockade der Straße von Hormuz steigen weltweit die Energiepreise. Das Gutachten der Wirtschaftsweisen erscheint im Frühjahr und im Herbst und dient der Bundesregierung, Unternehmen, aber auch der Öffentlichkeit als wichtige Orientierung.
7: Und wir bleiben in Berlin. Das Bundeskabinett bringt heute eine Reform des Baugesetzbuches auf den Weg. Damit will es erreichen, dass neuer Wohnraum schneller geplant und genehmigt werden kann. Dagmar Pepping.
9: Mehr Tempo, weniger Bürokratie verspricht Bauministerin Huberts von der SPD. Eine Stellschraube dafür: Kommunen mit einem angespannten Wohnungsmarkt können künftig ein überragendes öffentliches Interesse am Wohnungsbau erklären. Das bedeutet, gibt es einen Konflikt um Raum, hätte der Wohnungsbau Vorrang vor beispielsweise Denkmal oder Naturschutz. Außerdem sieht die Reform vor, dass häufiger als bisher auf eine Umweltprüfung verzichtet werden kann. Ein Beispiel: liegt bereits ein Gutachten vor, das nicht älter als 5 Jahre ist, muss kein neues eingeholt werden. Im Kampf gegen Schrottimmobilien erhalten Kommunen künftig mehr Befugnisse. Lassen Eigentümer Wohnraum verfallen, kann die Stadt oder die Gemeinde einfacher ein sogenanntes Instandsetzungsgebot aussprechen. Die Missstände müssten also behoben werden. Die Kommunen können die Schrottimmobilie aber auch kaufen oder in extremen Fällen enteignen. Ein scharfes Schwert, betont Bauministerin Huberts. Ohne bliebe das Ganze aber ein zahnloser Tiger, so die Ministerin.
7: Dagmar Pepping aus Berlin, und von dort geht's jetzt bei uns auf das europäische Parkett. In der Europäischen Union machen der Landwirtschaft nicht nur die hohen Spritpreise ordentlich zu schaffen. Durch die internationalen Konflikte und die Sperrung der Straße von Hormus sind auch die Preise für Düngemittel in die Höhe geschossen. Beim Treffen der EU-Agrarminister in Brüssel stand dieses Thema deshalb ganz oben auf der Liste. Sarah Lopez berichtet.
10: Es gebe keine Patentlösung gegen die hohen Preise von Düngemitteln. Darüber sei man sich beim Treffen der EU-Agrarminister in Brüssel einig gewesen, heißt es von EU-Landwirtschaftskommissar Anzen am Abend. Mehrere Stunden wurde über den Düngemittelaktionsplan der EU-Kommission diskutiert. Der soll Landwirte in der EU unterstützen, denn die Preise für Düngemittel sind zuletzt stark gestiegen, seit die Straße von Hormus gesperrt wurde, durch die viele Düngemittel transportiert werden. Stickstoffdünger zum Beispiel waren vergangenen Monat etwa 70% teurer als im Jahresdurchschnitt 2024. Der Plan der EU-Kommission ist, Landwirte noch vor dem Sommer finanziell zu entlasten. Dafür sollen unter anderem Notfallreserven genutzt werden. Gleichzeitig sollen die Mitgliedsländer bei der Auszahlung von Agrarsubventionen mehr Flexibilität bekommen. Die Details, die müssen aber noch ausgehandelt werden. Die Agrarminister waren sich außerdem einig, dass die EU unabhängiger von Düngemittelimporten werden muss, indem weniger auf einzelne Lieferanten gesetzt wird und die Produktion von Düngemitteln in der EU gestärkt wird. Zudem sollen nachhaltige Alternativen zu chemischen Düngern gefördert werden. Insgesamt also viel Einigkeit beim Treffen der EU-Agrarminister in Brüssel. Komplizierter dürfte es jetzt bei der konkreten Ausarbeitung der Details werden.
7: Und die EU-Außenminister, sie treffen sich am Abend in Zypern, das gerade den EU-Vorsitz hat. Im Mittelpunkt stehen die beiden Kriege im Nahen Osten und gegen die Ukraine. Sabrina Fritz dazu.
11: Das Treffen steht ganz im Zeichen der schweren Angriffe gegen die Ukraine. Die EU-Außenbeauftragte Kallas will mit den Außenministern darüber beraten, wie man mit Russland jetzt umgehen soll. Doch die Möglichkeiten der Gemeinschaft sind beschränkt. Einen Sonderbeauftragten, der für die EU mit Moskau verhandeln soll, werde man bei diesem Treffen wohl nicht präsentieren. Im Gegenteil, die schweren Angriffe werden eher als Zeichen dafür gewertet, dass Russland an einem Frieden nicht interessiert sei. Damit bleibt der EU, die Ukraine weiter zu unterstützen. Auch an einem neuen Sanktionspaket gegen Russland wird weiter gearbeitet, heißt es aus Diplomatenkreisen. Die EU wird ihre Vertreter nicht aus der Ukraine abziehen. Russland hatte dazu aufgerufen, die Hauptstadt Kiew zu verlassen, da weitere Angriffe drohen. Dies stelle eine weitere Eskalation dar, so eine EU-Sprecherin. Die Grenzen zur Europäischen Union sind ohnehin bereits überschritten. Kommissionspräsidentin von der Leyen sprach mit den baltischen Staaten über die zunehmenden Drohnenvorfälle. Per Social Media schickte sie eine Botschaft an den russischen Präsidenten Putin. Russland werde scheitern, schrieb sie.
7: Sabrina Fritz informierte.

0: 10 Minuten nach 9 MDR aktuell, jetzt nach Afrika. In der Demokratischen Republik Kongo breitet sich das Ebola-Virus weiter aus. Die Weltgesundheitsorganisation spricht von mehr als 220 vermuteten Todesfällen und mehr als 900 Verdachtsfällen. Und die Zahl könnte weiter steigen, weil der Ausbruch spät entdeckt wurde. Einer der Gründe, der gegenwärtige Ausbruch, geht auf eine Variante des Virus zurück, den die verbreiteten Schnelltests nicht zuverlässig erkennen und für den es bisher keinen zugelassenen Impfstoff gibt. Und es wird der Vorwurf laut, dass auch fehlende Gelder für Gesundheits- und Vorsorgeprogramme für das Infektionsgeschehen mitverantwortlich sein können. Bettina Rühl berichtet.
1: Weiße rechteckige Zelte stehen in langen Reihen dicht nebeneinander. In diesem Flüchtlingslager in Ituri leben 5000 Menschen. Ituri ist die von Ebola betroffene Region im Nordosten des Kongo. Wenn das Virus hier ankommt, kann es sich leicht weiter verbreiten. Es gibt viele Lager wie dieses. In der rohstoffreichen Provinz Ituri wird seit Jahren gekämpft. Rund 1,5 Millionen Menschen sind auf der Flucht. Sie kriegen kaum Hilfe, haben von allem zu wenig. Kuba Malaki, der hier in diesem Lager Zuflucht fand, hat kein Verständnis dafür, dass sie von den Behörden derart vernachlässigt werden. Wir leben hier viel zu dicht beieinander und können uns noch nicht einmal richtig die Hände waschen. Bei uns in der Region ist Ebola ausgebrochen und wir haben noch nicht einmal Seife. Nach und nach kommt Material für den Kampf gegen Ebola an. Hier bauen Helfer große Zelte auf als provisorische Behandlungszentrum. Aber alles kommt spät und es ist zu wenig. Das Gesundheitssystem im Kongo ist seit Jahren unterfinanziert und durch die vielen Kriegsvertriebenen zusätzlich belastet. Ein weiteres Problem: viele Geberländer haben ihre Zahlungen für humanitäre Hilfe drastisch gekürzt. Besonders massiv im vergangenen Jahr. Auch die Vereinten Nationen bekommen weniger Geld, zum Beispiel das Welternährungsprogramm. Das hat Folgen für den Kampf gegen Ebola, sagt Olivier Nkakudulu vom Welternährungsprogramm in Ituri. Die Hygienemaßnahmen sehen vor, dass Menschen in bestimmten Gebieten bleiben sollen. Aber wenn diese Menschen keine Nahrungsmittelhilfe bekommen, halten sie sich natürlich nicht an die Anordnung. Sie werden sich etwas zu essen suchen, auf den Märkten oder an anderen Orten. Dabei können sie andere Menschen anstecken. Infolge der Kürzungen hat das WFP nicht mehr genug Lebensmittel für alle Bedürftigen. Es gibt ein zweites Problem. Auch viele internationale Hilfsorganisationen bekommen weniger Geld von den Geberländern. Zum Beispiel Save the Children. Die Organisation unterstützt die kongolesischen Behörden unter anderem bei der medizinischen Grundversorgung, darunter auch Gesundheitszentren für Mütter und Kinder. Die Strukturen wurden durch die Kürzungen weiter ausgedünnt. Das rächt sich jetzt auch beim Versuch, den Ebola-Ausbruch so schnell wie möglich einzudämmen, sagt Babu Okengesa. Der Arzt arbeitet in Ostkongo für die Hilfsorganisation Save the Children. Nehmen wir ein Beispiel. In einer Gesundheitszone mit 20 Gesundheitszentren sind durch die Kürzungen nur noch 5 oder 6 funktionsfähig. Die anderen 14 haben Schwierigkeiten, Medikamente zu beschaffen und das Personal zu bezahlen. Jetzt sind die Löcher, die in der gegenwärtigen Krise gestopft werden müssen, umso größer und das Virus kann sich weiter ausbreiten. Die Weltgesundheitsorganisation WHO sieht ein hohes Risiko für insgesamt 10 Länder in der Region. Eine Gefahr für Europa besteht laut WHO aber nicht.
0: Soweit der Bericht von Bettina Rühl. 9.15 Uhr, Viertel 10, MDR aktuell. Diskussionen über einen möglichen Kerosinmangel haben zuletzt für Verunsicherung gesorgt. Trotzdem erwartet der Deutsche Reiseverband keinen Buchungseinbruch. Die Deutschen hätten in diesem Jahr noch früher gebucht als in den Vorjahren, vor allem Flugreisen ans Mittelmeer. Das ist die Top-Meldung der Nachrichten. Und weitere Meldung jetzt mit Bernd Milde.
2: Im US-Bundesstaat Washington ist in einer Verpackungsfirma ein Chemietank geborsten. Nach Angaben der Feuerwehr kam bei dem Unglück in der kleinen Stadt Longview mindestens ein Mensch ums Leben. 9 Menschen seien verletzt worden, weitere 9 Beschäftigte würden noch vermisst. Im US-Bundesstaat Texas hat sich bei einer parteiinternen Vorwahl für einen Sitz im US-Senat der von Präsident Donald Trump unterstützte Republikaner Ken Paxton durchgesetzt. Wie das Sender CNN und andere Medien berichteten, behauptete sich Paxton mit deutlichem Vorsprung gegen den langjährigen Amtsinhaber John Cornyn. Mit Blick auf die Badesaison fordert das Deutsche Rote Kreuz mehr Aufmerksamkeit für den Schwimmunterricht. Die Wasserwacht erklärte, ein großes Problem seien marode Bäder und fehlende Zeiten für Schwimmkurse. Die Nachfrage übersteige die Kursplätze deutlich. Das Wetter. Heute viel Sonne, nur wenige Wolken, 23 bis 29 Grad. In der Nacht gering bewölkt, 9 bis 5 Grad und morgen heiter, 21 bis 26 Grad. MDR aktuell Verkehrsdienst. Vorsicht auf der A72 Richtung Leipzig. Zwischen Röther und Böhlen liegt ein Holzbalken auf der rechten Spur. A2 Richtung Hannover. Zwischen Burgzentrum und Kreuz Magdeburg 5 Kilometer Stau nach Unfall plus 10 Minuten. Weiterhin auch Stau auf der B1 über Möser und Gerwisch plus 40 Minuten. A2 Richtung Hannover zwischen Kreuz Magdeburg und Eilsleben. 10 Kilometer Stau und stockender Verkehr plus 40 Minuten. Und zwischen Peine Ost und Lehrte Ost 10 Kilometer stockender Verkehr plus 30 Minuten. A4 Görlitz Richtung Dresden zwischen Ohorn und Hermsdorf. Stau an einer Baustelle plus 15 Minuten. Und Vorsicht auf der A13 Richtung Berlin zwischen Marsdorf und Radeburg. Ein Metallteil auf der linken Spur. Soweit der MDR aktuell Verkehrsdienst, 9.17 Uhr.
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0: Kommen Sie jetzt mit uns nach Frankreich, nach Paris. Mitten im Zentrum der Stadt hängt seit letzter Woche ein Felsen. Eine riesige Felsenhöhle wurde einmal quer über die Seine gebaut. Sie umhüllt die historische Brücke Pont Neuf. Das Kunstprojekt soll eine Hommage sein an Christo und Jean-Claude, die dieselbe Brücke auch schon einmal verpackt hatten. Aus Paris, Sebastian Binz.
4: Wenn man die Seine entlang läuft, dann kann man dieses Megaprojekt gar nicht übersehen. Die schwarz-weiße Felsenhöhle ragt hier in großen Zacken in den Morgenhimmel. Unter der aufblasbaren Konstruktion ist gerade noch so die Form der Pont Neuf zu erkennen. Man sieht die Rundbogen der Brücke. Aber auch die sind in schwarz-weiße Felsenoptik verpackt. Verantwortlich für das Ganze ist der Künstler J.R. Der macht Street Art und ist ziemlich bekannt in Frankreich. Aber auch für ihn sprengt das Projekt alle Dimensionen.
5: C'est un projet assez fou. On élève dans le ciel la taille d'un immeuble sur 120 mètres de long.
4: 120 Meter lang und an manchen Stellen fast 20 Meter hoch. Die Felsenbrücke über die Seine soll eine Hommage sein an eine Geschichte von vor 40 Jahren. Da hat das Ehepaar Christo und Jean-Claude die Brücke verhüllt, mit Tüchern, so wie auch den Deutschen Bundestag zum Beispiel. Also dachte sich J.R., das müsste doch eigentlich noch größer gehen.
5: Je pensais qu'on allait me dire, désolé, c'est pas.
6: Ich dachte, man würde mir sagen, tut uns leid, das ist nicht möglich. Aber ich hatte die Wirkung unterschätzt, die Christo und Jean-Claude auf das kollektive Gedächtnis haben. Bei den offiziellen Planungstreffen mit der Stadt haben sich alle an das Werk von Christo erinnert. Das hat sie geprägt.
4: Und auch die Brücke selbst hat Strahlkraft. Die Pont Neuf ist die älteste Brücke von Paris, über 400 Jahre alt. Und wir sind hier wirklich mitten im Stadtzentrum. Auf der einen Seite der Pont Neuf sieht man den Eiffelturm, auf der anderen Seite die Kathedrale de Notre-Dame. Und obendrauf auf der Brücke ist jetzt eben diese Felsenhöhle, durch die man bald sogar durchlaufen kann.
6: Man kann hineingehen und die ganze Brücke überqueren. Dabei vergisst man, dass man in Paris ist. Man ist komplett in einer Höhle. Die Höhle hat mich schon immer fasziniert, weil sie uns alle auf der ganzen Welt verbindet. In ihr haben alle Mythen ihren Ursprung, unabhängig vom Kontinent und der Epoche.
4: Das Projekt finanziert J.R. ganz ohne öffentliches Fördergeld. Darauf ist er besonders stolz. Es gebe ihm Freiheit, sagt er. Stattdessen hat er zum Beispiel mit einem Flughafen zusammengearbeitet, um in den Hangars dort die Höhle schon mal zu testen. Für den Innenraum der Höhle arbeitet J.R. jetzt mit einer IT-Firma für Augmented Reality zusammen. Das wichtigste Baumaterial bleibt aber leichter Stoff und Luft. Rund 80 luftgefüllte Bögen halten alles in Position. Insgesamt besteht das Kunstwerk aus fast 20.000 Quadratmetern bedrucktem Stoff. Der macht von außen diesen Effekt der optischen Täuschung. Und damit das Ganze nicht bei Gewitterstürmen allen um die Ohren fliegt, stabilisieren einzelne Metallstreben die Höhle von innen. Und der Sound für den Innenraum kommt vom französischen Daft Punk-Musiker Thomas Bangalter. Insgesamt sind an dem Projekt mehr als 800 Menschen beteiligt.
6: Für mich besteht die DNA aller Projekte darin, Menschen zusammenzubringen. Sei es hier oder wenn Leute am anderen Ende der Welt ihre Fotos an die Wände kleben. Es geht immer um diese Idee, Gemeinschaften zusammenzubringen. Und es ist einfach genial, das jetzt im Herzen meiner Stadt mit Millionen von Menschen tun zu können.
4: Seine Heimatstadt Paris gebe ihm den nötigen Raum dafür, sagt JR.
6: Es gibt nur wenige Städte auf der Welt, die wie Paris öffentliche Kunst auf so verrückte Weise zulassen. Schauen Sie, die Brücke ist 2 Monate gesperrt. Die Leute sind schon von dieser besonderen Kulisse begeistert. Und dann passieren magische Dinge. Paris ist eine der meistbesuchten Städte der Welt, weil sie eine solche Energie besitzt.
4: Das sehen die Pariser auf ihrer morgendlichen Joggingrunde ganz ähnlich. Am Inneren der Felsenhöhle wird jetzt noch ein paar Wochen rumgewerkelt. Ab dem 6. Juni ist dann das Kunstwerk auf der Pont Neuf in Paris rund um die Uhr kostenlos für alle zu besuchen.
0: Also eine Idee von Sebastian Binz aus Paris. Es ist ein Bauwerk der Superlative. In Rabat ist vor wenigen Wochen der höchste Turm Marokkos eröffnet worden, der Tour Mohamed Sis mit 55 Stockwerken und 250 Metern Höhe. Aus den oberen beiden Stockwerken bietet sich eine spektakuläre Aussicht und schon jetzt zieht das Bauwerk Besucher aus dem In- und Ausland an. Marokko betont mit dem Bauwerk seinen Anspruch, den Weg in die Moderne beschritten zu haben. Anne Bayer berichtet.
7: Der neue Turm vor Marokkos Hauptstadt Rabat ragt wie ein silberner Riesenpfeiler in den Himmel. Wer direkt davor steht, muss den Kopf schon sehr weit in den Nacken legen, um bis ganz nach oben zu blicken. Viel Glas, viel Aluminium, viel Beton. Nach oben hin wird das ovale Hochhaus immer schmaler. Der Turm wurde zu Ehren des marokkanischen Königs Tour Mohamed Sis genannt. Auf das Touristenpaar Bernadette und Lassalle aus Belgien wirkt er
8: C'est spécial. C'est décapant.
9: Gigantesque.
7: Speziell, beeindruckend, gigantisch. Ein großer Kontrast zwischen alt und modern, finde ich.
8: Tout en contraste, je pense.
7: Schon kurz nach seiner Eröffnung ist der neue Moderne ein Besuchermagnet und hat auch Steffen und Eduardo aus Deutschland neugierig gemacht.
10: Wir haben das im Internet gesehen, dass der Turm jetzt eröffnet hat und haben uns auch direkt dann Tickets gekauft und sind jetzt hierher gekommen.
11: Wir besuchen auch sehr viele Türme in anderen Städten der Welt und deswegen wollten wir gleich da hoch klettern, um die Aussicht zu sehen und alles dann, ja.
7: Es gibt insgesamt 38 Aufzüge in dem Turm, die einen so schnell in die 51. Etage bringen, dass der Druckausgleich in den Ohren kaum hinterherkommt. Aber es lohnt sich. Der Ausblick ist hier beeindruckend. Weit über das Tal des Flusses Burekrek bis hin zum Atlantik. Die Hauptstadt Rabat auf der einen, die Stadt Saleh auf der anderen Seite. Richtung Süden nur grüne und rotbraune Felder. 8 Jahre wurde an dem Turm gebaut, jetzt füllt er sich mit Leben. Die Direktorin des Turms ist Leila Hadawi.
12: Alors la Tour Mohamed VI, c'est un projet emblématique.
7: Der Mohamed VI-Turm ist ein Vorzeigeprojekt, das als Symbol für die Fähigkeit Marokkos dienen soll, Großprojekte mit viel Innovation und mit höchsten internationalen Standards realisieren zu können. Es gibt Geschäfte, Restaurants, repräsentative Büroräume, Wohnungen und ein Luxushotel. Es wirkt edel und luxuriös. Und hat auch seinen Preis. Eine Nacht in einer Suite kostet 800 Euro aufwärts. Ein Hotel, das Reiche aus aller Welt anzieht. Die Zimmer sind gut ausgebucht. Der Soziologe Rachid Tuchtu sieht das durchaus auch kritisch.
13: Poverty is very high. Inequalities are really a big problem in Morocco. So,
7: die Armut ist hier sehr hoch. Ungleichheiten sind in Marokko wirklich ein großes Problem. Wird dieses Megaprojekt das Problem lösen, den Wohlstand in Marokko umverteilen und uns dabei helfen, die Armut zu verringern? Ich glaube nicht.
13: I don't think so.
7: Nicht ganz 25 Euro kostet die Besichtigung für eine Stunde. Bei einem durchschnittlichen Monatseinkommen von 250 Euro können sich die Menschen hier das eher nicht leisten. So wie dieser marokkanische Rentner aus Kenitra, der sich den Turm nur von außen ansehen kann. Das ist sehr, sehr teuer für mich. Man sollte auch an Arme wie mich denken. Aber toll findet er den Turm trotzdem. Turm Mohamed Sis ist damit für viele ein Symbol für das moderne Marokko, auch wenn er unerreichbar bleibt.
0: Anne Bayer berichtete. 9.24 Uhr MDR aktuell am 27. Mai. Heute ist Weltottertag. Und da schauen wir jetzt mal nach Singapur, denn dort leben diese quirligen Tiere mitten in der Stadt zwischen 40-stöckigen Hochhäusern, lauten Baustellen und vollen Restaurants. Wenn Otter zu Nachbarn werden, Jennifer Johnston berichtet.
9: Am Singapore River zwischen 40-stöckigen Hochhäusern, lauten Baustellen und vollen Restaurants schwimmt eine Otterfamilie zu ihrem Schlafplatz unter einer Brücke. Anwohner, Jogger und Touristen hören die Tiere schon von Weitem an ihrem hohen Quieken und bleiben neugierig stehen. Es ist ein gutes Dutzend Otter mit Jungtieren.
14: Sehr cute.
9: Sie sind so süß, flüstert ein Mädchen.
15: Especially the babies.
16: Besonders die Babys.
17: It's not something you can see everywhere.
16: Das gibt es nicht überall. Wir können uns glücklich schätzen, dass wir sie so oft sehen.
17: Quite often.
9: Selbstverständlich ist das tatsächlich nicht. In den 70ern waren die Otter aus Singapurs Stadtbild verschwunden. Erst nach aufwendigen Aufräumarbeiten und Säubern der Kanäle und Seen sind die Otter zurückgekehrt und scheinen sich inzwischen rundum wohlzufühlen. Mehr als 150 Tiere leben heute in Singapur, in Familienverbänden über die Stadt verteilt.
18: Only their smell. It's really bad.
9: Was die Anwohnerinnen nicht so freut, ist der Gestank. Die Otter hinterlassen am Ufer ihren Kot. Damit markieren sie ihr Revier. Auch rollen sie sich im Sand, im Gras, in Büschen am Ufer. Damit wollen sie vermeiden, dass andere Otterfamilien ihnen zu nahe kommen, in ihr Territorium eindringen. Denn die Otter sehen zwar niedlich aus, aber schon wenn sie einen Fisch zerfleischen, zeigen sie ihre spitzen, scharfen Zähne. Vor wenigen Wochen hat eine Familie sogar ein Krokodil im Norden Singapurs in die Flucht geschlagen.
19: I'm not afraid, as long as you keep...
9: Er habe keine Angst, erzählt ein Jogger, der vorbeikommt.
20: They can attack you.
21: Sie können dich angreifen, aber solange du den Babys nicht zu nahe kommst, ist es okay.
19: Yeah, okay.
16: There is one, eine Frau haben sie vor unserer Haustür gebissen.
18: In front of our gate.
9: Erzählt eine Anwohnerin. Die Frau ist den Otterbabys wohl zu nahe gekommen. Seitdem hat die Naturschutzbehörde hohe Holzbarrikaden am Fluss aufgestellt und Schilder, die den richtigen Umgang mit den Ottern erklären. Darunter Abstand halten, nicht füttern, nicht aus nächster Nähe fotografieren. Das Zusammenleben zwischen Mensch und Otter in Singapur laufe weitgehend harmonisch, sagt Karina Lim von der Singapurer Tierschutzorganisation Acres. Doch sie bekommt auch häufig Anrufe von Privatpersonen, die sie um Hilfe bitten. Etwa weil Otter in ihrem Pool schwimmen oder hinter kostbaren Fischen aus ihrem Teich her sind.
16: Das kommt häufiger vor, denn die Otter fressen Fisch und sie streifen gerne durch Wohngebiete mit Einfamilienhäusern, durch private Wohnanlagen, wo Menschen Fische halten. Häufig handelt es sich dabei um Koi-Karpfen, die mehrere hundert Dollar pro Fisch kosten und sie fressen alle auf. Und häufig essen sie noch nicht mal den ganzen Fisch, sondern nur den Kopf und lassen den Rest liegen. Das macht viele Menschen wütend.
9: Die Tierschutzorganisation versucht es mit Aufklärung, zeigt, wie die Singapurer ihr Privatgelände und ihre Fische vor den Ottern schützen können, mit Zäunen und dem Versperren von Ein- und Ausgängen.
16: Aber meistens wollen sie, dass die Otter entfernt werden. Es gibt also sehr unterschiedliche Perspektiven auf die Otter in der Bevölkerung.
9: Problematisch wird es, wenn Singapurer sie als Haustier halten wollen.
22: In Singapur ist es natürlich illegal, aber wir haben definitiv schon Otter dieser Art gerettet, die ganz eindeutig als illegale Haustiere gehalten wurden,
9: sagt Kalai Balakrishnan, Chef der Naturschutzorganisation Acres. Dabei bräuchten die Singapurer nur vor die Haustür zu gehen, um diese süßen, verspielten Tiere ganz aus der Nähe zu sehen.
0: Jennifer Johnston berichtete. Wir schauen aufs Wetter in Mitteldeutschland mit Diana Weise im MDR-Wetterstudio. Diana, als ich heute Morgen aus dem Haus gegangen bin, heute ist es ein bisschen frischer als gestern. Irre ich, oder?
23: Für Leipzig stimmt das. In Sachsen-Anhalt ist es auch deutlich erfrischender als gestern früh. Aber in den südlichen Landesteilen von Thüringen und Sachsen, da haben wir es noch mit dieser warmen Luft zu tun, die ja gestern immerhin Höchstwerte bis 32 Grad gebracht hat, in Bürdeaue zum Beispiel. Heute hat eine schwache Kaltfront in Sachsen-Anhalt die Luft schon mal verdrängt, diese sehr extrem warme Luft. Da haben wir es eher so mit 16, 17 Grad zum Beispiel in der Altmark zu tun. In Südthüringen noch 23 Grad. Hier schaffen wir noch mal bis 29 Grad. Ansonsten auch am Nachmittag ist es mit dem Nordwestwind eher ein bisschen angenehmer. 23 bis 26 Grad. Sonne gibt es reichlich und ein paar wenige Wolken auch.
0: Also doch eine kleine Abkühlung. Danke, Diana. MDR aktuell. Die Bundeswirtschaftsministerin ist in China zu Besuch. Darüber spreche ich gleich mit unserem Korrespondenten in Peking. Und wir schauen auf Kinder- und Jugenderholungszentren, die sind gut nachgefragt. Auch dazu zur aktuellen Lage ein Gespräch, das in einer guten Viertelstunde bei uns.
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2: Um 9.30 Uhr mit Bernd Milde. Der Deutsche Reiseverband erwartet trotz der Diskussionen über einen möglichen Kerosinmangel keinen Buchungseinbruch. Sprecher Thorsten Schäfer sagte dem MDR, derzeit sehe man keinen Kerosinmangel und gehe davon aus, dass der Sommerurlaub 2026 gesichert sei. Die Deutschen hätten in diesem Jahr noch früher gebucht als in den Vorjahren, vor allem Flugreisen ans Mittelmeer. Auch Airlines sehen aktuell keine Engpässe bei der Treibstoffversorgung. Die Lufthansa-Tochter Eurowings teilte mit, der Kerosinbedarf für das laufende Jahr sei bereits zu rund 80% abgesichert. Russland und die Ukraine haben sich erneut mit Drohnen und Raketen angegriffen. Nach russischen Behördenangaben wurden in der Hafenstadt Tangarok bei einem Raketenangriff zwei Menschen verletzt. Einschläge gab es demnach auch in Tuapse, Wornisch und im Hafen von Sewastopol auf der Krim. Die ukrainischen Behörden meldeten 6 Verletzte nach russischen Angriffen in der ostukrainischen Region Dnipropetrovsk. Zudem habe es Einschläge in der Region Tscherniw nördlich von Kiew gegeben. Die deutschen Unternehmen wollen weniger Stellen abbauen. Das geht aus einer Umfrage des IFO-Instituts für den Monat Mai hervor. Demnach schätzten Unternehmen ihren Personalbedarf deutlich besser ein. Dennoch wollen weiterhin mehr Firmen Personal abbauen als einstellen. Aufgrund der schwachen wirtschaftlichen Entwicklung würden die Unternehmen bei den Personalplanungen zurückhaltend bleiben. Die US-Raumfahrtbehörde NASA hat Aufträge in Millionenhöhe für die Erkundung des Mondes ausgegeben. Nach Angaben der NASA erhielten mehrere private Raumfahrtfirmen insgesamt mehrere hundert Millionen Dollar, unter anderem für Mondfahrzeuge und deren Transport. Die Projekte sind Teil des Artemis-Programms, mit dem die Infrastruktur für eine Mondbasis ausgebaut sowie der Einsatz von Fahrzeugen auf der Mondoberfläche vorbereitet werden soll. Die Abholzung im brasilianischen Amazonas ist deutlich zurückgegangen. Nach Angaben des Überwachungsnetzwerks MAP Biomas lag der Verlust an Vegetation 2025 erstmals seit Beginn der Datenerfassung im Jahr 2019 unter 1 Million Hektar. Hauptursache der Abholzung bleibe die Landwirtschaft. Trotz des Rückgangs würden im Regenwald immer noch je Sekunde 5 Bäume gefällt und damit weiter enorme Flächen zerstört. Der Amazonas gilt als grüne Lunge des Planeten. Das waren die Nachrichten. Das Wetter mit den Temperaturen von 9 Uhr. Es ist überall wolkenlos. In Dresden bei 20 Grad, Eisenach 19, Erfurt 20, Gardelegen 16 Grad. Hoyerswerda 20 Grad, Magdeburg 18, ebenso in Neuhaus am Rennweg. Oschatz wolkenlos 19 Grad, ebenso in Plauen. Wernigerode 16 Grad und Wittenberg meldet 19 Grad. Heute viel Sonne, vorübergehend einige Wolken, Höchstwerte zwischen 23 und 26 in Südthüringen bis 29 Grad, teils mäßiger Nordwestwind. In der Nacht gering bewölkt, Tiefstwerte 9 bis 5 Grad. Morgen heiter, einige Wolken, Höchstwerte 21 bis 26 Grad. Am Freitag weiter Sonne, erst am Abend, mitunter Schauer und Gewitter, sommerlich warm. MDR aktuell Verkehrsdienst, A2 Richtung Hannover, zwischen Burgzentrum und Kreuz Magdeburg, 8 Kilometer stockender Verkehr nach Unfall plus 30 Minuten und weiterhin auch Stau auf der B1 über Möser und Gerwisch. A2 Richtung Hannover, zwischen Kreuz Magdeburg und Eilsleben, 10 Kilometer Stau und stockender Verkehr plus 40 Minuten. Weiter zwischen Peine Ost und Lehrte Ost, 10 Kilometer Stau und stockender Verkehr plus 40 Minuten. Und A4 Richtung Dresden zwischen Gotha und Wandersleben, Behinderungen nach Unfall auf der rechten Spur. A4 Görlitz Richtung Dresden zwischen Ohorn und Hermsdorf, Stau plus 15 Minuten. Vorsicht auf der A13 Richtung Berlin zwischen Marsdorf und Radeburg liegt ein Metallteil auf der linken Spur. Vorsicht auch auf der A72 Richtung Leipzig. Zwischen Röther und Böhlen ein Holzbalken auf der rechten Spur. Und Vorsicht auf der A73 Richtung Suhl. Zwischen Bad Staffelstein, Kurzentrum und Lichtenfeld Süd sind Fahrradfahrer auf der Fahrbahn. Soweit der MDR Aktuell Verkehrsdienst. Es wird 9.35 Uhr.
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0: Im Studio Stefan Blattner. Guten Tag, ich grüße Sie. Bundeswirtschaftsministerin Katharina Reiche ist zu Besuch in China. 2 Tage hat sie eingeplant und mit ihr reisen 35 Wirtschaftslenker aus Deutschland. Und mit dem Gepäck sind auch viele Erwartungen. Darüber habe ich vor der Sendung mit Maximilian Seib gesprochen, unserem Korrespondenten in Peking. Die deutsche Wirtschaft schwächelt. Wie wichtig ist China nach wie vor als Handelspartner?
1: Also China ist nach wie vor ein wahnsinnig wichtiger, vielleicht sogar der wichtigste Handelspartner, wenn auch kein unkomplizierter. Aber wenn wir mal drauf schauen, es gibt rund 5000 deutsche Firmen, die alleine hier in China Geschäfte machen. Und das ist ein sehr wichtiger Markt für die Autobauer, aber auch für einige andere Unternehmen oder Branchen, die man vielleicht gar nicht so auf dem Schirm hat. Also ein Unternehmen, was jetzt auch ein Vertreter hier in der Wirtschaftsdelegation mitgeschickt hat, ist Covestro. Die sind Weltmarktführer bei Hochleistungskunststoffen. Die machen 3 Milliarden Euro Umsatz im Jahr alleine hier in China. Also das ist ein wahnsinnig wichtiger Markt. Aber es wird doch schwieriger für viele, eben weil die chinesische Konkurrenz einfach immer besser wird und auch günstig produzieren kann. Das hat verschiedene Gründe, dadurch, dass eben viele Subventionen hier von der Regierung reingesteckt werden. Und insofern ist es für Katharina Reiche schon auch ein Balanceakt, auf der einen Seite die guten wirtschaftlichen Beziehungen, die es hier gibt, weiterzuführen. Das erwarten auch die Wirtschaftsvertreter von ihr. Das ist klar geäußert worden. Man möchte mehr Kooperation, man möchte noch bessere Rahmenbedingungen. Auf der anderen Seite aber eben auch kritisch anzusprechen, dass China da im Moment auf dem Weltmarkt in der Form unterwegs ist, die Deutschland große Probleme bringt und wo viele auch sagen, das ist unfair, das sind unfaire Handlungspraktiken.
0: Da dürfte Ihre Reise zu einem Spagat werden?
1: Definitiv. Also sie ist in diesem ständigen Balanceakt eben, dass sie Kooperation und Kritik irgendwie verbinden muss. Und das ist das, was sie im Vorhinein auch schon gesagt hat. Sie möchte beides ansprechen. Sie möchte sagen, ja, wir haben hier eine ganz wichtige Wirtschaftsbeziehung. Das müssen wir auch vorantreiben. Das müssen wir weiterführen. Aber es gibt eben kritische Punkte. Man kann ja ganz klar sagen, China exportiert immer nach Deutschland, Deutschland aber immer weniger nach China. Also das Handelsdefizit aus deutscher Sicht, das liegt mittlerweile bei 90 Milliarden Euro. Das ist ein Rekordwert. Und das ist natürlich etwas, was bei dieser Reise auch angesprochen werden muss.
0: Gerade das Verhältnis zwischen der EU und China ist ja zunehmend schwierig. Katharina Reiche, jetzt ist sie in China, reist sie durch China. Besonders brisant ja für Sie. Just in der kommenden Woche werden die EU-Kommissare in Brüssel über härtere Regeln gegen Chinas Handelspraktiken debattieren. Inwieweit ist denn Reiches Reise in China mit den Partnern in der EU abgesprochen?
1: Ja, also sie hat im Vorhinein gesagt, dass sie auch europäische Interessen vertreten wird. Was wir hören, es gibt ja einige Länder in Brüssel, die da eine härtere Gangart gegenüber China fordern, ganz besonders Frankreich, Italien auch, Niederlande, Belgien, Polen, ist, dass die sich so ein bisschen alleine gelassen fühlen, dass sie einen großen Bremser in Europa wahrnehmen und das sei eben Deutschland. Die Bundesregierung würde sich zurückhalten, die hätte keine klare Linie bei China, da wäre so ein bisschen ein Zickzackkurs zu, wir wollen weiter gute Bedingungen haben und dementsprechend China bloß nicht verärgern, aber ja, eigentlich muss man auch was machen. Also insofern ist man in Brüssel schon sehr gespannt, ob sie hier als deutsche Vertreterin auftritt oder als europäische. Es ist aber durchaus auch im eigenen Interesse, als europäische Vertreterin aufzutreten, weil Deutschland als Einzelteilnehmer natürlich relativ klein ist im Vergleich zu China, nicht so stark ist. Der europäische Markt ist aber für China wahnsinnig wichtig, weil man hier eine Wirtschaftskrise hat, die Leute ihr Geld zusammenhalten, das ganz viel, also deutlich weniger gekauft wird, als produziert wird und man dementsprechend Absatzmärkte braucht. Und da ist Europa sehr, sehr wichtig. Und wenn es da eine härtere Gangart aus Brüssel gäbe, würde das hier schon den chinesischen Markt auch treffen. Und dementsprechend wird das auch von chinesischer Seite sehr genau beobachtet.
0: Also da hätte auch Deutschland und die EU ein Druckmittel.
1: Das ist auf jeden Fall das zentrale Druckmittel, was Deutschland und Europa haben, dass sie ein wichtiger Markt sind. Und wenn man da härtere Maßnahmen ergreifen würde, welche auch immer das sind, dass man eben weniger aus China importiert, dass höhere Zölle darauf liegen, was auch immer man sich da einfallen lässt, das hat eine Auswirkung auf China. Ein anderes Druckmittel, was man noch hat, das wird ja oft über das Thema seltene Erden gesprochen, da hat China ein quasi Monopol. Auf der anderen Seite gibt es aber auch auf europäischer Seite da einen Trumpf und das ist die Halbleiterproduktion. ASML ist eine Firma aus den Niederlanden, aber da gibt es auch Bausteine von von deutschen Unternehmen Zeiss und Trumpf. Und China kann Halbleiter nicht einfach produzieren ohne eben diese europäischen Bestandteile. Also das ist im Notfall, wenn man in eine eskalative Situation geht, auch nochmal ein Druckmittel. Aber klar, das Wichtigste ist Zugang zum europäischen Markt.
0: Wirtschaftsministerin Katharina Reiche in China zu Gast. Ich war im Gespräch mit unserem Korrespondenten in Peking, Maximilian Seib. Herzlichen Dank. In die USA im Bundesstaat Washington ist ein mehrere Millionen Liter fassender Tank mit flüssigen Chemikalien leckgeschlagen. Mindestens eine Person kam ums Leben und die Opferzahl könnte noch deutlich steigen. Nils Dams berichtet.
5: Nach Angaben der Feuerwehr ist der Tank mit Chemikalien am Dienstagmorgen Ortszeit implodiert. Dabei habe es mehrere Tote und Verletzte gegeben. Wie viele genau ist unklar. Mindestens 10 Menschen seien in Krankenhäuser eingeliefert worden. Für die Öffentlichkeit bestehe derzeit keine Gefahr. Menschen sollen sich aber vom Fabrikgelände fernhalten, um die Bergungsarbeit nicht zu behindern. Die Feuerwehr sucht derzeit nach weiteren Opfern. Die betroffene Firma Nippon Dynawave stellt Papier und Verpackungen für Flüssigkeiten her. Dafür werden auch Chemikalien verwendet. Der geborstene Tank soll Weißlauge enthalten haben, die bei hohem Druck und hohen Temperaturen zur Herstellung von Zellstoff verwendet wird. Über die Ursache ist bisher nichts bekannt.
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14: Mit Jan Günther. Die Spielvereinigung Greuther Fürth hat gestern den Klassenerhalt in der zweiten Fußball-Bundesliga geschafft. Nach dem 0-1 im Relegationshinspiel bei Drittligist Rot-Weiß Essen gewannen die Franken das Rückspiel zu Hause mit 2-0. Heute nun haben die Fürther bekannt gegeben, wer beim Kleeblatt neuer Geschäftsführer Sport wird. Es ist Daniel Mayer, bislang Sportdirektor bei Regionalligist Hallescher FC. Zuvor hatte der 46-Jährige den HFC darüber informiert, seinen nach 2 Jahren Amtszeit auslaufenden Vertrag nicht zu verlängern. Die sportliche Verantwortung in Halle übernimmt Marian Unger, der bislang als Leiter der Lizenzspieleabteilung tätig war. Heute startet die deutsche Fußballnationalmannschaft im Teamcamp in Herzogenaurach in die WM-Vorbereitung. Bis zum Mittag sollen die Spieler eintrudeln. Anne van Eickels ist in Herzogenaurach. Anne, was ist der Plan für die nächsten Tage?
15: Heute erstmal ankommen im Teamcamp und das kennen die Spieler ja schon von den letzten großen Turnieren. Sie leben hier in 15 kleinen Häuschen auf einem ziemlich abgeschotteten Gelände. Das ist so zugewachsen, sehr schwer einsehbar und liegt etwas außerhalb von Herzogenaurach, wo es übrigens auch richtig sommerlich warm ist. Vielleicht ist da ja auch noch ein Sprung in den Camppool drin für die Spieler. Und dann ist ein Teammeeting geplant, bei dem Julian Nagelsmann seine Mannschaft wohl auf die WM einschwören wird. Was genau der Bundestrainer in den nächsten Tagen vorhat, das wird er uns Journalisten dann am frühen Nachmittag auf einer Pressekonferenz erklären und dann wohl auch ein Update zur alten neuen Nummer 1 Manuel Neuer geben, der das DFB-Pokalfinale am vergangenen Samstag ja verletzt verpasst hat. Ab morgen startet dann das Training auf dem Platz und Julian Nagelsmann hat bei der Kadernominierung in der vergangenen Woche ja schon gesagt, alle haben Bock und der Bundestrainer nimmt dann auch alle Spieler in die Pflicht für das große gemeinsame Ziel und das heißt, wir wollen Weltmeister werden und jeder Spieler, der nominiert ist, der muss alles dafür tun. Das ist die Ansage vor dem Start der WM-Vorbereitung heute in Herzogenaurach.
14: Bei den French Open der Tennisprofis in Paris spielen 3 Deutsche heute um den Einzug in die dritte Runde. Tamara Korpatsch und Eva Lüß sind in ihren Matches Außenseiterinnen. Am Abend dann trifft der Weltranglisten-Dritte Alexander Zverev auf dem Center Court auf den Tschechen Tomas Machac.
20: Ja, wenn er gut spielt, spielt er wirklich sehr, sehr gut. Hat auch gegen gute Spieler schon oft Probleme bereitet. Deswegen gehe ich mal davon aus, dass er sich hier wohlfühlt und dass es ein schweres Match wird, aber ich muss mir und meinem Spiel vertrauen und das werde ich tun.
14: Der deutsche Boxer Roman Fress, gebürtiger Kasache, will Weltmeister werden. Aktuell ist der Cruiser-Gewichtler die Nummer 1 der WBO. Gewinnt er am Samstagabend in Magdeburg seinen nächsten Kampf, wird er Pflichtherausforderer des Weltmeisters. Der Beitrag dazu von Yannick Schermer.
24: Ein Kampf mit Historie am kommenden Samstag. Fress, aktuell WBO Intercontinental Champion, trifft auf den gebürtigen Kosovaren Armen Çocay. Bereits im Mai 2020 standen sich beide zum ersten Mal gegenüber. Çocay war bislang der Einzige, der Fress eine Niederlage zufügen konnte. Fress hat den Kampf mit Trainer Robert Stieglitz seitdem mehrfach analysiert und seine Lehren daraus gezogen.
25: Ich habe mich auf sein Boxen eingelassen, auf seine dreckige Art, ne, kämpferische Art. Ja. Man soll gegen einen Kämpfer boxen und gegen einen Boxer kämpfen. Ja. Und ich habe gegen einen Kämpfer gekämpft, das war mein Fehler.
24: Für Fress geht es aber um deutlich mehr als nur eine Revanche. Als Nummer 1 der WBO hat er die WM direkt vor der Nase. Voraussetzung, er muss seine Position mit einem Sieg gegen Çocay verteidigen. Doch der Kosovare reist mit extrem breiter Brust nach Magdeburg.
25: Wenn kommt Schmerz bei mir, ich bin noch gefährlich. Wenn kommt noch Schmerz, ich bin noch gefährlich. Stopp, nie. Ich bin so. Und nicht jeder Boxer hat das. Bis 6. Runde, maximal 7.
24: Gegen diese harten Angriffe setzt Fress aber vor allem auf seine Heimkulisse. Er lebt im Norden Magdeburgs, ist am Wochenende aber meist bei seiner Familie in Garell bei Oldenburg. Sie alle sind große Fans, wie Garells Bürgermeister Thomas Höfmann betont.
4: Er hat eine große Fangemeinde hier. Wir fahren hier mit 252 Personen immer zu seinen Kämpfen und Garell steht hinter ihm.
24: Ob Roman Fress am Ende seine Revanche bekommt und die WM-Teilnahme klar machen kann, das erfahren Sie am Samstag beim hitzigen Duell zwischen Fress und Çocay. Der Sieger könnte sich als Pflichtherausforderer für den WBO-Weltmeister etablieren. David Benavides heißt da der aktuelle Titelträger. Der MDR überträgt den Kampfabend ab 22.30 Uhr live in Sport im Osten.
0: Soweit Janek Schermer und soweit der Sport. 9.45 Uhr, MDR aktuell. Diskussionen über einen möglichen Kerosinmangel haben ja zuletzt die Menschen verunsichert. Trotzdem erwartet der Deutsche Reiseverband keinen Buchungseinbruch. Die Deutschen hätten in diesem Jahr noch früher gebucht als in den Vorjahren, vor allem Flugreisen ans Mittelmeer. Das ist die Top-Meldung der Nachrichten. Und weitere Meldung jetzt mit Bernd Milde.
6: Bundesverteidigungsminister Boris Pistorius ist zu Gesprächen in der kanadischen Hauptstadt Ottawa eingetroffen. Er will mit seinem kanadischen Amtskollegen unter anderem über Rüstungskooperationen und Hilfen für die Ukraine sprechen. Zudem nimmt Pistorius an einer Sicherheitskonferenz teil. Ex-Gesundheitsminister Karl Lauterbach hat angesichts der Ausbreitung des Ebola-Virus in Afrika eine Erhöhung der Entwicklungshilfe gefordert. Lauterbach sagte der Rheinischen Post, Deutschland müsse den Etat für das Entwicklungsministerium aufstocken, nicht zusammenstreichen. Es gehe um humanitäre Leistungen, aber vor allem auch um Eigenschutz. In Erfurt können heute im Steigerwaldstadion auch Freizeitläufer ihre Runde drehen. Die Stadt erklärte, 9 Jahre nach der Einweihung und dem Umbau zur Multifunktionsarena werde das Stadion erstmals für regelmäßige Laufangebote freigegeben. Jeweils Mittwochabend könnten Freizeitläufer die Bahn im Stadion nutzen. Das Wetter heute: viel Sonne. Einige Wolken, 23 bis 29 Grad, in der Nacht gering bewölkt, 9 bis 5 Grad, morgen heiter, 21 bis 26 Grad. MDR aktuell Verkehrsdienst, A2 Richtung Hannover, zwischen Burgzentrum und Kreuz Magdeburg, 8 Kilometer stockender Verkehr nach Unfall, plus 30 Minuten, weiterhin auch Stau auf der B1 über Möser und Gerwisch. A2 Richtung Hannover zwischen Kreuz Magdeburg und Eilsleben, 10 Kilometer Stau und stockender Verkehr, plus 40 Minuten. A2 Richtung Hannover zwischen Peine Ost und Lehrte Ost, 10 Kilometer Stau und stockender Verkehr, plus 40 Minuten. A4 Richtung Dresden zwischen Gotha und Wandersleben, Behinderungen nach Unfall auf der rechten Spur. A4 Görlitz Richtung Dresden zwischen Ohorn und Hermsdorf, Stau an einer Baustelle, plus 15 Minuten. Und geblitzt wird auf der A9 Richtung Berlin am Schkeuditzer Kreuz in der Überfahrt zur A14 Richtung Dresden. Soweit der MDR aktuell Verkehrsdienst, 9.48 Uhr.
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0: Wer an seine Schulzeit denkt, erinnert sich sicher auch gerne an Klassenfahrten oder an andere Freizeiten mit Freunden in Ferienlagern. Die gibt's in unterschiedlicher Trägerschaft. KIEZ heißt in Deutschland der Dachverband. KIEZ steht für Kinder- und Jugenderholungszentren. Wie deren aktuelle Lage ist, darüber habe ich vor der Sendung mit Harry Spitzner gesprochen. Er ist der Geschäftsführer im sächsischen KIEZ-Landesverband. Herr Spitzner, Lernen durch Erleben lese ich unter Ihrem KIEZ-Logo. Wie wichtig ist denn das Erleben gerade in digitalen Zeiten?
8: Ja, wir wollen mit unseren Angeboten sowohl bei den Schulfahrten als auch bei den Ferienlagern dafür sorgen, dass die Kinder einmal rauskommen aus ihrer gewohnten Umgebung, raus aus der Schule. Und Lernen durch Erleben heißt bei uns, dass sie Dinge anfassen können, Natur und Umwelt kennenlernen können, aber auch, dass sie lernen, untereinander im Team stark zu werden, im Team sich gut zu verhalten, ihre Schwächen und auch ihre Stärken auszuspielen.
0: Wie werden denn die Kinder- und Erholungszentren nachgefragt? Wie sind sie in Sachsen im Moment ausgelastet?
8: Wir hatten im vergangenen Jahr seit 2004 unser stärkstes Jahr mit 248.000 Übernachtungen, 92.000 Gäste. Dieser Trend hält seit dem Corona-Ende an. Auch dieses Jahr sieht es so aus, dass wir in die Nähe des Ergebnisses von vorigen Jahr wieder kommen werden.
0: Gute Zahlen also, Schulfahrten und Kosten allgemein, wo wir bei Zahlen sind, die werden immer teurer. Macht sich das bei der Nachfrage bemerkbar?
8: Ja, wir versuchen natürlich die sozialverträgliche Preisgestaltung irgendwie den Spagat hinzubekommen. Wobei ich sagen muss, es macht sich schon stark bemerkbar. Nur um ein paar Beispiele zu nennen, wir hatten also im Bereich Energie- und Brennstoffkosten seit 2019 bis 2026 eine Steigerung um 63%. Also das sind natürlich enorme Summen, die wir irgendwie versuchen müssen mit zu erwirtschaften. Das geht natürlich nicht, dass wir die auf die Preise insgesamt umlegen können. Obwohl die Preise natürlich, bloß mal ein Beispiel zu nennen, in 3-Tage-Klassenfahrt zwischen 2019 und 2026 und sich auch fast verdoppelt haben.
0: Also die Kosten steigen natürlich, auch die Instandhaltungskosten, das ist klar. Werden Sie da ausreichend unterstützt?
8: Also wir bekommen schon Förderung aus dem Freistaat Sachsen, der ja unterstützt uns mit Mitteln für Investitionen, für Werterhaltungen. Und wir bekommen auch Unterstützung für Kinder- und Jugenderholungsmaßnahmen, also diese Ferienfreizeiten, wo der Freistaat einige Camps auch unterstützt finanziell.
0: Und damit sind Sie zufrieden?
8: Ja, da kann man schon zufrieden sein, vor allem wenn das seit vielen Jahren auch zu kontinuierlich bisher anhielt.
0: Also das ist eine verlässliche Unterstützung.
8: Ja, wir hoffen natürlich, dass für die Zukunft das auch so kommen wird.
0: Ja, im Wetter merken wir es ja schon, auch datumsmäßig rückt der Sommer immer näher. Gibt es schon Hinweise, ob die Ferienlager wieder gut ausgelastet sein werden?
8: Wir hoffen, dass wir wieder so gut auslasten können wie in den vergangenen Jahren. Haben natürlich in einigen Kiezen auch noch freie Plätze in verschiedenen Camps frei, wo sich auch kurzfristig die Eltern dafür entscheiden können.
0: Wie kann ich mich da informieren?
8: Ganz einfach über unsere Website, das wäre der einfachste Weg, da sind alle Camps dort aufgeführt, da kann man sich die Inhalte angucken, da sieht man den Preis, da sieht man die freien Termine.
0: Bei Ihnen arbeiten ja sicher auch viele ehrenamtliche Helfer. Gibt es vielleicht Nachwuchssorgen?
8: Ja, wir seit vielen Jahren haben wir so einen Betreuerpool, wo wir die jungen Leute, die später mal pädagogische Berufe wollen, aber auch andere, die sich für Kinder- und Jugendarbeit interessieren, ausbilden, die sind mit der sogenannten Juleika. Die bekommen eine gute Ausbildung und die sind bei uns ehrenamtlich in den Ferien tätig. Natürlich wird sich das auch mit sinkenden Zahlen der Kinder und Jugendlichen, wie sie uns in den letzten Wochen ja prognostiziert wurden, bis 2040 auch auf uns auswirken. Aber wir hoffen, dass wir immer wieder junge Leute begeistern können, bei uns mitzuarbeiten.
0: Und wer Lust hat, der kann sich sicherlich auch im Netz darüber informieren.
8: Da stehen auch die freien Termine. Also wir nehmen aber nur Betreuer oder Jugendgruppenleiter, die bei uns auch die Ausbildung vorher mitgemacht haben, ganz einfach um Sicherheit zu gewährleisten.
0: Sagt Hadi Spitzner, er ist der Geschäftsführer des Sächsischen Landesverbands.

0: bei der Wohnung um die Mutter des Staatspräsidenten handelt oder eines anderen wichtigen Politikers oder des Chefredakteurs einer landesweiten Zeitung. Das ist in den vergangenen Tagen in Polen mehrfach passiert. Ja, wer steckt dahinter und was macht das mit dem Sicherheitsgefühl im Land? Przemek Żuk berichtet aus Warschau.
1: Es ist 19.33 Uhr am Samstagabend, als in Gdańsk eine Meldung über die Notruf-App Alarm 112 eingeht. In einer Blockwohnung soll es Rauchentwicklung geben. Nur 9 Minuten später ist die Feuerwehr vor Ort. Über die Gegensprechanlage hatten wir keinen Kontakt zu den Bewohnern. Es gab keine Anzeichen für einen Brand. Draußen war kein Rauch zu sehen. Wir sind auf den Balkon gestiegen, um zu überprüfen, wie es drin aussieht. Durch ein Fenster konnten wir einschätzen, dass drin auch kein Rauch war. Ein anderes war mit Folie zugeklebt, deshalb konnte man nicht so gut reinschauen. Berichtet der Generalkommandant der polnischen Feuerwehr, Wojciech Kruczek. Als die Feuerwehrleute unsicher sind, ob sie die Wohnung betreten sollten, kommt eine zweite SMS. Nur 15 Minuten nach der ersten. Es heißt, in dieser Wohnung sei ein Kind in Not. Herzstillstand. Das Rettungsteam entscheidet sofort. Schloss aufbrechen, rein in die Wohnung. Drinnen stellt sich aber heraus, kein Brand, keine Menschen und nach einem Gespräch mit der Nachbarin auch noch, die Wohnung scheint der Mutter des polnischen Präsidenten Karol Nawrocki zu gehören. Und damit wird aus einem falschen Notruf ein Politikum. Das ist doch nicht die erste Meldung dieser Art. Wir erwarten schnelle und entschlossene Reaktionen, die diese Situation aufklären. Das ist der Standpunkt des Präsidenten. Wir wollen sehen, dass die Täter schnell gefasst werden und dass Mechanismen eingeführt werden, die solche Vorfälle effektiv begrenzen werden. Sagt Bartosz Grodecki, Chef des Nationalen Sicherheitsbüros, das dem Präsidenten unterliegt. Er spielt auf weitere Falschmeldungen der vergangenen Tage an. Diese haben auch die Wohnung des ehemaligen Chefs des Sicherheitsbüros, Sławomir Cinckiewicz, und die des Chefredakteurs des rechten Senders TV Republika betroffen. Die rechte Opposition sagt, die Regierung tue nicht genug, um solche falschen Notrufe zu verfolgen. Diese weist die Vorwürfe zurück. Die PiS bemängelt außerdem, dass niemand in der Notrufzentrale wusste, wem die Wohnung gehört. Aber weil sie nicht direkt Eigentum des Präsidenten ist, wird sie nicht vom SOP, dem Regierungsschutzdienst, beschützt. Einen Mechanismus zu schaffen, der innerhalb von 2-3 Minuten erkennen soll, ob es wirklich ein Notruf ist, ob es wirklich die Wohnung von einem Politiker ist, geht in die falsche Richtung. Denn die polnische Feuerwehr und die Rettungskräfte helfen allen Polinnen, Polen und Gästen in Polen, aber nicht einer konkreten politischen Richtung, schätzt Piotr Zaliński ein, ehemaliger Polizist und Ausbilder. Die Notrufzentralen verfügen nur über kurze Listen besonders wichtiger Objekte in ihrem Gebiet. Seit Beginn der Woche ermittelt die Staatsanwaltschaft im Fall des falschen Notrufs. Die Täter scheinen allerdings sogenanntes Onion Routing verwendet zu haben, also eine Methode, um ihre Identität zu verdecken. Auch die Nummern, von denen in den anderen Fällen Meldungen eingingen, könnten durch verschiedene Betrugsmaschen übernommen worden sein. Sicherheitsexperte Tomasz Safiański bewertet, dass viele Hinweise in Richtung Russlands zeigen. Zum Beispiel die operative Vorgehensweise, aber auch, dass es Ziel des hybriden Krieges ist, innenpolitisch zu destabilisieren und Vertrauen in den Staat zu mindern. Die polnischen Sicherheitskräfte haben Anfang der Woche angekündigt, die Täter in nur wenigen Tagen zu stellen.
0: Aus Warschau berichtete Przemek Żuk.
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1: Soweit dieser Fernsehhinweis. Wir schauen jetzt aufs Wetter mit Diana Weise im MDR Wetterstudio. Ja, wenn ich hier aus dem Fenster schaue, kein Wölkchen, blauer Himmel, Sonnenschein. Ist das überall das Programm heute?
2: Heute ist das nicht ganz das Programm. Sonnenschein, auf jeden Fall gibt es das überall. Aber zum blauen Himmel gibt es schon teilweise ein paar Wolken in der Region Erfurt zum Beispiel. Oder auch von der Region Dresden bis zur Oberlausitz. So ein paar Wolken sind dort am Himmel zu sehen. Gehören zu einer schwachen Kaltfront, die einmal von Nord nach Süd durchzieht, aber keinen Regen mitbringt. Und die Temperaturen sind damit nicht ganz so hoch, wie wir das gestern hatten. Heute Nachmittag zwischen 23 und 26 Grad zu finden, nur im südlichen Thüringen. Da haben wir es noch mit dieser sehr warmen Luft zu tun. Dort geht es auch heute wieder bis 29 Grad hoch.
1: Aber die 30 Grad Marke, die knacken wir heute nicht.
2: Die knacken wir nicht genau. Und da ist auch noch der böige nördliche Wind zu erwähnen. Der sorgt auch dafür, dass das sich ein bisschen angenehmer anfühlt als gestern diese Hitze.
1: Erträgliche Temperaturen, das Programm auch für die nächsten Tage, Diana Weise?
2: Das wird auch morgen so sein. Vor allem die nächste Nacht wird deutlich kühler. Also wer morgen früh raus muss, muss man vielleicht doch ein bisschen mehr anziehen. Morgen tagsüber gibt es dann 21 bis 26 Grad mit viel Sonne. Und wärmer wird es dann wieder am Freitag.
1: Diana Weise im MDR Wetterstudio. Dankeschön. Wohnungen bauen, das soll in Deutschland schneller gehen und es soll billiger werden. Das Kabinett bringt eine Reform des Baugesetzbuches auf den Weg und darüber wollen wir gleich berichten. Hier bei MDR aktuell, 10 Uhr aber erst einmal die Nachrichten.
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4: Um 10 Uhr mit Bernd Milde. Bundesbauministerin Verena Huberts will den Wohnungsbau in Deutschland beschleunigen. Das Bundeskabinett kommt zur Stunde zusammen, um Neuregelungen zum Baugesetzbuch auf den Weg zu bringen. Im Deutschlandfunk sagte Huberts, dem Wohnungsbau müsse endlich Vorfahrt eingeräumt werden. So sollen Kommunen etwa besser gegen sogenannte Schrottimmobilien vorgehen und notfalls auch Enteignungen durchführen können. Die Zahl der Superreichen in Deutschland ist im vergangenen Jahr deutlich gestiegen. Nach Berechnungen der Unternehmensberatung BCG nahm die Zahl der Menschen, die mehr als 100 Millionen Dollar bzw. 86 Millionen Euro besitzen, im Vergleich zum Vorjahr um rund 1.100 zu. Der Unternehmensberatung zufolge profitieren die Superreichen vor allem von Gewinnen an den Aktienmärkten. Insgesamt besäßen die rund 5000 Superreichen mehr als ein Viertel des gesamten Finanzvermögens in Deutschland. Der Deutsche Reiseverband erwartet trotz der Diskussionen über einen möglichen Kerosinmangel keinen Buchungseinbruch. Sprecher Thorsten Schäfer sagte dem MDR, derzeit sehe man keinen Kerosinmangel und gehe davon aus, dass der Sommerurlaub 2026 gesichert sei. Die Deutschen hätten in diesem Jahr noch früher gebucht als in den Vorjahren, vor allem Flugreisen ans Mittelmeer. Auch Airlines sehen aktuell keine Engpässe bei der Treibstoffversorgung. Eurowings teilte mit, der Kerosinbedarf für das laufende Jahr sei bereits zu rund 80% abgesichert. Israel hat nach eigenen Angaben den neuen Hamas-Militärschiff im Gazastreifen getötet. Armee und Geheimdienst erklärten, Mohammed Odeh sei bei einem gezielten Angriff in der Stadt Gaza ausgeschaltet worden. Ministerpräsident Benjamin Netanyahu und Verteidigungsminister Israel Katz erklärten zur Begründung für den Angriff, man werde weiter alle verfolgen, die am Hamas-Überfall auf Israel im Oktober 2023 beteiligt gewesen seien. Vor dem Finale der Fußball Conference League sind am Abend in Leipzig Fans aus England und Spanien aneinander geraten. Der Polizei zufolge bewarfen sie sich mit Flaschen, Biergläsern und Mobiliar eines Restaurants. Polizisten hätten die Fans getrennt. Zwei Beamte seien leicht verletzt worden. Zwei Personen seien festgenommen worden. Die Polizei nahm die Personalien von mehr als 300 Personen auf. Es wurden Ermittlungen eingeleitet. Im Finale der Conference League treffen am Abend der Londoner Verein Crystal Palace und Rayo Vallecano aus Spanien aufeinander. Das waren die Nachrichten. Das Wetter mit den Temperaturen von 9 Uhr. Brocken, wolkenlos, 11 Grad, Chemnitz fast wolkenlos 19, Dresden wolkenlos 20 Grad, wolkenlos in Eisenach bei 19, Erfurt 20, Fichtelberg 16, Gera 19, Görlitz fast wolkenlos 21 Grad, wolkenlos in Halle bei 19 Grad, ebenso in Leipzig, Magdeburg 18 und Meiningen wolkenlos 20 Grad. Heute viel Sonne, vorübergehend einige Wolken, Höchstwerte zwischen 23 und 26, in Südthüringen bis 29 Grad, teils mäßiger Nordwestwind. In der Nacht gering bewölkt, Tiefstwerte 9 bis 5 Grad. Morgen heiter, einige Wolken, Höchstwerte 21 bis 26 Grad. Am Freitag weiter Sonne, erst am Abend mitunter Schauer und Gewitter, sommerlich warm. MDR Verkehrsdienst. A2 Richtung Hannover zwischen Burgzentrum und Kreuz Magdeburg. 5 Kilometer stockender Verkehr nach Unfall. Weiter zwischen Kreuz Magdeburg und Eisleben 10 Kilometer Stau und stockender Verkehr plus 40 Minuten. Und zwischen Peine Ost und Lehrte Ost ebenfalls 10 Kilometer Stau und stockender Verkehr plus 40 Minuten. A4 Richtung Dresden zwischen Gotha und Wandersleben. Behinderungen nach Unfall auf der rechten Spur. A4 Görlitz Richtung Dresden zwischen Ohorn und Hermsdorf, Stau an einer Baustelle plus 10 Minuten. A14 Richtung Magdeburg zwischen Leisnig und Mutschen, Behinderungen durch defekten LKW. Vorsicht, hier wird ein Rad auf der Fahrbahnseite gewechselt. Vorsicht auf der A14 Richtung Dresden am Dreieck Nossen in der Überfahrt zur A4 Richtung Dresden liegt eine Schaufel. Und auf der B6 in Richtung Dresden oder in Dresden selbst zwischen Alte Meißnerlandstraße und Kossebauder Straße Behinderungen nach Unfall. Soweit der MDR Verkehrsdienst. Es wird 10.05 Uhr.
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1: Und durch den Vormittag bringt Sie Stefan Blattner im Studio. Ich grüße Sie, schön, dass Sie uns hören. Das Bundeskabinett bringt heute eine Reform des Baugesetzbuches auf den Weg. Damit will sie erreichen, dass neuer Wohnraum schneller geplant und genehmigt werden kann. Aus Berlin, Dagmar Pepping.
5: Mehr Tempo, weniger Bürokratie, verspricht Bauministerin Huberts von der SPD. Eine Stellschraube dafür: Kommunen mit einem angespannten Wohnungsmarkt können künftig ein überragendes öffentliches Interesse am Wohnungsbau erklären. Das bedeutet, gibt es einen Konflikt um Raum, hätte der Wohnungsbau Vorrang vor beispielsweise Denkmal oder Naturschutz. Außerdem sieht die Reform vor, dass häufiger als bisher auf eine Umweltprüfung verzichtet werden kann. Ein Beispiel: liegt bereits ein Gutachten vor, das nicht älter als 5 Jahre ist, muss kein neues eingeholt werden. Im Kampf gegen Schrottimmobilien erhalten Kommunen künftig mehr Befugnisse. Lassen Eigentümer Wohnraum verfallen, kann die Stadt oder die Gemeinde einfacher ein sogenanntes Instandsetzungsgebot aussprechen. Die Missstände müssten also behoben werden. Die Kommunen können die Schrottimmobilie aber auch kaufen oder in extremen Fällen enteignen. Ein scharfes Schwert, betont Bauministerin Huberts. Ohne bliebe das Ganze aber ein zahnloser Tiger, so die Ministerin.
1: Dagmar Pepping aus Berlin, dort bleiben wir auch. Die Bundesregierung will mehr gegen Menschenhandel und Ausbeutung tun. Eine entsprechende Reform soll heute vom Kabinett auf den Weg gebracht werden. Hauptstadtkorrespondent Jan-Frederik Wilhelms berichtet.
6: Die Behörden sollen aufrüsten im Kampf gegen Menschenhändler und Ausbeuter. Das berichtet die Deutsche Presseagentur. Wenn es nach Bundesjustizministerin Stefanie Hubich von der SPD geht, sollen Täter längere Freiheitsstrafen bekommen. Auch die Kunden von Zwangsbeschäftigten sollen ins Visier genommen werden. Wer zum Beispiel wissentlich zwangsbeschäftigte Bauarbeiter auf seiner Baustelle schuften lässt oder sich eine Maniküre in einem Ausbeuternagelstudio machen lässt, kann bis zu 5 Jahre ins Gefängnis oder eine Geldstrafe zahlen müssen. Das gilt bisher nur für Freier von Zwangsprostituierten. Außerdem sollen unter den Tatbestand Menschenhandel in Zukunft auch Zwangsheirat, Leihmutterschaft oder ausbeuterische Adoption fallen. Das Bundeskriminalamt spricht in seiner jüngsten Statistik zu Menschenhandel und Ausbeutung von fast 600 abgeschlossenen Ermittlungsverfahren im Jahr 2024. Davon betrafen mehr als die Hälfte den Bereich der sexuellen Ausbeutung, also Zwangsprostitution. Allerdings gehen die Beamten von einer hohen Dunkelziffer aus, weil Menschenhandel schwer aufzudecken und nachzuweisen ist und viele Opfer aus Angst schweigen.
1: Jan-Frederik Wilhelms aus Berlin. China hat vor gut einer Woche den roten Teppich ausgerollt für einen Mann, der mit internationalem Haftbefehl gesucht wird. Wladimir Putin zu Besuch bei Staatschef Xi Jinping. Weniger Abhängigkeit, mehr wirtschaftliche Eigenständigkeit von China, das will seit Jahren die Bundesregierung. Nur zeigt eine neue Studie der Friedrich-Naumann-Stiftung, Deutschlands Abhängigkeit von China wird immer größer. Bei Akku, Solarpanels, Antibiotika und mehr. Wie also geht CDU-Bundeswirtschaftsministerin Katharina Reiche ihren Besuch an heute in Peking und was will sie von Xi Jinping? Zwei Tage ist Frau Reiche im Reich der Mitte. Unsere Korrespondentin Eva Lambi-Schmidt hat die ersten Termine der Ministerin für uns verfolgt.
7: Bei einem ersten Treffen mit Zhou Haibing, einem Vizeminister der Staatlichen Kommission für Entwicklung für Reform, hat sie mit Blick auf die Lage im Nahen Osten die Themen Energie- und Versorgungssicherheit angesprochen und damit zunächst den Fokus darauf gesetzt, was für beide Länder wichtig ist. In der chinesischen Hauptstadt Peking sind unter anderem Gespräche mit dem chinesischen Handelsminister Wang Wentao geplant. Dabei dürfte es von deutscher Seite auch um fairere Wettbewerbsbedingungen gehen. Seit Jahren beklagen europäische Unternehmen, die in China Geschäfte machen, Nachteile beim Marktzugang. Die Deutsche Auslandshandelskammer in China fordert, dass die Ministerin dies in ihren Gesprächen klar anspricht.
8: Wir haben eine Reihe an Themen, wo der Schuh drückt. Wir merken zugleich, dass der chinesische Markt für viele deutsche Unternehmen einer der wenigen globalen Märkte von Größe ist, der nach wie vor einträchtig, unternehmerisch einträchtig ist. Insofern setzen wir darauf, dass sie, wie der Kanzler das begonnen hat, weiter in die Pflege der bilateralen Wirtschaftsbeziehungen investiert,
7: sagt Oliver Oehms von der Deutschen Auslandshandelskammer in China. Auch in Europa macht chinesische Konkurrenz der heimischen Wirtschaft zunehmend zu schaffen. Das Problem sind günstige Preise chinesischer Hersteller, die durch teils staatliche Subventionen und ein Überangebot chinesischer Waren entstehen. Damit können europäische Hersteller kaum mithalten. Besonders brisant für den Besuch der Bundeswirtschaftsministerin: In der EU wird derzeit über härtere Regeln gegen Chinas Handelspraktiken debattiert. Nach Ansicht der Europäischen Handelskammer in Peking sollte Reiche bei ihren Gesprächen in China auch EU-Wirtschaftsinteressen vertreten. Es gebe keine gesonderte deutsche Übereinkunft. Europa trete in seinen Positionen einheitlich auf, so Jens Eskelund, Präsident der Europäischen Handelskammer in China. Auf ihrer Reise wird Katharina Reiche von einer 35-köpfigen Wirtschaftsdelegation begleitet. Mit dabei sind unter anderem BASF-Chef Markus Kamieth, Siemens Energy-Vorstand Tim Holt und der Chef von ThyssenKrupp Miguel Lopez. Morgen geht es für die Ministerin weiter in den Süden Chinas nach Guangzhou zu Treffen mit Vertretern der Lokalregierung und zu Unternehmensbesuchen.
1: Aus China Eva Lambi-Schmidt, 10:10 MDR aktuell. Sie dümpelt mehr oder weniger vor sich hin, die deutsche Wirtschaft. Seit Jahren gibt's kaum noch Wachstum. Auch die Thüringer Wirtschaft hat sich nicht wirklich besser entwickelt. Man sollte also meinen, dass im vergangenen Jahr auch die Steuereinnahmen in Thüringen zurückgegangen sind. Dem war aber nicht so. Das geht aus der Bilanz der Thüringer Finanzämter für 2025 hervor, die Finanzministerin Katja Wolf vorgelegt hat. Wolfgang Henschel kennt die Zahlen.
9: Die Thüringer haben im vergangenen Jahr erneut mehr Steuern gezahlt. Nach Angaben von Finanzministerin Katja Wolf nahmen die Finanzämter etwas mehr als 9 Milliarden Euro an Steuern ein. Das waren rund 200 Millionen mehr als im Jahr 2024.
10: Damit liegt das Aufkommen über dem Aufkommen des Vor-Corona-Jahres, auch die Zahlen nenne ich Ihnen gern, sogar 17,8% über dem Aufkommen des Jahres 2019.
9: Laut Wolf stiegen vor allem die Einnahmen aus der Lohn- und der Umsatzsteuer um fast 250 Millionen Euro. Die Einnahmen aus der Körperschaftssteuer, die Unternehmen zahlen, sanken dagegen um 12% bzw. 60 Millionen Euro. Für Wolf Grund zur Sorge, die Wirtschaft sei in keiner einfachen Lage. Die Folge sei, dass bereits die letzten Steuerschätzungen nach unten korrigiert werden mussten.
10: Das kann keiner gelassen weglächeln. Das ist natürlich eine Zahl, die auch mich betroffen macht.
9: Darüber hinaus waren die Finanzämter Steuersündern auf der Spur. Bei Betriebsprüfungen zum Beispiel wurden knapp 100 Millionen Euro zusätzlich eingetrieben. Die Steuerfahnder stellten zudem über 28 Millionen Euro an hinterzogenen Steuern fest.
10: Durch gezielte Fahndungsprüfungen konnten sie das Geld für die Allgemeinheit sichern und wieder ein Stück Steuergerechtigkeit herstellen.
9: Die Folge: Gerichte verhängten Geldstrafen, aber auch erhebliche Gefängnisstrafen.
10: Insgesamt wurden Gefängnisstrafen von 29 Jahren und 5 Monaten ausgesprochen.
9: Um den Service zu verbessern, werden die Finanzämter laut Wolf ab 1.6. die Erreichbarkeit der telefonischen Auskunftsstellen ausweiten. Geplant ist, 2 Stunden mehr an Telefonzeit anzubieten.
1: Soweit der Bericht von Wolfgang Henschel. MDR aktuell. Unser Blick geht jetzt in die USA. Republikaner und Demokraten kämpfen derzeit in den US-Bundesstaaten um bessere Chancen bei den kommenden Midterm-Wahlen im November. Dabei geht es um Neuzuschnitt von Wahlkreisen. Nun gibt es aktuell eine Niederlage für die Pläne von US-Präsident Trump im Bundesstaat South Carolina. Samuel Jakisch dazu.
11: Es war eine kleine Abstimmung mit großer Symbolik. Im Senat des US-Bundesstaates South Carolina haben am Dienstag mehrere republikanische Senatoren gemeinsam mit den oppositionellen Demokraten gestimmt gegen die Einführung neuer Wahlbezirke. Vor den nächsten Zwischenwahlen in den USA hatte US-Präsident Donald Trump mehrere Bundesstaaten im Süden der USA aufgefordert, ihre Wahlbezirke neu zu definieren, zugunsten von Trumps Republikanern. In South Carolina sollten vor allem afroamerikanische Wähler auf mehrheitlich weiße Wahlbezirke aufgeteilt werden, wodurch ihr Stimmengewicht sinkt. Die Reform hätte dazu geführt, dass Trumps Partei bei der nächsten Wahl im Herbst mindestens 2 Kongressmandate mehr aus South Carolina hätte gewinnen können. Doch der Plan ist gescheitert, weil viele Republikaner ihrem Präsidenten Trump die Gefolgschaft verweigert haben. Das hat mit besonderen Umständen in South Carolina zu tun. Die nächste Senatswahl ist hier noch 2,5 Jahre hin. Bis dahin sind die Abweichler relativ sicher vor politischer Vergeltung aus Washington. Sofern sie überhaupt jemand ernsthaft herausfordern würde oder sie nicht vorher in den Ruhestand gehen. Für Präsident Trump ist das Abstimmungsergebnis dennoch eine Niederlage, denn vor den Wahlen im November steht seine Partei der Republikaner vielerorts mit schlechten Umfragewerten unter Druck.
1: Aus den USA berichtete Samuel Jakisch. 11.15 Uhr, Viertel 11, MDR aktuell. Die Topmeldung der Nachrichten kommt aus Berlin. Dort kommt zur Stunde das Bundeskabinett zusammen, um neue Regelungen zum Baugesetzbuch auf den Weg zu bringen. Wohnungsbau soll schneller gehen und billiger werden. Weitere Meldungen jetzt mit Bernd Milde.
4: Die deutschen Brauereien erwarten zur Fußball-Weltmeisterschaft keinen großen Bierboom. Der Deutsche Brauerbund erklärte der Rheinischen Post, sportliche Großereignisse seien längst kein automatischer Absatzgarant mehr. Entscheidend seien vielmehr Konsumstimmung, Wetter und der Erfolg der deutschen Nationalmannschaft. Eine Herausforderung seien jedoch die späten Anstoßzeiten. In Bolivien hat das Parlament den Weg für einen möglichen Ausnahmezustand freigemacht. Mit einer Zweidrittelmehrheit lockerten die Abgeordneten ein Gesetz, das bislang strenge Vorgaben dafür vorsah. Präsident Rodrigo Paz könnte nun die Armee gegen Demonstranten einsetzen und Bürgerrechte einschränken. Hintergrund sind anhaltende Proteste wegen der schweren Wirtschaftskrise im Land. Der Chipkonzern Nvidia will seine Investitionen in Taiwan deutlich ausweiten. Laut CEO Jensen Huang sollen künftig bis zu 150 Milliarden Dollar pro Jahr in das Land fließen. Taiwan ist ein zentraler Standort der globalen KI-Lieferkette, geprägt vor allem durch den Auftragsfertiger TSMC. Das Wetter. Heute viel Sonne. Einige Wolken, 23 bis 29 Grad. In der Nacht gering bewölkt, 9 bis 5 Grad. Morgen heiter, 21 bis 26 Grad. MDR aktuell Verkehrsdienst A2 Richtung Hannover. Zwischen Burgzentrum und Kreuz Magdeburg 5 Kilometer stockender Verkehr nach Unfall plus 20 Minuten. Weiter zwischen Kreuz Magdeburg und Eilsleben 10 Kilometer Stau und stockender Verkehr plus 40 Minuten. Und zwischen Peine Ost und Lehrte Ost 10 Kilometer Stau plus 40 Minuten. A4 Richtung Dresden zwischen Gotha und Wandersleben Behinderungen nach Unfall auf der rechten Spur. A4 Görlitz Richtung Dresden zwischen Ohorn und Hermsdorf, Stau an einer Baustelle, plus 10 Minuten. Und geblitzt wird auf der A9 Richtung Berlin am Schkeuditzer Kreuz in der Überfahrt zur A14 Richtung Dresden. Auf der A38 Richtung Göttingen zwischen Leipzig Südost und Leipzig Süd. Und A71 Richtung Schweinfurt zwischen Gräfenroda und Oberhof. Soweit der MDR aktuell Verkehrsdienst, 10.17 Uhr.
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1: Derzeit leuchten sie uns wieder an, rot und saftig im Supermarkt, am Stand auf dem Markt oder dem Straßenrand. Erdbeeren. Tatsächlich gehört die Frucht zu den am häufigsten gekauften Obstsorten in Deutschland. Deswegen gute Nachrichten an dieser Stelle. Britta Felske berichtet.
12: Gute Zeiten für Erdbeerfans. Der Obstbauverband Sachsen-Sachsen-Anhalt blickt optimistisch auf die Saison. Geschäftsführerin Carmen Kaps erwartet eine gute Ernte.
13: Es gab vereinzelte Frostschäden, aber die Erdbeerblüte wächst ja immer wieder nach. Und ansonsten die Qualitäten sind gut, die Obstbauern sind zufrieden. Jetzt die warmen Temperaturen treiben das Wachstum voran und die Erdbeersaison kann jetzt wirklich starten.
12: Die Preise seien ähnlich hoch wie im Vorjahr. Zwischen 4,50 Euro und 6,50 Euro für ein Pfund. Der Einzelhandel drücke die Preise zum Teil erheblich.
13: Wir sehen zum Beispiel im Lebensmitteleinzelhandel, dass es viele Aktionen gibt, die die Erdbeeren tatsächlich zu sehr, sehr geringen Preisen anbieten, was uns Obstbauern natürlich Probleme macht, weil wir natürlich zu diesen Preisen produzieren müssen.
12: Insgesamt nehme der Druck auf die Erdbeerbauern zu. Das zeigt sich auch in einem Rückgang der Anbaufläche. Laut Kaps wurden 2006 in Sachsen noch auf rund 500 Hektar Erdbeeren angebaut. Inzwischen seien es nur noch 155 Hektar. Die Gründe? Unter anderem die Klimaveränderungen.
13: Die Erdbeere ist sehr empfindlich, das heißt, bei Starkregen kommt es zu Fäule, bei Trockenheit kommt es zu Sonnenbrand und zu Wassermangelerscheinungen. Spätfrost macht Probleme.
12: Geeignete Pflanzenschutzmittel zu finden sei schwierig. Als größten Kostentreiber sieht die Obstbauverbandschefin den Mindestlohn.
13: Die Erdbeere ist eine sehr handarbeitsintensive Kultur. Das heißt, jede Erdbeere muss ja einmal angefasst werden, um die zu ernten.
12: Saisonkräfte, hauptsächlich aus Rumänien, Polen, der Ukraine, gäbe es noch ausreichend. Allerdings sei es immer schwieriger, gute Leute zu bekommen. Die Lohnkosten machten inzwischen etwa 50-60% der Gesamtkosten aus. Kaps wäre dafür, nicht den Mindestlohn zu bezahlen.
13: Für die Erntehelfer, die auch nicht in die Sozialsysteme einzahlen. Natürlich soll harte Arbeit fair belohnt werden. Aber man muss halt immer schauen, kann diese Arbeitskraft das Geld, was ich ihr bezahle, auch wieder reinarbeiten? Und irgendwann ist bei so einer schweren Arbeit eben auch für die Erntehelfer eine Grenze, wo man sagt, das können die einfach nicht schaffen. Und dann wird es eben zum Minusgeschäft.
12: Auch der Deutsche Bauernverband spricht sich dafür aus, dass Saisonkräfte weniger als den gesetzlichen Mindestlohn bekommen. Bundesarbeitsministerin Bärbel Baas aber lehnt das ab. Als die Debatte vor einem Jahr aufkam, sagte sie, dass eine Herabsetzung des Mindestlohns nach nationalem und europäischem Recht eine unzulässige Diskriminierung darstelle. Eine Lösung, um preiswerter zu produzieren, sind Felder, auf denen die Kundschaft die Beeren selbst pflückt. Inzwischen machten diese mehr als die Hälfte der Anbaufläche in Sachsen aus, erklärt Verbandschefin Carmen Kaps. Ein sehr gutes System, findet sie.
13: Das Geld kommt tatsächlich beim Obstbauern an. Also es ist nicht nochmal ein Lebensmitteleinzelhandel zwischengeschaltet oder ein Großhändler. Und zu diesen Preisen kann man dann tatsächlich auch gut wirtschaften.
12: Doch die einzige Lösung könne das auch nicht sein. Es lebe schließlich nicht jeder in der Nähe eines Erdbeerfeldes.
1: Sachsen erwartet eine gute Erdbeerernte, Britta Felske berichtete. MDR aktuell nach Indien jetzt. Indien gilt ja als aufstrebende Wirtschaftsmacht, digital, jung, global. Doch kaum ein Thema wird so eng mit dem Subkontinent verbunden wie das Kastensystem. Offiziell abgeschafft, prägt es das Leben vieler Menschen bis heute, von Geburt an. Franziska Amler berichtet.
14: Wer am Wochenende die Zeitung aufschlägt, dem sticht sofort eins ins Auge. Die unzähligen Anzeigen junger, heiratswilliger Inderinnen und Inder. Und die lesen sich erstmal ganz normal. Gut aussehend, gebildet, 26 Jahre alt. Und dann ein entscheidendes Detail, das hier in Indien extrem wichtig ist. Hochgebildeter Brahmane. Der junge Mann gehört also zur höchsten Kaste. Und das soll auch gleich jeder wissen, erklärt der Soziologe Vivek Kumar.
15: Kaste und traditionelle Geschlechterrollen spielen selbst bei gut ausgebildeten, beruflich erfolgreichen jungen Menschen eine sehr prägende Rolle bei der Heirat. Die Kaste ist auch heute noch ein entscheidender Faktor, wenn es um die Ehe geht.
14: Dabei präsentiert sich Indien mit seinen mehr als 1,4 Milliarden Menschen gern als modern, digital und aufstrebend. Doch auch abseits des Heiratsmarkts zeigt sich immer wieder, Kaste ist kein Relikt. Sie strukturiert die Gesellschaft bis heute, sagt der renommierte Menschenrechtsaktivist Beswada Wilson.
16: It is a caste system. It gets changes, emerges in the new form, but it continues.
17: Das Kastensystem verändert sich zwar, nimmt neue Formen an, aber es besteht weiterhin. Es ist wie ein Gebäude mit vielen Stockwerken, aber ohne Treppe. Wer in eine Kaste hineingeboren wird, bleibt in dieser Kaste.
16: So once you born into the one caste, you will remain in the same caste.
14: Über Jahrhunderte, nahezu Jahrtausende hinweg hat sich in Indien ein soziales System entwickelt, das die Gesellschaft von Geburt an in vier Hauptgruppen einteilt. Von den edlen Brahmanen, also den Priestern und Gelehrten, bis zu den Shudras, den Landarbeitern und Handwerkern. Und außerhalb dieses Systems steht eine Gruppe, die nicht dazugehört, die Dalits, die Unberührbaren. Sie gelten traditionell als unrein und sind bis heute besonders von Diskriminierung betroffen, sagt Wilson, der selbst aus einer Dalit-Familie stammt.
17: Und sie wurden auch räumlich getrennt. Sie durften nicht in das Dorf hineingehen. Vielleicht hat sich das heute etwas geändert. Sie können hineingehen, aber sie dürfen bis heute nicht die Häuser der dominierenden Kasten betreten. In Indien gibt es etwa 650.000 Dörfer und kein einziges Dorf, in dem alle gemeinsam leben.
16: Not even a single village where we are all living together like.
14: Und das, obwohl das Kastensystem seit Jahrzehnten eigentlich verboten ist, zumindest auf dem Papier. Die indische Verfassung untersagt Diskriminierung und verpflichtet den Staat sogar, für Chancengleichheit zu sorgen. Deshalb gibt es Quoten im öffentlichen Dienst, an Universitäten, im Parlament. Doch im Alltag bleibt davon oft wenig sichtbar. Dalits müssen auch heute noch Tätigkeiten ausüben, die als unrein gelten. Noch immer reinigen in Indien tausende Menschen von Hand Toiletten und Abwasserkanäle, obwohl auch das eigentlich verboten ist. Biswada Wilson setzt sich seit Jahrzehnten für die Rechte der Dalits ein. Für seine Arbeit wurde er vielfach ausgezeichnet und einige Gesetze wurden durch sein Engagement sogar verschärft. Dennoch blickt er skeptisch auf die Zukunft des Kastensystems in Indien.
1: Und von dort berichtete Franziska Amler, MDR aktuell. Zurück nach Europa. Der französische Künstler Pierre Huc ist bekannt für Installationen, Filme und Situationen, die mit gewöhnlichen Ausstellungen kaum etwas gemein haben. Bei der Documenta in Kassel machte er vor einigen Jahren zum Beispiel eine weiße Hündin mit pinkfarbenem Bein zur viel fotografierten Kunstikone. Das Zusammenspiel von menschlichem und nichtmenschlichem Leben, Realität und Fiktion, Technologie und Biologie machen seine Werke zu unvorhersehbaren Erlebnissen. Speziell für die Räume der Fondation Bayerle in Rien bei Basel hatte jetzt eine große Ausstellung konzipiert. Katrin Hondl berichtet.
18: Der Künstler ist anwesend. Sein Atem ist überall in der Ausstellung zu hören und mit ein bisschen Fantasie auch zu spüren. Denn aus Löchern in den Wänden strömt zum Atemgeräusch auch ein Luftzug. In einem Aquarium liegt unter einem schwimmenden Vulkanstein das Objekt, das den allgegenwärtigen Atem produziert. Ein weißlich schimmerndes, amorphes Ding. Eine Art künstliche Lunge, die sich immer wieder rhythmisch pumpend aufbläht. Programmiert nach Tonaufnahmen der Atmung von Pierre Huic. Im selben Rhythmus verändern sich auch die Glaswände zwischen den Ausstellungsräumen. Sie werden abwechselnd undurchsichtig wie dichter Nebel und lichten sich wieder. Es ist eine seltsame Zwischenwelt, die Pierre Huic hier in der Fondation Bayerler inszeniert hat. Wie ein Traum, sagt Kuratorin Mouna Mekouar. Ein Traum, der gleichzeitig angenehm und ein wenig düster ist, mit so einer beunruhigenden Fremdheit. Und wie im Traum kann man sich nicht alles erklären. Diese Ausstellung wirft viele Fragen auf, versucht aber nicht zwangsläufig, sie zu beantworten. Im Film Liminals sehen wir eine weibliche Figur mit einem schwarzen Loch anstelle des Gesichts. Das von KI generierte Wesen bewegt sich in einer düsteren Wüstenlandschaft, gräbt mit den Händen in matschiger Erde und scheint, obwohl gesichtslos, irgendwie existieren zu wollen. Der Soundtrack dazu wurde mit einem Quantencomputer erzeugt. Spekulative Fiktionen nennt Pierre Huic seine Werke. In den aufwendig produzierten Filmen geht es immer wieder um die Frage nach dem Platz des Menschen in einer von Technologie dominierten Welt. In Human Mask, menschliche Maske aus dem Jahr 2014, sehen wir ein Äffchen mit einer Mädchenmaske, das in verlassenen Gebäuden des Katastrophenorts Fukushima herumirrt. In Kamata von 2024 liegt ein Skelett in der Landschaft der Atacama-Wüste in Chile, der trockensten Wüste der Welt. Um das Gerippe herum zelebrieren Roboter und Maschinen eine Art langsamen Totentanz.
19: L'homme, en fait, et l'existence humaine
18: Die menschliche Existenz, sagt Kuratorin Mouna Mekwa, ist in den Fiktionen von Pierre Wieck nur ein Element von vielen. In den Aquarien hier haben wir Vulkansteine, die über 500 Millionen Jahre alt sind. Dazu ebenso alte kleine Krebstiere, die leben ihr eigenes Leben. In diesen Zeitdimensionen ist die Rolle des Menschen fast schon vergänglich. Die posthumane Zukunft, die der Künstler Pierre Wieck in der Fondation Bayerler entwirft, mag düster erscheinen und ist zugleich auch ein wunderbarer Raum der Möglichkeiten. Und sei es nur die Möglichkeit, sich für eine gewisse Zeit in faszinierende, spekulative Fiktionen zu versenken und über neue Wege eine andere Zukunft nachzudenken. Oder einfach mal tief durchzuatmen.
1: Wenig spooky, diese Installation von Pierre Hüge in Basel. Katrin Hondel berichtete, weniger spooky das Wetter, Diana Weise. Das ist einfach wunderschön.
2: Da gibt es reichlich Sonnenschein. Obwohl wir es heute auch mit einem Tiefausläufer zu tun haben, eine schwache Kaltfront. An ein paar Wolken ist sie zu sehen. Von der Region Erfurt einmal Richtung Sachsen, so Richtung Sächsische Schweiz und Zittauer Gebirge hingen diese Wolken. Aber auch dort schafft es die Sonne rundherum zu scheinen. Nur bei den Temperaturen sieht man eben diesen Unterschied auch. 17 bis 20 Grad gibt es derzeit in Sachsen-Anhalt und deutlich wärmere 24 Grad im Süden von Thüringen. Dort werden am Nachmittag auch bis 29 Grad erwartet. Sonst heute nicht ganz so heiße Temperaturen wie gestern, 23 bis 26 Grad.
1: Und die Wölkchen eher von der Dekoabteilung, da fällt nichts raus.
2: So ist es, ja. Da ist auf alle Fälle kein Regen mit im Spiel. Und das wird bis Freitagnachmittag auch trocken und sehr freundlich bleiben. Am Freitag steigt die Temperatur schon wieder in höhere Bereiche. Aber dann in der Nacht zum Sonnabend, vielleicht auch schon Freitagabend, haben wir es mit Schauern und Gewittern zu tun. Das Wochenende auch wechselhaft. Gewitter sind durchaus möglich. Und dazu gibt es dann Sommertemperaturen wieder.
1: Prima Aussichten. Danke, Diana Weise. Afghanische Taliban wollen europaweit eigene Diplomaten haben. Wie die Reaktionen aus Brüssel da ausfallen, das hören Sie gleich bei uns. Und dann schauen wir auch nach Schweden. Dort schreien Studierende laut Hals aus den Fenstern. Warum? Das erklärt uns unsere Korrespondentin in Stockholm.
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11: Um 10.30 Uhr mit Bernd Milde. Der Iran-Krieg und die hohen Energiepreise bremsen die wirtschaftliche Entwicklung in Deutschland aus. Die sogenannten Wirtschaftsweisen rechnen in ihrem Frühjahrsgutachten in diesem Jahr nur noch mit einem Wachstum des Bruttoinlandsprodukts um 0,5%. Im Herbst hatte der Sachverständigenrat der Bundesregierung noch 0,9% erwartet. Die Inflationsrate sehen die Wirtschaftsweisen für dieses Jahr bei durchschnittlich 3,0%. Zugleich warnten sie vor einem Anstieg der Sozialbeiträge auf fast 50%, falls nicht mit Reformen gegengesteuert werde. Bundesbauministerin Verena Huberts will den Wohnungsbau in Deutschland beschleunigen. Das Bundeskabinett berät derzeit, ob Neuregelungen zum Baugesetzbuch auf den Weg zu bringen. Im Deutschlandfunk sagte Huberts, dem Wohnungsbau müsse endlich Vorfahrt eingeräumt werden. So sollen Kommunen etwa besser gegen sogenannte Schrottimmobilien vorgehen und notfalls auch Enteignungen durchführen können. Russland und die Ukraine haben sich erneut mit Drohnen und Raketen angegriffen. Nach russischen Behördenangaben wurden in der Hafenstadt Tangarok bei einem Raketenangriff zwei Menschen verletzt. Einschläge gab es demnach auch in Tuapse, Woronesch und im Hafen Sewastopol auf der Krim. Die ukrainischen Behörden meldeten 6 Verletzte nach russischen Angriffen in der ostukrainischen Region Dnipropetrovsk. Zudem habe es Einschläge in der Region Tscherniw nördlich von Kiew gegeben. Doc Morris ist Testsieger bei den Online-Apotheken. In einer Untersuchung der Stiftung Warentest landete das Unternehmen knapp vor MedPax. Beide erhielten demnach als einzige die Note gut. Besonders gelobt wurden die pharmazeutische Beratung zu Wechselwirkungen und attraktive Preisvorteile. Insgesamt zeigten sich deutliche Qualitätsunterschiede zwischen den Anbietern. Getestet wurden 9 Online-Apotheken. Das waren die Nachrichten. Das Wetter mit den Temperaturen von 10 Uhr. Dresden leicht bewölkt, 20 Grad.
4: Eisenach wolkenlos 21, Erfurt wolkenlos 20, Gardelegen wolkenlos 17 Grad, Hoyerswerda wolkenlos 21 Grad, Magdeburg wolkenlos 19, Neuss am Rennweg wolkenlos 19 Grad, Oschatz leicht bewölkt 20, Plauen fast wolkenlos 20 Grad, Wernigerode wolkenlos 17 Grad und Wittenberg meldet 19 Grad. Heute viel Sonne, vorübergehend einige Wolken, Höchstwerte zwischen 23 und 26, in Südthüringen bis 29 Grad, teils mäßiger Nordwestwind. In der Nacht Kringen bewölkt, Tiefstwerte 9 bis 5 Grad, morgen heiter, einige Wolken, Höchstwerte 21 bis 26 Grad. Am Freitag weiter Sonne, erst am Abend mit Unterschauer und Gewitter, sommerlich warm. MDR aktuell Verkehrsdienst A2 Richtung Hannover zwischen Burgzentrum und Kreuz Magdeburg 5 Kilometer stockender Verkehr nach Unfall plus 20 Minuten. A2 Richtung Hannover zwischen Kreuz Magdeburg und Eilsleben 10 Kilometer Stau und stockender Verkehr plus 40 Minuten. Und weiter zwischen Peine Ost und Lehrte Ost 10 Kilometer Stau und stockender Verkehr ebenfalls plus 40 Minuten. A4 Richtung Dresden zwischen Gotha und Wandersleben, Behinderungen nach Unfall auf der rechten Spur. A4 Görlitz Richtung Dresden zwischen Ohorn und Hermsdorf, 4 Kilometer stockender Verkehr plus 10 Minuten. Geblitzt wird auf der A4 Richtung Frankfurt zwischen Glauchau West und Merane. A9 Richtung Berlin am Schkeuditzer Kreuz in der Überfahrt zur A14 Richtung Dresden. Auf der A38 Richtung Göttingen zwischen Leipzig Südost und Leipzig Süd und auf der A71 Richtung Schweinfurt zwischen Grevenroda und Oberhof. Soweit der MDR aktuell Verkehrsdienst, 10.34 Uhr.
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1: An diesem Mittwochvormittag mit Stefan Blattner im Studio. Ich grüße Sie. Die in Afghanistan regierenden Taliban wollen künftig in weitere EU-Staaten eigene Diplomaten entsenden, und zwar als Gegenleistung für eine Zusammenarbeit bei Abschiebungen. Nach NDR-Information ist dies eine zentrale Forderung bei dem geplanten Besuch einer Taliban-Delegation in Brüssel. Peter Hornung mit Hintergründen.
19: Nasir Andi scheißt alles andere als begeistert darüber, dass demnächst Taliban nach Brüssel kommen sollen. Indem Europa sie in Brüssel willkommen heißt, beschert es den Taliban meiner Meinung nach einen unverdienten PR-Sieg. Nasir Andi scheißt Afghanistans Botschafter in der Schweiz und ein erklärter Taliban-Gegner. Er gehört zur Gruppe derjenigen Diplomaten, die entsandt wurden noch vor der Machtübernahme der Radikal-Islamisten im August 2021 und die seither praktisch auf verlorenem Posten sind. Denn die Taliban versuchen sie loszuwerden, um alle afghanischen Botschaften und Konsulate in Europa zu übernehmen. Wenn sie jetzt eine Delegation nach Brüssel schicken, könnten sie diesem Ziel näher kommen, so die Befürchtung. Eine Gruppe von EU-Staaten will Abschiebungen von Afghanen in ihr Heimatland beschleunigen oder gar erst ermöglichen. Dafür brauchen sie die Taliban. Und deshalb ging vor gut zwei Wochen ein Einladungsschreiben nach Kabul. Markus Lammert, Sprecher der EU-Kommission. Ich kann bestätigen, dass die Generaldirektion Migration und Inneres zusammen mit dem schwedischen Justizministerium einen Brief an die de facto Behörden in Afghanistan geschickt hat, um auszuloten, ob man sich auf technischer Ebene hier in Brüssel treffen kann. Doch nach NDR-Informationen haben die Taliban eine zentrale Forderung an die Europäer. Sie wollen mindestens einen Taliban-Vertreter in jedes Land schicken, mit dem sie einen Deal zu Abschiebungen machen. Das berichteten übereinstimmend mehrere afghanische Diplomaten. Was das bedeutet, sieht man im Fall Deutschland. Letzten Sommer durften zwei Konsularbeamte der Taliban einreisen, eben vor allem um Abschiebungen zu erleichtern. Ganz im Sinne von Bundesinnenminister Alexander Dobrindt. Doch die beiden Radikal-Islamisten begnügten sich nicht damit, nur Büroarbeit zu machen. Einer hat inzwischen faktisch die Leitung der afghanischen Botschaft in Berlin übernommen, der andere das Generalkonsulat in Bonn. In Norwegen war es ähnlich. Diese Fälle sollten den Europäern eine Warnung sein, sagt Nasir Andisha, Afghanistans Botschafter in der Schweiz. Die Taliban feiern diese ihnen gemachten diplomatischen Zugeständnisse, insbesondere in Deutschland und Norwegen, in den eigenen Reihen aktiv als Fatah, Sieg oder Eroberung. Sie machen sich über westliche Schwächen lustig, während sie gleichzeitig ihren totalitären Würgegriff im eigenen Land, in Afghanistan, immer weiter festziehen. Eben weil sie ihr eigenes Volk unterdrücken und den Frauen jegliche Rechte nehmen, sind die Taliban von den allermeisten Staaten noch nicht anerkannt als rechtmäßige Regierung von Afghanistan. Gibt man ihnen nun die Gelegenheit, europaweit die diplomatischen Vertretungen zu übernehmen, dann wären sie jedoch diesem Ziel der Anerkennung schon einen Schritt näher. Leidtragende wären dann, so fürchtet Botschafter Andisha, viele Afghaninnen und Afghanen in diesen Ländern. Die würden dann in Botschaften und Konsulaten auf jene treffen, vor denen sie eigentlich geflohen sind.
1: Peter Hornung berichtete. Am Wochenende hatte Russland die ukrainische Hauptstadt Kiew massiv mit Drohnen und Raketen angegriffen. Auch das ARD-Studio dort war betroffen. Eingestürzte Wände, geborstene Fenster. Die massiven Beschädigungen waren nach russischen Angaben ein nicht beabsichtigter Kollateralschaden. Das hat Russlands Botschafter bei den Vereinten Nationen betont. Aus New York, Martin Ganselmeier.
20: Auf einer Pressekonferenz bei den Vereinten Nationen äußerte sich Russlands UN-Botschafter Wassily Nebenzia auch zu den massiven Schäden an den Rundfunkstudios von ARD und Deutscher Welle. Dies sei eine Folge der Kampfhandlungen. Die Angriffe hätten nicht zivilen Einrichtungen in Kiew gegolten. Diese Studios waren nicht das Ziel unserer Angriffe. Es muss sich dort etwas in der Nähe befunden haben, was nichts mit Medien zu tun hatte. Bei Kampfhandlungen geschehen solche Dinge, räumte Nebenzia ein. Russland streite auch nicht ab, dass dabei einige Zivilisten ihr Leben verlieren und Gebäude zerstört werden. Im Unterschied zu den Streitkräften der Ukraine, so Nebenzia, greife Russland jedoch nie Zivilisten und zivile Ziele bewusst an.
21: We do not target civilians deliberately, unlike what the Ukrainian armed forces are doing.
20: Zuvor hatte der ukrainische Botschafter bei den Vereinten Nationen Andriy Melnyk die russischen Luftangriffe als schweren Verstoß gegen das Völkerrecht verurteilt. Die Hauptstadt Kiew habe einen der verheerendsten Angriffe seit Beginn des Krieges erlebt.
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22: Mit Jan Günther. In Leipzig wird heute um einen Fußball-Europapokal gespielt. Im Finale der Conference League heißt es Crystal Palace gegen Rayo Vallecano. Gestern Abend gab es in Leipzig Ausschreitungen. Frage an meinen Kollegen Philipp Weißgörch. Philipp, was ist da passiert?
23: Ja, gestern Abend sind in der Leipziger Innenstadt Anhänger beider Clubs aneinander geraten. Das Ganze vor einer Kneipe. Da sind Stühle geflogen, auch Flaschen und Gläser. Es gab eine Schlägerei. All das hat die Polizei mitgeteilt und die konnte die Lage dann nach eigenen Angaben auch insgesamt relativ schnell beruhigen. Zwei Beamte wurden leicht verletzt und am Ende sprechen wir hier über 320 Anhänger von Crystal Palace und Rayo Vallecano, die da an den Ausschreitungen beteiligt waren. Zwei Personen wurden auch festgenommen. Ja, und die Polizei hatte ja schon zuvor erklärt, dass es ein erhöhtes Gefahrenpotenzial gibt. Und jetzt hoffen natürlich alle auf deutlich weniger Stress für den heutigen Tag. Es sind 18.000 Fans aus England in der Stadt, die sich auf einem zentralen Platz treffen und da feiern wollen. Gut 10.000 Fans aus Spanien sind ebenfalls da und viele von ihnen wollen dann später um 18 Uhr aus dem Stadtzentrum geschlossen rüberlaufen zum Stadion. Also es ist wirklich eine Menge los. Die allermeisten Fans sind friedlich und wollen heute Abend für eine tolle Fußballatmosphäre sorgen.
22: Die Spielvereinigung Greuther Fürth hat gestern über die Relegation den Klassenerhalt in der zweiten Fußball-Bundesliga geschafft. Heute nun haben die Fürther bekannt gegeben, sich in der sportlichen Leitung neu aufzustellen. Mehr dazu von Sven Herold.
24: Daniel Mayer, bislang Sportdirektor bei Regionalligist Hallescher FC, wird beim Kleeblatt neuer Geschäftsführer Sport. Zuvor hatte der 46-Jährige den HFC darüber informiert, seinen nach zwei Jahren Amtszeit auslaufenden Vertrag nicht zu verlängern. Mayer sammelte zuvor auch Erfahrungen in Aue als Trainer und Sportdirektor, leitete zudem das Nachwuchsleistungszentrum des 1. FC Köln. Zudem arbeitete er als Trainer von Eintracht Braunschweig und der U19 von RB Leipzig. Mayers Vertrag in Fürth ist ab dem 1. Juni gültig. Über die Länge der Laufzeit gab der Verein öffentlich nichts bekannt. Die sportliche Verantwortung in Halle übernimmt Marian Unger, der bislang als Leiter der Lizenzspielerabteilung tätig war.
22: Am 11. Juni beginnt die Fußball-WM mit den Austragungsländern Kanada, USA und Mexiko. Das deutsche Team startet heute in die Vorbereitung. Man trifft sich in Herzogenaurach. Thomas Kattenbeck.
0: Ein Nationalspieler wird heute bei der Ankunft der WM-Teilnehmer fehlen, Kai Havertz. Havertz steht da, wo vor allem auch die Bayern-Spieler jetzt lieber gewesen wären, im Finale der Fußball-Champions League am kommenden Samstag mit seinem Verein, dem FC Arsenal. Auf der anderen Seite dürfte der Bundestrainer Julian Nagelsmann froh sein, dass er schon jetzt mit seinen wichtigsten Spielern arbeiten kann und darf. Das gilt insbesondere auch für die neue alte Nummer 1, Ex-Kapitän Manuel Neuer. Inzwischen wird das DFB-Team ja von Joshua Kimmich angeführt. Gegen Mittag werden die Spieler erwartet. Der Bundestrainer und Sportchef Rudi Völler werden sich dann zum Einstieg in die heiße Phase der WM-Vorbereitung äußern. Es wird das vorerst letzte Mal sein, dass die Nationalspieler sich auf ein großes Turnier in ihrem liebgewordenen Camp vorbereiten. Aufgrund des Ausrüsterwechsels beim DFB wird der Tross ab nächstes Jahr nach Thüringen weiterziehen.
22: Der deutsche Boxer Roman Fress, gebürtiger Kasache, will Weltmeister werden. Aktuell ist der Cruisergewichtler die Nummer 1 der WBO. Gewinnt er am Samstagabend in Magdeburg seinen nächsten Kampf, wird er Pflichtherausforderer des Weltmeisters. Der Beitrag dazu von Yannick Schermer.
5: Ein Kampf mit Historie am kommenden Samstag. Fress, aktuell WBO Intercontinental Champion, trifft auf den gebürtigen Kosovaren Armen Çocay. Bereits im Mai 2020 standen sich beide zum ersten Mal gegenüber. Çocay war bislang der Einzige, der Fress eine Niederlage zufügen konnte. Fress hat den Kampf mit Trainer Robert Stieglitz seitdem mehrfach analysiert und seine Lehren daraus gezogen.
6: Ich habe mich auf sein Boxen eingelassen, auf seine dreckige Art, ne, kämpferische Art. Ja. Man soll gegen einen Kämpfer boxen und gegen einen Boxer kämpfen. Ja. Und ich habe gegen einen Kämpfer gekämpft, das war mein Fehler.
5: Für Fress geht es aber um deutlich mehr als nur eine Revanche. Als Nummer 1 der WBO hat er die WM direkt vor der Nase. Voraussetzung, er muss seine Position mit einem Sieg gegen Çocay verteidigen. Doch der Kosovare reist mit extrem breiter Brust nach Magdeburg.
6: Wenn kommt Schmerz bei mir, ich bin noch gefährlich. Wenn kommt noch Schmerz, ich bin noch gefährlich. Stopp, nie. Ich bin so. Und nicht jeder Boxer hat das. Bis 6. Runde, maximal 7.
5: Gegen diese harten Angriffe setzt Fress aber vor allem auf seine Heimkulisse. Er lebt im Norden Magdeburgs, ist am Wochenende aber meist bei seiner Familie in Garell bei Oldenburg. Sie alle sind große Fans, wie Garells Bürgermeister Thomas Höfmann betont.
7: Er hat eine große Fangemeinde hier. Wir fahren hier mit 252 Personen immer zu seinen Kämpfen und Garell steht hinter ihm.
5: Ob Roman Fress am Ende seine Revanche bekommt und die WM-Teilnahme klarmachen kann, das erfahren Sie am Samstag beim hitzigen Duell zwischen Fress und Çocay. Der Sieger könnte sich als Pflichtherausforderer für den WBO-Weltmeister etablieren. David Benavides heißt da der aktuelle Titelträger. Der MDR überträgt den Kampfabend ab 22.30 Uhr live in Sport im Osten.
1: Soweit Yannick Schrämer und soweit der Sport. 10.45 Uhr, dreiviertel elf. MDR aktuell die Topmeldung der Nachrichten, die kommt aus der Wirtschaft. Der Iran-Krieg und die hohen Energiepreise bremsen die schwache wirtschaftliche Entwicklung in Deutschland aus. Die sogenannten Wirtschaftsweisen rechnen in ihrem Frühjahrsgutachten in diesem Jahr nur noch mit einem Wachstum des Bruttoinlandsprodukts von 0,5%. Und weitere Meldung jetzt mit Bernd Milde.
8: In Großbritannien sind bei Badeunfällen während der aktuellen Hitzewelle mindestens 5 Jugendliche ums Leben gekommen. Zuletzt wurde im Fluss Ribble die Leiche eines vermissten 12-Jährigen gefunden. Bereits zuvor waren Jugendliche in Seen und Flüssen ertrunken. Das Land erlebt derzeit ungewöhnlich hohe Temperaturen mit bis zu 35 Grad. Im Greizer Schlosspark ist am frühen Morgen ein historischer Pavillon niedergebrannt. Wie die Polizei mitteilte, entdeckte ein Zeuge das Feuer gegen 3:30. Das sechseckige Bauwerk sei vollständig zerstört worden. Der Schaden liege im fünfstelligen Bereich. Die Ermittler schließen Brandstiftung aus. Sachsen-Anhalt startet eine landesweite Kampagne zur Vorbeugung von Herz-Kreislauf-Erkrankungen. Wie das Gesundheitsministerium mitteilte, sind in einer Aktionswoche Mitte Juni Vorträge, Fitnesschecks und Gesundheitstage geplant. Rund 1200 Arztpraxen und 500 Apotheken beteiligen sich an der Aktion. Das Wetter. Heute viel Sonne, nur einige Wolken, 23 bis 29 Grad. In der Nacht gering bewölkt, 9 bis 5 Grad. Morgen heiter, 21 bis 26 Grad. MDR aktuell Verkehrsdienst, A2 Richtung Hannover. Zwischen Burgzentrum und Kreuz Magdeburg 5 Kilometer stockender Verkehr plus 20 Minuten.
9: weiter Richtung Hannover zwischen Kreuz Magdeburg und Eilsleben. 10 Kilometer Stau und stockender Verkehr plus 40 Minuten. Und zwischen Peine Ost und Lehrte Ost ebenfalls 10 Kilometer Stau und stockender Verkehr und plus 40 Minuten. A4 Richtung Dresden zwischen Gotha und Wandersleben Behinderungen nach Unfall auf der rechten Spur. A4 Görlitz Richtung Dresden zwischen Ohorn und Hermsdorf 4 Kilometer stockender Verkehr plus 10 Minuten. Und geblitzt wird auf der A4 Richtung Frankfurt zwischen Glauchow West und Merane. A9 Richtung Berlin am Schkeuditzer Kreuz in der Überfahrt zur A14 Richtung Dresden. Und A36 Richtung Braunschweig in Höhe Wernigerode Nord. Soweit der MDR aktuell Verkehrsdienst. 10.47 Uhr.
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1: Das Museum Langmatt in Baden hat eine bedeutende Sammlung von französischen Impressionisten und die war jetzt 2 Jahre auf Europatour. In dieser Zeit wurde das denkmalgeschützte Museumsgebäude in Baden von Grund auf saniert und um einen Veranstaltungspavillon erweitert. Um das alles und den Betrieb des Museums in der Zukunft abzusichern, hatte der Museumsdirektor 3 Meisterwerke von Cézanne aus der Sammlung versteigern lassen. Darüber gab es Empörung in der Kunstwelt, jetzt aber doppelte Freude. Die Wiedereröffnung des Hauses Anfang des Monats und die Rückkehr der bedeutenden Sammlung. Marie-Christine Werner berichtet.
10: Betritt man den großen Ausstellungsraum, der in dunkelbraun und grau-beige Tönen gehalten ist, sticht ein Bild an der Wand gegenüber direkt ins Auge. Eine Obstschale voller Orangen, davor liegen leuchtend gelb Zitronen. Paul Gauguins Gemälde Stillleben mit Früchten und Zitronen aus dem Jahr 1890. Das Bild Gauguins hängt hier in bester Gesellschaft. Da ist eine Gruppe von Landschaftsbildern von Paul Cézanne, Menschen bei der Ernte von Camille Pissarro, Porträts von Auguste Renoir, daneben Werke von Claude Monet und Claude Degas und anderen. Das Who is Who des französischen Impressionismus. Was die Einzigartigkeit der Sammlung ausmacht, erklärt Museumsdirektor Markus Stegmann.
12: Das macht der frühe Erwerbungszeitraum aus, 1908 bis 1919. Sie waren Pioniere. Und der zweite wichtige Grund ist, dass von diesen 50 ungefähr 20 Werke dabei sind, die so ein bisschen salopp gesagt in der Champions League spielen. Die Impressionisten haben ja in Serien gearbeitet, in Werkgruppen. Und wenn wir jetzt hier das Château Noir von Cézanne zum Beispiel sehen und vergleichen das mit demselben Motiv aus derselben Gruppe in der National Gallery in London, dann muss man feststellen, das ist 1:0 für die Browns.
10: Sydney und Jenny Brown waren offen für diese neue Stilrichtung, über die sich die Fachwelt uneins war und die das Publikum schlichtweg ablehnte. Und Jenny verfügte, da sie selbst Malunterricht genommen hatte, über einen geschulten Blick. Sydney Brown war technischer Leiter des Elektronikkonzerns BBC in Baden. Die beiden ließen sich eine Villa mit Park von Karl Moser bauen, einem der wichtigsten Schweizer Architekten der Jahrhundertwende. Und kurze Zeit später noch einen Anbau, eine Galerie für ihre Kunstsammlung.
12: Das ist eben wirklich ein Beispiel für so ein europäisches Pioniergeist, ja, einerseits in der Technik mit der BBC und mit der Elektrotechnik, ganz fortschrittliche Technik, deswegen rasante Wohlstand. Und das Unternehmen hat unglaublich schnell prosperiert, europaweit, international und gleichzeitig halt die Nase und das Händchen für tolle Kunst.
10: Dank vieler historischer Fotos wisse man heute, wie es Anfang des 20. Jahrhunderts im Haus ausgesehen habe und wo die Gemälde hingen. Dieser Zustand sollte mit der Renovierung möglichst wiederhergestellt werden. Dazu kommen Mobiliar, Teppiche und Kristallleuchter jener Zeit, die ebenfalls aufwendig restauriert wurden, um zu zeigen, wie die Browns mit den Bildern lebten. Die größte Maßnahme war der Bau eines Pavillons für Veranstaltungen und Empfänge. Um die Stiftung und damit das Museum vor der Insolvenz zu retten, griff der Museumsdirektor vor 3 Jahren zu einer ungewöhnlichen und in der Kunstwelt heftig kritisierten Maßnahme. Er ließ 3 Gemälde von Cézanne in New York für 40 Millionen Franken versteigern.
12: Wenn ich ehrlich bin, natürlich wirkt das nach und das ist ja nicht etwas, was man dann einfach so wegsteckt und zur Tagesordnung übergeht. Und das ist ein sehr, sehr schmerzlicher Verlust. Das ist gar keine Frage. Aber es war ohne Alternative, weil die Stiftung wäre insolvent und es hätte keine Rettung gegeben. Und heute aber eben, es ist abgeschlossen. Wir gucken nach vorne. Wir freuen uns eben, dass wir es geschafft haben, dass die Sanierung auch zustande kam, die ja öffentlich finanziert ist, nicht von dem Erlös des Geldes. Das dient als Anlage. damit wir von der Rendite Rückstellungen machen können für zukünftige Renovierung. All das konnte man ja vorher alles nicht.
10: Damit scheint die Zukunft des Museums Langmatt langfristig gesichert. Die Jugendstilvilla und der Park atmen den Charme von vor 125 Jahren mit allen technischen Erfordernissen eines zeitgemäßen Museumsbetriebs. Ein sehr würdiger Rahmen für diese hochkarätige Sammlung französischer Impressionisten.
1: Und über die Wiedereröffnung des Langmatt-Museums war das Marie-Christine Werner. Welche Geräusche verbindet man gemeinhin mit Studenten, wenn sie Freizeit haben? Lachen, Partylärm oder sogar Bibliotheksruhe? Es geht aber auch so, wie Sie im Folgenden hören, aufgenommen Dienstagabend 22 Uhr in einem Stockholmer Studentenwohnheim. Ja, laut aus dem Fenster geschrien wird da. Was soll das, mögen Sie sich jetzt fragen? Jana Sinram ist unsere Korrespondentin für Schweden. Sie weiß, warum die jungen Leute das machen.
13: Also es geht dabei darum, bei diesem Schreien Ängste und Sorgen rauszuschreien und den Prüfungsstress, den jetzt in der Klausurenphase viele Studierende an schwedischen Unis natürlich haben. Der Gedanke ist, wenn man schreit, dann lässt der Druck

0: wann schreien die schwedischen Studis aus dem Fenster?
1: Ja, diese Tradition ist tatsächlich schon in den 1970er Jahren entstanden, und zwar in Uppsala im Univiertel Flogsta. Warum, das weiß heute keiner mehr so ganz genau, aber vermutlich ging es da erstmal drum, zwischen den Häusern im Wohnheimviertel zu kommunizieren. Später ist dieser Flogsta-Schrei dann auch auf das Wohnheim in Stockholm übergeschwappt. Lapskärsberget heißt das, Spitzname Lappis, und entsprechend heißt dieser Schrei da jetzt Lappis-Schrei, und da ist er dann auch so richtig zum Symbol für Prüfungsstress geworden.
0: Machen da wirklich alle in diesem Wohnheim mit?
1: Also ich würde jetzt nicht sagen, dass alle mitmachen, aber schon sehr viele. Vor allem für neue BewohnerInnen in diesem Studentenwohnheim ist das erstmal vielleicht ein bisschen gewöhnungsbedürftig. Er wusste auch erstmal gar nicht, was da gerade passiert, hat uns Student Samuel erzählt. Ich erinnere mich tatsächlich an das erste Mal. Ich saß hier und habe wahrscheinlich gelernt. Und dann habe ich plötzlich eine Person schreien gehört. Erstmal habe ich gedacht, wird hier jemand ermordet oder so? Aber dann habe ich noch jemanden schreien gehört und noch jemanden. Und plötzlich haben ganz viele geschrien. Also habe ich auch das Fenster geöffnet und einfach meine Frustration herausgeschrien. Und das war großartig.
2: Erste Frustration, glaube ich, wohl. Und das war fantastisch.
1: Ich bin mir übrigens gar nicht ganz sicher, ob wirklich alle Studierenden wissen, worum es bei diesem Schrei geht. In Lappis, da wohnen auch ganz viele internationale Studierende, und die machen im Zweifel auch einfach mit, ohne dass sie wissen, um was es jetzt bei diesem Schreien ganz genau geht. Einfach, weil es ja so eine lustige Tradition ist.
0: Andere Länder, andere Sitten. Jana Sinram war das aus Stockholm.
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0: Jetzt wird's wieder ernst. Tschetschenien, eine kleine Republik im Kaukasus, wurde in den 1990er Jahren zum Schauplatz eines verheerenden Krieges. Am 11. Dezember 1994 begann der erste Tschetschenienkrieg. Dabei starben knapp in zwei Jahren rund 80.000 Menschen. Am 27. Mai 1996, heute vor 30 Jahren, wurde ein Waffenstillstand, der Hoffnung auf Frieden machte, verkündet. Michael Kück erinnert daran.
4: Es sind grauenhafte Szenen, die sich kurz nach Weihnachten 1994 in der tschetschenischen Großstadt Grosny abspielen. Hunderttausende Bewohner fliehen, Zehntausende kommen in der wochenlangen sogenannten Schlacht um Grosny ums Leben. Zwischen brennenden Häusern berichtet ein Reporter der BBC.
5: Wo ich stehe, wurden mindestens zwei Menschen getötet, unschuldige Passanten. Viele wurden verwundet. Die russische Regierung behauptet, strategische Ziele anzugreifen, aber vor Ort sieht es ganz anders aus.
6: Als wir morgens zurück in die Stadt kamen, bot sich uns ein Bild wie aus einem Horrorfilm. Überall lagen Leichen. Sie trieben auch im Fluss Sunscha.
4: Die Konflikte zwischen Russen und Tschetschenen reichen lange zurück. Tschetschenien, mit einer überwiegend muslimischen Bevölkerung in einem Gebiet, nur gut halb so groß wie Belgien, im Süden der früheren UdSSR, hat sich schon vor dem endgültigen Zerfall der Sowjetunion 1991 unabhängig erklärt. Moskau will dagegen unter allen Umständen Abspaltungsversuche unterbinden, wie Russlands Präsident Boris Jelzin in einer Fernsehansprache klarstellt.
7: Für mich gibt es keine wichtigere Aufgabe im kommenden Jahr, als Frieden und normales Leben in Tschetschenien, Nordossetien und Inguschetien wiederherzustellen.
4: Es klingt so harmlos und wird offiziell als Polizeieinsatz beschrieben. In Wahrheit ist es ein Angriffskrieg, der in vielen Teilen der Welt Empörung auslöst. Mit einem Einsatz über Wochen hat der Kreml gerechnet. Inzwischen tobt der Konflikt mit vielen Opfern aber seit Monaten. Wohl auch deshalb braucht der russische Machthaber Jelzin im bevorstehenden Präsidentschaftswahlkampf 1996 ein Erfolgserlebnis und strengt ein Friedensabkommen an. Groß inszeniert wird es zusammen mit dem tschetschenischen Rebellenchef Selimjan Jandarbijew in Moskau unterzeichnet. Darin heißt es:
8: Alle Kampfhandlungen werden zum 1. Juni 1996 0 Uhr eingestellt. Und alle gewaltsam festgehaltenen Personen müssen innerhalb von zwei Wochen nach Unterzeichnung befreit werden.
4: Jelzin spricht von einem historischen Moment. Tatsächlich wird dieser recht allgemein formulierte schnelle Friedensschluss rasch von beiden Seiten wieder gebrochen. Aber es ist das erste Dokument, das auf höchster Ebene unterzeichnet wird. Und es bildet die Grundlage für ein späteres, mit dem der erste Tschetschenienkrieg nach über anderthalb Jahren und mindestens 80.000 Toten offiziell beendet werden kann. Danach muss sich die russische Armee zurückziehen. Das sogenannte Moskauer Abkommen wurde am 27. Mai 1996 unterzeichnet. Das war heute vor 30 Jahren.
0: Kurz vor 11 schauen wir aufs Wetter mit Diana Weise im MDR Wetterstudio. Kaum ein Wölkchen.

0: am Himmel und es geht meist sonnig durch diesen Tag?
1: Da gibt es reichlich Sonnenschein wieder, ja. Allerdings Wolken haben wir durchaus zu bieten. Vom Thüringer Wald so bis zur Region Erfurt sind welche da. Und in Sachsen vom Landkreis Zwickau bis zur Sächsischen Schweiz und zur Oberlausitz sind auch ein paar Wolken mit vorhanden. Regen bringen diese nicht mit. Sie verdrängen nur diese extrem heiße Luft, die wir gestern bei uns hatten, mit bis zu 32 Grad in Bördeaue zum Beispiel. Heute bleiben wir unter der 30-Grad-Marke in Südthüringen nur knapp und sonst mit Temperaturen zwischen 23 und 26 Grad am Nachmittag. Dazu kommt auch noch recht böiger nördlicher Wind.
0: Also ein bisschen frischer und bleibt es so die nächsten Tage?
1: Morgen wird es auch noch so bleiben, vor allem die nächste Nacht durchaus kühl mit 9 bis 5 Grad Tiefstwert, aber morgen gibt es dann wieder maximal 26 Grad.
0: Die Aussichten zuletzt waren das. Danke, Diana. Paris hat ja viele Sehenswürdigkeiten zu bieten. Jetzt eine neue dazu. Mitten in Paris eine riesige Felsenhöhle. Was es damit auf sich hat, das hören Sie gleich nach 11:45 hier bei MDR Aktuell.
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3: Um 11 Uhr mit Bernd Milde. Der Iran-Krieg und die hohen Energiepreise bremsen die schwache wirtschaftliche Entwicklung in Deutschland aus. Die sogenannten Wirtschaftsweisen rechnen in ihrem Frühjahrsgutachten in diesem Jahr nur noch mit einem Wachstum des Bruttoinlandsprodukts um 0,5%. Im Herbst hatte der Sachverständigenrat der Bundesregierung noch 0,9% erwartet. Die Inflationsrate sehen die Wirtschaftsweisen für dieses Jahr bei durchschnittlich 3%. Zugleich warnten sie vor einem Anstieg der Sozialbeiträge auf fast 50% bis 2040, falls nicht gegengesteuert werde. Bundesbauministerin Verena Huberts will den Wohnungsbau in Deutschland beschleunigen. Das Bundeskabinett berät derzeit über Neuregelungen zum Baugesetzbuch. Im Deutschlandfunk sagte Huberts, dem Wohnungsbau müsse Vorfahrt eingeräumt werden. In Gebieten mit Wohnungsmangel soll der Wohnungsbau Vorrang etwa vor Denkmal- und Naturschutz halten. Zudem sollen Kommunen besser gegen sogenannte Schrottimmobilien vorgehen können. Die 27 EU-Staaten haben die EU-Zollvereinbarung mit US-Präsident Donald Trump gebilligt. Wie die Ratspräsidentschaft mitteilte, stimmten sie einem Gesetz zu, das europäische Zölle auf US-Industriewaren wie Autos und Maschinen zeitweise abschafft. Die Bestätigung durch das EU-Parlament gilt als Formsache. Trump hatte der EU für die Umsetzung des Zolldeals eine Frist bis zum 4. Juli gesetzt. Die Zollabschaffung soll bis Ende 2029 gelten. Im Gegenzug soll der US-Zoll auf die meisten EU-Produkte maximal 15% betragen. Bundeswirtschaftsministerin Katharina Reiche hat bei ihrem China-Besuch verlässliche Zugänge zu kritischen Rohstoffen angemahnt. Reiche sagte nach einem Treffen mit Chinas Handelsminister Wang Wentao und Entwicklungsminister Zhu Haibing, sie habe mit ihren Gesprächspartnern Wege dazu ausgelotet. Derzeit gelten in China Ausfuhrlizenzen etwa für seltene Erden. Zugleich forderte Reiche faire Wettbewerbsbedingungen für deutsche Firmen in China und lud chinesische Unternehmen zu Investitionen in Deutschland ein. Die Zahl der Superreichen in Deutschland ist im vergangenen Jahr deutlich gestiegen. Nach Berechnungen der Unternehmensberatung BCG nahm die Zahl der Menschen, die mehr als 100 Millionen Dollar bzw. 86 Millionen Euro besitzen, im Vergleich zum Vorjahr um rund 1.100 zu. Der Unternehmensberatung zufolge profitierten die Superreichen vor allem von Gewinnen an den Aktienmärkten. Insgesamt besäßen die rund 5000 Superreichen mehr als ein Viertel des gesamten Finanzvermögens in Deutschland. Das waren die Nachrichten. Das Wetter mit den Temperaturen von 10 Uhr. Brocken wolkenlos 11 Grad, Chemnitz fast wolkenlos 20, Dresden leicht bewölkt 20 Grad. Eisenach wolkenlos 21 Grad, Erfurt wolkenlos 20, Fichtelberg wolkenlos 16 Grad. Gera meldet 19 Grad, Görlitz fast wolkenlos 21, wolkenlos auch in Halle bei 19 Grad, Leipzig 20, Magdeburg 19 und Meiningen 21 Grad. Heute viel Sonne, vorübergehend einige Wolken, Höchstwerte 23 bis 26 Grad, in Südthüringen bis 29 Grad, teils mäßiger Nordwestwind. In der Nacht gering bewölkt, Tiefstwerte 9 bis 5 Grad. Morgen heiter, einige Wolken, Höchstwerte 21 bis 26 Grad. Am Freitag weiter Sonne, erst am Abend mitunter Schauer und Gewitter, sommerlich warm. MDR Verkehrsdienst. A2 Richtung Hannover zwischen Magdeburg-Kannenstieg und Alsleben 10 Kilometer Stau an einer Baustelle. Sie benötigen eine Stunde länger. A2 Richtung Hannover zwischen Peine Ost und Lehrte Ost 10 Kilometer Stau und stockender Verkehr plus 40 Minuten. A4 Richtung Dresden zwischen Gotha und Wandersleben Behinderungen nach Unfall auf der rechten Spur. A4 Görlitz Richtung Dresden zwischen Ohorn und Hermsdorf 4 Kilometer stockender Verkehr plus 10 Minuten. Und A9 Richtung Berlin zwischen Gefrees und Münchberg Süd 2 Kilometer Stau. Soweit der MDR Verkehrsdienst, 11.04 Uhr.
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4: Der Mittwochvormittag, Stefan Blattner im Studio, ich grüße Sie. Wie geht's der deutschen Wirtschaft? Mit dieser Frage befasst sich der Rat der Wirtschaftsweisen auf wissenschaftlicher Ebene und berichtet zweimal im Jahr seine Erkenntnisse. Heute wurde das Frühjahrsgutachten vorgelegt. Was drinsteht, das sagt uns Anne-Kathrin Mellmann.
5: Hohe Energiepreise, ausgelöst durch den Iran-Krieg, belasten die deutsche Wirtschaft. Zu dem Schluss kommen die Wirtschaftsweisen in ihrem Frühjahrsgutachten. Das unabhängige Expertengremium schätzt für das Jahr 2026 deshalb nur noch ein Wachstum von 0,5% statt wie bisher 0,9. Neben dem Iran-Krieg nennen die Wirtschaftsweisen als weitere Probleme sinkende Wettbewerbsfähigkeit deutscher Industriegüter auf dem Weltmarkt und die älter werdende deutsche Bevölkerung. Schwerpunkt des Frühjahrsgutachtens ist deshalb die Sozialversicherung. Wenn sich nichts ändert, steigt der Beitrag bis zum Jahr 2040 auf insgesamt knapp 50%, so die Prognose der Wirtschaftsweisen. Das würde die Kosten für die Unternehmen erhöhen und die Einkommen belasten. Kurz, eine Bremse für das wirtschaftliche Wachstum. Deshalb müssten unter anderem Kranken- und Pflegeversicherung reformiert werden, indem der starke Anstieg der Kosten gedämpft wird. Die Bundesregierung arbeitet derzeit an einer Reform. Das Gutachten der Wirtschaftsweisen erscheint im Frühjahr und im Herbst und dient Bundesregierung, Unternehmen, aber auch der Öffentlichkeit als Orientierung.
4: Und das Bundeskabinett bringt heute eine Reform des Baugesetzbuches auf den Weg. Damit will die Bundesregierung erreichen, dass neuer Wohnraum schneller geplant und genehmigt werden kann. Dagmar Pepping aus Berlin.
6: Mehr Tempo, weniger Bürokratie verspricht Bauministerin Huberts von der SPD. Eine Stellschraube dafür: Kommunen mit einem angespannten Wohnungsmarkt können künftig ein überragendes öffentliches Interesse am Wohnungsbau erklären. Das bedeutet, gibt es einen Konflikt um Raum, hätte der Wohnungsbau Vorrang vor beispielsweise Denkmal- oder Naturschutz. Außerdem sieht die Reform vor, dass häufiger als bisher auf eine Umweltprüfung verzichtet werden kann. Ein Beispiel: liegt bereits ein Gutachten vor, das nicht älter als 5 Jahre ist, muss kein neues eingeholt werden. Im Kampf gegen Schrottimmobilien erhalten Kommunen künftig mehr Befugnisse. Lassen Eigentümer Wohnraum verfallen, kann die Stadt oder die Gemeinde einfacher ein sogenanntes Instandsetzungsgebot aussprechen. Die Missstände müssten also behoben werden. Die Kommunen können die Schrottimmobilie aber auch kaufen oder in extremen Fällen enteignen. Ein scharfes Schwert, betont Bauministerin Huberts. Ohne bliebe das Ganze aber ein zahnloser Tiger, so die Ministerin.
4: Dagmar Pepping berichtet und von Berlin jetzt aufs europäische Parkett. In der Europäischen Union machen der Landwirtschaft nicht nur die hohen Spritpreise ordentlich zu schaffen. Durch die internationalen Konflikte und die Sperrung der Straße von Hormuz sind auch die Preise für Düngemittel in die Höhe geschossen. Beim Treffen der EU-Agrarminister in Brüssel stand dieses Thema deshalb ganz oben auf der Liste. Sarah Lopez berichtet.
7: Es gebe keine Patentlösung gegen die hohen Preise von Düngemitteln. Darüber sei man sich beim Treffen der EU-Agrarminister in Brüssel einig gewesen, heißt es von EU-Landwirtschaftskommissar Ansen am Abend. Mehrere Stunden wurde über den Düngemittelaktionsplan der EU-Kommission diskutiert. Der soll Landwirte in der EU unterstützen, denn die Preise für Düngemittel sind zuletzt stark gestiegen, seit die Straße von Hormuz gesperrt wurde, durch die viele Düngemittel transportiert werden. Stickstoffdünger zum Beispiel waren vergangenen Monat etwa 70% teurer als im Jahresdurchschnitt 2024. Der Plan der EU-Kommission ist, Landwirte noch vor dem Sommer finanziell zu entlasten. Dafür sollen unter anderem Notfallreserven genutzt werden. Gleichzeitig sollen die Mitgliedsländer bei der Auszahlung von Agrarsubventionen mehr Flexibilität bekommen. Die Details, die müssen aber noch ausgehandelt werden. Die Agrarminister waren sich außerdem einig, dass die EU unabhängiger von Düngemittelimporten werden muss, indem weniger auf einzelne Lieferanten gesetzt wird und die Produktion von Düngemitteln in der EU gestärkt wird. Zudem sollen nachhaltige Alternativen zu chemischen Düngern gefördert werden. Insgesamt also viel Einigkeit beim Treffen der EU-Agrarminister in Brüssel. Komplizierter dürfte es jetzt bei der konkreten Ausarbeitung der Details werden.
4: Und wir bleiben bei der EU. Die Außenminister treffen sich am Abend in Zypern, das gerade den EU-Vorsitz hat. Im Mittelpunkt stehen die beiden Kriege im Nahen Osten und gegen die Ukraine. Sabrina Fritz.
8: Das Treffen steht ganz im Zeichen der schweren Angriffe gegen die Ukraine. Die EU-Außenbeauftragte Kallas will mit den Außenministern darüber beraten, wie man mit Russland jetzt umgehen soll. Doch die Möglichkeiten der Gemeinschaft sind beschränkt. Einen Sonderbeauftragten, der für die EU mit Moskau verhandeln soll, werde man bei diesem Treffen wohl nicht präsentieren. Im Gegenteil, die schweren Angriffe werden eher als Zeichen dafür gewertet, dass Russland an einem Frieden nicht interessiert sei. Damit bleibt der EU, die Ukraine weiter zu unterstützen. Auch an einem neuen Sanktionspaket gegen Russland wird weiter gearbeitet, heißt es aus Diplomatenkreisen. Die EU wird ihre Vertreter nicht aus der Ukraine abziehen. Russland hatte dazu aufgerufen, die Hauptstadt Kiew zu verlassen, da weitere Angriffe drohen. Dies stelle eine weitere Eskalation dar, so eine EU-Sprecherin. Die Grenzen zur Europäischen Union sind ohnehin bereits überschritten. Kommissionspräsidentin von der Leyen sprach mit den baltischen Staaten über die zunehmenden Drohnenvorfälle. Per Social Media schickte sie eine Botschaft an den russischen Präsidenten Putin. Russland werde scheitern, schrieb sie.
4: Sabrina Fritz berichtete. MDR aktuell 11:11. Wir gehen nach Afrika. In der Demokratischen Republik Kongo breitet sich das Ebola-Virus weiter aus. Die Weltgesundheitsorganisation spricht von mehr als 220 vermuteten Todesfällen und mehr als 900 Verdachtsfällen. Und die Zahl könnte weiter steigen, weil der Ausbruch spät entdeckt wurde. Einer der Gründe, der gegenwärtige Ausbruch geht auf eine Variante des Virus zurück, den die verbreiteten Schnelltests nicht zuverlässig erkennen und für den es bisher keinen zugelassenen Impfstoff gibt. Und es wird der Vorwurf laut, dass auch fehlende Gelder für Gesundheits- und Vorsorgeprogramme für das Infektionsgeschehen mitverantwortlich sein könnten. Bettina Rühl berichtet.
9: Weiße rechteckige Zelte stehen in langen Reihen dicht nebeneinander. In diesem Flüchtlingslager in Ituri leben 5000 Menschen. Ituri ist die von Ebola betroffene Region im Nordosten des Kongo. Wenn das Virus hier ankommt, kann es sich leicht weiter verbreiten. Es gibt viele Lager wie dieses. In der rohstoffreichen Provinz Ituri wird seit Jahren gekämpft. Rund 1,5 Millionen Menschen sind auf der Flucht. Sie kriegen kaum Hilfe, haben von allem zu wenig. Kuba Malaki, der hier in diesem Lager Zuflucht fand, hat kein Verständnis dafür, dass sie von den Behörden derart vernachlässigt werden. Wir leben hier viel zu dicht beieinander und können uns noch nicht einmal richtig die Hände waschen. Bei uns in der Region ist Ebola ausgebrochen und wir haben noch nicht einmal Seife. Nach und nach kommt Material für den Kampf gegen Ebola an. Hier bauen Helfer große Zelte auf als provisorische Behandlungszentren. Aber alles kommt spät. Und es ist zu wenig. Das Gesundheitssystem im Kongo ist seit Jahren unterfinanziert und durch die vielen Kriegsvertriebenen zusätzlich belastet. Ein weiteres Problem: Viele Geberländer haben ihre Zahlungen für humanitäre Hilfe drastisch gekürzt, besonders massiv im vergangenen Jahr. Auch die Vereinten Nationen bekommen weniger Geld, zum Beispiel das Welternährungsprogramm. Das hat Folgen für den Kampf gegen Ebola, sagt Olivier Nkakudulu vom Welternährungsprogramm in Ituri. Die Hygienemaßnahmen sehen vor, dass Menschen in bestimmten Gebieten bleiben sollen. Aber wenn diese Menschen keine Nahrungsmittelhilfe bekommen, halten sie sich natürlich nicht an die Anordnung. Sie werden sich etwas zu essen suchen, auf den Märkten oder an anderen Orten. Dabei können sie andere Menschen anstecken. Infolge der Kürzungen hat das WFP nicht mehr genug Lebensmittel für alle Bedürftigen. Es gibt ein zweites Problem. Auch viele internationale Hilfsorganisationen bekommen weniger Geld von den Geberländern, zum Beispiel Save the Children. Die Organisation unterstützt die kongolesischen Behörden unter anderem bei der medizinischen Grundversorgung, darunter auch Gesundheitszentren für Mütter und Kinder. Die Strukturen wurden durch die Kürzungen weiter ausgedünnt. Das rächt sich jetzt auch beim Versuch, den Ebola-Ausbruch so schnell wie möglich einzudämmen, sagt Babu Okengesa. Der Arzt arbeitet in Ostkongo für die Hilfsorganisation Save the Children. Nehmen wir ein Beispiel. In einer Gesundheitszone mit 20 Gesundheitszentren sind durch die Kürzungen nur noch 5 oder 6 funktionsfähig. Die anderen 14 haben Schwierigkeiten, Medikamente zu beschaffen und das Personal zu bezahlen. Jetzt sind die Löcher, die in der gegenwärtigen Krise gestopft werden müssen, umso größer und das Virus kann sich weiter ausbreiten. Die Weltgesundheitsorganisation WHO sieht ein hohes Risiko für insgesamt 10 Länder in der Region. Eine Gefahr für Europa besteht laut WHO aber nicht.
4: Aus dem Kongo berichtete Bettina Rühl. 11.15 Uhr, Viertel 12, MDR aktuell. Die Topmeldung der Nachrichten kommt aus der Wirtschaft. Der Iran-Krieg und die hohen Energiepreise bremsen die schwache wirtschaftliche Entwicklung hierzulande aus. Die sogenannten Wirtschaftsweisen rechnen in ihrem Frühjahrsgutachten in diesem Jahr nur noch mit einem Wachstum des Bruttoinlandsprodukts um 0,5%. Weitere Meldung jetzt mit Bernd Milde.
3: Im US-Bundesstaat Washington ist in einer Verpackungsfirma ein Chemietank geborsten. Nach Angaben der Feuerwehr kam bei dem Unglück in der Kleinstadt Longview mindestens ein Mensch ums Leben. 9 Menschen seien verletzt worden, weitere 9 Beschäftigte würden noch vermisst. Im US-Bundesstaat Texas hat sich bei einer parteiinternen Vorwahl für einen Sitz im US-Senat der von Präsident Donald Trump unterstützte Republikaner Ken Paxton durchgesetzt. Wie der Sender CNN und andere Medien berichten, behauptete sich Paxton mit deutlichem Vorsprung gegen den langjährigen Amtsinhaber John Cornyn. Mit Blick auf die Badesaison fordert das Deutsche Rote Kreuz mehr Aufmerksamkeit für den Schwimmunterricht. Die Wasserwacht erklärte, ein großes Problem seien marode Bäder und fehlende Zeiten für Schwimmkurse. Die Nachfrage übersteige die Kursplätze deutlich. Das Wetter. Heute viel Sonne, einige Wolken, 23 bis 29 Grad. In der Nacht gering bewölkt, 9 bis 5 Grad. Morgen heiter, 21 bis 26 Grad. MDR aktuell Verkehrsdienst. A2 Richtung Hannover zwischen Magdeburg-Kannstieg und Eilsleben 10 Kilometer Stau an einer Baustelle plus eine Stunde. Weiter zwischen Peine-Ost und Lehrte-Ost 10 Kilometer Stau und stockender Verkehr plus 40 Minuten. A4 Richtung Dresden zwischen Gotha und Wandersleben Behinderungen nach einem Unfall auf der rechten Spur. A4 Görlitz Richtung Dresden zwischen Ohorn und Hermsdorf 4 Kilometer stockender Verkehr plus 10 Minuten. A9 Richtung Berlin zwischen Gefrees und Münchberg Süd 2 Kilometer Stau. A9 Richtung Berlin zwischen Dreußig und Naumburg 2 defekte Pkw auf der rechten Spur. Soweit der MDR aktuell Verkehrsdienst, 11.17 Uhr.
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4: Kommen Sie mit nach Frankreich, mit nach Paris. Mitten im Zentrum hängt da seit letzter Woche ein Felsen. Eine riesige Felsenhöhle wurde einmal quer über die Seine gebaut. Sie umhüllt die historische Pont Neuf. Das Kunstprojekt soll eine Hommage sein an Christo und Jean-Claude, die dieselbe Brücke auch schon mal verpackt haben. Aus Paris, Sebastian Binz.
10: Wenn man die Seine entlang läuft, dann kann man dieses Megaprojekt gar nicht übersehen. Die schwarz-weiße Felsenhöhle ragt hier in großen Zacken in den Morgenhimmel. Unter der aufblasbaren Konstruktion ist gerade noch so die Form der Pont Neuf zu erkennen. Man sieht die Rundbogen der Brücke. Aber auch die sind in schwarz-weiße Felsenoptik verpackt. Verantwortlich für das Ganze ist der Künstler J.R. Der macht Street Art und ist ziemlich bekannt in Frankreich. Aber auch für ihn sprengt das Projekt alle Dimensionen.
11: C'est un projet assez fou. On élève dans le ciel la taille d'un immeuble sur 120 mètres de long.
10: 120 Meter lang und an manchen Stellen fast 20 Meter hoch. Die Felsenbrücke über die Seine soll eine Hommage sein an eine Geschichte von vor 40 Jahren. Da hat das Ehepaar Christo und Jean-Claude die Brücke verhüllt, mit Tüchern, so wie auch den Deutschen Bundestag zum Beispiel. Also dachte sich J.R., das müsste doch eigentlich noch größer gehen.
12: Je pensais qu'on allait me dire, désolé, c'est pas possible.
13: Ich dachte, man würde mir sagen, tut uns leid, das ist nicht möglich. Aber ich hatte die Wirkung unterschätzt, die Christo und Jean-Claude auf das kollektive Gedächtnis haben. Bei den offiziellen Planungstreffen mit der Stadt haben sich alle an das Werk von Christo erinnert. Das hat sie geprägt.
10: Und auch die Brücke selbst hat Strahlkraft. Die Pont Neuf ist die älteste Brücke von Paris, über 400 Jahre alt. Und wir sind hier wirklich mitten im Stadtzentrum. Auf der einen Seite der Pont Neuf sieht man den Eiffelturm, auf der anderen Seite die Kathedrale de Notre Dame. Und obendrauf auf der Brücke ist jetzt eben diese Felsenhöhle, durch die man bald sogar durchlaufen kann.
13: Man kann hineingehen und die ganze Brücke überqueren. Dabei vergisst man, dass man in Paris ist. Man ist komplett in einer Höhle. Die Höhle hat mich schon immer fasziniert, weil sie uns alle auf der ganzen Welt verbindet. In ihr haben alle Mythen ihren Ursprung, unabhängig vom Kontinent und der Epoche.
10: Das Projekt finanziert J.R. ganz ohne öffentliches Fördergeld. Darauf ist er besonders stolz. Es gebe ihm Freiheit, sagt er. Stattdessen hat er zum Beispiel mit einem Flughafen zusammengearbeitet, um in den Hangars dort die Höhle schon mal zu testen. Für den Innenraum der Höhle arbeitet J.R. jetzt mit einer IT-Firma für Augmented Reality zusammen. Das wichtigste Baumaterial bleibt aber leichter Stoff und Luft. Rund 80 luftgefüllte Bögen halten alles in Position. Insgesamt besteht das Kunstwerk aus fast 20.000 Quadratmetern bedrucktem Stoff. Der macht von außen diesen Effekt der optischen Täuschung. Und damit das Ganze nicht bei Gewitterstürmen allen um die Ohren fliegt, stabilisieren einzelne Metallstreben die Höhle von innen. Und der Sound für den Innenraum kommt vom französischen Daft Punk-Musiker Thomas Bangalter. Insgesamt sind an dem Projekt mehr als 800 Menschen beteiligt.
13: Für mich besteht die DNA aller Projekte darin, Menschen zusammenzubringen. Sei es hier oder wenn Leute am anderen Ende der Welt ihre Fotos an die Wände kleben. Es geht immer um diese Idee, Gemeinschaften zusammenzubringen. Und es ist einfach genial, das jetzt im Herzen meiner Stadt mit Millionen von Menschen tun zu können.
10: Seine Heimatstadt Paris gebe ihm den nötigen Raum dafür, sagt J.R.
13: Es gibt nur wenige Städte auf der Welt, die wie Paris öffentliche Kunst auf so verrückte Weise zulassen. Schauen Sie, die Brücke ist 2 Monate gesperrt. Die Leute sind schon von dieser besonderen Kulisse begeistert. Und dann passieren magische Dinge. Paris ist eine der meistbesuchten Städte der Welt, weil sie eine solche Energie besitzt.
10: Das sehen die Pariser auf ihrer morgendlichen Joggingrunde ganz ähnlich.
14: Bon, on est un petit peu habitué à Paris à voir des choses un petit peu particulières.
10: Am Inneren der Felsenhöhle wird jetzt noch ein paar Wochen rumgewerkelt. Ab dem 6. Juni ist dann das Kunstwerk auf der Pont Neuf in Paris rund um die Uhr kostenlos für alle zu besuchen.
4: Und Sebastian Binz berichtete, und wir kommen zu einem weiteren, ja, zu einer weiteren Sehenswürdigkeit, zu einem Bauwerk der Superlative. In Rabat ist vor wenigen Wochen der höchste Turm Marokkos eröffnet worden, der Tour Mohamed VI mit 55 Stockwerken und 250 Metern Höhe. Aus den oberen beiden Stockwerken haben sie eine wunderbare, spektakuläre Aussicht. Ja, und schon jetzt zieht das Bauwerk Besucher aus dem In- und Ausland an. Marokko betont mit diesem Bauwerk seinen Anspruch, den Weg in die Moderne beschritten zu haben. Anne Bayer berichtet.
15: Der neue Turm vor Marokkos Hauptstadt Rabat ragt wie ein silberner Riesenpfeiler in den Himmel. Wer direkt davor steht, muss den Kopf schon sehr weit in den Nacken legen, um bis ganz nach oben zu blicken. Viel Glas, viel Aluminium, viel Beton. Nach oben hin wird das ovale Hochhaus immer schmaler. Der Turm wurde zu Ehren des marokkanischen Königs Tour Mohamed VI genannt. Auf das Touristenpaar Bernadette und Lassalle aus Belgien wirkt er
16: C'est spécial. C'est décapant.
17: Gigantesque.
15: Speziell, beeindruckend, gigantisch. Ein großer Kontrast zwischen alt und modern, finde ich.
16: Tout en contraste, je pense.
15: Schon kurz nach seiner Eröffnung ist der neue Moderne ein Besuchermagnet und hat auch Steffen und Eduardo aus Deutschland neugierig gemacht.
18: Wir haben das im Internet gesehen, dass der Turm jetzt eröffnet hat, und haben uns auch direkt dann Tickets gekauft und
17: sind jetzt hierher gekommen.
18: Wir besuchen auch sehr viele Türme in anderen Städten der Welt. Und deswegen wollten wir gleich da hoch klettern, um die Aussicht zu sehen und alles dann, ja.
15: Es gibt insgesamt 38 Aufzüge in dem Turm, die einen so schnell in die 51. Etage bringen, dass der Druckausgleich in den Ohren kaum hinterherkommt. Aber es lohnt sich. Der Ausblick ist hier beeindruckend. Weit über das Tal des Flusses Burekrek bis hin zum Atlantik. Die Hauptstadt Rabat auf der einen, die Stadt Salé auf der anderen Seite. Richtung Süden nur grüne und rotbraune Felder. 8 Jahre wurde an dem Turm gebaut. Jetzt füllt er sich mit Leben. Die Direktorin des Turms ist Leila Hadawi. Der Mohamed VI-Turm ist ein Vorzeigeprojekt, das als Symbol für die Fähigkeit Marokkos dienen soll, Großprojekte mit viel Innovation und mit höchsten internationalen Standards realisieren zu können. Es gibt Geschäfte, Restaurants, repräsentative Büroräume, Wohnungen und ein Luxushotel. Es wirkt edel und luxuriös und hat auch seinen Preis. Eine Nacht in einer Suite kostet 800 Euro aufwärts. Ein Hotel, das Reiche aus aller Welt anzieht. Die Zimmer sind gut ausgebucht. Der Soziologe Rashid Tuchtu sieht das durchaus auch kritisch.
19: Poverty is very high. Inequalities are really a big problem in Morocco. So,
15: die Armut ist hier sehr hoch. Ungleichheiten sind in Marokko wirklich ein großes Problem. Wird dieses Megaprojekt das Problem lösen, den Wohlstand in Marokko umverteilen und uns dabei helfen, die Armut zu verringern? Ich glaube nicht.
19: I don't think so.
15: Nicht ganz 25 Euro kostet die Besichtigung für eine Stunde. Bei einem durchschnittlichen Monatseinkommen von 250 Euro können sich die Menschen hier das eher nicht leisten. So wie dieser marokkanische Rentner aus Kenitra, der sich den Turm nur von außen ansehen kann. Das ist sehr, sehr teuer für mich. Man sollte auch an Arme wie mich denken. Aber toll findet er den Turm trotzdem.
19: Der
15: Turm Mohamed VI ist damit für viele ein Symbol für das moderne Marokko, auch wenn er unerreichbar bleibt.
4: Anne Bayer berichtete, MDR aktuell, wir haben den 27. Mai und das ist der Weltottertag und besonders viele Otter, die lassen sich in Singapur erleben und zwar mitten in der Stadt. Jennifer Johnston berichtet.
20: Am Singapore River zwischen 40-stöckigen Hochhäusern, lauten Baustellen und vollen Restaurants schwimmt eine Otterfamilie zu ihrem Schlafplatz unter einer Brücke. Anwohner, Jogger und Touristen hören die Tiere schon von Weitem an ihrem hohen Quieken und bleiben neugierig stehen. Es ist ein gutes Dutzend Otter mit Jungtieren.
21: Sehr cute.
20: Sie sind so süß, flüstert ein Mädchen.
22: Especially the babies.
23: Besonders die Babys.
22: It's not something you can see everywhere.
23: Das gibt es nicht überall. Wir können uns glücklich schätzen, dass wir sie so oft sehen.
22: Quite often.
20: Selbstverständlich ist das tatsächlich nicht. In den 70ern waren die Otter aus Singapur-Stadtbild verschwunden. Erst nach aufwendigen Aufräumarbeiten und Säubern der Kanäle und Seen sind die Otter zurückgekehrt und scheinen sich inzwischen rundum wohlzufühlen. Mehr als 150 Tiere leben heute in Singapur, in Familienverbänden, über die Stadt verteilt.
22: Only their smell. It's really bad.
20: Was die Anwohnerinnen nicht so freut, ist der Gestank. Die Otter hinterlassen am Ufer ihren Kot. Damit markieren sie ihr Revier. Auch rollen sie sich im Sand, im Gras, in Büschen am Ufer. Damit wollen sie vermeiden, dass andere Otterfamilien ihnen zu nahe kommen, in ihr Territorium eindringen. Denn die Otter sehen zwar niedlich aus, aber schon wenn sie einen Fisch zerfleischen, zeigen sie ihre spitzen, scharfen Zähne. Vor wenigen Wochen hat eine Familie sogar ein Krokodil im Norden Singapurs in die Flucht geschlagen.
24: I'm not afraid, as long as you keep...
20: Er habe keine Angst, erzählt ein Jogger, der vorbeikommt.
25: They can attack you.
26: Sie können dich angreifen, aber solange du den Babys nicht zu nahe kommst, ist es okay.
24: Yeah, okay.
23: There is one, eine Frau haben sie vor unserer Haustür gebissen,
22: in front of our gate.
20: Erzählt eine Anwohnerin. Die Frau ist den Otterbabys wohl zu nahe gekommen. Seitdem hat die Naturschutzbehörde hohe Holzbarrikaden am Fluss aufgestellt und Schilder, die den richtigen Umgang mit den Ottern erklären. Darunter Abstand halten, nicht füttern, nicht aus nächster Nähe fotografieren. Das Zusammenleben zwischen Mensch und Otter in Singapur laufe weitgehend harmonisch, sagt Karina Lim von der Singapurer Tierschutzorganisation Acres. Doch sie bekommt auch häufig Anrufe von Privatpersonen, die sie um Hilfe bitten. Etwa weil Otter in ihrem Pool schwimmen oder hinter kostbaren Fischen aus ihrem Teich her sind.
23: Das kommt häufiger vor, denn die Otter fressen Fisch und sie streifen gerne durch Wohngebiete mit Einfamilienhäusern, durch private Wohnanlagen, wo Menschen Fische halten. Häufig handelt es sich dabei um Koi-Karpfen, die mehrere hundert Dollar pro Fisch kosten. Und sie fressen alle auf. Und häufig essen sie noch nicht mal den ganzen Fisch, sondern nur den Kopf und lassen den Rest liegen. Das macht viele Menschen wütend. Die Tierschutzorganisation versucht es mit Aufklärung. Zeigt, wie die Singapurer ihr Privatgelände und ihre Fische vor den Ottern schützen können. Mit Zäunen und dem Versperren von Ein- und Ausgängen. Aber meistens wollen sie, dass die Otter entfernt werden. Es gibt also sehr unterschiedliche Perspektiven auf die Otter in der Bevölkerung.
20: Problematisch wird es, wenn Singapurer sie als Haustier halten wollen.
0: In Singapur ist es natürlich illegal, aber wir haben definitiv schon Otter dieser Art gerettet, die ganz eindeutig als illegale Haustiere gehalten wurden,
20: sagt Kalai Balakrishnan, Chef der Naturschutzorganisation Acres. Dabei bräuchten die Singapurer nur vor die Haustür zu gehen, um diese süßen, verspielten Tiere ganz aus der Nähe zu sehen.
4: Wenn Otter Nachbarn werden, ein ambivalentes Vergnügen in Singapur. Von dort berichtete Jennifer Johnston. Wir schauen aufs Wetter mit Diana Weise im MDR-Wetterstudio. Ja, Diana, meteorologisch gesehen ist es ein relativ langweiliges Wetter, oder? Passiert nicht viel.
1: Schon immer mal was. Und heute ist zumindest ja passiert, dass diese sehr warme Luft von gestern, die ja den wärmsten, heißesten Tag des Jahres bisher gestern gebracht hat mit bis zu 32 Grad. Und diese heiße Luft, die wird abgedrängt mit einer schwachen Kaltfront, die aber noch quer über Thüringen und Sachsen liegt. Dort sind ein paar Wolken zu sehen. Es geht aber auch hier trocken weiter. In Sachsen-Anhalt, da gibt es eitel Sonnenschein, aber im Norden zum Beispiel derzeit 18 Grad, während im südlichen Thüringen in Römhild 26 Grad gemessen werden. Und dort sind noch 29 Grad möglich, sonst ist es mäßig warm. In der Nacht wird sogar kühler als in der vergangenen Nacht. 9 bis 5 Grad die Tiefstwerte.
4: Siehe da, doch was los in der Wetterküche. Danke, Diana. Bundeswirtschaftsministerin Reiche ist in China unterwegs. Zur Bedeutung der Reise gleich Fragen an unseren Korrespondenten in Peking. Und wir schauen auf Kinder- und Jugenderholungszentren, die sind gut nachgefragt. Auch dazu ein Gespräch und das gibt's in einer guten Viertelstunde bei uns.
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5: Um 11.30 Uhr mit Uta Georgi. Die frühere RAF-Terroristin Daniela Klette ist zu 13 Jahren Haft verurteilt worden. Das Landgericht im niedersächsischen Verden sprach sie des besonders schweren Raubs in 6 Fällen schuldig. Die 67-Jährige soll gemeinsam mit ihren mutmaßlichen Komplizen Burkhard Garweg und Ernst Volker Staub zwischen 1999 und 2016 Geldtransporter und Supermärkte in Niedersachsen und Nordrhein-Westfalen überfallen haben. Damit finanzierten sie ihr Leben im Untergrund. Der Iran-Krieg und die hohen Energiepreise bremsen die schwache wirtschaftliche Entwicklung in Deutschland aus. Die sogenannten Wirtschaftsweisen rechnen in ihrem Frühjahrsgutachten in diesem Jahr nur noch mit einem Wachstum des Bruttoinlandsproduktes um 0,5%. Im Herbst hatte der Sachverständigenrat der Bundesregierung noch 0,9% erwartet. Die Inflationsrate sehen die Wirtschaftsweisen für dieses Jahr bei durchschnittlich 3,0%. Zugleich warnten sie vor einem Anstieg der Sozialbeiträge auf fast 50%, falls nicht mit Reformen gegengesteuert werde. Nach der Messerattacke am Berliner Holocaust-Mahnmal im vergangenen Jahr ist ein weiterer Verdächtiger festgenommen worden. Nach Angaben der Bundesanwaltschaft soll der 37-jährige Syrer den bereits verurteilten Täter zu dem Angriff ermutigt haben. Im Februar 2025 war ein Tourist aus Spanien im Stelenfeld des Denkmals mit einem Messer attackiert und lebensgefährlich verletzt worden. Der Täter wurde zu 13 Jahren Haft verurteilt.
3: Ein Abzug von tausenden US-Soldaten kann die Wirtschaft in den betroffenen Regionen stark treffen. Zu diesem Ergebnis kommt eine Untersuchung des Zentrums für europäische Wirtschaftsforschung und der Universität Köln. Demnach kann es zum Verlust von rund 2650 Vollzeitstellen führen. Zudem würden die Finanzen der Kommunen stark belastet, weil insbesondere Einnahmen aus der Gewerbesteuer wegbrechen. Die US-Regierung hat angekündigt, 5000 Soldaten aus Deutschland abzuziehen. Details sind noch offen. Die US-Raumfahrtbehörde NASA hat Aufträge in Millionenhöhe für die künftige Erkundung des Mondes vergeben. Nach Angaben der NASA erhielten mehrere private Raumfahrtfirmen insgesamt mehrere hundert Millionen Dollar, unter anderem für Mondfahrzeuge und deren Transport. Die Projekte sind Teil des Artemis-Programms, mit dem die Infrastruktur für eine Mondbasis ausgebaut sowie der Einsatz von Fahrzeugen auf der Mondoberfläche vorbereitet werden soll. Das waren die Nachrichten. Das Wetter mit den Temperaturen von 11 Uhr. Atern meldet noch gar nichts, dafür aber Dresden leicht bewölkt bei 20 Grad. In Eisenach wolkenlos 21, Erfurt meldet wolkig 20. Gardelegen wolkenlos 18, in Hoyerswerda fast wolkenlos 22 Grad. Magdeburg wolkenlos bei 19, Neuhaus am Rennweg fast wolkenlos und 20 Grad. Ebenfalls fast wolkenlos bei jeweils 21 Grad in Oschatz und Plauen. Und Wernigerode fast wolkenlos bei 18 Grad. Die Vorhersage? Heute Nachmittag viel Sonne, gebietsweise einige Wolken und trocken, 23 bis 29 Grad. In der Nacht dann gering bewölkt, es bleibt trocken bei 9 bis 5 Grad und morgen wieder heiter und trocken bei 21 bis 26 Grad. Der MDR-Verkehrsdienst. A2 Richtung Hannover zwischen Magdeburg-Kannenstieg und Eilsleben. 10 Kilometer Stau an einer Baustelle. Hier dauert es eine Stunde länger. A2 Richtung Hannover zwischen Peine-Ost. Zwischen Peine Ost und Lehrte Ost 10 Kilometer Stau und stockender Verkehr an einer Baustelle. Hier müssen Sie 40 Minuten mehr einplanen. A4 Richtung Dresden. Zwischen Gotha und Wandersleben Behinderungen nach einem Unfall auf der rechten Fahrspur. A9 Richtung Berlin zwischen Gefrees und Münchberg Süd 2 Kilometer Stau nach einem Unfall. Hier dauert es 20 Minuten länger. Ebenfalls A9 Richtung Berlin zwischen Dreußig und Naumburg. Da stehen zwei defekte Pkw auf der rechten Fahrspur. Und geblitzt wird auf der A4 Richtung Frankfurt zwischen Glauchau, West und Merane und auf der A9 Richtung Berlin am Schkeuditzer Kreuz in der Überfahrt zur A14 Richtung Dresden. Soweit der Verkehrsdienst. Es wird 11.35 Uhr.
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4: Noch bis 12 mit Stefan Blattner im Studio. Ich grüße Sie. Bundeswirtschaftsministerin Katharina Reiche ist zu Besuch in China. 2 Tage hat sie eingeplant und mit ihr reisen 35 Wirtschaftslenker aus Deutschland und mit im Gepäck sind auch viele Erwartungen. Darüber habe ich vor der Sendung mit Maximilian Seib gesprochen, unserem Korrespondenten in Peking. Die deutsche Wirtschaft schwächelt. Wie wichtig ist China nach wie vor als Handelspartner?
6: Also China ist nach wie vor ein wahnsinnig wichtiger, vielleicht sogar der wichtigste Handelspartner, wenn auch kein unkomplizierter. Aber wenn wir mal drauf schauen, es gibt rund 5000 deutsche Firmen, die alleine hier in China Geschäfte machen. Und das ist ein sehr wichtiger Markt für die Autobauer, aber auch für einige andere Unternehmen oder Branchen, die man vielleicht gar nicht so auf dem Schirm hat. Also ein Unternehmen, was jetzt auch ein Vertreter hier in der Wirtschaftsdelegation mitgeschickt hat, ist Covestro. Die sind Weltmarktführer bei Hochleistungskunststoffen. Die machen 3 Milliarden Euro Umsatz im Jahr alleine hier in China. Also das ist ein wahnsinnig wichtiger Markt, aber es wird doch schwieriger für viele, eben weil die chinesische Konkurrenz einfach immer besser wird und auch günstig produzieren kann. Das hat verschiedene Gründe, dadurch, dass eben viele Subventionen hier von der Regierung reingesteckt werden. Und insofern ist es für Katharina Reiche schon auch ein Balanceakt, auf der einen Seite die guten wirtschaftlichen Beziehungen, die es hier gibt, weiterzuführen. Das erwarten auch die Wirtschaftsvertreter von ihr. Das ist klar geäußert worden. Man möchte mehr Kooperation, man möchte noch bessere Rahmenbedingungen. Auf der anderen Seite aber eben auch kritisch anzusprechen, dass China da im Moment auf dem Weltmarkt in der Form unterwegs ist, die Deutschland große Probleme bringt und wo viele auch sagen, das ist unfair, das sind unfaire Handlungspraktiken.
4: Da dürfte Ihre Reise zu einem Spagat werden.
26: Definitiv. Also sie ist in diesem ständigen Balanceakt eben, dass sie Kooperation und Kritik irgendwie verbinden muss. Und das ist das, was sie im Vorhinein auch schon gesagt hat. Sie möchte beides ansprechen. Sie möchte sagen, ja, wir haben hier eine ganz wichtige Wirtschaftsbeziehung. Das müssen wir auch vorantreiben. Das müssen wir weiterführen. Aber es gibt eben kritische Punkte. Man kann ja ganz klar sagen, China exportiert immer nach Deutschland, Deutschland aber immer weniger nach China. Also das Handelsdefizit aus deutscher Sicht, das liegt mittlerweile bei 90 Milliarden Euro. Das ist ein Rekordwert und das ist natürlich etwas, was bei dieser Reise auch angesprochen wird.
4: Gerade das Verhältnis zwischen der EU und China ist ja zunehmend schwierig. Katharina Reiche, jetzt ist sie in China, reist sie durch China. Besonders brisant ja für Sie, just in der kommenden Woche werden die EU-Kommissare in Brüssel über härtere Regeln gegen Chinas Handelspraktiken debattieren. Inwieweit ist denn Reiches Reise in China mit den Partnern in der EU abgesprochen?
26: Ja, also sie hat im Vorhinein gesagt, dass sie auch europäische Interessen vertreten wird. Was wir hören, es gibt ja einige Länder in Brüssel, die da eine härtere Gangart gegenüber China fordern, ganz besonders Frankreich, Italien auch, Niederlande, Belgien, Polen, ist, dass die sich so ein bisschen alleine gelassen fühlen, dass sie einen großen Bremser in Europa wahrnehmen und das sei eben Deutschland. Die Bundesregierung würde sich zurückhalten, die hätte keine klare Linie bei China, da wäre so ein bisschen ein Zickzackkurs zu, wir wollen weiter gute Bedingungen haben und dementsprechend China bloß nicht verärgern, aber ja, eigentlich muss man auch was machen. Also insofern ist man in Brüssel schon sehr gespannt, ob sie hier als deutsche Vertreterin auftritt oder als europäische. Es ist aber durchaus auch im eigenen Interesse, als europäische Vertreterin aufzutreten, weil Deutschland als Einzelteilnehmer natürlich relativ klein ist im Vergleich zu China, nicht so stark ist. Der europäische Markt ist aber für China wahnsinnig wichtig, weil man hier eine Wirtschaftskrise hat, die Leute ihr Geld zusammenhalten, das ganz viel, also deutlich weniger gekauft wird, als produziert wird und man dementsprechend Absatzmärkte braucht. Und da ist Europa sehr, sehr wichtig. Und wenn es da eine härtere Gangart aus Brüssel gäbe, würde das hier schon den chinesischen Markt auch treffen. Und dementsprechend wird das auch von chinesischer Seite sehr genau beobachtet.
4: Also da hätte auch Deutschland und die EU ein Druckmittel.
26: Das ist auf jeden Fall das zentrale Druckmittel, was Deutschland und Europa haben, dass sie ein wichtiger Markt sind. Und wenn man da härtere Maßnahmen ergreifen würde, welche auch immer das sind, dass man eben weniger aus China importiert, dass höhere Zölle darauf liegen, was auch immer man sich da einfallen lässt, das hat eine Auswirkung auf China. Ein anderes Druckmittel, was man noch hat, das wird ja oft über das Thema seltene Erden gesprochen, da hat China ein quasi Monopol. Auf der anderen Seite gibt es aber auch auf europäischer Seite da einen Trumpf und das ist die Halbleiterproduktion. ASML ist eine Firma aus den Niederlanden, aber da gibt es auch Bausteine von deutschen Unternehmen, Zeiss und Trumpf. Und China kann Halbleiter nicht einfach produzieren, ohne eben diese europäischen Bestandteile. Also das ist im Notfall, wenn man in eine eskalative Situation geht, auch nochmal ein Druckmittel. Aber klar, das Wichtigste ist Zugang zum europäischen Markt.
4: Wirtschaftsministerin Katharina Reiche in China zu Gast. Ich war im Gespräch mit unserem Korrespondenten in Peking, Maximilian Seib. Herzlichen Dank. Und von China geht's jetzt in die USA. Im Bundesstaat Washington ist ein mehrere Millionen Liter fassender Tank mit flüssigen Chemikalien leckgeschlagen. Mindestens eine Person kam ums Leben und die Opferzahl könnte noch deutlich steigen. Nils Dams.
7: Nach Angaben der Feuerwehr ist der Tank mit Chemikalien am Dienstagmorgen Ortszeit implodiert. Dabei habe es mehrere Tote und Verletzte gegeben. Wie viele genau ist unklar. Mindestens 10 Menschen seien in Krankenhäuser eingeliefert worden. Für die Öffentlichkeit bestehe derzeit keine Gefahr. Menschen sollen sich aber vom Fabrikgelände fernhalten, um die Bergungsarbeit nicht zu behindern. Die Feuerwehr sucht derzeit nach weiteren Opfern. Die betroffene Firma Nippon Dynawave stellt Papier und Verpackungen für Flüssigkeiten her. Dafür werden auch Chemikalien verwendet. Der geborstene Tank soll Weißlauge enthalten haben, die bei hohem Druck und hohen Temperaturen zur Herstellung von Zellstoff verwendet wird. Über die Ursache ist bisher nichts bekannt.
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8: Mit Jan Günther. In Leipzig wird heute um einen Fußball-Europapokal gespielt. Im Finale der Conference League heißt es Crystal Palace gegen Rayo Vallecano. Gestern Abend gab es in Leipzig Szenen, die man so nicht sehen will. Frage an meinen Kollegen Philipp Weißkirch. Was ist passiert?
9: Ja, gestern Abend sind in der Leipziger Innenstadt Anhänger beider Clubs aneinander geraten. Das Ganze vor einer Kneipe. Da sind Stühle geflogen, auch Flaschen und Gläser. Es gab eine Schlägerei. All das hat die Polizei mitgeteilt und die konnte die Lage dann nach eigenen Angaben auch insgesamt relativ schnell beruhigen. Zwei Beamte wurden leicht verletzt und am Ende sprechen wir hier über 320 Anhänger von Crystal Palace und Rayo Vallecano, die da an den Ausschreitungen beteiligt waren. Zwei Personen wurden auch festgenommen. Ja, und die Polizei hatte ja schon zuvor erklärt, dass dass es ein erhöhtes Gefahrenpotenzial gibt. Und jetzt hoffen natürlich alle auf deutlich weniger Stress für den heutigen Tag. Es sind 18.000 Fans aus England in der Stadt, die sich auf einem zentralen Platz treffen und da feiern wollen. Gut 10.000 Fans aus Spanien sind ebenfalls da und viele von ihnen wollen dann später um 18 Uhr aus dem Stadtzentrum geschlossen rüberlaufen zum Stadion. Also es ist wirklich eine Menge los. Die allermeisten Fans sind friedlich und wollen heute Abend für eine tolle Fußballatmosphäre sorgen.
8: Gut, dann werden wir sportlich. Gibt es denn einen Favoriten heute Abend?
9: Ja, das dürfte Crystal Palace sein, der Club aus dem Süden von London, der einen fünfmal höheren Marktwert hat als Rayo Vallecano. Und bei Palace wissen sie eben auch, wie man Titel gewinnt. Sie sind vergangenes Jahr sensationell FA Cup-Sieger geworden und haben sich durchgesetzt gegen das große Manchester City. Dann kam kurz darauf der Triumph im englischen Supercup und jetzt steht schon wieder ein Finale an. Tja, und für Rayo, diesen kleinen Arbeiterclub aus dem Südosten von Madrid, ist das eben alles neu. Das Team hat keine großen Stars und war auch lange so eine Fahrstuhlmannschaft, die in Spanien eben zwischen der ersten und zweiten Liga hin und her gependelt ist, die aber jetzt eben diese Wahnsinnsreise durch Europa hingelegt hat. Und anders als Palace ist Rayo Vallecano gerade wirklich im Flow. Seit 9 Pflichtspielen gab es keine Niederlage. Sie kassieren überhaupt wenig Gegentore. Also vielleicht wird es doch enger als gedacht und es ist eher so ein klassisches 50-50-Ding.
8: Anstoß in Leipzig, 21 Uhr. Die Spielvereinigung Greuther Fürth hat gestern den Klassenhalt in der zweiten Fußball-Bundesliga geschafft. Nach dem 0-1 im Relegationshinspiel in Essen gewannen die Franken das Rückspiel gegen den Drittligisten zu Hause mit 2-0. Heute nun haben die Fürther bekannt gegeben, sich in der sportlichen Leitung neu aufzustellen. Mehr dazu von Sven Herold.
10: Daniel Mayer, bislang Sportdirektor bei Regionalligist Hallescher FC, wird beim Kleeblatt neuer Geschäftsführer Sport. Zuvor hatte der 46-Jährige den HFC darüber informiert, seinen nach 2 Jahren Amtszeit auslaufenden Vertrag nicht zu verlängern. Mayer sammelte zuvor auch Erfahrungen in Aue als Trainer und Sportdirektor, leitete zudem das Nachwuchsleistungszentrum des 1. FC Köln. Zudem arbeitete er als Trainer von Eintracht Braunschweig und der U19 von RB Leipzig. Mayers Vertrag in Fürth ist ab dem 1. Juni gültig. Über die Länge der Laufzeit gab der Verein öffentlich nichts bekannt. Die sportliche Verantwortung in Halle übernimmt Marian Unger, der bislang als Leiter der Lizenzspielerabteilung tätig war.
8: Und dann sind wir beim Tennis, bei den French Open. 3 Deutsche spielen in Paris heute um den Einzug in die dritte Runde. Die erste ist schon dran und wie es für sie läuft, das weiß Guido Ringel.
11: Ja, gut, überraschend gut. Tamara Korpat steht hier kurz davor, sich den ersten Satz zu holen. Das alleine ist jetzt natürlich keine Sensationsmeldung, aber sie hat es halt mit Qin Yu Wang aus China zu tun. Und das ist immerhin die Nummer 34 der Welt. Das ist die Favoritin, ist auch in der Setzliste zu finden hier bei diesem Turnier in Paris. Und Korpat mit ihren 31 Jahren ist ja nie über die zweite Runde bei einem Grand-Slam-Turnier hinausgekommen. Aber jetzt führt sie mit 5-1, hat eigenen Aufschlag und hat Satzball. Kann also gleich den ersten Durchgang sich hier holen. Sie macht das ruhig, gelassen, ohne große Aufregung. Ball im Spiel halten und ein bisschen auch darauf vertrauen, dass Wang einen Fehler produziert. Denn danach sieht's oft in manchen Ballwechseln aus. Sie scheint auch nicht ganz rund zu laufen. Die Chinesin hat eine Oberschenkelbandage. Vielleicht ist sie verletzungsbedingt gehandicapt. Sei es drum, Korpatsch führt im ersten 5-1.
8: Live aus Paris war das Guido Ringel.
4: Und das war der Sport. Danke, Jan Günther. MDR aktuell, 11.45 Uhr, 3:45. Die frühere RAF-Terroristin Daniela Klette ist zu 13 Jahren Haft verurteilt worden. Das ist die Topmeldung der Nachrichten. Das Landgericht im niedersächsischen Verden sprach sie des besonders schweren Raubes in 6 Fällen schuldig. Weitere Meldung jetzt mit Uta Georgi.
12: Menschen mit hoher Bildung arbeiten in Deutschland einer Studie zufolge am längsten. Laut dem Bundesinstitut für Bevölkerungsforschung und dem Max-Planck-Institut für demografische Forschung liegt die Lebensarbeitszeit bei Akademikern deutlich über der von Menschen mit niedriger Bildung. Frauen holen zwar auf, arbeiten im Schnitt aber weiterhin kürzer als Männer. Oktoberfestchef Christian Scharpf hat klargestellt, dass das Lied Skandal im Sperrbezirk nicht verboten wird. Der Song sei ein Stück Münchner Musikgeschichte und bleibe auf der Wiesn erlaubt. Hintergrund ist eine umstrittene Liederempfehlung der Stadt Erlangen, die zuvor für Kritik gesorgt hatte.
5: Indiens Premierminister Narendra Modi hat die Bevölkerung angesichts einer extremen Hitzewelle zu Vorsicht aufgerufen. Aktuellen Wetterdaten zufolge wurden in mehreren Städten Temperaturen von über 43 Grad Celsius gemessen. Bereits in der vergangenen Woche starben im Süden des Landes mehrere Menschen an Hitzschlägen. Das Wetter. Heute Nachmittag viel Sonne, gebietsweise einige Wolken und trocken, 23 bis 29 Grad. In der Nacht gering bewölkt, trocken 9 bis 5 Grad. Und morgen heiter, weiterhin trocken bei 21 bis 26 Grad. Der MDR-Verkehrsdienst A2 Richtung Hannover zwischen Magdeburg-Kannenstieg und Eilsleben. 10 Kilometer Stau an einer Baustelle. Hier dauert es eine Stunde länger. A2 Richtung Hannover zwischen Peine-Ost und Lehrte-Ost. 10 Kilometer Stau und stockender Verkehr an einer Baustelle. Hier müssen Sie 40 Minuten mehr einplanen. Und A9 Richtung Berlin zwischen Dreußig und Naumburg. Da stehen zwei defekte Pkw auf der rechten Fahrspur. Zurzeit 2 Kilometer Stau. Hier müssen Sie eine Verzögerung von einer Viertelstunde einrechnen. Geblitzt wird auf der A4 Richtung Frankfurt zwischen Glauchau West und Merane. Auf der A9 Richtung Berlin am Schkeuditzer Kreuz in der Überfahrt zur A14 Richtung Dresden. Und auf der A36 Richtung Braunschweig in Höhe Wernigerode Nord. Soweit der Verkehrsdienst, 11.47 Uhr.
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4: Wer an seine Schulzeit denkt, erinnert sich sicher auch gern an Klassenfahrten oder an andere Freizeiten mit Freunden in Ferienlagern. Die gibt's in unterschiedlicher Trägerschaft und Kiez heißt in Deutschland der Dachverband dafür. Kiez steht für Kinder- und Jugenderholungszentren. Wie deren aktuelle Lage ist, darüber habe ich vor der Sendung mit Hardy Spitzner gesprochen. Er ist der Geschäftsführer im sächsischen Kiez-Landesverband. Herr Spitzner, Lernen durch Erleben lese ich unter Ihrem Kiez-Logo. Wie wichtig ist denn das Erleben gerade in digitalen Zeiten?
13: Ja, wir wollen mit unseren Angeboten sowohl bei den Schulfahrten als auch bei den Ferienlagern dafür sorgen, dass die Kinder einmal rauskommen aus ihrer gewohnten Umgebung, raus aus der Schule. Und Lernen durch Erleben heißt bei uns, dass sie Dinge anfassen können, Natur und Umwelt kennenlernen können, aber auch, dass sie lernen, untereinander im Team stark zu werden, im Team sich gut zu verhalten, ihre Schwäche und auch ihre Stärken auszuspielen.
4: Wie werden denn die Kinder- und Erholungszentren nachgefragt? Wie sind sie in Sachsen im Moment ausgelastet?
13: Wir hatten im vergangenen Jahr seit 2004 unser stärkstes Jahr mit 248.000 Übernachtungen, 92.000 Gäste. Dieser Trend hält seit dem Corona-Ende an. Auch dieses Jahr sieht es so aus, dass wir in die Nähe des Ergebnisses von vorigen Jahr wieder kommen werden.
4: Gute Zahlen also. Schulfahrten und Kosten allgemein, wo wir bei Zahlen sind, die werden immer teurer. Macht sich das bei der Nachfrage bemerkbar?
13: Ja, wir versuchen natürlich, die sozialverträgliche Preisgestaltung irgendwie den Spagat hinzubekommen. Wobei ich sagen muss, es macht sich schon stark bemerkbar. Nur um ein paar Beispiele zu nennen. Wir hatten also im Bereich Energie- und Brennstoffkosten seit 2019 bis 2026 eine Steigerung um 63%. Also das sind natürlich enorme Summen, die wir irgendwie versuchen müssen mit zu erwirtschaften. Das geht natürlich nicht, dass wir die auf die Preise insgesamt umlegen können. Obwohl die Preise natürlich, bloß mal ein Beispiel zu nennen, in 3-Tage-Klassenfahrt zwischen 2019 und 2026 sich auch fast verdoppelt haben.
4: Also die Kosten steigen natürlich, auch die Instandhaltungskosten, das ist klar. Werden Sie da ausreichend unterstützt?
13: Also wir bekommen schon Förderung aus dem Freistaat Sachsen. Der ja unterstützt uns mit Mitteln für Investitionen, für Werterhaltungen. Und wir bekommen auch Unterstützung für Kinder- und Jugenderholungsmaßnahmen, also diese Ferienfreizeiten, wo der Freistaat einige Camps auch unterstützt finanziell.
4: Und damit sind Sie zufrieden?
13: Ja, da kann man schon zufrieden sein, vor allem wenn das seit vielen Jahren auch zu kontinuierlich bisher anhielt.
4: Also das ist eine verlässliche Unterstützung.
13: Ja, wir hoffen natürlich, dass für die Zukunft das auch so kommen wird.
4: Ja, im Wetter merken wir es ja schon, auch datumsmäßig rückt der Sommer immer näher. Gibt es schon Hinweise, ob die Ferienlager wieder gut ausgelastet sein werden?
13: Wir hoffen, dass wir wieder so gut auslasten können wie in den vergangenen Jahren. Haben natürlich in einigen Kiezen auch noch freie Plätze in verschiedenen Camps frei, wo sich auch kurzfristig die Eltern dafür entscheiden können.
4: Wie kann ich mich da informieren?
13: Ganz einfach über unsere Website, das wäre der einfachste Weg. Da sind alle Camps dort aufgeführt, da kann man sich die Inhalte angucken, da sieht man den Preis, da sieht man die freien Termine.
4: Bei Ihnen arbeiten ja sicher auch viele ehrenamtliche Helfer. Gibt es vielleicht Nachwuchssorgen?
13: Ja, wir seit vielen Jahren haben wir so einen Betreuerpool, wo wir die jungen Leute, die später mal in pädagogische Berufe wollen, aber auch andere, die sich für Kinder- und Jugendarbeit interessieren, ausbilden, die sind mit der sogenannten Juleika. Die bekommen eine gute Ausbildung und die sind bei uns ehrenamtlich in den Ferien tätig. Natürlich wird sich das auch mit sinkenden Zahlen der Kinder und Jugendlichen, wie sie uns in den letzten Wochen ja prognostiziert wurden, bis 2040 auch auf uns auswirken. Aber wir hoffen, dass wir immer wieder junge Leute begeistern können, mit uns mitzuarbeiten.
4: Und wer Lust hat, der kann sich sicherlich auch im Netz darüber informieren.
13: Da stehen auch die freien Termine. Also wir nehmen aber nur Betreuer oder Jugendgruppenleiter, die bei uns auch die Ausbildung vorher mitgemacht haben. Ganz einfach, um Sicherheit zu gewährleisten.
4: Sagt Hardy Spitzner, er ist der Geschäftsführer des Sächsischen Landesverbands im Kiez. Und Kiez, das steht für Kinder- und Jugenderholungszentren. Viel Erfolg Ihnen, danke für das Gespräch.
13: Vielen Dank auch.
4: Und hier kommt die Adresse, über die Sie sich informieren können. Kiez.com, Kiez mit IE geschrieben. MDR aktuell in die USA, das Los Angeles Philharmonic, das gilt als eines der innovativsten und renommiertesten Orchester der USA. Und wesentlichen Anteil am guten Ruf hat sein langjähriger Chefdirigent Gustavo Dudamel. Der verlässt jetzt nach 17 Jahren sein Pult in Los Angeles und sein Nachfolger, der ist auch prominent, es ist der Brite Daniel Harding. Nils Dumps stellt ihn vor.
7: Daniel Harding ist 50 Jahre alt und wurde in Oxford geboren. Mit 8 fängt er an, Trompete zu spielen. Als Musikstudent schickt Harding Arbeitsproben an Star-Dirigent Sir Simon Rattle. Der erkennt sein Talent und macht ihn zu seinem Assistenten. Harding hat mittlerweile mit Orchestern in Rom, Paris, Berlin, München oder London gearbeitet, spricht 4 Sprachen und ist ausgebildeter Verkehrspilot. Für die Fluggesellschaft Air France fliegt er seit 4 Jahren nebenher Airbus 320 Maschinen. Er hat auch schon seine eigenen Orchester zu Auftritten durch Europa gejettet. Ab der nächsten Saison übernimmt Harding die Leitung der LA Phil, der Los Angeles Philharmoniker, das als eines der einflussreichsten Orchester in den USA gilt. Harding folgt Gustavo Dudamel. 17 Jahre lang war Dudamel der Orchesterchef in L.A. Der Venezolaner wird ab September musikalischer und künstlerischer Leiter der New Yorker Philharmoniker.
4: Von Los Angeles jetzt nach Indien, Firozabad. Rund 3,5 Autostunden entfernt von Delhi ist das Herz der indischen Glasindustrie. Hunderttausende Menschen

0: Und hier ist es vor allem sehr, sehr heiß. An über 1000 Grad heißen Gasöfen schmelzen Fabrikarbeiter Glas und bringen es nach und nach in Form. Und das in Tagen, in denen die Stadt mit Temperaturen von deutlich über 40 Grad eh schon vor Hitze glüht. Sie stellen in großen Mengen Armreifen aus Glas her, ein traditioneller Schmuck für Frauen in Indien. Doch die laute Betriebsamkeit täuscht, denn tatsächlich fährt diese Glasfabrik gerade auf Sparflamme. Wir mussten unsere Produktion bereits um etwa 30% runterfahren. Und wenn weniger produziert wird, dann brauchen wir auch weniger Arbeiter. Also werden sie vielleicht bald ihre Jobs verlieren. Tarak Garg, 46 Jahre, ist der Besitzer, so wie sein Vater und Großvater vor ihm. Begründet wurde die Fabrik 1971, vor 55 Jahren. So etwas habe ich noch nie erlebt. Das alles dauert schon so lange, 2,5 Monate. Wir hatten immer mal wieder Probleme, aber niemals in diesem Ausmaß, mit diesen Auswirkungen. Tarak Garg kann nicht mehr so viel produzieren und muss gleichzeitig die Preise erhöhen. Armreifen sind jetzt um etwa 50% teurer. Garg beschäftigt rund 100 Arbeiter. Doch sind insgesamt rund 1000 Menschen direkt oder indirekt vom wirtschaftlichen Erfolg seines Betriebs abhängig, schätzt er. Der Iran-Krieg, die anschließende Sperrung der Straße von Hormus, die weltweite Energiekrise. Hier in Tarak Gargs Glasfabrik sind die Auswirkungen konkret zu sehen. Zu den gestiegenen Gaspreisen kommt erschwerend hinzu. Wichtige Rohstoffe für die Glasproduktion stammen aus Ländern des Nahen Ostens. Das größte Problem ist aber das Gas. Gas ist wie Blut für die Glasindustrie. Wenn der Körper zu wenig Blut hat, funktioniert er nicht mehr. Denn ohne kontinuierliche Gasversorgung lassen sich die hohen Temperaturen in den Schmelzöfen nicht erreichen. Niedrigere Temperaturen würden die Qualität beeinträchtigen. Alternativen wie Stein oder Braunkohle aus China oder heimischem Bergbau scheiden aus. Nicht, weil das nicht funktionieren würde, sondern Firozabad liegt ca. 35 Kilometer entfernt vom Taj Mahal, das vielleicht bekannteste Wahrzeichen Indiens. Und damit das weiterhin in weißer Pracht bewundert werden kann, hat die indische Regierung in den 90er Jahren eine Zone festgelegt, in der die Verbrennung von Öl, Stein und Braunkohle verboten ist. Man kann es drehen und wenden, wie man will. Ohne Gas geht es nicht, weder in Tarak Gargs Fabrik noch in Firozabad insgesamt. Denn in dieser Stadt hängt alles am Glas und damit am Gas.
1: These are the all Christmas balls. And,
0: Tarak Yadav zeigt auf große Christbaumkugeln, unterschiedlich geformt, prächtig bemalt.
1: Yes, in USA and Europe also.
0: Yadav leitet Markshree Enterprises, ein Unternehmen, das Glasschmuck produziert und weltweit exportiert, auch nach Europa, unter anderem Weihnachtsdeko. Normalerweise wird hier im Mai, Juni und Juli für die Weihnachtssaison produziert, aber die Nachfrage ist rapide gesunken. In dieser weltweiten Krise sind für die Menschen andere Dinge wichtig: Essen, Trinken, Wohnen. Firozabad hat einen Spitznamen: die Glasstadt. Sie ist Heimat für rund 70% der gesamten indischen Glasproduktion. Seit Generationen lebt ein Großteil der Bevölkerung direkt oder indirekt von der Glasindustrie. Und wenn die in Stocken gerät, dann leidet die ganze Stadt.
2: Benedikt Schulz berichtete. Kurz vor 12, wir schauen nochmal aufs Wetter mit Diana Weise im MDR-Wetterstudio. Da waren ja von hohen Temperaturen in Indien die Rede. Die haben wir hier natürlich nicht. Wie warm wird es denn heute noch?
3: Die Temperaturen sind auch nicht so hoch wie gestern. Da hatten wir es ja mit heißer Luft zu tun, bis 32 Grad heiß. Und heute gibt es im südlichen Thüringen noch die 29 Grad. Also dort ist es noch sehr warm. Alle anderen haben es nicht ganz so heiß, 23 bis 26 Grad. Ein paar Wolken sind vor allem in Thüringen und Sachsen am Himmel zu sehen. Aber auch da gibt es keinen Regen und im Allgemeinen Sonnenschein. Und in Sachsen-Anhalt, da bleibt es weiter sonnig.
2: Also einigermaßen moderate Temperaturen, auch die nächsten Tage?
3: Morgen wird das auch noch moderat sein. Die nächsten zwei Nächte werden auch erfrischend. Danach kommen wieder wärmere Luftmassen auf uns zu. Und das heißt, ab der Nacht zum Sonnabend auch Schauer und kräftige Gewitter. Und bis dahin am Freitag noch viel Sonnenschein.
2: Die Aussichten zuletzt. Danke, Diana Weise.
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1: Und ausführliche Nachrichten gibt's gleich. Dann unter anderem dieses Thema. Verfassungsschutzchef Seelen fordert einen echten deutschen Geheimdienst. Was er damit meint und was das für die Bürger bedeuten würde, darüber sprechen wir mit unserem ARD-Experten für die Nachrichtendienste. Nach 12 übernimmt hier mein Kollege Ingo Bötig. Durch den Vormittag brachte sie Stefan Blattner. Genießen Sie den Tag. Tschüss, machen Sie es gut.
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2: Um 12 Uhr mit Uta Georgi. Bundesbauministerin Verena Huberts will den Wohnungsbau in Deutschland beschleunigen. Das Bundeskabinett brachte dazu Neuregelungen zum Baugesetzbuch auf den Weg. Nach Angaben von Huberts sollen Kommunen mit angespanntem Wohnungsmarkt dem Wohnungsbau künftig Vorrang etwa vor Denkmal- und Naturschutz einräumen können. Umweltprüfungen sollen schneller erfolgen. Zudem sollen Kommunen besser gegen sogenannte Schrottimmobilien vorgehen können. Die frühere RAF-Terroristin Daniela Klette ist zu 13 Jahren Haft verurteilt worden. Das Landgericht im niedersächsischen Verden sprach sie des besonders schweren Raubs in 6 Fällen schuldig. Die 67-Jährige soll gemeinsam mit ihren mutmaßlichen Komplizen Burkhard Garweg und Ernst Volker Staub zwischen 1999 und 2016 Geldtransporter und Supermärkte in Niedersachsen und Nordrhein-Westfalen überfallen haben. Damit finanzierten sie ihr Leben im Untergrund. Der Iran-Krieg und die hohen Energiepreise bremsen die schwache wirtschaftliche Entwicklung in Deutschland aus. Die sogenannten Wirtschaftsweisen rechnen in ihrem Frühjahrsgutachten in diesem Jahr nur noch mit einem Wachstum des Bruttoinlandsproduktes um 0,5%. Im Herbst hatte der Sachverständigenrat der Bundesregierung noch 0,9% erwartet. Die Inflationsrate sehen die Wirtschaftsweisen für dieses Jahr bei durchschnittlich 3,0%. Zugleich warnten sie vor einem Anstieg der Sozialbeiträge auf fast 50% bis 2040, falls nicht gegengesteuert werde. Die 27 EU-Staaten haben die EU-Zollvereinbarung mit US-Präsident Donald Trump gebilligt. Wie die Ratspräsidentschaft mitteilte, stimmten sie einem Gesetz zu, das europäische Zölle auf US-Industriewaren wie Autos und Maschinen zeitweise abschafft. Die Bestätigung durch das EU-Parlament gilt als Formsache. Trump hatte der EU für die Umsetzung des Zolldeals eine Frist bis zum 4. Juli gesetzt. Die Zollabschaffung soll bis Ende 2029 gelten. Im Gegenzug soll der US-Zoll auf die meisten EU-Produkte maximal 15% betragen. In Dresden ist am Vormittag bei einem Streit an einer Haltestelle ein Mann lebensgefährlich verletzt worden. Nach Angaben der Polizei erlitt er Stichverletzungen im Hals- und Bauchbereich. Eine weitere Person sei leicht verletzt ins Krankenhaus gebracht worden. Die Hintergründe der Auseinandersetzung seien noch unklar. Augenzeugen hatten die Polizei alarmiert. Das waren die Nachrichten. Das Wetter mit den Temperaturen von 11 Uhr. Auf dem Brocken fast wolkenlos bei 12 Grad. In Chemnitz wolkenlos 19 Grad. Dresden meldet leicht bewölkt 20. Eisenacht wolkenlos 21 Grad. In Erfurt wolkig bei 20. Auf dem Fichtelberg leicht bewölkt 16 Grad. In Görlitz fast wolkenlos 22. Wolkenlos in Halle bei 19 und in Leipzig bei 20 Grad. Und weiterhin wolkenlos in Magdeburg bei 19 und in Meiningen bei 22 Grad. Die Vorhersage: Heute Nachmittag viel Sonne, gebietsweise einige Wolken und trocken, 23 bis 29 Grad. In der Nacht gering bewölkt, trocken 9 bis 5 Grad und morgen wieder heiter und trocken bei 21 bis 26 Grad. Der MDR-Verkehrsdienst A2 Richtung Hannover zwischen Magdeburg-Kannenstieg und Eilsleben. 10 Kilometer Stau an einer Baustelle. Hier dauert es eine Stunde länger. A2 Richtung Hannover zwischen Peine Ost und Lehrte Ost. 10 Kilometer Stau und stockender Verkehr an einer Baustelle. Hier dauert es 40 Minuten länger. A9 Richtung Berlin zwischen Dreußig und Naumburg. Da stehen 2 defekte Pkw auf der rechten Fahrspur. Zurzeit 2 Kilometer Stau. Sie müssen hier 15 Minuten mehr einplanen. A13 Richtung Dresden zwischen Radeburg und Marsdorf. 4 Kilometer stockender Verkehr an einer Baustelle. Verzögerung von 15 Minuten. A14 Richtung Magdeburg zwischen Leipzig Nordost und Leipzig Messegelände. Behinderungen nach einem Unfall. Und Vorsicht auf der A14 Richtung Magdeburg zwischen Magdeburg Reform und Magdeburg Sudenburg. Da liegt ein Brett auf der linken Fahrspur. Soweit der Verkehrsdienst 12.04 Uhr.
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3: Seien Sie herzlich willkommen. Am Mikrofon Ingo Bötig. Guten Tag. Im Prozess gegen Daniela Klette, mutmaßlich ehemalige RAF-Terroristin, ist das Urteil gefallen. Sie muss 13 Jahre in Haft. Helmut Eickhoff hat den Prozess begleitet. An ihn die Frage, wegen welcher Taten ist Klette schuldig gesprochen worden?
4: Es geht da um Überfälle auf Geldtransporter, auf Kassenbüros in Supermärkten. Die Taten waren offenbar genauestens durchgeplant, ist auch während des Prozesses immer wieder dargelegt worden. So sind zum Beispiel in Klettes Wohnung Skizzen von Tatorten gefunden worden. Dort haben die Ermittler auch Waffen sichergestellt, die teils bei den Überfällen auch zum Einsatz kamen. So ist bei einem Überfall in der Nähe von Bremen auf einen Geldtransporter geschossen worden. Das wertet die Staatsanwaltschaft als versuchten Mord. Aber das Gericht, das sieht das anders und hat das während des Prozesses auch schon durchblicken lassen. Es soll auch 2 Komplizen gegeben haben, Burkhard Garwig und Ernst Volker Staub. Sie gelten ebenfalls als frühere RAF-Terroristen, beide sind aber weiter auf der Flucht.
3: Wie hat sich Klette selbst geäußert?
4: Gestanden hatte Klette ja nicht, die Taten also nicht zugegeben, aber sie hat die Gelegenheit genutzt und ein eigenes Plädoyer gehalten. Ziemlich ausführlich, da hat sie geschildert, wieso ihre politischen Ansichten sind, hat jede Menge Kritik am System geäußert, hat auch erklärt, wie sie in den Untergrund geraten ist. Zu den Taten an sich hat Klette aber nichts gesagt, außer dass es ihr leid tue, wenn Beteiligte traumatisiert seien. Also keine Reue, auch kein Geständnis, aber die Bühne genutzt, um sich politisch zu äußern. Während des Prozesses hatte sie sich freundlich gezeigt, auch immer wieder gelächelt, auch ins Publikum gewunken, denn es waren ja immer wieder zahlreiche Unterstützer aus der linken Szene angereist, so natürlich auch heute. Übrigens bei der Urteilsverkündung ist es heute dann auch zu einem Tumult im Zuschauerraum gekommen.
3: Ja, soweit dieser eine Prozess. Auch die Bundesanwaltschaft hat Anklage erhoben. Wann startet dieser Prozess?
4: Das ist noch unklar. Darüber muss das Oberlandesgericht in Frankfurt noch entscheiden. Fest steht, sollte es zu dem Prozess kommen, wird das Interesse sicherlich noch mal größer sein als bislang bei diesem Prozess. Denn in diesem Prozess vor dem Landgericht in Verden ging es ja ausschließlich um die Raubüberfälle. Klettes mögliche Mitgliedschaft in der RAF und damit verbundene Anschläge waren hier kein Thema. Zumindest nicht vordergründig. Denn dass die Angeklagte jemand Besonderes ist, dass Klette möglicherweise eine RAF-Vergangenheit hat, das war schon zu merken. Allein schon wegen der Sicherheitsvorkehrungen. Wirklich schwer bewaffnete Polizisten, dazu jede Menge Justizpersonal. Und der Prozess hat in einer Reithalle stattgefunden, die eigens dafür umgebaut worden war, um die Sicherheit gewährleisten zu können. Also wirklich besondere Bedingungen rund um diesen Prozess.
3: Ja, soweit Informationen von Helmut Eickhoff, 12:07 Uhr.
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3: Der Sachverständigenrat zur gesamtwirtschaftlichen Entwicklung hat sein Frühjahrsgutachten vorgestellt. Die 5 Experten fordern Reformen bei den Sozialversicherungen. Aus Berlin Philipp Eckstein.
5: Weniger Wirtschaftswachstum und dazu schneller steigende Preise. Es sind schlechte Nachrichten, die 5 sogenannten Wirtschaftsweisen am Vormittag in Berlin präsentiert haben. Monika Schnitzer, die Vorsitzende des unabhängigen Beratergremiums, sagte:
6: Wir mussten in diesem Gutachten unsere Wachstumsprognose für dieses Jahr leider nach unten korrigieren. Grund dafür ist vor allem der Iran-Krieg und die dadurch stark angestiegenen Rohöl- und Gaspreise.
5: Im laufenden Jahr rechnen die Wirtschaftsweisen mit einem Wachstum von 0,5%, im kommenden Jahr dann 0,8%. Zudem erwarten sie dieses Jahr 3% Inflation, also steigende Preise. Die Wirtschaftsweisen fordern von der Politik schnelle und weitreichende Reformen der Sozialversicherungssysteme, vor allem bei Rente, Gesundheit und Pflege.
6: Der Handlungsdruck ist massiv,
5: betonte Schnitzer. Ohne Reformen und Einschnitte rechnen die Wissenschaftler mit schnell steigenden Sozialbeiträgen, was wiederum die Wirtschaft und die Bürgerinnen und Bürger belasten würde.
3: 12:09 ist es. Die in Afghanistan regierenden radikal-islamischen Taliban wollen in Zukunft in weitere EU-Staaten eigene Diplomaten entsenden, und zwar als Gegenleistung für eine Zusammenarbeit bei Abschiebungen. Nach NDR-Informationen ist das eine zentrale Forderung bei dem geplanten Besuch einer Taliban-Delegation in Brüssel bei der Europäischen Union. Peter Hornung mit den Hintergründen.
7: Nasir Andi scheißt alles andere als begeistert darüber, dass demnächst Taliban nach Brüssel kommen sollen. Indem Europa sie in Brüssel willkommen heißt, beschert es den Taliban meiner Meinung nach einen unverdienten PR-Sieg. Nasir Andisha ist Afghanistans Botschafter in der Schweiz und ein erklärter Taliban-Gegner. Er gehört zur Gruppe derjenigen Diplomaten, die entsandt wurden noch vor der Machtübernahme der Radikal-Islamisten im August 2021 und die seither praktisch auf verlorenem Posten sind. Denn die Taliban versuchen sie loszuwerden, um alle afghanischen Botschaften und Konsulate in Europa zu übernehmen. Wenn sie jetzt eine Delegation nach Brüssel schicken, könnten sie diesem Ziel näher kommen, so die Befürchtung. Eine Gruppe von EU-Staaten will Abschiebungen von Afghanen in ihr Heimatland beschleunigen oder gar erst ermöglichen. Dafür brauchen sie die Taliban. Und deshalb ging vor gut 2 Wochen ein Einladungsschreiben nach Kabul. Markus Lammert, Sprecher der EU-Kommission. Ich kann bestätigen, dass die Generaldirektion Migration und Inneres zusammen mit dem schwedischen Justizministerium einen Brief an die de facto Behörden in Afghanistan geschickt hat, um auszuloten, ob man sich auf technischer Ebene hier in Brüssel treffen kann. Doch nach NDR-Informationen haben die Taliban eine zentrale Forderung an die Europäer. Sie wollen mindestens einen Taliban-Vertreter in jedes Land schicken, mit dem sie einen Deal zu Abschiebungen machen. Das berichteten übereinstimmend mehrere afghanische Diplomaten. Was das bedeutet, sieht man im Fall Deutschland. Letzten Sommer durften 2 Konsularbeamte der Taliban einreisen, eben vor allem um Abschiebungen zu erleichtern. Ganz im Sinne von Bundesinnenminister Alexander Dobrindt. Doch die beiden Radikal-Islamisten begnügten sich nicht damit, nur Büroarbeit zu machen. Einer hat inzwischen faktisch die Leitung der afghanischen Botschaft in Berlin übernommen, der andere das Generalkonsulat in Bonn. In Norwegen war es ähnlich. Diese Fälle sollten den Europäern eine Warnung sein, sagt Nasir Andisha, Afghanistans Botschafter in der Schweiz. Die Taliban feiern diese ihnen gemachten diplomatischen Zugeständnisse, insbesondere in Deutschland und Norwegen, in den eigenen Reihen aktiv als Fatah, Sieg oder Eroberung. Sie machen sich über westliche Schwächen lustig, während sie gleichzeitig ihren totalitären Würgegriff im eigenen Land in Afghanistan immer weiter festziehen. Eben weil sie ihr eigenes Volk unterdrücken und den Frauen jegliche Rechte nehmen, sind die Taliban von den allermeisten Staaten noch nicht anerkannt als rechtmäßige Regierung von Afghanistan. Gibt man ihnen nun die Gelegenheit, europaweit die diplomatischen Vertretungen zu übernehmen, dann wären sie jedoch diesem Ziel der Anerkennung schon einen Schritt näher. Leidtragende wären dann, so fürchtet Botschafter Andisha, viele Afghaninnen und Afghanen in diesen Ländern. Die würden dann in Botschaften und Konsulaten auf jene treffen, vor denen sie eigentlich geflohen sind.
3: Peter Hornung berichtete aus Brüssel. Vielleicht erinnern Sie sich noch an die dramatische Rettungsaktion vor 8 Jahren in einer Höhle in Nordthailand. Damals waren 12 Jugendliche und ihr Fußballtrainer in der überfluteten Höhle eingeschlossen. Taucher und Spezialkräfte konnten sie schließlich befreien. Und jetzt gibt's eine ganz ähnliche Situation im Nachbarland Laos. Dort sind 7 Goldsucher von Wasser eingeschlossen. Seit Tagen versuchen internationale Rettungsteams, die Männer aus der schwer zugänglichen Höhle zu befreien. Freien. Sinkende Wasserstände geben den Rettern jetzt neue Hoffnung, die Goldsucher noch lebend bergen zu können. Jennifer Johnson.
8: Um allein in die Höhle hineinzukommen, müssen die Retter schon rund 100 Meter kriechen durch einen 60 Zentimeter breiten Tunnel. Es ist dort unten also wirklich sehr, sehr eng und sehr weit verzweigt und viele der Tunnel sind überschwemmt. Lokale Behörden und Dorfbewohner pumpen seit Tagen Wasser aus der Höhle. Und das scheint jetzt endlich Erfolg gezeigt zu haben, weil die Wasserstände inzwischen deutlich gesunken sind, erklärt der thailändische Einsatzkoordinator. Und die Retter haben sich nach eigenen Angaben inzwischen schon auf mehr als 20 Meter an die eingeschlossenen Dorfbewohner herangearbeitet, die in einer Kammer etwa 300 Meter hinter dem Eingang vermutet werden. Am Einsatz sind nicht nur laotische Einsatzkräfte beteiligt, sondern auch viele Experten aus Thailand und international. Die Regierung in Laos hatte unter anderem ihren Nachbarn Thailand um Hilfe gebeten, weil die Erfahrung haben mit solchen Rettungen. Einige erinnern sich vielleicht an die 12 jungen Fußballer und ihren Trainer, die 2018 in der Tham Luang-Höhle eingeschlossen waren von Wassermassen. Diese Rettung verlief damals erfolgreich und zwei der damaligen Höhlentaucher sind auch dieses Mal vor Ort. Die 7 Dorfbewohner sind vor rund einer Woche in die Höhle geklettert. Sie wollten in der verlassenen Mine vermutlich nach Gold suchen. Ob sie noch leben, ist unklar, denn es gab einen Erdrutsch und die Luftqualität in der Höhle wird mit jedem Tag schlechter, sagen die Experten. Aber darum wurden entlang der Route inzwischen zusätzliche Sauerstoffflaschen installiert, Sicherheitssysteme auch für den Fall neuer Überschwemmungen. Teams versuchen mit Belüftungsrohren die schlechte Luftqualität in der Höhle zu verbessern und suchen parallel auch außerhalb der Höhle nach alternativen Zugängen über senkrechte Felsschächte in die Höhle, wo die Goldsucher vermutet werden. Es bleibt aber ein Rennen gegen die Zeit. Die Rettung der thailändischen Fußballmannschaft vor 8 Jahren gibt den Rettern und Angehörigen aber Hoffnung, dass es auch dieses Mal gut ausgehen könnte. Zudem seien die Dorfbewohner mit einem Vorrat für mehrere Tage in die Höhle aufgebrochen.
3: Der Bericht aus Laos von Jennifer Johnston. Und damit genau 12.15 Uhr, Viertel 1. Hier ist MDR aktuell und das ist unsere wichtigste Meldung zur Stunde. Der Wohnungsbau in Deutschland soll schneller werden. Die Bundesregierung hat dazu neue Regeln verabschiedet. Weitere Meldungen hat Uta Georgi.
9: Die deutschen Brauereien erwarten zur Fußballweltmeisterschaft keinen großen Bierboom. Der Deutsche Brauerbund erklärte der Rheinischen Post, sportliche Großereignisse seien längst kein automatischer Absatzgarant mehr. Entscheidend seien vielmehr Konsumstimmung, Wetter und der Erfolg der deutschen Nationalmannschaft. Eine Herausforderung seien jedoch die späten Anstoßzeiten. In Bolivien hat das Parlament den Weg für einen möglichen Ausnahmezustand freigemacht. Mit einer Zweidrittelmehrheit lockerten die Abgeordneten ein Gesetz, das bislang strenge Vorgaben dafür vorsah. Präsident Rodrigo Paz könnte nun die Armee gegen Demonstranten einsetzen und Bürgerrechte einschränken. Hintergrund sind anhaltende Proteste wegen der schweren Wirtschaftskrise im Land. Der Chipkonzern Nvidia will seine Investitionen in Taiwan deutlich ausweiten. Laut CEO Jensen Huang sollen künftig bis zu 150 Milliarden Dollar pro Jahr in das Land fließen. Taiwan ist ein zentraler Standort der globalen KI-Lieferkette, geprägt vor allem durch den Auftragsfertiger TSMC. Das Wetter. Heute Nachmittag viel Sonne, gebietsweise einige Wolken und trocken, 23 bis 29 Grad. In der Nacht gering bewölkt, es bleibt trocken bei 9 bis 5 Grad. Und morgen wieder heiter und trocken, die Temperaturen steigen auf 21 bis 26 Grad. Der MDR-Verkehrsdienst. A2 Richtung Hannover zwischen Magdeburg-Kannenstieg und Eilsleben. 10 Kilometer Stau an einer Baustelle. Hier dauert es eine Stunde länger. A2 Richtung Hannover zwischen Peine-Ost und Lehrte-Ost. 10 Kilometer Stau und stockender Verkehr an einer Baustelle. Hier müssen Sie 40 Minuten länger einplanen. A9 Richtung Berlin zwischen Dreußig und Naumburg. Da stehen 2 defekte Pkw auf der rechten Fahrspur. Zurzeit 2 Kilometer Stau. Hier gibt es eine Verzögerung von einer Viertelstunde. A13 Richtung Dresden zwischen Radeburg und Marsdorf. 4 Kilometer stockender Verkehr an einer Baustelle. Hier müssen Sie ebenfalls 15 Minuten länger einplanen. Und A14 Richtung Magdeburg zwischen Leipzig Nordost und Leipzig Messegelände. Behinderungen nach einem Unfall. Soweit der Verkehrsdienst, es wird 12.18 Uhr.
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3: Bundesinnenminister Dobrindt legt dem Kabinett oder hat dem Kabinett heute einen Gesetzentwurf vorgelegt zur Reform der Nachrichtendienste. Und danach soll es zum Beispiel möglich sein, dass sie Handys und Computer von Zielpersonen durchsuchen, lahmlegen oder auch verdächtige Daten einfach umleiten. Den Geheimdiensten scheint das allerdings nicht zu reichen. Fragen wir nach bei unserem ARD-Terrorismus- und Sicherheitsexperten Michael Götschenberg jetzt bei MDR aktuell. Herr Götschenberg, was genau wollen die Sicherheitsdienste?
10: Ja, jetzt steht diese Formulierung im Raum, die der Chef des Bundesamts für Verfassungsschutz, Sinan Seelen, gebraucht hat. Der hat gesagt, wir brauchen einen echten Geheimdienst. Auch der Bundesinnenminister hat diese Formulierung vor einigen Wochen schon mal in einer Talkshow verwendet, dass wir angesichts der Bedrohungen, mit denen wir es zu tun haben, echte Geheimdienste brauchen. Das wirft so ein bisschen die Frage auf, was haben wir denn jetzt? Jetzt haben wir Nachrichtendienste und wir werden auch in Zukunft Nachrichtendienste haben, denn ein echter Geheimdienst, was das bedeutet, dazu kann man beispielsweise mal nach Frankreich schauen. Unter einem Geheimdienst versteht man per Definition eine Sicherheitsbehörde, die Waffen trägt und die auch Personen festnehmen darf, so wie der französische Inlandsgeheimdienst. Und so etwas werden wir auch in Zukunft in Deutschland nicht haben. Aber Ausgangspunkt für diese Formulierung, für diese Forderung ist, dass wir es halt mit Bedrohungen von innen und von außen zu tun haben. Linksextremismus, Rechtsextremismus, islamistischer Terrorismus im Inland und eben insbesondere jetzt von außen auch die Bedrohung durch den hybriden Krieg, den Russland gegen uns führt.
11: Ja, schauen wir mal auf die Instrumente im Detail. Was genau ist da vorstellbar, was die Geheimdienste sich noch wünschen?
10: Ja, Sie haben ja darauf hingewiesen, dass es hier darum geht, eine neue gesetzliche Grundlage zu schaffen. Und das ist das, was tatsächlich im Kern der Kern des Ganzen ist. Es soll um zusätzliche Befugnisse gehen. Und zwar ganz konkret soll der Verfassungsschutz, den der Verfassungsschutzpräsident jetzt auch ganz konsequent in der Öffentlichkeit immer als Abwehrdienst bezeichnet, weil er eben die Abwehr dieser Angriffe, hybriden Angriffe auf Russland, Sabotageangriffe, Spionageangriffe, Cyberangriffe, all das, womit wir es zu tun haben, seitdem Russland die Ukraine angegriffen hat, auch hier bei uns in Deutschland, als zentrale Herausforderung für seine Behörde sieht. Und da geht es im Endeffekt darum, dass der Verfassungsschutz die Möglichkeit haben soll, Online-Durchsuchungen durchzunehmen. Das heißt, nicht nur verschlüsselte Kommunikation überwachen können soll, also Messenger-Kommunikation, die ja mittlerweile gang und gäbe ist, sondern eben auch sich auf Computern umgucken können soll und eben gucken soll, was sich da sonst so drauf befindet. Also das Internetverhalten, Fotos, Dateien anschauen kann. Das alles aber immer unter der Voraussetzung, dass die zuständige Kommission des Bundestages, die sogenannte G10-Kommission, ihre Erlaubnis erteilt hat. Also nicht willkürlich, das ist ganz wichtig. Dann geht es um den Einsatz von künstlicher Intelligenz, um große Datenmengen durchforsten zu können. Es geht um Bildererkennungssoftware. Da sind die deutschen Dienste absolut nicht auf Augenhöhe verglichen mit dem, was beispielsweise Journalisten können und auch machen. Und wenn wir noch auf andere Sicherheitsbehörden schauen, beispielsweise den BND, dann geht es eben auch um die sogenannte aktive Cyberabwehr. Das heißt, dass man bei einem Cyberangriff eben auch die Möglichkeit bekommen soll, die Rechtsgrundlage haben soll, den angreifenden Server zurück anzugreifen und eben möglicherweise zu zerstören, um diesen Angriff zu beenden.
11: Ja, vieles war bislang ja immer abgelehnt worden mit dem Blick auf Generalverdacht. Den wollen wir nicht in Deutschland, weil er dann alle Bürger möglicherweise unter diesen stellen würde. Kommt das jetzt dann doch?
10: Nein, das ist das, was ich meinte, dass all diese Befugnisse, insbesondere wenn es um Online-Durchsuchungen geht oder eben auch um das, was es schon gibt, nämlich die Möglichkeit, Messenger-Kommunikation zu überwachen, immer daran gebunden ist, dass es konkrete Verdachtsmomente gibt, dass man jeden einzelnen Fall, jede Person, die man ins Visier nehmen möchte, eben vorher genehmigen lassen muss. Aktuell eben durch diese sogenannte G10-Kommission, die für den Schutz der Grundrechte zuständig ist, entweder im Deutschen Bundestag oder bei einem Landesparlament. Das ist immer die Voraussetzung. Und dabei bleibt es auch.
11: Ja, danke schön. Das war der ARD-Terrorismus- und Sicherheitsexperte Michael Götschenberg hier bei MDR Aktuell, 12.23 Uhr.
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11: Missbrauch ist allgegenwärtig, aber die Gesellschaft redet viel zu selten darüber. Typisches Tabuthema. Meist laufen diese Verbrechen im Stillen ab. Der Filmemacher Timo Jacobs will mit seinem neuen Projekt Tod meiner Jugend daran etwas ändern. Peter Bettis.
12: Bitte einen Riesenapplaus für Kai Peter.
1: Es gibt unterhaltsame Filme und spannende, belanglose natürlich auch, aber nur selten solche, die einen sprachlos machen und wütend, bei denen man sich fragt, ob das, was man da gerade gesehen hat, dem Filmemacher selbst widerfahren ist. Timo Jacobs schüttelt entschieden den Kopf.
13: Also mir ist es zum Glück nicht passiert. Und der Stoff kam auf mich zu, also der Film kam auf mich zu. Dieser Kai Peter, dem das passiert ist. Ich wurde dem empfohlen von jemandem, der meine Filme kannte und wusste, dass ich mit einfachen Mitteln irgendwie intensive Sachen wohl umsetzen kann.
1: Das hat der Independent-Filmer in den letzten Jahren mit Klappe Cowboy oder Stand-Up, Was bleibt, wenn alles weg ist, immer wieder aufs Neue bewiesen. In seinem neuen Projekt erzählt er von Kai Peter, der als Kind von seiner Mutter scheinbar liebevoll in eine Runde von Männern gesetzt wird.
14: Und sag dem Mama, was wir gerade gemacht haben.
15: Gebadet.
14: Yes. Das riecht man auch. Das gefällt mir.
1: Jahre später, Kai Peter hat mittlerweile selbst eine Familie, kommt es in seiner Heimatstadt zum Eklat in der Öffentlichkeit.
14: Ich kenne sie nicht.
16: Hey, alles gut jetzt?
15: Der Mann im Baumarkt, was war das für ein Mann? Was war da los? Was war da los?
13: Der Mann, der hat mich damals, hat er mich,
1: Sehr behutsam und ohne jede Lust an eine Sensation berichtet Timo Jacobs über das, was Kai Peter als Kind über Jahre hinweg geschehen ist. Hat er sofort alles glauben können, was ihm da erzählt wurde?
13: Nee, das war alles. Das hat sich aufgebaut. Das musste ich rausfinden für mich. Das ist ein längerer Prozess. Das habe ich immer mal wieder hinterfragt auch. Aber dann hat sich das auch bestätigt, dass der sehr glaubhaft ist. Und dass das auch passiert sein muss. Einfach anhand der intensiven Arbeit, die wir hatten. Das war schon ein ganz schöner Prozess.
1: Im Grunde genommen geht es dem Filmemacher um die Frage,
13: wie hält man das aus?
1: Der Film ist erschütternd, lässt einen auch nach dem Schauen nicht los, alles andere als leichte Kost. Auch wenn Kai Peter, was wirklich geschehen ist, seine Vergangenheit beginnt, in Comedy-Programmen aufzuarbeiten.
13: Meine Mutter, die hat mich als Sexspielzeug verkauft, da war ich gerade mal 8. Und jetzt habe ich den Salat, denn die Täter laufen alle noch frei rum und nach 30 Jahren ist es in meinem Fall verjährt.
1: Ein Film, den man nicht eben mal so wegwischt, nachdem man einfach so zum Tagesgeschäft übergeht, das weiß auch Timo Jacobs.
13: Erstmal ist man erschlagen, erstmal ist man ein bisschen geplättet, aber der Film gibt ja auch Hoffnung. Ich will ja nicht nur irgendwie, also das war mir ja ganz wichtig, dass man halt auch spürt, dass da man damit umgehen lernen kann. Und dass es nicht hoffnungslos ist.
1: Das Schweigen sollte endlich ein Ende haben, meint der Regisseur, der den Film übrigens nur so machen konnte, weil ein sehr reicher älterer Herr den Stoff verfilmt sehen wollte. Der Umweg, unter Umständen ein sehr langer über die Filmförderung, wäre auch möglich gewesen.
13: Und dann habe ich denen erzählt, was das mit sich bringt und wie lange das dann sich auch zieht aufgrund dessen. Das ist natürlich klar, sowas muss natürlich bearbeitet werden. Ja, und dann meinte er, ich bin 85, ich kann jetzt nicht 1,5 Jahre warten, bis überhaupt entschieden wird, ob die Gelder kommen. Geht das auch so?
1: War es, es floss privates Geld. Der Film konnte gemacht werden, wie von Kai Peter und Timo Jacobs gewünscht und nicht entschärft nach Fernsehrichtlinien. In den nächsten Tagen wird Jacobs bundesweit mit seinem Film unterwegs sein. Immer in der Hoffnung, dass Menschen, die den Film sehen und die es betrifft, darüber beginnen zu reden.
13: Wenn da so Leute dann vielleicht auch sich aufgefangen fühlen, das würde ich mir wünschen.
11: Tod meiner Jugend von Timo Jacobs ab morgen in den Kinos. Peter Bettis hat den Film und den Filmemacher vorgestellt. In Polen gab es in den letzten Tagen eine Welle an falschen Notrufen, die auch Einsätze bei prominenten Personen ausgelöst haben. Jetzt wurden 3 mutmaßliche Täter gefasst. Fischer Muck berichtet.
17: Sie seien alle Anfang 20 und bereits polizeibekannt. Mutmaßlich ihre falschen Notrufe haben in den vergangenen Tagen dazu geführt, dass Feuerwehrleute unter anderem gewaltsam in die Wohnung der Mutter des polnischen Präsidenten Karol Nawrocki eingestiegen sind. Auch die Wohnung des ehemaligen Chefs des Nationalen Sicherheitsbüros und des Chefredakteurs des rechten Senders TV Republika waren betroffen. In all den Situationen haben sich die Meldungen von Brand oder Lebensgefahr als falsch herausgestellt. Premierminister Donald Tusk kommentierte, alles deutet darauf hin, dass diese Männer die Taten für ihre eigene Bekanntheit begangen haben. Zuvor stand unter anderem die These im Raum, sie könnten im Auftrag Russlands gehandelt haben. In Polen drohen für einen falschen Notruf bei Verurteilung bis zu 8 Jahren Haft, bei Wiederholungstaten maximal 15 Jahre.
11: Dann wir schauen noch auf das Wetter in Mitteldeutschland mit Diana Weise im MD Aktuell Wetterstudio. Wie schaut's aus?
16: Von Norden her ist bei uns ein bisschen frischere Luft eingeflossen, sodass wir es zwar in Sachsen-Anhalt sonnig haben, aber hier die Temperaturen niedriger sind als gestern. 19 bis 23 Grad, an der Elbe auch mal 24 Grad. Ähnlich ist das auch in Sachsen. Hier kommen aber ein paar Wolken dazu und auch in Thüringen gibt es neben der Sonne einige Wolken. Trocken bleibt es aber auch hier und im südlichen Thüringen, da sind die Temperaturen am Nachmittag ein bisschen höher als in den übrigen Gebieten. Da erwarten wir nochmal sehr warme 29 Grad in der Spitze.
11: Wie geht das weiter?
16: Es wird in der Nacht allerdings dann allgemein deutlich frischer werden als in der vergangenen Nacht. Gut zum Lüften sozusagen. Die Temperaturen, die werden zwischen 9 und 5 Grad dann morgen früh sein. Im oberen Erzgebirge kann es sogar Richtung Gefrierpunkt oder vereinzelt in den Frostbereich gehen. Tagsüber wird es aber dann allgemein wieder recht warm. 21 bis 26 Grad erwarten wir morgen bei trockenem Wetter mit viel Sonne und ein paar Wolken. Auch der Freitag hat viel Sonne, aber mit dem Südwestwind kommt dann wieder wärmere Luft zu uns. Es geht wieder auf 24 bis 29 Grad hoch. Und in der Nacht zum Sonnabend, vielleicht auch Freitagabend schon, werden uns dann auch Schauer und Gewitter erreichen. Also das Wochenende wechselhafter, aber trotzdem sehr warm.
11: Ja, die Aussichten voll und mit in die aller Weise. Herzlichen Dank. Und ich sage Ihnen dann noch, wie es weitergeht bei uns in der nächsten halben Stunde. Kein Aufschwung in Sicht. Fragen zum Frühjahrsgutachten der Wirtschaftsweisen an unseren Wirtschaftsredakteur Ralf Geißler. Außerdem, Sachsens Obstbauern erwarten eine gute Erdbeerernte. Mehr dazu in einer Viertelstunde.
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2: Um 12.30 Uhr mit Uta Georgi. Bundesbauministerin Verena Huberts will den Wohnungsbau in Deutschland beschleunigen. Das Bundeskabinett brachte dazu Neuregelungen zum Baugesetzbuch auf den Weg. Nach Angaben von Huberts sollen Kommunen mit angespanntem Wohnungsmarkt dem Wohnungsbau künftig Vorrang, etwa vor Denkmal- und Naturschutz, einräumen können. Umweltprüfungen sollen schneller erfolgen. Zudem sollen Kommunen besser gegen sogenannte Schrottimmobilien vorgehen können. Die frühere RAF-Terroristin Daniela Klette ist zu 13 Jahren Haft verurteilt worden. Das Landgericht im niedersächsischen Verden sprach sie des besonders schweren Raubes in 6 Fällen schuldig. Die 67-Jährige soll gemeinsam mit ihren mutmaßlichen Komplizen Burkhard Garweg und Ernst Volker Staub zwischen 1999 und 2016 Geldtransporter und Supermärkte in Niedersachsen und Nordrhein-Westfalen überfallen haben. Damit finanzierten sie ihr Leben im Untergrund. Nach der Messerattacke am Berliner Holocaust-Mahnmal im vergangenen Jahr ist ein weiterer Verdächtiger festgenommen worden. Nach Angaben der Bundesanwaltschaft soll der 37-jährige Syrer den bereits verurteilten Täter zu dem Angriff ermutigt haben. Im Februar 2025 war ein Tourist aus Spanien im Stehlenfeld des Denkmals mit einem Messer attackiert und lebensgefährlich verletzt worden. Der Täter war zu 13 Jahren Haft verurteilt worden. Der Rüstungskonzern Rheinmetall hat einen weiteren Großauftrag der Bundeswehr erhalten. Nach Angaben des Unternehmens geht es um Laserlichtmodule für das neue Sturmgewehr der Bundeswehr im Wert von mehreren 100 Millionen Euro. Geliefert werden soll eine 6-stellige Stückzahl bis 2032. Die Systeme werden in Baden-Württemberg produziert. In Laos dauert der Rettungseinsatz für 7 in einer Höhle eingeschlossene Dorfbewohner an. Nach Angaben eines beteiligten Tauchers wird ein letzter Suchgang vorbereitet. Der Wasserstand sei zwar gesunken, die engen, verzweigten Gänge machten die Suche aber weiter gefährlich. Die Männer waren auf der Suche nach Gold in die Höhle gestiegen. Eine Sturzflut schnitt ihnen den Rückweg ab. Das waren die Nachrichten. Das Wetter mit den Temperaturen von 12 Uhr. Dresden meldet leichte Bewölkung, 21 Grad, in Eisenach wolkenlos 22, Erfurt fast wolkenlos 21, weiterhin wolkenlos in Gardelegen bei 20, in Hoyerswerda 22 Grad und in Magdeburg bei 21 Grad. Neuhaus am Rennweg fast wolkenlos 20, Oschatz ebenfalls fast wolkenlos 21 Grad
9: und wolkenlos in Plauen bei 21 und in Wernigerode leicht bewölkt bei 19 Grad. Die Vorhersage: Heute Nachmittag weiterhin viel Sonne, gebietsweise einige Wolken. Es bleibt trocken bei 23 bis 29 Grad. In der Nacht dann gering bewölkt, weiterhin trocken 9 bis 5 Grad, dann die Temperaturen. Und morgen wieder heiter und trocken bei 21 bis 26 Grad. Der MDR-Verkehrsdienst A2 Richtung Hannover zwischen Magdeburg-Kannenstieg und Eilsleben. 11 Kilometer Stau und stockender Verkehr an einer Baustelle. Hier dauert es eine Stunde länger. A2 Richtung Hannover zwischen Peine Ost und Lehrte Ost. 10 Kilometer Stau und stockender Verkehr an einer Baustelle. Hier dauert es 40 Minuten länger. A9 Richtung Berlin zwischen Dreußig und Naumburg stehen zwei defekte Pkw auf der rechten Fahrspur. Zurzeit 2 Kilometer Stau. Hier dauert es 15 Minuten länger. Und A13 Richtung Dresden zwischen Radeburg und Marsdorf, 4 Kilometer stockender Verkehr an einer Baustelle. Hier dauert es 15 Minuten länger. Soweit der Verkehrsdienst, 12.34 Uhr.
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11: Am Mikrofon gebührte ich einen guten Tag. Die Wirtschaftsweisen haben ihre Wachstumsprognosen deutlich nach unten geschraubt. Das zeigt ihr Frühjahrsgutachten, das sie am Vormittag vorgestellt haben. Sie erwarten in diesem Jahr nur noch ein Mini-Wachstum der deutschen Wirtschaft von 0,5%. Vor allem wegen der Auswirkungen des Iran-Krieges. Vorigen Herbst hatte der Sachverständigenrat noch mit einem Plus gerechnet von 0,9. Ich habe darüber mit MDR aktuell Wirtschaftsredakteur Ralf Geißler gesprochen. Ralf, wie sind die wirtschaftlichen Aussichten wirklich?
18: Ja, nicht gut. Also die 5 Top-Ökonomen haben ihre Prognosen zurückgeschraubt. Deutschlands Wirtschaft dürfte in diesem Jahr nur um 0,5% wachsen, statt der erhofften 0,9%. Das ist tatsächlich fast nichts mehr. Und dieses Mini-Wachstum, sagen die Ökonomen, werde vor allem dadurch getrieben, dass der Staat selbst eben immer mehr Geld ausgibt. Wir erinnern uns, wir haben ja Sonderschulden aufgenommen für Verteidigung. Das Geld wird ausgegeben für neue Rüstungsgüter. Und vor allem daher kommt eben das Wachstum, das Mini-Wachstum.
11: Ja, die ganz wichtige Frage, die daraus resultiert, wird das Leben teurer? Welche Erwartungen haben die Wirtschaftsweisen an die Inflation?
18: Ja, auch Erwartungen, die dich nicht lächeln lassen werden, Ingo. Die Ökonomen erwarten, dass die Teuerung in Deutschland in diesem Jahr zwischen 2,8 und 3% landen wird. Das ist jetzt zwar nicht enorm hoch, aber wenn man bedenkt, dass in der Europäischen Zentralbank immer so 2% Inflation zum Ziel gesetzt sind, ist es natürlich deutlich mehr als gewollt, um den Effekt mal plastisch zu machen. Also heute kriegt man bei einem guten Bäcker eine Doppelsemmel für einen Euro. Also man bekäme sozusagen für 100 Euro 100 Doppelbrötchen, in einem Jahr dann nur noch 97.
11: Was sind die Gründe für die schlechten Aussichten?
18: Ja, genannt wird vor allem der Iran-Krieg. Er macht eben Energie teurer. Das ist für die Industrie ein Problem. Es ist aber auch für die Verbraucher ein Problem. Wenn sie mehr Geld für Sprit und Gas ausgeben müssen, kaufen sie eben andere Sachen nicht mehr. Aber der Iran-Krieg als sozusagen externer Faktor, wo die Regierung, die Bundesregierung jetzt nicht so wahnsinnig viel machen kann, ist eben nur ein Punkt. Die Wirtschaftsweisen nennen auch klar Probleme, die das Land, die diese Regierung selbst lösen könnte. Und das sind eben vor allem Probleme bei Krankenversicherung, Pflegeversicherung und so weiter.
11: Schauen wir explizit auf die ostdeutsche Wirtschaft. Was sagen da die Gutachter?
18: Ja, so direkt eigentlich gar nichts. Auf den 275 Seiten fällt der Begriff Ostdeutsch kein einziges Mal, aber indirekt spielt der Osten eben eine Rolle. Die Wirtschaftsweisen, die widmen sich sehr ausführlich der Tatsache, dass Deutschlands Bevölkerung ja immer älter wird, dass zu wenig junge Menschen nachkommen. Und das betrifft eben den Osten besonders und es betrifft eben auch diese bereits schon erwähnten Pflege- und Rentenversicherungen.
11: Geben die Wirtschaftsweisen denn konkrete Empfehlungen?
18: Ja, die Lohnnebenkosten müssen runter, das sagen sie. Sonst zahlen wir 2040 fast die Hälfte des Bruttolohns für Sozialversicherungen. Und sie machen gerade bei der Pflege sehr konkrete, sehr radikale Vorschläge. Sie empfehlen zum Beispiel, die Pflegeheimzuschüsse ganz abzuschaffen, mit der Begründung, dass eben auch Heimbewohner diese Zuschüsse bekämen, die noch ausreichend Rücklagen hätten. Sie wollen, dass die Einstufung der Pflegegrade restriktiver erfolgt und dann, dass eben auch Leute, die gar keine Kinder haben, mehr in die Pflegeversicherung einzahlen. Das würde diese Beiträge senken, dann bliebe aber eben der Versicherungsbeitrag niedrig, den Leuten mehr Geld in der Tasche, man könnte sich vielleicht wieder mehr leisten. Also das sind so die Vorschläge, aber sie sind eben recht radikal, sage ich mal.
11: Ja, und haben bei einigen schon scharfe Kritik ausgelöst?
18: Das stimmt, die Kritik kommt sogar von den Wirtschaftsweisen selbst. Also es gibt einen in diesem Gremium, Achim Truger, der ist Wirtschaftsprofessor an der Universität Duisburg-Essen und der hat ein Minderheitenvotum abgegeben. Der sagt nämlich, ihm gehen die Vorschläge insbesondere bei den Sozialversicherungen zu weit, denn sie führen zu mehr sozialen Härten und Armut im Alter.
11: Ja, danke schön. Das waren Beobachtungen und Einschätzungen von MDR Aktuell Wirtschaftsredakteur Ralf Geißler.
18: Gerne.
11: Und damit 12.38 Uhr. In der EU werden zurzeit deutlich mehr Neuwagen verkauft als im vorigen Jahr. Grund dafür sind die steigenden Zulassungszahlen bei E-Autos. Sarah Lopez.
19: Trotz wirtschaftlich angespannter Lage wurden in der EU zuletzt mehr neue Autos registriert. Nach Angaben des Branchenverbands ACEA waren es in den ersten vier Monaten des Jahres knapp 3,8 Millionen und damit 4,2% mehr als im gleichen Vorjahreszeitraum. Besonders die steigende Nachfrage nach Elektroautos bringt den Automarkt in Schwung. Bis auf in den Niederlanden sind nach Zahlen des Branchenverbands in allen EU-Ländern zuletzt mehr neue E-Autos registriert worden, auch wegen staatlicher Kaufprogramme und Steuervorteile. In Deutschland wurden im ersten Jahresdrittel etwa 41% mehr neue E-Autos registriert als im Vergleichszeitraum 2025. Der Anteil der E-Autos am EU-Markt liegt demnach mittlerweile bei fast einem Fünftel. Am verbreitetsten seien bei den Neuwagen aber Autos mit Hybridantrieb. Reine Benzin- und Dieselautos werden unbeliebter. Die meisten Autos verkauft in der EU zuletzt Volkswagen, dahinter folgten Stellantis und Renault.
11: Knapp drei Jahre nach seiner deutlichen Wahlniederlage hat der frühere griechische Regierungschef Tsipras eine neue Partei gegründet, die griechische Linksallianz. Mit der will er bei der nächsten Parlamentswahl antreten gegen die konservative Regierung. Moritz Pompel.
20: In Athen, im Hintergrund die Akropolis, hat Alexis Tsipras seine neue Partei vorgestellt. Der Name ELAS steht für Elleniki Aristeri Symbarataxi, auf Deutsch griechische Linkskoalition. Tsipras ruft alle Griechinnen und Griechen dazu auf, an einem, Zitat, großen demokratischen und sozialen Neustart mitzuwirken. Der Ex-Premier, der von 2015 bis 2019 die Regierungsgeschäfte geführt hat, will sozialdemokratische, linke und grüne Kräfte in einer Partei bündeln und so bei den nächsten Parlamentswahlen, voraussichtlich in einem Jahr, der konservativen Regierungspartei Nea Demokratia von Ministerpräsident Mitsotakis gefährlich werden. Ob Tsipras das gelingen wird, ist unklar. Jüngste Umfragen zeigen, dass er Stand jetzt immerhin Chancen auf die stärkste Oppositionskraft hätte. Mitglieder anderer Parteien, auch aus Tsipras ehemaliger Partei der Linken Syriza, haben angekündigt, zu Tsipras dazustoßen zu wollen. In den letzten Jahren ist die Opposition in Griechenland zunehmend zersplittert. Die Syriza könnte bei den nächsten Wahlen sogar an der 3%-Hürde scheitern. Mitsotakis ist mit seiner Regierungspartei in einige Skandale verwickelt. Er profitiert aber von der bisherigen Schwäche der Opposition.
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21: Mit Jan Günther und mit Tennis bei den French Open spielen heute drei Deutsche in Paris um den Einzug in die dritte Runde. Und wir schalten mal wieder live rüber nach Paris zu unserem Reporter Guido Ringel. Guido, wir sind sehr gespannt, wie es für Tamara Korpatsch weitergegangen ist.
22: Naja, sie hat den ersten Satz gewonnen, das ist die gute Nachricht, aber es gibt auch eine nicht so gute, Sie ahnen es schon, der zweite Durchgang läuft nicht zugunsten der Deutschen im Match gegen Wang, die Chinesin, eine gesetzte Spielerin hier, Korpatsch hat das aber gut gemacht mit ihrer Außenseiterrolle, hat geduldig gespielt, ist das Tempo mitgegangen, hat aber dann auch mit viel Vorahnung immer schon dann reagieren können, wenn Wang sich was hat einfallen lassen, das war smart, weil auch sehr fehlerarm. Und im zweiten Durchgang ist das jetzt ein bisschen umgedreht. Korpatsch neigt zu einigen Fehlern, wie auch jetzt bei ihrem eigenen Aufschlagspiel. 4:2 führt Wang und bei Aufschlag Korpatsch hat die Chinesin einen weiteren Breakball, könnte dann also mit 5:2 in Führung liegen und ob Korpatsch das im zweiten Satz nochmal aufholt, sehr fragwürdig, zumal Wang jetzt eben auch diesen Breakball nutzt, mit 5:2 vorne liegt. Also die Entscheidung wird wahrscheinlich im dritten Durchgang fallen, hier wieder in der Wärme von Paris. Das ist ein Außenplatz, nur einige wenige Zuschauer, trotzdem kompakte Atmosphäre, gute Atmosphäre und die erhofft sich später dann auch ebenfalls auf einem Nebenplatz. Eva Lys, die hat ja das, beziehungsweise die Ehre, gegen Sorana Cîrstea aus Rumänien zu spielen mit ihren 36 Jahren. So gut wie eigentlich nie zuvor im Alter haut die nochmal richtig einen raus. Also Eva Lys hier nur Außenseiterin und in der sogenannten Night Session dann Alexander Zverev ab 20:15 Uhr gegen Thomas Machac aus Tschechien. Das muss der Hamburger packen.
21: Live-Tennis aus Paris hier bei MDR aktuell. In Leipzig wird heute um einen Fußball-Europapokal gespielt. Im Finale der Conference League heißt es Crystal Palace gegen Rayo Vallecano. Gestern Abend gab es in Leipzig Szenen, die man so nicht sehen will. Frage an meinen Kollegen Philipp Weißkirch. Philipp, was ist passiert?
4: Ja, gestern Abend sind in der Leipziger Innenstadt Anhänger beider Clubs aneinander geraten. Das Ganze vor einer Kneipe. Da sind Stühle geflogen, auch Flaschen und Gläser. Es gab eine Schlägerei. All das hat die Polizei mitgeteilt und die konnte die Lage dann nach eigenen Angaben auch insgesamt relativ schnell beruhigen. Zwei Beamte wurden leicht verletzt und am Ende sprechen wir hier über 320 Anhänger von Crystal Palace und Rayo Vallecano, die da an den Ausschreitungen beteiligt waren. Zwei Personen wurden auch festgenommen. Ja, und die Polizei hatte ja schon zuvor erklärt, dass es ein erhöhtes Gefahrenpotenzial gibt. Und jetzt hoffen natürlich alle auf deutlich weniger Stress für den heutigen Tag. Es sind 18.000 Fans aus England in der Stadt, die sich auf einem zentralen Platz treffen und da feiern wollen. Gut 10.000 Fans aus Spanien sind ebenfalls da und viele von ihnen wollen dann später um 18 Uhr aus dem Stadtzentrum geschlossen rüberlaufen zum Stadion. Also es ist wirklich eine Menge los. Die allermeisten Fans sind friedlich und wollen heute Abend für eine tolle Fußballatmosphäre sorgen.
21: So, dann werden wir sportlich. Gibt's einen Favoriten?
4: Ja, das dürfte Crystal Palace sein, der Club aus dem Süden von London, der einen fünfmal höheren Marktwert hat als Rayo Vallecano. Und bei Palace wissen sie eben auch, wie man Titel gewinnt. Sie sind vergangenes Jahr sensationell FA Cup-Sieger geworden und haben sich durchgesetzt gegen das große Manchester City. Dann kam kurz darauf der Triumph im englischen Supercup und jetzt steht schon wieder ein Finale an. Tja, und für Rayo, diesen kleinen Arbeiterclub aus dem Südosten von Madrid, ist das eben alles neu. Das Team hat keine großen Stars und war auch lange so eine Fahrstuhlmannschaft, die in Spanien eben zwischen der ersten und zweiten Liga hin und her gependelt ist, die aber jetzt eben diese Wahnsinnsreise durch Europa hingelegt hat. Und anders als Palace ist Rayo Vallecano gerade wirklich im Flow. Seit 9 Pflichtspielen gab es keine Niederlage. Sie kassieren überhaupt wenig Gegentore. Also vielleicht wird es doch enger als gedacht und es ist eher so ein klassisches 50-50-Ding.
21: Anstoß in Leipzig, 21 Uhr.
3: Dankeschön, das war der Sport mit Jan Günther. 12:45 ist es, 12.45 Uhr. Wichtigste Meldung hier bei MDR aktuell zur Stunde. Der Wohnungsbau in Deutschland soll schneller werden. Die Bundesregierung hat neue Regeln verabschiedet. Weitere Meldungen hat Uta Georgi.
5: In Großbritannien sind bei Badeunfällen während der aktuellen Hitzewelle mindestens 5 Jugendliche ums Leben gekommen. Zuletzt wurde im Fluss Ribble die Leiche eines vermissten 12-Jährigen gefunden. Bereits zuvor waren mehrere Jugendliche in Seen und Flüssen ertrunken. Das Land erlebt derzeit ungewöhnlich hohe Temperaturen mit bis zu 35 Grad. Im Greizer Schlosspark ist am frühen Morgen ein historischer Pavillon niedergebrannt. Wie die Polizei mitteilte, entdeckte ein Zeuge das Feuer gegen 4:30. Das sechseckige Bauwerk sei vollständig zerstört worden. Der Schaden liege im fünfstelligen Bereich. Die Ermittler schließen Brandstiftung nicht aus. Sachsen-Anhalt startet eine landesweite Kampagne zur Vorbeugung von Herz-Kreislauf-Erkrankungen. Wie das Gesundheitsministerium mitteilte, sind in einer Aktionswoche Mitte Juni Vorträge, Fitnesschecks und Gesundheitstage geplant. Rund 1200 Arztpraxen und 500 Apotheken beteiligen sich an der Aktion. Das Wetter. Heute Nachmittag viel Sonne, gebietsweise einige Wolken. Es bleibt trocken bei 23 bis 29 Grad. In der Nacht dann gering bewölkt und trocken, 9 bis 5 Grad dann die Temperaturen. Und morgen wieder heiter und trocken. Die Temperaturen klettern auf 21 bis 26 Grad. Der MDR-Verkehrsdienst. Vorsicht auf der A4 Richtung Görlitz. In Höhe Uist liegt ein Metallteil auf der linken Fahrspur. A2 Richtung Hannover zwischen Magdeburg-Kannenstieg und Eilsleben. 11 Kilometer Stau und stockender Verkehr an einer Baustelle. Hier dauert es eine Stunde länger. A2 Richtung Hannover zwischen Peine-Ost und Lehrte-Ost. 10 Kilometer Stau und stockender Verkehr an einer Baustelle. Hier müssen Sie mit einer Verzögerung von 40 Minuten rechnen. A13 Richtung Dresden zwischen Radeburg und Marsdorf. 4 Kilometer stockender Verkehr an einer Baustelle. Verzögerung hier von 15 Minuten. A14 Richtung Magdeburg zwischen Leipzig-Nordost und Leipzig-Messegelände. Behinderungen nach einem Unfall. Hier dauert es 15 Minuten länger. Und auf der B100 in Halle in Höhe Dessauer Straße Behinderungen nach einem LKW-Unfall. Soweit der Verkehrsdienst. Es wird 12.48 Uhr.
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3: Sie leuchten uns zurzeit wieder an, rot und saftig im Supermarkt, am Stand auf dem Markt oder am Straßenrand Erdbeeren. Tatsächlich gehört die Frucht zu den meistgekauften Obstsorten in Deutschland und deswegen die gute Nachricht an dieser Stelle von Britta Felske.
6: Gute Zeiten für Erdbeerfans. Der Obstbauverband Sachsen-Sachsen-Anhalt blickt optimistisch auf die Saison. Geschäftsführerin Carmen Kaps erwartet eine gute Ernte.
7: Es gab vereinzelte Frostschäden, aber die Erdbeerblüte wächst ja immer wieder nach. Und ansonsten die Qualitäten sind gut, die Obstbauern sind zufrieden. Jetzt die warmen Temperaturen treiben das Wachstum voran und die Erdbeersaison kann jetzt wirklich starten.
6: Die Preise seien ähnlich hoch wie im Vorjahr, zwischen 4,50 Euro und 6,50 Euro für ein Pfund. Der Einzelhandel drücke die Preise zum Teil erheblich.
7: Wir sehen zum Beispiel im Lebensmitteleinzelhandel, dass es viele Aktionen gibt, die die Erdbeeren tatsächlich zu sehr, sehr geringen Preisen anbieten, was uns Obstbauern natürlich Probleme macht, weil wir natürlich zu diesen Preisen produzieren müssen.
6: Insgesamt nehme der Druck auf die Erdbeerbauern zu. Das zeigt sich auch in einem Rückgang der Anbaufläche. Laut Kaps wurden 2006 in Sachsen noch auf rund 500 Hektar Erdbeeren angebaut. Inzwischen seien es nur noch 155 Hektar. Die Gründe? Unter anderem die Klimaveränderungen.
7: Die Erdbeere ist sehr empfindlich, das heißt, bei Starkregen kommt es zu Fäule, bei Trockenheit kommt es zu Sonnenbrand und zu Wassermangelerscheinungen. Spätfrost macht Probleme.
6: Geeignete Pflanzenschutzmittel zu finden sei schwierig. Als größten Kostentreiber sieht die Obstbauverbandschefin den Mindestlohn.
7: Die Erdbeere ist eine sehr handarbeitsintensive Kultur. Das heißt, jede Erdbeere muss ja einmal angefasst werden, um die zu ernten.
6: Saisonkräfte, hauptsächlich aus Rumänien, Polen, der Ukraine, gäbe es noch ausreichend. Allerdings sei es immer schwieriger, gute Leute zu bekommen. Die Lohnkosten machten inzwischen etwa 50-60% der Gesamtkosten aus. Kaps wäre dafür, nicht den Mindestlohn zu bezahlen.
7: Für die Erntehelfer, die auch nicht in die Sozialsysteme einzahlen. Natürlich soll harte Arbeit fair belohnt werden, aber man muss halt immer schauen, kann diese Arbeitskraft das Geld, was ich ihr bezahle, auch wieder reinarbeiten? Und irgendwann ist bei so einer schweren Arbeit eben auch für die Erntehelfer eine Grenze, wo man sagt, das können die einfach nicht schaffen. Und dann wird es eben zum Minusgeschäft.
6: Auch der Deutsche Bauernverband spricht sich dafür aus, dass Saisonkräfte weniger als den gesetzlichen Mindestlohn bekommen. Bundesarbeitsministerin Bärbel Baas aber lehnt das ab. Als die Debatte vor einem Jahr aufkam, sagte sie, dass eine Herabsetzung des Mindestlohns nach nationalem und europäischem Recht eine unzulässige Diskriminierung darstelle. Eine Lösung, um preiswerter zu produzieren, sind Felder, auf denen die Kundschaft die Beeren selbst pflückt. Inzwischen machten diese mehr als die Hälfte der Anbaufläche in Sachsen aus, erklärt Verbandschefin Carmen Kaps. Ein sehr gutes System, findet sie.
7: Das Geld kommt tatsächlich beim Obstbauern an. Also es ist nicht nochmal ein Lebensmitteleinzelhandel zwischengeschaltet oder ein Großhändler. Und zu diesen Preisen kann man dann tatsächlich auch gut wirtschaften.
6: Doch die einzige Lösung könne das auch nicht sein. Es lebe schließlich nicht jeder in der Nähe eines Erdbeerfeldes.
3: Ja, der Bericht von MDR Aktuell Reporterin Britta Felske, 12.51 Uhr. Gibt es Leben außerhalb der Erde? Diese Frage beschäftigt die Menschheit seit Jahrhunderten und die Forschung sucht heute intensiver denn je nach Antworten. Doch was, wenn wir außerirdisches Leben vielleicht längst entdeckt, aber übersehen haben? Neue Studien warnen genau vor diesem Risiko. Gerald Paschke aus der ARD Wissenschaftsredaktion berichtet.
8: Die Suche nach außerirdischem Leben gilt als eines der spannendsten Forschungsfelder der modernen Astronomie. Raumsonden wie die NASA-Mission Europa Clipper oder die europäische JUICE-Mission der ESA sind unterwegs zu den Jupitermonden in der Hoffnung, dort Hinweise auf lebensfreundliche Bedingungen zu finden. Denn klar ist inzwischen, geeignete Lebensräume im All gibt es vermutlich viele, sagt Dirk Schlesier, Leiter des Planetariums in Halle.
23: Mit der Entdeckung von tausenden Planeten um andere Sterne, dies erst in den letzten Jahren, wissen wir, dass es durchaus Habitate gibt, die für das Vorhandensein von außerirdischen Lebensformen gut geeignet sind.
8: Und solche Hinweise finden sich nicht nur in fernen Sternsystemen. Auch in unserer kosmischen Nachbarschaft stoßen Forscher auf mögliche Bausteine des Lebens.
23: Zum Beispiel auf dem Mars oder sogar auf Asteroiden finden wir ganz elementare Grundbausteine des Lebens.
8: Genau hier setzt eine aktuelle Studie der niederländischen Astrobiologin Ingelöz ten Kate an. Sie warnt davor, dass die Forschung ein grundlegendes Problem unterschätzt, sogenannte falsch-negative Ergebnisse. Das bedeutet, es könnte durchaus Leben geben, doch unsere Messmethoden erkennen es gar nicht. Laut der Studie sind viele Weltraummissionen vor allem darauf ausgelegt, bekannte Spuren von Leben zu finden, also solche, wie wir sie von der Erde kennen. Unbekannte oder völlig andersartige Lebensformen können dadurch übersehen werden. Ein zentrales Problem sei, dass Wissenschaftler oft nach Mustern suchen, die ihnen bereits vertraut sind. Deshalb fordert die Studie, die Suche nach außerirdischem Leben neu auszurichten, mit präziseren Fragestellungen und klar überprüfbaren Hypothesen. Auch Dirk Schlesier sieht die Grenzen der bisherigen Forschung.
23: Das Risiko, falsch negative Ergebnisse zu erhalten, besteht damit natürlich permanent. Dies ist aber dem aktuellen technischen Fortschritt und unserem Wissensstand entsprechend geschuldet.
8: Aber mit jeder Forschungsmission würden wir dazulernen und eine bessere Faktenlage schaffen. Als möglicher Ausweg gilt unter anderem der Einsatz von künstlicher Intelligenz, um neue, zum Teil recht umfangreiche Datensätze schnell und präzise auszuwerten.
23: Aber auch um bisher gewonnene Daten nochmals genau zu analysieren und dies immer mit dem gegenwärtig und aktuellen Kenntnisstand, um natürlich dann gegebenenfalls übersehene oder in einem anderen Zusammenhang betrachtete Daten entsprechend zu prüfen.
8: Denn eines ist klar. Die Suche nach Leben im All bleibt schwierig und voller Unsicherheiten. Trotzdem blicken Forscher optimistisch nach vorn. Jede Mission

0: rund 80.000 Menschen. Am 27. Mai 1996, also heute vor 30 Jahren, wurde ein Waffenstillstand, der Hoffnung auf Frieden machte, vereinbart. Michael Kück erinnert.
1: Es sind grauenhafte Szenen, die sich kurz nach Weihnachten 1994 in der tschetschenischen Großstadt Grosny abspielen. Hunderttausende Bewohner fliehen, Zehntausende kommen in der wochenlangen sogenannten Schlacht um Grosny ums Leben. Zwischen brennenden Häusern berichtet ein Reporter der BBC.
2: Wo ich stehe, wurden mindestens zwei Menschen getötet, unschuldige Passanten. Viele wurden verwundet. Die russische Regierung behauptet, strategische Ziele anzugreifen, aber vor Ort sieht es ganz anders aus.
3: Als wir morgens zurück in die Stadt kamen, bot sich uns ein Bild wie aus einem Horrorfilm. Überall lagen Leichen. Sie trieben auch im Fluss Sunscha.
1: Die Konflikte zwischen Russen und Tschetschenen reichen lange zurück. Tschetschenien, mit einer überwiegend muslimischen Bevölkerung in einem Gebiet, nur gut halb so groß wie Belgien, im Süden der früheren UdSSR, hat sich schon vor dem endgültigen Zerfall der Sowjetunion 1991 unabhängig erklärt. Moskau will dagegen unter allen Umständen Abspaltungsversuche unterbinden, wie Russlands Präsident Boris Jelzin in einer Fernsehansprache klarstellt.
4: Für mich gibt es keine wichtigere Aufgabe im kommenden Jahr, als Frieden und normales Leben in Tschetschenien, Nordossetien und Inguschetien wiederherzustellen.
1: Es klingt so harmlos und wird offiziell als Polizeieinsatz beschrieben. In Wahrheit ist es ein Angriffskrieg, der in vielen Teilen der Welt Empörung auslöst. Mit einem Einsatz über Wochen hat der Kreml gerechnet. Inzwischen tobt der Konflikt mit vielen Opfern aber seit Monaten. Wohl auch deshalb braucht der russische Machthaber Jelzin im bevorstehenden Präsidentschaftswahlkampf 1996 ein Erfolgserlebnis und strengt ein Friedensabkommen an. Groß inszeniert wird es zusammen mit dem tschetschenischen Rebellenchef Selimjan Jandarbijew in Moskau unterzeichnet. Darin heißt es:
5: Alle Kampfhandlungen werden zum 1. Juni 1996 0 Uhr eingestellt. Und alle gewaltsam festgehaltenen Personen müssen innerhalb von 2 Wochen nach Unterzeichnung befreit werden.
1: Jelzin spricht von einem historischen Moment. Tatsächlich wird dieser recht allgemein formulierte schnelle Friedensschluss rasch von beiden Seiten wieder gebrochen. Aber es ist das erste Dokument, das auf höchster Ebene unterzeichnet wird. Und es bildet die Grundlage für ein späteres, mit dem der erste Tschetschenienkrieg nach über 1,5 Jahren und mindestens 80.000 Toten offiziell beendet werden kann. Danach muss sich die russische Armee zurückziehen. Das sogenannte Moskauer Abkommen wurde am 27. Mai 1996 unterzeichnet. Das war heute vor 30 Jahren.
0: Und das war ein Kalenderblatt von Michael Kück. Gleich um 1. Zuvor aber noch der Blick wie immer auf das Wetter. Mitteldeutschland an dieser Stelle mit Diana Weise im MDR Aktuell Wetterstudio. Diana, was haben wir denn heute schon geschafft?
6: In Sachen Wolken zum Beispiel werden sich jetzt in Sachsen die Quellwolken immer mehr verkleinern und auflösen. In Thüringen allerdings, da gibt es schon noch größere Quellwolken, gerade im Schiefergebirge und im östlichen Thüringer Wald. Das sind die Reste einer schwachen Kaltfront, die sich jetzt so langsam auflöst. Und sonst haben wir es mit reichlich Sonnenschein weiterhin zu tun. Die Temperaturen aber nicht mehr ganz so hoch, wie wir das gestern hatten. Am Nachmittag meistens zwischen 23 und 26 Grad. Nur im südlichen Thüringen, da ist es noch wärmer. Und allgemein weht auch ein recht böiger nördlicher Wind, sodass es durchaus recht angenehm ist.
0: Was erwartet uns in der Nacht?
6: Da werden wir es auf jeden Fall kälter bekommen als in der vergangenen Nacht. Durchaus mal zum Lüften vielleicht angenehmer. Die Temperaturen sinken auf 9 bis 5 Grad. In den oberen Berglagen sogar noch weiter runter. Im oberen Erzgebirge heißt das vielleicht sogar vereinzelt leichten Frost. Es gibt aber dann wieder kaum eine Wolke am Himmel und bleibt auch in der Nacht trocken.
0: Ja, was erwartet uns noch im Rest der Woche? Mehr Sommer oder dann doch die kühlere Variante wie heute?
6: Von den Temperaturen her auf jeden Fall Sommer. Morgen noch verhaltener Sommer, 21 bis 26 Grad. Und für Mai ist es dann beachtlich, dass es auch auf die letzten Tage wieder deutlich wärmer wird. Am Freitag noch mit viel Sonnenschein, aber am Abend kann es schon erste Schauer und kräftige Gewitter geben. Und das letzte Maiwochenende wird dann durchaus auch mal ein Schauer oder ein kräftiges Gewitter bringen und zwischendurch viel Sonne.
0: Ja, die Aussichten vorne mit Diana Weise, herzlichen Dank. Ein Blick auf die nächste halbe Stunde. Diesel ist zurzeit an den Tankstellen wieder günstiger als Benzin. Warum? Wir klären auf. Außerdem neue Details zum spektakulären Einbruch im Louvre in Paris.

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1: Um 13 Uhr mit Uta Georgi. Die verurteilte Linksextremistin Lina E. kommt vorzeitig frei. Der Bundesgerichtshof hat eine Beschwerde des Generalbundesanwalts zurückgewiesen und bestätigte einen Beschluss des Oberlandesgerichts Dresden. Der BGH erklärte, Lina E. habe nach einem Gutachten eines Sachverständigen eine günstige Prognose, sich in Freiheit zu bewähren. Sie habe sich von ihrer früheren Gewaltbereitschaft glaubhaft losgesagt. Lina E. war 2023 zu 5 Jahren und 3 Monaten Haft verurteilt worden. Sie hat bereits 2/3 der Strafe verbüßt. Netflix, Amazon Prime und Disney Plus werden verpflichtet, in den Filmstandort Deutschland zu investieren. Die Bundesregierung hat dazu einen Gesetzentwurf auf den Weg gebracht. Danach sollen die Streaming-Dienste 8% ihres Jahresumsatzes wieder für neue Produktionen in Deutschland ausgeben. Die Regierung billigte zudem einen Entwurf, um das Bauen in Deutschland zu beschleunigen. Danach sollen Kommunen dem Wohnungsbau künftig Vorrang vor Denkmal- und Naturschutz einräumen können. Umweltprüfungen sollen schneller erfolgen. Die frühere RAF-Terroristin Daniela Klette ist zu 13 Jahren Haft verurteilt worden. Das Landgericht im niedersächsischen Verden sprach sie des besonders schweren Raubes in 6 Fällen schuldig. Die 67-Jährige soll zwischen 1999 und 2016 gemeinsam mit ihren mutmaßlichen Komplizen Burkhard Garweg und Ernst Volker Staub Geldtransporter und Supermärkte in Niedersachsen und Nordrhein-Westfalen überfallen haben. Damit finanzierten sie ihr Leben im Untergrund. Ungarn bleibt nun doch Mitglied des Internationalen Gerichtshofs. Das Parlament in Budapest machte eine Entscheidung der früheren Regierung von Viktor Orbán rückgängig. Sie hatte den Prozess vor einem Jahr mit der Begründung eingeleitet, das Gericht sei politisch. Der neue Ministerpräsident Peter Modja hatte versprochen, den Austrittsprozess zu stoppen. Der Internationale Strafgerichtshof in Den Haag wurde gegründet, um Kriegsverbrechen, Verbrechen gegen die Menschlichkeit und Völkermord zu verfolgen. Der Neuwagenmarkt in Europa hat im April einen weiteren Schub bekommen. Wie der europäische Herstellerverband ACEA mitteilte, wurden gut 970.000 neue Autos zugelassen, 5,1% mehr als ein Jahr zuvor. Der Zuwachs geht vor allem auf Elektroautos zurück. Ihr Absatz legte EU-weit um rund 38% zu und erreichte einen Marktanteil von gut 20%. Das waren die Nachrichten. Das Wetter mit den Temperaturen von 12 Uhr. Auf dem Brocken leicht bewölkt, 12 Grad. In Chemnitz leicht bewölkt, 20 Grad. Dresden meldet leicht bewölkt bei 21. In Eisenach wolkenlos 22. Erfurt fast wolkenlos, 21 Grad. Auf dem Fichtelberg leicht bewölkt 16. In Görlitz fast wolkenlos, 22 Grad. In Halle fast wolkenlos, 20. Leipzig fast wolkenlos, 21. Magdeburg wolkenlos, 21. Und Meiningen fast wolkenlos, 23 Grad. Die Vorhersage: Am Nachmittag viel Sonne, gebietsweise einige Wolken und trocken, 23 bis 29 Grad. In der Nacht gering bewölkt, trocken 9 bis 5 Grad und morgen heiter und trocken bei 21 bis 26 Grad. Der MDR-Verkehrsdienst A2 Richtung Hannover zwischen Magdeburg-Kannenstieg und Eilsleben. 11 Kilometer Stau und stockender Verkehr an einer Baustelle. Hier dauert es 1 Stunde länger. A2 Richtung Hannover zwischen Peine-Ost und Lehrte-Ost. 10 Kilometer Stau und stockender Verkehr an einer Baustelle. Verzögerung hier von 40 Minuten. Vorsicht auf der A4 Richtung Görlitz. In Hoher Uhüst liegt ein Metallteil auf der linken Fahrspur. Und A13 Richtung Dresden zwischen Radeburg und Marsdorf. 4 Kilometer stockender Verkehr an einer Baustelle. Soweit der Verkehrsdienst, 13.04 Uhr.
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2: Am Mikrofon gebührt ich guten Tag. Über ein Jahr lief der Prozess um die ehemalige RAF-Terroristin Daniela Klette vor dem Landgericht in Verden. Sie soll mehrere Raubüberfälle begangen haben, um ihr Leben im Untergrund zu finanzieren. Heute nun das Urteil. 13 Jahre Haft. Helmut Eickhoff.
3: Daniela Klette ist wegen schweren Raubes schuldig gesprochen worden. Die Staatsanwaltschaft hatte ursprünglich eine Haftstrafe von 15 Jahren und eine Verurteilung wegen versuchten Mordes gefordert. Das Gericht hatte aber schon während des Prozesses durchblicken lassen, dass es in dieser Sache anderer Meinung ist. Daniela Klette soll die Taten zwischen 1999 und 2016 begangen haben. Nach Ansicht der Ermittler hat sie sich mit der Beute ihr Leben im Untergrund finanziert. Es soll zwei Komplizen geben, Burkhard Garweg und Ernst Volker Staub. Sie gelten ebenfalls als frühere RAF-Terroristen. Beide sind weiter flüchtig. In dem Prozess vor dem Landgericht Verden ging es nicht um Klettes mögliche Mitgliedschaft in der RAF und damit verbundene Anschläge. Dazu hat die Bundesanwaltschaft erst kürzlich Anklage erhoben. Ob diese zugelassen wird, darüber muss das Oberlandesgericht Frankfurt entscheiden. Klette war Anfang 2024 in Berlin gefasst worden. In ihrer Wohnung haben die Ermittler Bargeld in Höhe von mehr als 200.000 Euro, Gold und Waffen gefunden.
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2: Wie geht es der deutschen Wirtschaft? Mit dieser Frage befasst sich der Rat der Wirtschaftsweisen auf wissenschaftlicher Ebene und berichtet zweimal im Jahr seine Erkenntnisse. Heute nun das Frühjahrsgutachten, was drin steht. Anne-Kathrin Mellmann.
4: Hohe Energiepreise, ausgelöst durch den Iran-Krieg, belasten die deutsche Wirtschaft. Zu dem Schluss kommen die Wirtschaftsweisen in ihrem Frühjahrsgutachten. Das unabhängige Expertengremium schätzt für das Jahr 2026 deshalb nur noch ein Wachstum von 0,5% statt wie bisher 0,9. Neben dem Iran-Krieg nennen die Wirtschaftsweisen als weitere Probleme sinkende Wettbewerbsfähigkeit deutscher Industriegüter auf dem Weltmarkt und die älter werdende deutsche Bevölkerung. Schwerpunkt des Frühjahrsgutachtens ist deshalb die Sozialversicherung. Wenn sich nichts ändert, steigt der Beitrag bis zum Jahr 2040 auf insgesamt knapp 50%, so die Prognose der Wirtschaftsweisen. Das würde die Kosten für die Unternehmen erhöhen und die Einkommen belasten, kurz eine Bremse für das wirtschaftliche Wachstum. Deshalb müssten unter anderem Kranken- und Pflegeversicherung reformiert werden, indem der starke Anstieg der Kosten gedämpft wird. Die Bundesregierung arbeitet derzeit an einer Reform. Das Gutachten der Wirtschaftsweisen erscheint im Frühjahr und im Herbst und dient Bundesregierung, Unternehmen, aber auch der Öffentlichkeit als Orientierung.
2: Bundeswirtschaftsministerin Reicher hat bei ihrem Besuch in China für faire und stabile Beziehungen geworben. Sie suche einen offenen Dialog und eine moderne Zusammenarbeit zu fairen Bedingungen. So hat es Reicher gesagt. Eva Lamy-Schmidt berichtet.
5: Deutsche und chinesische Firmen sollten die gleichen Rechte haben, so Reicher. Dies bedeutet, dass chinesische Unternehmen in Deutschland auch in Innovation und Forschung investieren sollten. Gleichzeitig hat die CDU-Politikerin in China faire Wettbewerbsbedingungen für deutsche Unternehmen und verlässliche Zugänge zu kritischen Rohstoffen und seltenen Erden gefordert. Deutsche Unternehmen bräuchten diese Rohstoffe, da die moderne Welt, die modernen Technologien ohne sie nicht denkbar seien. Das sagte Reiche nach ersten politischen Gesprächen, unter anderem mit dem chinesischen Handelsminister Wang Wentao. Seit dem vergangenen Jahr brauchen Unternehmen spezielle Ausfuhrgenehmigungen für den Export bestimmter seltener Erden und daraus gefertigter Magnete. Dies ist eine Folge des Handelsstreits zwischen den USA und China, welcher auch Unternehmen in Europa betrifft. Eine aktuelle Umfrage der Europäischen Handelskammer in China hat ergeben, dass ein Drittel der befragten Unternehmen oder ihre Lieferanten von Chinas Exportkontrollen betroffen sind. Europäische Unternehmen beklagen außerdem seit Jahren Nachteile beim Marktzugang in China, etwa bei Ausschreibungen oder Baugenehmigungen. Besonders brisant für den Besuch der Bundeswirtschaftsministerin: in der EU wird derzeit über härtere Regeln gegen Chinas Handelspraktiken debattiert. Dazu sagte Katharina Reiche, sie werbe in Brüssel für einen balancierten Ansatz, angemessene Schutzinstrumente zu befürworten und sich gleichzeitig den Export offen zu halten.
2: 13.09 Uhr ist es, hier ist MDR aktuell. Diesel ist normalerweise der günstigere Kraftstoff an der Tankstelle und deswegen werden sich Dieselfahrer seit der Blockade der Straße von Hormuz besonders geärgert haben, denn über Monate mussten sie plötzlich an der Tankstelle mehr zahlen als Benziner. Doch jetzt haben sich die Preise wieder gedreht. Laut der Vergleichsplattform eSol kostet der Liter Super E10 in Leipzig aktuell im Schnitt 1,94, der Liter Diesel 5 Cent weniger. Aber warum ist das jetzt wieder so? Britta Felske erklärt es.
6: Die USA greifen den Iran an. Rohöl schwappt ungenutzt in Tankern in der blockierten Straße von Hormuz vor sich hin. Aufregung auf den Märkten, Preissprünge, Sorge über die Zukunft wichtiger Transportwege. Bei internationalen Krisen steigt der Dieselpreis in Deutschland. Die internationale Abhängigkeit ist hier größer als beim Benzin. Deutsche Raffinerien können nicht so viel Diesel produzieren, wie in Deutschland verbraucht wird. Und jetzt? Jetzt hat sich, seit der Iran-Krieg wütet, alles wieder etwas eingependelt. Das ist eine Antwort auf die Frage, warum Diesel gerade wieder günstiger ist als Benzin. So erklärt das auch der ADAC, der ARD-Finanzredaktion. Tenor? Entspannung auf den maritimen Lieferrouten, auf den Märkten insgesamt. Ein weiterer Grund dürfte sein, dass wir weniger heizen. Die Nachfrage nach Heizöl ist gesunken. Heizöl und Diesel sind sehr ähnliche Produkte. Wird mehr Heizöl produziert, gibt's weniger Diesel, erklärte ein Sprecher des Wirtschaftsverbandes Fuels und Energie dem MDR im März, als es draußen noch kalt war. Also, der Winter ist inzwischen vorbei und die Raffinerien können sich wieder auf die Dieselproduktion konzentrieren. Und wenn genug Diesel da ist, fällt auch der Preis. Angebot und Nachfrage aber auch beim Benzin. Mit den Temperaturen steigt die Lust auf Urlaub und dafür steigen die meisten Deutschen, die Auto fahren, in einen Benziner und müssen dafür entsprechend an der Tankstelle bezahlen. Und zwar jetzt wieder, wie immer, mehr als die Dieselfahrer oder sagen wir, wie meistens. Kein Wunder, für Diesel verlangt der Staat auch weniger Steuern.
2: Der Bericht von MDR Aktuell Reporterin Britta Felske, 13.11 Uhr. In der Demokratischen Republik Kongo breitet sich das Ebola-Virus weiter aus. Die Weltgesundheitsorganisation spricht von mehr als 220 vermuteten Todesfällen und mehr als 900 Verdachtsfällen. Die Zahl könnte weiter steigen, weil der Ausbruch spät entdeckt wurde. Einer der Gründe, der gegenwärtige Ausbruch geht auf eine Variante des Virus zurück, den die verbreiteten Schnelltests nicht zuverlässig erkennen und für den es bisher keinen Impfstoff gibt. Zumindest keinen zuverlässigen. Und es wird der Vorwurf laut, dass auch fehlende Gelder für Gesundheits- und Vorsorgeprogramme für das Infektionsgeschehen mitverantwortlich sein könnten. Bettina Rühl.
7: Weiße rechteckige Zelte stehen in langen Reihen dicht nebeneinander. In diesem Flüchtlingslager in Ituri leben 5000 Menschen. Ituri ist die von Ebola betroffene Region im Nordosten des Kongo. Wenn das Virus hier ankommt, kann es sich leicht weiter verbreiten. Es gibt viele Lager wie dieses. In der rohstoffreichen Provinz Ituri wird seit Jahren gekämpft. Rund 1,5 Millionen Menschen sind auf der Flucht. Sie kriegen kaum Hilfe, haben von allem zu wenig. Kuba Malaki, der hier in diesem Lager Zuflucht fand, hat kein Verständnis dafür, dass sie von den Behörden derart vernachlässigt werden. Wir leben hier viel zu dicht beieinander und können uns noch nicht einmal richtig die Hände waschen. Bei uns in der Region ist Ebola ausgebrochen und wir haben noch nicht einmal Seife. Nach und nach kommt Material für den Kampf gegen Ebola an. Hier bauen Helfer große Zelte auf als provisorische Behandlungszentrum. Aber alles kommt spät und es ist zu wenig. Das Gesundheitssystem im Kongo ist seit Jahren unterfinanziert und durch die vielen Kriegsvertriebenen zusätzlich belastet. Ein weiteres Problem: Viele Geberländer haben ihre Zahlungen für humanitäre Hilfe drastisch gekürzt. Besonders massiv im vergangenen Jahr. Auch die Vereinten Nationen bekommen weniger Geld, zum Beispiel das Welternährungsprogramm. Das hat Folgen für den Kampf gegen Ebola, sagt Olivier Nkakudulu vom Welternährungsprogramm in Ituri. Die Hygienemaßnahmen sehen vor, dass Menschen in bestimmten Gebieten bleiben sollen. Aber wenn diese Menschen keine Nahrungsmittelhilfe bekommen, halten sie sich natürlich nicht an die Anordnung. Sie werden sich etwas zu essen suchen, auf den Märkten oder an anderen Orten. Dabei können sie andere Menschen anstecken. Infolge der Kürzungen hat das WFP nicht mehr genug Lebensmittel für alle Bedürftigen. Es gibt ein zweites Problem. Auch viele internationale Hilfsorganisationen bekommen weniger Geld von den Geberländern. Zum Beispiel Save the Children. Die Organisation unterstützt die kongolesischen Behörden unter anderem bei der medizinischen Grundversorgung, darunter auch Gesundheitszentren für Mütter und Kinder. Die Strukturen wurden durch die Kürzungen weiter ausgedünnt. Das rächt sich jetzt auch beim Versuch, den Ebola-Ausbruch so schnell wie möglich einzudämmen, sagt Babu Okengesa. Der Arzt arbeitet in Ostkongo für die Hilfsorganisation Save the Children. Nehmen wir ein Beispiel. In einer Gesundheitszone mit 20 Gesundheitszentren sind durch die Kürzungen nur noch 5 oder 6 funktionsfähig. Die anderen 14 haben Schwierigkeiten, Medikamente zu beschaffen und das Personal zu bezahlen. Jetzt sind die Löcher, die in der gegenwärtigen Krise gestopft werden müssen, umso größer und das Virus kann sich weiter ausbreiten. Die Weltgesundheitsorganisation WHO sieht ein hohes Risiko für insgesamt 10 Länder in der Region. Eine Gefahr für Europa besteht laut WHO aber nicht.
2: Der Bericht von Bettina Rühl. 13.15 Uhr ist es, hier ist der MDR aktuell. Das ist unser wichtigstes Thema zur Stunde. Die verurteilte Linksextremistin Lina E. kommt vorzeitig frei. Eine Beschwerde des Generalbundesanwaltes wurde zurückgewiesen. Weitere Meldungen hat Uta Georgi.
1: Forscher mehrerer deutscher Universitäten arbeiten an einer neuen Verhütungsmethode für Männer. Nach Angaben der Ludwig-Maximilians-Universität München soll die Methode den Spermientransport im Hoden mithilfe von Arzneimitteln zeitweise blockieren. Das Bundesforschungsministerium fördert das Projekt mit 3 Millionen Euro. Am Magdeburger Hauptbahnhof haben in der Nacht Unbekannte insgesamt 6 Dienstfahrzeuge der Bundespolizei mit blauer Farbe beschmiert. Wie ein Sprecher mitteilte, richteten sich die sogenannten Botschaften gegen die Polizei im Allgemeinen. Um schnell Verdächtige zu finden, wurde ein Hubschrauber eingesetzt. Bislang konnte die Polizei 2 Personen festnehmen. Verbraucherschützer warnen vor Fake-Shops beim Kauf von Fußballtrikots vor der Weltmeisterschaft. Wie die Verbraucherzentrale Hamburg mitteilte, führten Bestellungen bei unseriösen Online-Händlern oft zu minderwertiger oder gar nicht gelieferter Ware, im schlimmsten Fall auch zu schadstoffbelasteten Plagiaten. Betroffene sollten Zahlungen schnell prüfen und sich bei ihrer Bank oder Polizei melden. Das Wetter. Am Nachmittag in Thüringen und Sachsen einige Wolken, sonst viel Sonne und trocken, Höchstwerte zwischen 23 und 26 Grad. In Südthüringen bis 29 Grad warm, es weht ein böiger nördlicher Wind. In der Nacht dann gering bewölkt, es bleibt trocken, bei 9 bis 5 Grad im oberen Bergland kann es vereinzelt Frost geben. Morgen dann wieder heiter, einige Wolken, aber weiterhin trocken, bei Höchstwerten zwischen 21 und 26 Grad. Der MDR-Verkehrsdienst. Vorsicht auf der A4 Richtung Dresden zwischen Gotha und Wandersleben. Ein Plasteteil liegt da auf der rechten Fahrspur. A2 Richtung Hannover zwischen Magdeburg-Kannenstieg und Eilsleben. 11 Kilometer Stau und stockender Verkehr an einer Baustelle. Hier brauchen Sie eine Stunde länger. A2 Richtung Hannover zwischen Peine-Ost und Lehrte-Ost. 10 Kilometer Stau und stockender Verkehr an einer Baustelle. Hier dauert es 40 Minuten länger. Vorsicht auf der A4 Richtung Görlitz. In Höhe Uhöst liegt ein Metallteil auf der linken Fahrspur. A13 Richtung Dresden zwischen Radeburg und Marsdorf. 4 Kilometer stockender Verkehr an einer Baustelle. Verzögerung hier von 15 Minuten. A14 Richtung Magdeburg zwischen Leipzig-Nordost und Leipzig-Messegelände. Stockender Verkehr nach einem Unfall. Hier dauert es 10 Minuten länger. Vorsicht auf der A17 Richtung Dresden zwischen Dresden-Südvorstadt und Dresden-Gorbitz. Da liegen Metallteile auf der Fahrbahn. Und A72 Richtung Hof zwischen Chemnitz-Süd und Stolberg-Nord. 4 Kilometer stockender Verkehr wegen Bauarbeiten. Hier müssen Sie 10 Minuten mehr einplanen. Soweit der Verkehrsdienst, 13.18 Uhr.
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2: Es soll Belege dafür geben, dass Israel schon Monate vor Beginn des Krieges gegen den Iran Militär im Irak, also auf feindlichem Gebiet, stationiert hatte. Geheim, ohne dass die irakische Regierung das wusste. Wie konnte sowas möglich sein? Und was hat der Tod eines Hirten und der eines irakischen Soldaten damit zu tun? ARD-Korrespondentin Magdalena Knolle berichtet, wie diese Schmach für die irakische Regierung gerade in arabischen Medien zurzeit diskutiert wird.
8: Zwischen Mitgliedern der irakischen Armee und Sicherheitsexperten aus dem Irak und anderen arabischen Ländern ist ein Kampf um die Wahrheit ausgebrochen. Waren wirklich israelische Soldaten geheim im Irak stationiert? für den Krieg gegen den Iran? In dem arabischen Fernsehsender Al-Arabiya kochen die Emotionen zweier irakischer Militärexperten hoch. Es geht darum, für wen die Schande größer sei. Für Israel oder den Irak? Einer von beiden ist sich sicher, Israelis waren in der irakischen Wüste stationiert. Der andere erwidert, auf gar keinen Fall. Wenn Israel monatelang in der irakischen Wüste militärisch operiert hat, wieso hat vor Ort angeblich niemand etwas davon mitbekommen? Radarsysteme kontrollieren den Luftraum über dem Irak, die USA unterstützen die Iraker dabei. Amerikanische Soldaten sind seit dem Irakkrieg 2003 und dem späteren Kampf gegen den IS im Land. Sie sollen mehr und mehr abziehen. Eigentlich hätten sie Hubschrauber und andere Bewegungen mitbekommen müssen. Der irakische Politik- und Sicherheitsexperte Raad Hashim spricht in einer Fernsehsendung in Al-Hadath von zwei Theorien. Die sind auch anderswo zu hören.
9: Es gibt Stimmen, die sagen, die Radarsysteme wurden von den Amerikanern ausgeschaltet. Meine Meinung ist, sie wurden von Milizen angegriffen. Das ist quasi sicher.
8: Fakt scheint, die Radarsysteme für den irakischen Luftraum waren vor Kriegsbeginn ausgeschaltet. So berichtet es auch die New York Times. Sie und das Wall Street Journal hatten zuerst aufgedeckt, dass Israel in der irakischen Wüste geheim Militär positioniert hatte. Mit Landebahn, Hubschraubern, Eliteeinheiten und Sanitätern. Unter anderem, um nah dran zu sein, falls israelische Soldaten bei den Angriffen im Iran verwundet werden. Die New York Times hatte darüber berichtet, dass ein Hirte bei einer Fahrt durch die Wüste die fremden Soldaten entdeckt und das den Behörden gemeldet hatte. Wenig später fand seine Familie ihn tot, in seinem ausgebrannten Wagen. Daraufhin soll das irakische Militär eine Aufklärungsmission an den Ort geschickt haben, um den Bericht des Hirten zu überprüfen. Auch dabei soll es zu einer gewaltsamen Konfrontation gekommen sein. Ein irakischer Soldat starb. Der für das Gebiet zuständige Kommandeur Ali Razi al-Hashimi stellte sich in der Wüste an einen der beiden vermeintlichen Stützpunkte Israels. Er sagte vor laufender Kamera dem Nachrichtensender Al Jazeera:
9: Wir haben das gesamte Gebiet abgesucht und keine Truppen vorgefunden, auch keine Lager, keine ausländischen Streitkräfte, nur die heldenhaften irakischen Sicherheitskräfte.
8: Eine Anfrage ans irakische Militär aus dem ARD-Studio Kairo blieb bislang unbeantwortet. Inzwischen soll es keine Spuren einer Landebahn mehr geben, nachdem es dort geregnet haben soll, sagt Ahmed al-Sharifi, Sicherheits- und Strategieexperte in Bagdad. Er hat keinen Zweifel daran, dass Israel Militärstützpunkte in der irakischen Wüste hatte. Al-Sharifi zufolge braucht die irakische Armee dringend eine neue technische Ausstattung, wie beispielsweise Drohnen, um die riesige Wüste überwachen zu können. Die irakische Regierung steht unter Druck. Schon jetzt werfen irakische Abgeordnete ihr vor, die Kontrolle über Teile des Staatsgebiets verloren zu haben. Die Regierung hat laut Medienberichten Beschwerde bei der UN eingelegt, wegen des Vorfalls in der Wüste, bei dem ein Soldat von ausländischen Kräften getötet wurde. Die geheime Militäroperation auf eigenem Boden zeugt davon, wie sehr die Souveränität des Iraks verletzt ist. Eine Schmach für das Land.
2: Der Bericht von Magdalena Knoller, 13.22 Uhr.
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2: Schauen wir nach Paris. Da erscheint heute ein Buch zum spektakulären Diebstahl im Louvre. Am 19. Oktober 2025 war das. Die Autoren hatten Zugang zu den Ermittlungen und kommen noch mit einer Reihe von pikanten Details. Aus dem Material soll auch ein Film gedreht werden. Fragen an Kai Rienecker, unser Mann in Paris. Herr Rienecker, welche neuen Details enthüllen die Autoren denn?
10: Es wird wörtlich aus den Verhören der Polizei zitiert und zum Beispiel gab es eine ganze Reihe von Personen, die sehr früh mitbekommen haben, dass da was Komisches passiert am südlichen Louvre-Flügel, nur eben die Sicherheitssysteme des Museums nicht. Ein Obdachloser zum Beispiel, der hinterher zu Protokoll gab, dass er etwa 10 Meter von den Einbrechern entfernt war und sich dann lieber aus dem Staub gemacht hat. Es gab einen Fahrradfahrer, dem es komisch vorkam, dass ausgerechnet am Sonntag eine kleine Baustelle vor dem Louvre eingerichtet wurde mit Bauarbeitern, die Motorradhelme trugen und dann über einen Möbellift auf den Balkon der ersten Etage stiegen. Dieser Fahrradfahrer hat sogar ein Handyfoto gemacht und dann die Polizei angerufen. Das war in der Rückschau die früheste Alarmierung. da der ganze Spuk dann Aufbrechen der Balkontür, der Vitrinen und mit Schmuck wieder raus nur ganze 9 Minuten dauerte, war dann nicht mehr viel Zeit. Sicherheitsleute des Museums waren anscheinend sogar noch rechtzeitig draußen am Tatort und hätten die Einbrecher sogar stoppen können, aber dann hatten sie Angst vor möglichen Schusswaffen. Und das Sahnehäubchen war, dass ein erstes Polizeiauto heranbrauste, aber erstmal an den Einbrechern direkt vorbeifuhr. Die Diebe konnten dann mit ihren Motorrädern in der entgegengesetzten Richtung entkommen.
2: Ja, und was weiß man, wo ist die Beute geblieben?
10: Von den erbeuteten Juwelen gibt es weiter keine heiße Spur. Die 4 Täter, die den Diebstahl vor Ort begangen haben sollen, die konnten ja schon recht schnell nach der Tat festgenommen werden. Sie sitzen immer noch im Gefängnis. Aber die große Frage ist, ob es Hintermänner gab und was die mit der Beute gemacht haben. Die 4 festgenommenen Tatverdächtigen gelten ja eher als so Gelegenheitsdiebe aus der Pariser Vorstadt, denen die Ermittler einen solchen Coup eigentlich gar nicht zugetraut haben. Diese Karte haben die Täter wohl auch während der Verhöre immer wieder gespielt. Sie behaupten, von osteuropäischen Auftraggebern mit slawischem Akzent angesprochen worden zu sein. Ihnen seien 10.000 bis 15.000 Euro angeboten worden, die sie hinterher aber nicht erhalten haben sollen. Die Diebe behaupten auch, dass sie gar nichts davon wussten, dass es sich um den Louvre handelte, das weltgrößte Museum, auch gar nicht erkannt hätten. In den Aussagen gibt es so viele Ungereimtheiten, dass es auch sein kann, dass die Diebe mehr als nur die Ausführenden bei diesem Jahrhundert-Coup im Louvre waren. Versteht, die Juwelen im Wert von fast 90 Millionen Euro sind weg und die Wahrscheinlichkeit ist groß, dass sie so zerlegt und weiter vertickt wurden, dass sie auch nie wieder auftauchen werden.
2: Kai Rienecker war das aus Paris. Es ist am Bauwerk der Superlative in Rabat. Es ist vor wenigen Wochen der höchste Turm Marokkos eröffnet worden. Anne Bayer berichtet.
11: Der neue Turm vor Marokkos Hauptstadt Rabat ragt wie ein silberner Riesenpfeiler in den Himmel. Wer direkt davor steht, muss den Kopf schon sehr weit in den Nacken legen, um bis ganz nach oben zu blicken. Viel Glas, viel Aluminium, viel Beton. Nach oben hin wird das ovale Hochhaus immer schmaler. Der Turm wurde zu Ehren des marokkanischen Königs Tour Mohamed VI genannt. Auf das Touristenpaar Bernadette und Lassalle aus Belgien wirkt er
12: C'est spécial. C'est décapant.
11: Gigantesque. Speziell, beeindruckend, gigantisch. Ein großer Kontrast zwischen alt und modern, finde ich.
12: Tout en contraste, je pense.
11: Schon kurz nach seiner Eröffnung ist der neue, moderne ein Besuchermagnet und hat auch Steffen und Eduardo aus Deutschland neugierig gemacht.
13: Wir haben das im Internet gesehen, dass der Turm jetzt eröffnet hat und haben uns auch direkt dann Tickets gekauft und sind jetzt hierher gekommen.
14: Wir besuchen auch sehr viele Türme in anderen Städten der Welt und deswegen wollten wir gleich da hoch klettern, um die Aussicht zu sehen und alles dann, ja.
11: Es gibt insgesamt 38 Aufzüge in dem Turm, die einen so schnell in die 51. Etage bringen, dass der Druckausgleich in den Ohren kaum hinterherkommt. Aber es lohnt sich. Der Ausblick ist hier beeindruckend. Weit über das Tal des Flusses Burekrek bis hin zum Atlantik. Die Hauptstadt Rabat auf der einen, die Stadt Salé auf der anderen Seite. Richtung Süden nur grüne und rotbraune Felder. 8 Jahre wurde an dem Turm gebaut. Jetzt füllt er sich mit Leben. Die Direktorin des Turms ist Leila Hadawi. Der Mohamed VI-Turm ist ein Vorzeigeprojekt, das als Symbol für die Fähigkeit Marokkos dienen soll, Großprojekte mit viel Innovation und mit höchsten internationalen Standards realisieren zu können. Es gibt Geschäfte, Restaurants, repräsentative Büroräume, Wohnungen und ein Luxushotel.
2: Der Bericht von Anne Bayer. Schauen wir noch auf das Wetter in Mitteldeutschland mit Diana Weise. Was erwartet uns noch?
15: Da wird es nicht ganz so heiß wie in Marokko. Da sind wir jetzt bei 36 Grad. Bei uns heute wird die 30-Grad-Marke nicht erreicht. 21 bis 26 Grad sind derzeit die Temperaturen. Ein bisschen kann sich die Luft schon noch erwärmen, aber es ist nicht mehr diese ganz heiße Luft, die wir gestern hatten mit bis zu 32 Grad. Wolken gibt es wenige, vor allem jetzt noch über Thüringen. Die werden sich am Abend wieder auflösen. Die Sonne scheint und es bleibt auch trocken dabei.
2: Wie geht es weiter?
15: Morgen werden die Temperaturen noch mal ähnlich sein. Allerdings in den Frühstunden ist es deutlich kälter als heute früh. Und dann 21 bis 26 Grad gibt es am Nachmittag. Dazu erst in der Nacht zum Sonnabend dann auch einige Schauer und Gewitter.
2: Die Aussichten voll und mit Diana Weise. Dankeschön.
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2: Es lohnt sich, dran zu bleiben. Das sind einige unserer Themen in der nächsten halben Stunde. Kein Aufschwung in Sicht zum Frühjahrsgutachten der Wirtschaftsweisen. Fragen an unseren Hauptstadtkorrespondenten in Berlin. Außerdem, trotz Wirtschaftsflaute sind in Thüringen die Steuereinnahmen gestiegen. Wie das funktioniert, auch dazu mehr.

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1: Um 13.30 Uhr mit Uta Georgi. Die verurteilte Linksextremistin Lina E. kommt vorzeitig frei. Der Bundesgerichtshof hat eine Beschwerde des Generalbundesanwalts zurückgewiesen und bestätigte einen Beschluss des Oberlandesgerichts Dresden. Der BGH erklärte, Lina E. habe nach einem Gutachten eines Sachverständigen eine günstige Prognose, sich in Freiheit zu bewähren. Sie habe sich von ihrer früheren Gewaltbereitschaft glaubhaft losgesagt. Lina E. war 2023 zu 5 Jahren und 3 Monaten Haft verurteilt worden. Sie hat bereits 2/3 der Strafe verbüßt. Bundesbauministerin Verena Huberts will den Wohnungsbau in Deutschland beschleunigen. Das Bundeskabinett brachte dazu Neuregelungen zum Baugesetzbuch auf den Weg. Nach Angaben von Huberts sollen Kommunen mit angespanntem Wohnungsmarkt dem Wohnungsbau künftig Vorrang, etwa vor Denkmal- und Naturschutz, einräumen können. Umweltprüfungen sollen schneller erfolgen. Zudem sollen Kommunen besser gegen sogenannte Schrottimmobilien vorgehen können. Die frühere RAF-Terroristin Daniela Klette ist zu 13 Jahren Haft verurteilt worden. Das Landgericht im niedersächsischen Verden sprach sie des besonders schweren Raubes in 6 Fällen schuldig. Die 67-Jährige soll gemeinsam mit ihren mutmaßlichen Komplizen Burkhard Garweg und Ernst Volker Staub zwischen 1999 und 2016 Geldtransporter und Supermärkte in Niedersachsen und Nordrhein-Westfalen überfallen haben. Damit finanzierten sie ihr Leben im Untergrund. Der Rüstungskonzern Rheinmetall hat einen weiteren Großauftrag der Bundeswehr erhalten. Nach Angaben des Unternehmens geht es um Laser-Lichtmodule für das neue Sturmgewehr der Bundeswehr im Wert von mehreren 100 Millionen Euro. Geliefert werden soll eine 6-stellige Stückzahl bis 2032. Die Systeme werden in Baden-Württemberg produziert. In Laos sind 5 in einer überfluteten Höhle eingeschlossene Goldsucher gerettet worden. Wie die laotische Rettungsgruppe mitteilte, wurden die Männer nach tagelanger Suche wohlbehalten entdeckt. Nach 2 weiteren Vermissten werde noch gesucht. Vor einer Woche waren 7 Dorfbewohner auf der Suche nach Gold in ein weit verzweigtes Höhlensystem gestiegen. Eine Sturzflut schnitt ihnen dann den Rückweg ab. Das waren die Nachrichten. Das Wetter mit den Temperaturen von 13 Uhr. In Dresden leicht bewölkt 21 Grad, Eisenach wolkenlos 22, Erfurt wolkig bei 22, wolkenlos ist es in Gardelegen bei 21, in Hoyerswerda bei 23 und in Magdeburg bei 21 Grad. Neuhaus am Rennweg leicht bewölkt 20 Grad, Oschatz fast wolkenlos 22, Plauen wolkig 22 und in Wernigerode fast wolkenlos und 20 Grad. Die Vorhersage. Am Nachmittag viel Sonne, gebietsweise einige Wolken und trocken, 23 bis 29 Grad. In der Nacht gering bewölkt, trocken bei 9 bis 5 Grad und morgen heiter und trocken bei 21 bis 26 Grad. Der MDR-Verkehrsdienst. A2 Richtung Hannover zwischen Magdeburg-Kannenstieg und Eilsleben. 9 Kilometer Stau und stockender Verkehr an einer Baustelle. Hier dauert es eine Dreiviertelstunde länger. A2 Richtung Hannover zwischen Peine-Ost und Hämelerwald. 10 Kilometer stockender Verkehr an einer Baustelle. Verzögerung hier von einer halben Stunde. Vorsicht auf der A2 Richtung Hannover zwischen Lehrte-Ost und Lehrte. Da liegt ein Unterlegkeil auf der Fahrbahn. Vorsicht auch auf der A4 Frankfurt Richtung Dresden zwischen Gera und Gera Leumnitz liegen Fahrzeugteile auf der mittleren Fahrspur. A13 Richtung Dresden zwischen Radeburg und Marsdorf. 4 Kilometer stockender Verkehr an einer Baustelle. Hier dauert es eine Viertelstunde länger. A14 Richtung Dresden zwischen Mutschen und Leisnig. Da steht ein defekter LKW auf der Standspur. Vorsicht, auf der Fahrbahnseite wird ein Rad gewechselt. A72 Richtung Hof zwischen Chemnitz Süd und Stolberg Nord. 4 Kilometer stockender Verkehr wegen Bauarbeiten. Hier dauert es eine Viertelstunde länger. Und geblitzt wird auf der A4 Richtung Frankfurt zwischen Glauchau West und Merane. Auf der A9 Richtung Berlin am Schkeuditzer Kreuz in der Überfahrt zur A14 Richtung Dresden. Und auf der A36 Richtung Braunschweig in Höhe Wernigerode Nord. Soweit der Verkehrsdienst. Es wird 13.35 Uhr.
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2: Am Mikrofon Ingo Bütig, guten Tag. Der Sachverständigenrat zur gesamtwirtschaftlichen Entwicklung, wie er heißt, hat in Berlin sein Frühjahrsgutachten vorgestellt. Philipp Eckstein in unserem ARD-Hauptstadtstudio hat sich das genau angeschaut und zugehört. An ihn die Frage, was ist die zentrale Botschaft der Wissenschaftler, die auch als Wirtschaftsweise bezeichnet werden?
3: Kurz und knapp, die deutsche Wirtschaft ruckelt und sie kommt nicht in Fahrt. Und dazu werden die Preise noch steigen. Das waren also keine guten Nachrichten, die da heute verkündet wurden. Die Wirtschaftsweisen haben ihre Prognose abgesenkt. Sie rechnen jetzt im laufenden Jahr nur noch mit einem Wachstum von 0,5%, im kommenden Jahr von 0,8%. Und sie gehen davon aus, dass die Inflation 3% betragen wird dieses Jahr, die Preise also steigen werden. Und ein wesentlicher Grund, den sie dafür nennen, ist der Iran-Krieg und die Folgen, vor allem die höheren Öl- und Gaspreise.
2: Die Wirtschaftsweisen haben ja einen besonderen Blick auf die Sozialversicherungssysteme geworfen. Was sagen Sie dazu?
3: Sie warnen, dass die Beiträge zur Pflegeversicherung für die Rente und Gesundheit schnell und stark steigen werden, wenn die Politik jetzt nicht interveniert und harte Reformen durchsetzt. Und da haben die Wirtschaftsweisen auch wirklich nochmal Druck gemacht bei ihrer Pressekonferenz. Die Vorsitzende Monika Schnitzer sagte, der Handlungsdruck ist massiv, denn wenn man jetzt die Sozialversicherungssysteme nicht reformieren wird, dann würden sie teurer werden. Das würde für die Bürgerinnen und Bürger bedeuten, dass sie weniger Geld für Konsum hätten. Für die Unternehmen würde es bedeuten, dass sie höhere Abgaben haben und beides sei schlecht für die Wirtschaft. Also man kann sagen, die Wirtschaftswissenschaftlerinnen und Wissenschaftler aus diesem Beratergremium fordern jetzt schnelle Reformen und sie haben auch deutlich gemacht, das bedeutet vor allem auch Einschnitte, also Kürzungen.
2: Die Pressekonferenz fällt ja genau jetzt in einen Zeitraum, in dem die Bundesregierung auch um Reformen ringt, sie zumindest immer wieder ankündigt.
3: In der Tat, CDU, CSU und SPD wollen bis zur parlamentarischen Sommerpause, also bis Mitte, Anfang Juli, ihr Reformpaket präsentieren. Da geht es ja dann vor allem auch um die Sozialversicherungssysteme, aber auch darum, wie man die Wirtschaft beispielsweise durch Bürokratieabbau ja etwas ja in Schwung bringen kann. Und die ohnehin schon recht heiße Debatte um dieses Reformpaket, die dürfte jetzt weiter nochmal an Fahrt gewinnen, nochmal zusätzlichen Schwung bekommen, auch durch die heutige Pressekonferenz. Ganz interessant vielleicht noch, am Mittag werden die Wirtschaftsweisen von Bundeskanzler Friedrich Merz empfangen. Es wird ein gemeinsames Mittagessen geben und auch nochmal einen Austausch. Und ich könnte mir vorstellen, dass sie da auch nochmal ja, sehr nachdrücklich auch ja, ihre Reformwünsche präsentieren werden. Bei der Pressekonferenz hat einer aus dem wissenschaftlichen Beratergremium auch schon mal darauf angespielt und einen echten Herbst der Reformen gefordert. Also einen Begriff aufgegriffen, den ja der Bundeskanzler geprägt hat, als er im vergangenen Jahr einen solchen Herbst der Reformen angekündigt hatte.
2: Ja, Philipp Eckstein war das aus Berlin.
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2: Die Außenminister treffen sich am Abend in Zypern, das gerade den EU-Vorsitz hatte. Mittelpunkt die beiden Kriege im Nahen Osten und gegen die Ukraine. Sabrina Fritz.
4: Das Treffen steht ganz im Zeichen der schweren Angriffe gegen die Ukraine. Die EU-Außenbeauftragte Kallas will mit den Außenministern darüber beraten, wie man mit Russland jetzt umgehen soll. Doch die Möglichkeiten der Gemeinschaft sind beschränkt. Einen Sonderbeauftragten, der für die EU mit Moskau verhandeln soll, werde man bei diesem Treffen wohl nicht präsentieren. Im Gegenteil. Die schweren Angriffe werden eher als Zeichen dafür gewertet, dass Russland an einem Frieden nicht interessiert sei. Damit bleibt der EU, die Ukraine weiter zu unterstützen. Auch an einem neuen Sanktionspaket gegen Russland wird weiter gearbeitet, heißt es aus Diplomatenkreisen. Die EU wird ihre Vertreter nicht aus der Ukraine abziehen. Russland hatte dazu aufgerufen, die Hauptstadt Kiew zu verlassen, da weitere Angriffe drohen. Dies stelle eine weitere Eskalation dar, so eine EU-Sprecherin. Die Grenzen zur Europäischen Union sind ohnehin bereits überschritten. Kommissionspräsidentin von der Leyen sprach mit den baltischen Staaten über die zunehmenden Drohnenvorfälle. Per Social Media schickte sie eine Botschaft an den russischen Präsidenten Putin. Russland werde scheitern, schrieb sie.
2: Im US-Bundesstaat Washington ist ein Tank mit flüssigen Chemikalien leckgeschlagen, ein Tank mit einem Volumen von mehreren Millionen Liter. Mindestens eine Person kam ums Leben und die Zahl der Opfer könnte noch deutlich steigen. Nils Dams.
5: Nach Angaben der Feuerwehr ist der Tank mit Chemikalien am Dienstagmorgen Ortszeit implodiert. Dabei habe es mehrere Tote und Verletzte gegeben. Wie viele genau ist unklar. Mindestens 10 Menschen seien in Krankenhäuser eingeliefert worden. Für die Öffentlichkeit bestehe derzeit keine Gefahr, Menschen Menschen sollen sich aber vom Fabrikgelände fernhalten, um die Bergungsarbeit nicht zu behindern. Die Feuerwehr sucht derzeit nach weiteren Opfern. Die betroffene Firma Nippon Dyna Wave stellt Papier und Verpackungen für Flüssigkeiten her. Dafür werden auch Chemikalien verwendet. Der geborstene Tank soll Weißlauge enthalten haben, die bei hohem Druck und hohen Temperaturen zur Herstellung von Zellstoff verwendet wird. Über die Ursache ist bisher nichts bekannt.
2: Und damit 13.40 Uhr.
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6: Mit Raimo Hinsdorf und gleich geht's hinüber zu den French Open der Tennisprofis in Paris. Denn dort hat eine deutsche Teilnehmerin die zweite Runde überstanden. Nach einem richtig guten ersten und ein bisschen schwächeren zweiten Satz hat Tamara Korpac ihre chinesische Gegnerin bezwungen. Guido Ringel live aus Paris.
7: Ja, sie hat es geschafft, gerade eben. Vor, sagen wir mal, 30 Sekunden hat sie den Matchball verwandelt und der war symptomatisch für das Spiel heute, denn Korpac profitierte von einem Return-Fehler der Chinesin Wang. Viele Fehler bei der 24-Jährigen, die ja gesetzt ist hier in Paris, Nummer 32, also die Favoritin war in dieser Partie, aber Korpac hat das smart gelöst, ist immer ruhig geblieben, hatte eine gute Länge in ihren Schlägen, hat auf viel schnell reagieren können, auch wenn Wang mal das Tempo angezogen hat. Korpac hatte oft eine gute Antwort. Und jetzt feiert sie den größten Erfolg ihrer Karriere bei Grand-Slam-Turnieren. Noch nie hat sie in der dritten Runde eines der größten Turniere gestanden. Und jetzt hat sie es endlich mal geschafft mit ihren 31 Jahren. Die wurschtelt ja immer so ein bisschen rum um die 100 in der Weltrangliste, um es mal negativ auszudrücken, weil ihr Spiel auch manchmal nicht die nötige Aggressivität mitbringt. Aber jetzt hat sie mal die Sinne beisammen gehabt. Die Konzentration war oben, die Ruhe bewahrt, auch in kniffligen Diskussionen, Situationen. Es hat nämlich Diskussionen gegeben. Sie fühlte sich teilweise gestört durch chinesische Zuschauer und auch den Austausch ihrer Gegnerin mit dem Trainerteam. Da gab es ein bisschen unschöne Szene und auch Wortwechsel. Aber insgesamt war das ein richtig guter Auftritt von Tamara Korpac, die jetzt diesen Dreisatzsieg feiert und einzieht in die dritte Runde. Später hat die Chance ja auch noch Eva Lys und in der sogenannten Night Session sehen wir auch noch Alexander Zverev.
6: Toller Erfolg für Tamara Korpac hinein in Runde 3 bei den French Open. Guido Ringel war der Reporter. 2 Jahre hat Daniel Mayer die sportlichen Geschicke beim Halleschen FC mitbestimmt. Nun wechselt der bisherige Sportdirektor des Fußballregionalligisten nach Franken zur Spielvereinigung Greuther Fürth und heuert dort als Geschäftsführer Sport an. Die Fürther hatten erst gestern durch das 2:0 im Relegationsrückspiel gegen Drittligist Rot-Weiß Essen den Klassenerhalt in Liga 2 perfekt gemacht. Heute gab Greuther Fürth bekannt, dass sich in der sportlichen Leitung neu aufzustellen mit eben Daniel Mayer als Sportgeschäftsführer. Zuvor hatte der 46-Jährige den HFC darüber informiert, seinen nach 2 Jahren Amtszeit auslaufenden Vertrag nicht zu verlängern. Die deutsche Fußballnationalmannschaft startet heute in die Vorbereitung auf die Weltmeisterschaft. Das Team kommt in Herzogenaurach zusammen. Anne van Eickels.
8: Es fällt schwer, nicht von Idylle zu sprechen, wenn es um Herzogenaurach geht. Die Altstadt mit den vielen Fachwerkhäusern und engen Kopfsteinpflastergassen wirkt beschaulich, unaufgeregt und bodenständig. Doch lautes Klappern gehört hier zum Geschäft. Unzählige Störche klappern auf den Dächern der Fachwerkhäuser in ihren Nestern. Und etwas außerhalb der idyllischen Altstadt, am sogenannten Homeground, da werden sie es in den nächsten Tagen auch wieder tun. Dieses laute Klappern fürs eigene Geschäft.
9: Wir wollen Weltmeister werden. Das ist für mich nach wie vor ein Unterschied, ob man sagt, wir werden Weltmeister, wir wollen das werden.
8: Julian Nagelsmann bleibt bei seiner Ansage von 2024.
9: Wir wollen das und jeder Spieler, der nominiert ist, ist eine Pflicht, das auch jeden Tag zu zeigen und jeden Tag alles dafür zu tun.
8: So wie vor 2 Jahren. Bei der Heim-EM spielte sich die deutsche Mannschaft mit ihrer Leidenschaft zurück in die Herzen der Fans, machte trotz des frühen Ausscheidens Lust auf mehr. Mehr aber auch nicht.
9: Ich weiß nicht, ob es mein Job ist, vorneweg für Euphorie zu sorgen. Ich glaube, das muss jeder so ein bisschen bei sich anfangen und sagen, wie möchte er auf eine Mannschaft blicken, wie möchte er auf so ein Turnier blicken.
8: Beim WM-Testspiel am Sonntag in Mainz wollen Bundestrainer und Team Werbung in eigener Sache machen.
9: Mein Job ist, mit der Mannschaft zusammen die Momente zu kreieren, die euch dazu veranlassen, positiv zu sein. Und das ist jetzt auch schon das Spiel gegen Finnland, dann gegen die USA. Auch da sind schon Momente, die natürlich nicht alles entscheidend sind, aber wo wir ähnlich wie in den letzten 7 Spielen, die wir alle gewonnen haben, ist unser Job, auch die beiden Spiele, wenn es geht, zu gewinnen.
8: Und dafür startet die Mannschaft in Herzogenaurach gemeinsam in die WM-Vorbereitung.
9: Die sind alle heiß und haben Bock.
8: Mit Manuel Neuer als alter Neuer Nummer 1. Aber noch ohne Kai Havertz, der am Samstag mit dem FC Arsenal im Champions-League-Finale gegen Paris spielt. Für alle anderen geht es ab sofort darum,
9: das zu beeinflussen, was wir beeinflussen können und dadurch Euphorie zu wecken. Ich glaube, durch Worte wird es sehr, sehr schwer. Wir müssen Taten zeigen, wir müssen handeln, wir müssen ins Handeln kommen. Deswegen bin ich auch froh, wenn es dann endlich losgeht und wir nicht mehr so viel palabern müssen, sondern einfach Fußball spielen.
8: Und das Klappern. Nur noch das Geschäft der Störche ist auf den Dächern der Fachwerkhäuser in Herzogenaurach.
6: Anne van Eickels berichtete.
2: Dankeschön, das war der Sport mit Raimo Hinsdorf. 13:45 Uhr ist es, 13.45 Uhr. Hier ist MDR aktuell und das ist unsere wichtigste Meldung zur Stunde. Die verurteilte Linksextremistin Lina E. kommt vorzeitig frei. Eine Beschwerde des Generalbundesanwaltes wurde zurückgewiesen. Weitere Nachrichten hat Uta Georgi.
1: Menschen mit hoher Bildung arbeiten in Deutschland einer neuen Studie zufolge am längsten. Laut dem Bundesinstitut für Bevölkerungsforschung und dem Max-Planck-Institut für demografische Forschung liegt die Lebensarbeitszeit bei Akademikern deutlich über der von Menschen mit niedriger Bildung. Frauen holen zwar auf, arbeiten im Schnitt aber weiterhin kürzer als Männer. Oktoberfestchef Christian Scharpf hat klargestellt, dass das Lied Skandal im Sperrbezirk nicht verboten wird. Der Song sei ein Stück Münchner Musikgeschichte und bleibe auf der Wiesn erlaubt. Hintergrund ist eine umstrittene Liederempfehlung der Stadt Erlangen, die zuvor für Kritik gesorgt hatte. Indiens Premierminister Narendra Modi hat die Bevölkerung angesichts einer extremen Hitzewelle zu Vorsicht aufgerufen. Aktuellen Wetterdaten zufolge wurden in mehreren Städten Temperaturen von über 43 Grad Celsius gemessen. Bereits in der vergangenen Woche starben im Süden des Landes mehrere Menschen an Hitzeschlägen. Das Wetter. Heute Nachmittag viel Sonne, gebietsweise einige Wolken und trocken bei 23 bis 29 Grad. In der Nacht gering bewölkt, weiterhin trocken. Die Temperaturen gehen zurück auf 9 bis 5 Grad. Im oberen Erzgebirge kann es vereinzelt Frost geben. Morgen dann wieder heiter, einige Wolken und trocken bei 21 bis 26 Grad. Der MDR-Verkehrsdienst. A2 Richtung Hannover zwischen Magdeburg-Kannenstieg und Eilsleben. 9 Kilometer Stau und stockender Verkehr an einer Baustelle. Hier dauert es eine Dreiviertelstunde länger. A2 Richtung Hannover zwischen Peine-Ost und Helmeler Wald. 10 Kilometer stockender Verkehr an einer Baustelle. Hier müssen Sie eine halbe Stunde länger einplanen. Vorsicht auf der A4 Frankfurt Richtung Dresden. Zwischen Gera und Gera-Leumnitz liegen Fahrzeugteile auf der mittleren Fahrspur. A13 Richtung Dresden zwischen Radeburg und Marsdorf. 4 Kilometer stockender Verkehr an einer Baustelle mit Verzögerung von 15 Minuten. A14 Richtung Dresden zwischen Mutschen und Leisnig. Da steht ein defekter LKW auf der Standspur. Vorsicht, auf der Fahrbahnseite wird ein Rad gewechselt. Und nach Unfällen sind gesperrt im Landkreis Hildburghausen die Straße zwischen Bürden und dem Abzweig Poppenwind sowie im Saalekreis die Straße zwischen dem Abzweig Braunspetra und Rossbach. Soweit der Verkehrsdienst, 13.48 Uhr.
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2: Ja, seit Jahren gibt es kaum noch Wachstum in der deutschen Wirtschaft. Auch die Thüringer hat sich nicht wirklich besser entwickelt. Man sollte also meinen, dass im vorigen Jahr auch die Steuereinnahmen in Thüringen zurückgegangen seien. Dem aber ist nicht so. Das geht aus der Bilanz der Thüringer Finanzämter für das vorige Jahr hervor, die Finanzministerin Wolf vorgelegt hat. Aus Erfurt, Wolfgang Henschel.
10: Die Thüringer haben im vergangenen Jahr erneut mehr Steuern gezahlt. Nach Angaben von Finanzministerin Katja Wolf nahmen die Finanzämter etwas mehr als 9 Milliarden Euro an Steuern ein. Das waren rund 200 Millionen mehr als im Jahr 2024.
11: Damit liegt das Aufkommen über dem Aufkommen des Vor-Corona-Jahres, auch die Zahl nenne ich Ihnen gern, sogar 17,8% über dem Aufkommen des Jahres 2019.
10: Laut Wolf stiegen vor allem die Einnahmen aus der Lohn- und der Umsatzsteuer um fast 250 Millionen Euro. Die Einnahmen aus der Körperschaftssteuer, die Unternehmen zahlen, sanken dagegen um 12% bzw. 60 Millionen Euro. Für Wolf Grund zur Sorge, die Wirtschaft sei in keiner einfachen Lage. Die Folge sei, dass bereits die letzten Steuerschätzungen nach unten korrigiert werden mussten.
11: Das kann keiner gelassen weglächeln. Das ist natürlich eine Zahl, die auch mich betroffen macht.
10: Darüber hinaus waren die Finanzämter Steuersündern auf der Spur. Bei Betriebsprüfungen zum Beispiel wurden knapp 100 Millionen Euro zusätzlich eingetrieben. Die Steuerfahnder stellten zudem über 28 Millionen Euro an hinterzogenen Steuern fest.
11: Durch gezielte Fahndungsprüfungen konnten sie das Geld für die Allgemeinheit sichern und wieder ein Stück Steuergerechtigkeit herstellen.
10: Die Folge: Gerichte verhängten Geldstrafen, aber auch erhebliche Gefängnisstrafen.
11: Insgesamt wurden Gefängnisstrafen von 29 Jahren und 5 Monaten ausgesprochen.
10: Um den Service zu verbessern, werden die Finanzämter laut Wolf ab 1.6. die Erreichbarkeit der telefonischen Auskunftsstellen ausweiten. Geplant ist, 2 Stunden mehr an Telefonzeit anzubieten.
2: Der Bericht aus Erfurt von Wolfgang Henschel. 13.50 Uhr ist es. Europäische Unternehmen vertrauen dem chinesischen Markt wieder mehr. Das zeigt der Geschäftsklimabericht, den die Europäische Handelskammer in China heute vorgelegt hat. Eva Lamy-Schmidt aus Shanghai.
12: Es ist eine leichte Verbesserung, möglicherweise ein Wendepunkt nach einem historischen Tief im vergangenen Jahr. In der Umfrage der Europäischen Handelskammer in China haben 17% der befragten Unternehmen ihre Gewinnaussichten optimistisch eingeschätzt. Das sind 5 Prozentpunkte mehr als im Vorjahr. Dennoch gaben 68% der Unternehmen an, dass es schwieriger geworden sei, in China Geschäfte zu machen. Das ist zwar etwas weniger als im Vorjahr, doch weiterhin die Mehrheit. Nach Angaben der Europäischen Handelskammer dürften die Ergebnisse nicht darüber hinwegtäuschen, dass es weiterhin ernsthafte Herausforderungen für europäische Unternehmen in China gäbe. Zum Beispiel sind laut der Umfrage 1/3 der befragten Unternehmen oder ihre Lieferanten von Exportkontrollen betroffen. Andere haben in China Probleme, ihre Unternehmensstandorte zu verlagern oder Baugenehmigungen zu erhalten. Die Europäische Handelskammer sieht hier Potenzial für die chinesische Regierung, die Verwaltungsprozesse und damit auch das Geschäftsumfeld für europäische Unternehmen zu verbessern. Außerdem macht die abgekühlte chinesische Wirtschaft den Unternehmen zu schaffen. In zahlreichen Branchen auf dem chinesischen Markt gibt es ein Überangebot. Das führt dazu, dass Hersteller sich mit immer günstigeren, teils nicht profitablen Preisen unterbieten. Dieser Wettbewerb sei nicht nachhaltig, so die Kammer. Zudem ist Chinas Binnennachfrage weiterhin schwach. Die chinesische Wirtschaft stützt sich stark auf den Export. Die strukturellen Probleme der chinesischen Wirtschaft könne Chinas Führung nicht von jetzt auf gleich bewältigen, so die Europäische Handelskammer. Dies würde Jahre in Anspruch nehmen. Die Kammer ist jedoch überzeugt, dass die chinesische Staats- und Parteiführung mit gezielten Maßnahmen bessere Bedingungen für europäische Unternehmen auf dem chinesischen Markt schaffen könnte.
2: Aus Shanghai der Bericht von Eva Lamy-Schmidt. 13.52 Uhr.
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2: Mitten in Paris hängt seit voriger Woche ein Felsen. Eine Felsenhöhle wurde einmal quer über die Seine gebaut. Sie umhüllt die historische Pont Neuf. Das Kunstprojekt soll eine Hommage sein an Christo und Jean-Claude, die dieselbe Brücke auch schon mal verpackt hatten. Aus Paris, Sebastian Binz.
13: Wenn man die Seine entlang läuft, dann kann man dieses Megaprojekt gar nicht übersehen. Die schwarz-weiße Felsenhöhle ragt hier in großen Zacken in den Morgenhimmel. Unter der aufblasbaren Konstruktion ist gerade noch so die Form der Pont Neuf zu erkennen. Man sieht die Rundbogen der Brücke. Aber auch die sind in schwarz-weiße Felsenoptik verpackt. Verantwortlich für das Ganze ist der Künstler J.R. Der macht Street Art und ist ziemlich bekannt in Frankreich. Aber auch für ihn sprengt das Projekt alle Dimensionen.
14: C'est un projet assez fou. On élève dans le ciel la taille d'un immeuble sur 120 mètres de long.
13: 120 Meter lang und an manchen Stellen fast 20 Meter hoch. Die Felsenbrücke über die Seine soll eine Hommage sein an eine Geschichte von vor 40 Jahren. Da hat das Ehepaar Christo und Jean-Claude die Brücke verhüllt, mit Tüchern, so wie auch den Deutschen Bundestag zum Beispiel. Also dachte sich J.R., das müsste doch eigentlich noch größer gehen.
14: Je pensais qu'on allait me dire, désolé, c'est pas possible.
15: Ich dachte, man würde mir sagen, tut uns leid, das ist nicht möglich. Aber ich hatte die Wirkung unterschätzt, die Christo und Jean-Claude auf das kollektive Gedächtnis haben. Bei den offiziellen Planungstreffen mit der Stadt haben sich alle an das Werk von Christo erinnert. Das hat sie geprägt.
13: Und auch die Brücke selbst hat Strahlkraft. Die Pont Neuf ist die älteste Brücke von Paris, über 400 Jahre alt. Und wir sind hier wirklich mitten im Stadtzentrum. Auf der einen Seite der Pont Neuf sieht man den Eiffelturm, auf der anderen Seite die Kathedrale de Notre Dame. Und obendrauf auf der Brücke ist jetzt eben diese Felsenhöhle, durch die man bald sogar durchlaufen kann.
15: Man kann hineingehen und die ganze Brücke überqueren. Dabei vergisst man, dass man in Paris ist. Man ist komplett komplett in einer Höhle. Die Höhle hat mich schon immer fasziniert, weil sie uns alle auf der ganzen Welt verbindet. In ihr haben alle Mythen ihren Ursprung, unabhängig vom Kontinent und der Epoche.
13: Das Projekt finanziert GR ganz ohne öffentliches Fördergeld. Darauf ist er besonders stolz. Es gebe ihm Freiheit, sagt er. Stattdessen hat er zum Beispiel mit einem Flughafen zusammengearbeitet, um in den Hangars dort die Höhle schon mal zu testen. Für den Innenraum der Höhle arbeitet GR jetzt mit einer IT-Firma für Augmented

0: anderen Ende der Welt ihre Fotos an die Wände kleben. Es geht immer um diese Idee, Gemeinschaften zusammenzubringen. Und es ist einfach genial, das jetzt im Herzen meiner Stadt mit Millionen von Menschen tun zu können.
1: Aus Paris berichtete Sebastian Binz. Bei diesem Wetter zieht es viele ins Freibad oder an den See. Auch an der Talsperre Pöhl kann man in der Sonne oder im Schatten liegen und anschließend ein kühles Bad nehmen. Wem das zu langweilig ist, der bekommt dort auch ein wenig Nervenkitzel. Der Kletterpark ist seit Anfang des Monats in die Saison gestartet. Matthias Wetzel hat das probiert. Ja.
2: So klingt es, wenn man in luftiger Höhe an einem Seil über die Talsperre Pöhl flitzt. Die über 200 Meter lange Fahrt ist eines der Highlights des Kletterparks an der Pöhl. Seit 2004 gibt es den Park an der Talsperre. Damit ist er der erste und älteste Kletterpark Deutschlands, sagt Kletterparkchef Alexander Persigel.
3: Es ist ein sehr familienfreundlicher Kletterpark. Wir haben viele Parcours, die auch schon kleinere Kinder nutzen können. Dann haben wir noch zwei wirklich schwere Parcours, den Stausee und den Höhenweg. Das ist schon was für geübtere Kletterer oder fittere Menschen, auch ohne Höhenangst. Es geht dann fast in 15 Meter Höhe. Ja, und dann natürlich das Highlight mit dieser großen Seilbahn über die Pöhl. Das zieht natürlich auch viele Leute an und ist natürlich das Highlight eigentlich unseres Kletterparks.
2: Mehr als 3 Kilometer kann man am Ufer der Pöhl durch den Wald klettern. Mal auf einem Seil, mal auf Schweben. Balken oder man schwingt sich wie Tarzan am Seil zum nächsten Punkt. Heute hat sich das Erzieherteam eines Kindergartens aus Wilkau-Haslau angemeldet. Denn im Kletterpark kann man auch allerhand fürs Team lernen, finden Nicole und Jakob.
4: Dass man auch die Kollegen, die das erste Mal machen, die ein bisschen Angst haben, die nicht weiter wissen, dass man halt als Team zusammenarbeitet, denen ein bisschen hilft, von unten Mut macht.
5: Dass wir miteinander kommunizieren können und uns austauschen können oder auch, falls wir Hilfe brauchen, uns gegenseitig aber auch unterstützen und füreinander einstehen, egal wie hart es eben auch kommt.
2: In den vergangenen Jahren wurde im Kletterpark an der Pöhl viel investiert, erweitert und erneuert. Doch es gab auch Rückschläge. So wütete 2022 eine Orkanböe so extrem, dass viele Bäume gefällt werden mussten und der Standort mehr in Talsperrennähe verlegt wurde. Der zweite Kletterwald, den Persigel an der Talsperre Kriebstein betrieb, musste 2023 sogar schließen.
3: Kriebstein war das Problem, einen großen Borkenkäferbefall durch die Hitzejahre 2018, 2019. Und da musste dort in Größenordnungen ausgeforstet werden, sodass leider die Anlage in Kriebstein momentan nicht mehr existent ist.
2: Eine Gefahr, die glücklicherweise an der Talsperre Pöhl nicht so groß sei, sagt Persigel. Das hätten die laufenden Untersuchungen des Baumbestands ergeben. Wenn das Wetter weiter mitspielt, ist also auch für die nächsten Jahre Spott und Nervenkitzel im Kletterwald an der Pöhl garantiert.
1: Der Reporter war Matthias Wetzel und damit kurz vor 2 bei uns Zeit für den Blick auf das Wetter. Diana Weise ist im MDR Aktuell Wetterstudio. Wie schaut's aus?
6: Da können wir vielleicht mal die Wassertemperaturen von der Talsperre Pöhl mit 21 Grad noch verkünden. Allgemein haben sich die Gewässer und Freibäder jetzt doch schon ganz schön erwärmt. Und 21 Grad ist auch die Lufttemperatur im Südwesten Sachsens teilweise. Aber es geht noch ein bisschen höher auf 21 bis 26 Grad im Allgemeinen. Am wärmsten ist es im südlichen Thüringen. Und Thüringen hat auch noch die meisten Wolken. Aber auch hier gibt es reichlich Sonne und sonst wird es sehr freundlich und auch trocken mit recht bögen nördlichen Wind weitergehen.
1: Was gibt es morgen?
6: Morgen ähnliches Wetter wie heute. Unser neues Hochdruckgebiet zieht von den britischen Inseln nach Mitteleuropa. Und somit gibt es auch morgen den ganzen Tag über Sonnenschein, ab und zu mal ein paar Wölkchen dazu. Es ist trocken bei 21 bis 26 Grad. Die Frühstunden allerdings, die sind morgen kühler, kälter als heute früh. Da starten wir mit 5 bis 9 Grad in den Tag.
1: Also warm anziehen. Dankeschön. Diana Weise war das im MDR Aktuell Wetterstudio. Ein Blick noch auf die nächste halbe Stunde. Was erwartet Sie bei uns? Der Verfassungsschutzchef fordert einen echten deutschen Geheimdienst. Was er damit meint, das fragen wir unseren ARD-Sicherheitsexperten. Und Hoffnung für die eingeschlossenen Goldsucher in Laos. Ein internationales Rettungsteam hat die 7 Männer aus ihrer Höhle befreit.
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8: Um 14 Uhr mit Uta Georgi.
6: Die verurteilte Linksextremistin Lina E. kommt vorzeitig frei. Der Bundesgerichtshof hat eine Beschwerde des Generalbundesanwalts zurückgewiesen und bestätigte einen Beschluss des Oberlandesgerichts Dresden. Der BGH erklärte, Lina E. habe nach einem

0: Gutachten eines Sachverständigen eine günstige Prognose, sich in Freiheit zu bewähren. Sie habe sich von ihrer früheren Gewaltbereitschaft glaubhaft losgesagt. Lina E. war 2023 zu 5 Jahren und 3 Monaten Haft verurteilt worden. Sie hat 2/3 der Strafe verbüßt. Opfer von Menschenhandel und sexueller Ausbeutung sollen künftig besser geschützt werden. Der Entwurf der Bundesregierung nimmt Täter ins Visier, die andere Menschen mit falschen Versprechungen locken und zur Arbeit zwingen. Belangt werden sollen künftig auch Kunden, die Leistungen der Opfer in Anspruch nehmen. Zudem sollen auch für Ausbeutungsformen wie Leihmutterschaft, Adoption oder Zwangsheirat künftig der Tatbestand des Menschenhandels gelten. Damit setzt Deutschland eine europäische Richtlinie um. In Deutschland ist Teilzeitarbeit so weit verbreitet wie noch nie. Dem Statistischen Bundesamt zufolge arbeiteten im vergangenen Jahr knapp 32% der Beschäftigten mit reduzierter Stundenzahl. Von den Frauen arbeite mehr als die Hälfte in Teilzeit. Bei den Männern seien es gut 14%. Die durchschnittliche Wochenarbeitszeit von Vollbeschäftigten beträgt dem Bundesamt zufolge 39,9 Stunden. Vor 10 Jahren waren es 40,5 Stunden. Die frühere RAF-Terroristin Daniela Klette ist zu 13 Jahren Haft verurteilt worden. Das Landgericht im niedersächsischen Verden sprach sie des besonders schweren Raubes in 6 Fällen schuldig. Die 67-Jährige soll zwischen 1999 und 2016 gemeinsam mit ihren mutmaßlichen Komplizen Burkhard Garweg und Ernst Volker Staub Geldtransporter und Supermärkte in Niedersachsen und Nordrhein-Westfalen überfallen haben. Damit finanzierten sie ihr Leben im Untergrund. Die spanische Polizei hat offenbar die Zentrale der regierenden Sozialisten durchsucht. Wie spanische Medien berichten, wurde der Einsatz gerichtlich angeordnet. Ziel sei es gewesen, Informationen über eine mögliche illegale Parteifinanzierung zu gewinnen. Die Polizei bestätigte einen Einsatz in dem Gelände, nannte aber keine Details. Die Sozialisten stehen wegen mehrerer Korruptionsskandale massiv unter Druck. Am Wochenende hatten Zehntausende in Madrid den Rücktritt von Regierungschef Pedro Sanchez gefordert. Das waren die Nachrichten. Das Wetter mit den Temperaturen von 13 Uhr. Auf dem Brocken fast wolkenlos bei 13 Grad, in Chemnitz wolkenlos 20, Dresden leicht bewölkt bei 21 Grad, in Eisenach wolkenlos 22, Erfurt wolkig 22, auf dem Fichtelberg stark bewölkt 15 Grad, in Görlitz fast wolkenlos 23 Grad, Halle wolkenlos 20, in Leipzig leicht bewölkt 22 und wolkenlos ist es in Magdeburg bei 21 und in Meiningen bei 24 Grad. Die Vorhersage. Am Abend viel Sonne, gebietsweise einige Wolken und trocken, 23 bis 29 Grad. In der Nacht dann gering bewölkt, trocken, die Temperaturen gehen zurück auf 9 bis 5 Grad und morgen weiter wieder heiter und trocken bei 21 bis 26 Grad. Der MDR-Verkehrsdienst. A2 Richtung Hannover zwischen Magdeburg-Cannen, Stieg und Eilsleben. 9 Kilometer Stau und stockender Verkehr an einer Baustelle. Hier dauert's eine Dreiviertelstunde länger. A2 Richtung Hannover zwischen Peine-Ost und Hämelerwald. 10 Kilometer stockender Verkehr an einer Baustelle mit Verzögerung von 30 Minuten. Vorsicht auf der A4 Frankfurt Richtung Dresden zwischen Gera und Gera-Leumnitz. Da liegen Fahrzeugteile auf der mittleren Fahrspur. A13 Richtung Dresden zwischen Bestensee und Großköris. 4 Kilometer stockender Verkehr an einer Baustelle, Verzögerung hier von 10 Minuten. A13 Richtung Dresden zwischen Starkow und Duben, 5 Kilometer stockender Verkehr wegen Reparaturarbeiten, Verzögerung hier von 15 Minuten. A14 Richtung Dresden zwischen Mutschen und Leisnig, ein defekter LKW auf der Standspur, Vorsicht auf der Fahrbahnseite, wird ein Rad gewechselt. Und nach Unfällen sind gesperrt im Landkreis Hildburghausen die Straße zwischen Bürden und dem Abzweig Poppenwind sowie im Saalekreis die Straße zwischen dem Abzweig Braunsbetra und Rossbach. Soweit der Verkehrsdienst. Es wird genau 14.05 Uhr.
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2: Seien Sie herzlich willkommen am Mikrofon, Ingo Bötig. Im Prozess gegen Daniela Klette, mutmaßliche ehemalige RAF-Terroristin, ist ein Urteil gefallen, 13 Jahre Haft. Helmut Eickhoff hat den Prozess begleitet. An ihn die Frage, wegen welcher Taten wurde sie schuldig gesprochen?
3: Es geht da um Überfälle auf Geldtransporter, auf Kassenbüros in Supermärkten. Die Taten waren offenbar genauestens durchgeplant, ist auch während des Prozesses immer wieder dargelegt worden. So sind zum Beispiel in Klettes Wohnung Skizzen von Tatorten gefunden worden. Dort haben die Ermittler auch Waffen sichergestellt, die teils bei den Überfällen auch zum Einsatz kamen. So ist bei einem Überfall in der Nähe von Bremen auf einen Geldtransporter geschossen worden. Das wertet die Staatsanwaltschaft als versuchten Mord. Aber das Gericht, das sieht das anders und hat das während des Prozesses auch schon durchblicken lassen. Es soll auch zwei Komplizen gegeben haben, Burkhard Garwig und Ernst Volker Staub. Sie gelten ebenfalls als frühere RAF-Terroristen, beide sind aber weiter auf der Flucht.
2: Ja, wie hat sich Klette selber geäußert?
3: Gestanden hatte Klette ja nicht, die Taten also nicht zugegeben, aber sie hat die Gelegenheit genutzt und ein eigenes Plädoyer gehalten, ziemlich ausführlich. Da hat sie geschildert, wie so ihre politischen Ansichten sind, hat jede Menge Kritik am System geäußert, hat auch erklärt, wie sie in den Untergrund geraten ist. Zu den Taten an sich hat Klette aber nichts gesagt, außer dass es ihr leid tue, wenn Beteiligte traumatisiert seien. Also keine Reue, auch kein Geständnis, aber die Bühne genutzt, um sich politisch zu äußern. Während des Prozesses hatte sie sich freundlich gezeigt, auch immer wieder gelächelt, auch ins Publikum gewunken, denn es waren ja immer wieder zahlreiche Unterstützer aus der linken Szene angereist, so natürlich auch heute. Übrigens bei der Urteilsverkündung ist es heute dann auch zu einem Tumult im Zuschauerraum gekommen.
2: Auch die Bundesanwaltschaft hat Anklage erhoben. Wann startet dieser Prozess?
3: Das ist noch unklar. Darüber muss das Oberlandesgericht in Frankfurt noch entscheiden. Fest steht, sollte es zu dem Prozess kommen, wird das Interesse sicherlich noch mal größer sein als bislang bei diesem Prozess. Denn in diesem Prozess vor dem Landgericht in Verden ging es ja ausschließlich um die Raubüberfälle. Klettes mögliche Mitgliedschaft in der RAF und damit verbundene Anschläge waren hier kein Thema. Zumindest nicht vordergründig. Denn dass die Angeklagte jemand Besonderes ist, dass Klette möglicherweise eine RAF-Vergangenheit hat, das war schon zu merken. Allein schon wegen der Sicherheitsvorkehrungen. Wirklich schwer bewaffnete Polizisten, dazu jede Menge Justizpersonal. Und der Prozess hat in einer Reithalle stattgefunden, die eigens dafür umgebaut worden war, um die Sicherheit gewährleisten zu können. Also wirklich besondere Bedingungen rund um diesen Prozess.
2: Ja, Informationen waren das von Helmut Eickhoff, 14:08 ist es. Der Sachverständigenrat zur gesamtwirtschaftlichen Entwicklung hat sein Frühjahrsgutachten vorgelegt. 5 Experten fordern Reformen bei den Sozialversicherungen. Aus Berlin, Philipp Eckstein.
4: Weniger Wirtschaftswachstum und dazu schneller steigende Preise. Es sind schlechte Nachrichten, die 5 sogenannten Wirtschaftsweisen am Vormittag in Berlin präsentiert haben. Monika Schnitzer, die Vorsitzende des unabhängigen Beratergremiums, sagt:
5: Wir mussten in diesem Gutachten unsere Wachstumsprognose für dieses Jahr leider nach unten korrigieren. Grund dafür ist vor allem der Iran-Krieg und die dadurch stark angestiegenen Rohöl- und Gaspreise.
4: Im laufenden Jahr rechnen die Wirtschaftsweisen mit einem Wachstum von 0,5%, im kommenden Jahr dann 0,8%. Zudem erwarten sie dieses Jahr 3% Inflation, also steigende Preise. Die Wirtschaftsweisen fordern von der Politik schnelle und weitreichende Reformen der Sozialversicherungssysteme, vor allem bei Rente, Gesundheit und Pflege.
5: Der Handlungsdruck ist massiv,
4: betonte Schnitzer. Ohne Reformen und Einschnitte rechnen die Wissenschaftler mit schnell steigenden Sozialbeiträgen, was wiederum die Wirtschaft und die Bürgerinnen und Bürger belasten würde.
2: Die in Afghanistan regierenden Taliban wollen in Zukunft in weitere EU-Staaten eigene Diplomaten entsenden, und zwar als Gegenleistungen für eine Zusammenarbeit bei Abschiebungen. Nach Informationen des Norddeutschen Rundfunks ist das eine zentrale Forderung bei dem geplanten Besuch einer Taliban-Delegation bei der EU in Brüssel. Peter Horn.
6: Nasir Andi scheißt alles andere als begeistert darüber, dass demnächst Taliban nach Brüssel kommen sollen. Indem Europa sie in Brüssel willkommen heißt, beschert es den Taliban meiner Meinung nach einen unverdienten PR-Sieg. Nasir Andisha ist Afghanistans Botschafter in der Schweiz und ein erklärter Taliban-Gegner. Er gehört zur Gruppe derjenigen Diplomaten, die entsandt wurden noch vor der Machtübernahme der Radikal-Islamisten im August 2021 und die seither praktisch auf verlorenem Posten sind, denn die Taliban versuchen sie loszuwerden, um alle afghanischen Botschaften und Konsulate in Europa zu übernehmen. Wenn sie jetzt eine Delegation nach Brüssel schicken, könnten sie diesem Ziel näher kommen, so die Befürchtung. Eine Gruppe von EU-Staaten will Abschiebungen von Afghanen in ihr Heimatland beschleunigen oder gar erst ermöglichen. Dafür brauchen sie die Taliban. Und deshalb ging vor gut zwei Wochen ein Einladungsschreiben nach Kabul. Markus Lammert, Sprecher der EU-Kommission. Ich kann bestätigen, dass die Generaldirektion Migration und Inneres zusammen mit dem schwedischen Justizministerium einen Brief an die de facto Behörden in Afghanistan geschickt hat, um auszuloten, ob man sich auf technischer Ebene hier in Brüssel treffen kann. Doch nach NDR-Informationen haben die Taliban eine zentrale Forderung an die Europäer. Sie wollen mindestens einen Taliban-Vertreter in jedes Land schicken, mit dem sie einen Deal zu Abschiebungen machen. Das berichteten übereinstimmend mehrere afghanische Diplomaten. Was das bedeutet, sieht man im Fall Deutschland. Letzten Sommer durften zwei Konsularbeamte der Taliban einreisen, eben vor allem um Abschiebung zu erleichtern. Ganz im Sinne von Bundesinnenminister Alexander Dobrindt. Doch die beiden Radikal-Islamisten begnügten sich nicht damit, nur Büroarbeit zu machen. Einer hat inzwischen faktisch die Leitung der afghanischen Botschaft in Berlin übernommen, der andere das Generalkonsulat in Bonn. In Norwegen war es ähnlich. Diese Fälle sollten den Europäern eine Warnung sein, sagt Nazir Andisha, Afghanistans Botschafter in der Schweiz. Die Taliban feiern diese ihnen gemachten diplomatischen Zugeständnisse, insbesondere in Deutschland und Norwegen, in den eigenen Reihen aktiv als Fatah, Sieg oder Eroberung. Sie machen sich über westliche Schwächen lustig, während sie gleichzeitig ihren totalitären Würgegriff im eigenen Land, in Afghanistan, immer weiter festziehen. Eben weil sie ihr eigenes Volk unterdrücken und den Frauen jegliche Rechte nehmen, sind die Taliban von den allermeisten Staaten noch nicht anerkannt als rechtmäßige Regierung von Afghanistan. Gibt man ihnen nun die Gelegenheit, europaweit die diplomatischen Vertretungen zu übernehmen, dann wären sie jedoch diesem Ziel der Anerkennung schon einen Schritt näher. Leidtragende wären dann, so fürchtet Botschafter Andisha, viele Afghaninnen und Afghanen in diesen Ländern. Die würden dann in Botschaften und Konsulaten auf jene treffen, vor denen sie eigentlich geflohen sind.
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2: Ja, vielleicht erinnern Sie sich noch an die dramatische Rettung vor 8 Jahren in einer Höhle in Nordthailand. Damals waren 12 Jugendliche und ihr Fußballtrainer eingeschlossen. Taucher und Spezialkräfte konnten sie schließlich befreien. Jetzt ein ganz ähnlicher Fall. Seit Tagen hatten internationale Rettungsteams versucht, eine Gruppe von Männern aus einer Höhle zu befreien in Laos. Goldsucher Jennifer Johnston.
7: Um allein in die Höhle hineinzukommen, müssen die Retter schon rund 100 Meter kriechen durch einen 60 Zentimeter breiten Tunnel. Es ist dort unten also wirklich sehr, sehr eng und sehr weit verzweigt und viele der Tunnel sind überschwemmt. Lokale Behörden und Dorfbewohner pumpen seit Tagen Wasser aus der Höhle und das scheint jetzt endlich Erfolg gezeigt zu haben, weil die Wasserstände inzwischen deutlich gesunken sind, erklärt der thailändische Einsatzkoordinator. Und die Retter haben sich nach eigenen Angaben inzwischen schon auf mehr als 20 Meter an die eingeschlossenen Dorfbewohner herangearbeitet, die in einer Kammer etwa 300 Meter hinter dem Eingang vermutet werden. Am Einsatz sind nicht nur laotische Einsatzkräfte beteiligt, sondern auch viele Experten aus Thailand und international. Die Regierung in Laos hatte unter anderem ihren Nachbarn Thailand um Hilfe gebeten, weil die Erfahrung haben mit solchen Rettungen. Einige erinnern sich vielleicht an die 12 jungen Fußballer und ihren Trainer, die 2018 in der Tham Luang-Höhle eingeschlossen waren von Wassermassen. Diese Rettung verlief damals erfolgreich und 2 der damaligen Höhlentaucher sind auch dieses Mal vor Ort. Die 7 Dorfbewohner sind vor rund einer Woche in die Höhle geklettert. Sie wollten in der verlassenen Mine vermutlich nach Gold suchen. Ob sie noch leben, ist unklar, denn es gab einen Erdrutsch und die Luftqualität in der Höhle wird mit jedem Tag schlechter, sagen die Experten. Aber darum wurden entlang der Route inzwischen zusätzliche Sauerstoffflaschen installiert, Sicherheitssysteme auch für den Fall neuer Überschwemmungen. Teams versuchen mit Belüftungsrohren die schlechte Luftqualität in der Höhle zu verbessern und suchen parallel auch außerhalb der Höhle nach alternativen Zugängen über senkrechte Felsschichten.
2: Ja, und eben haben wir erfahren, die Rettungsaktion ist erfolgreich verlaufen. Jennifer Johnston war die Reporterin. 14.15 Uhr ist es, hier ist MDR aktuell. Das ist unsere wichtigste Meldung zur Stunde. Die verurteilte Linksextremistin Lina E. kommt vorzeitig frei. Weitere Meldungen hat Uta Georgi.
0: Parkinson durch Pestizide ist als Berufskrankheit anerkannt worden. Das Kabinett billigte dazu eine Verordnung des Bundesarbeitsministeriums. Grundlage seien mehrere Studien, die einen Zusammenhang zwischen den Chemikalien und den chronisch-neurologischen Erkrankungen belegten. Forscher mehrerer deutscher Universitäten arbeiten an einer neuen Verhütungsmethode für Männer. Nach Angaben der Ludwig-Maximilians-Universität München soll die Methode den Spermientransport im Hoden mithilfe von Arzneimitteln zeitweise blockieren. Das Bundesforschungsministerium fördert das Projekt mit 3 Millionen Euro. Verbraucherschützer warnen vor Fake-Shops beim Kauf von Fußballtrikots vor der Weltmeisterschaft. Wie die Verbraucherzentrale Hamburg erklärte, führen Bestellungen bei unseriösen Online-Händlern oft zu minderwertiger oder gar nicht gelieferter Ware, im schlimmsten Fall auch zu schadstoffbelasteten Plagiaten. Betroffene sollten Zahlungen schnell prüfen und sich bei ihrer Bank oder Polizei melden. Das Wetter. Heute Nachmittag viel Sonne, gebietsweise einige Wolken und trocken bei 23 bis 29 Grad. Es weht ein böiger nördlicher Wind. In der Nacht dann gering bewölkt, trocken, Tiefstwerte zwischen 9 und 5 Grad, im oberen Erzgebirge vereinzelt Frost. Morgen heiter, einige Wolken und trocken, Höchstwerte 21 bis 26 Grad. Und am Freitag Sonnenschein, am Abend von Westen her Schauer und kräftige Gewitter. Es wird wieder wärmer. Der MDR-Verkehrsdienst A2 Richtung Hannover zwischen Magdeburg-Kannenstieg und Eilsleben. 9 Kilometer Stau und stockender Verkehr an einer Baustelle. Hier dauert es eine Dreiviertelstunde länger. A2 Richtung Hannover zwischen Peine-Ost und Hämeler Wald. 10 Kilometer stockender Verkehr an einer Baustelle. Hier brauchen Sie 20 Minuten länger. Vorsicht auf der A4 Frankfurt Richtung Dresden zwischen Gera und Gera-Leumnitz. Da liegen Fahrzeugteile auf der mittleren Fahrspur. A13 Richtung Dresden zwischen Bestensee und Großköris. 4 Kilometer stockender Verkehr an einer Baustelle. Hier gibt es eine Verzögerung von 10 Minuten. A13 Richtung Dresden zwischen Starkow und Duben. 5 Kilometer stockender Verkehr wegen Reparaturarbeiten. Hier gibt es eine Verzögerung von 10 Minuten. Und nach Unfällen sind gesperrt im Landkreis Hildburghausen die Straße zwischen Bürden und dem Abzweig Poppenwind, sowie im Saalekreis die Straße zwischen dem Abzweig Braunsbetra und Rossbach. Soweit der Verkehrsdienst. Es wird 14.18 Uhr.
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2: Bundesinnenminister Dobrindt hat dem Kabinett heute seinen Gesetzentwurf vorgelegt zur Reform der Nachrichtendienste. Danach soll es etwa möglich sein, dass sie Handys und Computer von Zielpersonen durchsuchen und lahmlegen oder auch verdächtige Daten umleiten. Den Geheimdiensten scheint es aber nicht zu reichen. Ich habe nachgefragt bei unserem ARD-Terrorismus- und Sicherheitsexperten Michael Götschenberg. Herr Götschenberg, was genau wollen die Sicherheitsdienste?
8: Ja, jetzt steht diese Formulierung im Raum, die der Chef des Bundesamts für Verfassungsschutz, Sinan Seelen, gebraucht hat. Der hat gesagt, wir brauchen einen echten Geheimdienst. Auch der Bundesinnenminister hat diese Formulierung vor einigen Wochen schon mal in einer Talkshow verwendet, dass wir angesichts der Bedrohungen, mit denen wir es zu tun haben, echte Geheimdienste brauchen. Das wirft so ein bisschen die Frage auf, was haben wir denn jetzt? Jetzt haben wir Nachrichtendienste und wir werden auch in Zukunft Nachrichtendienste haben, denn ein echter Geheimdienst, was das bedeutet, dazu kann man beispielsweise mal nach Frankreich schauen. Unter einem Geheimdienst versteht man per Definition eine Sicherheitsbehörde, die Waffen trägt und die auch Personen festnehmen darf, so wie der französische Inlandsgeheimdienst. Und so etwas werden wir auch in Zukunft in Deutschland nicht haben. Aber Ausgangspunkt für diese Formulierung, für diese Forderung ist, dass wir es halt mit Bedrohungen von innen und von außen zu tun haben. Linksextremismus, Rechtsextremismus, islamistischer Terrorismus im Inland und eben insbesondere jetzt von außen auch die Bedrohung durch den hybriden Krieg, den Russland gegen uns führt.
2: Ja, schauen wir mal auf die Instrumente im Detail. Was genau ist da vorstellbar, was die Geheimdienste sich noch wünschen?
8: Ja, Sie haben ja darauf hingewiesen, dass es hier darum geht, eine neue gesetzliche Grundlage zu schaffen. Und das ist das, was tatsächlich im Kern der Kern des Ganzen ist. Es soll um zusätzliche Befugnisse gehen. Und zwar ganz konkret soll der Verfassungsschutz, den der Verfassungsschutzpräsident jetzt auch ganz konsequent in der Öffentlichkeit immer als Abwehrdienst bezeichnet, weil er eben die Abwehr dieser Angriffe, hybriden Angriffe auf Russland, Sabotageangriffe, Spionageangriffe, Cyberangriffe, all das, womit wir es zu tun haben, seitdem Russland die Ukraine angegriffen hat, auch hier bei uns in Deutschland, als zentrale Herausforderung für seine Behörde sieht. Und da geht es im Endeffekt darum, dass der Verfassungsschutz die Möglichkeit haben soll, Online-Durchsuchungen durchzunehmen. Das heißt, nicht nur verschlüsselte Kommunikation überwachen können soll, also Messenger-Kommunikation, die ja mittlerweile gang und gäbe ist, sondern eben auch sich auf Computern umgucken können soll und eben gucken soll, was sich da sonst so drauf befindet. Also das Internetverhalten, Fotos, Dateien anschauen kann. Das alles aber immer unter der Voraussetzung, dass die zuständige Kommission des Bundestages, die sogenannte G10-Kommission, ihre Erlaubnis erteilt hat. Also nicht willkürlich, das ist ganz wichtig. Dann geht es um den Einsatz von künstlicher Intelligenz, um große Datenmengen durchforsten zu können. Es geht um Bildererkennungssoftware. Da sind die deutschen Dienste absolut nicht auf Augenhöhe verglichen mit dem, was beispielsweise Journalisten können und auch machen. Und wenn wir noch auf andere Sicherheitsbehörden schauen, beispielsweise den BND, dann geht es eben auch um die sogenannte aktive Cyberabwehr. Das heißt, dass man bei einem Cyberangriff eben auch die Möglichkeit bekommen soll, die Rechtsgrundlage haben soll, den angreifenden Server zurück anzugreifen und eben möglicherweise zu zerstören, um diesen Angriff zu beenden.
2: Ja, vieles war bislang ja immer abgelehnt worden mit dem Blick auf Generalverdacht. Den wollen wir nicht in Deutschland, weil er dann alle Bürger möglicherweise unter diesen stellen würde. Kommt das jetzt dann doch?
8: Nein, das ist das, was ich meinte, dass all diese Befugnisse, insbesondere wenn es um Online-Durchsuchungen geht oder eben auch um das, was es schon gibt, nämlich die Möglichkeit, Messenger-Kommunikation zu überwachen, immer daran gebunden ist, dass es konkrete Verdachtsmomente gibt, dass man jeden einzelnen Fall, jede Person, die man ins Visier nehmen möchte, eben vorher genehmigen lassen muss. Aktuell eben durch diese sogenannte G10-Kommission, die für den Schutz der Grundrechte zuständig ist, entweder im Deutschen Bundestag oder bei einem Landesparlament. Das ist immer die Voraussetzung. Und dabei bleibt es auch.
2: Ja, das sagt der ARD-Terrorismus- und Sicherheitsexperte Michael Gütschenberg hier im Gespräch mit MDR. Aktuell 14.23 Uhr. Missbrauch ist allgegenwärtig, aber die Gesellschaft redet viel zu selten davon. Typisches Tabuthema, meist laufen diese Verbrechen im Stillen ab. Der Filmemacher Timo Jacobs will mit seinem neuen Projekt Tod meiner Jugend daran jetzt etwas ändern. Peter Beddies.
9: Bitte einen Riesenapplaus für Kai Peter.
10: Es gibt unterhaltsame Filme und spannende, belanglose natürlich auch, aber nur selten solche, die einen sprachlos machen und wütend, bei denen man sich fragt, ob das, was man da gerade gesehen hat, dem Filmemacher selbst widerfahren ist. Timo Jacobs schüttelt entschieden den Kopf.
11: Also mir ist es zum Glück nicht passiert, weil der Stoff kam auf mich zu, also der Film kam auf mich zu.
12: Dieser Kai Peter, dem das passiert ist. Ich wurde dem empfohlen von jemandem, der meine Filme kannte und wusste, dass ich mit einfachen Mitteln irgendwie intensive Sachen wohl umsetzen kann.
10: Das hat der Independent-Filmer in den letzten Jahren mit Klappe Cowboy oder Stand-Up, was bleibt, wenn alles weg ist, immer wieder aufs Neue bewiesen. In seinem neuen Projekt erzählt er von Kai Peter, der als Kind von seiner Mutter scheinbar liebevoll in eine Runde von Männern gesetzt wird.
13: Und sag dir, Mama, was wir gerade gemacht haben.
14: Gebadet.
15: Yes. Das riecht man auch. Das gefällt mir.
10: Jahre später, Kai Peter hat mittlerweile selbst eine Familie, kommt es in seiner Heimatstadt zum Eklat in der Öffentlichkeit.
16: Ich kenne sie nicht.
17: Hey, alles gut jetzt!
18: Der Mann im Baumarkt, was war das für ein Mann? Was war da los? Was war da los?
19: Der Mann, der hat mich damals, hat er mich,
10: Sehr behutsam und ohne jede Lust an eine Sensation berichtet Timo Jacobs über das, was Kai Peter als Kind über Jahre hinweg geschehen ist. Hat er sofort alles glauben können, was ihm da erzählt wurde?
19: Nee, das war alles, das hat sich aufgebaut. Das musste ich rausfinden für mich. Das ist ein längerer Prozess. Das habe ich immer mal wieder hinterfragt auch. Aber dann hat sich das auch bestätigt, dass der sehr glaubhaft ist. Und dass das auch passiert sein muss. Einfach anhand der intensiven Arbeit, die wir hatten. Das war schon ein ganz schöner Prozess.
10: Im Grunde genommen geht es dem Filmemacher um die Frage,
19: wie hält man das aus?
10: Der Film ist erschütternd, lässt einen auch nach dem Schauen nicht los, alles andere als leichte Kost. Auch wenn Kai Peter, was wirklich geschehen ist, seine Vergangenheit beginnt, in Comedy-Programmen aufzuarbeiten.
20: Meine Mutter
14: Die hat mich als Sexspielzeug verkauft, da war ich gerade mal 8. Und jetzt habe ich den Salat. Denn die Täter laufen alle noch frei rum. Und nach 30 Jahren ist es in meinem Fall verjährt.
10: Ein Film, den man nicht eben mal so wegwischt, nachdem man einfach so zum Tagesgeschäft übergeht, das weiß auch Timo Jacobs.
19: Erstmal ist man erschlagen. Erstmal ist man ein bisschen geplättet. Aber der Film gibt ja auch Hoffnung. Ich will ja nicht nur irgendwie, also das war mir ja ganz wichtig, dass man halt auch spürt, dass da man damit umgehen lernen kann. Und dass es nicht hoffnungslos ist.
10: Das Schweigen sollte endlich ein Ende haben, meint der Regisseur, der den Film übrigens nur so machen konnte, weil ein sehr reicher älterer Herr den Stoff verfilmt sehen wollte. Der Umweg, unter Umständen ein sehr langer über die Filmförderung, wäre auch möglich gewesen.
19: Und dann habe ich denen erzählt, was das mit sich bringt und wie lange das dann sich auch zieht aufgrund dessen. Das ist natürlich klar, sowas muss natürlich bearbeitet werden. Ja, und dann meinte er, ich bin 85, ich kann jetzt nicht 1,5 Jahre warten, bis überhaupt entschieden wird, ob die Gelder kommen. Dann machen wir, geht das auch so?
10: War es, es floss privates Geld. Der Film konnte gemacht werden, wie von Kai Peter und Timo Jacobs gewünscht und nicht entschärft nach Fernsehrichtlinien. In den nächsten Tagen wird Jacobs bundesweit mit seinem Film unterwegs sein. Immer in der Hoffnung, dass Menschen, die den Film sehen und die es betrifft, darüber beginnen zu reden.
19: Wenn da so Leute dann vielleicht auch sich aufgefangen fühlen, das würde ich mir wünschen.
2: Tod meiner Jugend von Timo Jacobs ab morgen in den Kinos. Peter Bettis hat Film und Macher vorgestellt. Noch ein Blick nach Polen. Da gab es in den letzten Tagen eine Welle von falschen Notrufen, auch gegen Prominente. Jetzt wurden 3 mutmaßliche Täter gefasst. Pimczuk berichtet.
16: Sie seien alle Anfang 20 und bereits polizeibekannt. Mutmaßlich ihre falschen Notrufe haben in den vergangenen Tagen dazu geführt, dass Feuerwehrleute unter anderem gewaltsam in die Wohnung der Mutter des polnischen Präsidenten Karol Nawrocki eingestiegen sind. Auch die Wohnung des ehemaligen Chefs des Nationalen Sicherheitsbüros und des Chefredakteurs des rechten Senders TV Republika waren betroffen. In all den Situationen haben sich die Meldungen von Brand oder Lebensgefahr als falsch herausgestellt. Premierminister Donald Tusk kommentierte, alles deute darauf hin, dass diese Männer die Taten für ihre eigene Bekanntheit begangen haben. Zuvor stand unter anderem die These im Raum, sie könnten im Auftrag Russlands gehandelt haben. In Polen drohen für einen falschen Notruf bei Verurteilung bis zu 8 Jahren Haft, bei Wiederholungstaten maximal 15 Jahre.
2: Schauen wir noch schnell aufs Wetter. Diana Weise, wie wird's?
17: Da bleiben wir beim Hochdruckeinfluss. Die Kaltfront, die schwache, die uns heute ein paar Wolken gebracht hat, löst sich immer mehr auf. Und somit geht's dann auch sonnig durch den Abend mit wenigen Wolken und Abendtemperaturen zwischen 16 und 24 Grad. Die Nacht wird dann kälter als die vergangene. Und somit erwarten wir morgen früh eher so 5 bis 9 Grad als Tagesstart. Tagsüber erwärmt sich diese Luft aber dann doch wieder. 21 bis 26 Grad gibt es am Nachmittag. Weiterhin mit viel Sonnenschein.
2: Und tiefste Werte der Nacht?
17: Das sind in dieser Nacht 9 bis 5 Grad.
2: Diana Weise war das. Dankeschön.
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2: Kein Aufschwung in Sicht. Fragen zum Frühjahrsgutachten der Wirtschaftsweisen an unseren Wirtschaftsredakteur Ralf Geißler. Ein Thema in der nächsten halben Stunde. Und ich kann Ihnen versprechen, es geht auch um etwas sehr Leckeres, um Erdbeeren. Wie gut ist die Ernte in Sachsen?

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1: Um 14.30 Uhr mit Uta Georgi. Die verurteilte Linksextremistin Lina E. kommt vorzeitig auf Bewährung frei. Der Bundesgerichtshof hat eine Beschwerde des Generalbundesanwalts zurückgewiesen und bestätigte einen Beschluss des Oberlandesgerichts Dresden. Der BGH erklärte, Lina E. habe nach einem Gutachten eines Sachverständigen eine günstige Prognose, sich in Freiheit zu bewähren. Sie habe sich von ihrer früheren Gewaltbereitschaft glaubhaft losgesagt. Lina E. war 2023 zu 5 Jahren und 3 Monaten Haft verurteilt worden. Sie hat bereits 2/3 der Strafe verbüßt. Kleine Kommunen mit bis zu 15.000 Einwohnern sollen bei der Wärmeplanung entlastet werden. Die Bundesregierung plant dafür eine vereinfachte sogenannte kleine Wärmeplanung, mit der Gemeinden ihre Pläne innerhalb weniger Monate erstellen können. In den Wärmeplänen legen Kommunen fest, wie Gebäude künftig klimaneutral beheizt werden sollen. Großstädte müssen ihre Pläne bis Ende Juni 2026 vorlegen, kleinere Kommunen bis Juni 2028. Der Bundestag müsste den Neuerungen zustimmen. Mit einer Großrazzia sind Ermittler in Nordrhein-Westfalen und Hessen gegen mutmaßlichen Drogenhandel im Darknet und Geldwäsche vorgegangen. Nach Angaben des Bundeskriminalamtes wurden 8 Verdächtige festgenommen. Mehrere Beschuldigte sollen seit Jahren weltweit Drogen über das Darknet verkauft und per Post verschickt haben. Bezahlt wurde demnach mit Kryptowährung, die anschließend über ein internationales Geldwäschenetzwerk in Bargeld umgewandelt wurde. Bei der Durchsuchung von 40 Objekten stellten die Ermittler unter anderem Bargeld, Kryptowerte, Waffen und Drogen sicher. Der Rüstungskonzern Rheinmetall hat einen weiteren Großauftrag der Bundeswehr erhalten. Nach Angaben des Unternehmens geht es um Laser-Lichtmodule für das neue Sturmgewehr der Bundeswehr. Im Wert von mehreren 100 Millionen €. Geliefert werden soll eine 6-stellige Stückzahl bis 2032. Die Systeme werden in Baden-Württemberg produziert. Die Universitäts- und Landesbibliothek Sachsen-Anhalt plant die Digitalisierung von knapp 1 Million Seiten historischer Zeitungen. Insgesamt sollen rund 126.000 Ausgaben aus der Zeit vom späten 19. bis in die 1920er Jahre erfasst werden. Die Zeitungen stammen aus der früheren preußischen Provinz Sachsen, die heute Teile von Sachsen-Anhalt, Sachsen und Thüringen umfasst. Die digitalisierten Bestände sollen später frei im Internet zugänglich sein. Das waren die Nachrichten. Das Wetter mit den Temperaturen von 14 Uhr. Dresden wolkenlos 22 Grad, weiterhin wolkenlos in Eisenach bei 22, Erfurt meldet 22 Grad, in Gardelegen 21 Grad, Hoyerswerda 23 und in Magdeburg 21 Grad. Neuhaus am Rennweg, dort ist es leicht bewölkt bei 21 Grad, in Oschatz wolkenlos 22, Plauen fast wolkenlos 23 Grad und Wernigerode wolkenlos bei 20 Grad. Die Vorhersage? Am Abend viel Sonne und trocken bei 16 bis 24 Grad, in der Nacht dann gering bewölkt. Weiterhin trocken, die Temperaturen sinken auf 9 bis 5 Grad und morgen heiter und trocken bei 21 bis 26 Grad. Der MDR-Verkehrsdienst A2 Richtung Hannover zwischen Irxleben und Allerengersleben 15 Kilometer, stockender Verkehr an einer Baustelle, hier dauert es 1 Stunde länger. A2 Richtung Hannover zwischen Peine Ost und Hämeler Wald 10 Kilometer, stockender Verkehr an einer Baustelle, hier brauchen Sie 20 Minuten länger. A13 Richtung Dresden zwischen Bestensee und Großköris 4 Kilometer, stockender Verkehr an einer Baustelle, hier brauchen Sie 10 Minuten länger. A13 Richtung Dresden zwischen Starkow und Duben 5 Kilometer, stockender Verkehr wegen Reparaturarbeiten. Hier dauert es 10 Minuten länger. B247 Richtung Gotha zwischen Abzweig Seebach und Bad Langensalza. Behinderungen nach einem Unfall. Und nach Unfällen sind gesperrt im Landkreis Hildburghausen die Straße zwischen Bürden und dem Abzweig Poppenwind. Sowie im Saalekreis die Straße zwischen dem Abzweig Braunsbetra und Rossbach. Soweit der Verkehrsdienst. Es wird 14:35 Uhr.
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2: Ja, 16 Uhr wäre bestimmt schön für viele, die dann schon Feierabend hätten, aber wir ziehen noch weiter durch mit den wichtigen Themen an diesem Mittwoch. Mein Name ist Ingo Bütig. Guten Tag. Die Wirtschaftsweisen haben ihre Wachstumsprognosen deutlich nach unten geschraubt. Das zeigt ihr Frühjahrsgutachten, das sie am Vormittag vorgestellt haben. Sie erwarten dieses Jahr nur noch ein Mini-Wachstum der deutschen Wirtschaft von 0,5%. Vor allem wegen der Auswirkungen des Iran-Krieges. Vorigen Herbst hatte der Sachverständigenrat noch mit einem Plus von 0,9% gerechnet. Ich habe darüber mit MDR aktuell Wirtschaftsredakteur Ralf Geißler gesprochen. Ralf, wie sind die wirtschaftlichen Aussichten wirklich?
3: Ja, nicht gut. Also die 5 Top-Ökonomen haben ihre Prognosen zurückgeschraubt. Deutschlands Wirtschaft dürfte in diesem Jahr nur um 0,5% wachsen, statt der erhofften 0,9%. Das ist tatsächlich fast nichts mehr. Und dieses Mini-Wachstum, sagen die Ökonomen, werde vor allem dadurch getrieben, dass der Staat selbst eben immer mehr Geld ausgibt. Wir erinnern uns, wir haben ja Sonderschulden aufgenommen für Verteidigung. Das Geld wird ausgegeben für neue Rüstungsgüter. Und vor allem daher kommt eben das Wachstum, das Mini-Wachstum.
2: Ja, die ganz wichtige Frage, die daraus resultiert, wird das Leben teurer? Welche Erwartungen haben die Wirtschaftsweisen an die Inflation?
3: Ja, auch Erwartungen, die dich nicht lächeln lassen werden, Ingo. Die Ökonomen erwarten, dass die Teuerung in Deutschland in diesem Jahr zwischen 2,8 und 3% landen wird. Das ist jetzt zwar nicht enorm hoch, aber wenn man bedenkt, dass in der Europäischen Zentralbank immer so 2% Inflation zum Ziel gesetzt sind, ist es natürlich deutlich mehr als gewollt, um den Effekt mal plastisch zu machen. Also heute kriegt man bei einem guten Bäcker eine Doppelsemmel für einen Euro. Also man bekäme sozusagen für 100 Euro 100 Doppelbrötchen, in einem Jahr dann nur noch 97.
2: Was sind die Gründe für die schlechten Aussichten?
3: Ja, genannt wird vor allem der Iran-Krieg. Er macht eben Energie teurer. Das ist für die Industrie ein Problem. Es ist aber auch für die Verbraucher ein Problem. Wenn sie mehr Geld für Sprit und Gas ausgeben müssen, kaufen sie eben andere Sachen nicht mehr. Aber der Iran-Krieg als sozusagen externer Faktor, wo die Regierung, die Bundesregierung jetzt nicht so wahnsinnig viel machen kann, ist eben nur ein Punkt. Die Wirtschaftsweisen nennen auch klar Probleme, die das Land, die diese Regierung selbst lösen könnte. Und das sind eben vor allem Probleme bei Krankenversicherung, Pflegeversicherung und so weiter.
2: Schauen wir explizit auf die ostdeutsche Wirtschaft. Was sagen da die Gutachter?
3: Ja, so direkt eigentlich gar nichts. Auf den 275 Seiten fällt der Begriff Ostdeutsch kein einziges Mal, aber indirekt spielt der Osten eben eine Rolle. Die Wirtschaftsweisen, die widmen sich sehr ausführlich der Tatsache, dass Deutschlands Bevölkerung ja immer älter wird, dass zu wenig junge Menschen nachkommen. Und das betrifft eben den Osten besonders und es betrifft eben auch diese bereits schon erwähnten Pflege- und Rentenversicherungen.
2: Geben die Wirtschaftsweisen denn konkrete Empfehlungen?
3: Ja, die Lohnnebenkosten müssen runter, das sagen sie. Sonst zahlen wir 2040 fast die Hälfte des Bruttolohns für Sozialversicherungen. Und sie machen gerade bei der Pflege sehr konkrete, sehr radikale Vorschläge. Sie empfehlen zum Beispiel, die Pflegeheimzuschüsse ganz abzuschaffen, mit der Begründung, dass eben auch Heimbewohner diese Zuschüsse bekämen, die noch ausreichend Rücklagen hätten. Sie wollen, dass die Einstufung der Pflegegrade restriktiver erfolgt und dann, dass eben auch Leute, die gar keine Kinder haben, mehr in die Pflegeversicherung einzahlen. Das würde diese Beiträge senken, dann bliebe aber eben der Versicherungsbeitrag niedrig, den Leuten mehr Geld in der Tasche, man könnte sich vielleicht wieder mehr leisten. Also das sind so die Vorschläge, aber sie sind eben recht radikal, sage ich mal.
2: Ja, und haben bei einigen schon scharfe Kritik ausgelöst?
3: Das stimmt, die Kritik kommt sogar von den Wirtschaftsweisen selbst. Also es gibt einen in diesem Gremium, Achim Truger, der ist Wirtschaftsprofessor an der Universität Duisburg-Essen und der hat ein Minderheitenvotum abgegeben. Der sagt nämlich, ihm gehen die Vorschläge insbesondere bei den Sozialversicherungen zu weit, denn sie führen zu mehr sozialen Härten und Armut im Alter.
2: Ja, danke schön. Das waren Beobachtungen und Einschätzungen von MDR aktuell Wirtschaftsredakteur Ralf Geißler.
3: Gerne.
2: Und damit 14.39 Uhr. In der EU werden zurzeit deutlich mehr Neuwagen verkauft als im vorigen Jahr. Grund sind vor allem E-Autos. Sarah Lopez.
4: Trotz wirtschaftlich angespannter Lage wurden in der EU zuletzt mehr neue Autos registriert. Nach Angaben des Branchenverbands ACEA waren es in den ersten 4 Monaten des Jahres knapp 3,8 Millionen und damit 4,2% mehr als im gleichen Vorjahreszeitraum. Besonders die steigende Nachfrage nach Elektroautos bringt den Automarkt in Schwung. Bis auf in den Niederlanden sind nach Zahlen des Branchenverbands in allen EU-Ländern zuletzt mehr neue E-Autos registriert worden, auch wegen staatlicher Kaufprogramme und Steuervorteile. In Deutschland wurden im ersten Jahresdrittel etwa 41% mehr neue E-Autos registriert als im Vergleichszeitraum 2025. Der Anteil der E-Autos am EU-Markt liegt demnach mittlerweile bei fast einem Fünftel. Am verbreitetsten seien bei den Neuwagen aber Autos mit Hybridantrieb. Reine Benzin- und Dieselautos werden unbeliebter. Die meisten Autos verkauft in der EU zuletzt Volkswagen, dahinter folgten Stellantis und Renault.
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5: Im Studio Raimo Hinsdorf. 2 Jahre hat Daniel Mayer die sportlichen Geschicke beim Halleschen FC mitbestimmt. Nun wechselt der bisherige Sportdirektor des Fußballregionalligisten nach Franken zur Spielvereinigung Greuther Fürth in die zweite Liga und heuert dort als Geschäftsführer Sport an. Die Fürther hatten erst gestern durch das 2:0 im Relegationsrückspiel gegen Drittligist Rot-Weiß Essen den Klassenerhalt in Liga 2 perfekt gemacht. Heute gab Greuther Fürth dann bekannt, sich in der sportlichen Leitung neu aufzustellen mit Daniel Mayer als Sportgeschäftsführer. Die deutsche Fußballnationalmannschaft startet heute in die Vorbereitung auf die Weltmeisterschaft. Das Team kommt in Herzogenaurach zusammen. Anne van Eickels.
6: Es fällt schwer, nicht von Idylle zu sprechen, wenn es um Herzogenaurach geht. Die Altstadt mit den vielen Fachwerkhäusern und engen Kopfsteinpflastergassen wirkt beschaulich, unaufgeregt und bodenständig. Doch lautes Klappern gehört hier zum Geschäft. Unzählige Störche klappern auf den Dächern der Fachwerkhäuser in ihren Nestern. Und etwas außerhalb der idyllischen Altstadt, am sogenannten Homeground, da werden sie es in den nächsten Tagen auch wieder tun. Dieses laute Klappern fürs eigene Geschäft.
7: Wir wollen Weltmeister werden. Das ist für mich nach wie vor ein Unterschied, ob man sagt, wir werden Weltmeister, wir wollen das werden.
6: Julian Nagelsmann bleibt bei seiner Ansage von 2024.
7: Wir wollen das und jeder Spieler, der nominiert ist, ist eine Pflicht, das auch jeden Tag zu zeigen und jeden Tag alles dafür zu tun.
6: So wie vor 2 Jahren. Bei der Heim-EM spielte sich die deutsche Mannschaft mit ihrer Leidenschaft zurück in die Herzen der Fans, machte trotz des frühen Ausscheidens Lust auf mehr. Mehr aber auch nicht.
7: Ich weiß nicht, ob es mein Job ist, vorneweg für Euphorie zu sorgen. Ich glaube, das muss jeder so ein bisschen bei sich anfangen und sagen, wie möchte er auf eine Mannschaft blicken, wie möchte er auf so ein Turnier blicken.
6: Beim WM-Testspiel am Sonntag in Mainz wollen Bundestrainer und Team Werbung in eigener Sache machen.
7: Mein Job ist, mit der Mannschaft zusammen die Momente zu kreieren, die euch dazu veranlassen, positiv zu sein. Und das ist jetzt auch schon das Spiel gegen Finnland, dann gegen die USA. Auch da sind schon Momente, die natürlich nicht alles entscheidend sind, aber wo wir ähnlich wie in den letzten 7 Spielen, die wir alle gewonnen haben, ist unser Job, auch die beiden Spiele, wenn es geht, zu gewinnen.
6: Und dafür startet die Mannschaft in Herzogenaurach gemeinsam in die WM-Vorbereitung.
7: Die sind alle heiß und haben Bock.
6: Mit Manuel Neuer als alter Neuer Nummer 1. Aber noch ohne Kai Havertz, der am Samstag mit dem FC Arsenal im Champions-League-Finale gegen Paris spielt. Für alle anderen geht es ab sofort darum,
7: das zu beeinflussen, was wir beeinflussen können und dadurch Euphorie zu wecken. Ich glaube, durch Worte wird es sehr, sehr schwer. Wir müssen Taten zeigen, wir müssen handeln, wir müssen ins Handeln kommen. Deswegen bin ich auch froh, wenn es dann endlich losgeht und wir nicht mehr so viel palabern müssen, sondern einfach Fußball spielen.
6: Und das Klappern. Nur noch das Geschäft der Störche ist auf den Dächern der Fachwerkhäuser in Herzogenaurach.
5: Von dort berichtete Anne van Eickels. Tennisspielerin Tamara Korpatsch hat bei den French Open ein Achtungszeichen gesetzt und steht erstmals bei einem der Major-Turniere in der 3. Runde. Aus Paris, Guido Ringel.
8: Das ist nicht weniger als der größte Erfolg bei Grand-Slam-Turnieren für Tamara Korpatsch. Mit 31 Jahren schafft sie jetzt erstmals den Sprung in die 3. Runde eines so großen Turniers. Ihr Dreisatzerfolg gegen die Chinesin Wang bringt sie 1 Runde weiter. Wahrscheinlich trifft sie dann dort wieder auf eine gesetzte Spieler, auf Svitolina aus der Ukraine. Aber so oder so, Korpatsch hat gegen Wang überzeugt und das ist bei den French Open für die Hamburgerin nicht immer der Fall gewesen. Aber heute hat sie die Ruhe bewahrt, auch in kniffligen Situationen sich immer wieder befreien können. Niedrige Fehlerquote, gute Länge in den Schlägen, schnell unterwegs, auch bei den hohen Temperaturen hier bei den French Open, auch an diesem Mittwoch. Korpatsch nach einem Dreisatzsieg gegen die gesetzte Spielerin und damit Favoritin Wang, erstmals in ihrer Karriere in der 3. Runde im Stade Roland Garros.
5: Trotz des bevorstehenden Abstiegs in die 2. Liga haben die Handballer des SC DHFK Leipzig die Verträge mit einigen Spielern verlängert. So werden Luca Rogan, Blair Hinrichsen und Matej Klima weiter für die Leipziger auflaufen. 2 Spieltage vor Saisonschluss haben die Sachsen 4 Punkte und 38 Tore Rückstand auf einen Nicht-Abstiegsplatz. Der SC DHFK hat zudem Fritz Leon Hake vom Dessau-Roßlauer HV verpflichtet. Der 21 Jahre alte Rechtshänder erhält einen Vertrag bis Sommer 2028. 2023. Marko Mamić und Tomas Piroch werden den Club dagegen verlassen. Der kroatische Abwehrchef Mamić trug 7 Jahre lang das Trikot des SC DHFK. Neben Mamić und Piroch verabschiedet der Verein weitere 6 Spieler, darunter Torhüter Domenico Ebner, der nach Lemgo wechselt, und Rechtsaußen-Urgestein Lukas Cikala.
2: Das war der Sport mit Ramo Hinsdorf. Dankeschön. 14.45 Uhr ist es. Hier ist MDR aktuell und das ist unsere wichtigste Meldung zur Stunde. Die verurteilte Linksextremistin Lina E. kommt vorzeitig frei. Weitere Meldungen hat Uta Gaugi.
1: Großbritannien und Polen haben ein umfangreiches Sicherheitsabkommen geschlossen. Beide Länder wollen künftig enger in den Bereichen Verteidigung, Energie und Migration zusammenarbeiten. Geplant ist auch die gemeinsame Entwicklung von Waffensystemen. Forschende aus Jena haben neue Erkenntnisse zum Pilzgift Muscarin gewonnen. Wie das Leibniz-Institut für Naturstoffforschung und Infektionsbiologie mitteilte, könnten dadurch Vergiftungen schneller erkannt und gezielter behandelt werden. Das Gift kommt in einigen leicht zu verwechselnden Pilzen vor und kann schwere Symptome wie Atemnot auslösen. Die Orgel des Jahres steht erstmals in Sachsen-Anhalt. Die Stiftung Orgelklang wählte nach einer bundesweiten Abstimmung die Rühlmann-Orgel in der St. Michael-Kirche in Zeitz auf Platz 1. Auf den weiteren Plätzen folgten Instrumente aus Gebesee in Thüringen und Waldkirchen in Sachsen. Das Wetter. Am Abend viel Sonne und trocken, 16 bis 24 Grad. In der Nacht gering bewölkt, trocken bei 9 bis 5 Grad. Und morgen heiter und trocken bei 21 bis 26 Grad. Der MDR aktuell Verkehrsdienst A2 Richtung Hannover zwischen Irxleben und Allerengersleben 15 Kilometer, stockender Verkehr an einer Baustelle, hier dauert es 1 Stunde länger. Ebenfalls A2 Richtung Hannover zwischen Peine Ost und Hämeler Wald 10 Kilometer stockender Verkehr, ebenfalls an einer Baustelle, hier gibt es eine Verzögerung von 20 Minuten. A13 Richtung Dresden zwischen Bestensee und Großköris 4 Kilometer stockender Verkehr an einer Baustelle, Verzögerung von 10 Minuten. A13 Richtung Dresden zwischen Starkow und Buben 5 Kilometer stockender Verkehr wegen Reparaturarbeiten. Hier brauchen Sie 10 Minuten länger. B247 Richtung Gotha zwischen Abzweig Seebach und Bad Langensalza. Behinderungen nach einem Unfall und nach Unfällen sind gesperrt im Landkreis Hildburghausen. Die Straße zwischen Bürden und dem Abzweig Poppenwind sowie im Saalekreis die Straße zwischen dem Abzweig Braunsbetra und Rossbach. Soweit der Verkehrsdienst. 14.47 Uhr.
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2: Rot und saftig, so leuchten viele Erdbeeren wieder im Supermarkt, am Straßenrand, beim Verkauf, auf dem Markt. Und tatsächlich gehört die Erdbeere zu den am meisten gekauften Obstsorten in Deutschland. Die gute Nachricht deswegen an dieser Stelle von Britta Felske.
9: Gute Zeiten für Erdbeerfans. Der Obstbauverband Sachsen-Sachsen-Anhalt blickt optimistisch auf die Saison. Geschäftsführerin Carmen Kaps erwartet eine gute Ernte.
10: Es gab vereinzelte Frostschäden, aber die Erdbeerblüte wächst ja immer wieder nach. Und ansonsten die Qualitäten sind gut, die Obstbauern sind zufrieden. Jetzt die warmen Temperaturen treiben das Wachstum voran und die Erdbeersaison kann jetzt wirklich starten.
9: Die Preise seien ähnlich hoch wie im Vorjahr. Zwischen 4,50 Euro und 6,50 Euro für ein Pfund. Der Einzelhandel drücke die Preise zum Teil erheblich.
10: Wir sehen zum Beispiel im Lebensmitteleinzelhandel, dass es viele Aktionen gibt, die Erdbeeren tatsächlich zu sehr, sehr geringen Preisen anbieten, was uns Obstbauern natürlich Probleme macht, weil wir natürlich zu diesen Preisen produzieren müssen.
9: Insgesamt nehme der Druck auf die Erdbeerbauern zu. Das zeigt sich auch in einem Rückgang der Anbaufläche. Laut Kaps wurden 2006 in Sachsen noch auf rund 500 Hektar Erdbeeren angebaut. Inzwischen seien es nur noch 155 Hektar. Die Gründe? Unter anderem die Klimaveränderungen.
10: Die Erdbeere ist sehr empfindlich, das heißt, bei Starkregen kommt es zu Fäule, bei Trockenheit kommt es zu Sonnenbrand und zu Wassermangelerscheinungen. Spätfrost macht Probleme.
9: Geeignete Pflanzenschutzmittel zu finden sei schwierig. Als größten Kostentreiber sieht die Obstbauverbandschefin den Mindestlohn.
10: Die Erdbeere ist eine sehr handarbeitsintensive Kultur. Das heißt, jede Erdbeere muss ja einmal angefasst werden, um die zu ernten.
9: Saisonkräfte, hauptsächlich aus Rumänien, Polen, der Ukraine, gäbe es noch ausreichend. Allerdings sei es immer schwieriger, gute Leute zu bekommen. Die Lohnkosten machten inzwischen etwa 50-60% der Gesamtkosten aus. KAPS wäre dafür, nicht den Mindestlohn zu bezahlen.
10: Für die Erntehelfer, die hier auch nicht in die Sozialsysteme einzahlen. Natürlich soll harte Arbeit fair belohnt werden, aber man muss halt immer schauen, kann diese Arbeitskraft das Geld, was ich ihr bezahle, auch wieder reinarbeiten. Und irgendwann ist bei so einer schweren Arbeit eben auch für die Erntehelfer eine Grenze, wo man sagt, das können die einfach nicht schaffen. Und dann wird es eben zum Minusgeschäft.
9: Auch der Deutsche Bauernverband spricht sich dafür aus, dass Saisonkräfte weniger als den gesetzlichen Mindestlohn bekommen. Bundesarbeitsministerin Bärbel Baas aber lehnt das ab. Als die Debatte vor einem Jahr aufkam, sagte sie, dass eine Herabsetzung des Mindestlohns nach nationalem und europäischem Recht eine unzulässige Diskriminierung darstelle. Eine Lösung, um preiswerter zu produzieren, sind Felder, auf denen die Kundschaft die Beeren selbst pflückt. Inzwischen machten diese mehr als die Hälfte der Anbaufläche in Sachsen aus, erklärt Verbandschefin Carmen Kaps. Ein sehr gutes System, findet sie.
10: Das Geld kommt tatsächlich beim Obstbauern an. Also es ist nicht nochmal ein Lebensmitteleinzelhandel zwischengeschaltet oder ein Großhändler. Und zu diesen Preisen kann man dann tatsächlich auch gut wirtschaften.
9: Doch die einzige Lösung könne das auch nicht sein. Es lebe schließlich nicht jeder in der Nähe eines Erdbeerfeldes.
2: MDR aktuelle Reporterin Britta Felske berichtete. 14.51 Uhr. Gibt es Leben außerhalb der Erde? Die Frage beschäftigt die Menschheit seit langem und die Forschung sucht intensiver denn je nach Antworten. Doch was, wenn wir außerirdisches Leben vielleicht längst entdeckt, aber übersehen haben? Neue Studien warnen genau vor diesem Risiko. Gerald Paschke aus der MDR Wissenschaftsredaktion.
11: Die Suche nach außerirdischem Leben gilt als eines der spannendsten Forschungsfelder der modernen Astronomie. Raumsonden wie die NASA-Mission Europa Clipper oder die europäische JUICE-Mission der ESA sind unterwegs zu den Jupitermonden in der Hoffnung, dort Hinweise auf lebensfreundliche Bedingungen zu finden. Denn klar ist inzwischen, geeignete Lebensräume im All gibt es vermutlich viele, sagt Dirk Schlesier, Leiter des Planetariums in Halle.
12: Mit der Entdeckung von tausenden Planeten um andere Sterne, dies erst in den letzten Jahren, wissen wir, dass es durchaus Habitate gibt, die für das Vorhandensein von außerirdischen Lebensformen gut geeignet sind.
11: Und solche Hinweise finden sich nicht nur in fernen Sternsystemen. Auch in unserer kosmischen Nachbarschaft stoßen Forscher auf mögliche Bausteine des Lebens.
12: Zum Beispiel auf dem Mars oder sogar auf Asteroiden finden wir ganz elementare Grundbausteine des Lebens.
11: Genau hier setzt eine aktuelle Studie der niederländischen Astrobiologin Ingelois ten Katte an. Sie warnt davor, dass die Forschung ein grundlegendes Problem unterschätzt, sogenannte falsch-negative Ergebnisse. Das bedeutet, es könnte durchaus Leben geben, doch unsere Messmethoden erkennen es gar nicht. Laut der Studie sind viele Weltraummissionen vor allem darauf ausgelegt, bekannte Spuren von Leben zu finden, also solche, wie wir sie von der Erde kennen. Unbekannte oder völlig andersartige Lebensformen können dadurch übersehen werden. Ein zentrales Problem sei, dass Wissenschaftler oft nach Mustern suchen, die ihnen bereits vertraut sind. Deshalb fordert die Studie, die Suche nach außerirdischem Leben neu auszurichten, mit präziseren Fragestellungen und klar überprüfbaren Hypothesen. Auch Dirk Schlesier sieht die Grenzen der bisherigen Forschung.
12: Das Risiko, falsch-negative Ergebnisse zu erhalten, besteht damit natürlich permanent. Dies ist aber dem aktuellen technischen Fortschritt und unserem Wissensstand entsprechend geschuldet.
11: Aber mit jeder Forschungsmission würden wir dazulernen und eine bessere Faktenlage schaffen. Als möglicher Ausweg gilt unter anderem der Einsatz von künstlicher Intelligenz, um neue, zum Teil recht umfangreiche Datensätze schnell und präzise auszuwerten.
12: Aber auch um bisher gewonnene Daten nochmals genau zu analysieren und dies immer mit dem gegenwärtig und aktuellen Kenntnisstand, um natürlich dann gegebenenfalls übersehene oder in einem anderen Zusammenhang betrachtete Daten entsprechend zu prüfen.
11: Denn eines ist klar, die Suche nach Leben im All bleibt schwierig und voller Unsicherheiten. Trotzdem blicken Forscher optimistisch nach vorn. Jede Mission bringt neue Erkenntnisse und damit die Wissenschaft einen Schritt näher an die vielleicht größte Antwort überhaupt. Sind wir allein im Universum?
2: Ja, Gerald Paschke war das aus der MDR Wissenschaftsredaktion zu einer neuen Studie zum Leben außerhalb der Erde.
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2: Und da geht es heute um Tschetschenien, eine kleine Republik im Kaukasus. Sie wurde in den 1990er Jahren zum Schauplatz eines verheerenden Krieges. Am 11. Dezember 1994 begann der erste Tschetschenienkrieg. Dabei starben in knapp zwei Jahren rund 80.000 Menschen. Am 27. Mai 1996, das ist also heute vor 30 Jahren, da wurde ein Waffenstillstand vereinbart mit Hoffnung auf Frieden. Michael Kück erinnert.
13: Es sind grauenhafte Szenen, die sich kurz nach Weihnachten 1994 in der tschetschenischen Großstadt Grosny abspielen. Hunderttausende Bewohner fliehen, Zehntausende kommen in der wochenlangen sogenannten Schlacht um Grosny ums Leben. Zwischen brennenden Häusern berichtet ein Reporter der BBC.
14: Wo ich stehe, wurden mindestens zwei Menschen getötet, unschuldige Passanten. Viele wurden verwundet. Die russische Regierung behauptet, strategische Ziele anzugreifen, aber vor Ort.

0: Für mich gibt es keine wichtigere Aufgabe im kommenden Jahr, als Frieden und normales Leben in Tschetschenien, Nordossetien und Inguschetien wiederherzustellen.
1: Es klingt so harmlos und wird offiziell als Polizeieinsatz beschrieben. In Wahrheit ist es ein Angriffskrieg, der in vielen Teilen der Welt Empörung auslöst. Mit einem Einsatz über Wochen hat der Kreml gerechnet. Inzwischen tobt der Konflikt mit vielen Opfern aber seit Monaten. Wohl auch deshalb braucht der russische Machthaber Jelzin im bevorstehenden Präsidentschaftswahlkampf 1996 ein Erfolgserlebnis und strengt ein Friedensabkommen an. Groß inszeniert wird es zusammen mit dem tschetschenischen Rebellenchef Selimjan Jandarbijew in Moskau unterzeichnet. Darin heißt es:
2: Alle Kampfhandlungen werden zum 1. Juni 1996 0 Uhr eingestellt. Und alle gewaltsam festgehaltenen Personen müssen innerhalb von 2 Wochen nach Unterzeichnung befreit werden.
1: Jelzin spricht von einem historischen Moment. Tatsächlich wird dieser recht allgemein formulierte schnelle Friedensschluss rasch von beiden Seiten wieder gebrochen. Aber es ist das erste Dokument, das auf höchster Ebene unterzeichnet wird. Und es bildet die Grundlage für ein späteres, mit dem der erste Tschetschenienkrieg nach über 1,5 Jahren und mindestens 80.000 Toten offiziell beendet werden kann. Danach muss sich die russische Armee zurückziehen. Das sogenannte Moskauer Abkommen wurde am 27. Mai 1996 unterzeichnet. Das war heute vor 30 Jahren.
3: Und es war ein Kalenderblatt zur Hoffnung auf Frieden im Tschetschenienkrieg von Michael Kück. Kurz vor 3 ist es bei uns Zeit wie gewohnt für den Blick auf das Wetter in Mitteldeutschland mit Diana Weise im MDR Aktuell Wetterstudio. Diana, wie schaut es aus?
4: Derzeit gibt es reichlich Sonnenschein. In Sachsen-Anhalt weiterhin ohne Wolken. In Sachsen sind die Wolken auch nur vereinzelt, vor allem jetzt über dem Osterzgebirge zu finden. In Thüringen haben wir es mit ein paar Quellwolken zu tun. Vom Kyffhäuserkreis bis zum östlichen Thüringer Wald und bis zum Vogtland. Aber auch da ist kein Regen mit im Spiel. Und die Temperaturen, die sind nicht mehr ganz so hoch und hitzig wie gestern. Heute liegen wir zwischen 21 und 26 Grad. Und auch der Abend wird dann natürlich frischer ausfallen mit Temperaturen zwischen 16 und 24 Grad.
3: Da schauen wir gleich auf die Nacht. Wie wird die?
4: Die kommende Nacht, die wird auf jeden Fall auch kühler als die vergangene. Wir haben es dann wieder meistens klar und trocken. Die Tiefstwerte in den Frühstunden 9 bis 5 Grad. Im oberen Erzgebirge, da geht es sogar Richtung Gefrierpunkt und vereinzelt in den Frostbereich.
3: Ja, wie geht es weiter?
4: Morgen früh also ein bisschen mehr anziehen als heute. Dann gibt es weiterhin Hochdruckeinfluss. Hochboris kommt dann Richtung Mitteleuropa voran. Also Sonnenschein gibt es auch morgen reichlich bei 21 bis 26 Grad. Und am Freitag dominiert auch erstmal Sonnenschein und wir gehen schon wieder Richtung 30 Grad Marke. Am Abend werden uns dann ein paar Schauer und Gewitter von Westen her möglicherweise erreichen. Auch das Wochenende ist dann wechselhafter. Sonne gibt's, aber auch die Möglichkeit von Schauern und kräftigen Gewittern bei Temperaturen bis 27 Grad.
3: Ja, die Aussichten von und mit Diana Weise im MDR Aktuell Wetterstudio. Danke sehr. Und hier noch ein Blick auf die nächste halbe Stunde. Was erwartet Sie bei uns im Programm? Diesel günstiger wieder als Benzin. Warum das so ist, wir erklären es. Außerdem neue Details zum spektakulären Einbruch im Louvre in Paris im vorigen Oktober.
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6: Um 15 Uhr mit Uta Georgi. Die deutschen Sicherheitsbehörden sollen mehr Befugnisse erhalten, um Cyberangriffe offensiv abzuwehren. Die Bundesregierung billigte dazu einen Gesetzentwurf. Demnach sollen das Bundesamt für Sicherheit in der Informationstechnik, das BKA und die Bundespolizei gezielt in die IT-Systeme von Hackern eingreifen dürfen und dort Daten löschen oder verändern. Die Bundesregierung brachte zudem einen Gesetzentwurf gegen Menschenhandel und sexuelle Ausbeutung auf den Weg. Demnach sollen auch Ausbeutungsformen wie Leihmutterschaft, Adoption oder Zwangsheirat als Menschenhandel gelten. Die verurteilte Linksextremistin Lina E. kommt vorzeitig auf Bewährung frei. Der Bundesgerichtshof hat eine Beschwerde des Generalbundesanwalts zurückgewiesen und bestätigte einen Beschluss des Oberlandesgerichts.

0: Dresden. Der BGH erklärte, Lina E. habe sich von ihrer früheren Gewaltbereitschaft glaubhaft losgesagt. Die Frau war 2023 zu 5 Jahren und 3 Monaten Haft verurteilt worden. Sie hat 2/3 der Strafe verbüßt. Gewerkschaften, Kirchen und Bildungsverbände in Sachsen-Anhalt warnen vor einem grundlegenden Umbau des Bildungssystems durch die AfD. Hintergrund ist das Programm der Partei für die Landtagswahl im September. In einer gemeinsamen Stellungnahme kritisieren die Verbände insbesondere die geplanten Eingriffe in Lehrpläne. Auch befürchte man eine stärkere politische Steuerung von Bildungsangeboten. Die Unterzeichner betonen, die AfD wolle Schule nicht mehr als Ort demokratischer Beteiligung verstehen, sondern als hierarchisch gesteuerte Institution. In Deutschland ist Teilzeitarbeit so weit verbreitet wie noch nie. Dem Statistischen Bundesamt zufolge arbeiteten im vergangenen Jahr knapp 32% der Beschäftigten mit reduzierter Stundenzahl. Von den Frauen arbeite mehr als die Hälfte in Teilzeit, bei den Männern seien es gut 14%. Die durchschnittliche Wochenarbeitszeit von Vollbeschäftigten beträgt dem Bundesamt zufolge 39,9 Stunden. Vor 10 Jahren waren es 40,5 Stunden. Ungarn bleibt nun doch Mitglied des Internationalen Gerichtshofs. Das Parlament in Budapest machte eine Entscheidung der früheren Regierung von Viktor Orbán rückgängig. Sie hatte den Prozess vor einem Jahr mit der Begründung eingeleitet, das Gericht sei politisch. Der neue Ministerpräsident Peter Modjor hatte versprochen, den Austrittsprozess zu stoppen. Der Internationale Strafgerichtshof in Den Haag wurde gegründet, um Kriegsverbrechen, Verbrechen gegen die Menschlichkeit und Völkermord zu verfolgen. Das waren die Nachrichten. Das Wetter mit den Temperaturen von 14 Uhr. Auf dem Brocken wolkenloser Himmel bei 13 Grad. In Chemnitz fast wolkenlos 20 Grad. In Dresden wolkenlos bei 22. Wolkenlos auch in Eisenach bei 22 und in Erfurt. Fichtelberg dort leicht bewölkt bei 16 Grad. In Görlitz fast wolkenlos 23. Wolkenlos weiterhin in Halle bei 21. In Leipzig bei 22 Grad. Magdeburg wolkenlos 21. Und Meiningen wolkenlos bei 23 Grad. Die Vorhersage? Am Abend viel Sonne und trocken, 16 bis 24 Grad. In der Nacht gering bewölkt, trocken 9 bis 5 Grad. Und morgen wieder heiter und trocken bei 21 bis 26 Grad. Der MDR-Verkehrsdienst A2 Richtung Hannover zwischen Kreuz Magdeburg und Allerengersleben. 8 Kilometer stockender Verkehr an einer Baustelle. Hier dauert es 20 Minuten länger. A2 Richtung Hannover zwischen Braunschweig, Watenbüttel und Lehrte Ost. 10 Kilometer stockender Verkehr an einer Baustelle. Hier brauchen Sie eine halbe Stunde länger. Vorsicht auf der A4 Richtung Frankfurt zwischen Hainichen und Frankenberg. Dort liegen mehrere Holzteile auf der Fahrbahn. A13 Richtung Dresden zwischen Bestensee und Großköris. 4 Kilometer stockender Verkehr an einer Baustelle. Hier dauert es 10 Minuten länger. A13 Richtung Dresden zwischen Starkow und Duben. 5 Kilometer stockender Verkehr wegen Reparaturarbeiten. Hier brauchen Sie 15 Minuten länger. A38 Richtung Leipzig zwischen Bad Lauchstädt und Merseburg Süd. 7 Kilometer stockender Verkehr an einer Baustelle. Hier dauert es 20 Minuten länger. Und nach Unfällen sind gesperrt im Landkreis Hildburghausen die Straße zwischen Bürden und dem Abzweig Poppenwind sowie im Saalekreis die Straße zwischen dem Abzweig Braunsbetra und Rossbach. Und geblitzt wird auf der A38 Richtung Göttingen zwischen Leipzig Süd und Leipzig Neue Hart. Soweit der Verkehrsdienst. Es wird 15.05 Uhr.
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2: Am Mikrofon Ingo Büttig, guten Tag. Die Bundesregierung hat eine neue Regelung zum Baugesetzbuch beschlossen. Dadurch soll es in Zukunft schneller gehen, Wohnungen zu planen und zu bauen. Aus Berlin, Dagmar Pepping.
3: Wohnen hat ab jetzt Vorfahrt. Endlich auch im Gesetz, sagt Bauministerin Huberts von der SPD.
4: An vielen Stellen sind unsere Regelungen zu starr, zu kompliziert und zu langsam. Darauf reagieren wir jetzt mit unserem großen Baugesetzbuch-Upgrade. Mit dem Upgrade machen wir die Bauplanung in Deutschland schneller, digitaler, schlanker und flexibler.
3: Ein Instrument. Kommunen mit einem angespannten Wohnungsmarkt können künftig erklären, dass es ein überragendes öffentliches Interesse am Wohnungsbau gibt. Das bedeutet, ein Bauprojekt hat Priorität vor anderen Interessen, zum Beispiel Denkmal- oder Naturschutz. Außerdem sieht die Gesetzesänderung schnellere Umweltprüfungen vor. Mehr Tempo soll es auch bei Planungsverfahren geben. Die sollen künftig maximal 2 Jahre dauern, sagt die Bauministerin. Auch bei der Digitalisierung soll es vorangehen. Wer bauen will, soll sein Verfahren künftig online verfolgen können und nicht mehr im Rathaus warten müssen, so Huberts. Kritiker warnen vor weniger Bürgerbeteiligung und geringeren Einspruchsrechten. Im Kampf gegen Schrottimmobilien erhalten Städte und Gemeinden mehr Möglichkeiten, dagegen vorzugehen. Verfällt Wohnraum, kann eine Kommune den Eigentümer einfacher als bisher dazu verpflichten, die Mängel zu beseitigen. Sie kann die Schrottimmobilie aber auch kaufen. Dafür wird das Vorkaufsrecht erleichtert. In extremen Fällen wäre es auch möglich zu enteignen. Nun muss sich der Bundestag mit dem Gesetzesvorhaben beschäftigen.
2: Der Bericht aus Berlin von Dagmar Pepping, 15.07 Uhr. Über ein Jahr lief der Prozess um die ehemalige RAF-Terroristin Daniela Klette vor dem Landgericht in Verden. Sie soll mehrere Raubüberfälle begangen haben, um ihr Leben im Untergrund zu finanzieren. Heute das Urteil, 13 Jahre Haft. Helmut Eickhoff.
5: Daniela Klette ist wegen schweren Raubes schuldig gesprochen worden. Die Staatsanwaltschaft hatte ursprünglich eine Haftstrafe von 15 Jahren und eine Verurteilung wegen versuchten Mordes gefordert. Das Gericht hatte aber schon während des Prozesses durchblicken lassen, dass es in dieser Sache anderer Meinung ist. Daniela Klette soll die Taten zwischen 1999 und 2016 begangen haben. Nach Ansicht der Ermittler hat sie sich mit der Beute ihr Leben im Untergrund finanziert. Es soll 2 Komplizen geben, Burkhard Garweg und Ernst Volker Staub. Sie gelten ebenfalls als frühere RAF-Terroristen. Beide sind weiter flüchtig. In dem Prozess vor dem Landgericht Verden ging es nicht um Klettes mögliche Mitgliedschaft in der RAF und damit verbundene Anschläge. Dazu hat die Bundesanwaltschaft erst kürzlich Anklage erhoben. Ob diese zugelassen wird, darüber muss das Oberlandesgericht Frankfurt entscheiden. Klette war Anfang 2024 in Berlin gefasst worden. In ihrer Wohnung haben die Ermittler Bargeld in Höhe von mehr als 200.000 Euro, Gold und Waffen gefunden.
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2: Wie geht es der deutschen Wirtschaft? Mit dieser Frage beschäftigt sich der Rat der Wirtschaftsweisen und berichtet 2-mal im Jahr heute ihr Frühjahrsgutachten. Anne-Kathrin Mellmann.
6: Hohe Energiepreise, ausgelöst durch den Iran-Krieg, belasten die deutsche Wirtschaft. Zu dem Schluss kommen die Wirtschaftsweisen in ihrem Frühjahrsgutachten. Das unabhängige Expertengremium schätzt für das Jahr 2026 deshalb nur noch ein Wachstum von 0,5% statt wie bisher 0,9. Neben dem Iran-Krieg nennen die Wirtschaftsweisen als weitere Probleme sinkende Wettbewerbsfähigkeit deutscher Industriegüter auf dem Weltmarkt und die älter werdende deutsche Bevölkerung. Schwerpunkt des Frühjahrsgutachtens ist deshalb die Sozialversicherung. Wenn sich nichts ändert, steigt der Beitrag bis zum Jahr 2040 auf insgesamt knapp 50%, so die Prognose der Wirtschaftsweisen. Das würde die Kosten für die Unternehmen erhöhen und die Einkommen belasten. Kurz, eine Bremse für das wirtschaftliche Wachstum. Deshalb müssten unter anderem Kranken- und Pflegeversicherung reformiert werden, indem der starke Anstieg der Kosten gedämpft wird. Die Bundesregierung arbeitet derzeit an einer Reform. Das Gutachten der Wirtschaftsweisen erscheint im Frühjahr und im Herbst und dient Bundesregierung, Unternehmen, aber auch der Öffentlichkeit als Orientierung.
2: 15 Uhr und 10 Minuten.
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2: Bundeswirtschaftsministerin Reiche ist in China. Dort hat sie unter anderem für faire und stabile Beziehungen geworben und betont, dass chinesische Investitionen in Deutschland willkommen seien. Aus Peking, Maximilian Seib.
7: Es ist der wohl wichtigste Termin für Wirtschaftsministerin Reiche an ihrem ersten Tag in China. Ihr Amtskollege, Chinas Handelsminister Wang, begrüßt sie vor seinem Ministerium. Zu besprechen gibt es vieles, denn China wird immer mehr zum Rivalen. Doch Reiche setzt auf ein Mit statt ein Gegeneinander.
8: Deutschland und China verbindet eine der bedeutendsten Wirtschaftsbeziehungen der Welt. Wir haben ein Handelsvolumen von 250 Milliarden Euro. Unsere Unternehmen tragen mit über 1 Million Arbeitsplätze, auch mit Forschung und Innovation, zum Wachstum von China bei. Und es wird hier sehr gewertschätzt.
7: Klar ist, die deutsche Wirtschaft braucht China, wird aber zunehmend von chinesischen Firmen unter Druck gesetzt, teilweise sogar vom Markt verdrängt. Auch weil Chinas Führung eigene Firmen finanziell fleißig unterstützt. Deutsche Unternehmen klagen über schweren Marktzugang in China, darüber, dass Rohstoffe wie seltene Erden nur eingeschränkt geliefert werden. Reiche versucht den Spagat, all das ansprechen, ohne die Gegenseite zu verprellen.
8: Unsere Unternehmen scheuen keinen Wettbewerb. Aber Wettbewerb muss so gestaltet und organisiert sein, dass er zu beiderseitigem Nutzen ist. Und darüber habe ich heute mit Minister Wang gesprochen.
7: Begleitet wird Reiche von 35 deutschen Wirtschaftsbossen. Sie alle hoffen auf mehr Kooperationen und höhere Umsätze in China. Mit dabei sind große Akteure wie Airbus, Allianz, BASF, SAP oder Siemens, aber auch einige Mittelständler. Wie Markus Plocher, Geschäftsführer des Maschinenbauunternehmens Krönert aus Hamburg. Seine Firma ist auf Beschichtungs- und Kaschieranlagen spezialisiert. Noch ist die eigene Technologie der chinesischen Konkurrenz überlegen, allerdings.
9: Dieser Abstand zu den Standardmaschinenbauern, die es jetzt mittlerweile in China gibt, das wird immer geringer. Und es ist nur eine Frage der Zeit, bis auch in unserer Branche die chinesischen Maschinenbauer nach Europa kommen. Also Teil der Überlegungen, die wir anstellen, ist eine Defensivstrategie, wenn man das so sagt. Wie schützen wir unseren Kernmarkt in Europa?
7: Längst geht es nicht mehr nur um den Wettbewerb in China, sondern auch in Europa. Denn die Volksrepublik hat eine Exportoffensive gestartet, flutet den Markt mit eigenen Produkten, die nicht nur gut, sondern vor allem auch günstig sind. Das betrifft eben deutsche Maschinenbauer, auch Autohersteller, Teile der Chemiebranche. Gegensteuern, das gehe nicht auf deutscher, sondern vor allem auf europäischer Ebene, sagt der Präsident der Europäischen Handelskammer in China, Jens Eskelund.
10: I think it's very important that we demonstrate that we are able to speak with one voice in Europe.
7: Es ist sehr wichtig, dass wir zeigen, dass wir in Europa mit einer Stimme sprechen können. Denn wenn man Europa als Markt betrachtet, ist es vielleicht der wichtigste für China. Er hat eine völlig andere Größenordnung als nur der deutsche Markt. Außerdem sollte sich Deutschland bewusst machen, dass viele der Herausforderungen, die man in Bezug auf China derzeit hat, andere europäische Länder teilen. Es sollte also ein Interesse geben, diese Probleme gemeinsam anzugehen. Einige Länder in Brüssel fordern eine härtere Gangart im Handel mit China. Frankreich, Italien und Spanien haben dazu ein Papier mit verschiedenen Ansätzen präsentiert. Am Freitag soll in der EU-Kommission über weitere Maßnahmen diskutiert werden. Deutschland hält sich bei all dem zurück. Auch Wirtschaftsministerin Reiche will keine Eskalation.
8: Wir werben in Brüssel also für einen balancierten Ansatz, wirksame Schutzinstrumente und gleichzeitig Offenheit für den Export.
7: Kooperation statt Konfrontation, das scheint das Motto der Bundeswirtschaftsministerin im Dialog mit China zu sein. Eine gemeinsame europäische Linie ist nicht zu erkennen.
2: Der Bericht von Maximilian Seib. Knapp 3 Jahre nach seiner deutlichen Wahlniederlage hat der frühere griechische Regierungschef Tsipras eine neue Partei gegründet, die griechische Linksallianz. Mit ihr will er bei der nächsten Parlamentswahl antreten gegen die konservative Regierung. Moritz Pompe.
11: In Athen im Hintergrund, die Akropolis, hat Alexis Tsipras seine neue Partei vorgestellt. Der Name ELAS steht für Elliniki Aristeri Symbarataxi, auf Deutsch griechische Linkskoalition. Tsipras ruft alle Griechinnen und Griechen dazu auf, an einem, Zitat, großen demokratischen und sozialen Neustart mitzuwirken. Der Ex-Premier, der von 2015 bis 2019 die Regierungsgeschäfte geführt hat, will sozialdemokratische, linke und grüne Kräfte in einer Partei bündeln und so bei den nächsten Parlamentswahlen, voraussichtlich in einem Jahr, der konservativen Regierungspartei Nea Demokratia von Ministerpräsident Mitsotakis gefährlich werden. Ob Tsipras das gelingen wird, ist unklar. Jüngste Umfragen zeigen, dass er Stand jetzt immerhin Chancen auf die stärkste Oppositionskraft hätte. Mitglieder anderer Parteien, auch aus Tsipras ehemaliger Partei der Linken Syriza, haben angekündigt, zu Tsipras dazustoßen zu wollen. In den letzten Jahren ist die Opposition in Griechenland zunehmend zersplittert. Die Syriza könnte bei den nächsten Wahlen sogar an der 3%-Hürde scheitern. Mitsotakis ist mit seiner Regierungspartei in einige Skandale verwickelt, er profitiert aber von der bisherigen Schwäche der Opposition.
2: Und damit 15:45 Uhr, 15:15 Uhr, hier ist MDR Aktuell. Wichtigste Meldung bei uns zur Stunde. Die verurteilte Linksextremistin Lina E. kommt vorzeitig frei. Weitere Meldungen hat Uta Georgi.
0: Parkinson durch Umgang mit Pestiziden ist als Berufskrankheit anerkannt worden. Die Bundesregierung billigte dazu eine Verordnung des Arbeitsministeriums. Grundlage seien mehrere Studien, die einen Zusammenhang zwischen Pestiziden und der chronisch-neurologischen Erkrankung belegten. Nach dem Großbrand in der Brennstoffanlage in Bernburg vor einem Jahr gibt es jetzt grünes Licht für den Wiederaufbau. Das hat die zuständige Behörde entschieden. Geplant sind Verbesserungen beim Brandschutz durch spezielle Kameras, die Hitze früh erkennen. Die Universität Jena erinnert mit einer Gedenktafel an ihre Verstrickung in die NS-Rassenforschung. Die Tafel wurde an einem ehemaligen Institutsgebäude enthüllt, in dem während der NS-Zeit entsprechende Einrichtungen untergebracht waren. Sie soll an die Verantwortung von Wissenschaft im Umgang mit solchen Ideologien erinnern. Das Wetter. Am Abend viel Sonne, einzelne Wolken und trocken, 16 bis 24 Grad. Es weht ein böiger nördlicher Wind. In der Nacht dann gering bewölkt, weiterhin trocken, Tiefstwerte 9 bis 5 Grad. Im oberen Erzgebirge kann es vereinzelt Frost geben. Morgen wieder heiter mit einigen Wolken. Es bleibt aber trocken bei Höchstwerten zwischen 21 und 26 Grad. Und am Freitag Sonnenschein, am Abend dann von Westen her Schauer und kräftige Gewitter, etwas steigende Temperaturen. Der MDR-Verkehrsdienst A2 Richtung Hannover zwischen Kreuz Magdeburg und Allerengersleben. 8 Kilometer stockender Verkehr an einer Baustelle. Hier dauert es 20 Minuten länger. A2 Richtung Hannover zwischen Braunschweig-Watenbüttel und Lehrte Ost. 10 Kilometer stockender Verkehr an einer Baustelle. Hier müssen Sie eine halbe Stunde mehr einplanen. Vorsicht auf der A4 Richtung Frankfurt zwischen Hainichen und Frankenberg. Da liegen mehrere Holzteile auf der Fahrbahn. A4 Richtung Frankfurt in der Auffahrt Chemnitz-Mitte. Behinderungen nach einem LKW-Unfall. A13 Richtung Dresden zwischen Bestensee und Großköris. 4 Kilometer stockender Verkehr an einer Baustelle. Und im weiteren Verlauf zwischen Starkow und Duben 5 Kilometer stockender Verkehr wegen Reparaturarbeiten. A38 Richtung Leipzig zwischen Bad Lauchstädt und Merseburg Süd. 7 Kilometer stockender Verkehr an einer Baustelle. Hier dauert es 20 Minuten länger. Und nach Unfällen sind gesperrt. Im Landkreis Hildburghausen die Straße zwischen Bürden und dem Abzweig Poppenwind sowie im Saalekreis die Straße zwischen dem Abzweig Braunspetra und Rossbach. Soweit der Verkehrsdienst. Es wird 15.18 Uhr.
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2: Diesel ist normalerweise der günstigere Kraftstoff an der Tankstelle. Deswegen werden sich Dieselfahrer seit der Blockade der Straße von Hormuz besonders geärgert haben. Über Monate war es plötzlich teurer. Doch jetzt haben sich die Preise wieder gedreht. Laut der Vergleichsplattform Esoil kostet der Liter Super E10 in Leipzig aktuell im Schnitt 1,94. Der Liter Diesel 5 Cent weniger. Wie kommt's? Britta Felske hat nachgefragt.
12: Die USA greifen den Iran an. Rohöl schwappt ungenutzt in Tankern in der blockierten Straße von Hormuz vor sich hin. Aufregung auf den Märkten, Preissprünge, Sorge über die Zukunft wichtiger Transportwege. Bei internationalen Krisen steigt der Dieselpreis in Deutschland. Die internationale Abhängigkeit ist hier größer als beim Benzin. Deutsche Raffinerien können nicht so viel Diesel produzieren, wie in Deutschland verbraucht wird. Und jetzt? Jetzt hat sich, seit der Iran-Krieg wütet, alles wieder etwas eingependelt. Das ist eine Antwort auf die Frage, warum Diesel gerade wieder günstiger ist als Benzin. So erklärt das auch der ADAC, der ARD-Finanzredaktion. Tenor? Entspannung auf den maritimen Lieferrouten, auf den Märkten insgesamt. Ein weiterer Grund dürfte sein, dass wir weniger heizen. Die Nachfrage nach Heizöl ist gesunken. Heizöl und Diesel sind sehr ähnliche Produkte. Wird mehr Heizöl produziert, gibt's weniger Diesel, erklärte ein Sprecher des Wirtschaftsverbandes Fuels und Energie dem MDR im März, als es draußen noch kalt war. Also, der Winter ist inzwischen vorbei und die Raffinerien können sich wieder auf die Dieselproduktion konzentrieren. Und wenn genug Diesel da ist, fällt auch der Preis. Angebot und Nachfrage aber auch beim Benzin. Mit den Temperaturen steigt die Lust auf Urlaub und dafür steigen die meisten Deutschen, die Auto fahren, in einen Benziner und müssen dafür entsprechend an der Tankstelle bezahlen. Und zwar jetzt wieder, wie immer, mehr als die Dieselfahrer oder sagen wir, wie meistens. Kein Wunder, für Diesel verlangt der Staat auch weniger Steuern.
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2: 15.20 Uhr ist es. Es soll Belege dafür geben, dass Israel schon Monate vor Beginn des Krieges gegen den Iran Militär im Irak stationiert hatte, also auf feindlichem Gebiet. Geheim, ohne dass die irakische Regierung das wusste. Wie kann sowas möglich sein und was hat der Tod eines Hirten und der eines irakischen Soldaten damit zu tun? ARD-Korrespondentin Magdalena Knöller berichtet, wie diese Schmach für die irakische Regierung gerade in den arabischen Medien diskutiert wird.
13: Zwischen Mitgliedern der irakischen Armee und Sicherheitsexperten aus dem Irak und anderen arabischen Ländern ist ein Kampf um die Wahrheit ausgebrochen. Waren wirklich israelische Soldaten geheim im Irak stationiert für den Krieg gegen den Iran? In dem arabischen Fernsehsender Al Arabiya kochen die Emotionen zweier irakischer Militärexperten hoch. Es geht darum, für wen die Schande größer sei. Für Israel oder den Irak? Einer von beiden ist sich sicher, Israelis waren in der irakischen Wüste stationiert. Der andere erwidert, auf gar keinen Fall. Wenn Israel monatelang in der irakischen Wüste militärisch operiert hat, wieso hat vor Ort angeblich niemand etwas davon mitbekommen? Radarsysteme kontrollieren den Luftraum über dem Irak, die USA unterstützen die Iraker dabei. Amerikanische Soldaten sind seit dem Irakkrieg 2003 und dem späteren Kampf gegen den IS im Land. Sie sollen mehr und mehr abziehen. Eigentlich hätten sie Hubschrauber und andere Bewegungen mitbekommen müssen. Der irakische Politik- und Sicherheitsexperte Raad Hashim spricht in einer Fernsehsendung in Al-Hadath von zwei Theorien. Die sind auch anderswo zu hören.
14: Es gibt Stimmen, die sagen, die Radarsysteme wurden von den Amerikanern ausgeschaltet. Meine Meinung ist, sie wurden von Milizen angegriffen. Das ist quasi sicher.
13: Fakt scheint, die Radarsysteme für den irakischen Luftraum waren vor Kriegsbeginn ausgeschaltet. So berichtet es auch die New York Times. Sie und das Wall Street Journal hatten zuerst aufgedeckt, dass Israel in der irakischen Wüste geheim Militär positioniert hatte. Mit Landebahn, Hubschraubern, Eliteeinheiten und Sanitätern. Unter anderem, um nah dran zu sein, falls israelische Soldaten bei den Angriffen im Iran verwundet werden. Die New York Times hatte darüber berichtet, dass ein Hirte bei einer Fahrt durch die Wüste die fremden Soldaten entdeckt und das den Behörden gemeldet hatte. Wenig später fand seine Familie ihn tot, in seinem ausgebrannten Wagen. Daraufhin soll das irakische Militär eine Aufklärungsmission an den Ort geschickt haben, um den Bericht des Hirten zu überprüfen. Auch dabei soll es zu einer gewaltsamen Konfrontation gekommen sein. Ein irakischer Soldat starb. Der für das Gebiet zuständige Kommandeur Ali Razi al-Hashimi stellte sich in der Wüste an einen der beiden vermeintlichen Stützpunkte Israels. Er sagte vor laufender Kamera dem Nachrichtensender Al Jazeera:
14: Wir haben das gesamte Gebiet abgesucht und keine Truppen vorgefunden. Auch keine Lager, keine ausländischen Streitkräfte. Nur die heldenhaften irakischen Sicherheitskräfte.
13: Eine Anfrage ans irakische Militär aus dem ARD-Studio Kairo blieb bislang unbeantwortet. Inzwischen soll es keine Spuren einer Landebahn mehr geben. Nachdem es dort geregnet haben soll, sagt Ahmed al-Sharifi, Sicherheits- und Strategieexperte in Bagdad. Er hat keinen Zweifel daran, dass Israel Militärstützpunkte in der irakischen Wüste hatte. Al-Sharifi zufolge braucht die irakische Armee dringend eine neue technische Ausstattung, wie beispielsweise Drohnen, um die riesige Wüste überwachen zu können. Die irakische Regierung steht unter Druck. Schon jetzt werfen irakische Abgeordnete ihr vor, die Kontrolle über Teile des Staatsgebiets verloren zu haben. Die Regierung hat laut Medienberichten Beschwerde bei der UN eingelegt, wegen des Vorfalls in der Wüste, bei dem ein Soldat von ausländischen Kräften getötet wurde. Die geheime Militäroperation auf eigenem Boden zeugt davon, wie sehr die Souveränität des Iraks verletzt ist. Eine Schmach für das Land.
2: Soldaten im feindlichen Gebiet, das war ein Bericht von der ARD-Korrespondentin Magdalena Knöller. 15.24 Uhr ist es, kurz vor 3:30.
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2: Und da schauen wir an dieser Stelle nach Frankreich, nach Paris, in die Hauptstadt. Da erscheint heute ein Buch zu dem spektakulären Diebstahl im Louvre am 19. Oktober vorigen Jahres. Die Autoren hatten exklusiven Zugang zu den Ermittlungen und Akten und kommen noch mit einer Reihe von pikanten Details. Aus dem Material soll auch ein Film gemacht werden. Fragen an unseren Korrespondenten in Paris, Kai Rienecker. Herr Rienecker, welche neuen Details wollen die Autoren des Buches enthüllen?
15: Es wird wörtlich aus den Verhören der Polizei zitiert und zum Beispiel gab es eine ganze Reihe von Personen, die sehr früh mitbekommen haben, dass da was Komisches passiert am südlichen Louvre-Flügel, nur eben die Sicherheitssysteme des Museums nicht. Ein Obdachloser zum Beispiel, der hinterher zu Protokoll gab, dass er etwa 10 Meter von den Einbrechern entfernt war und sich dann lieber aus dem Staub gemacht hat. Es gab einen Fahrradfahrer, dem es komisch vorkam, dass ausgerechnet am Sonntag eine kleine Baustelle vor dem Louvre eingerichtet wurde mit Bauarbeitern, die Motorradhelme trugen und dann über einen Möbellift auf den Balkon der ersten Etage stiegen. Dieser Fahrradfahrer hat sogar ein Handyfoto gemacht und dann die Polizei angerufen. Das war in der Rückschau die früheste Alarmierung. Da der ganze Spuk dann Aufbrechen der Balkontür, der Vitrinen und mit Schmuck wieder raus nur ganze 9 Minuten dauerte, war dann nicht mehr viel Zeit. Sicherheitsleute des Museums waren anscheinend sogar noch rechtzeitig draußen am Tatort und hätten die Einbrecher sogar stoppen können, aber dann hatten sie Angst vor möglichen Schusswaffen. Und das Sahnehäubchen war, dass ein erstes Polizeiauto heranbrauste, aber erstmal an den Einbrechern direkt vorbeifuhr. Die Diebe konnten dann mit ihren Motorrädern in der entgegengesetzten Richtung entkommen.
2: Ja, und ein anderes Sahnehäubchen wäre, wenn man endlich was erfahren könnte, wo die Beute geblieben ist. Weiß man denn inzwischen etwas?
15: Von den erbeuteten Juwelen gibt es weiter keine heiße Spur. Die 4 Täter, die den Diebstahl vor Ort begangen haben sollen, die konnten ja schon recht schnell nach der Tat festgenommen werden. Sie sitzen immer noch im Gefängnis. Aber die große Frage ist, ob es Hintermänner gab und was die mit der Beute gemacht haben. Die 4 festgenommenen Tatverdächtigen gelten ja eher als so Gelegenheitsdiebe aus der Pariser Vorstadt, denen die Ermittler einen solchen Coup eigentlich gar nicht zugetraut haben. Diese Karte haben die Täter wohl auch während der Verhöre immer wieder gespielt. Sie behaupten, von osteuropäischen Auftraggebern mit slawischem Akzent angesprochen worden zu sein. Ihnen seien 10.000 bis 15.000 Euro angeboten worden, die sie hinterher aber nicht erhalten haben sollen. Die Diebe behaupten auch, dass sie gar nichts davon wussten, dass es sich um den Louvre handelte, das weltgrößte Museum, auch gar nicht erkannt hätten. In den Aussagen gibt es so viele Ungereimtheiten, dass es auch sein kann, dass die Diebe mehr als nur die Ausführenden bei diesem Jahrhundert-Coup im Louvre waren. Versteht, die Juwelen im Wert von fast 90 Millionen Euro sind weg und die Wahrscheinlichkeit ist groß, dass sie so zerlegt und weiter vertickt wurden, dass sie auch nie wieder auftauchen werden.
2: Aus Paris war das Kai Rienecker. Schalten wir noch ins MDR Aktuell Wetterstudio zu Florian Rost. Wie schaut's aus?
16: Momentan sieht's so aus, dass es in ganz Mitteldeutschland doch ziemlich sonnig ist. So ein paar lockere Wolkenfelder gibt's aber auch. Die liegen derzeit über dem Thüringer Wald, werden aber im Laufe des Abends wieder in sich zusammenfallen. Kühler ist es geworden als in den letzten Tagen. Liegt daran, dass eine Kaltfront über Mitteldeutschland gezogen ist. Die ist noch nicht überall angekommen. Das heißt, im Süden Thüringens noch 26 Grad. Aber auch hier wird diese sehr warme Luft jetzt erstmal verdrängt, dass es mit Temperaturen zwischen 19 und 24 Grad dann in den Abend geht.
2: Ja, wie geht's in die Nacht?
16: Da wird es auch wieder kälter als in den vergangenen Nächten. 10 bis 5 Grad die Tiefsttemperaturen. Ansonsten ändert sich im Vergleich zum Tage nicht viel, abgesehen davon, dass die Sonne nicht mehr scheint. Der Himmel bleibt vielfach wolkenfrei oder allenfalls leicht bewölkt. Und trocken kommen wir dementsprechend auch durch die Nachtstunden.
2: Dann schauen wir auf morgen.
16: Tja, da erwartet uns erneut sonnenscheinreiches und trockenes Wetter. Ganz so wolkenfrei wie zuletzt geht es dabei allerdings nicht zu. Ein paar Schleier und Quellwolken kommen dazu. Letztere können sich vor allem nordöstlich der Elbe auch mal etwas hartnäckiger halten. Alles in allem gibt es aber viel Sonnenschein bei Temperaturen zwischen 21 und 25 Grad.
2: Florian Rost, Dankeschön.
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2: Kein Aufschwung in sich zum Frühjahrsgutachten der Wirtschaftsweisen. Fragen an unseren Korrespondenten in Berlin. Ein Thema in der nächsten halben Stunde. Und wir erklären, wie trotz Flaute in Thüringen trotzdem die Steuereinnahmen gestiegen sind.
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0: um 15.30 Uhr mit Uta Georgi. Die deutschen Sicherheitsbehörden sollen mehr Befugnisse erhalten, um Cyberangriffe offensiv abzuwehren. Die Bundesregierung billigte dazu einen Gesetzentwurf. Demnach sollen das Bundesamt für Sicherheit in der Informationstechnik, das BKA und die Bundespolizei gezielt in die IT-Systeme von Hackern eingreifen dürfen und dort Daten löschen oder verändern. Die Bundesregierung brachte zudem einen Gesetzentwurf gegen Menschenhandel und sexuelle Ausbeutung auf den Weg. Demnach sollen auch Ausbeutungsformen wie Leihmutterschaft, erzwungene Adoption oder Zwangsheirat als Menschenhandel gelten. Nach einem schweren Verkehrsunfall in Dinslaken sind zwei 12-jährige Kinder ums Leben gekommen. Ein weiteres Kind wurde verletzt. Wie Polizei und Staatsanwaltschaft mitteilten, war eine 47-jährige Autofahrerin am Morgen in der Nähe einer Schule aus bislang ungeklärter Ursache von der Fahrbahn abgekommen und hatte die Kinder auf ihren Fahrrädern erfasst. Anschließend prallte der Wagen gegen mehrere geparkte Fahrzeuge. Die Frau wurde schwer verletzt ins Krankenhaus gebracht. Mit einer Großrazzia sind Ermittler in Nordrhein-Westfalen und Hessen gegen mutmaßlichen Drogenhandel im Darknet und Geldwäsche vorgegangen. Nach Angaben des Bundeskriminalamtes wurden 8 Verdächtige festgenommen. Mehrere Beschuldigte sollen seit Jahren weltweit Drogen über das Darknet verkauft und per Post verschickt haben. Bezahlt wurde demnach mit Kryptowährung, die anschließend über ein internationales Geldwäschenetzwerk in Bargeld umgewandelt wurde. Bei der Durchsuchung von 40 Objekten stellten die Ermittler unter anderem Bargeld, kryptowerte Waffen und Drogen sicher. Menschen mit einer posttraumatischen Belastungsstörung können unter Umständen Anspruch auf einen Assistenzhund haben. Das hat das Landessozialgericht Sachsen-Anhalt im Eilverfahren entschieden. Geklagt hatte eine Studentin aus Sachsen-Anhalt, die infolge schwerer Gewalterfahrungen unter einer posttraumatischen Belastungsstörung leidet. Ärzte hatten ihr bescheinigt, dass ein speziell ausgebildeter Hund ihre soziale Teilhabe verbessern könne. Das Gericht entschied, dass ein Assistenzhund als Hilfsmittel gelten könne. Das Land muss die Ausbildungskosten deshalb vorläufig übernehmen. Die Universitäts- und Landesbibliothek Sachsen-Anhalt plant die Digitalisierung von knapp 1 Million Seiten historischer Zeitungen. Insgesamt sollen rund 126.000 Ausgaben aus der Zeit vom späten 19. Jahrhundert bis in die 1920er Jahre erfasst werden. Die Zeitungen stammen aus der früheren preußischen Provinz Sachsen, die heute Teile von Sachsen-Anhalt, Sachsen und Thüringen umfasst. Das waren die Nachrichten. Das Wetter mit den Temperaturen von 15 Uhr. Dresden wolkenloser Himmel bei 23 Grad, ebenfalls wolkenlos in Eisenach, dort 22. Erfurt wolkig bei 21 Grad, in Gardelegen fast wolkenlos 22 Grad. Wolkenlos in Hoyerswerda bei 24 und in Magdeburg bei 22 Grad. Fast wolkenlos in Neuhaus am Rennweg bei 21 Grad. Und wolkenlos ist es in Oschatz und Plauen bei 22 Grad jeweils und in Wernigerode bei 20 Grad. Die Vorhersage? Am Abend viel Sonne und trocken, 16 bis 24 Grad. In der Nacht gering bewölkt, trocken 9 bis 5 Grad. Und morgen wieder heiter und trocken bei Temperaturen zwischen 21 und 26 Grad. Der MDR-Verkehrsdienst. A2 Richtung Hannover zwischen Kreuz Magdeburg und Allerringersleben. 8 Kilometer stockender Verkehr an einer Baustelle. Hier dauert es 20 Minuten länger. A2 Richtung Hannover zwischen Braunschweig-Watenbüttel und Lehrte Ost. 10 Kilometer stockender Verkehr an einer Baustelle. Hier brauchen Sie eine halbe Stunde länger. A4 Richtung Frankfurt in der Auffahrt Chemnitz-Mitte. Behinderungen nach einem LKW-Unfall. A13 Richtung Dresden zwischen Bestensee und Großköris, 4 Kilometer stockender Verkehr an einer Baustelle. Und im weiteren Verlauf zwischen Starkow und Duben 5 Kilometer stockender Verkehr wegen Reparaturarbeiten. A38 Richtung Leipzig zwischen Bad Lauchstädt und Merseburg Süd, 7 Kilometer stockender Verkehr an einer Baustelle. Hier dauert es 20 Minuten länger. Nach Unfällen sind gesperrt im Landkreis Hildburghausen die Straße zwischen Bürden und dem Abzweig Poppenwind sowie im Saalekreis die Straße zwischen dem Abzweig Braunsbetra und Rossbach. Und in Halle auf der B80 zwischen Riebeckplatz und Rennbahnkreuz Stau nach einem Unfall. Hier dauert es 20 Minuten länger. Soweit der Verkehrsdienst, 15.35 Uhr.
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2: Am Mikrofon Ingo Bötig, guten Tag. Der Sachverständigenrat zur gesamtwirtschaftlichen Entwicklung hat in Berlin sein Frühjahrsgutachten vorgestellt. Philipp Eckstein im ARD-Hauptstadtstudio hat sich das genau angeschaut. Frage an ihn, was ist die zentrale Botschaft der fünf Wissenschaftler oder auch Wirtschaftsweise genannt?
20: Kurz und knapp, die deutsche Wirtschaft ruckelt und sie kommt nicht in Fahrt. Und dazu werden die Preise noch steigen. Das waren also keine guten Nachrichten, die da heute verkündet wurden. Die Wirtschaftsweisen haben ihre Prognose abgesenkt. Sie rechnen jetzt im laufenden Jahr nur noch mit einem Wachstum von 0,5%, im kommenden Jahr von 0,8% und sie gehen davon aus, dass die Inflation 3% betragen wird dieses Jahr, die Preise also steigen werden. Und ein wesentlicher Grund, den sie dafür nennen, ist der Iran-Krieg und die Folgen, vor allem die höheren Öl- und Gaspreise.
2: Die Wirtschaftsweisen haben ja den besonderen Blick auf die Sozialversicherungssysteme geworfen. Was genau sagen Sie?
20: Sie warnen, dass die Beiträge zur Pflegeversicherung für die Rente und Gesundheit schnell und stark steigen werden, wenn die Politik jetzt nicht interveniert und harte Reformen durchsetzt. Und da haben die Wirtschaftsweisen auch wirklich nochmal Druck gemacht bei ihrer Pressekonferenz. Die Vorsitzende Monika Schnitzer sagte, der Handlungsdruck ist massiv, denn wenn man jetzt die Sozialversicherungssysteme nicht reformieren wird, dann würden sie teurer werden. Das würde für die Bürgerinnen und Bürger bedeuten, dass sie weniger Geld für Konsum hätten. Für die Unternehmen würde es bedeuten, dass sie höhere Abgaben haben und beides sei schlecht für die Wirtschaft. Also man kann sagen, die Wirtschaftswissenschaftlerinnen und Wissenschaftler aus diesem Beratergremium fordern jetzt schnelle Reformen und sie haben auch deutlich gemacht, das bedeutet vor allem auch Einschnitte, also Kürzungen.
2: Ja, und dieses Gutachten mit der Pressekonferenz fällt genau in einen Zeitraum, in dem die Bundesregierung ja mit Reformen ringt.
20: In der Tat, CDU, CSU und SPD wollen bis zur parlamentarischen Sommerpause, also bis Mitte, Anfang Juli, ihr Reformpaket präsentieren. Da geht es ja dann vor allem auch um die Sozialversicherungssysteme, aber auch darum, wie man die Wirtschaft beispielsweise durch Bürokratieabbau ja etwas ja in Schwung bringen kann. Und die ohnehin schon recht heiße Debatte um dieses Reformpaket, die dürfte jetzt weiter nochmal an Fahrt gewinnen, nochmal zusätzlichen Schwung bekommen, auch durch die heutige Pressekonferenz. Ganz interessant vielleicht noch, am Mittag werden die Wirtschaftsweisen von Bundeskanzler Friedrich Merz empfangen. Es wird ein gemeinsames Mittagessen geben und auch nochmal einen Austausch. Und ich könnte mir vorstellen, dass sie da auch nochmal ja, sehr nachdrücklich auch ja, ihre Reformwünsche präsentieren werden. Bei der Pressekonferenz hat einer aus dem wissenschaftlichen Beratergremium auch schon mal darauf angespielt und einen echten Herbst der Reformen gefordert. Also einen Begriff aufgegriffen, den ja der Bundeskanzler geprägt hat, als er im vergangenen Jahr einen solchen Herbst der Reformen angekündigt hatte.
2: Ja, soweit Philipp Eckstein aus Berlin. Eine Erfolgsmeldung haben wir noch. Die Menschen, die in einer überfluteten Höhle in Laos eingeschlossen waren, sind gerettet. Jennifer Johnston.
21: Ein Video, das einer der Höhlentaucher veröffentlicht hat, zeigt die eingeschlossenen Dorfbewohner, wie sie mit Stirnlampen auf einem Felsen ausharren, umgeben von Wasser. Die Freude, die Männer leben zu finden, ist groß. Draußen vor der Höhle fallen sich Retter und Angehörige in die Arme. Nun gehe es darum, die Männer mit Nahrung und Wasser zu versorgen und sie auf den schwierigen Weg nach draußen vorzubereiten. Viele Tunnel sind überschwemmt und sehr eng. Die Rettungskräfte müssen meistens kriechen, oft auf dem Bauch. Spezialisten hatten seit Tagen Wasser aus der Höhle gepumpt. Das habe die Rettung erleichtert, so der thailändische Einsatzkoordinator. Die Regierung in Laos hatte das Nachbarland Thailand um Hilfe gebeten, auch wegen ihrer Erfahrung bei der Rettung von 12 jungen Fußballern und ihrem Trainer aus der Tham Luang-Höhle im Jahr 2018. Zwei der damaligen Höhlentaucher sind auch dieses Mal vor Ort. Die Suche nach den zwei noch nicht gefundenen Dorfbewohnern werde fortgesetzt, so der Einsatzkoordinator. Die Männer waren vor mehr als einer Woche in die Höhle im Bezirk Longcheng geklettert. Sie wollten in der verlassenen Mine vermutlich nach Gold suchen.
2: In einer halben Minute, 15.40 Uhr.
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3: Im Studio Raimo Hinsdorf. Tennisspielerin Tamara Korpatsch hat bei den French Open ein Achtungszeichen gesetzt und steht erstmals bei einem der Major-Turniere in der dritten Runde. Aus Paris, Guido Ringel.
4: Das ist nicht weniger als der größte Erfolg bei Grand-Slam-Turnieren für Tamara Korpatsch. Mit 31 Jahren schafft sie jetzt erstmals den Sprung in die dritte Runde eines so großen Turniers. Ihr Dreisatzerfolg gegen die Chinesin Wang bringt sie eine Runde weiter. Wahrscheinlich trifft sie dann dort wieder auf eine gesetzte Spieler auf Svitolina aus der Ukraine. Aber so oder so, Korpatsch hat gegen Wang überzeugt und das ist bei den French Open für die Hamburgerin nicht immer der Fall gewesen. Aber heute hat sie die Ruhe bewahrt, auch in kniffligen Situationen sich immer wieder befreien können. Niedrige Fehlerquote, gute Länge in den Schlägen, schnell unterwegs, auch bei den hohen Temperaturen hier bei den French Open, auch an diesem Mittwoch. Korpatsch nach einem Dreisatzsieg gegen die gesetzte Spielerin und damit Favoritin Wang erstmals in ihrer Karriere in der dritten Runde im Stade Roland-Garros.
3: Ein vertrauter Ort für den DFB-Vorbereitungsstart, ein zumindest meteorologisch heißer Empfang im Fränkischen. 15 Tage vor dem WM-Auftakt geht es nun los für die deutsche Fußballnationalmannschaft im langjährigen Stammquartier Herzogenaurach. Auf dem Trainingsplatz passiert heute noch nichts. Dafür hatten Fußball-Bundestrainer Julian Nagelsmann und Sportdirektor Rudi Völler medial heute schon was zu verkünden. Felix Mansel in Herzogenaurach und es betraf unter anderem die zurückgekehrte Nummer 1 im Tor.
22: Genau, also Manuel Neuer ist ja wieder dabei, aber so richtig auf dem Platz stehen wird er nicht, weil er im Test am Sonntag in Mainz gegen Finnland noch geschont wird. Und jetzt ist es langsam wird es wirklich kurios, dann wird Oliver Baumann wieder im Tor stehen. Und der wird das bestimmt gut machen, sagte der Bundestrainer heute auf der bei der Pressekonferenz. Also es ist schon, ich würde mich ein bisschen gedemütigt fühlen. Also das ist maximal unglücklich. Der wird natürlich noch geschont. Die Wade hat gezwickt. Er hat ja auch das DFB-Pokal-Endspiel nicht gespielt. Also Neuer wieder im Kader, aber Neuer nicht auf dem Platz. Und wahrscheinlich nur individuell in dieser Woche, um die Wade Deutschlands wieder fit zu machen.
3: Ja, inwieweit wird denn das die Diskussion anfeuern, die sich vor einem solchen Mammut-WM-Turnier um die Fitness und mögliche Verletzungsanfälligkeit des Routiniers Neuer drehen?
22: Das ist eine gute Frage. Also man hört aus Münchner Kreisen, dass es jetzt nicht so wild ist, was da passiert ist, nicht so wild war und man ihn nur aus Vorsicht da rausgelassen hat. Hat ja auch einen guten Ersatztorhüter bei den Bayern gehabt. Die haben ja dann auch den Pokal gewonnen. Also es ist eine Vorsichtsmaßnahme. Manuel Neuer will die WM nicht in Gefahr bringen, aber klar, was ist denn, wenn er wirklich nicht fit wird? Dann muss Nagelsmann die Rolle rückwärts machen und die ehemalige Nummer 1, die er zur Nummer 2 degradiert hat, wieder zur Nummer 1 machen. Das ist Glaubwürdigkeit. Also die Kabine, die wird dann auch denken, was macht er denn da? Ne? Also es ist höchst oder maximal unglücklich, deswegen Daumen drücken, dass Manuel Neuer fit wird für die WM und dann auch Nagelsmann nicht in Erklärungsnöte kommt.
3: Das werden spannende Fragen. Es sind noch nicht alle da. Kai Havertz vom FC Arsenal, der hat ja derzeit ein Problem, das die Bayern-Fraktion in der Nationalelf dieser Tage auch gern hätte, nämlich das Champions-League-Finale vor sich. So hat Julian Nagelsmann wirklich fast den kompletten Kader beieinander. Sicher kein Nachteil für das Einspielen auf diese XXL-WM, oder?
22: Nee, ganz und gar nicht. Also aus deutscher Fußballsicht ein bisschen blöd. Es gab ja da die Option mit dem Champions-League-Endspiel. Das wird jetzt nur ein Deutscher bestreiten, nämlich, wie gesagt, Kai Havertz ist auch der Einzige, der bis jetzt hier noch nicht angereist ist aus dem 26 plus 1, also fast 27 Mann starken Kader. Der spielt ja das Finale gegen Paris Saint-Germain mit dem FC Arsenal und der kommt dann vielleicht mit ganz breiter Brust, wenn sie das gewinnen, dann zur Nationalmannschaft. Wird auch wahrscheinlich bei dem Testspiel in Chicago dann gegen die USA nächste Woche auch nicht zur Verfügung stehen. Der muss ja dann erstmal feiern mit der Mannschaft in London, wenn sie gewinnen und dann nachreisen. Also der Rest ist da, man kann was einstudieren, man kann was ausprobieren, man kann irgendwie Routinen implementieren. Das ist wichtig vor so einem Turnier. Wenn man bei dieser Weltmeisterschaft was reißen will, dann geht es nur übers Teamgefüge, Team Spirit, aber auch um Abläufe, die automatisiert sind. Und das ist die große Chance jetzt, da die Deutschen oder der FC Bayern es ja nicht ins Finale geschafft hat, der Champions League.
3: Information von Fußballreporter Felix Mansel. Trotz des bevorstehenden Abstiegs in die zweite Liga haben die Handballer des SC DHFK Leipzig die Verträge mit einigen Spielern verlängert. So werden Luca Rogan, Blair Hinrichsson und Matej Klima weiter für die Leipziger auflaufen. Zwei Spieltage vor Saisonschluss haben die Sachsen ja 4 Punkte und 38 Tore Rückstand auf einen Nicht-Abstiegsplatz. Der SC DHFK hat zudem Fritz Leon Hake vom Dessau-Roßlauer HV verpflichtet. Der 21 Jahre alte Rechtshänder erhält einen Vertrag bis Sommer 2028. Marko Mamić und Tomas Piroch werden den Club hingegen verlassen. Der kroatische Abwehrchef Mamić trug 7 Jahre lang das Trikot des SC DHFK.
2: Dankeschön, das war der Sport mit Raimo Hinsdorf. 3:45 ist es, 15.45 Uhr. Hier ist MDR aktuell und das ist unsere wichtigste Meldung zur Stunde. Die deutschen Sicherheitsbehörden sollen mehr Befugnisse bekommen, um Cyberangriffe offensiv abzuwehren. Das hat die Bundesregierung beschlossen. Weitere Meldungen hat Uta Georgi.
5: Großbritannien und Polen haben ein umfangreiches Sicherheitsabkommen geschlossen. Beide Länder wollen künftig enger in den Bereichen Verteidigung, Energie und Migration zusammenarbeiten. Geplant ist auch die gemeinsame Entwicklung von Waffensystemen. Forschende aus Jena haben neue Erkenntnisse zum Pilzgift Muscarin gewonnen. Wie das Leibniz-Institut für Naturstoffforschung und Infektionsbiologie mitteilte, könnten dadurch Vergiftungen schneller erkannt und gezielter behandelt werden. Das Gift kommt in einigen leicht zu verwechselnden Pilzen vor und kann schwere Symptome wie Atemnot auslösen. Die Orgel des Jahres steht erstmals in Sachsen-Anhalt. Die Stiftung Orgelklang wählte nach einer bundesweiten Abstimmung die Rühlmann-Orgel in der St. Michael-Kirche in Zeitz auf Platz 1. Auf den weiteren Plätzen folgten Instrumente aus Gebesee in Thüringen und Waldkirchen in Sachsen. Das Wetter. Am Abend viel Sonne und trocken bei 16 bis 24 Grad. In der Nacht gering bewölkt, weiterhin trocken. Die Temperaturen sinken auf 9 bis 5 Grad. Im oberen Erzgebirge kann es vereinzelt Frost geben. Und morgen wieder heiter bei einigen Wolken. Es bleibt aber trocken. Die Temperaturen klettern auf 21 bis 26 Grad. Und am Freitag Sonnenschein, am Abend von Westen her Schauer und kräftige Gewitter. Etwas steigende Temperaturen. Der MDR-Verkehrsdienst. Vorsicht auf der A4 Frankfurt Richtung Dresden zwischen Schmölln und Merane. Da liegen Fahrzeugteile auf der linken Fahrspur. A2 Richtung Hannover zwischen Kreuz Magdeburg und Allerringersleben. 8 Kilometer stockender Verkehr an einer Baustelle. Hier brauchen Sie 20 Minuten länger. A2 Richtung Hannover zwischen Braunschweig-Watenbüttel und Lehrte Ost. 10 Kilometer stockender Verkehr an einer Baustelle. Hier Verzögerung von 20 Minuten. A4 Richtung Frankfurt in der Auffahrt Chemnitz Mitte. Behinderung nach einem LKW-Unfall. A13 Richtung Dresden zwischen Bestensee und Großköris. 4 Kilometer stockender Verkehr an einer Baustelle. Hier dauert es 15 Minuten länger. Und im weiteren Verlauf zwischen Starkow und Duben 5 Kilometer stockender Verkehr wegen Reparaturarbeiten. Verzögerung hier von 20 Minuten. A38 Richtung Leipzig zwischen Bad Lauchstädt und Merseburg Süd. 7 Kilometer stockender Verkehr an einer Baustelle. Hier dauert es 20 Minuten länger. Und in Halle auf der B80 zwischen Riebeckplatz und Rennbahnkreuz. Stau nach 2 Unfällen. Hier müssen Sie ungefähr 20 Minuten mehr einplanen. Soweit der Verkehrsdienst. 15.48 Uhr.
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2: Seit Jahren gibt es kaum noch Wachstum in der deutschen Wirtschaft. Auch die Thüringer hat sich nicht wirklich besser entwickelt. Man sollte also meinen, dass im vorigen Jahr auch die Steuereinnahmen zurückgegangen sind. Dem war aber in Thüringen nicht so. Das geht aus der Bilanz der Finanzämter im Land für das vorige Jahr hervor. Finanzministerin Wolf hat sie vorgestellt aus Erfurt. Wolfgang Henschel.
6: Die Thüringer haben im vergangenen Jahr erneut mehr Steuern gezahlt. Nach Angaben von Finanzministerin Katja Wolf nahmen die Finanzämter etwas mehr als 9 Milliarden Euro an Steuern ein. Das waren rund 200 Millionen mehr als im Jahr 2024.
9: Damit liegt das Aufkommen über dem Aufkommen des Vor-Corona-Jahres, auch die Zahlen nenne ich Ihnen gern, sogar 17,8% über dem Aufkommen des Jahres 2019.
6: Laut Wolf stiegen vor allem die Einnahmen aus der Lohn- und der Umsatzsteuer um fast 250 Millionen Euro. Die Einnahmen aus der Körperschaftssteuer, die Unternehmen zahlen, sanken dagegen um 12% bzw. 60 Millionen Euro. Für Wolf Grund zur Sorge, die Wirtschaft sei in keiner einfachen Lage. Die Folge sei, dass bereits die letzten Steuerschätzungen nach unten korrigiert werden mussten.
9: Das kann keiner gelassen weglächeln. Das ist natürlich eine Zahl, die auch mich betroffen macht.
6: Darüber hinaus waren die Finanzämter Steuersündern auf der Spur. Bei Betriebsprüfungen zum Beispiel wurden knapp 100 Millionen Euro zusätzlich eingetrieben. Die Steuerfahnder stellten zudem über 28 Millionen Euro an hinterzogenen Steuern fest.
9: Durch gezielte Fahndungsprüfungen konnten sie das Geld für die Allgemeinheit sichern und wieder ein Stück Steuergerechtigkeit herstellen.
6: Die Folge: Gerichte verhängten Geldstrafen, aber auch erhebliche Gefängnisstrafen.
9: Insgesamt wurden Gefängnisstrafen von 29 Jahren und 5 Monaten ausgesprochen.
6: Um den Service zu verbessern, werden die Finanzämter laut Wolf ab 1.6. die Erreichbarkeit der telefonischen Auskunftsstellen ausweiten. Geplant ist, 2 Stunden mehr an Telefonzeit anzubieten.
2: Der Bericht aus Erfurt von Wolfgang Henschel.
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2: Europäische Unternehmen vertrauen dem chinesischen Markt wieder mehr. Das zeigt der Geschäftsklimabericht, den die Europäische Handelskammer in China heute vorgelegt hat. Von dort Eva Lambi-Schmidt.
7: Es ist eine leichte Verbesserung, möglicherweise ein Wendepunkt nach einem historischen Tief im vergangenen Jahr. In der Umfrage der Europäischen Handelskammer in China haben 17% der befragten Unternehmen ihre Gewinnaussichten optimistisch eingeschätzt. Das sind 5 Prozentpunkte mehr als im Vorjahr. Dennoch gaben 68% der Unternehmen an, dass es schwieriger geworden sei, in China Geschäfte zu machen. Das ist zwar etwas weniger als im Vorjahr, doch weiterhin die Mehrheit. Nach Angaben der Europäischen Handelskammer dürften die Ergebnisse nicht darüber hinwegtäuschen, dass es weiterhin ernsthafte Herausforderungen für europäische Unternehmen in China gebe. Zum Beispiel sind laut der Umfrage 1/3 der befragten Unternehmen oder ihre Lieferanten von Exportkontrollen betroffen. Andere haben in China Probleme, ihre Unternehmensstandorte zu verlagern oder Baugenehmigungen zu erhalten. Die Europäische Handelskammer sieht hier Potenzial für die chinesische Regierung, die Verwaltungsprozesse und damit auch das Geschäftsumfeld für europäische Unternehmen zu verbessern. Außerdem macht die abgekühlte chinesische Wirtschaft den Unternehmen zu schaffen. In zahlreichen Branchen auf dem chinesischen Markt gibt es ein Überangebot. Das führt dazu, dass Hersteller sich mit immer günstigeren, teils nicht profitablen Preisen unterbieten. Dieser Wettbewerb sei nicht nachhaltig, so die Kammer. Zudem ist Chinas Binnennachfrage weiterhin schwach. Die chinesische Wirtschaft stützt sich stark auf den Export. Die strukturellen Probleme der chinesischen Wirtschaft könne Chinas Führung nicht von jetzt auf gleich bewältigen, so die Europäische Handelskammer. Dies würde Jahre in Anspruch nehmen. Die Kammer ist jedoch überzeugt, dass die chinesische Staats- und Parteiführung mit gezielten Maßnahmen bessere Bedingungen für europäische Unternehmen auf dem chinesischen Markt schaffen könnte.
2: Soweit Eva Lamy-Schmidt aus China, 15.52 Uhr. Und jetzt nehmen wir sie noch mit nach Frankreich, in Paris. Da gibt es ein neues Kunstprojekt. Sebastian Binz stellt es vor.
8: Wenn man die Seine entlang läuft, dann kann man dieses Megaprojekt gar nicht übersehen. Die schwarz-weiße Felsenhöhle ragt hier in großen Zacken in den Morgenhimmel. Unter der aufblasbaren Konstruktion ist gerade noch so die Form der Pont Neuf zu erkennen. Man sieht die Rundbogen der Brücke. Aber auch die sind in schwarz-weiße Felsenoptik verpackt. Verantwortlich für das Ganze ist der Künstler J.R. Der macht Street Art und ist ziemlich bekannt in Frankreich. Aber auch für ihn sprengt das Projekt alle Dimensionen.
10: C'est un projet assez fou. On élève dans le ciel la taille d'un immeuble sur 120 mètres de long.
8: 120 Meter lang und an manchen Stellen fast 20 Meter hoch. Die Felsenbrücke über die Seine soll eine Hommage sein an eine Geschichte von vor 40 Jahren. Da hat das Ehepaar Christo und Jean-Claude die Brücke verhüllt, mit Tüchern, so wie auch den Deutschen Bundestag zum Beispiel. Also dachte sich J.R., das müsste doch eigentlich noch größer gehen.
10: Je pensais qu'on allait me dire désolé, c'est pas possible.
23: Ich dachte, man würde mir sagen, tut uns leid, das ist nicht möglich. Aber ich hatte die Wirkung unterschätzt, die Christo und Jean-Claude auf das kollektive Gedächtnis haben. Bei den offiziellen Planungstreffen mit der Stadt haben sich alle an das Werk von Christo erinnert. Das hat sie geprägt.
8: Und auch die Brücke selbst hat Strahlkraft. Die Pont Neuf ist die älteste Brücke von Paris, über 400 Jahre alt. Und wir sind hier wirklich mitten im Stadtzentrum. Auf der einen Seite der Pont Neuf sieht man den Eiffelturm, auf der anderen Seite die Kathedrale de Notre-Dame und obendrauf auf der Brücke ist jetzt eben diese Felsenhöhle, durch die man bald sogar durchlaufen kann.
23: Man kann hineingehen und die ganze Brücke überqueren. Dabei vergisst man, dass man in Paris ist. Man ist komplett komplett in einer Höhle. Die Höhle hat mich schon immer fasziniert, weil sie uns alle auf der ganzen Welt verbindet. In ihr haben alle Mythen ihren Ursprung, unabhängig vom Kontinent und der Epoche.
8: Das Projekt finanziert GR ganz ohne öffentliches Fördergeld. Darauf ist er besonders stolz. Es gebe ihm Freiheit, sagt er. Stattdessen hat er zum Beispiel mit einem Flughafen zusammengearbeitet, um in den Hangars dort die Höhle schon mal zu testen. Für den Innenraum der Höhle arbeitet GR jetzt mit einer IT-Firma für Augmented Reality zusammen. Das wichtigste Baumaterial bleibt aber leichter Stoff und Luft. Rund 80 luftgefüllte Bögen halten alles in Position. Insgesamt besteht das Kunstwerk aus fast 20.000 Quadratmetern bedrucktem Stoff. Der macht von außen diesen Effekt der optischen Täuschung. Und damit das Ganze nicht bei Gewitterstürmen allen um die Ohren fliegt, stabilisieren einzelne Metallstreben die Höhle von innen. Und der Sound für den Innenraum kommt vom französischen Daft Punk-Musiker Thomas Bangalter. Insgesamt sind an dem Projekt mehr als 800 Menschen beteiligt.
2: Ja, soweit aus Paris, Sebastian Binz. Bei diesem Wetter zieht es viele ins Freibad oder an den See, auch an der Talsperre Pöhl. Kann man in der Sonne oder im Schatten liegen und anschließend ein kühles Bad nehmen? Wem das zu langweilig ist, der bekommt dort jetzt auch Nervenkitzel. Der Kletterpark ist seit Anfang des Monats an der Pöhl in die Saison gestartet. Matthias Wetzel, unser MDR-Reporter, hat das ausprobiert. Ja.
11: So klingt es, wenn man in luftiger Höhe an einem Seil über die Talsperre Pöhl flitzt. Die über 200 Meter lange Fahrt ist eines der Highlights des Kletterparks an der Pöhl. Seit 2004 gibt es den Park an der Talsperre. Damit ist er der erste und älteste Kletterpark Deutschlands, sagt Kletterparkchef Alexander Persigel.
12: Es ist ein sehr familienfreundlicher Kletterpark. Wir haben viele Parcours, die auch schon kleinere Kinder nutzen können. Dann haben wir noch zwei wirklich schwere Parcours, den Stausee und den Höhenweg. Das ist schon was für geübtere Kletterer oder fittere Menschen. Auch

0: und Mut macht.
1: Dass wir miteinander kommunizieren können und uns austauschen können oder auch, falls wir Hilfe brauchen, uns gegenseitig aber auch unterstützen und füreinander einstehen, egal wie hart es eben auch kommt.
2: In den vergangenen Jahren wurde im Kletterpark an der Pöhl viel investiert, erweitert und erneuert. Doch es gab auch Rückschläge. So wütete 2022 eine Orkanböe so extrem, dass viele Bäume gefällt werden mussten und der Standort mehr in Talsperrennähe verlegt wurde. Der zweite Kletterwald, den Persigel an der Talsperre Kriebstein betrieb, musste 2023 sogar schließen.
3: Kriebstein war das Problem, einen großen Burgenkäferbefall durch die Hitzejahre 2018, 2019. Und dann musste dort in Größenordnungen ausgeforstet werden, sodass leider die Anlage in Kriebstein momentan nicht mehr existent ist.
2: Eine Gefahr, die glücklicherweise an der Talsperre Pöhl nicht so groß sei, sagt Persigel. Das hätten die laufenden Untersuchungen des Baumbestands ergeben. Wenn das Wetter weiter mitspielt, ist also auch für die nächsten Jahre Spott und Nervenkitzel im Kletterwald an der Pöhl garantiert.
4: Ja, und das war der Bericht von MDR-Reporter Matthias Wetzel. Schauen wir aufs Wetter in Mitteldeutschland. Da gibt's vielleicht doch einiges zu besprechen mit Florian Rost im MDR Aktuell Wetterstudio. Sonne überall?
5: Sonne überall. Nicht überall blank geputzter Himmel, aber das, was an Wolken da ist, das ist doch eher von lockerer Statur. Über dem Vogtland und dem Thüringer Wald liegen so ein paar Quellwolken. Was da schon viel interessanter ist, ist der Blick auf die Temperaturen. Die sind deutschlandweit betrachtet deutlich zweigeteilt. An den Küsten von Nord- und Ostsee gerade mal so 12 bis 15 Grad. Im Breisgau im Südwesten Baden-Württembergs dagegen 31 Grad. Grund dafür eine Kaltfront. Die war allerdings kaum wetterwirksam. Das sieht man auch nicht alle Tage. Diese Kaltfront hat sich bei uns in Mitteldeutschland beispielsweise nur durch lockeres Gewölk und auch durch heftigen oder kräftigen Wind bemerkbar gemacht. Ansonsten vor allem durch die sinkenden Temperaturen. Denn auch bei uns ist es im Vergleich zu den vergangenen Tagen merklich frischer geworden.
4: Wie geht es weiter?
5: Tja, heute Nacht wird es dann ebenfalls etwas kühler als in den letzten Tagen. Die Nacht bringt Temperaturen zwischen 10 und 5 Grad. Ansonsten passiert nicht viel. Der Himmel ist leicht bewölkt oder vielfach auch klar.
4: Und Richtung Wochenende?
5: Tja, in Richtung Wochenende erwartet uns erneut zunächst sonnenscheinreiches und trockenes Wetter. Das heißt, morgen viel Sonnenschein, ein paar Wolken kommen dazu. Vom Harz bis runter in den Thüringer Wald ist das meist hohes Schleiergewölk. Nordöstlich der Elbe sind auch ein paar kompaktere Quellwolken unterwegs. Insgesamt, wie gesagt, reichlich Sonnenschein, trocken bleibt es auch. Temperaturen 21 bis 25 Grad. Und zum Freitag hin werden wir das dann sogar wieder toppen. Da könnten wir sogar noch mal an der 30-Grad-Marke kratzen. Dazu viel Sonnenschein. Gegen Abend allerdings beginnt die Wetterlage sich umzustellen. Da kommen in Sachsen-Anhalt die ersten Schauer und Gewitter an und die leiten dann ein etwas wechselhafteres Wochenende ein. Das heißt, da wird es hin und wieder mal nass und etwas weniger warm.
4: Ja, die Aussichten voller mit Florian Rost. Dankeschön. Und das war der Nachmittag bis hierhin. In der kommenden Stunde begrüßt Sie Katja Dietrich mit den wichtigen Themen an diesem Tag. Mein Name ist Ingo Bötig. Dankeschön fürs Zuhören und ich wünsche Ihnen natürlich gerne mit MDR Aktuell noch einen schönen Nachmittag.
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7: Um 16 Uhr mit Uta Georgi. Die deutschen Sicherheitsbehörden sollen mehr Befugnisse erhalten, um Cyberangriffe offensiv abzuwehren. Die Bundesregierung billigte dazu einen Gesetzentwurf. Demnach sollen das Bundesamt für Sicherheit in der Informationstechnik, das BKA und die Bundespolizei gezielt in die IT-Systeme von Hackern eingreifen dürfen und dort Daten löschen oder verändern. Die Bundesregierung brachte zudem einen Gesetzentwurf gegen Menschenhandel und sexuelle Ausbeutung auf den Weg. Demnach sollen auch Ausbeutungsformen wie Leihmutterschaft, erzwungene Adoption oder Zwangsheirat als Menschenhandel gelten. Nach einem schweren Verkehrsunfall in Dinslagen in Nordrhein-Westfalen sind 2 12-jährige Kinder ums Leben gekommen. Ein weiteres Kind ist verletzt. Wie Polizei und Staatsanwaltschaft mitteilten, war am Morgen eine Frau mit ihrem Auto von der Fahrbahn abgekommen und hatte die Kinder auf ihren Fahrrädern erfasst. Der Wagen prallte zudem gegen mehrere geparkte Fahrzeuge. Die Frau wurde schwer verletzt ins Krankenhaus gebracht. Die Unglücksursache ist noch unklar. Im Streit um den geplanten Ausbau des Flughafens Leipzig-Halle drängt eine Bürgerinitiative auf ein neues Gutachten. Die Initiative gegen die neue Flugroute forderte die Landesdirektion Sachsen auf, die bisherige Prognose zur Entwicklung des Frachtverkehrs zu überprüfen. Es gebe deutliche Abweichungen.

0: Verzögerungen zwischen Vorhersagen und dem tatsächlichen Flugaufkommen. 2024 etwa habe es 15.000 Flüge weniger gegeben als ursprünglich prognostiziert. Die Initiative fordert deshalb ein neues, unabhängiges Gutachten. Bis dahin solle man keine weiteren Ausbauentscheidungen treffen. Gewerkschaften, Kirchen und Bildungsverbände in Sachsen-Anhalt warnen vor einem grundlegenden Umbau des Bildungssystems durch die AfD. Hintergrund ist das Programm der Partei für die Landtagswahl im September. In einer gemeinsamen Stellungnahme fordern die Verbände den Erhalt einer freien, vielfältigen und inklusiven Bildungslandschaft. Bildung müsse Raum bieten, in dem Menschen sich als selbstbestimmte, kritisch denkende und sozial verantwortliche Individuen entwickelten. Schule und Bildung müsse gegen jede politische Vereinnahmung geschützt werden. Die deutsche Fußballnationalmannschaft muss beim WM-Test gegen Finnland auf ihre Nummer 1 verzichten. Wie Bundestrainer Julian Nagelsmann mitteilte, soll Torhüter Manuel Neuer seine Wadenverletzung weiter auskurieren. Deshalb habe man im Trainerteam entschieden, dass am kommenden Sonntag Oliver Baumann im Tor stehen werde. Deutschland bestreitet sein erstes WM-Spiel am 14. Juni gegen Curaçao. Das waren die Nachrichten. Das Wetter mit den Temperaturen von 15 Uhr. Da war es wolkenlos auf dem Brocken bei 13 Grad. In Chemnitz fast wolkenlos 20 Grad. Dresden meldet wolkenlos 23. In Eisenach wolkenlos 22 Grad. Erfurt wolkig bei 21 Grad. Auf dem Fichtelberg leicht bewölkt 17 Grad. Görlitz fast wolkenlos 23. Und wolkenlos weiterhin in Halle und Leipzig bei 22 Grad. So auch in Magdeburg und in Meiningen bei 23 Grad. Die Vorhersage. Heute Abend viel Sonne und trocken, 16 bis 24 Grad, in der Nacht dann gering bewölkt, weiterhin trocken, die Temperaturen sinken auf 9 bis 5 Grad und morgen wieder heiter und trocken bei 21 bis 26 Grad. Der MDR-Verkehrsdienst. A2 Richtung Hannover zwischen Irxlingen und Allerengersleben. 8 Kilometer Stau an einer Baustelle. Hier dauert es eine Stunde länger. A2 Richtung Hannover zwischen Peine Ost und Lehrte Ost. 7 Kilometer stockender Verkehr an einer Baustelle. Hier dauert es 20 Minuten länger. Vorsicht auf der A4 Frankfurt Richtung Dresden. Zwischen Schmölln und Merane liegen Fahrzeugteile auf der linken Fahrspur. A4 Richtung Frankfurt in der Auffahrt Chemnitz-Mitte, Behinderungen nach einem LKW-Unfall. A13 Richtung Dresden zwischen Bestensee und Großköris, 4 Kilometer stockender Verkehr an einer Baustelle. Hier dauert es 15 Minuten länger. Und im weiteren Verlauf zwischen Starkow und Duben, 5 Kilometer stockender Verkehr wegen Reparaturarbeiten. Hier müssen Sie 20 Minuten mehr einplanen. Auf der B107 zwischen Bad Düben und Schwemmsaal ist der Kreisverkehr nach einem Unfall gesperrt. Die B180 ist zwischen Meuselwitz und Zeitz am Abzweig Geusnitz nach einem Unfall gesperrt und in Halle auf der B80 zwischen Riebeckplatz und Rennbahnkreuz Stau nach 2 Unfällen. Hier dauert es 20 Minuten länger. Soweit der Verkehrsdienst, 16.05 Uhr.
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2: Und da begrüßt jetzt im Mikrofon Katja Dietrich. Ich sag hallo. Deutschland soll mögliche Cyberangriffe besser abwehren können. Dafür will Bundesinnenminister Alexander Dobrindt den Behörden neue Möglichkeiten zur Bekämpfung solcher Angriffe in die Hand geben. Den Gesetzentwurf dazu hat das Kabinett heute beschlossen und Markus Sambale, der kennt ihn schon.
3: Bundesinnenminister Alexander Dobrindt nennt das Gesetz einen Meilenstein für die Cybersicherheit. Wie bisher vor allem auf Vorsorge und den besseren Schutz von IT-Systemen zu setzen, das reicht aus seiner Sicht nicht aus, mit Blick auf groß angelegte Cyberattacken. Der CSU-Politiker will, dass das Bundeskriminalamt, die Bundespolizei und das Bundesamt für Sicherheit in der Informationstechnik mehr Befugnisse bekommen, wenn beispielsweise eine Behörde, ein Krankenhaus oder ein Energieunternehmen angegriffen wird.
4: Wir schlagen zurück, wir schalten die Bedrohung aus, wenn wir angegriffen werden. Wir werden Angreifer stören und deren Infrastruktur zerstören.
3: Neu ist, dass die Sicherheitsbehörden in fremde IT-Systeme eindringen, dort Daten kopieren, löschen und verändern können, um Cyberangriffe zu stoppen und weitere Attacken zu verhindern. Innenminister Dobrindt betont, es gehe um Gefahrenabwehr, nicht um sogenannte Hackbacks. Staatliche Vergeltungsschläge würden durch das Gesetz nicht erlaubt. Kritiker warnen trotzdem, dass bei staatlichen Cyberaktionen auch Unbeteiligte zum Ziel werden können. Denn um Spuren zu verwischen, nutzen Angreifer oft unerkannt fremde IT-Systeme. Die könnten dann beim Zurückschlagen versehentlich getroffen werden.
2: Die wirtschaftlichen Aussichten für Deutschland, die bleiben eher trüb. Der Sachverständigenrat, der hat heute in Berlin seine neue Prognose vorgestellt und die fällt noch vorsichtiger aus als zuletzt. Für die kommenden Jahre erwarten die Experten nur wenig Wachstum. Jan Zimmermann.
5: Die Prognose der Wirtschaftsweisen ist keine Überraschung. Sie reiht sich in die vielen anderen Lagebilder von Experten und der Bundesregierung ein. In Zahlen heißt das:
6: Wir erwarten deshalb für das laufende Jahr ein Wachstum des Bruttoinlandsprodukts um nur noch 0,5%. Für das kommende Jahr rechnen wir mit einem leicht höheren Wachstum von 0,8%,
5: sagt Monika Schnitzer, die Vorsitzende des Sachverständigenrats Wirtschaft. Sie und ihre Ratskollegen blickten vor wenigen Monaten noch positiver auf die Wirtschaftsentwicklung in Deutschland. Die Gründe für die jetzt nach unten korrigierte Prognose sind klar. Die Zollpolitik der USA sowie der Iran-Krieg und die gestiegenen Energiepreise, erklärt der Wirtschaftsweise Gabriel Felbermayr.
7: Beides, Zölle und Energiekrise, trifft die deutsche Wirtschaft besonders stark und das zudem in einer ohnehin konjunkturell schwierigen Lage.
5: Denn die deutsche Wirtschaft produzierte bislang viel fürs Ausland und profitierte von preiswertem Öl und Gas aus der ganzen Welt. Doch damit sind die schlechten Nachrichten noch nicht zu Ende. Die Wirtschaftsexperten erwarten eine höhere Inflation, 3% in diesem und 2,8% im nächsten Jahr. Die Preise werden also steigen, sagt Wirtschaftsweise Veronika Grimm.
8: Während die Preise für bestimmte Energieträger also bereits deutlich angezogen haben, dürften sich Erdgas und Strom erst mit Verzögerung verteuern. Wir kennen das aus der letzten Energiekrise, nämlich wenn bestehende Verträge auslaufen oder eben angepasst werden.
5: Die höheren Energiepreise senken die Kauflaune der Leute, was Konsum und Wirtschaft zusätzlich schwächen. Außerdem:
8: Die seit 7 Jahren anhaltende Schwäche der deutschen Wirtschaft ist allerdings nicht nur konjunkturell bedingt, sondern hat auch strukturelle Ursachen.
5: Heißt, die Probleme liegen tiefer. Vor allem die alternde Bevölkerung bereitet den Wirtschaftsforschern Sorge. Immer weniger Menschen zahlen in die Sozialversicherung ein, also in die Renten-, Kranken- und Pflegekasse, während die Ausgaben ständig weiter steigen. Wirtschaftsweise Martin Werding.
9: Nach aktualisierten Vorausberechnungen des Sachverständigenrates werden die Sozialversicherungsbeiträge ausgehend von mittlerweile 42,3% bei unverändertem Recht weiter steigen, auf rund 45% bis 2030, rund 50% bis 2040. Und auch dort ist nach unseren Berechnungen nicht Schluss.
5: Steigende Beiträge führen zu weniger Geld in der Tasche, erhöhen die Lohnkosten und belasten die Wirtschaft immer weiter. Die Experten fordern deshalb von der Bundesregierung schnelle und weitreichende Reformen mit Einschnitten, die alle treffen, vor allem bei Rente, Gesundheit, Pflege.
6: Also der Handlungsdruck ist massiv,
5: betont die Ratsvorsitzende Schnitzer. Und Experte Werding ergänzt:
9: Das heißt, in dieser Legislaturperiode ist der Handlungsdruck groß und wir sind in einer insgesamt schwierigen Phase. Und das Spannende, wenn man zurückschaut, ist, genau solche Situationen haben in den 80er, in den Nullerjahren dazu geführt, dass auch wirklich was passiert ist.
5: Hoffnung ist also weiterhin da, dass auch dieses Mal wirklich etwas passiert und die deutsche Wirtschaft dann wieder anzieht.
2: 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Jahrzehntelang war sie untergetaucht, jetzt ist das Urteil gefallen. Die mutmaßliche frühere RAF-Terroristin Daniela Klette, die muss für 13 Jahre ins Gefängnis. Das Landgericht im niedersächsischen Werden hat die 67-Jährige unter anderem wegen besonders schweren Raubs in mehreren Fällen und Verstößen gegen das Waffenrecht verurteilt. Helmut Eickhoff dazu.
10: Gegen 10:45 am Vormittag war es soweit, der Richter verkündete das Urteil. Daniela Klette wurde schuldig gesprochen, mehrere Raubüberfälle begangen zu haben. Gerichtssprecher Ahmad Mohammed.
11: Das Gericht hat heute mehrmals betont, dass vermutlich die einzelnen Indizien und die einzelnen Beweise für sich genommen nicht ausgereicht hätten, um hier Frau Klette zu verurteilen. Aber in der Gesamtschau aller Indizien zusammen und aller Asservate, die in der Wohnung der Angeklagten und wie mit jetzt Verurteilten gefunden wurden, ist das Gericht fest davon überzeugt, dass Frau Klette an den Raubüberfällen beteiligt war.
10: 13 Jahre muss Daniela Klette in Haft. Damit blieb das Gericht nur knapp unter den von der Staatsanwaltschaft geforderten 15 Jahren. Das Gericht sehe bei Klette eine hohe kriminelle Energie.
11: Weil sämtliche Taten bis ins kleinste Detail geplant wurden und dann auch umgesetzt wurden. Man hat in der Wohnung von Frau Klette umfangreiches Material für die Vorbereitung gefunden. Man hat Karten gefunden, man hat Pläne gefunden.
10: Klette wurde wegen schweren Raubes verurteilt, nicht aber wegen versuchten Mordes, den die Staatsanwaltschaft eigentlich verwirklicht sah. Dabei ging es um einen Überfall auf einen Geldtransporter in Stur bei Bremen. Dabei ist zwar niemand verletzt worden, aber es wurden Schüsse auf den Fahrer abgegeben.
11: Das Gericht hat bereits vorher in einem Beschluss und heute nochmal bekräftigt, dass es ihrer Auffassung nach kein versuchter Mord ist, insbesondere weil freiwillig von der weiteren Tatausführung abgesehen wurde.
10: Das Gericht berücksichtigte bei der Strafzumessung auch die schweren psychischen Schäden der Opfer, so auch beim Fahrer des Geldtransporters von Stur, dessen Anwalt Steffen Hörning.
12: Er hatte Todesangst, hat uns das beschrieben, als er in den Lauf der Waffe geschaut hat und insbesondere den Satz gehört hat, der zweite geht durch, womit ein zweiter Schuss gemeint war. Das heißt also, er hatte für einen kurzen Moment, so hat er es mir auch privat erzählt, mit dem Leben abgeschlossen.
10: Daniela Klette soll ein früheres RAF-Mitglied sein. Der Prozess fand auch deswegen unter erhöhten Sicherheitsvorkehrungen in einer extra umgebauten und angemieteten Reithalle statt. Zahlreiche Unterstützer aus der linken Szene reisten aus ganz Deutschland immer wieder nach Verden. Viele von ihnen waren auch bei der Urteilsverkündung dabei. Direkt nachdem der Richter die Strafe verkündete, kam es zu Tumulten, Freiheit für Daniela-Rufe. Klette selbst als auch ihre Unterstützer werfen dem Gericht vor, dass es gar nicht um die Taten gehe, sondern dass es ein politischer Prozess sei. So auch Unterstützerin Ariane Müller.
13: Eine Festung mit NATO-Stacheldraht, mit einer schwer bewaffneten, sagen wir, eine Polizei, mit halt eben, sagen wir, Maschinenpistolen im Anschlag. Das ist für mich ein politischer Prozess.
10: Um Klettes mögliche Mitgliedschaft in der RAF und damit verbundene terroristische Anschläge könnte es in einem weiteren Prozess gehen. Dazu hat die Bundesanwaltschaft erst kürzlich Anklage erhoben. Ob diese aber zugelassen wird, darüber muss nun noch das Oberlandesgericht Frankfurt entscheiden.
2: Und jetzt schauen wir nochmal auf den Besuch von Bundeswirtschaftsministerin Katharina Reiche in China. Die ist ja gerade dort und wirbt dort für stabile, aber auch faire Beziehungen. Und sie wirbt für chinesische Investitionen in Deutschland. Eva Lambi-Schmidt dazu.
14: Deutsche und chinesische Firmen sollten die gleichen Rechte haben, so Reiche. Dies bedeutet, dass chinesische Unternehmen in Deutschland auch in Innovation und Forschung investieren sollten. Gleichzeitig hat die CDU-Politikerin in China faire Wettbewerbsbedingungen für deutsche Unternehmen und verlässliche Zugänge zu kritischen Rohstoffen und seltenen Erden gefordert. Deutsche Unternehmen bräuchten diese Rohstoffe, da die moderne Welt, die modernen Technologien ohne sie nicht denkbar seien. Das sagte Reiche nach ersten politischen Gesprächen, unter anderem mit dem chinesischen Handelsminister Wang Wentao. Seit dem vergangenen Jahr brauchen Unternehmen spezielle Ausfuhrgenehmigungen für den Export bestimmter seltener Erden und daraus gefertigter Magnete. Dies ist eine Folge des Handelsstreits zwischen den USA und China, welcher auch Unternehmen in Europa betrifft. Eine aktuelle Umfrage der Europäischen Handelskammer in China hat ergeben, dass ein Drittel der befragten Unternehmen oder ihre Lieferanten von Chinas Exportkontrollen betroffen sind. Europäische Unternehmen beklagen außerdem seit Jahren Nachteile beim Marktzugang in China, etwa bei Ausschreibungen oder Baugenehmigungen. Auch in Europa macht chinesische Konkurrenz der heimischen Wirtschaft zunehmend zu schaffen. Das Problem sind günstige Preise chinesischer Hersteller, die durch teils staatliche Subventionen und ein Überangebot chinesischer Waren entstehen. Damit können europäische Hersteller kaum mithalten. Besonders brisant für den Besuch der Bundeswirtschaftsministerin: In der EU wird derzeit über härtere Regeln gegen Chinas Handelspraktiken debattiert. Dazu sagte Katharina Reiche, sie werbe in Brüssel für einen balancierten Ansatz, angemessene Schutzinstrumente zu befürworten und sich gleichzeitig den Export offen zu halten. Nach weiteren politischen Gesprächen am Nachmittag geht es für die Ministerin und ihre 35-köpfige Wirtschaftsdelegation noch am Abend weiter in den Süden des Landes. Dort stehen morgen Unternehmensbesuche und Gespräche mit der Lokalregierung an.
2: Und jetzt ist es 16.15 Uhr, das ist unsere Top-Meldung zur Stunde. Die deutschen Sicherheitsbehörden, die sollen mehr Möglichkeiten bekommen, um sich gegen Cyberangriffe zu wehren. Die Bundesregierung, die hat einen entsprechenden Gesetzentwurf beschlossen. Mehr dazu dann in unseren Nachrichten 16.30 Uhr. Jetzt erst einmal weitere Meldungen mit Uta Georgi. UN-Klimachef Simon Steele hat die aktuelle Hitzewelle in Westeuropa als Warnsignal bezeichnet. Die hohen Temperaturen seien eine brutale Erinnerung an die Klimakrise. Hauptursachen seien fossile Energien und Abholzung. In Frankreich werden derzeit Temperaturen von bis zu 39 Grad erreicht. Die Finanzierung der bundeseigenen Autobahn GmbH soll neu geregelt werden. Nach Plänen des Verkehrsministeriums soll das Unternehmen künftig auch Kredite aufnehmen dürfen. Zudem soll ein Teil der Lkw-Maut direkt an die Autobahn GmbH gehen. Ziel ist eine stabilere Finanzierung für Sanierungen und Ausbau der Straßen. Die Universität Jena erinnert mit einer Gedenktafel an ihre Verstrickung in die NS-Rassenforschung. Die Tafel wurde an einem ehemaligen Institutsgebäude enthüllt, in dem während der NS-Zeit entsprechende Einrichtungen untergebracht waren. Sie soll an die Verantwortung von Wissenschaft im Umgang mit solchen Ideologien erinnern. Das Wetter. Am Abend viel Sonne und trocken, 16 bis 24 Grad. In der Nacht dann gering bewölkt, weiterhin trocken. Die Temperaturen sinken auf 9 bis 5 Grad. Im oberen Erzgebirge kann es vereinzelt Frost geben. Und morgen wieder heiter, einige Wolken und trocken, Höchstwerte 21 bis 26 Grad. Am Freitag dann Sonnenschein. Am Abend ziehen von Westen her Schauer und kräftige Gewitter auf. Die Temperaturen steigen leicht. Der MDR-Verkehrsdienst A2 Richtung Hannover zwischen Irxleben und Allerengersleben. 8 Kilometer Stau an einer Baustelle. Hier dauert es eine Stunde länger. A2 Richtung Hannover zwischen Peine Ost und Lehrte Ost. 7 Kilometer stockender Verkehr an einer Baustelle. Hier müssen Sie 20 Minuten mehr einplanen. A4 Richtung Frankfurt in der Auffahrt Chemnitz Mitte. Behinderungen nach einem Lkw-Unfall. Vorsicht auf der A9 Richtung Berlin zwischen Markt Torgast und Gefrees. Da liegt eine Holzpalette auf der linken Fahrspur. A13 Richtung Dresden zwischen Bestensee und Großköris. 4 Kilometer stockender Verkehr an einer Baustelle. Hier dauert es 15 Minuten länger. Und im weiteren Verlauf zwischen Starkow und Buben 5 Kilometer stockender Verkehr wegen Reparaturarbeiten. Hier müssen Sie 20 Minuten mehr einplanen. Auf der B107 zwischen Bad Düben und Schwemmsaal ist der Kreisverkehr nach einem Unfall gesperrt. Die B180 zwischen Meuselwitz und Zeitz am Abzweig Geusnitz. Behinderungen nach einem Unfall. Und in Halle auf der B80 zwischen Riebeckplatz und Rennbahnkreuz. Stau nach 2 Unfällen. Hier dauert es 20 Minuten länger. Soweit der Verkehrsdienst. Es wird 16.19 Uhr.
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2: Seit einigen Wochen berichten wir immer wieder über Ebola, weil sich das Virus in Teilen Afrikas stark ausbreitet, besonders im Kongo. Und für Aufmerksamkeit hat zuletzt auch ein Fall hier in Deutschland an der Charité gesorgt. Im Kongo selbst ist die Lage allerdings deutlich angespannter. Ein Land, ja, mit ohnehin schwieriger medizinischer Versorgung, auch Unsicherheit durch Gewalt und Konflikte. Und für Hilfsorganisationen wie Ärzte ohne Grenzen bedeutet das Arbeiten unter extremen Bedingungen. Wie sieht dieser Alltag eigentlich aus und wie gefährlich ist der Einsatz? Darüber habe ich gesprochen mit Maximilian Gärtler, Epidemiologe an der Charité, und er war mehrfach für Ärzte ohne Grenzen in Ebola-Gebieten im Einsatz. Herr Gärtler, Sie haben selbst in Ebola-Gebieten gearbeitet. Ich habe es schon erwähnt, wenn Sie auf die aktuelle Entwicklung im Kongo schauen, was bereitet Ihnen denn im Moment am meisten Sorge dort?
15: Ja, also einmal natürlich die Epidemie, die wirklich mit einem ungekannten Ausmaß für diesen frühen Zeitpunkt, nachdem der Ausbruch bestätigt wurde, sich da darstellt, mit jetzt über 1000 Fällen, 900 nicht bestätigt, die offenbar aber, bevor richtig deutlich wurde, was sich da abspielt, schon erkrankt sind. Über 220 Tote. Das Ganze erstreckt sich über ein großes Gebiet und, wie man vorsichtig formulieren muss, auch sehr unübersichtliches Gebiet mit diesen, das ist ja teilweise Bürgerkriegsgebiet im Ostkongo, mit unterschiedlichen Milizen, mit denen man sich da arrangieren muss, um zu arbeiten, mit Millionen Vertriebenen, die dort leben, die auch ihre Wohnorte wechseln. Da ist so eine Epidemiebekämpfung extrem kompliziert.
2: Das heißt, was sind jetzt für die Ärzte vor Ort so die größten Herausforderungen? Wie kann man sich da den Alltag vorstellen?
15: Nun, jetzt in der frühen Phase geht es immer noch darum, überhaupt mal alle Ausbruchsherde zu finden, dann die Erkrankten zu identifizieren, in Isolationszentren zu bringen, die wir natürlich auch jetzt und andere Organisationen erst aufbauen. Teilweise baut man diese Strukturen auch um die Erkrankten herum auf, je nachdem, wie sich das die Häufungen gestalten. Ja, aber man hat ja oft so Häufungen in kleineren Einrichtungen und das natürlich unter den schwierigen Sicherheitsbedingungen dort. Und dann muss man so ein Behandlungszentrum auch strukturieren und braucht dafür die Logistik, um den Infektionsschutz zu gewährleisten. Das ist am Anfang immer sehr, sehr herausfordernd und erfordert viel Erfahrung und auch logistische Unterstützung.
2: Ja, wenn wir jetzt nochmal auf die Ärzteschaft schauen, wie groß ist denn die Gefahr, dass sie sich dort anstecken vor Ort oder auch hier in Deutschland zum Beispiel in der Charité, die Ärzte, die da am Patienten dran sind?
15: Ja, ganz wichtige Frage. Also das ist nicht wahnsinnig ansteckend. Ja. Es ist wahnsinnig gefährlich, diese Erkrankung. Und deswegen muss man so sehr aufpassen. Aber es ist nichts, was durch Tröpfchenübertragungen über die Luft gar übertragen wird, wie wir das von Covid oder Masern kennen. Man muss wirklich mit Körperflüssigkeiten von den Erkrankten in Kontakt kommen. Das heißt natürlich nicht, dass man leichtfertig damit sein darf. Das ist kompliziert, ist nicht ungefährlich. Aber wenn man weiß, dass das im Busch ist und man sich entsprechend schützt, und schützen kann mit der Ausrüstung und dem Know-how, dann kann man sehr effektiv die Patienten versorgen und sehr effektiv das Personal schützen.
2: Was passiert denn mit denen, die sich trotzdem infizieren? Werden die dann in Deutschland wiederum behandelt oder vor Ort?
15: Also wir haben da unsere Leitlinien, wie wir vorgehen, wenn es zum Beispiel zu Kontakt auch einfach kommt. Ja, also wenn doch jemand gestürzt ist in einer Einrichtung und dergleichen und möglicherweise in Kontakt mit Körperflüssigkeiten kam. Aber zum Glück sehen wir das so gut wie nie bei unserem Personal in den Einrichtungen. Die Ansteckungen bei Gesundheitspersonal, die auftauchen, das ist immer in der Frühphase der Epidemie oder vor Bekanntwerden der Epidemie, wenn sich das Personal, das in der Region arbeitet, ohne zu wissen, dass sie es mit Ebola zu tun haben, bei Patienten infiziert.
2: Okay, vielleicht noch mal kurz der Blick nach Berlin. Was sind dort jetzt die größten Herausforderungen momentan?
15: Das ist ja eine hochspezialisierte Station, um sich vor auch Erkrankungen mit unbekannten Erregern auf jedem bekannten Übertragungsweg zu schützen. Und dafür wird das Personal entsprechend geschult. Die wiederholen das auch ununterbrochen, ohne dass es bekannte Ausbrüche gibt. Das ist die eine Herausforderung und das geht unter den Bedingungen hier außerordentlich sicher. Dann geht es natürlich auch um die Behandlung der Erkrankten. Da weiß man aus den früheren Ausbrüchen, dass eigentlich je mehr Medizin man für Erkrankte bieten kann, also nicht so die Basisgesundheitsversorgung, die man oft in so komplizierten Kontexten wie dem Ostkongo bieten kann, sondern auch intensivmedizinische Maßnahmen, dass man damit die Sterblichkeit deutlich senken kann. Und das sah man auch 2014, 15, als man während der großen Westafrika-Epidemie eine ganze Reihe von Erkrankten auf Intensivstationen in Europa und in Nordamerika behandelt hat, dass die eine viel höhere Überlebenswahrscheinlichkeit hatten.
2: So schätzt das der Tropenmediziner Maximilian Gärtner-Gärtler von der Charité ein.

0: Leipzig heute im Finalfieber. Am Abend steigt im Heimstadion von RB das Endspiel der Conference League. Es steht sich gegenüber Crystal Palace und Rayo Vallecano. Die Fans aus beiden Lagern, die sind längst in der Stadt. Und wie es dazu geht, das wollte Philipp Weißkirch wissen und hat sich ins Getümmel gewagt.
1: Wir sind auf dem sonnengefluteten Richard-Wagner-Platz in Leipzig und er ist fest in spanischer Hand. Überall Fans von Rayo Vallecano und die meisten tragen das weiße Trikot mit einem großen roten Streifen oder einem roten Blitz vorne drauf. Ein paar tanzen zur Musik, es gibt Bratwurst und Bier und mittendrin ist auch er hier.
2: Jorge!
1: Ja, er kommt aus Madrid und weiß natürlich, warum Rayo Vallecano heute Abend die Conference League gewinnen wird.
2: Because we deserve it.
1: Weil wir es verdient haben.
2: So, we're gonna win.
1: Tja, so einfach ist das manchmal und es wäre wirklich ein Ding, sollte sich dieser kleine Arbeiterclub aus dem Südosten von Madrid heute Abend den allerersten Titel der Clubgeschichte schnappen. So gut 10.000 Fans von Rayo Vallecano sind in der Stadt und fast doppelt so viele sollen es von Crystal Palace sein. Viele von denen wollen sich am Wilhelm-Leuschner-Platz treffen und dann sag ich mal, nix wie hinder. Ja, es ist noch nicht so voll hier und es geht auch ein bisschen leiser zu. Aber auch hier gibt's Zeug vom Holzkohlegrill und auch Gerstensaft. Da hinten ist eine XXL-Dartscheibe. Aber einer sticht hier wirklich sofort ins Auge. Er hier.
3: Kai.
1: Kai ist aus London angereist und hat nicht nur sein rot-blau gestreiftes Crystal Palace Trikot an, nee, sondern auch eine bayerische Lederhose.
3: I do. I thought like a mix of cultures, Palace, Germany. It'd be amazing.
1: Also, das englische Trikot und die bayerische Lederhose. Für Kai ist es wirklich das Beste aus zwei Welten. Dazu trägt er noch einen Anglerhut und eine große Sonnenbrille mit orangefarbenen Gläsern.
3: So lovely here. It's so lovely here.
1: Wir hören's, er mag Leipzig und hofft natürlich auf den Sieg für Crystal Palace und den scheidenden Trainer Oliver Glasner. Und er hofft auch, dass es rund ums Spiel friedlich bleibt. Wir haben es ja mitbekommen, gestern Abend gab es Krawalle zwischen den beiden Fanlagern.
3: All of the opposing team that I've seen, they're very friendly and everything.
1: Also er sagt, alle, die er bisher gesehen hat, waren freundlich. Es ist seiner Meinung nach nur eine kleine Gruppe von Leuten, die randaliert hat. Und dabei ist der Fußball so ein guter Ort, um zusammenzukommen, sagt Kai. Einfach neue Leute treffen und kennenlernen und einfach neue, schöne Erfahrungen machen.
3: Make new friends, make connections. Make loads of new memories.
1: Das sind tolle Worte von Kai und hoffentlich hört sie auch jeder in der Stadt. Denn das Conference League Finale in Leipzig, das soll vor allem eines sein. Eine große, friedliche Fußballparty.
0: Und das war Philipp Weißkirch aus Leipzig. Das Spiel, das beginnt 21 Uhr. Und ja, jetzt haben wir es schon gehört. In Leipzig hier am Wilhelm-Leuschner-Platz. Heiße Stimmung. Florian, wie sieht's sonst aus in unseren Bundesländern?
4: Ja, nicht mehr ganz so heiß wie in den vergangenen Tagen, aber weiterhin sehr sonnig. Die Temperaturen dazu allerdings sind, wie bereits angeklungen, etwas zurückgegangen im Vergleich zu den letzten Tagen. In Leipzig aktuell Temperaturen um die 23 Grad. Noch ein bisschen frischer ist es in der Altmark. Von hier kommt nämlich die kühlere Luft. Dort noch Werte um die 21 Grad. Ganz im Süden Thüringens noch Werte um die 27 Grad. Aber auch hier wird die Warmluft verdrängt. Die Nacht bringt dann Tiefsttemperaturen zwischen 10 und 5 Grad.
0: Also mal eine richtig schöne Abkühlung. Alle Fenster aufreißen. Ja, genau. Morgen früh, wie noch schnell ein paar Temperaturen vielleicht?
4: Ja, aus der Nacht heraus kommen wir mit diesen angesprochenen 10 bis 5 Grad. Tagsüber dann wieder sommerlich bei 21 bis 25 Grad. Dazu viel Sonne und ein paar lockere Wolken.
0: Klingt doch super. Danke, Florian.
5: Nahezu jedes Kind kennt jemanden, der irgendwas mit Tagebau zu tun hatte oder hat. Und die nehmen das dann ja schon sehr bewusst wahr, auch diese Brüche auch in den Familien, was sie halt erleben.
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0: Wir schauen mal auf die Themen der kommenden halben Stunde. Da geht es um die Wirtschaftsweisen und ihrem Ruf nach Reformen, nach Veränderungen. Experten rechnen ja mit weniger Wirtschaftswachstum. Dazu gleich ein Kommentar. Und außerdem das Bundeskabinett, das hat Verschärfungen beim Menschenhandelsstrafrecht beschlossen. Da das Interessante, auch Kunden, zum Beispiel von Nagelstudios, können künftig belangt werden. schauen wir mal rein in die ganzen Themen. Jetzt erst einmal die Nachrichten.
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8: Um 16.30 Uhr mit Uta Georgi. Die deutschen Sicherheitsbehörden sollen mehr Befugnisse erhalten, um Cyberangriffe offensiv abzuwehren. Die Bundesregierung billigte dazu einen Gesetzentwurf. Demnach sollen das Bundesamt für Sicherheit in der Informationstechnik, das BKA und die Bundespolizei gezielt in die IT-Systeme von Hackern eingreifen dürfen und dort Daten löschen oder verändern. Die Bundesregierung brachte zudem einen Gesetzentwurf gegen Menschenhandel und sexuelle Ausbeutung auf den Weg. Demnach sollen auch Ausbeutungsformen wie Leihmutterschaft, erzwungene Adoption oder Zwangsheirat als Menschenhandel gelten. Nach einem schweren Verkehrsunfall in Dinslaken in Nordrhein-Westfalen sind 2 12-jährige Kinder gestorben. Ein weiteres Kind ist verletzt. Die Polizei und Staatsanwaltschaft mitteilten, war am Morgen eine Frau mit ihrem Auto von der Fahrbahn abgekommen und hatte die Kinder auf ihren Fahrrädern erfasst. Der Wagen prallte zudem gegen mehrere geparkte Fahrzeuge. Die Frau wurde schwer verletzt ins Krankenhaus gebracht. Die Unglücksursache ist noch unklar. Die israelische Armee hat erstmals seit der Waffenruhe im Konflikt mit der Hisbollah im Libanon große Teile der Küstenstadt Tyrus zur Flucht aufgefordert. Ein Militärsprecher sagte, die Bewohner sollten sich nördlich des Sarani-Flusses in Sicherheit bringen. Israel werde dort gegen die Hisbollah vorgehen. In der Stadt brach nach Angaben von Einwohnern Panik aus. Viele Menschen flohen an den Strand. Die Waffenruhe zwischen Israel und dem Libanon gilt seit April. Sie wird jedoch von beiden Seiten immer wieder als verletzt bezeichnet. Die Spritpreise in Deutschland sind leicht gesunken. Sie bleiben aus Sicht des ADAC aber hinter dem Rückgang der Rohölpreise zurück. Ein Liter Super E10 kostet im bundesweiten Schnitt 1,98 Euro, Diesel 1,95 Euro, jeweils nur wenige Cent weniger als in der Vorwoche. Der ADAC kritisiert, dass sinkende Ölpreise nur verzögert an die Verbraucher weitergegeben würden, während steigende Preise an den Tankstellen meist schneller ankämen. Die Universitäts- und Landesbibliothek Sachsen-Anhalt plant die Digitalisierung von knapp 1 Million Seiten historischer Zeitungen. Insgesamt sollen rund 126.000 Ausgaben aus der Zeit vom späten 19. Jahrhundert bis in die 1920er Jahre erfasst werden. Die Zeitungen stammen aus der früheren preußischen Provinz Sachsen, die heute Teile von Sachsen-Anhalt, Sachsen und Thüringen umfasst. Das waren die Nachrichten. Das Wetter mit den Temperaturen von 16 Uhr. Dresden wolkenlos 23 Grad, so auch in Eisenach. Erfurt meldet leichte Bewölkung 22 Grad. In Gardelegen wolkenlos nach Sprühregen 23. Weiterhin wolkenlos in Hoyerswerda bei 24 und in Magdeburg bei 23. In Neuhaus am Rennweg bei 20 Grad. Oschatz meldet wolkenlos 22, Plauen fast wolkenlos bei 23 und in Wernigerode wolkenlos bei 21 Grad. Die Vorhersage? Am Abend viel Sonne und trocken 16 bis 24 Grad, in der Nacht gering bewölkt, weiterhin trocken, die Temperaturen sinken auf 9 bis 5 Grad. Im oberen Erzgebirge kann es vereinzelt Frost geben und morgen dann wieder heiter und trocken bei 21 bis 26 Grad. Der MDR-Verkehrsdienst A2 Richtung Hannover zwischen Irxleben und Allerengersleben. 8 Kilometer Stau an einer Baustelle. Hier dauert es 1 Stunde länger. A2 Richtung Hannover zwischen Peine Ost und Lehrte Ost. 7 Kilometer stockender Verkehr an einer Baustelle. Hier müssen Sie 20 Minuten mehr einplanen. A4 Richtung Frankfurt zwischen Chemnitz Ost und Kreuz Chemnitz. 6 Kilometer Stau wegen Bauarbeiten mit einer Verzögerung von einer Dreiviertelstunde. A9 Richtung München zwischen Bad Berneck-Himmelkron und Dreieck Bayreuth-Kulmbach. Stockender Verkehr durch einen defekten PKW. Hier dauert es 10 Minuten länger. A13 Richtung Dresden zwischen Starkow und Duben. 5 Kilometer stockender Verkehr wegen Reparaturarbeiten. Hier müssen Sie 15 Minuten mehr einplanen. Auf der B107 zwischen Bad Düben und Schwemmsaal ist der Kreisverkehr nach einem Unfall gesperrt. Im Landkreis Greiz ist die Straße zwischen Chorta und der B175 nach einem Unfall gesperrt. Und in Halle auf der B80 zwischen Riebeckplatz und Rennbahnkreuz Stau nach 2 Unfällen. Hier dauert es circa 1,5 Stunden länger. Soweit der Verkehrsdienst. Es wird 16.35 Uhr.
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0: Am Mikrofon Katja Dietrich, ich grüße Sie. Der Sachverständigenrat zur gesamtwirtschaftlichen Entwicklung in Deutschland. Er hat sein Frühjahrsgutachten vorgestellt. Die 5 Expertinnen und Experten, die rechnen mit weniger Wirtschaftswachstum und fordern Reformen. Das ist verständlich, kommentiert aus dem ARD-Hauptstadtstudio Philipp Eckstein. Er wünscht sich von der Politik aber auch mehr Mut dabei, große Vermögen stärker zu besteuern.
10: Die Botschaft der Wirtschaftsweisen ist seit Jahren dieselbe. Sie wird nur von Jahr zu Jahr drängender, mahnender. Mittlerweile klingen die 5 Wirtschaftswissenschaftlerinnen und Wissenschaftler alarmiert. Die deutschen Sozialversicherungssysteme, Rente, Gesundheit, Pflege, sie sind zu teuer. Und die Beitragssätze werden weiter steigen, wenn die Politik nicht entschieden gegensteuert. Es braucht Reformen. Und auch da reden die Wirtschaftsweisen nicht um den heißen Brei herum. Reformen bedeuten Kürzungen, Einschnitte. Nur wenn alle protestieren, habe die Politik alles richtig gemacht, erklärte die Vorsitzende des Gremiums Monika Schnitzer. Denn wenn nur ein paar protestieren, dann seien wohl einige geschont worden. Markige Sätze, die zeigen, wie groß die Aufgabe ist. Eine Aufgabe, die gerade unter dem Gesichtspunkt der Generationengerechtigkeit angegangen werden müsste und um die sich die Politik zu oft gedrückt hat. Nur wenn wir über Einschnitte sprechen, letztlich darüber, dass Geld im System an allen Ecken fehlt, dann sollte es nicht nur darum gehen, wie und wo bei den Menschen gespart werden kann, die auf die Sozialsysteme angewiesen sind. Vielmehr sollte sich der Blick auch auf die richten, die blendend versorgt sind. Ausgerechnet an dem Tag, an dem die Wirtschaftsweisen verkünden, ohne Einschnitte wird es nicht gehen, hat die Boston Consulting Group ihre jährliche Studie zu Superreichen veröffentlicht. Und auch da ist die Botschaft jedes Jahr dieselbe. Die Zahl der Superreichen wächst und wächst, auch in Deutschland. 5000 Menschen hierzulande verfügen über umgerechnet mindestens 100 Millionen US-Dollar. Diese kleine Gruppe besitzt in Deutschland mehr als ein Viertel des gesamten Finanzvermögens. Diese obszöne Einkommensungleichheit, die Schere zwischen Arm und Reich in Deutschland, auch sie wird von der Politik seit Jahren nicht angegangen. Jede aufkommende Debatte darüber wird auch mit Hilfe finanzstarker Lobbygruppen sofort attackiert. Also, wenn schon Einschnitte und große Reformen, dann sollte die Politik nicht nur die Themen Rente, Pflege, Gesundheit und Arbeitszeit angehen, sondern endlich auch Vermögen, Kapitalerträge und Erbschaften.
0: Der Kommentar von Philipp Eckstein. Menschenhandel in Deutschland. Ja, gibt's, und das in viel mehr Bereichen, als man glauben mag. Von moderner Sklaverei spricht etwa die Bundesjustizministerin Stefanie Hubich. Die hat im Bundeskabinett einen Gesetzentwurf vorgelegt, der nicht nur die Täter härter bestraft, sondern auch die Kunden. Bianca Schwarz im Hauptstadtstudio hat sich damit beschäftigt, und an sie die Frage, was versteht man denn unter Menschenhandel?
11: Wenn Menschen durch Gewalt, Erpressung oder eine andere Form von Zwang dazu gebracht werden, irgendwelche Jobs zu machen, dann spricht man von Menschenhandel. Und das geht in der Regel damit einher, dass Notlagen ausgenutzt werden. Oft werden Betroffene mit Lügen und falschen Versprechungen angeworben und dann systematisch kontrolliert und ausgebeutet. Wenn sie aus dem Ausland kommen, dann nimmt man ihnen teilweise auch ihre Pässe weg. Ohne fremde Hilfe kommen Betroffene da oft nicht mehr raus.
0: Wo findet denn in Deutschland Menschenhandel statt?
11: Ja, da denkt man ja oft erstmal an Zwangsprostitution, also an Frauen, die gegen ihren Willen dazu gezwungen werden, in Bordellen und so weiter zu arbeiten. Aber Menschenhandel findet auch statt auf dem Bau oder im Schlachthof und in Nagelstudios. Die hat man vielleicht gar nicht so auf dem Schirm. Auch wenn gebettelt wird, kann da organisierter Menschenhandel dahinter stecken.
0: Das Bundeskabinett, das hat heute beschlossen, dass das Menschenhandelsstrafrecht verschärft werden soll. Und da geht es plötzlich eben nicht mehr nur um die Täter, sondern...
11: Eine Änderung würde wirklich weit greifen. Kundinnen und Kunden sollen in Zukunft auch bestraft werden können, nicht nur die Täter. Wer weiß, dass eine Person Opfer von Menschenhandel oder Ausbeutung ist und trotzdem deren Dienstleistungen in Anspruch nimmt, soll in Zukunft ebenso bestraft werden können. Das heißt, wenn man in ein Nagelstudio geht oder wenn man eine Baustelle hat und seid ihr noch so klein vielleicht am eigenen Häuschen und man weiß, dass da nicht alle freiwillig arbeiten, dann macht man sich künftig selbst strafbar. Das Prinzip, das gab es bisher nur in der Zwangsprostitution und das soll jetzt ausgeweitet werden.
0: Soweit die Infos von Bianca Schwarz und jetzt geht's hier weiter mit Sport.
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12: Im Studio Raimo Hinsdorf. Internationaler Spitzenfußball heute Abend hier in der Region. In Leipzig treffen Crystal Palace aus der Premier League und Rayo Vallecano aus der spanischen Liga im Finale der Conference League aufeinander. Der internationale Höhepunkt im Fußballjahr 2026 ist natürlich die WM in den USA. Der deutsche Kader startet in diesen Tagen in die Vorbereitung. Heute sind die Spieler in Herzogenaurach eingetroffen. Manuel Neuer ist zurück im DFB-Kreis, aber sein Comeback im Tor verzögert sich. Bundestrainer Nagelsmann und Sportdirektor Völler beschwören beim Treffpunkt des WM-Kaders den Teamgeist. Felix Mansel.
13: Jetzt geht's los. Bundestrainer Julian Nagelsmann eröffnet die WM-Vorbereitung am Mittag bei einer Pressekonferenz in Herzogenaurach. An seiner Seite Rudi Völler. Nagelsmann hielt schon die erste Ansprache an die Mannschaft. Der Tenor: Die nächste Aufgabe ist für uns immer die wichtigste. Gemeint ist das Testspiel am Sonntag in Mainz gegen Finnland, in dem Rückkehrer Manuel Neuer noch nicht zum Einsatz kommen wird. Kai Havertz fehlt ebenfalls. Er steht mit dem FC Arsenal am Tag zuvor im Champions-League-Finale gegen Paris Saint-Germain. Am Dienstag geht's für die DFB-Elf dann in die USA. Rudi Völler betonte, dass der Teamspirit bei der WM eine enorm wichtige Rolle einnehmen werde. Nagelsmann erklärte, dass der deutsche Kader wie eine Familie agieren solle. Jeder im Kader sei wichtig, egal ob Stammkraft oder Ersatzspieler.
12: Zum Fußball in der Region. Paukenschlag beim hallischen FC. Daniel Mayer ist seit heute neuer Geschäftsführer Sport bei Greuther Fürth. Der bisherige Sportchef des HFC wechselt mit sofortiger Wirkung in die zweite Liga. Fürth präsentierte diese personelle Neuerung nur einen Tag nach dem dramatischen Klassenerhalt in der Relegation gegen Essen. Yannick Schermer.
14: Nach zwei Jahren ist nun Schluss für Mayer beim HFC. Mit drei Landespokalsiegen, aber auch zwei verpassten Aufstiegen verlässt Mayer die Hallenser. Ihn zieht es direkt zum Zweitligisten Fürth nach Franken.
15: Wir haben viele Themen jetzt schon miteinander besprochen. Ich will ein Gefühl dafür entwickeln, wie die Themen laufen. Ich habe natürlich auch klare Vorstellungen, wie die Abteilungen arbeiten sollen, wie die miteinander arbeiten müssen. Da habe ich auch schon ein paar Impulse reingegeben. Und dann werden wir irgendwann schauen, dass wir das so hinbekommen, wie ich mir das vorstelle. Am besten mit den Personen, die da sind.
14: Der Vorstand des HFC wünscht ihm derweil viel Erfolg bei seiner kommenden Aufgabe und schreibt auf der Homepage, Zitat: Daniel Mayer hat in einer schwierigen Situation Verantwortung übernommen und wichtige Impulse gesetzt. Dafür sind wir ihm dankbar. Wir können seine Entscheidung nachvollziehen und wünschen ihm für seinen weiteren Weg sowohl beruflich als auch persönlich alles Gute. Beim Regionalligisten Halle übernimmt ab sofort der vorherige Leiter der Lizenzspielerabteilung, Marian Unger. Auf den 42-Jährigen wartet als Mayers Nachfolger ab sofort eine große Aufgabe.
12: Ausrufezeichen heute bei den French Open in Paris durch die deutsche Tennisspielerin Tamara Korpatsch. Die 31-Jährige überraschte heute mit dem Dreisatzsieg gegen die Chinesin Wang Qingyu. Korpatsch steht erstmals in der dritten Runde bei einem der vier Major-Turniere.
16: Es bedeutet mir sehr viel. Auf jeden Fall. Nach so einer langen, harten Zeit und nach so einem langen Weg muss es ja irgendwann mal klappen. Und aber es ist jetzt, ich bin jetzt in der dritten Runde und das, was ich eigentlich jetzt mache, ist, ich konzentriere mich auf das nächste Match. Ich feiere das jetzt nicht groß, weil ich will ja weiterkommen als nur in die dritte Runde. Aber ich bin schon wirklich sehr happy darüber, dass ich eigentlich auch das Match gewonnen habe, weil es war mir wirklich wichtig, endlich mal gegen diese Gegnerin auch zu gewinnen, weil sie war eine sehr schwierige Gegnerin für mich immer.
12: Am Samstagabend gibt es in der Messe Magdeburg den nächsten Kampfabend, den Sie hier im MDR-Fernsehen verfolgen können. Roman Fress vom einheimischen SES-Boxstall trifft auf jenen Mann, der ihm die bisher einzige Niederlage beigebracht hat, nämlich auf Armen Çocay. Es geht um eine WM-Chance für den Sieger. Frank Martin über das bevorstehende Boxduell.
17: SES-Macher Ulf Steinfurt brauchte nicht lange zu überlegen. Der anstehende Boxkampf von Roman Fress für Steinfurt, der Kampf des Jahres.
18: Ja, es ist ein wichtiger Kampf für nicht nur für Roman Fress, Prozess, sondern für mich persönlich, weil hier geht es um eine ganze Menge. Hier geht es nicht nur um Rematch und natürlich auch für Armin Csocsai. Hier geht es aber um die Chance, um die Weltmeisterschaft zu boxen. Hier geht es um die Trilogie. Man kann eine viele Champion werden der WBO und wir brauchen unbedingt ein Weltmeister.
17: Und der sollte eben Roman Fress heißen, ein Musterprofi, der längst Witterung aufgenommen hat.
19: Persönlich ist das auch der wichtigste Kampf meines Lebens. Ja, 25 Jahre boxe ich mittlerweile und das ist der wichtigste Kampf meines Lebens.
17: Alles oder nichts für den SES-Profi, der lange auf diese Chance warten musste. Der Kampf zunächst verschoben, dann ein neuer Gegner. Vieles kam zusammen, doch Roman Fress ging seinen Weg unbeeindruckt.
19: Die Vorbereitung lief sensationell, wirklich, also da, wir hatten 90 Runden Sparring, das ist mehr als genug, ja, und ich könnte noch mehr, normalerweise bin ich dann mental schon kaputt, platt, aber ne, ich wollte noch mehr.
17: So wie sein Big Boss Ulf Steinfurt, der Macher hält alle Fäden zusammen, hat alles fest im Griff für diesen hoffentlich magischen Boxabend in Magdeburg mit diesem einen so ganz besonderen Boxkampf.
18: Das ist der Kampf des Jahres, nicht nur für SES, sondern für den Kampf des Jahres für Deutschland, also für die Brisanz, für die sportliche Qualität, die da dort stattfindet, ist es für mich der Kampf des Jahres.
17: Und den gibt es am kommenden Sonnabend dann live im MDR-Fernsehen und in der ARD-Mediathek zu sehen.
12: Der Bericht von Frank Martin.
0: Danke, Raimo. Wir schauen auf unsere wichtigste Meldung zur Stunde in den Nachrichten. Die deutschen Sicherheitsbehörden sollen mehr Möglichkeiten bekommen, um sich gegen Cyberangriffe zu wehren. Die Bundesregierung hat dafür einen Gesetzesplan beschlossen. Künftig könnten zum Beispiel das BKA oder die Bundespolizei direkt in Systeme von Hackern eingreifen, dort zum Beispiel Daten löschen oder verändern. Weitere Meldungen jetzt mit Anja Kiep.
20: UN-Klimachef Simon Steele hat die aktuelle Hitzewelle in Westeuropa als Warnsignal bezeichnet. Die hohen Temperaturen seien eine brutale Erinnerung an die Klimakrise. Hauptursachen seien fossile Energien und Abholzung. In Frankreich werden derzeit Temperaturen von bis zu 39 Grad gemessen. Die Finanzierung der bundeseigenen Autobahn GmbH soll neu geregelt werden. Nach Plänen des Verkehrsministeriums soll das Unternehmen künftig auch Kredite aufnehmen dürfen. Zudem soll ein Teil der Lkw-Maut direkt an die Autobahn GmbH gehen. Ziel ist eine stabilere Finanzierung für Sanierungen und Ausbau der Straßen. Die Universität Jena erinnert mit einer Gedenktafel an ihre Verstrickung in die NS-Rassenforschung. Die Tafel wurde an einem ehemaligen Institutsgebäude enthüllt, in dem während der NS-Zeit entsprechende Einrichtungen untergebracht waren. Sie soll an die Verantwortung von Wissenschaft im Umgang mit solchen Ideologien erinnern. Das Wetter: am Abend viel Sonne, trocken, 16 bis 24 Grad. In der Nacht gering bewölkt, trocken, 9 bis 5 Grad. Und morgen wieder heiter und trocken, 21 bis 26 Grad. MDR aktuell Verkehrsdienst, A2 Richtung Hannover, zwischen Irxleben und Allerengersleben 8 Kilometer Stau. A2 Richtung Hannover, zwischen Peine-Ost und Lehrte-Ost 7 Kilometer stockend an einer Baustelle. A4 Richtung Frankfurt, zwischen Chemnitz-Ost und Kreuz-Chemnitz 6 Kilometer Stau wegen Bauarbeiten. A9 Richtung München, zwischen Bad Berneck-Himmelkron und Dreieck Bayreuth-Kulmach stockend durch einen defekten PKW. A13 Richtung Dresden, zwischen Starkow und Duben 5 Kilometer Stau wegen Reparaturarbeiten. Im Landkreis Greiz ist die Straße zwischen Tschorta und der B175 nach Unfall gesperrt und in Halle auf der B80 zwischen Riebeckplatz und Rennbahnkreuz Stau nach 2 Unfällen. Soweit der MDR aktuell Verkehrsdienst, 16.48 Uhr.
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0: Es ist ein Brief, der für Aufsehen sorgt. Manfred Weber, CSU-Vize und EVP-Chef in Brüssel, der hat einen Pfingstbrief an seine Partei geschrieben. Darin fordert er eine Neuausrichtung. Über den Brief und die Reaktionen darauf Eva Eichmann.
21: Manfred Weber vermisst das Gemeinschaftsgefühl, so schreibt er es in seinem Pfingstbrief. Fast 5 Seiten Text an alle Mandatsträger, Landräte, Landtagsabgeordnete. Das Übliche, es wird schon werden oder uns geht's noch immer besser als anderen, reiche den Menschen nicht mehr als Politikerantwort. Wir müssen Konzepte anbieten, schreibt Weber wörtlich. Dass das nicht gelinge, zeigten Umfrageergebnisse. Den Namen Markus Söder als verantwortlichen Parteichef erwähnt Weber kein einziges Mal. Die Kritik an Söders Politikstil ist trotzdem unüberlesbar. Viele Reaktionen auf Webers Brief gibt es nicht, zumindest nicht offiziell. Ex-CSU-Chef Erwin Huber will die Worte von Weber weder größer noch kleiner machen. Ganz normale Kritik sei das, was da von Weber gekommen ist, sagt Huber.
2: Wenn wir tolle Erfolge hätten, dann gäbe es ja keinen Anlass zur Kritik. Das heißt, die Bürger haben die bisherige Form von CSU-Politik, jedenfalls bei der Kommunalwahl, nicht bestätigt. Also muss man drüber nachdenken, was war falsch.
21: Als Frontalangriff will er diese Kritik nicht verstehen, eher als Diskussionsanstoß.
2: Es muss die CSU wieder ein Stabilitätsfaktor darstellen. Das heißt, ein berechenbarer Kurs, weniger hin und her, weniger Zickzack. Und Weber gibt ja auch Hinweise, Verteidigungs- und Sicherheitspolitik, Europapolitik. Und ich meine, das ist auch ein bisschen zu kurz gekommen in den letzten Jahren.
21: Vorsichtige Unterstützung kommt auch vom CSU-Bezirksverband Oberbayern. Dessen Chefin Ilse Aigner spricht im Münchner Merkur von, Zitat, wichtigen Gedankenanstößen, die Weber geliefert habe. Die CSU brauche einen Parteitag, der sich auch mit den von Weber aufgeworfenen Fragen beschäftige. Weitere Reaktionen auf Webers Brief? Die CSU-Landtagsabgeordneten und der CSU-Vorstand hüllen sich weitgehend in Schweigen. Deutliche Widerworte auf Weber kommen vom Fraktionsvorsitzenden Klaus Holitschek. Weber werfe Fragen auf, gebe aber keine Antworten.
3: Wir als CSU-Landtagsfraktion hingegen geben zusammen mit dem Ministerpräsidenten und der Staatsregierung täglich Antworten. Und zwar auf der Basis unseres Wertefundaments. Auch so Themen wie Gemeinschaftssinn, die in dem Brief angesprochen werden, die leben wir. Zum Beispiel mit der Zukunftsgarantie, mit dem Bayernjahr, mit unseren Initiativen zum Sozialstaat.
21: Er freue sich auf die nächste Sitzung des CSU-Vorstands. Da könne Weber gern seine Vorschläge vorstellen, statt Briefe zu schreiben. Die Politikwissenschaftlerin Jasmin Riedl von der Bundeswehr-Universität in München sagt, Weber spreche all diejenigen an, die sich innerhalb der CSU nicht genug gesehen fühlten und die enttäuscht seien vom Ausgang der Kommunalwahl.
22: Wir sehen in Teilen der Bevölkerung große Frustration über das politische Gebaren, nicht nur in Bayern, sondern insgesamt in Deutschland. Ja, die Wahrnehmung der mangelnden Problemlösungskompetenz, weil einfach die Probleme so groß und schwierig sind. Und da ist es für die CSU schon auch wichtig, sich klar zu positionieren und nicht einfach nur Zeitdiagnose zu betreiben, sondern Lösungen für sich zu erarbeiten, wo sie stehen will.
21: Tatsache ist, die Unzufriedenheit innerhalb der CSU mit Markus Söder und seiner Politik nimmt zu. Hinter vorgehaltener Hand trauen sich erste Abgeordnete aus der Deckung. Gerade nach dem schlechteren Abschneiden der CSU bei der Kommunalwahl gab es interne, aber auch öffentliche Kritik. Ob die verstummt nach dem selbstverordneten Imagewandel Söders mit weniger Döner, weniger Spaßposts und ernsthafteren Worten, wird sich zeigen.
0: Eva Eichmann war das aus München. Jetzt die Frage, gibt es Leben außerhalb der Erde? Diese Frage, die beschäftigt die Menschheit seit Jahrhunderten und die Forschung, die sucht heute intensiver denn je nach Antworten. Aber was, wenn wir außerirdisches Leben vielleicht längst entdeckt, aber übersehen haben? Neue Studien warnen vor genau diesem Risiko. Gerald Perschke aus der MDR-Wissenschaftsredaktion, der hat sich damit befasst.
23: Die Suche nach außerirdischem Leben gilt als eines der spannendsten Forschungsfelder der modernen Astronomie. Raumsonden wie die NASA-Mission Europa Clipper oder die europäische JUICE-Mission der ESA sind unterwegs zu den Jupitermonden in der Hoffnung, dort Hinweise auf lebensfreundliche Bedingungen zu finden. Denn klar ist inzwischen, geeignete Lebensräume im All gibt es vermutlich viele, sagt Dirk Schlesier, Leiter des Planetariums in Halle.
24: Mit der Entdeckung von tausenden Planeten um andere Sterne, dies erst in den letzten Jahren, wissen wir, dass es durchaus Habitate gibt, die für das Vorhandensein von außerirdischen Lebensformen gut geeignet sind.
23: Und solche Hinweise finden sich nicht nur in fernen Sternsystemen. Auch in unserer kosmischen Nachbarschaft stoßen Forscher auf mögliche Bausteine des Lebens.
24: Zum Beispiel auf dem Mars oder sogar auf Asteroiden finden wir ganz elementare Grundbausteine des Lebens.
23: Genau hier setzt eine aktuelle Studie der niederländischen Astrobiologin Inge Loes ten Katte an. Sie warnt davor, dass die Forschung ein grundlegendes Problem unterschätzt, sogenannte falsch-negative Ergebnisse. Das bedeutet, es könnte durchaus Leben geben, doch unsere Messmethoden erkennen es gar nicht. Laut der Studie sind viele Weltraummissionen vor allem darauf ausgelegt, bekannte Spuren von Leben zu finden, also solche, wie wir sie von der Erde kennen. Unbekannte oder völlig andersartige Lebensformen können dadurch übersehen werden. Ein zentrales Problem sei, dass Wissenschaftler oft nach Mustern suchen, die ihnen bereits vertraut sind. Deshalb fordert die Studie, die Suche nach außerirdischem Leben neu auszurichten, mit präziseren Fragestellungen und klar überprüfbaren Hypothesen. Auch Dirk Schlesier sieht die Grenzen der bisherigen Forschung.
24: Das Risiko, falsch negative Ergebnisse zu erhalten, besteht damit natürlich permanent. Dies ist aber dem aktuellen technischen Fortschritt und unserem Wissensstand entsprechend geschuldet.
23: Aber mit jeder Forschungsmission würden wir dazulernen und eine bessere Faktenlage schaffen. Als möglicher Ausweg gilt unter anderem der Einsatz von künstlicher Intelligenz, um neue, zum Teil recht umfangreiche Datensätze schnell und präzise auszuwerten.
24: Aber auch um bisher gewonnene Daten nochmals genau zu analysieren und dies immer mit dem gegenwärtig und aktuellen Kenntnisstand, um natürlich dann gegebenenfalls übersehene oder in einem anderen Zusammenhang betrachtete Daten entsprechend zu prüfen.
23: Denn eines ist klar, die Suche nach Leben im All bleibt schwierig und voller Unsicherheiten. Trotzdem blicken Forscher optimistisch nach vorn. Jede Mission bringt neue Erkenntnisse und damit die Wissenschaft einen Schritt näher an die vielleicht größte Antwort überhaupt. Sind wir allein im Universum?
0: Wer weiß. Gerald Perschke war das. Wegen hoher Preise auf den Führerschein verzichten. In großen Städten mit gut ausgebautem ÖPNV mag das funktionieren, aber auf dem Land, wie zum Beispiel in der Oberlausitz, da ist das eigene Auto vielerorts unverzichtbar. Manche hoffen deshalb, dass das Bundesverkehrsministerium beim Führerschein endlich mal die Reformhandbremse löst und andere liebäugeln dagegen mit dem Ausland. Tschechien oder Polen zum Beispiel. Allerdings hat Martin Benk festgestellt, allein nur auf den Preis zu schauen, das kann unliebsame Folgen haben.
1: In den meisten Ländern rund um Deutschland bekommen die Leute günstiger ihre PS auf die Straße. In Polen zum Beispiel kostet der Führerschein im Schnitt nur 1.300 Euro. Und auch in Tschechien zeigt man Deutschland mit den hierzulande üblichen 3.000 bis 4.000 Euro locker die Rücklichter, sagt unser Radiokollege aus Tschechien, Peter Kumpfe.
4: Die Preise dafür bewegen sich ab ungefähr knapp über 600 Euro für einen Moped-Führerschein bis knapp unter 1.200 Euro für PKW.
1: Die günstigen Preise wecken natürlich Gärlichkeiten. Dementsprechend haben sich einige tschechische Fahrschulen auf Ortsfremde eingestellt.
4: Einige Fahrschulen bieten Kurse in Deutsch oder Englisch an und die Prüfung dann mit Dolmetscher. Aber diese Kandidaten müssen belegen, dass sie sich mindestens 185 Tage im Jahr in Tschechien befinden. Das ist eine Maßnahme eben gegen den Führerscheintourismus.
1: Diese Maßnahmen gegen den

0: versucht, mit dem Führerschein im Ausland rote Ampeln wie den Entzug der Fahrerlaubnis oder eine angeordnete Überprüfung der Fahrtauglichkeit zu umfahren. Doch neue Bestimmungen der EU zum Wohnsitz und der Länge der Aufenthaltsdauer sowie eine bessere Abstimmung der Behörden untereinander haben die Praxis ausgebremst. Thomas Schikora.
1: Heute funktioniert das kaum noch. Die EU-Regeln sind klar. Man muss wirklich im Land leben, mindestens 185 Tage im Jahr. Wenn man das umgeht, kann der Führerschein später, auch viele Jahre später, wieder entzogen werden.
0: Und das wäre dann nicht nur eine Panne, sondern ein Totalschaden. So bleibt für die meisten dann doch nur der teure deutsche Lappen und die Hoffnung, dass der Bundesverkehrsminister bei der angekündigten Führerscheinreform das Gaspedal so richtig durchdrückt.
2: So, das war ein schöner Beitrag von Martin Wenk und wir schauen jetzt mal, wo wir heute Abend hinfahren. Florian, erzähl mal, wo ist am schönsten?
3: Sowas erlebt man auch nicht alle Tage. Eine Kaltfront, die so gut wie nicht wetterwirksam ist. Nur in den Temperaturen und im Wind macht sich's spürbar. Das heißt, es ist doch merklich frischer geworden als in den letzten Tagen. Nichtsdestotrotz auch aktuell noch sommerliche Temperaturen in manchen Teilen Mitteldeutschlands. Dresden meldet 25, der südlichste Zipfel Thüringens sogar noch bis zu 27 Grad. Die Kaltluft setzt sich in den nächsten Stunden aber auch dort fort durch, meine ich. Das Ganze dann in der Nacht bei Tiefstemperaturen zwischen 10 und 5 Grad. Ansonsten passiert weiterhin nicht viel. Das heißt auch in der Nacht nur leicht bewölkte oder klare Verhältnisse.
2: Wie sieht's morgen aus? Wird dann nochmal so ein etwas, ruhiger Temperaturtag?
3: Ja, absolut. Morgen die Tageshöchsttemperaturen ähnlich wie heute zwischen 21 und 25 Grad. Und auch sonst erwartet uns morgen ruhiges Wetter mit Sonnenschein. Der Himmel nicht mehr ganz so blank geputzt. So ein paar Schleierwolken im Südwesten Thüringens und einige kompaktere Quellwolken, vor allem nordöstlich der Elbe, kommen dazu. Es bleibt aber trocken. Gleiches gilt für den Freitag, zumindest noch über weite Strecken. Erst gegen Abend kommen dann am Freitag im Nordwesten die ersten Schauer und Gewitter an.
2: Florian, bis später.
3: Bis später.
2: Und bis später heißt, wir schauen mal, was wir bis dahin im Programm haben. Realpolitik, aber mit Risiko, heißt es da. Die Taliban, die wollen Diplomaten in die EU entsenden. Das bei uns. Außerdem mehr Tempo in Planung und Ausführung. Die Bundesministerin stellt das Baugesetzbuch-Upgrade vor. Jetzt erst einmal die Nachrichten.
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5: Um 17 Uhr mit Anja Keb. Der Bauindustrieverband Hessen-Thüringen hat die geplante Baugesetzreform begrüßt. Geschäftsführer Burkhard Siebert sagte dem MDR, jeder Schritt, um den Wohnungsbau zu erleichtern, sei gut. Es sei richtig, in bestimmten Fällen dem Wohnungsbau Vorrang vor dem Umwelt- und Denkmalschutz zu geben. Die Bundesregierung hatte zuvor den Gesetzentwurf dazu auf den Weg gebracht. Beschlossen wurden zudem mehr Schutz für Opfer von Menschenhandel, eine stärkere Förderung der Filmwirtschaft sowie mehr Befugnisse für die Sicherheitsbehörden bei der Abwehr von Cyberattacken. Im Gartenreich Dessau-Wörlitz soll künftig ein Besucherzentrum Touristen über das UNESCO-Weltkulturerbe informieren. Die Bauphase wurde am Nachmittag mit einem symbolischen Spatenstich eingeleitet. Das Besucherzentrum entsteht am sogenannten Gelben Haus, einem ehemaligen Amtshaus. Die Eröffnung ist für 2029 geplant. Das Zentrum ist Teil eines auf 10 Jahre angelegten Plans zur Sanierung zahlreicher Herrenhäuser, Schlösser und Parkanlagen. Bund und Land Sachsen-Anhalt wollen zusammen 150 Millionen Euro bereitstellen. Sachsen, Brandenburg, Berlin und Mecklenburg-Vorpommern dringen gemeinsam mit polnischen Regionen auf bessere Schienenverbindungen zwischen Deutschland und Polen. Bei einem Treffen in Posen warnte Brandenburgs Ministerpräsident Dietmar Woidke die Bundesregierung davor, den Ausbau zu vernachlässigen. Er könne die Zurückhaltung bei Projekten, die mit Polen zu tun hätten, nicht nachvollziehen. Die Bahnstrecken in Richtung Polen sind auf der deutschen Seite teils nur eingleisig und nicht elektrifiziert. Der Sächsische Landtag wird erweitert und dadurch jahrelang zur Baustelle. Wie der Staatsbetrieb Sächsisches Immobilien- und Baumanagement mitteilte, werden aktuell Bauzäune aufgestellt. Der Anbau soll demnach rund 74 Millionen Euro kosten. Für einen sogenannten Kubus im Hof des Landtags sind weitere 39 Millionen Euro veranschlagt. Beide Neubauten sollen in 4 Jahren fertig

0: fertig sein. Erst dann kann die Sanierung des Altbaus beginnen. Die deutsche Fußballnationalmannschaft muss beim WM-Test gegen Finnland auf ihre Nummer 1 verzichten. Wie Bundestrainer Julian Nagelsmann mitteilte, soll Torhüter Manuel Neuer seine Wadenverletzung weiter auskurieren. Deshalb habe man im Trainerteam entschieden, dass am kommenden Sonntag Oliver Baumann im Tor stehen werde. Deutschland bestreitet sein erstes WM-Spiel am 14. Juni gegen Curaçao. Das waren die Nachrichten. Das Wetter, zunächst die Temperaturen. Es ist wolkenlos, auf dem Brocken bei 13, Chemnitz 20, Dresden und Eisenach 23 Grad, Erfurt leicht bewölkt 22, Fichtelberg leicht bewölkt 16, Gera 22, Görlitz fast wolkenlos 24 Grad. Wolkenlos ist es in Halle und Leipzig bei 22 und Magdeburg und Meiningen 23 Grad. Am Abend viel Sonne, trocken, 16 bis 24 Grad, in der Nacht gering bewölkt und trocken bei 9 bis 5 Grad. Morgen heiter, trocken, 21 bis 26 Grad und am Freitag Sonnenschein, am Abend von Westen her Schauer und kräftige Gewitter, etwas steigende Temperatur. MDR Verkehrsdienst. A2 Richtung Hannover zwischen Irxleben und Allerengersleben 8 Kilometer stockend an einer Baustelle. Hier brauchen Sie 20 Minuten länger. A2 Richtung Hannover zwischen Peine Ost und Lehrte Ost 7 Kilometer stockend an einer Baustelle. Auch hier 20 Minuten Verzögerung. A4 Richtung Frankfurt zwischen Chemnitz Ost und Kreuz Chemnitz 6 Kilometer Stau wegen Bauarbeiten. 1 Stunde Zeitverlust. A9 Richtung München zwischen Marktschorgast und Dreieck Bayreuth-Kulmbach 6 Kilometer Stau durch einen defekten Pkw plus 1/2 Stunde. A13 Richtung Dresden zwischen Starkow und Duben 5 Kilometer Stau wegen Reparaturarbeiten plus 10 Minuten. Die B156 ist zwischen Stier und Kommerau nach einem Unfall gesperrt. Im Landkreis Greiz ist die Straße zwischen Schorta und B175 nach Unfall gesperrt und in Halle auf der B80 zwischen Riebeckplatz und Rennbahnkreuz Stau nach 2 Unfällen. Hier 30 Minuten Verzögerung. Soweit der MDR-Verkehrsdienst, 17.04 Uhr.
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2: Am Mikrofon Katja Dietrich, ich grüße Sie. Deutschland soll mögliche Cyberangriffe besser abwehren können. Dafür will Bundesinnenminister Alexander Dobrindt den Behörden neue Möglichkeiten zur Bekämpfung solcher Angriffe in die Hand geben. Den Gesetzentwurf dazu hat das Kabinett heute beschlossen und was drinsteht, das sagt uns Markus Sambale.
3: Bundesinnenminister Alexander Dobrindt nennt das Gesetz einen Meilenstein für die Cybersicherheit. Wie bisher vor allem auf Vorsorge und den besseren Schutz von IT-Systemen zu setzen, das reicht aus seiner Sicht nicht aus, mit Blick auf groß angelegte Cyberattacken. Der CSU-Politiker will, dass das Bundeskriminalamt, die Bundespolizei und das Bundesamt für Sicherheit in der Informationstechnik mehr Befugnisse bekommen, wenn beispielsweise eine Behörde, ein Krankenhaus oder ein Energieunternehmen angegriffen wird.
4: Wir schlagen zurück, wir schalten die Bedrohung aus, wenn wir angegriffen werden. Wir werden Angreifer stören und deren Infrastruktur zerstören.
3: Neu ist, dass die Sicherheitsbehörden in fremde IT-Systeme eindringen, dort Daten kopieren, löschen und verändern können, um Cyberangriffe zu stoppen und weitere Attacken zu verhindern. Innenminister Dobrindt betont, es gehe um Gefahrenabwehr, nicht um sogenannte Hackbacks. Staatliche Vergeltungsschläge würden durch das Gesetz nicht erlaubt. Kritiker warnen trotzdem, dass bei staatlichen Cyberaktionen auch Unbeteiligte zum Ziel werden können. Denn um Spuren zu verwischen, nutzen Angreifer oft unerkannt fremde IT-Systeme. Die könnten dann beim Zurückschlagen versehentlich getroffen werden.
2: Das Bundeskabinett will auch ans Baugesetzbuch ran, hat dazu heute eine Neuerung beschlossen. Dadurch soll auch mehr Tempo ins Bauen kommen. Welche Maßnahmen dafür sorgen sollen, hat die Ministerin auf einer Pressekonferenz vorgestellt und Benjamin Großkopf, der hat zugehört.
5: Es geht um einen, so wörtlich, Gesetzentwurf zur Modernisierung des Städtebau- und Raumordnungsrechts. Klingt langweilig, das weiß auch Bundesbauministerin Verena Huberts und spricht deswegen lieber von Vorfahrt fürs Bauen und einem Upgrade für die Baugesetze.
6: An vielen Stellen sind unsere Regelungen zu starr, zu kompliziert und zu langsam. Darauf reagieren wir jetzt mit unserem großen Baugesetzbuch-Upgrade.
5: Zum Beispiel können Städte, in denen der Wohnungsmarkt als angespannt gilt, künftig ein überragendes öffentliches Interesse am Wohnungsbau erklären. Das heißt, ein Bauprojekt hat Priorität vor anderen Interessen, zum Beispiel dem Denkmal oder dem Naturschutz. Außerdem sieht die Gesetzesänderung schnellere Umweltprüfungen vor und sowieso mehr Tempo bei Planungsverfahren.
6: Heute dauern Planverfahren oft 5 Jahre, manchmal aber auch 15 Jahre. Unser Anspruch ist klar, 2 Jahre. Wer bauen will, soll sein Verfahren online verfolgen können, nicht im Rathausflur warten müssen.
5: Die SPD-Politikerin Hubert spricht gerne in solchen Bildern, will zeigen, dass sie verstanden hat. Ein weiteres Problem, das die Ministerin mit dem neuen Gesetz angeht, sogenannte Schrottimmobilien.
6: Wir sehen Fenster, die sind eingerissen. Und sie sind dort in einer Nachbarschaft, wo sich die Menschen nicht mehr wohlfühlen und wo man Jahrzehnte braucht, um diesem Problem Herr zu werden. Damit ist jetzt Schluss, denn die Kommune kann ein Instandsetzungsgebot aussprechen.
5: Heißt, der Eigentümer wird aufgefordert, ein Haus zu sanieren. Und wenn er das nicht macht?
6: Wenn dieses Instandsetzungsgebot nicht verfolgt wird, dann hat die Kommune jetzt ein scharfes Schwert und das heißt, in der letzten Instanz auch enteignen zu dürfen.
5: Alleine diese Möglichkeit zu Enteignungen, lange undenkbar. Huberts demonstriert damit Entschlossenheit. Genauso entschlossen müssen Städte und Gemeinden das dann aber auch umsetzen, denn sie sind es, die über Schrottimmobilien und Neubaugebiete entscheiden, die jetzt digitaler werden können, es dann aber auch erstmal umsetzen müssen. Dennoch lobt der meist eher kritische Hauptverband der Bauindustrie die Pläne. Geschäftsführer Tim Oliver Müller.
7: Insgesamt hat die Bundesbauministerin Huberts mit der Novelle einen richtigen Weg eingeschlagen. Sie adressiert vor allen Dingen die Stellen im Verfahren, die in der Vergangenheit zu langen Genehmigungszeiten geführt haben. Das geht sie jetzt an, deswegen bin ich froher Hoffnung, dass sie damit auch Erfolg haben wird.
5: Jetzt geht das Gesetz erstmal in den Bundestag und dort hat die linken Abgeordnete Katalin Genburg Huberts schon vergangene Woche klargemacht, was sie davon hält, nämlich nichts. Vorfahrt für schnelles Bauen bedeutet in ihrer Lesart Abfahrt für wichtige Bürgerrechte.
8: Die Beschneidung von Beteiligungsrechten von Kindern und Jugendlichen. Auch der Umweltschutz und der Naturschutz, die Mitsprache von Umwelt- und Naturschutzverbänden wollen Sie auf die Streichliste stellen, weil immer alles noch schneller gehen soll. Nee, Stadtplanung braucht halt auch Zeit.
5: Und auch die Grünen kritisieren, künftig könne zwar schneller gebaut werden, doch schnell heiße nun mal noch lange nicht bezahlbar. Und tatsächlich steigen die Baukosten zurzeit, diesmal unter anderem wegen der Folgen des Iran-Kriegs. Es dürfte also nicht der letzte Gesetzentwurf von Huberts für mehr bezahlbare Wohnungen in Deutschland sein.
2: Und jetzt schauen wir noch auf die Reise von Bundeswirtschaftsministerin Katharina Reiche, die momentan in China ist. Dort hat sie unter anderem für faire und stabile Beziehungen geworben und betont, dass chinesische Investitionen in Deutschland willkommen seien. Maximilian Seib dazu aus Peking.
9: Ich freue mich sehr, Sie persönlich endlich kennenzulernen.
10: Es ist der wohl wichtigste Termin für Wirtschaftsministerin Reiche an ihrem ersten Tag in China. Ihr Amtskollege, Chinas Handelsminister Wang, begrüßt sie vor seinem Ministerium. Zu besprechen gibt es vieles, denn China wird immer mehr zum Rivalen. Doch Reiche setzt auf ein Mit statt ein Gegeneinander.
11: Deutschland und China verbindet eine der bedeutendsten Wirtschaftsbeziehungen der Welt. Wir haben ein Handelsvolumen von 250 Milliarden Euro. Unsere Unternehmen tragen mit über 1 Million Arbeitsplätze, auch mit Forschung und Innovation, zum Wachstum von China bei. Und es wird hier sehr gewertschätzt.
10: Klar ist, die deutsche Wirtschaft braucht China, wird aber zunehmend von chinesischen Firmen unter Druck gesetzt, teilweise sogar vom Markt verdrängt. Auch weil Chinas Führung eigene Firmen finanziell fleißig unterstützt. Deutsche Unternehmen klagen über schweren Marktzugang in China, darüber, dass Rohstoffe wie seltene Erden nur eingeschränkt geliefert werden. Reiche versucht den Spagat, all das ansprechen, ohne die Gegenseite zu verprellen.
11: Unsere Unternehmen scheuen keinen Wettbewerb. Aber Wettbewerb muss so gestaltet und organisiert sein, dass er zu beiderseitigem Nutzen ist. Und darüber habe ich heute mit Minister Wang gesprochen.
10: Begleitet wird Reiche von 35 deutschen Wirtschaftsbossen. Sie alle hoffen auf mehr Kooperationen und höhere Umsätze in China. Mit dabei sind große Akteure wie Airbus, Allianz, BASF, SAP oder Siemens, aber auch einige Mittelständler. Wie Markus Plocher, Geschäftsführer des Maschinenbauunternehmens Krönert aus Hamburg. Seine Firma ist auf Beschichtungs- und Kaschieranlagen spezialisiert. Noch ist die eigene Technologie der chinesischen Konkurrenz überlegen, allerdings
12: dieser Abstand zu den Standardmaschinenbauern, die es jetzt mittlerweile in China gibt, das wird immer geringer. Und es ist nur eine Frage der Zeit, bis auch in unserer Branche die chinesischen Maschinenbauer nach Europa kommen. Also Teil der Überlegungen, die wir anstellen, ist eine Defensivstrategie, wenn man das so sagt. Wie schützen wir unseren Kernmarkt in Europa?
10: Längst geht es nicht mehr nur um den Wettbewerb in China, sondern auch in Europa. Denn die Volksrepublik hat eine Exportoffensive gestartet, flutet den Markt mit eigenen Produkten, die nicht nur gut, sondern vor allem auch günstig sind. Das betrifft eben deutsche Maschinenbauer, auch Autohersteller, Teile der Chemiebranche. Gegensteuern, das gehe nicht auf deutscher, sondern vor allem auf europäischer Ebene, sagt der Präsident der Europäischen Handelskammer in China, Jens Eskelund.
13: I think it's very important that we demonstrate that we are able to speak with one voice in Europe.
10: Es ist sehr wichtig, dass wir zeigen, dass wir in Europa mit einer Stimme sprechen können. Denn wenn man Europa als Markt betrachtet, ist es vielleicht der wichtigste für China. Er hat eine völlig andere Größenordnung als nur der deutsche Markt. Außerdem sollte sich Deutschland bewusst machen, dass viele der Herausforderungen, die man in Bezug auf China derzeit hat, andere europäische Länder teilen. Es sollte also ein Interesse geben, diese Probleme gemeinsam anzugehen. Einige Länder in Brüssel fordern eine härtere Gangart im Handel mit China. Frankreich, Italien und Spanien haben dazu ein Papier mit verschiedenen Ansätzen präsentiert. Am Freitag soll in der EU-Kommission über weitere Maßnahmen diskutiert werden. Deutschland hält sich bei all dem zurück. Auch Wirtschaftsministerin Reiche will keine Eskalation.
11: Wir werben in Brüssel also für einen balancierten Ansatz, wirksame Schutzinstrumente und gleichzeitig Offenheit für den Export.
10: Kooperation statt Konfrontation, das scheint das Motto der Bundeswirtschaftsministerin im Dialog mit China zu sein. Eine gemeinsame europäische Linie ist nicht zu erkennen.
2: Und jetzt schauen wir noch in den Gazastreifen. Theoretisch gilt dort eine Waffenruhe, aber die Realität, die sieht anders aus. Aus Israel kommt heute die Meldung, dass auch der nachgerückte Hamas-Militärchef getötet wurde. Jan-Christoph Kitzler dazu.
14: Laut der israelischen Armee wurde Mohammad Odeh in Gaza-Stadt getötet. Palästinensischen Angaben zufolge starben bei dem Angriff auf ein Wohnhaus insgesamt 6 Menschen. Darunter sollen auch Odehs Frau und sein Sohn sein. Mehr als 20 Menschen wurden demnach verletzt. Odeh galt als der neue Militärchef der Hamas im Gazastreifen und soll die Nachfolge seines vor 2 Wochen getöteten Vorgängers angetreten haben. Eigentlich gilt im Gazastreifen seit dem 11. Oktober 2025 eine Waffenruhe. Seitdem wurden bei israelischen Angriffen rund 900 Menschen getötet, darunter viele Frauen und Kinder. Die Verhandlungen über die Zukunft des Gazastreifens stocken, auch weil die Hamas eine Entwaffnung weiter ablehnt. Israel hat inzwischen 60% des Küstenstreifens dauerhaft besetzt und weite Teile des Gebiets flächendeckend zerstört. Auch im Libanon kann von einer Waffenruhe keine Rede mehr sein. Israelische Truppen rücken dort weiter vor. Die Armee hatte eine Ausweitung der Kämpfe angekündigt. Bei erneuten schweren Angriffen im Süden und Osten des Landes wurden den Angaben zufolge 31 Menschen getötet und 40 verletzt. Israelische Truppen und Ortschaften nahe der Grenze werden immer wieder von der Hisbollah angegriffen, vor allem mit Drohnen, die offenbar schwer abzuwehren sind. Seitdem die Hisbollah Anfang März in den Irankrieg eingestiegen war, wurden im Libanon nach dortigen Angaben über 3.100 Menschen getötet. Allein im Süden des Landes sind rund 600.000 Menschen auf der Flucht. Zahlreiche Dörfer wurden dort zerstört.
2: 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Und das hier ist unsere Top-Meldung zur Stunde. Die Bauindustrie, der Bauindustrieverband Hessen-Thüringen, der hat das geplante neue Baugesetz begrüßt. Geschäftsführer Burkhard Siebert, der sagte dem MDR, jeder Schritt, um den Wohnungsbau zu erleichtern, sei gut. Mehr dazu dann in unseren Nachrichten. 5:30, jetzt erst einmal weitere Meldungen mit Anja Keep.
0: In der zyprischen Hauptstadt Nikosia sind 3 Israelis angegriffen und verletzt worden. Wie lokale Medien berichten, wurde ein Mann mit einem scharfen Gegenstand am Ohr verletzt. Die Polizei nahm 2 verdächtige Syrer fest. Israels Botschafter sprach von einem antisemitischen Angriff. In Indien sind hunderte Menschen in Richtung Bangladesch geflüchtet. Hintergrund sind Pläne der Regierung, für Migranten ohne Papiere Haftlager einzurichten. Betroffen sind auch Rohingya-Flüchtlinge. Im indischen Bundesstaat Westbengalen verfolgt die neue Regierung einen harten Kurs in der Migrationspolitik. Das Innenministerium Sachsen-Anhalt hat eine Broschüre zu rechtsextremen Symbolen aktualisiert. Sie zeigt typische Zeichencodes und Parolen der Szene. Hintergrund ist, dass viele Kennzeichen heute schwerer zu erkennen sind. Die Broschüre soll helfen, extremistische Inhalte besser zu identifizieren. Das Wetter? Am Abend viel Sonne, trocken, 16 bis 24 Grad. In der Nacht gering bewölkt, trocken, 9 bis 5 Grad. Und morgen heiter und trocken, 21 bis 26 Grad. MDR aktuell Verkehrsdienst A2 Richtung Hannover. Zwischen Irxleben und Allerengersleben 8 Kilometer stockend. Weiter A2 Richtung Hannover zwischen Peine Ost und Lehrte Ost 7 Kilometer stockend an einer Baustelle. A4 Richtung Frankfurt zwischen Chemnitz Ost und Kreuz Chemnitz 7 Kilometer Stau und stockend wegen Bauarbeiten. A9 Richtung München zwischen Markt Schorgast und Dreieck Bayreuth-Kulmbach 6 Kilometer Stau durch einen defekten PKW. A13 Richtung Dresden zwischen Starkow und Duben 5 Kilometer Stau. Die B156 ist zwischen Stier und Kommerau nach einem Unfall gesperrt. Im Landkreis Greiz ist die Straße zwischen Tschorta und der B175 nach Unfall gesperrt. Und in Halle auf der B80 zwischen Riebeckplatz und Rennbahnkreuz Stau nach 2 Unfällen. Soweit der MDR Aktuell Verkehrsdienst, 17.18 Uhr.
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2: Europäische Unternehmen vertrauen dem chinesischen Markt wieder mehr. Das zeigt der Geschäftsklimabericht, den die Europäische Handelskammer in China heute vorgelegt hat. Eva Lambi-Schmidt berichtet aus Shanghai.
15: Es ist eine leichte Verbesserung, möglicherweise ein Wendepunkt nach einem historischen Tief im vergangenen Jahr. In der Umfrage der Europäischen Handelskammer in China haben 17% der befragten Unternehmen ihre Gewinnaussichten optimistisch eingeschätzt. Das sind 5 Prozentpunkte mehr als im Vorjahr. Dennoch gaben 68% der Unternehmen an, dass es schwieriger geworden sei, in China Geschäfte zu machen. Das ist zwar etwas weniger als im Vorjahr, doch weiterhin die Mehrheit. Nach Angaben der Europäischen Handelskammer dürften die Ergebnisse nicht darüber hinwegtäuschen, dass es weiterhin ernsthafte Herausforderungen für europäische Unternehmen in China gäbe. Zum Beispiel sind laut der Umfrage 1/3 der befragten Unternehmen oder ihre Lieferanten von Exportkontrollen betroffen. Andere haben in China Probleme, ihre Unternehmensstandorte zu verlagern oder Baugenehmigungen zu erhalten. Die Europäische Handelskammer sieht hier Potenzial für die chinesische Regierung, die Verwaltungsprozesse und damit auch das Geschäftsumfeld für europäische Unternehmen zu verbessern. Außerdem macht die abgekühlte chinesische Wirtschaft den Unternehmen zu schaffen. In zahlreichen Branchen auf dem chinesischen Markt gibt es ein Überangebot. Das führt dazu, dass Hersteller sich mit immer günstigeren, teils nicht profitablen Preisen unterbieten. Dieser Wettbewerb sei nicht nachhaltig, so die Kammer. Zudem ist Chinas Binnennachfrage weiterhin schwach. Die chinesische Wirtschaft stützt sich stark auf den Export. Die strukturellen Probleme der chinesischen Wirtschaft könne Chinas Führung nicht von jetzt auf gleich bewältigen, so die Europäische Handelskammer. Dies würde Jahre in Anspruch nehmen. Die Kammer ist jedoch überzeugt, dass die chinesische Staats- und Parteiführung mit gezielten Maßnahmen bessere Bedingungen für europäische Unternehmen auf dem chinesischen Markt schaffen könnte.
2: Nach Spanien, da hat die Polizei heute bei der Sozialistischen Partei, der auch der Regierungschef angehört, in Privatwohnungen und im Großraum Madrid Unterlagen sichergestellt. Das alle im Zuge von Ermittlungen. Und das läuft schon seit einem Jahr. Einzelheiten von Hans-Günther Kellner.
16: Der Nationale Gerichtshof hat zwar eine Nachrichtensperre zu dem Fall verhängt. Unter Berufung auf Polizeikreise berichtet die spanische Tageszeitung El País jedoch, es werde vor allem geprüft, ob die Sozialistische Partei ein ehemaliges Mitglied dafür bezahlt habe, um Vertreter der Ermittlungsbehörden mit kompromittierenden Veröffentlichungen unter Druck zu setzen. Es handelt sich dabei nur um eines von mehreren Ermittlungsverfahren, die die Partei des Ministerpräsidenten Pedro Sánchez derzeit belasten. Zu großer Unruhe innerhalb der spanischen Linken haben Untersuchungen gegen Ex-Ministerpräsident José Luis Rodríguez Zapatero geführt, die letzte Woche publik wurden. Zapatero, ein enger Vertrauter von Sánchez, habe während der Pandemie Einfluss auf die Rettung der spanischen Fluglinie Plus Ultra genommen und sich dafür bezahlen lassen, so die These des Ermittlungsrichters. Die konservative Opposition, aber auch bisherige Bündnispartner der Regierung wie die bürgerlichen baskischen Nationalisten fordern deshalb vorgezogene Neuwahlen noch in diesem Jahr. Spaniens Ministerpräsident Pedro Sánchez hat die Forderung zurückgewiesen und Zapatero sein Vertrauen ausgesprochen. Er hoffe, dass die weiteren Ermittlungen die Vorwürfe entkräften, hat Spaniens Regierungschef erklärt.
2: 17.21 Uhr. Es soll Belege dafür geben, dass Israel schon Monate vor Beginn des Kriegs gegen den Iran Militär im Irak, also auf Feindgebiet, stationiert hat. Geheim, ohne dass die irakische Regierung davon wusste. Wie War das möglich und was hat der Tod eines Hirten und der eines irakischen Soldaten damit zu tun? Magdalena Knoller berichtet.
17: Zwischen Mitgliedern der irakischen Armee und Sicherheitsexperten aus dem Irak und anderen arabischen Ländern ist ein Kampf um die Wahrheit ausgebrochen. Waren wirklich israelische Soldaten geheim im Irak stationiert für den Krieg gegen den Iran? In dem arabischen Fernsehsender Al Arabiya kochen die Emotionen zweier irakischer Militärexperten hoch. Es geht darum, für wen die Schande größer sei. Für Israel oder den Irak? Einer von beiden ist sich sicher, Israelis waren in der irakischen Wüste stationiert. Der andere erwidert, auf gar keinen Fall. Wenn Israel monatelang in der irakischen Wüste militärisch operiert hat, wieso hat vor Ort angeblich niemand etwas davon mitbekommen? Radarsysteme kontrollieren den Luftraum über dem Irak, die USA unterstützen die Iraker dabei. Amerikanische Soldaten sind seit dem Irakkrieg 2003 und dem späteren Kampf gegen den IS im Land. Sie sollen mehr und mehr abziehen. Eigentlich hätten sie Hubschrauber und andere Bewegungen mitbekommen müssen. Der irakische Politik- und Sicherheitsexperte Raad Hashim spricht in einer Fernsehsendung in Al-Hadath von zwei Theorien. Die sind auch anderswo zu hören.
18: Es gibt Stimmen, die sagen, die Radarsysteme wurden von den Amerikanern ausgeschaltet. Meine Meinung ist, sie wurden von Milizen angegriffen. Das ist quasi sicher.
17: Fakt scheint, die Radarsysteme für den irakischen Luftraum waren vor Kriegsbeginn ausgeschaltet. So berichtet es auch die New York Times. Sie und das Wall Street Journal hatten zuerst aufgedeckt, dass Israel in der irakischen Wüste geheim Militär positioniert hatte. Mit Landebahn, Hubschraubern, Eliteeinheiten und Sanitätern. Unter anderem, um nah dran zu sein, falls israelische Soldaten bei den Angriffen im Iran verwundet werden. Die New York Times hatte darüber berichtet, dass ein Hirte bei einer Fahrt durch die Wüste die fremden Soldaten entdeckt und das den Behörden gemeldet hatte. Wenig später fand seine Familie ihn tot, in seinem ausgebrannten Wagen. Daraufhin soll das irakische Militär eine Aufklärungsmission an den Ort geschickt haben, um den Bericht des Hirten zu überprüfen. Auch dabei soll es zu einer gewaltsamen Konfrontation gekommen sein. Ein irakischer Soldat starb. Der für das Gebiet zuständige Kommandeur Ali Razi al-Hashimi stellte sich in der Wüste an einen der beiden vermeintlichen Stützpunkte Israels. Er sagte vor laufender Kamera dem Nachrichtensender Al Jazeera:
18: Wir haben das gesamte Gebiet abgesucht und keine Truppen vorgefunden. Auch keine Lager, keine ausländischen Streitkräfte. Nur die heldenhaften irakischen Sicherheitskräfte.
17: Eine Anfrage ans irakische Militär aus dem ARD-Studio Kairo blieb bislang unbeantwortet. Inzwischen soll es keine Spuren einer Landebahn mehr geben. Nachdem es dort geregnet haben soll, sagt Ahmed al-Sharifi, Sicherheits- und Strategieexperte in Bagdad. Er hat keinen Zweifel daran, dass Israel Militärstützpunkte in der irakischen Wüste hatte. Al-Sharifi zufolge braucht die irakische Armee dringend eine neue technische Ausstattung, wie beispielsweise Drohnen, um die riesige Wüste überwachen zu können. Die irakische Regierung steht unter Druck. Schon jetzt werfen irakische Abgeordnete ihr vor, die Kontrolle über Teile des Staatsgebiets verloren zu haben. Die Regierung hat laut Medienberichten Beschwerde bei der UN eingelegt, wegen des Vorfalls in der Wüste, bei dem ein Soldat von ausländischen Kräften getötet wurde. Die geheime Militäroperation auf eigenem Boden zeugt davon, wie sehr die Souveränität des Iraks verletzt ist. Eine Schmach für das Land.
2: Die Temperaturen, die steigen immer weiter. In Frankreich brechen sie für Mai alle Rekorde, auch heute bis zu 38 Grad dort. Und es gibt schon erste Kritik an der französischen Regierung, die nämlich erst für morgen ihre erste Hitzesitzung einberufen hat. Kai Rienecker.
19: In der sonst in dieser Jahreszeit noch so frischen Bretagne liegen die ersten Tropennächte hinter den Bewohnern. Viele von ihnen können es noch gar nicht fassen, wie Manon, Fischhändlerin in der Hafenstadt Saint-Malo.
20: Letzte Woche oder vor zwei Wochen haben wir noch den Ofen zu Hause angemacht, weil es frisch war. Und jetzt schaffen wir es noch nicht einmal für Zugluft zu sorgen, wenn wir alle Fenster aufmachen. Das ist nicht normal und beunruhigend.
19: Auch heute marschierte das Thermometer in Saint-Malo auf die 35-Grad-Marke zu. Erste Gewitter könnten für eine Entspannung der Lage sorgen. Gestern gab es in der Bretagne nie dagewesene Höchstwerte für einen Monat Mai. 33,5 Grad in Rennes und in Brest. An einigen Orten der Region am Atlantik wurden sogar über 35 Grad gemessen. Aber auch im Osten Frankreich stieg das Thermometer weit über 30 Grad. Mulhouse im Elsass verzeichnete mit 33,8 Grad an der Grenze zu Deutschland und der Schweiz ebenfalls einen neuen Spitzenwert. Für die Wetterexperten des staatlichen Dienstes Meteor France steht fest, dass es sich hier um eine neue Dimension des Klimawandels handelt. Adrien Warnon.
4: Diese Hitzewelle ist historisch beispiellos. Wir haben es noch nie erlebt, dass es eine solche Episode gab vor dem meteorologischen Sommer ab 1. Juni.
19: Bei Meteor France betont man, dass dieses Hitzeniveau zu dieser Jahreszeit eine eindeutige Folge des Klimawandels ist. Vor 30 oder 40 Jahren seien solche Temperaturen im Mai noch nicht möglich gewesen. Von Regierungsseite wurde bereits auf 7 Todesfälle hingewiesen, die direkt oder indirekt mit der Hitzewelle in Verbindung stünden, darunter einige Badeunfälle. Die französische Gesundheitsministerin Stéphanie Riest warnte ausdrücklich vor den Gefahren der Hitzewelle, sah aber noch keine angespannte Lage bei den Hilfsdiensten.
21: Pour l'instant, ce qu'on peut dire, c'est qu'il n'y a pas de tensions particulières qui nous sont remontées.
19: Die Rettungszentren berichten jedoch von einer stark angestiegenen Zahl von Anrufen. Für morgen hat Premierminister Sébastien Lecornu sein Kabinett zu einer Sondersitzung eingeladen, um eine erste Hitzebilanz zu ziehen. Aus der Opposition kam Kritik daran, dass sich die Regierung erst so spät um das Thema kümmert. Die grüne Parteichefin Marine Tondelier zeigte sich empört über die nach ihrer Meinung schlechte Vorbereitung der Regierung.
22: Je suis effarée par le degré d'impréparation du gouvernement.
19: Erst nach mehreren Tagen Hitzewelle eine Sitzung einzuberufen, sei verantwortungslos, so die grünen Politikerin. Aus dem Büro des Premierministers heißt es dazu, er und seine Teams hätten seit dem Pfingstwochenende alle nötigen Maßnahmen eingeleitet. Auch für heute werden in Frankreich Spitzenwerte bis zu 38 Grad erwartet.
2: Kai Rienecker berichtete, ja, Hitzewelle in Frankreich. Florian, was meinst du? Die würden gern bei uns übernachten diese Nacht, oder?
23: Das würden sie in der Tat gerne, wohl wahrscheinlich aber erst seit der kommenden oder ab der kommenden Nacht. Denn in der vergangenen Nacht, da sind wir auch nur ganz knapp an einer Tropennacht vorbeigesegelt. Da gab es Temperaturen bis knapp 19 Grad im Minimum. Die kommende Nacht aber wieder kühler mit 10 bis 5 Grad. Auch der morgige Tag lässt sich draußen aushalten. 21 bis 25 Grad gibt's in der Spitze. Dazu viel Sonnenschein, ein paar lockere Wolken und trocken bleibt. Regen könnte es dann ab Freitagabend geben.
2: Also kann man ein bisschen durchatmen. Danke dir.
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2: Die Nachrichten, die gibt's hier gleich punkt 5:30 in voller Ausführlichkeit. Schauen wir noch schnell, was wir danach im Programm haben. Sachsens Betriebe erwarten eine gute Erdbeerernte. Allerdings ist die Anbaufläche rückläufig. Was das bedeutet, schauen wir uns an in etwa 20 Minuten.
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25: Um 17.30 Uhr mit Anja Keep. Der Bauindustrieverband Hessen-Thüringen hat die geplante Baugesetzreform begrüßt. Geschäftsführer Burkhard Siebert sagte dem MDR, jeder Schritt, um den Wohnungsbau zu erleichtern, sei gut. Es sei richtig, in bestimmten Fällen dem Wohnungsbau Vorrang vor dem Umwelt- und Denkmalschutz einzuräumen. Die Bundesregierung hatte zuvor den Gesetzentwurf dazu auf den Weg gebracht. Beschlossen wurden zudem mehr Schutz für Opfer von Menschenhandel, eine stärkere Förderung der Filmwirtschaft sowie mehr Befugnisse für die Sicherheitsbehörden bei der Abwehr von Cyberattacken. Nach einem schweren Verkehrsunfall in Dinslaken in Nordrhein-Westfalen sind 2 12-jährige Kinder gestorben. Ein weiteres Kind ist verletzt. Wie Polizei und Staatsanwaltschaft mitteilten, war am Morgen eine Frau mit ihrem Auto von der Fahrbahn abgekommen und hatte die Kinder auf ihren Fahrrädern erfasst. Der Wagen prallte zudem gegen mehrere geparkte Fahrzeuge. Die Frau wurde schwer verletzt ins Krankenhaus gebracht. Die Unglücksursache ist noch unklar. Die israelische Armee hat erstmals seit der Waffenruhe im Konflikt mit der Hisbollah im Libanon große Teile der Küstenstadt Tyrus zur Flucht aufgefordert. Ein Militärsprecher sagte, die Bewohner sollten sich nördlich des Sarani-Flusses in Sicherheit bringen. Israel werde dort gegen die Hisbollah vorgehen. In der Stadt brach nach Angaben von Einwohnern Panik aus. Viele Menschen flohen an den Strand. Die Spritpreise in Deutschland sind leicht gesunken, bleiben aus Sicht des ADAC aber hinter dem Rückgang der Rohölpreise zurück. Ein Liter Super E10 kostet im bundesweiten Schnitt 1,98 Euro, Diesel 1,95 Euro, jeweils nur wenige Cent weniger als in der Vorwoche. Der ADAC kritisiert, dass sinkende Ölpreise nur verzögert an die Verbraucher weitergegeben würden, während steigende Preise an den Tankstellen meist schneller ankämen. Die Janusz-Korczak-Schule in Chemnitz ist mit dem Hopp-Preis für Bildungsgerechtigkeit ausgezeichnet worden. Wie die Stiftung Kinderförderung von Playmobil mitteilte, erhält die Förderschule für ihr Bildungskonzept 25.000 Euro. Nach Einschätzung der Jury setzt sie sich konsequent auf individuelles Lernen statt starrer Stundenpläne und orientiert sich stark an den Bedürfnissen der Kinder. Ebenfalls ausgezeichnet wurde eine Grundschule in Erlangen. Das waren die Nachrichten. Das Wetter, zunächst die Temperaturen von 17 Uhr. Es ist überall wolkenlos, in Dresden und Eisenach 23, Erfurt und Gardelegen 22, Hoyerswerda 24 Grad, Magdeburg 23, Neuhaus am Rennweg 20, Oschatz und Plauen jeweils 22, Wernigerode 20 Grad und Wittenberg 22 Grad. In der Nacht gering bewölkt, trocken 9 bis 5 Grad, morgen heiter und trocken 21 bis 26 Grad. Am Freitag dann viel Sonnenschein, gegen Abend von Westen her Schauer und auch kräftige Gewitter, dabei etwas steigende Temperatur. MDR aktuell Verkehrsdienst. A2 Richtung Hannover zwischen Irxleben und Allerengersleben 8 Kilometer. Stockender Verkehr an einer Baustelle. Hier dauert es im Moment 20 Minuten länger. A2 Richtung Hannover zwischen Peine Ost und Lehrte Ost 7 Kilometer stockend an einer Baustelle. Auch 20 Minuten länger. A4 Richtung Frankfurt zwischen Chemnitz Ost und Kreuz Chemnitz 7 Kilometer stockend wegen Bauarbeiten. Auch hier 20 Minuten Verzögerung. A9 Richtung München zwischen Markt Schorgast und Dreieck Bayreuth-Kulmbach 6 Kilometer Stau durch einen defekten PKW, eine Viertelstunde Verzögerung. Die B156 ist zwischen Stier und Kommerau nach Unfall gesperrt. Im Landkreis Greiz ist die Straße zwischen Tschorta und der B175 nach einem Unfall gesperrt und in Halle auf der B80 zwischen Riebeckplatz und Rennbahnkreuz. Stau nach zwei Unfällen, 20 Minuten Zeitverlust. Und es wird geblitzt auf der A38 in Richtung Göttingen zwischen Leipzig Süd und Leipzig Neue Hart. Soweit der MDR Aktuell Verkehrsdienst, 17.34 Uhr.
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2: Die Taliban wollen Diplomaten in alle EU-Länder entsenden, die mit ihnen Abschiebedeals machen wollen. Nach NDR-Recherchen ist das eine zentrale Forderung für einen geplanten Taliban-Besuch in Brüssel. Das mag aus europäischer Sicht Realpolitik sein, aber nicht ohne Risiken, meint unser Korrespondent Peter Hornung in seinem Kommentar.
3: Der Deal, den die Taliban wollen, ist so simpel wie vorhersehbar. Wir helfen euch, sagen sie, Afghanen aus euren Ländern nach Afghanistan abzuschieben. Und ihr akzeptiert dafür einen Diplomaten von uns in jeder Botschaft eines jeden Staates, der diesen Deal machen will. Vorhersehbar deshalb, weil es eine Blaupause dafür gibt. Und das ist Deutschland. Vergangenen Sommer hatte die Bundesregierung zwei Taliban-Konsularbeamte ins Land gelassen. Eine ihrer wichtigsten Aufgaben laut Bundesinnenminister Dobrindt, bei Abschiebung zu helfen, indem sie abzuschiebenden Afghanen Papiere ausstellen. Doch dabei blieb es nicht. Und das lag vor allem daran, dass die beiden Taliban-Diplomaten ganz offenbar mit einem Auftrag aus Kabul gekommen waren. Sie sollten die diplomatischen Vertretungen Afghanistans in Deutschland auf Linie bringen. Und das ist ihnen binnen kurzer Zeit auch gelungen. Die beiden haben faktisch die Leitung der Botschaft in Berlin und des Generalkonsulats in Bonn übernommen und die bisherigen Diplomaten verdrängt, die noch von der Vorgängerregierung entsandt worden waren. Die Bundesregierung will das aber nicht eingestehen und sagt, sie müsse einem solchen Wechsel erst zustimmen, und das habe sie ja nie getan. Das stimmt zwar, aber die Realität ist dennoch, die Taliban-Diplomaten haben das Sagen und Deutschland als größtes Land der EU hat den Radikal-Islamisten damit das Tor nach Europa weit aufgestoßen. Und jetzt wollen sie eben mehr, denn die Machthaber in Afghanistan wissen, dass Europa sie braucht, ihren Willen zur Zusammenarbeit bei Abschiebungen. Was aber ist das Problem? Nun, zum einen eben, dass es, siehe Deutschland, nicht dabei bleiben wird, dass neue Diplomaten nur Schreibkram machen und sonst nichts. Die Taliban werden die Kontrolle über Afghanistans Botschaften in ganz Europa übernehmen. Taliban-Gegner unter den bisherigen Diplomaten werden das Weite suchen, weil sie unter den Radikal-Islamisten nicht arbeiten wollen. Afghaninnen und Afghanen, die vor den Taliban geflohen sind, werden künftig auf deren Vertreter treffen, wenn sie ein Dokument aus dem Konsulat brauchen. Und außerdem, dass die Taliban nicht als rechtmäßige Regierung anerkannt sind, hat ja einen Grund: die schweren Menschenrechtsverletzungen in Afghanistan, vor allem die Unterdrückung der Frauen. Die Radikal-Islamisten nicht anzuerkennen, ist neben den internationalen Finanzsanktionen das wichtigste Druckmittel, hier noch Verbesserung zu erzwingen. Trotzdem könnte man argumentieren, neue Taliban-Diplomaten nach Europa zu lassen, ist Teil unserer europäischen Realpolitik. Wir wollen vor allem Straftäter abschieben, und wenn man die Taliban dafür braucht, dann soll das eben so sein. Für so etwas taugt aber Deutschland nicht als Vorbild. Risiken zu verschweigen, wie es die Bundesregierung tut, und Realitäten zu ignorieren, das ist keine gute Politik. Europa muss offen darüber diskutieren, ob man den Taliban die Tür noch weiter öffnen will oder eben nicht.
2: Soweit die Meinung von Peter Hornung. In der EU werden derzeit deutlich mehr Neuwagen verkauft als letztes Jahr. Grund sind die steigenden Zulassungszahlen bei E-Autos. Sarah Lopez dazu.
5: Trotz wirtschaftlich angespannter Lage wurden in der EU zuletzt mehr neue Autos registriert. Nach Angaben des Branchenverbands ACEA waren es in den ersten 4 Monaten des Jahres knapp 3,8 Millionen und damit 4,2% mehr als im gleichen Vorjahreszeitraum. Besonders die steigende Nachfrage nach Elektroautos bringt den Automarkt in Schwung. Bis auf in den Niederlanden sind nach Zahlen des Branchenverbands in allen EU-Ländern zuletzt mehr neue E-Autos registriert worden, auch wegen staatlicher Kaufprogramme und Steuervorteile. In Deutschland wurden im ersten Jahresdrittel etwa 41% mehr neue E-Autos registriert als im Vergleichszeitraum 2025. Der Anteil der E-Autos am EU-Markt liegt demnach mittlerweile bei fast einem Fünftel. Am verbreitetsten seien bei den Neuwagen aber Autos mit Hybridantrieb. Reine Benzin- und Dieselautos werden unbeliebter. Die meisten Autos verkauft in der EU zuletzt Volkswagen, dahinter folgten Stellantis und Renault.
2: Außerdem haben wir jetzt noch das hier. Erste Erfolgsmeldung heute von der überfluteten Höhle in Laos, in der ja mehrere Goldsucher seit über einer Woche eingeschlossen waren. 5 der Männer konnten gerettet werden, 2 werden noch vermisst. Jennifer Johnston.
6: Ein Video, das einer der Höhlentaucher veröffentlicht hat, zeigt die eingeschlossenen Dorfbewohner, wie sie mit Stirnlampen auf einem Felsen ausharren, umgeben von Wasser. Die Freude, die Männer Leben zu finden, ist groß. Draußen vor der Höhle fallen sich Retter und Angehörige in die Arme. Nun gehe es darum, die Männer mit Nahrung und Wasser zu versorgen und sie auf den schwierigen Weg nach draußen vorzubereiten. Viele Tunnel sind überschwemmt und sehr eng. Die Rettungskräfte müssen meistens kriechen, oft auf dem Bauch. Spezialisten hatten seit Tagen Wasser aus der Höhle gepumpt. Das habe die Rettung erleichtert, so der thailändische Einsatzkoordinator. Die Regierung in Laos hatte das Nachbarland Thailand um Hilfe gebeten, auch wegen ihrer Erfahrung bei der Rettung von 12 jungen Fußballern und ihrem Trainer aus der Tham Luang-Höhle im Jahr 2018. 2 der damaligen Höhlentaucher sind auch dieses Mal vor Ort. Die Suche nach den 2 noch nicht gefundenen Dorfbewohnern werde fortgesetzt, so der Einsatzkoordinator. Die Männer waren vor mehr als einer Woche in die Höhle im Bezirk Longcheng geklettert. Sie wollten in der verlassenen Mine vermutlich nach Gold suchen.
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7: Mit Raimo Hinsdorf. Torwart Oldie Manuel Neuer ist zurück im Kreis des DFB-Teams, aber sein Comeback im Tor verzögert sich. Fußball-Bundestrainer Julian Nagelsmann hat nach dem Eintreffen des deutschen WM-Kaders in Herzogenaurach verkündet, dass der 40 Jahre alte Schlussmann des FC Bayern München am Sonntag in Mainz gegen Finnland noch nicht im Tor stehen werde. Gegen die Finnen wird statt Neuer der zu Nummer 2 zurückgestufte Oliver Baumann im Kasten aufgeboten. Neuer soll in den ersten Tagen der WM-Vorbereitung in Franken noch Zeit bekommen, seine Wadenprobleme komplett auszukurieren. Julian Nagelsmann.
8: Bei Manu müssen wir uns keine Sorgen machen, sondern ja, am Ende treffe ich dann die Entscheidung auch mit dem Arzt, sage, was ist sinnvoll, könnte auch das Spiel machen. Natürlich, wenn du so eine kleine Verhärtung hast, besteht immer ein kleines Restrisiko und ich sehe darin keinen großen Sinn, das einzugehen, sondern am Ende wollen wir dann in der Gruppenphase auch ihn maximal fit haben. Und dann, wie ich gesagt, vor USA werden wir entscheiden, wie es dann aussieht. Ja, wenn man ihn fragt, dann würde er sich immer reinstellen, das weiß man ja, so ist er. Aber ich versuche so ein bisschen einen weiteren Blick zu haben und nicht nur im Hier und Jetzt dann, sondern ich glaube, es ist gut, wenn da ein bisschen Luft dran kommt und er dann ins Training einsteigt, wenn alles perfekt ist. Und wie gesagt, nächste Woche gibt es ein neues Update. Aber Sorgen müssen sich keine machen, ist alles in Ordnung.
7: Seit 5 Jahren gibt es die Conference League der UEFA. Der dritthöchste Clubwettbewerb steht oft im Schatten der Champions und Europa League. Heute erlebt Leipzig das Finale in dieser Conference League. Crystal Palace, das Team des scheidenden Trainers Oliver Glasner, trifft auf Rayo Vallecano aus Spanien. Philipp Weißkirch blickt auf das Duell und die Protagonisten.
9: Es würde ihm wahnsinnig viel bedeuten, sagt Oliver Glasner, der Trainer von Crystal Palace, auf der Pressekonferenz im Leipziger Stadion. Ihm und seinem Team winkt der dritte Titel innerhalb von etwas mehr als einem Jahr. FA Cup, englischer Supercup und jetzt auch eine Trophäe auf europäischer Bühne. Perfekter jedenfalls könnte Glasner nicht Goodbye sagen, sollte er die Conference League mit Palace gewinnen. Der ehemalige Eintracht-Trainer, der mit den Frankfurtern vor 4 Jahren in der Europa League triumphierte, verlässt nämlich Palace. Er sucht eine neue Herausforderung. Das gilt auch für den Coach von Rayo Vallecano, Iñigo Pérez, der vor dem Absprung steht. Auch er würde sich am liebsten mit einem Erfolg verabschieden, aber der kleine Arbeiterclub aus dem Süden von Madrid gilt in diesem Endspiel gegen Palace als Außenseiter. Keine Titel, keine Stars, dafür allerdings jede Menge leidenschaftliche und schnelle Spieler. Und zumindest der sportliche Trend spricht für Rayo Vallecano. Die Spanier sind seit 9 Pflichtspielen ungeschlagen, Crystal Palace hat nur 2 der letzten 9 Partien gewonnen.
7: Vom Arbeiterclub zu einem Arbeiter auf dem Fußballplatz. Auch mit 35 Jahren geht es für Jan Löhmannsröben in der Regionalliga weiter und er bleibt den Fans im Nordosten erhalten. Denn der Routinier verstärkt künftig den Chemnitzer FC. Wie der CFC heute mitteilte, schließt sich Jan Löhmannsröben den Himmelblauen an. Der Defensivspieler wechselt zur neuen Saison ablösefrei vom Ligakonkurrenten Hallischer FC nach Chemnitz. Tennisspielerin Tamara Korpatsch hat bei den French Open ihren größten Erfolg auf der Grand Slam Bühne gefeiert. Mit dem Dreisatzsieg heute gegen die Chinesin Wang Xingyu.
10: Es bedeutet mir sehr viel, auf jeden Fall. Nach so einer langen, harten Zeit und nach so einem langen Weg muss es ja irgendwann mal klappen. Und ich bin jetzt in der dritten Runde und das, was ich eigentlich jetzt mache, ist, ich konzentriere mich auf das nächste Match. Ich feiere das jetzt nicht groß, weil ich will ja weiterkommen als nur in die dritte Runde. Aber ich bin schon wirklich sehr happy darüber, dass ich eigentlich auch das Match gewonnen habe, weil es war mir wirklich wichtig, endlich mal gegen diese Gegnerin auch zu gewinnen, weil sie war eine sehr schwierige Gegnerin für mich immer.
7: Eine Spätschicht gibt es heute für Alexander Zverev. Sein Zweitrundenduell bei den French Open wurde von den Veranstaltern in die Night Session gelegt, beginnt also nicht vor 20.15 Uhr. Zverev trifft auf den Tschechen Tomas Machac. Steffen Garn, Paris. Dieses späte Match für Zverev, ein Vor- oder ein Nachteil?
11: Ja, eigentlich weder noch. Also das nimmt sich nichts, ob er jetzt abends spielt oder tagsüber. Von der Belastung her, klar, es ist angenehmer, wenn es mal 2-3 Grad weniger sind. Aber Zverev macht die Hitze ja körperlich nichts aus. Er hat ja gestern auch nochmal in der prallen Mittagshitze trainiert. Das mag er halt. Je heißer, umso besser. Auch weil das seinem Spiel entgegenkommt. Also die Bälle springen dann höher ab. Das hilft Zverev mit seinen knapp 2 Metern. Dann muss er nicht so weit runter. Und auch für seine Schläge ist es besser, wenn es warm und trocken ist. Dann kann er schneller, gefährlicher, effektiver spielen. Aber auch am Abend ist es hier in Paris mit 27, 28, 29 Grad immer noch warm genug. Also für sein Spiel ist die Night Session beim aktuellen Wetter kein Nachteil. Und körperlich macht es eben nicht den Unterschied. Also letztendlich ist es egal, ob er tagsüber oder abends spielt. Er ist der klare Favorit gegen Machac. Und wenn er seine Form abrufen kann, sollte es für Zverev entspannt klappen mit einem Sieg.
7: Also in jedem Fall eine heiße Sache heute bei den French Open in Paris.
2: Ja, wäre doch cool, wenn es klappt. Wir schauen auf unsere wichtigste Meldung zur Stunde in den Nachrichten. Der Bauindustrieverband Hessen-Thüringen, der findet die geplante Reform des Baugesetzes gut. Geschäftsbürger Burkhard Siebert, der sagte, alles, was den Wohnungsbau einfacher macht, sei richtig. Und es sei auch richtig, in bestimmten Fällen dem Wohnungsbau Vorrang vor Umwelt- und Denkmalschutz einzuräumen. Weitere Meldungen mit Anja Kepp.
25: In der zyprischen Hauptstadt Nikosia sind 3 Israelis angegriffen und verletzt worden. Wie lokale Medien berichten, wurde ein Mann mit einem scharfen Gegenstand am Ohr verletzt. Die Polizei nahm 2 verdächtige Syrer fest. Israels Botschafter sprach von einem antisemitischen Angriff. In Indien sind hunderte Menschen in Richtung Bangladesch geflüchtet. Hintergrund sind Pläne der Regierung, für Migranten ohne Papiere Haftlager einzurichten. Betroffen sind auch Rohingya-Flüchtlinge. Im indischen Bundesstaat Westbengalen verfolgt die neue Regierung einen harten Kurs in der Migrationspolitik. Das Innenministerium Sachsen-Anhalt hat eine Broschüre zu rechtsextremen Symbolen aktualisiert. Sie zeigt typische Zeichen, Codes und Parolen der Szene. Hintergrund ist, dass viele Kennzeichen heute schwerer zu erkennen sind. Die Broschüre soll helfen, extremistische Inhalte besser zu identifizieren. Das Wetter. In der Nacht gering bewölkt und trocken, 10 bis 4 Grad. Morgen heiter und trocken bei 21 bis 25 Grad. MDR aktuell Verkehrsdienst. A2 Richtung Hannover zwischen Peine Ost und Lehrte Ost, 7 Kilometer stockend an einer Baustelle. A4 Richtung Frankfurt zwischen Chemnitz Ost und Kreuz Chemnitz, 5 Kilometer stockend wegen Bauarbeiten. Vorsicht auf der A13 Richtung Dresden. Zwischen Klettwitz und Schwarzheide liegt eine Warnbarke auf der Fahrbahn. Die B156 ist in Richtung Kommerau nach einem Unfall gesperrt. B189 Richtung Stendal zwischen Barleben und Elbeu liegt ein PKW-Rad auf der Fahrbahn. Im Landkreis Greiz ist die Straße zwischen Schotter und B175 nach Unfall gesperrt und in Halle auf der B80 zwischen Riebeckplatz und Rennbahnkreuz Stau und stockend. Soweit der MDR Aktuell Verkehrsdienst, 17.48 Uhr.
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2: Also kurz vor um 6 an diesem sommerlichen Abend kann man schon mal schauen, was heute im Fernsehen so läuft. MDR aktuell Moderator Gunnar Breske ist bei mir und ja, da schauen wir jetzt mal, was da bei euch heute läuft. Ich weiß, ihr seid viel unterwegs. Erzähl mal.
0: In der Tat, grüß dich. Wir sind heute unter anderem beim Conference League Finale. Das findet heute Abend in Leipzig statt. Crystal Palace gegen Rayo Vallecano. Das Spiel selber ist vielleicht gar nicht so von Interesse, wenn man jetzt nicht eingefälschter Fußballfan ist, sondern es geht eben auch um das, was damit verbunden ist für die Sportstadt Leipzig. Seit Tagen sind die Hotels voll, die Restaurants sind es auch, mitunter sind es auch die Fußballfans. Aber all das ist natürlich ein riesen Wirtschaftsfaktor. Wir schalten live auf das Fanfest, während das Spiel läuft und sprechen mit dem Organisator des Ganzen, der unter anderem auch das Olympiabüro der Stadt Leipzig leitet. Es geht also unter anderem eben auch um die Bedeutung für die Sportstadt Leipzig und den Wirtschaftsstandort. Und das ist durchaus ein großer. Da schauen wir drauf. Wir sind aber auch im Bilantespark, kurz vor den Toren von Leipzig. Dort gibt es einen neuen Eigentümer. Und wir sind auch noch auf der Modelleisenbahnplatte. Wir sind nämlich beim Modelleisenbahnhersteller Pico Sonneberg.
2: Also, wer heute nicht selber rausgehen will, vor die Tür einfach mal einschalten und dann könnt ihr mit dabei sein. Gunnar, ich danke dir. 21.45 Uhr geht's los, MDR aktuell.
0: Sehr gern.
2: So, und wir schauen jetzt auf ein anderes Thema. Derzeit leuchten sie wieder rot und saftig im Supermarkt, am Stand, auf dem Markt oder dem Straßenrand. Klar, es geht um Erdbeeren. Tatsächlich gehört die Frucht zu den am häufigsten gekauften Obstsorten in Deutschland. Deswegen gute Nachrichten an dieser Stelle. Britta Felske.
12: Gute Zeiten für Erdbeerfans. Der Obstbauverband Sachsen-Sachsen-Anhalt blickt optimistisch auf die Saison. Geschäftsführerin Carmen Kaps erwartet eine gute Ernte.
13: Es gab vereinzelte Frostschäden, aber die Erdbeerblüte wächst ja immer wieder nach. Und ansonsten die Qualitäten sind gut, die Obstbauern sind zufrieden. Jetzt die warmen Temperaturen treiben das Wachstum voran und die Erdbeersaison kann jetzt wirklich starten.
12: Die Preise seien ähnlich hoch wie im Vorjahr. Zwischen 4,50 Euro und 6,50 Euro für ein Pfund. Der Einzelhandel drücke die Preise zum Teil erheblich.
13: Wir sehen zum Beispiel im Lebensmitteleinzelhandel, dass es viele Aktionen gibt, die Erdbeeren tatsächlich zu sehr, sehr geringen Preisen anbieten, was uns Obstbauern natürlich Probleme macht, weil wir natürlich zu diesen Preisen produzieren müssen.
12: Insgesamt nehme der Druck auf die Erdbeerbauern zu. Das zeigt sich auch in einem Rückgang der Anbaufläche. Laut Kaps wurden 2006 in Sachsen noch auf rund 500 Hektar Erdbeeren angebaut. Inzwischen seien es nur noch 155 Hektar. Die Gründe? Unter anderem die Klimaveränderungen.
13: Die Erdbeere ist sehr empfindlich, das heißt, bei Starkregen kommt es zu Fäule, bei Trockenheit kommt es zu Sonnenbrand und zu Wassermangelerscheinungen. Spätfrost macht Probleme.
12: Geeignete Pflanzenschutzmittel zu finden sei schwierig. Als größten Kostentreiber sieht die Obstbauverbandschefin den Mindestlohn.
13: Die Erdbeere ist eine sehr handarbeitsintensive Kultur. Das heißt, jede Erdbeere muss ja einmal angefasst werden, um die zu ernten.
12: Saisonkräfte, hauptsächlich aus Rumänien, Polen, der Ukraine, gäbe es noch ausreichend. Allerdings sei es immer schwieriger, gute Leute zu bekommen. Die Lohnkosten machten inzwischen etwa 50-60% der Gesamtkosten aus. CAPS wäre dafür, nicht den Mindestlohn zu bezahlen.
13: Für die Erntehelfer, die hier auch nicht in die Sozialsysteme einzahlen. Natürlich soll harte Arbeit fair belohnt werden, aber man muss halt immer schauen, kann diese Arbeitskraft das Geld, was ich ihr bezahle, auch wieder reinarbeiten. Und irgendwann ist bei so einer schweren Arbeit eben auch für die Erntehelfer eine Grenze, wo man sagt, das können die einfach nicht schaffen. Und dann wird es eben zum Minusgeschäft.
12: Auch der Deutsche Bauernverband spricht sich dafür aus, dass Saisonkräfte weniger als den gesetzlichen Mindestlohn bekommen. Bundesarbeitsministerin Bärbel Baas aber lehnt das ab. Als die Debatte vor einem Jahr aufkam, sagte sie, dass eine Herabsetzung des Mindestlohns nach nationalem und europäischem Recht eine unzulässige Diskriminierung darstelle. Eine Lösung, um preiswerter zu produzieren, sind Felder, auf denen die Kundschaft die Beeren selbst pflückt. Inzwischen machten diese mehr als die Hälfte der Anbaufläche in Sachsen aus, erklärt Verbandschefin Carmen Kaps. Ein sehr gutes System, findet sie.
13: Das Geld kommt tatsächlich beim Obstbauern an. Also es ist nicht nochmal ein Lebensmitteleinzelhandel zwischengeschaltet oder ein Großhändler. Und zu diesen Preisen kann man dann tatsächlich auch gut wirtschaften.
12: Doch die einzige Lösung könne das auch nicht sein. Es lebe schließlich nicht jeder in der Nähe eines Erdbeerfeldes.
14: Das Wetter momentan, das zieht auch viele Menschen ins Freibad oder an den See. Auch in der Talsperre Pö kann man in der Sonne oder im Schatten liegen, anschließend ein kühles Bad nehmen oder, wem das zu langweilig ist, ein wenig Nervenkitzel im Kletterpark Pöhl bekommt man da. Seit Anfang des Monats ist die Saison gestartet und Matthias Wetzel, der hat's mal ausprobiert.
15: Ja.
16: So klingt es, wenn man in luftiger Höhe an einem Seil über die Talsperre Pöhl flitzt. Die über 200 Meter lange Fahrt ist eines der Highlights des Kletterparks an der Pöhl. Seit 2004 gibt es den Park an der Talsperre. Damit ist er der erste und älteste Kletterpark Deutschlands, sagt Kletterparkchef Alexander Persigel.
17: Es ist ein sehr familienfreundlicher Kletterpark. Wir haben viele Parcours, die auch schon kleinere Kinder nutzen können. Dann haben wir noch zwei wirklich schwere Parcours, den Stausee und den Höhenweg. Das ist schon was für geübtere Kletterer oder fittere Menschen, auch ohne Höhenangst. Es geht dann fast in 15 Meter Höhe. Ja, und dann natürlich das Highlight mit dieser großen Seilbahn über die Pöhl. Das zieht natürlich auch viele Leute an und ist natürlich das Highlight eigentlich unseres Kletterparks.
16: Mehr als 3 Kilometer kann man am Ufer der Pöhl durch den Wald klettern. Mal auf einem Seil, mal auf schwebenden Balken oder man schwingt sich wie Tarzan am Seil zum nächsten Punkt. Heute hat sich das Erzieherteam eines Kindergartens aus Wilkau-Haslau angemeldet. Denn im Kletterpark kann man auch allerhand fürs Team lernen, finden Nicole und Jakob.
18: Dass man auch die Kollegen, die das erste Mal machen, die ein bisschen Angst haben, die nicht weiter wissen, dass man halt als Team zusammenarbeitet, die ein bisschen hilft, von unten Mut macht.
20: Dass wir miteinander kommunizieren können und uns austauschen können oder auch, falls wir Hilfe brauchen, uns gegenseitig aber auch unterstützen und füreinander einstehen, egal wie hart es eben auch kommt.
16: In den vergangenen Jahren wurde im Kletterpark an der Pöhl viel investiert, erweitert und erneuert. Doch es gab auch Rückschläge. So wütete 2022 eine Orkanböe so extrem, dass viele Bäume gefällt werden mussten und der Standort mehr in Talsperrennähe verlegt wurde. Der zweite Kletterwald, den Persigel an der Talsperre Kriebstein betrieb, musste 2023 sogar schließen.
17: Kriebstein war das Problem, einen großen Borkenkäferbefall durch die Hitzejahre 2018, 2019. Und da musste dort in Größenordnungen ausgeforstet werden, sodass leider die Anlage in Kriebstein momentan nicht mehr existent ist.
16: Eine Gefahr, die glücklicherweise an der Talsperre Pöhl nicht so groß sei, sagt Persigel. Das hätten die laufenden Untersuchungen des Baumbestands ergeben. Wenn das Wetter weiter mitspielt, ist also auch für die nächsten Jahre Spott und Nervenkitzel im Kletterwald an der Pöhl garantiert.
14: Matthias Wetzel berichtete, wir bleiben beim schönen Sommergefühl und dabei, dass alle gern raus wollen, ein Bier abends trinken oder ein anderes kaltes Getränk. Und im Sommer kommt dann oft noch Kultur im Freien dazu, zum Beispiel Open-Air-Konzerte oder Sommertheateraufführungen, etwa auch in Leipzig. Ulrike Köhler, die war unterwegs.
4: Viele Leipziger kennen ihn, den Biergarten unterm Ginkgo-Baum am Buddehaus im Norden der Stadt. Ein mächtiger Ginkgo-Baum steht da und spendet Schatten. Dazu weitere riesige Bäume, Kastanien, Ahorn, Linden. Von da aus bietet sich ein Blick auf die historische Bleichert-Villa. Neben dem Biergarten hat das Haus auch den riesigen Kulturgarten und dort wird seit Jahren die Sommerbühne veranstaltet. In diesem Jahr gibt es vom 31. Juli bis 9. August jeden Abend Programm, erklärt der Leiter des Bodehauses Jürgen Schrödel.
15: Ja, auf unserer Open Flair Sommerbühne gibt es nicht nur Theater, es gibt auch Film, wir haben eine Kurzfilmnacht dabei und es gibt auch kleine Konzerte.
4: Auf der Bühne stehen Kleinkünstler aus der Region, betont Schrödel, und mitmachen wollen so viele, dass er jetzt schon für das Programm in 2 Jahren planen könnte.
15: Wir haben jetzt schon aus Dresden für nächstes Jahr eine Anfrage, die habe ich dieses Jahr nicht mehr untergekriegt, aber die wollen unbedingt hier nach Leipzig. Das ist ja auch immer das Schöne, dass die Künstler ja auch hierher kommen, weil sie sich hier wohlfühlen.
4: Im Kunstgarten wird eine Bühne aufgebaut, die wird stimmungsvoll beleuchtet. Es gibt 70 bis 80 Sitzplätze. Die Gäste können sich ein Getränk holen und an lauen Sommerabenden das Programm genießen.
15: Wir wollen natürlich bei den Theaterstücken immer darauf achten, es ist Sommer und das Sommertheater soll eine Unterhaltung sein und nicht ganz so schwerer Stoff.
4: Und auch schlechtes Wetter haben die Veranstalter einberechnet. Sollte es regnen, finden die Auftritte in der Villa statt. Schrödel will auch, dass sich jedermann die Sommerbühne leisten kann. Reguläre Karten kosten 10 bis 15 Euro. Es gibt aber auch die Option, zahl, was du kannst.
15: Wir merken es häufig, dass es eben doch den Leuten, also einigen, schon schwerfällt, zu Veranstaltungen zu gehen und sich das Geld abzuknapsen. Deswegen bieten wir das einfach an. Und die Erfahrung zeigt, dass die meisten, den mittleren und vielleicht die meisten

0: Tagen. Es gab in Mitteldeutschland im Schnitt in diesem Monat 3 bis 4 Sommertage, das heißt Temperaturen über 25 Grad mehr als im langjährigen Mittel von 1990 bis 2020. Tja, ansonsten allerdings heute relativ ruhiges Wetter, wenn auch nicht mehr ganz so warm. Ich hatte es ja angedeutet, die Nacht wird dann wieder etwas frischer. Da geht es runter auf 10 bis 5 Grad. Ansonsten ändert sich nichts. Der Himmel bleibt vielfach klar oder allenfalls leicht bewölkt.
1: Du hast schon gesagt, es gab einige sommerliche Tage. Wie geht's denn bei uns weiter?
0: Ja, morgen können wir an der Sommertemperatur wieder kratzen. 21 bis 25 Grad gibt's, wobei die 25 Grad nur in wenigen Regionen Mitteldeutschlands erreicht werden. Also morgen mal ein Tag zum Durchschnaufen. Ansonsten weiterhin recht ruhiges Wetter, sieht man mal vom etwas lebhafteren Nordwestwind ab. Die Sonne wird morgen die Protagonistin sein beim Wettergeschehen. So ein paar lockere Wolken kommen im Laufe des Tages dazu, bleibt aber nach wie vor trocken dabei.
1: Und wenn man so eine langfristige Aussicht macht, so Richtung Juni schon,
0: ja, da wird es wieder ein bisschen unbeständiger. Die Natur dürstet ja förmlich nach Regen und den soll sie auch bekommen, wenn auch noch nicht gleich. Freitag nochmal viel Sonne, Temperaturen bis nahe 30 Grad. Gegen Abend ziehen dann in Sachsen-Anhalt wahrscheinlich die ersten Schauer und Gewitter auf und die leiten dann ein etwas unbeständigeres Wochenende ein. Das heißt, dann liegen die Temperaturen in der Spitze noch so um die 25, 26 Grad. Dazu mal Sonne, mal Wolken, gelegentlich Regen und ein paar Gewitter sind auch dabei.
1: Danke, Florian. Die Wirtschaftsweisen, die senken ihre Wachstumsprognose. Der Expertenrat, der fordert jetzt unbedingt Sozialreform. Das ist Thema bei uns nach 18 Uhr. Außerdem, wie gefährlich ist denn die Ebola-Situation eigentlich für Ärzte vor Ort? Fragen dazu gleich an den Epidemiologen Maximilian Gärtler von der Berliner Charité.
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3: Um 18 Uhr mit Anja Keep. Verteidigungsminister Boris Pistorius hat zum Auftakt seiner Kanada-Reise für den Bau deutscher U-Boote geworben. Der SPD-Politiker sagte beim Besuch einer Sicherheitskonferenz in Ottawa, man wolle Seite an Seite für Sicherheit im Nordatlantik und in der Arktis sorgen. Deutschland will Kanada für eine U-Boot-Partnerschaft mit Norwegen gewinnen. Konkret geht es um einen Auftrag über ein Dutzend Boote. Konkurrenz kommt aus Südkorea. Kanada will über die Auftragsvergabe in den kommenden Wochen entscheiden. Der Bauindustrieverband Hessen-Thüringen hat die geplante Baugesetzreform begrüßt. Geschäftsführer Burkhard Siebert sagte dem MDR, jeder Schritt, um den Wohnungsbau zu erleichtern, sei gut. Es sei richtig, in bestimmten Fällen dem Wohnungsbau Vorrang vor dem Umwelt- und Denkmalschutz einzuräumen. Die Bundesregierung hatte zuvor das Gesetz dazu auf den Weg gebracht. Beschlossen wurden zudem mehr Schutz für Opfer von Menschenhandel, eine stärkere Förderung der Filmwirtschaft sowie mehr Befugnisse für die Sicherheitsbehörden bei der Abwehr von Cyberattacken. Der Sächsische Landtag wird erweitert und dadurch jahrelang zur Baustelle. Wie der Staatsbetrieb Sächsisches Immobilien- und Baumanagement mitteilte, werden aktuell Bauzäune aufgestellt. Der Anbau soll demnach rund 74 Millionen Euro kosten. Für einen sogenannten Kubus im Hof des Landtags sind weitere 39 Millionen Euro veranschlagt. Beide Neubauten sollen in 4 Jahren fertig sein. Erst dann kann die Sanierung des Altbaus beginnen. Im Gartenreich Dessau-Wörlitz soll künftig ein Besucherzentrum Touristen über das UNESCO-Weltkulturerbe informieren. Die Bauphase wurde am Nachmittag mit einem symbolischen Spatenstich eingeleitet. Das Besucherzentrum entsteht am sogenannten Gelben Haus, einem ehemaligen Amtshaus. Die Eröffnung ist für 2029 geplant. Die Gesamtkosten werden von der Kulturstiftung Dessau-Wörlitz mit 26,5 Millionen Euro angegeben. Der Fernverkehr der Deutschen Bahn zwischen Hamburg und Berlin ist massiv gestört. Wie das Unternehmen mitteilte, ist bei Lüneburg ein Stellwerk ausgefallen. Dadurch komme es zu Verspätungen und Zugausfällen. Aktuell könnten ICE-Züge auf der Strecke nur alle 2 Stunden fahren. Die technische Störung werde voraussichtlich erst morgen behoben. Die Strecke Hamburg-Berlin wird derzeit generalsaniert. Das waren die Nachrichten. Das Wetter. Zunächst die Temperaturen von 17 Uhr. Es ist überall wolkenlos.

0: Brocken bei 13 Grad, Chemnitz 20, Dresden und Eisenach jeweils 23, Erfurt 22, Fichtelberg 16 Grad, Gera 21, Görlitz 23, Halle und Leipzig 22, Magdeburg und Meiningen 23 Grad. In der Nacht gering bewölkt oder klar, trocken 10 bis 4 Grad, morgen viel Sonne, dazu regional ein paar lockere Quell- und Schleierwolken, trocken 21 bis 25 Grad. Am Freitag dann sonnig, später Wolken und abends im Nordwesten erste Schauer und Gewitter. Es wird wieder etwas wärmer. MDR aktuell Verkehrsdienst. A2 Richtung Hannover zwischen Peine Ost und Lehrte Ost, 6 Kilometer stockend an einer Baustelle. A4 Richtung Frankfurt zwischen Chemnitz Ost und Kreuz Chemnitz, 5 Kilometer stockend wegen Bauarbeiten. Vorsicht auf der A71 Schweinfurt-Sangerhausen zwischen Erfurt-Mittelhausen und Erfurt-Stotternheim ist eine Person im Bereich der Mittelleitplanke unterwegs. Im Landkreis Harz ist die Straße zwischen Gernrode und Mägdesprung nach einem Unfall gesperrt und in Halle auf der B80 zwischen Riebeckplatz und Rennbahnkreuz Stau und stockender Verkehr. Es wird geblitzt derzeit auf der A38 in Richtung Göttingen zwischen Leipzig Süd und Leipzig Neue Hart. Soweit der MDR Verkehrsdienst, 18.04 Uhr.
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2: Am Mikrofon an diesem frühen Mittwochabend Katja Dietrich. Deutschland soll mögliche Cyberangriffe besser abwehren können. Und dafür will Bundesinnenminister Dobrindt den Behörden neue Möglichkeiten zur Bekämpfung solcher Angriffe in die Hand geben. Den Gesetzentwurf dazu hat das Kabinett heute beschlossen. Markus Sambale kennt den.
3: Bundesinnenminister Alexander Dobrindt nennt das Gesetz einen Meilenstein für die Cybersicherheit. Wie bisher vor allem auf Vorsorge und den besseren Schutz von IT-Systemen zu setzen, das reicht aus seiner Sicht nicht aus, mit Blick auf groß angelegte Cyberattacken. Der CSU-Politiker will, dass das Bundeskriminalamt, die Bundespolizei und das Bundesamt für Sicherheit in der Informationstechnik mehr Befugnisse bekommen, wenn beispielsweise eine Behörde, ein Krankenhaus oder ein Energieunternehmen angegriffen wird.
4: Wir schlagen zurück, wir schalten die Bedrohung aus, wenn wir angegriffen werden. Wir werden Angreifer stören und deren Infrastruktur zerstören.
3: Neu ist, dass die Sicherheitsbehörden in fremde IT-Systeme eindringen, dort Daten kopieren, löschen und verändern können, um Cyberangriffe zu stoppen und weitere Attacken zu verhindern. Innenminister Dobrindt betont, es gehe um Gefahrenabwehr, nicht um sogenannte Hackbacks. Staatliche Vergeltungsschläge würden durch das Gesetz nicht erlaubt. Kritiker warnen trotzdem, dass bei staatlichen Cyberaktionen auch Unbeteiligte zum Ziel werden können. Denn um Spuren zu verwischen, nutzen Angreifer oft unerkannt fremde IT-Systeme. Die könnten dann beim Zurückschlagen versehentlich getroffen werden.
2: 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Die wirtschaftlichen Aussichten für Deutschland, die bleiben eher trüb. Der Sachverständigenrat hat heute in Berlin seine neue Prognose vorgestellt und die fällt noch vorsichtiger aus als zuletzt eh schon. Für die kommenden Jahre erwarten die Experten nur wenig Wachstum. Jan Zimmermann.
5: Die Prognose der Wirtschaftsweisen ist keine Überraschung. Sie reiht sich in die vielen anderen Lagebilder von Experten und der Bundesregierung ein. In Zahlen heißt das:
6: Wir erwarten deshalb für das laufende Jahr ein Wachstum des Bruttoinlandsprodukts um nur noch 0,5%. Für das kommende Jahr rechnen wir mit einem leicht höheren Wachstum von 0,8%,
5: sagt Monika Schnitzer, die Vorsitzende des Sachverständigenrats Wirtschaft. Sie und ihre Ratskollegen blickten vor wenigen Monaten noch positiver auf die Wirtschaftsentwicklung in Deutschland. Die Gründe für die jetzt nach unten korrigierte Prognose sind klar. Die Zollpolitik der USA sowie der Iran-Krieg und die gestiegenen Energiepreise, erklärt der Wirtschaftsweise Gabriel Felbermayr.
7: Beides, Zölle und Energiekrise, trifft die deutsche Wirtschaft besonders stark und das zudem in einer ohnehin konjunkturell schwierigen Lage.
5: Denn die deutsche Wirtschaft produzierte bislang viel fürs Ausland und profitierte von preiswertem Öl und Gas aus der ganzen Welt. Doch damit sind die schlechten Nachrichten noch nicht zu Ende. Die Wirtschaftsexperten erwarten eine höhere Inflation, 3% in diesem und 2,8% im nächsten Jahr. Die Preise werden also steigen, sagt Wirtschaftsweise Veronika Grimm.
8: Während die Preise für bestimmte Energieträger also bereits deutlich angezogen haben, dürften sich Erdgas und Strom Strom erst mit Verzögerung verteuern. Wir kennen das aus der letzten Energiekrise, nämlich wenn bestehende Verträge auslaufen oder eben angepasst werden.
5: Die höheren Energiepreise senken die Kauflaune der Leute, was Konsum und Wirtschaft zusätzlich schwächen. Außerdem:
8: Die seit 7 Jahren anhaltende Schwäche der deutschen Wirtschaft ist allerdings nicht nur konjunkturell bedingt, sondern hat auch strukturelle Ursachen.
5: Heißt, die Probleme liegen tiefer. Vor allem die alternde Bevölkerung bereitet den Wirtschaftsforschern Sorge. Immer weniger Menschen zahlen in die Sozialversicherung ein, also in die Renten-, Kranken- und Pflegekasse, während die Ausgaben ständig weiter steigen. Wirtschaftsweise Martin Werding.
9: Nach aktualisierten Vorausberechnungen des Sachverständigenrates werden die Sozialversicherungsbeiträge ausgehend von mittlerweile 42,3% bei unverändertem Recht weiter steigen, auf rund 45% bis 2030, rund 50% bis 2040. Und auch dort ist nach unseren Berechnungen nicht Schluss.
5: Steigende Beiträge führen zu weniger Geld in der Tasche, erhöhen die Lohnkosten und belasten die Wirtschaft immer weiter. Die Experten fordern deshalb von der Bundesregierung schnelle und weitreichende Reformen mit Einschnitten, die alle treffen, vor allem bei Rente, Gesundheit, Pflege.
6: Also der Handlungsdruck ist massiv,
5: betont die Ratsvorsitzende Schnitzer. Und Experte Werding ergänzt:
9: Das heißt, in dieser Legislaturperiode ist der Handlungsdruck groß und wir sind in einer insgesamt schwierigen Phase. Und das Spannende, wenn man zurückschaut, ist, genau solche Situationen haben in den 80er, in den Nullerjahren dazu geführt, dass auch wirklich was passiert ist.
5: Hoffnung ist also weiterhin da, dass auch dieses Mal wirklich etwas passiert und die deutsche Wirtschaft dann wieder anzieht.
2: Jan Zimmermann berichtete. Jahrzehntelang war sie untergetaucht, jetzt ist das Urteil gefallen. Die mutmaßliche frühere RAF-Terroristin Daniela Klette, die muss für 13 Jahre ins Gefängnis. Das Landgericht im niedersächsischen Verden hat die 67-Jährige unter anderem wegen besonders schweren Raubs in mehreren Fällen und Verstößen gegen das Waffenrecht verurteilt. In dem Prozess ging es um Überfälle auf Geldtransporter und Supermarktkassen. Helmut Eickhoff berichtet.
10: Gegen 22:45 am Vormittag war es soweit, der Richter verkündete das Urteil. Daniela Klette wurde schuldig gesprochen, mehrere Raubüberfälle begangen zu haben, Gerichtssprecher Ahmad Mohammed.
11: Das Gericht hat heute mehrmals betont, dass vermutlich die einzelnen Indizien und die einzelnen Beweise für sich genommen nicht ausgereicht hätten, um hier Frau Klette zu verurteilen. Aber in der Gesamtschau aller Indizien zusammen und aller Asservate, die in der Wohnung der Angeklagten und wie mit jetzt Verurteilten gefunden wurden, ist das Gericht fest davon überzeugt, dass Frau Klette an den Raubüberfällen beteiligt war.
10: 13 Jahre muss Daniela Klette in Haft. Damit blieb das Gericht nur knapp unter den von der Staatsanwaltschaft geforderten 15 Jahren. Das Gericht sehe bei Klette eine hohe kriminelle Energie.
11: Weil sämtliche Taten bis ins kleinste Detail geplant wurden und dann auch umgesetzt wurden. Man hat in der Wohnung von Frau Klette umfangreiches Material für die Vorbereitung gefunden. Man hat Karten gefunden, man hat Pläne gefunden.
10: Klette wurde wegen schweren Raubes verurteilt, nicht aber wegen versuchten Mordes, den die Staatsanwaltschaft eigentlich verwirklicht sah. Dabei ging es um einen Überfall auf einen Geldtransporter in Stur bei Bremen. Dabei ist zwar niemand verletzt worden, aber es wurden Schüsse auf den Fahrer abgegeben.
11: Das Gericht hat bereits vorher in einem Beschluss und heute nochmal bekräftigt, dass es ihrer Auffassung nach kein versuchter Mord ist, insbesondere weil freiwillig von der weiteren Tatausführung abgesehen wurde.
10: Das Gericht berücksichtigte bei der Strafzumessung auch die schweren psychischen Schäden der Opfer, so auch beim Fahrer des Geldtransporters von Stur, dessen Anwalt Steffen Hörning.
12: Er hatte Todesangst, hat uns das beschrieben, als er in den Lauf der Waffe geschaut hat und insbesondere den Satz gehört hat, der zweite geht durch, womit ein zweiter Schuss gemeint war. Das heißt also, er hatte für einen kurzen Moment, so hat er es mir auch privat erzählt, mit dem Leben abgeschlossen.
10: Daniela Klette soll ein früheres RAF-Mitglied sein. Der Prozess fand auch deswegen unter erhöhten Sicherheitsvorkehrungen in einer extra umgebauten und angemieteten Reithalle statt. Zahlreiche Unterstützer aus der linken Szene reisten aus ganz Deutschland immer wieder nach Verden. Viele von ihnen waren auch bei der Urteilsverkündung dabei. Direkt nachdem der Richter die Strafe verkündete, kam es zu Tumulten, Freiheit für Daniela-Rufe. Klette selbst als auch ihre Unterstützer werfen dem Gericht vor, dass es gar nicht um die Taten gehe, sondern dass es ein politischer Prozess sei, So auch Unterstützerin Ariane Müller.
13: Eine Festung mit NATO-Stacheldraht, mit einer schwer bewaffneten, sagen wir, eine Polizei, mit halt eben, sagen wir, Maschinenpistolen im Anschlag. Das ist für mich ein politischer Halteprozess.
10: Um Klettes mögliche Mitgliedschaft in der RAF und damit verbundene terroristische Anschläge könnte es in einem weiteren Prozess gehen. Dazu hat die Bundesanwaltschaft erst kürzlich Anklage erhoben. Ob diese aber zugelassen wird, darüber muss nun noch das Oberlandesgericht Frankfurt entscheiden.
2: Na, jetzt schauen wir mal noch nach China. Da ist Bundeswirtschaftsministerin Katharina Reiche momentan unterwegs und sie wirbt dort für stabile, aber auch faire Beziehungen. Außerdem für chinesische Investitionen in Deutschland. Eva Lambi-Schmidt dazu aus Shanghai.
14: Deutsche und chinesische Firmen sollten die gleichen Rechte haben, so Reiche. Dies bedeutet, dass chinesische Unternehmen in Deutschland auch in Innovation und Forschung investieren sollten. Gleichzeitig hat die CDU-Politikerin in China faire Wettbewerbsbedingungen für deutsche Unternehmen und verlässliche Zugänge zu kritischen Rohstoffen und seltenen Erden gefordert. Deutsche Unternehmen bräuchten diese Rohstoffe, da die moderne Welt, die modernen Technologien ohne sie nicht denkbar seien. Das sagte Reiche nach ersten politischen Gesprächen, unter anderem mit dem chinesischen Handelsminister Wang Wentao. Seit dem vergangenen Jahr brauchen Unternehmen spezielle Ausfuhrgenehmigungen für den Export bestimmter seltener Erden und daraus gefertigter Magnete. Dies ist eine Folge des Handelsstreits zwischen den USA und China, welcher auch Unternehmen in Europa betrifft. Eine aktuelle Umfrage der Europäischen Handelskammer in China hat ergeben, dass ein Drittel der befragten Unternehmen oder ihre Lieferanten von Chinas Exportkontrollen betroffen sind. Europäische Unternehmen beklagen außerdem seit Jahren Nachteile beim Marktzugang in China, etwa bei Ausschreibungen oder Baugenehmigungen. Auch in Europa macht chinesische Konkurrenz der heimischen Wirtschaft zunehmend zu schaffen. Das Problem sind günstige Preise chinesischer Hersteller, die durch teils staatliche Subventionen und ein Überangebot chinesischer Waren entstehen. Damit können europäische Hersteller kaum mithalten. Besonders brisant für den Besuch der Bundeswirtschaftsministerin: In der EU wird derzeit über härtere Regeln gegen Chinas Handelspraktiken debattiert. Dazu sagte Katharina Reiche, sie werbe in Brüssel für einen balancierten Ansatz, angemessene Schutzinstrumente zu befürworten und sich gleichzeitig den Export offen zu halten. Nach weiteren politischen Gesprächen am Nachmittag geht es für die Ministerin und ihre 35-köpfige Wirtschaftsdelegation noch am Abend weiter in den Süden des Landes. Dort stehen morgen Unternehmensbesuche und Gespräche mit der Lokalregierung an.
2: Eva Lambi-Schmidt aus Shanghai und wir schauen auf unsere wichtigste Meldung zur Stunde in den Nachrichten. Verteidigungsminister Boris Pistorius, der ist ja heute nach Kanada gereist und zum Auftakt hat er für den Bau deutscher U-Boote geworben. Der SPD-Politiker sagte beim Besuch einer Sicherheitskonferenz in Ottawa, man wolle Seite an Seite für Sicherheit im Nordatlantik und der Arktis sorgen. 18.15 Uhr und weitere Meldungen hat Anja Kepp.
0: Der Thüringer BUND hat den vorläufigen Stopp des Gipsabbaus im Südharz in Sachsen-Anhalt begrüßt. Landeschef Burkhard Vogel sprach von einem wichtigen Signal auch für Thüringen. Sachsen-Anhalts Koalitionsausschuss hatte beschlossen, den Naturschutzstatus für die Gipskarstlandschaft im Südharz beizubehalten. In Thüringen sind im vergangenen Jahr mehr Grundstücke verkauft worden. Wie der neue Immobilienmarktbericht zeigt, gab es im vergangenen Jahr rund 28.000 Verkäufe, knapp 4% mehr als im Vorjahr. Besonders gefragt seien bebaute Grundstücke und Wohnungen, am teuersten seien sie in Jena. In einem Schwimmbad in Zeitz hat ein Besucher mehrere Patronen gefunden. Wie die Polizei mitteilte, waren einige der 9mm Geschosse funktionstüchtig. Beamte hätten die Umgebung der Fundstelle abgesucht, aber keine weitere Munition gefunden. Zu welcher Waffe die Patronen gehören, wird noch ermittelt. Das Wetter: in der Nacht gering bewölkt und trocken, 10 bis 4 Grad. Morgen heiter und trocken bei 21 bis 25 Grad. MDR aktuell Verkehrsdienst. A2 Richtung Hannover zwischen Peine Ost und Lehrte Ost 6 Kilometer stockend an einer Baustelle. A4 Richtung Frankfurt zwischen Chemnitz Ost und Kreuz Chemnitz 5 Kilometer stockend wegen Bauarbeiten. Vorsicht auf der A71. Schweinfurt-Sangerhausen zwischen Erfurt-Mittelhausen und Erfurt-Stotternheim ist eine Person im Bereich der Mittelleitplanke unterwegs. Im Landkreis Harz ist die Straße zwischen Gernrode und Mägdesprung nach Unfall gesperrt und in Halle auf der B80 zwischen Riebeckplatz und Rennbahnkreuz Stau und stockender Verkehr. Soweit der MDR Aktuell Verkehrsdienst, 18.17 Uhr.
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2: Wir berichten ja seit einigen Wochen immer wieder über Ebola, weil sich das Virus in Teilen Afrikas stark ausbreitet, besonders im Kongo. Dort ist die Lage sehr angespannt, ein Land, das ja ohnehin schwierige medizinische Versorgung nur hat, Unsicherheit durch Gewalt und Konflikte. Und für Hilfsorganisationen wie Ärzte ohne Grenzen bedeutet das, arbeiten unter extremen Bedingungen. Wie sieht dieser Alltag aus und wie gefährlich ist der Einsatz momentan für Ärzte? Darüber habe ich gesprochen mit Maximilian Gärtler, Epidemiologe an der Charité, und er war mehrfach für Ärzte ohne Grenzen in Ebola-Gebieten im Einsatz. Herr Gärtler, Sie haben selbst in Ebola-Gebieten gearbeitet. Ich habe es schon erwähnt, wenn Sie auf die aktuelle Entwicklung im Kongo schauen, was bereitet Ihnen denn im Moment am meisten Sorge dort?
15: Ja, also einmal natürlich die Epidemie, die wirklich mit einem ungekannten Ausmaß für diesen frühen Zeitpunkt, nachdem der Ausbruch bestätigt wurde, sich da darstellt, mit jetzt über 1000 Fällen, 900 nicht bestätigt, die offenbar aber, bevor richtig deutlich wurde, was sich da abspielt, schon erkrankt sind, über 220 Tote. Das Ganze erstreckt sich über ein großes Gebiet und, wie man vorsichtig formulieren muss, auch sehr unübersichtliches Gebiet mit diesen, das ist ja teilweise Bürgerkriegsgebiet im Ostkongo, mit unterschiedlichen Milizen, mit denen man sich da arrangieren muss, um zu arbeiten, mit Millionen Vertriebenen, die dort leben, die auch ihre Wohnorte wechseln. Da ist so eine Epidemiebekämpfung extrem kompliziert.
2: Das heißt, was sind jetzt für die Ärzte vor Ort so die größten Herausforderungen? Wie kann man sich da den Alltag vorstellen?
15: Nun, jetzt in dieser frühen Phase geht es immer noch darum, überhaupt mal alle Ausbruchsherde zu finden, dann die Erkrankten zu identifizieren, in Isolationszentren zu bringen, die wir natürlich auch jetzt und andere Organisationen erst aufbauen. Teilweise baut man diese Strukturen auch um die Erkrankten herum auf, je nachdem, wie sich das die Häufungen gestalten. Ja, aber man hat ja oft so Häufungen in kleineren Einrichtungen. Und das natürlich unter den schwierigen Sicherheitsbedingungen dort. Und dann muss man so ein Behandlungszentrum auch strukturieren und braucht dafür die Logistik, um den Infektionsschutz zu gewährleisten. Das ist am Anfang immer sehr, sehr herausfordernd und erfordert viel Erfahrung und auch logistische Unterstützung.
2: Ja, wenn wir jetzt nochmal auf die Ärzteschaft schauen, wie groß ist denn die Gefahr, dass Sie sich dort anstecken vor Ort? Oder auch hier in Deutschland zum Beispiel in der Charité, die Ärzte, die da am Patienten dran sind?
15: Ja, ganz wichtige Frage. Also das ist nicht wahnsinnig ansteckend. Ja. Es ist wahnsinnig gefährlich, diese Erkrankung. Und deswegen muss man so sehr aufpassen. Aber es ist nichts, was durch Tröpfchenübertragung über die Luft gar übertragen wird, wie wir das von Covid oder Masern kennen. Man muss wirklich mit Körperflüssigkeiten von den Erkrankten in Kontakt kommen. Das heißt natürlich nicht, dass man leichtfertig damit sein darf. Das ist kompliziert, ist nicht ungefährlich. Aber wenn man weiß, dass das im Busch ist und man sich entsprechend schützt, und schützen kann mit der Ausrüstung und dem Know-how, dann kann man sehr effektiv die Patienten versorgen und sehr effektiv das Personal schützen.
2: Was passiert denn mit denen, die sich trotzdem infizieren? Werden die dann in Deutschland wiederum behandelt oder vor Ort?
15: Also wir haben da unsere Leitlinien, wie wir vorgehen, wenn es zum Beispiel zu Kontakt auch einfach kommt. Ja, also wenn doch jemand gestürzt ist in einer Einrichtung und dergleichen und möglicherweise in Kontakt mit Körperflüssigkeiten kam. Aber zum Glück sehen wir das so gut wie nie bei unserem Personal in den Einrichtungen. Die Ansteckungen bei Gesundheitspersonal, die auftauchen, das ist immer in der Frühphase der Epidemie oder vor Bekanntwerden der Epidemie, wenn sich das Personal, das in der Region arbeitet, ohne zu wissen, dass sie es mit Ebola zu tun haben, bei Patienten infiziert.
2: Okay, vielleicht noch mal kurz der Blick nach Berlin. Was sind dort jetzt die größten Herausforderungen momentan?
15: Das ist ja eine hochspezialisierte Station, um sich vor auch Erkrankungen mit unbekannten Erregern auf jedem bekannten Übertragungsweg zu schützen. Und dafür wird das Personal entsprechend geschult. Die wiederholen das auch ununterbrochen, ohne dass es bekannte Ausbrüche gibt. Das ist die eine Herausforderung und das geht unter den Bedingungen hier außerordentlich sicher. Dann geht es natürlich auch um die Behandlung der Erkrankten. Da weiß man aus den, durch den früheren Ausbrüchen, dass eigentlich je mehr Medizin man für Erkrankte bieten kann, also nicht so die Basisgesundheitsversorgung, die man oft in so komplizierten Kontexten wie dem Ostkongo bieten kann, sondern auch intensivmedizinische Maßnahmen, dass man damit die Sterblichkeit deutlich senken kann. Und das sah man auch 2014, 15, als man während der großen Westafrika-Epidemie eine ganze Reihe von Erkrankten auf Intensivstationen in Europa und in Nordamerika behandelt hat, dass die eine viel höhere Überlebenswahrscheinlichkeit hatten.
2: Das sagt der Tropenmediziner Maximilian Gärtler. Leipzig heute im Finalfieber. Am Abend steigt im Heimstadion von RB das Endspiel der Conference League. Es steht sich gegenüber Crystal Palace und Rayo Vallecano. Die Fans aus beiden Lagern sind längst in der Stadt. Wie es dazu geht, Philipp Weißkirch hat sich untergemischt.
16: Wir sind auf dem sonnengefluteten Richard-Wagner-Platz in Leipzig und er ist fest in spanischer Hand. Überall Fans von Rayo Vallecano und die meisten tragen das weiße Trikot mit einem großen roten Streifen oder einem roten Blitz vorne drauf. Ein paar tanzen zu Musik, es gibt Bratwurst und Bier und mittendrin ist auch er hier.
17: Jorge!
16: Ja, er kommt aus Madrid und weiß natürlich, warum Rayo Vallecano heute Abend die Conference League gewinnen wird.
17: Because we deserve it.
16: Weil wir es verdient haben.
17: So, we're gonna win.
16: Tja, so einfach ist das manchmal und es wäre wirklich ein Ding, sollte sich dieser kleine Arbeiterclub aus dem Südosten von Madrid heute Abend den allerersten Titel der Clubgeschichte schnappen. So gut 10.000 Fans von Rayo Vallecano sind in der Stadt und fast doppelt so viele sollen es von Crystal Palace sein. Viele von denen wollen sich am Wilhelm-Leuschner-Platz treffen und dann sag ich mal, nix wie hin da. Ja, es ist noch nicht so voll hier und es geht auch ein bisschen leiser zu. Aber auch hier gibt's Zeug vom Holzkohlegrill und auch Gerstensaft. Da hinten ist eine XXL-Dartscheibe. Aber einer sticht hier wirklich sofort ins Auge. Er hier.
18: Kai.
16: Kai ist aus London angereist und hat nicht nur sein rot-blau gestreiftes Crystal Palace Trikot an, nee, sondern auch eine bayerische Lederhose.
18: I do. I thought like a mix of cultures, Palace, Germany. It'd be amazing.
16: Also, das englische Trikot und die bayerische Lederhose. Für Kai ist es wirklich das Beste aus zwei Welten. Dazu trägt er noch einen Anglerhut und eine große Sonnenbrille mit orangefarbenen Gläsern.
18: So lovely here. It's so lovely here.
16: Wir hören's, er mag Leipzig und hofft natürlich auf den Sieg für Crystal Palace und den scheidenden Trainer Oliver Glasner. Und er hofft auch, dass es rund ums Spiel friedlich bleibt. Wir haben es ja mitbekommen, gestern Abend gab es Krawalle zwischen den beiden Fanlagern.
18: All of the opposing team that I've seen, they're very friendly and everything.
16: Also er sagt, alle, die er bisher gesehen hat, waren freundlich. Es ist seiner Meinung nach nur eine kleine Gruppe von Leuten, die randaliert hat. Und dabei ist der Fußball so ein guter Ort, um zusammenzukommen, sagt Kai. Einfach neue Leute treffen und kennenlernen und einfach neue, schöne Erfahrungen machen.
18: Make new friends, make connections. Make loads of new memories.
16: Das sind tolle Worte von Kai und hoffentlich hört sie auch jeder in der Stadt. Denn das Conference League Finale in Leipzig, das soll vor allem eines sein. Eine große, friedliche Fußballparty.
2: 21 Uhr geht's los. Und wir schauen jetzt noch nach Paris. Da erscheint heute ein Buch zum spektakulären Louvre-Diebstahl vergangenen Oktober. Die Autoren, die hatten Zugang zu den Ermittlungen und kommen jetzt mit einer Reihe neuer, pikanter Details. Dazu ist ein Film entstanden und Frage an Kai Rienecker. Welche neuen Details enthüllen denn die Autoren des Buches?
19: Es wird wörtlich aus den Verhören der Polizei zitiert und zum Beispiel gab es eine ganze Reihe von Personen, die sehr früh mitbekommen haben, dass da was Komisches passiert am südlichen Louvre-Flügel, nur eben die Sicherheitssysteme des Museums nicht. Ein Obdachloser zum Beispiel, der hinterher zu Protokoll gab, dass er etwa 10 Meter von den Einbrechern entfernt war und sich dann lieber aus dem Staub gemacht hat. Es gab einen Fahrradfahrer, dem es komisch vorkam, dass ausgerechnet am Sonntag eine kleine Baustelle vor dem Louvre eingerichtet wurde mit Bauarbeitern, die Motorradhelme trugen und dann über einen Möbellift auf den Balkon der ersten Etage stiegen. Dieser Fahrradfahrer hat sogar ein Handyfoto gemacht und dann die Polizei angerufen. Das war in der Rückschau die früheste Alarmierung. da der ganze Spuk dann Aufbrechen der Balkontür, der Vitrinen und mit Schmuck wieder raus nur ganze 9 Minuten dauerte, war dann nicht mehr viel Zeit. Sicherheitsleute des Museums waren anscheinend sogar noch rechtzeitig draußen am Tatort und hätten die Einbrecher sogar stoppen können, aber dann hatten sie Angst vor möglichen Schusswaffen. Und das Sahnehäubchen war, dass ein erstes Polizeiauto heranbrauste, aber erstmal an den Einbrechern direkt vorbeifuhr. Die Diebe konnten dann mit ihren Motorrädern in der entgegengesetzten Richtung entkommen.
2: Und gibt's Neues zum Verbleib der Beute?
19: Von den erbeuteten Juwelen gibt es weiter keine heiße Spur. Die 4 Täter, die den Diebstahl vor Ort begangen haben sollen, die konnten ja schon recht schnell nach der Tat festgenommen werden. Sie sitzen immer noch im Gefängnis. Aber die große Frage ist, ob es Hintermänner gab und was die mit der Beute gemacht haben. Die 4 festgenommenen Tatverdächtigen gelten ja eher als so Gelegenheitsdiebe aus der Pariser Vorstadt, denen die Ermittler einen solchen Coup eigentlich gar nicht zugetraut haben. Diese Karte haben die Täter wohl auch während der Verhöre immer wieder gespielt. Sie behaupten, von osteuropäischen Auftraggebern mit slawischem Akzent angesprochen worden zu sein. Ihnen seien 10.000 bis 15.000 Euro angeboten worden, die sie hinterher aber nicht erhalten haben sollen. Die Diebe behaupten auch, dass sie gar nichts davon wussten, dass es sich um den Louvre handelte, das weltgrößte Museum, auch gar nicht erkannt hätten. In den Aussagen gibt es so viele Ungereimtheiten, dass es auch sein kann, dass die Diebe mehr als nur die Ausführenden bei diesem Jahrhundert-Coup im Louvre waren. Versteht, die Juwelen im Wert von fast 90 Millionen Euro sind weg und die Wahrscheinlichkeit ist groß, dass sie so zerlegt und weiter vertickt wurden, dass sie auch nie wieder auftauchen werden.
2: Kai Rienecker war das. Und wir schauen jetzt aufs Abendwetter in Sachsen, Sachsen-Anhalt und Thüringen. Und Florian Rost, der erzählt uns mal, wie es aussieht.
20: Tja, es sieht momentan sehr sonnig aus, sind nur wenige lockere Quellwolken am Himmel unterwegs. Und dementsprechend geht es auch nur leicht bewölkt oder klar durch die kommende Nacht, die allerdings wieder kühler wird als die vergangene. Heute hatten wir es ja mit der Passage einer kaum wetterwirksamen Kaltfront zu tun. Nichtsdestotrotz hat die kühlere Luft zu uns transportiert. Die sorgt dann in der kommenden Nacht für Tiefstwerte zwischen 10 und 5 Grad.
2: Und wärmt sich dann trotzdem morgen wieder auf?
20: Moderat. Es geht rauf auf Werte zwischen 21 und 25 Grad. Das ist etwa das, was normal ist für die Jahreszeit. Vielleicht sogar ein bisschen drüber. Ansonsten erwartet uns auch morgen ein sonnenscheinreicher Tag. Trocken bleibt es ebenfalls. Ein paar Wolken mehr als heute sind dabei dennoch unterwegs. Regen ist dann erst ab Freitagabend wieder ein Thema.
2: Danke, Florian. Das Bundeskabinett hat heute Verschärfungen beim Menschenhandelsstrafrecht beschlossen. Was genau da geplant ist und wann das Gesetz kommen könnte, dazu gleich mehr bei uns im Programm. Außerdem günstiger unter bestimmten Bedingungen, was es beim Führerscheinmachen in Tschechien und Polen zu beachten gilt. Dazu auch mehr in knapp 25 Minuten hier bei uns bei MDR Aktuell.
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0: Um 18.30 Uhr mit Anja Keep. Verteidigungsminister Boris Pistorius hat zum Auftakt seiner Kanada-Reise für den Bau deutscher U-Boote geworben. Der SPD-Politiker sagte beim Besuch einer Sicherheitskonferenz in Ottawa, man wolle Seite an Seite für Sicherheit im Nordatlantik und in der Arktis sorgen. Deutschland will Kanada für eine U-Boot-Partnerschaft mit Norwegen gewinnen. Konkret geht es um einen Auftrag über 1 Dutzend Boote. Konkurrenz kommt aus Südkorea. Kanada will über die Auftragsvergabe in den kommenden Wochen entscheiden. Die israelische Armee hat erstmals seit der Waffenruhe im Konflikt mit der Hisbollah im Libanon große Teile der Küstenstadt Tyrus zur Flucht aufgefordert. Ein Militärsprecher sagte, die Bewohner sollten sich nördlich des Sarani-Flusses in Sicherheit bringen. Israel werde dort gegen die Hisbollah vorgehen. In der Stadt brach nach Angaben von Einwohnern Panik aus. Viele Menschen flohen an den Strand. Die Spritpreise in Deutschland sind leicht gesunken, bleiben aus Sicht des ADAC aber hinter dem Rückgang der Rohölpreise zurück. Ein Liter Super E10 kostet im bundesweiten Schnitt 1,98 Euro, Diesel 1,95 Euro, jeweils nur wenige Cent weniger als in der Vorwoche. Der ADAC kritisiert, dass sinkende Ölpreise nur verzögert an die Verbraucher weitergegeben würden, während steigende Preise an den Tankstellen meist schneller ankämen. Menschen mit einer posttraumatischen Belastungsstörung können unter Umständen Anspruch auf einen Assistenzhund haben. Das hat das Landessozialgericht Sachsen-Anhalt im Eilverfahren entschieden. Geklagt hatte eine Studentin aus Sachsen-Anhalt, die infolge schwerer Gewalterfahrungen unter einer PTBS leidet. Ärzte hatten ihr bescheinigt, dass ein speziell ausgebildeter Hund ihre soziale Teilhabe verbessern könne. Das Gericht entschied, dass ein Assistenzhund als Hilfsmittel gelten könne. Das Land muss die Ausbildungskosten deshalb vorläufig übernehmen. Die Janusz-Korczak-Schule in Chemnitz ist mit dem Hopp-Preis für Bildungsgerechtigkeit ausgezeichnet worden. Wie die Stiftung Kinderförderung von Playmobil mitteilte, erhält die Förderschule für ihr Bildungskonzept 25.000 Euro. Nach Einschätzung der Jury setzt sie konsequent auf individuelles Lernen statt starrer Stundenpläne und orientiert sich stark an den Bedürfnissen der Kinder. Ebenfalls ausgezeichnet wurde eine Grundschule in Erlangen. Das waren die Nachrichten. Das Wetter, die Temperaturen von 18 Uhr. Es ist überall wolkenlos in Dresden, Eisenach, Erfurt, Gardelegen und Hoyerswerda bei 22 Grad. Magdeburg wolkenlos 23, Neuhaus am Rennweg 19, Oschatz 22, Plauen 21, Wernigerode 20 und Wittenberg 22 Grad. In der Nacht gering bewölkt oder klar, trocken 10 bis 4 Grad. Morgen viel Sonne, dazu regional ein paar lockere Quell- und Schleierwolken, trocken 21 bis 25 Grad. Am Freitag dann sonnig, später Wolken und abends im Nordwesten erste Schauer und auch Gewitter und es wird wieder wärmer. MDR Aktuell Verkehrsdienst. Die A38 in Richtung Göttingen wird zwischen Ahrenshausen und Friedland wegen Wartungsarbeiten im Heidkopftunnel ab 19 Uhr bis Mitternacht gesperrt. Und es wird geblitzt auf der A38 in Richtung Göttingen zwischen Leipzig Süd und Leipzig Neue Hart. Soweit der MDR Aktuell Verkehrsdienst, 18.34 Uhr.
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2: Der Sachverständigenrat zur gesamtwirtschaftlichen Entwicklung in Deutschland hat sein Frühjahrsgutachten vorgestellt und die 5 Expertinnen und Experten, die rechnen mit noch weniger Wirtschaftswachstum als bisher angenommen und fordern unbedingt Reformen. Das ist verständlich, kommentiert aus dem ARD-Hauptstadtstudio Philipp Eckstein. Er wünscht sich von der Politik auch mehr Mut dabei, große Vermögen stärker zu besteuern.
4: Die Botschaft der Wirtschaftsweisen ist seit Jahren dieselbe. Sie wird nur von Jahr zu Jahr drängender, mahnender. Mittlerweile klingen die 5 Wirtschaftswissenschaftlerinnen und Wissenschaftler alarmiert. Die deutschen Sozialversicherungssysteme, Rente, Gesundheit, Pflege, sie sind zu teuer. Und die Beitragssätze werden weiter steigen, wenn die Politik nicht entschieden gegensteuert. Es braucht Reformen. Und auch da reden die Wirtschaftsweisen nicht um den heißen Brei herum. Reformen bedeuten Kürzungen, Einschnitte. Nur wenn alle protestieren, habe die Politik alles richtig gemacht, erklärte die Vorsitzende des Gremiums Monika Schnitzer. Denn wenn nur ein paar protestieren, dann seien wohl einige geschont worden. Markige Sätze, die zeigen, wie groß die Aufgabe ist. Eine Aufgabe, die gerade unter dem Gesichtspunkt der Generationengerechtigkeit angegangen werden müsste und um die sich die Politik zu oft gedrückt hat. Nur wenn wir über Einschnitte sprechen, letztlich darüber, dass Geld im System an allen Ecken fehlt, dann sollte es nicht nur darum gehen, wie und wo bei den Menschen gespart werden kann, die auf die Sozialsysteme angewiesen sind. Vielmehr sollte sich der Blick auch auf die richten, die blendend versorgt sind. Ausgerechnet an dem Tag, an dem die Wirtschaftsweisen verkünden, ohne Einschnitte wird es nicht gehen, hat die Boston Consulting Group ihre jährliche Studie zu Superreichen veröffentlicht. Und auch da ist die Botschaft jedes Jahr dieselbe. Die Zahl der Superreichen wächst und wächst, auch in Deutschland. 5.000 Menschen hierzulande verfügen über umgerechnet mindestens 100 Millionen US-Dollar. Diese kleine Gruppe besitzt in Deutschland mehr als ein Viertel des gesamten Finanzvermögens. Diese obszöne Einkommensungleichheit, die Schere zwischen Arm und Reich in Deutschland, auch sie wird von der Politik seit Jahren nicht angegangen. Jede aufkommende Debatte darüber wird auch mit Hilfe finanzstarker Lobbygruppen sofort attackiert. Also, wenn schon Einschnitte und große Reformen, dann sollte die Politik nicht nur die Themen Rente, Pflege, Gesundheit und Arbeitszeit angehen, sondern endlich auch Vermögen, Kapitalerträge und Erbschaften.
2: Das war die Meinung von Philipp Eckstein aus dem ARD-Hauptstadtstudio. Wenn wir in den Gazastreifen schauen, da gilt ja eigentlich eine Waffenruhe. Aber die Realität, die sieht anders aus. Aus Israel kam heute die Meldung, dass auch der nachgerückte Hamas-Militärchef getötet wurde. Jan-Christoph Kitzler.
3: Laut der israelischen Armee wurde Mohammad Odeh in Gaza-Stadt getötet. Palästinensischen Angaben zufolge starben bei dem Angriff auf ein Wohnhaus insgesamt 6 Menschen. Darunter sollen auch Odehs Frau und sein Sohn sein. Mehr als 20 Menschen wurden demnach verletzt. Odeh galt als der neue Militärchef der Hamas im Gazastreifen und soll die Nachfolge seines vor 2 Wochen getöteten Vorgängers angetreten haben. Eigentlich gilt im Gazastreifen seit dem 11. Oktober 2025 eine Waffenruhe. Seitdem wurden bei israelischen Angriffen rund 900 Menschen getötet, darunter viele Frauen und Kinder. Die Verhandlungen über die Zukunft des Gazastreifens stocken, auch weil die Hamas eine Entwaffnung weiter ablehnt. Israel hat inzwischen 60% des Küstenstreifens dauerhaft besetzt und weite Teile des Gebiets flächendeckend zerstört. Auch im Libanon kann von einer Waffenruhe keine Rede mehr sein. Israelische Truppen rücken dort weiter vor. Die Armee hatte eine Ausweitung der Kämpfe angekündigt. Bei erneuten schweren Angriffen im Süden und Osten des Landes wurden den Angaben zufolge 31 Menschen getötet und 40 verletzt. Israelische Truppen und Ortschaften nahe der Grenze werden immer wieder von der Hisbollah angegriffen, vor allem mit Drohnen, die offenbar schwer abzuwehren sind. Seitdem die Hisbollah Anfang März in den Irankrieg eingestiegen war, wurden im Libanon nach dortigen Angaben über 3.100 Menschen getötet. Allein im Süden des Landes sind rund 600.000 Menschen auf der Flucht. Zahlreiche Dörfer wurden dort zerstört.
2: Kommen wir nochmal zurück nach Deutschland. Die Bundesregierung will Streamingdienste und Sender wieder stärker in die Pflicht nehmen. Sie sollen nämlich künftig einen Teil ihres Umsatzes in Film- und Serienproduktionen in Deutschland investieren wieder. Details von Nicole Markwald.
21: Streamingdienste wie Netflix, Amazon oder Disney Plus sollen künftig 8% ihres Jahresumsatzes in den Filmstandort Deutschland investieren. Das sieht ein Gesetzentwurf von Kulturstaatsminister Wolfram Weimer vor, der heute vom Bundeskabinett beschlossen wurde. Auch für Fernsehsender wie RTL, ProSiebenSat.1 und die öffentlich-rechtlichen Sender ARD und ZDF gilt diese Mindestinvestitionsquote. Durch die Einigung bekommen Filmproduktionen erhöhte Fördermittel. Die Bundesregierung hofft, damit der deutschen Filmbranche neuen Schub zu verleihen. Filmstudios wie Bavaria oder Babelsberg hatten in den zurückliegenden Jahren oft das Nachsehen. Andere Länder lockten internationale Produktionen mit Steuervorteilen und besseren Konditionen. Der parteilose Kulturstaatsminister Weimer hofft nun auf einen Boom und neue deutsche Blockbuster. Der Vorsitzende des Kulturausschusses im Bundestag, Sven Lehmann von den Grünen, hält es für den richtigen Schritt in der Filmpolitik. Der Branchenverband Bitkom kritisiert allerdings zu starre Vorgaben und zusätzliche Bürokratie. Der Gesetzentwurf muss noch vom Bundestag beschlossen werden. Anfang 2027 soll die Investitionsverpflichtung in Kraft treten.
2: Ja, Streaming auch im Sport ein großes Thema. Wir schalten aber jetzt erstmal ganz altmodisch per Telefon rüber.
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22: Mit Raimo Hinsdorf. Nö, wir haben schon eine bessere Leitung als Telefon. Die Sonne in Paris kennt auch heute kein Erbarmen für die Profis bei den French Open. Eine Deutsche hat es an diesem Mittwoch schon hinter sich. Tamara Korpatsch hat erstmals die dritte Runde bei einem Grand-Slam-Turnier erreicht und die stärker eingeschätzte Chinesin Wang Xingyu in 3 Sätzen geschlagen. Guido Ringel in Paris. Kann Eva Lys an diesem frühen Abend ein ähnliches Susanenstück gegen die Rumänin Sorana Cîrstea gelingen?
23: Ja, es kann ihr gelingen, wenn sie ähnlich über sich hinauswächst wie Korpatsch, denn auch hier sind die Kräfteverhältnisse klar. Lys, die Außenseiterin, denn im Match gegen Sorana Cîrstea aus Rumänien hat sie wirklich nur die deutsche Außenseiterchancen. Cîrstea mit ihren 36 Jahren, also viel Erfahrung, vielleicht mit dem besten Tennis ihrer Karriere, so komisch das klingt, aber je älter sie wird, desto besser wird sie. Sie ist in den jungen Jahren oft von Verletzungen zurückgeworfen worden. Sie hört jetzt Ende des Jahres auf, wird ihre Karriere beenden, aber sie ist aktuell extrem fit, richtig gut drauf, hier Nummer 18 gesetzt. Und Eva Lys nach einer Knieverletzung zuletzt erst wieder auf dem Weg zurück zu alter Klasse. Aber wenn sie heute so einen richtig guten Tag erwischt, dann ist natürlich die Chance da, auch gegen Cîrstea.
22: Frühestens ab 20.15 Uhr wird es dann ernst für Alexander Zverev. Sein Gegner heute, der Tscheche Tomáš Macháč. Wie viel Stolperpotenzial besteht denn da für den Hamburger?
23: Ja, bei den Herren ist das hier gerade auf Sand in Paris immer eine schwierige Angelegenheit. Das sehen wir auch jetzt gerade. Novak Djokovic, der erfolgreichste Spieler der Geschichte, befindet sich im vierten Satz gegen Valentin Royer aus Frankreich, also auch einen Außenseiter. Djokovic hat zu arbeiten und auch ein Alexander Zverev, auch wenn er als Nummer zwei der Setzliste natürlich der klare Favorit ist gegen Thomas Machatsch, darf den Tschechen nicht unterschätzen. 43. der Weltrangliste, der kann was. Achtelfinale auch schon mal New York, auch wenn das nicht direkt miteinander zu vergleichen ist, ist ja ein ganz anderer Belag, aber er hat auch Grand-Slam-Erfahrung, also Zverev ist gewarnt.
6: Es ist nicht einfach auf Sand in Paris für die Herren Zverev und Djokovic. Guido Ringel war das, live von den French Open. Am Samstagabend gibt es in der Messe Magdeburg den nächsten Boxabend, den Sie im MDR-Fernsehen verfolgen können. Roman Fress vom einheimischen SES-Boxstall trifft auf jenen Mann, der ihm die bisher einzige Niederlage beigebracht hat, auf den Armen Chochai nämlich. Es geht um eine WM-Chance für den Sieger. Frank Martin über das bevorstehende Duell.
7: SES-Macher Ulf Steinfurt brauchte nicht lange zu überlegen. Der anstehende Boxkampf von Roman Fress für Steinfurt, der Kampf des Jahres.
8: Ja, es ist ein wichtiger Kampf für nicht nur für Roman Fress, sondern für mich persönlich. Weil hier geht es um eine ganze Menge. Hier geht es nicht nur um Rematch und natürlich auch für Armin Chochai. Hier geht es aber um die Chance, um die Weltmeisterschaft zu boxen. Hier geht es um die Trilogie. Man kann eine viele Champion werden der WBO und wir brauchen unbedingt einen Weltmeister.
7: Und der sollte eben Roman Fress heißen, ein Musterprofi, der längst Witterung aufgenommen hat.
9: Persönlich ist das auch der wichtigste Kampf meines Lebens. Ja, 25 Jahre boxe ich mittlerweile und das ist der wichtigste Kampf meines Lebens.
7: Alles oder nichts für den SES-Profi, der lange auf diese Chance warten musste. Der Kampf zunächst verschoben, dann ein neuer Gegner. Vieles kam zusammen, doch Roman Fress ging seinen Weg unbeeindruckt.
9: Die Vorbereitung lief sensationell. Wirklich, also wir hatten 90 Runden Sparring. Das ist mehr als genug. Ja. Und ich könnte noch mehr. Normalerweise bin ich dann mental schon kaputt, platt, aber ne. Ich wollte noch mehr.
7: So wie sein Big Boss Ulf Steinfurt. Der Macher hält alle Fäden zusammen, hat alles fest im Griff für diesen hoffentlich magischen Boxabend in Magdeburg mit diesem einen so ganz besonderen Boxkampf.
8: Das ist der Kampf des Jahres nicht nur für SES, sondern für den Kampf des Jahres für Deutschland. Also für die Brisanz, für die sportliche Qualität, die da dort stattfindet, ist es für mich der Kampf des Jahres.
7: Und den gibt es am kommenden Sonnabend dann live im MDR-Fernsehen und in der ARD-Mediathek zu sehen.
6: Beim Giro d'Italia waren die Radprofis heute im Hinterland des Gardasees unterwegs, über insgesamt 202 Kilometer. Gesamtspitzenreiter Jonas Vingegaard hielt sich zurück, dafür glänzte ein Landsmann von ihm als Tagessieger. Die Einzelheiten von Holger Gerska.
24: Die dänischen Festspiele gehen munter weiter. Diesmal nicht Jonas Vingegaard, sondern Michael Wahlgren, der aus einer kleinen Spitzengruppe reichlich 1000 Meter vor dem Ziel erfolgreich attackierte und mit 34 Jahren zum ersten Mal eine Giro-Etappe gewann. Der größte Erfolg seiner Karriere ist der Triumph beim Amstel Gold Race, einem der Frühjahrsklassiker, das war schon 2018. Auf dem hügeligen Weg von der Lombardei in Richtung Südtirol dominierten Ausreißer, die sich einen spannenden Kampf um den Etappensieg lieferten, mit dem ersten Ende für Michael Wahlgren, der auf dem Zielstrich einen Glücksbringer seines Sohnes in die Kamera hielt. Zweiter wurde zum wiederholten Mal der norwegische Meister Andreas Legnesund. Die sechs im Rennen verbliebenen deutschen Radprofis spielten erneut keine Hauptrolle und auch die Favoriten in der Gesamtwertung genossen einen halben Ruhetag. Rund 5 Minuten nach dem Etappensieger erreichten die Top 10 das Ziel. Jonas Vingegaard hat also weiterhin reichlich 4 Minuten Vorsprung auf den Österreicher Felix Gall. Die 18. Etappe könnte ähnlich laufen wie die 17. Danach kommen noch 2 richtig schwere Tage in den Dolomiten, bevor am Sonntag Rom Schauplatz des letzten Teilstücks ist.
6: Der Bericht von Holger Gerska.
2: Ja, und Raimund, ich, wir haben ja gerade beschlossen, dass wir erstmal noch ein bisschen üben, bis wir dann in die Alpen fahren. Jetzt schauen wir erstmal auf unsere wichtigste Meldung zur Stunde in den Nachrichten. Der Verteidigungsminister Boris Pistorius zum Auftakt seiner Kanada-Reise für den Bau deutscher U-Boote geworben. Bei einer Sicherheitskonferenz in Ottawa sagte er, man wolle Seite an Seite für Sicherheit im Nordatlantik und der Arktis sorgen. Deutschland will ja mit Kanada für eine U-Boot-Partnerschaft mit Norwegen, also sie dafür gewinnen. Weitere Meldungen mit Anja Kiep.
25: Kurz vor der Präsidentenwahl in Kolumbien sind bei mutmaßlichen Angriffen der Guerilla-Organisation ELN mehrere Sicherheitskräfte verletzt worden. Wie das Militär auf X mitteilte, wurden bei einer Explosion nahe einem Militärstützpunkt 12 Soldaten verletzt, 3 Polizisten bei einem weiteren Angriff. Die Lufthansa lässt 6 Großraumflugzeuge vom Typ A380 in Dresden modernisieren. Wie das Unternehmen mitteilte, sollen vor allem Sitzkomfort und Ausstattung der Business Class verbessert werden. Die Arbeiten erfolgen in den Elbe-Flugzeugwerken und sollen bis Mitte kommenden Jahres abgeschlossen sein. Die Erfurter Stadtschreiberin Lena Schette ist für den Ingeborg-Bachmann-Preis nominiert worden. Wie die Stadt mitteilte, gehört sie zu 14 Autorinnen und Autoren, die beim Wettbewerb in Klagenfurt antreten. Dort lesen sie unveröffentlichte Texte vor Jury und Publikum. Der Preis gilt als einer der wichtigsten der deutschsprachigen Literatur. Das Wetter in der Nacht gering bewölkt und trocken, 10 bis 4 Grad. Morgen heiter und trocken bei 21 bis 25 Grad. MDR Aktuell Verkehrsdienst. Die A38 Richtung Göttingen wird zwischen Ahrenshausen und Friedland wegen Wartungsarbeiten im Heidkopftunnel ab 19 Uhr bis Mitternacht gesperrt. Soweit der MDR Aktuell Verkehrsdienst, 18.47 Uhr.
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2: Es ist ein Brief, der für Aufsehen sorgt. Manfred Weber, CSU-Vize und EVP-Chef in Brüssel, der hat einen Pfingstbrief an seine Partei geschrieben. Und darin fordert er eine Neuausrichtung. Über den Brief und die Reaktion darauf Eva Eichmann.
5: Manfred Weber vermisst das Gemeinschaftsgefühl. So schreibt er es in seinem Pfingstbrief. Fast 5 Seiten Text an alle Mandatsträger, Landräte, Landtagsabgeordnete. Das Übliche, es wird schon werden oder uns geht's noch immer besser als anderen, reiche den Menschen nicht mehr als Politikerantwort. Wir müssen Konzepte anbieten, schreibt Weber wörtlich. Dass das nicht gelinge, zeigten Umfrageergebnisse. Den Namen Markus Söder als verantwortlichen Parteichef erwähnt Weber kein einziges Mal. Die Kritik an Söders Politikstil ist trotzdem unüberlesbar. Viele Reaktionen auf Webers Brief gibt es nicht, zumindest nicht offiziell. Ex-CSU-Chef Erwin Huber will die Worte von Weber weder größer noch kleiner machen. Ganz normale Kritik sei das, was da von Weber gekommen ist, sagt Huber.
10: Wenn wir tolle Erfolge hätten, dann gäbe es ja keinen Anlass zur Kritik. Das heißt, die Bürger haben die bisherige Form von CSU-Politik, jedenfalls bei der Kommunalwahl, nicht bestätigt. Also muss man drüber nachdenken, was war falsch.
5: Als Frontalangriff will er diese Kritik nicht verstehen, eher als Diskussionsanstoß.
10: Es muss die CSU wieder ein Stabilitätsfaktor darstellen. Das heißt, ein berechenbarer Kurs, weniger hin und her, weniger Zickzack. Und Weber gibt ja auch Hinweise, Verteidigungs- und Sicherheitspolitik, Europapolitik. Und ich meine, das ist auch ein bisschen zu kurz gekommen in den letzten Jahren.
5: Vorsichtige Unterstützung kommt auch vom CSU-Bezirksverband Oberbayern. Dessen Chefin Ilse Aigner spricht im Münchner Merkur von, Zitat, wichtigen Gedankenanstößen, die Weber geliefert habe. Die CSU brauche einen Parteitag, der sich auch mit den von Weber aufgeworfenen Fragen beschäftige. Weitere Reaktionen auf Webers Brief? Die CSU-Landtagsabgeordneten und der CSU-Vorstand hüllen sich weitgehend in Schweigen. Deutliche Widerworte auf Weber kommen vom Fraktionsvorsitzenden Klaus Holitschek. Weber werfe Fragen auf, gebe aber keine Antworten.
11: Wir als CSU-Landtagsfraktion hingegen geben zusammen mit dem Ministerpräsidenten und der Staatsregierung täglich Antworten. Und zwar auf der Basis unseres Wertefundaments. Auch so Themen wie Gemeinschaftssinn, die in dem Brief angesprochen werden, die leben wir. Zum Beispiel mit der Zukunftsgarantie, mit dem Bayernjahr, mit unseren Initiativen zum Sozialstaat.
5: Er freue sich auf die nächste Sitzung des CSU-Vorstands. Da könne Weber gern seine Vorschläge vorstellen, statt Briefe zu schreiben. Die Politikwissenschaftlerin Jasmin Riedl von der Bundeswehr-Universität in München sagt, Weber spreche all diejenigen an, die sich innerhalb der CSU nicht genug gesehen fühlten und die enttäuscht seien vom Ausgang der Kommunalwahl.
12: Wir sehen in Teilen der Bevölkerung große Frustration über das politische Gebaren, nicht nur in Bayern, sondern insgesamt in Deutschland. Ja, die Wahrnehmung der mangelnden Problemlösungskompetenz, weil einfach die Probleme so groß und schwierig sind. Und da ist es für die CSU schon auch wichtig, sich klar zu positionieren und nicht einfach nur Zeitdiagnose zu betreiben, sondern Lösungen für sich zu erarbeiten, wo sie stehen will.
5: Tatsache ist, die Unzufriedenheit innerhalb der CSU mit Markus Söder und seiner Politik nimmt zu. Hinter vorgehaltener Hand trauen sich erste Abgeordnete aus der Deckung. Gerade nach dem schlechteren Abschneiden der CSU bei der Kommunalwahl gab es interne, aber auch öffentliche Kritik. Ob die verstummt nach dem selbstverordneten Imagewandel Söders mit weniger Döner, weniger Spaßposts und ernsthafteren Worten, wird sich zeigen.
2: Eva Eichmann war das aus München. Gibt es Leben außerhalb der Erde? Diese Frage beschäftigt die Menschheit seit Jahrhunderten und die Forschung, die sucht heute intensiver denn je nach Antworten. Aber was, wenn wir außerirdisches Leben vielleicht längst entdeckt, aber eben übersehen haben? Neue Studien warnen vor genau diesem Risiko und Gerald Perschke, der berichtet darüber.
13: Die Suche nach außerirdischem Leben gilt als eines der spannendsten Forschungsfelder der modernen Astronomie. Raumsonden wie die NASA-Mission Europa Clipper oder die europäische JUICE-Mission der ESA sind unterwegs zu den Jupitermonden in der Hoffnung, dort Hinweise auf lebensfreundliche Bedingungen zu finden. Denn klar ist inzwischen, geeignete Lebensräume im All gibt es vermutlich viele, sagt Dirk Schlesier, Leiter des Planetariums in Halle.
14: Mit der Entdeckung von tausenden Planeten um andere Sterne, dies erst in den letzten Jahren, wissen wir, dass es durchaus Habitate gibt, die für das Vorhandensein von außerirdischen Lebensformen gut geeignet sind.
13: Und solche Hinweise finden sich nicht nur in fernen Sternsystemen. Auch in unserer kosmischen Nachbarschaft stoßen Forscher auf mögliche Bausteine des Lebens.
14: Zum Beispiel auf dem Mars oder sogar auf Asteroiden finden wir ganz elementare Grundbausteine des Lebens.
13: Genau hier setzt eine aktuelle Studie der niederländischen Astrobiologin Ingelöz ten Katte an. Sie warnt davor, dass die Forschung ein grundlegendes Problem unterschätzt, sogenannte falsch-negative Ergebnisse. Das bedeutet, es könnte durchaus Leben geben, doch unsere Messmethoden erkennen es gar nicht. Laut der Studie sind viele Weltraummissionen vor allem darauf ausgelegt, bekannte Spuren von Leben zu finden, also solche, wie wir sie von der Erde kennen. Unbekannte oder völlig andersartige Lebensformen können dadurch übersehen werden. Ein zentrales Problem sei, dass Wissenschaftler oft nach Mustern suchen, die ihnen bereits vertraut sind. Deshalb fordert die Studie, die Suche nach außerirdischem Leben neu auszurichten, mit präziseren Fragestellungen und klar überprüfbaren Hypothesen. Auch Dirk Schlesier sieht die Grenzen der bisherigen Forschung.
14: Das Risiko, falsch-negative Ergebnisse zu erhalten, besteht damit natürlich permanent. Dies ist aber dem aktuellen technischen Fortschritt und unserem Wissensstand entsprechend geschuldet.
13: Aber mit jeder Forschungsmission würden wir dazulernen und eine bessere Faktenlage schaffen. Als möglicher Ausweg gilt unter anderem der Einsatz von künstlicher Intelligenz, um neue, zum Teil recht umfangreiche Datensätze schnell und präzise auszuwerten.
14: Aber auch um bisher gewonnene Daten nochmals genau zu analysieren und dies immer mit dem gegenwärtig und aktuellen Kenntnisstand, um natürlich dann gegebenenfalls übersehene oder in einem anderen Zusammenhang betrachtete Daten entsprechend zu prüfen.
13: Denn eines ist klar, die Suche nach Leben im All bleibt schwierig und voller Unsicherheiten. Trotzdem blicken Forscher optimistisch nach vorn. Jede Mission bringt neue Erkenntnisse und damit die Wissenschaft einen Schritt näher an die vielleicht größte Antwort überhaupt. Sind wir allein im Universum?
2: Gerald Perschke über außerirdisches Leben.

0: Wer den Führerschein machen möchte, weiß, das ist richtig teuer, aber wegen hoher Preise darauf verzichten. Na, in großen Städten mit gut ausgebautem ÖPNV mag das funktionieren, aber auf dem Land, zum Beispiel in der Oberlausitz, ist das eigene Auto unverzichtbar vielerorts. Manche hoffen deshalb, dass das Bundesverkehrsministerium beim Führerschein endlich mal die Reformhandbremse löst und andere liebäugeln damit, ins Ausland zu gehen für den Führerschein. Tschechien oder Polen zum Beispiel. Allerdings hat Martin Wenk festgestellt, allein nur auf den Preis zu schauen, na, das kann unliebsame Folgen haben.
1: In den meisten Ländern rund um Deutschland bekommen die Leute günstiger ihre PS auf die Straße. In Polen zum Beispiel kostet der Führerschein im Schnitt nur 1.300 Euro. Und auch in Tschechien zeigt man Deutschland mit den hierzulande üblichen 3.000 bis 4.000 Euro locker die Rücklichter, sagt unser Radiokollege aus Tschechien, Peter Kumpfe.
2: Die Preise dafür bewegen sich ab ungefähr knapp über 600 Euro für einen Moped-Führerschein bis knapp unter 1.200 Euro für PKW.
1: Die günstigen Preise wecken natürlich Begehrlichkeiten. Dementsprechend haben sich einige tschechische Fahrschulen auf Ortsfremde eingestellt.
2: Einige Fahrschulen bieten Kurse in Deutsch oder Englisch an und die Prüfung dann mit Dolmetscher. Aber diese Kandidaten müssen belegen, dass sie sich mindestens 185 Tage im Jahr in Tschechien befinden. Das ist eine Maßnahme eben gegen den Führerscheintourismus.
1: Diese Maßnahmen gegen den Führerscheintourismus wurden notwendig, weil er Überhand genommen hatte. Auch in Polen, wie es der Journalist Tomasz Sikora beobachtet hat.
3: Früher gab es Fälle von sogenannten Führerscheintourismus, zum Beispiel mit Scheinanmeldungen in Polen. Manchmal waren unter einer Adresse sehr viele Deutsche gemeldet, eine Dreizimmerwohnung, und angeblich haben dort 25 Deutsche gewohnt. Natürlich haben sie dort nie wirklich gelebt. Zum Kurs oder zur Prüfung sind sie direkt aus Deutschland angereist.
1: Der Grund dafür war aber nicht immer nur der günstige Preis. In der Vergangenheit hat auch manch einer versucht, mit dem Führerschein im Ausland rote Ampeln wie den Entzug der Fahrerlaubnis oder eine angeordnete Überprüfung der Fahrtauglichkeit zu umfahren. Doch neue Bestimmungen der EU zum Wohnsitz und der Länge der Aufenthaltsdauer sowie eine bessere Abstimmung der Behörden untereinander haben die Praxis ausgebremst. Tomasz Sikora.
3: Heute funktioniert das kaum noch. Die EU-Regeln sind klar. Man muss wirklich im Land leben, mindestens 185 Tage im Jahr. Wenn man das umgeht, kann der Führerschein später, auch viele Jahre später, wieder entzogen werden.
1: Und das wäre dann nicht nur eine Panne, sondern ein Totalschaden. So bleibt für die meisten dann doch nur der teure deutsche Lappen und die Hoffnung, dass der Bundesverkehrsminister bei der angekündigten Führerscheinreform das Gaspedal so richtig durchdrückt.
0: Der deutsche Lappen. Der führt aber auch dazu, dass man dann im Auto sitzen und immer mal die Klima so ein bisschen anmachen kann bei den Temperaturen momentan. Ist ja ganz schön. Außer heute

0: Nordkomponente hat, bleiben auch die Temperaturen morgen hinter denen der letzten Tage zurück. Nichtsdestotrotz ist es noch etwas zu warm für die Jahreszeit. Da liegen die Temperaturen im Mai normalerweise so um die 19 bis 20, jetzt gegen Ende Mai vielleicht noch mal bis 21 Grad. Es überschreiten wir morgen wieder etwas. 21 bis 25 Grad gibt's. Dazu reichlich Sonne. Ein paar lockere Wolkenfelder sind unterwegs. Im Südwesten Mitteldeutschlands eher Schleierwolken. Nordöstlich der Elbe sind es eher ein paar lockere Quellwolken.
1: Jetzt lassen ja Sonne und auch Wind die Natur ordentlich austrocknen. Wann kommt denn wieder Regen?
0: Ja, die Natur dürstet danach, aber ein bisschen gedulden muss sie sich noch. Freitag nochmal Temperaturen bis knapp 30 Grad, vormittags oft noch sonnig. Zum Abend hin kommen allerdings in Sachsen-Anhalt die ersten Schauer und Gewitter an und die leiten dann ein etwas wechselhafteres Wochenende ein. Das heißt, die Chancen auf Regen nehmen in ganz Mitteldeutschland zu. Temperaturen sinken dabei wieder ein wenig ab.
1: Danke, Florian. Vor dem Endspiel der Fußball Conference League in Leipzig ist unser Reporter unterwegs, hat sich unter die Fans gemischt. Das gleich bei uns nochmal ein Thema. Silke Müller übernimmt hier am Mikrofon. Ich sage Tschüss für heute, bedanke mich fürs Zuhören. Mein Name ist Katja Dietrich. Ja, und wir hören uns hoffentlich ganz bald wieder. Bleiben Sie dran.
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3: Um 19 Uhr mit Anja Keeb. Verteidigungsminister Boris Pistorius hat zum Auftakt eines Kanada-Besuchs für den Kauf deutscher U-Boote geworben. Der SPD-Politiker sagte bei einer Sicherheitskonferenz in Ottawa, man wolle Seite an Seite für Sicherheit im Nordatlantik und in der Arktis sorgen. Deutschland will Kanada für eine gemeinsame U-Boot-Partnerschaft mit Norwegen gewinnen. Konkurrenz kommt aus Südkorea. Kanadas Premierminister Mark Carney hatte angekündigt, bis Ende Juni über die Auftragsvergabe zu entscheiden. Der Bauindustrieverband Hessen-Thüringen hat die geplante Baugesetzreform begrüßt. Geschäftsführer Burkhard Siebert sagte dem MDR, jeder Schritt, um den Wohnungsbau zu erleichtern, sei gut. Es sei richtig, in bestimmten Fällen dem Wohnungsbau Vorrang vor dem Umwelt- und Denkmalschutz einzuräumen. Die Bundesregierung hatte zuvor den Gesetzentwurf dazu auf den Weg gebracht. Beschlossen wurden zudem mehr Schutz für Opfer von Menschenhandel, eine stärkere Förderung der Filmwirtschaft sowie mehr Befugnisse für die Sicherheitsbehörden bei der Abwehr von Cyberattacken. Im Gartenreich des Auwörlitz soll künftig ein Besucherzentrum Touristen über das UNESCO-Weltkulturerbe informieren. Die Bauphase wurde am Nachmittag mit einem symbolischen Spatenstich eingeleitet. Das Besucherzentrum entsteht am sogenannten Gelben Haus, einem ehemaligen Amtshaus. Die Eröffnung ist für 2029 geplant. Die Gesamtkosten werden von der Kulturstiftung des Auwörlitz mit 26,5 Millionen Euro angegeben. Auf zwei mitteldeutschen Autobahnen müssen Autofahrer in der kommenden Nacht mit Umleitungen rechnen. Laut der Autobahngesellschaft des Bundes ist die A4 zwischen dem Kreuz Chemnitz und Limbach-Oberfrohna von 21 bis 4.30 Uhr voll gesperrt. Dort werde eine Schilderbrücke installiert. Auf der A38 im Eichsfeld gibt es Bauarbeiten im Heidkopftunnel. Der ist deshalb jeweils halbseitig gesperrt, zunächst bis Mitternacht in Richtung Göttingen, anschließend bis etwa 4 Uhr in der Gegenrichtung. Vor dem Conference League Finale in Leipzig sorgen tausende Fußballfans aus England und Spanien in der Innenstadt für erhebliche Verkehrsbehinderungen. Anhänger von Crystal Palace ziehen von der Thomaskirche zum Stadion, wo in rund 2 Stunden der Anpfiff ertönen soll. Der Fanmarsch von Rayo Vallecano startete am Richard-Wagner-Platz. Auf dem Ring bildeten sich lange Staus. Insgesamt sollen rund 30.000 Anhänger beider Finalisten nach Leipzig gekommen sein. Das waren die Nachrichten. Das Wetter. Zunächst die Temperaturen von 18 Uhr. Es ist nahezu überall wolkenlos, auf den Brocken bei 12, Chemnitz 20 Grad, Dresden, Eisenach und Erfurt jeweils 22, Fichtelberg 15 Grad, Gera 21, Görlitz fast wolkenlos 23, Halle wolkenlos 21 Grad, Leipzig 22, Magdeburg 23 und Meiningen leicht bewölkt bei 22 Grad. Sonnenuntergang in Halle ist heute 21.13 Uhr, Sonnenaufgang morgen um 5.03 Uhr. Die Vorhersage?

0: In der Nacht nur gering bewölkt, trocken 10 bis 4 Grad. Morgen heiter und trocken bei 21 bis 25 Grad und am Freitag sonnig. Später Wolken und abends im Nordwesten erste Schauer und Gewitter. Es wird wieder wärmer. MDR Verkehrsdienst. Die A38 in Richtung Göttingen ist zwischen Ahrenshausen und Friedland wegen Wartungsarbeiten im Heidkopftunnel bis etwa Mitternacht gesperrt. Soweit der MDR Verkehrsdienst, 19.04 Uhr.
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2: Mit Silke Müller jetzt im Studio. Ich wünsche Ihnen einen guten Abend. Menschenhandel in Deutschland. Ja, das gibt es und das in viel mehr Bereichen, als man glauben mag. Von moderner Sklaverei spricht etwa die Bundesjustizministerin Stefanie Hubig. Sie hat nun im Bundeskabinett einen Gesetzentwurf vorgelegt, der nicht nur die Täter härter bestraft, sondern auch die Kunden. Bianca Schwarz in unserem Hauptstadtstudio in Berlin hat sich damit beschäftigt. An Sie zunächst die Frage, was versteht man denn unter Menschenhandel?
3: Wenn Menschen durch Gewalt, Erpressung oder eine andere Form von Zwang dazu gebracht werden, irgendwelche Jobs zu machen, dann spricht man von Menschenhandel. Und es geht in der Regel damit einher, dass Notlagen ausgenutzt werden. Oft werden Betroffene mit Lügen und falschen Versprechungen angeworben und dann systematisch kontrolliert und ausgebeutet. Wenn sie aus dem Ausland kommen, dann nimmt man ihnen teilweise auch ihre Pässe weg. Ohne fremde Hilfe kommen Betroffene da oft nicht mehr raus.
2: Und wo findet jetzt Menschenhandel in Deutschland statt?
3: Ja, da denkt man ja oft erstmal an Zwangsprostitution, also an Frauen, die gegen ihren Willen dazu gezwungen werden, in Bordellen und so weiter zu arbeiten. Aber Menschenhandel findet auch statt auf dem Bau oder im Schlachthof und in Nagelstudios. Die hat man vielleicht gar nicht so auf dem Schirm. Auch wenn gebettelt wird, kann da organisierter Menschenhandel dahinter stecken.
2: Das Bundeskabinett hat ja nun heute beschlossen, dass das Menschenhandelsstrafrecht verschärft werden soll. Und da geht's plötzlich nicht mehr nur um die Täter, sondern...
3: Eine Änderung würde wirklich weit greifen. Kundinnen und Kunden sollen in Zukunft auch bestraft werden können, nicht nur die Täter. Wer weiß, dass eine Person Opfer von Menschenhandel oder Ausbeutung ist und trotzdem deren Dienstleistungen in Anspruch nimmt, soll in Zukunft ebenso bestraft werden können. Das heißt, wenn man in ein Nagelstudio geht oder wenn man eine Baustelle hat und seid ihr noch so klein vielleicht am eigenen Häuschen und man weiß, dass da nicht alle freiwillig arbeiten, dann macht man sich künftig selbst strafbar. Das Prinzip, das gab es bisher nur in der Zwangsprostitution und das soll jetzt ausgeweitet werden.
2: Und was ist sonst noch geplant?
3: Es wird erweitert, was alles unter Menschenhandel fällt. Beispielsweise sollen künftig auch Zwangsheiraten oder illegale Adoptionen als Menschenhandel bestraft werden. Dann wird das Höchststrafmaß verdoppelt. Die maximale Strafe, die lag bisher bei 5 Jahren Haft. Künftig sollen es 10 Jahre Gefängnis sein. Und vor allem Kinder und Jugendliche sollen künftig besser geschützt werden, insbesondere bei sexuellen Handlungen gegen Geld oder gegen andere Gegenleistungen.
2: Bundesjustizministerin Hubig hat diesen Gesetzentwurf nun vorgelegt. Wie geht's jetzt weiter und wann könnte das Gesetz kommen?
3: Das Bundeskabinett, also der Kanzler und seine Ministerinnen und Minister, haben diesem Gesetzentwurf zugestimmt. Das heißt, sie haben den Weg freigemacht für Bundestag und Bundesrat. Ein Teil von diesem Entwurf ist die Umsetzung von einer EU-Richtlinie, die müsste eigentlich bis zum Sommer durch sein. Also die Chance, dass dieses Gesetz recht zügig beschlossen wird, ist relativ hoch.
2: Soweit Bianca Schwarz aus unserem Hauptstadtstudio zur geplanten Verschärfung des Menschenhandelsstrafrechts. Die wirtschaftlichen Aussichten für Deutschland bleiben eher trüb. Der Sachverständigenrat hat heute in Berlin seine neue Prognose vorgestellt und die fällt noch vorsichtiger aus als zuletzt. Für die kommenden Jahre erwarten die Experten nur noch wenig Wachstum. Jan Zimmermann dazu.
4: Die Prognose der Wirtschaftsweisen ist keine Überraschung. Sie reiht sich in die vielen anderen Lagebilder von Experten und der Bundesregierung ein. In Zahlen heißt das:
5: Wir erwarten deshalb für das laufende Jahr ein Wachstum des Bruttoinlandsprodukts um nur noch 0,5%. Für das kommende Jahr rechnen wir mit einem leicht höheren Wachstum von 0,8%.
4: Sagt Monika Schnitzer, die Vorsitzende des Sachverständigenrats Wirtschaft. Sie und ihre Ratskollegen blickten vor wenigen Monaten noch positiver auf die Wirtschaftsentwicklung in Deutschland. Die Gründe für die jetzt nach unten korrigierte Prognose sind klar. Die Zollpolitik der USA sowie der Iran-Krieg und die gestiegenen Energiepreise, erklärt der Wirtschaftsweise Gabriel Felbermayr.
6: Beides, Zölle und Energiekrise, trifft die deutsche Wirtschaft besonders stark und das zudem in einer ohnehin konjunkturell schwierigen Lage.
4: Denn die deutsche Wirtschaft produzierte bislang viel fürs Ausland und profitierte von preiswertem Öl und Gas aus der ganzen Welt. Doch damit sind die schlechten Nachrichten noch nicht zu Ende. Die Wirtschaftsexperten erwarten eine höhere Inflation, 3% in diesem und 2,8% im nächsten Jahr. Die Preise werden also steigen, sagt Wirtschaftsweise Veronika Grimm.
7: Während die Preise für bestimmte Energieträger also bereits deutlich angezogen haben, dürften sich Erdgas und Strom erst mit Verzögerung verteuern. Wir kennen das aus der letzten Energiekrise, nämlich wenn bestehende Verträge auslaufen oder eben angepasst werden.
4: Die höheren Energiepreise senken die Kauflaune der Leute, was Konsum und Wirtschaft zusätzlich schwächen. Außerdem:
7: Die seit 7 Jahren anhaltende Schwäche der deutschen Wirtschaft ist allerdings nicht nur konjunkturell bedingt, sondern hat auch strukturelle Ursachen.
4: Heißt, die Probleme liegen tiefer. Vor allem die alternde Bevölkerung bereitet den Wirtschaftsforschern Sorge. Immer weniger Menschen zahlen in die Sozialversicherung ein, also in die Renten-, Kranken- und Pflegekasse, während die Ausgaben ständig weiter steigen. Wirtschaftsweise Martin Werding.
8: Nach aktualisierten Vorausberechnungen des Sachverständigenrates werden die Sozialversicherungsbeiträge ausgehend von mittlerweile 42,3% bei unverändertem Recht weiter steigen, auf rund 45% bis 2030, rund 50% bis 2040. Und auch dort ist nach unseren Berechnungen nicht Schluss.
4: Steigende Beiträge führen zu weniger Geld in der Tasche, erhöhen die Lohnkosten und belasten die Wirtschaft immer weiter. Die Experten fordern deshalb von der Bundesregierung schnelle und weitreichende Reformen mit Einschnitten, die alle treffen, vor allem bei Rente, Gesundheit, Pflege.
5: Also der Handlungsdruck ist massiv,
4: betont die Ratsvorsitzende Schnitzer. Und Experte Werding ergänzt:
8: Das heißt, in dieser Legislaturperiode ist der Handlungsdruck groß und wir sind in einer insgesamt schwierigen Phase. Und das Spannende, wenn man zurückschaut, ist, genau solche Situationen haben in den 80er, in den Nullerjahren dazu geführt, dass auch wirklich was passiert ist.
4: Hoffnung ist also weiterhin da, dass auch dieses Mal wirklich etwas passiert und die deutsche Wirtschaft dann wieder anzieht.
2: Jan Zimmermann berichtete. Jahrzehntelang war sie untergetaucht. Jetzt ist das Urteil gefallen. Die mutmaßliche früheren RAF-Terroristin Daniela Klette muss für 13 Jahre ins Gefängnis. Das Landgericht im niedersächsischen Werden hat die 67-Jährige unter anderem wegen besonders schweren Raubs in mehreren Fällen und Verstößen gegen das Waffenrecht verurteilt. Helmut Alkauf berichtet.
9: Gegen 22:45 am Vormittag war es soweit. Der Richter verkündete das Urteil. Daniela Klette wurde schuldig gesprochen, mehrere Raubüberfälle begangen zu haben. Gerichtssprecher Ahmad Mohammed.
10: Das Gericht hat heute mehrmals betont, dass vermutlich die einzelnen Indizien und die einzelnen Beweise für sich genommen nicht ausgereicht hätten, um hier Frau Klette zu verurteilen. Aber in der Gesamtschau aller Indizien zusammen und aller Asservate, die in der Wohnung der Angeklagten und wie mit jetzt Verurteilten gefunden wurden, ist das Gericht fest davon überzeugt, dass Frau Klette an den Raubüberfällen beteiligt war.
9: 13 Jahre muss Daniela Klette in Haft. Damit blieb das Gericht nur knapp unter den von der Staatsanwaltschaft geforderten 15 Jahren. Das Gericht sehe bei Klette eine hohe kriminelle Energie.
10: Weil sämtliche Taten bis ins kleinste Detail geplant wurden und dann auch umgesetzt wurden. Man hat in der Wohnung von Frau Klette umfangreiches Material für die Vorbereitung gefunden. Man hat Karten gefunden, man hat Pläne gefunden.
9: Klette wurde wegen schweren Raubes verurteilt, nicht aber wegen versuchten Mordes, den die Staatsanwaltschaft eigentlich verwirklicht sah. Dabei ging es um einen Überfall auf einen Geldtransporter in Stur bei Bremen. Dabei ist zwar niemand verletzt worden, aber es wurden Schüsse auf den Fahrer abgegeben.
10: Das Gericht hat bereits vorher in einem Beschluss und heute nochmal bekräftigt, dass es ihrer Auffassung nach kein versuchter Mord ist, insbesondere weil freiwillig von der weiteren Tatausführung abgesehen wurde.
9: Das Gericht berücksichtigte bei der Strafzumessung auch die schweren psychischen Schäden der Opfer, so auch beim Fahrer des Geldtransporters von Stur, dessen Anwalt Steffen Hörning.
11: Er hatte Todesangst, hat uns das beschrieben, als er in den Lauf der Waffe geschaut hat und insbesondere den Satz gehört hat, der zweite geht durch, womit ein zweiter Schuss gemeint war. Das heißt also, er hatte für einen kurzen Moment, so hat er es mir auch privat erzählt, mit dem Leben abgeschlossen.
9: Daniela Klette soll ein früheres RAF-Mitglied sein. Der Prozess fand auch deswegen unter erhöhten Sicherheitsvorkehrungen in einer extra umgebauten und angemieteten Reithalle statt. Zahlreiche Unterstützer aus der linken Szene reisten aus ganz Deutschland immer wieder nach Verden. Viele von ihnen waren auch bei der Urteilsverkündung dabei. Direkt nachdem der Richter die Strafe verkündete, kam es zu Tumulten, Freiheit für Daniela-Rufe. Klette selbst als auch ihre Unterstützer werfen dem Gericht vor, dass es gar nicht um die Taten gehe, sondern dass es ein politischer Prozess sei. So auch Unterstützerin Ariane Müller.
12: Eine Festung mit NATO-Stacheldraht, mit einer schwer bewaffneten, sagen wir, eine Polizei, mit halt eben, sagen wir, Maschinenpistolen im Anschlag. Das ist für mich ein politischer Prozess.
9: Um Klettes mögliche Mitgliedschaft in der RAF und damit verbundene terroristische Anschläge könnte es in einem weiteren Prozess gehen. Dazu hat die Bundesanwaltschaft erst kürzlich Anklage erhoben. Ob diese aber zugelassen wird, darüber muss nun noch das Oberlandesgericht Frankfurt entscheiden.
2: Die Berliner Charité behandelt derzeit einen US-amerikanischen Ebola-Patienten. Sein Zustand hat sich deutlich gebessert. Bundesgesundheitsministerin Nina Wagen hat heute das Klinikum besucht. Sie sieht den Fall als Anstoß für ein neues Gesetz für mehr Gesundheitssicherheit. Dietrich Karl Meurer berichtet.
13: Der mit Ebola infizierte US-Amerikaner liegt auf einer Sonderisolierstation der Berliner Charité und erhält eine antivirale Kombinationstherapie. Nach Angaben der Ärzte hat sich sein Zustand stabilisiert. Die Viruslast sei stark gesunken, Laborwerte hätten sich verbessert. Auch die Ehefrau des Mannes und 4 Kinder wurden aufgenommen, da sie Kontakt hatten. Sie zeigen bisher keine Symptome und erhalten vorsorglich eine Antikörpertherapie. Für sie gilt eine Quarantäne von bis zu 21 Tagen. Bundesgesundheitsministerin Nina Wagen lobte das Vorgehen der Charité und sprach von gut funktionierenden Abläufen. Zugleich verwies die CDU-Politikerin darauf, dass die Bundesregierung bereits seit längerem ein Gesetz zur besseren Krisenvorsorge plant. Frühere Anläufe für eine solche Regelung hatten sich verzögert, unter anderem wegen ungeklärter Zuständigkeiten. Der aktuelle Fall erhöhe den Druck, diese Lücke nun zu schließen. Das Gesundheitssicherstellungsgesetz soll Zuständigkeiten im Krisenfall klar regeln und Kliniken besser vernetzen. Die Ministerin erklärte, weitere Anfragen zur Aufnahme von Ebola-Patienten liegen derzeit nicht vor.
2: 19.16 Uhr wird es und das ist unser Top-Thema zur Stunde hier bei MDR Aktuell. Verteidigungsminister Pistorius hat zum Auftakt seines Kanada-Besuchs für den Kauf deutscher U-Boote geworben. Er will Kanada für eine gemeinsame U-Boot-Partnerschaft mit Norwegen gewinnen. Weitere Meldungen jetzt mit Anja Kiep.
0: Der Thüringer BUND hat den vorläufigen Stopp des Gipsabbaus im Südharz in Sachsen-Anhalt begrüßt. Landeschef Burkhard Vogel sprach von einem wichtigen Signal auch für Thüringen. Sachsen-Anhalts Koalitionsausschuss hatte beschlossen, den Naturschutzstatus für die Gipskarstlandschaft im Südharz beizubehalten. Der Zugverkehr auf der Strecke Hamburg-Berlin ist massiv gestört. Wie die Deutsche Bahn mitteilte, ist bei Lüneburg ein Stellwerk ausgefallen. Dadurch komme es voraussichtlich noch bis morgen Vormittag zu Verspätungen und Ausfällen. In einem Schwimmbad in Zeitz hat ein Besucher mehrere Patronen gefunden. Wie die Polizei mitteilte, waren einige der 9mm Geschosse funktionstüchtig. Beamte hätten die Umgebung der Fundstelle abgesucht, aber keine weitere Munition gefunden. Zu welcher Waffe die Patronen gehören, wird noch ermittelt. Das Wetter. In der Nacht gering bewölkt und trocken, 10 bis 4 Grad. Morgen heiter, trocken, 21 bis 25 Grad. MDR Aktuell Verkehrsdienst. Die A38 Richtung Göttingen ist zwischen Ahrenshausen und Friedland wegen Wartungsarbeiten im Heidkopftunnel bis Mitternacht gesperrt. Und die A71 in Richtung Sangerhausen ist zwischen Oberhof und Gräfenroda wegen Tunnelwartungsarbeiten bis morgen 6 Uhr gesperrt. Soweit der MDR Aktuell Verkehrsdienst. 19.18 Uhr.
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2: Das Bundeskabinett hat heute eine Neuerung des Baugesetzbuches beschlossen. Dadurch soll mehr Tempo ins Bauen kommen. Welche Maßnahmen dafür sorgen sollen, hat die Ministerin auf einer Pressekonferenz vorgestellt. Benjamin Großkopf hat zugehört.
14: Es geht um einen, so wörtlich, Gesetzentwurf zur Modernisierung des Städtebau- und Raumordnungsrechts. Klingt langweilig, das weiß auch Bundesbauministerin Verena Huberts und spricht deswegen lieber von Vorfahrt fürs Bauen und einem Upgrade für die Baugesetze.
15: An vielen Stellen sind unsere Regelungen zu starr, zu kompliziert und zu langsam. Darauf reagieren wir jetzt mit unserem großen Baugesetzbuch-Upgrade.
14: Zum Beispiel können Städte, in denen der Wohnungsmarkt als angespannt gilt, künftig ein überragendes öffentliches Interesse am Wohnungsbau erklären. Das heißt, ein Bauprojekt hat Priorität vor anderen Interessen, zum Beispiel dem Denkmal oder dem Naturschutz. Außerdem sieht die Gesetzesänderung schnellere Umweltprüfungen vor und sowieso mehr Tempo bei Planungsverfahren.
15: Heute dauern Planverfahren oft 5 Jahre, manchmal aber auch 15 Jahre. Unser Anspruch ist klar: 2 Jahre. Wer bauen will, soll sein Verfahren online verfolgen können, nicht im Rathausflur warten müssen.
14: Die SPD-Politikerin Huberts spricht gerne in solchen Bildern. Bild zeigen, dass sie verstanden hat. Ein weiteres Problem, das die Ministerin mit dem neuen Gesetz angeht, sogenannte Schrottimmobilien.
15: Wir sehen Fenster, die sind eingerissen. Und sie sind dort in einer Nachbarschaft, wo sich die Menschen nicht mehr wohlfühlen und wo man Jahrzehnte braucht, um diesem Problem Herr zu werden. Damit ist jetzt Schluss. Denn die Kommune kann ein Instandsetzungsgebot aussprechen.
14: Heißt, der Eigentümer wird aufgefordert, ein Haus zu sanieren. Und wenn er das nicht macht?
15: Wenn dieses Instandsetzungsgebot nicht verfolgt wird, dann hat die Kommune jetzt ein scharfes Schwert. Und das heißt, in der letzten Instanz auch enteignen zu dürfen.
14: Alleine diese Möglichkeit zu Enteignungen, lange undenkbar. Huberts demonstriert damit Entschlossenheit. Genauso entschlossen müssen Städte und Gemeinden das dann aber auch umsetzen, denn sie sind es, die über Schrottimmobilien und Neubaugebiete entscheiden, die jetzt digitaler werden können, es dann aber auch erstmal umsetzen müssen. Dennoch lobt der meist eher kritische Hauptverband der Bauindustrie die Pläne, Geschäftsführer Tim Oliver Müller.
16: Insgesamt hat die Bundesbauministerin Huberts mit der Novelle einen richtigen Weg eingeschlagen. Sie adressiert vor allen Dingen die Stellen im Verfahren, die in der Vergangenheit zu langen Genehmigungszeiten geführt haben. Das geht sie jetzt an, deswegen bin ich froher Hoffnung, dass sie damit auch Erfolg haben wird.
14: Jetzt geht das Gesetz erstmal in den Bundestag und dort hat die linken Abgeordnete Katalin Genburg Huberts schon vergangene Woche klargemacht, was sie davon hält, nämlich nichts. Vorfahrt für schnelles Bauen bedeutet in ihrer Lesart Abfahrt für wichtige Bürgerrechte.
17: Die Beschneidung von Beteiligungsrechten von Kindern und Jugendlichen, auch der Umweltschutz und der Naturschutz, die Mitsprache von Umwelt- und Naturschutzverbänden wollen Sie auf die Streichliste stellen, weil immer alles noch schneller gehen soll. Nee, Stadtplanung braucht halt auch Zeit.
14: Und auch die Grünen kritisieren, künftig könne zwar schneller gebaut werden, doch schnell heiße nun mal noch lange nicht bezahlbar. Und tatsächlich steigen die Baukosten zurzeit, diesmal unter anderem wegen der Folgen des Iran-Kriegs. Es dürfte also nicht der letzte Gesetzentwurf von Huberts für mehr bezahlbare Wohnungen in Deutschland sein.
2: Benjamin Großkopf war das aus Berlin. Und wir schauen nach China. Europäische Unternehmen vertrauen dem chinesischen Markt wieder mehr. Das zeigt der Geschäftsklimabericht, den die Europäische Handelskammer in China heute vorgelegt hat. Eva Lambi-Schmidt berichtet darüber.
18: Es ist eine leichte Verbesserung, möglicherweise ein Wendepunkt nach einem historischen Tief im vergangenen Jahr. In der Umfrage der Europäischen Handelskammer in China haben 17% der befragten Unternehmen ihre Gewinnaussichten optimistisch eingeschätzt. Das sind 5 Prozentpunkte mehr als im Vorjahr. Dennoch gaben 68% der Unternehmen an, dass es schwieriger geworden sei, in China Geschäfte zu machen. Das ist zwar etwas weniger als im Vorjahr, doch weiterhin die Mehrheit. Nach Angaben der Europäischen Handelskammer dürften die Ergebnisse nicht darüber hinwegtäuschen, dass es weiterhin ernsthafte Herausforderungen für europäische Unternehmen in China gebe. Zum Beispiel sind laut der Umfrage 1/3 der befragten Unternehmen oder ihre Lieferanten von Exportkontrollen betroffen. Andere haben in China Probleme, ihre Unternehmensstandorte zu verlagern oder Baugenehmigungen zu erhalten. Die Europäische Handelskammer sieht hier Potenzial für die chinesische Regierung, die Verwaltungsprozesse und damit auch das Geschäftsumfeld für europäische Unternehmen zu verbessern. Außerdem macht die abgekühlte chinesische Wirtschaft den Unternehmen zu schaffen. In zahlreichen Branchen auf dem chinesischen Markt gibt es ein Überangebot. Das führt dazu, dass Hersteller sich mit immer günstigeren, teils nicht profitablen Preisen unterbieten. Dieser Wettbewerb sei nicht nachhaltig, so die Kammer. Zudem ist Chinas Binnennachfrage weiterhin schwach. Die chinesische Wirtschaft stützt sich stark auf den Export. Die strukturellen Probleme der chinesischen Wirtschaft könne Chinas Führung nicht von jetzt auf gleich bewältigen, so die Europäische Handelskammer. Dies würde Jahre in Anspruch nehmen. Die Kammer ist jedoch überzeugt, dass die chinesische Staats- und Parteiführung mit gezielten Maßnahmen bessere Bedingungen für europäische Unternehmen auf dem chinesischen Markt schaffen könnte.
2: Und von China zurück nach Mitteldeutschland. Leipzig ist heute im Fußballfinalfieber. Heute Abend steigt im Heimstadion von RB das Endspiel der Conference League. Er steht sich gegenüber Crystal Palace und Rayo Vallecano. Die Fans aus beiden Lagern sind längst in der Stadt und wie es dazugeht, wollte Philipp Weißkirch wissen und hat sich ins Getümmel gewagt.
19: Wir sind auf dem sonnengefluteten Richard-Wagner-Platz in Leipzig und er ist fest in spanischer Hand. Überall Fans von Rayo Vallecano und die meisten tragen das weiße Trikot mit einem großen roten Streifen oder einem roten Blitz vorne drauf. Ein paar tanzen zur Musik, es gibt Bratwurst und Bier und mittendrin ist auch er hier.
20: Jorge!
19: Ja, er kommt aus Madrid und weiß natürlich, warum Rayo Vallecano heute Abend die Conference League gewinnen wird.
20: Because we deserve it.
19: Weil wir es verdient haben.
20: So, we're gonna win.
19: Tja, so einfach ist das manchmal und es wäre wirklich ein Ding, sollte sich dieser kleine Arbeiterclub aus dem Südosten von Madrid heute Abend den allerersten Titel der Clubgeschichte schnappen. So gut 10.000 Fans von Rayo Vallecano sind in der Stadt und fast doppelt so viele sollen es von Crystal Palace sein. Viele von denen wollen sich am Wilhelm-Leuschner-Platz treffen und dann sag ich mal, nix wie hinder. Ja, es ist noch nicht so voll hier und es geht auch ein bisschen leiser zu. Aber auch hier gibt's Zeug vom Holzkohlegrill und auch Gerstensaft. Da hinten ist eine XXL-Dartscheibe. Aber einer sticht hier wirklich sofort ins Auge. Er hier.
21: Kai.
19: Kai ist aus London angereist und hat nicht nur sein rot-blau gestreiftes Crystal Palace Trikot an, nee, sondern auch eine bayerische Lederhose.
21: I do. I thought like a mix of cultures, Palace, Germany. It'd be amazing.
19: Also, das englische Trikot und die bayerische Lederhose. Für Kai ist es wirklich das Beste aus zwei Welten. Dazu trägt er noch einen Anglerhut und eine große Sonnenbrille mit orangefarbenen Gläsern.
21: So lovely here. It's so lovely here.
19: Wir hören's, er mag Leipzig und hofft natürlich auf den Sieg für Crystal Palace und den scheidenden Trainer Oliver Glasner. Und er hofft auch, dass es rund ums Spiel friedlich bleibt. Wir haben es ja mitbekommen, gestern Abend gab es Krawalle zwischen den beiden Fanlagern.
21: All of the opposing team that I've seen, they're very friendly and everything.
19: Also er sagt, alle, die er bisher gesehen hat, waren freundlich. Es ist seiner Meinung nach nur eine kleine Gruppe von Leuten, die randaliert hat. Und dabei ist der Fußball so ein guter Ort, um zusammenzukommen, sagt Kai. Einfach neue Leute treffen und kennenlernen und einfach neue, schöne Erfahrungen machen.
21: Make new friends, make connections. Make loads of new memories.
19: Das sind tolle Worte von Kai und hoffentlich hört sie auch jeder in der Stadt. Denn das Conference League Finale in Leipzig, das soll vor allem eines sein. Eine große, friedliche Fußballparty.
2: Philipp Weißkirch berichtete aus Leipzig. Das Spiel beginnt heute um 21 Uhr. Ja, bei uns hier heute in Deutschland ist es etwas kühler geworden. In Frankreich steigen die Rekorde gerade weiter. Da wurden heute bis zu 38 Grad erwartet. Und es gibt erste Kritik an der französischen Regierung, die erst für morgen ihre erste Hitzesitzung einberufen hat. Kai Rienecker.
22: In der sonst in dieser Jahreszeit noch so frischen Bretagne liegen die ersten Tropennächte hinter den Bewohnern. Viele von ihnen können es noch gar nicht fassen, wie Manon, Fischhändlerin in der Hafenstadt.
23: Letzte Woche oder vor zwei Wochen haben wir noch den Ofen zu Hause angemacht, weil es frisch war. Und jetzt schaffen wir es noch nicht einmal für Zugluft zu sorgen, wenn wir alle Fenster aufmachen. Das ist nicht normal und beunruhigend.
22: Auch heute marschierte das Thermometer in Saint-Malo auf die 35-Grad-Marke zu. Erste Gewitter könnten für eine Entspannung der Lage sorgen. Gestern gab es in der Bretagne nie dagewesene Höchstwerte für einen Monat Mai. 33,5 Grad in Rennes und in Brest. An einigen Orten der Region am Atlantik wurden sogar über 35 Grad gemessen. Aber auch im Osten Frankreichs stieg das Thermometer weit über 30 Grad. Mulhouse im Elsass verzeichnete mit 33,8 Grad an der Grenze zu Deutschland und der Schweiz ebenfalls einen neuen Spitzenwert. Für die Wetterexperten des staatlichen Dienstes Météo France steht fest, dass es sich hier um eine neue Dimension des Klimawandels handelt. Adrien Warnon.
3: Diese Hitzewelle ist historisch beispiellos. Wir haben es noch nie erlebt, dass es eine solche Episode gab vor dem meteorologischen Sommer ab 1. Juni.
22: Bei Météo France betont man, dass dieses Hitzeniveau zu dieser Jahreszeit eine eindeutige Folge des Klimawandels ist. Vor 30 oder 40 Jahren seien solche Temperaturen im Mai noch nicht möglich gewesen. Von Regierungsseite wurde bereits auf 7 Todesfälle hingewiesen, die direkt oder indirekt mit der Hitzewelle in Verbindung stünden, darunter einige Badeunfälle. Die französische Gesundheitsministerin Stéphanie Riest warnte ausdrücklich vor den Gefahren der Hitzewelle, sah aber noch keine angespannte Lage bei den Hilfsdiensten.
5: Pour l'instant, ce qu'on peut dire, c'est qu'il n'y a pas de tensions particulières qui nous sont remontées.
22: Die Rettungszentren berichten jedoch von einer stark angestiegenen Zahl von Anrufen. Für morgen hat Premierminister Sébastien Lecornu sein Kabinett zu einer Sondersitzung eingeladen, um eine erste Hitzebilanz zu ziehen. Aus der Opposition kam Kritik daran, dass sich die Regierung erst so spät um das Thema kümmert. Die grüne Parteichefin Marine Tondelier zeigte sich empört über die nach ihrer Meinung schlechte Vorbereitung der Regierung.
6: Je suis effarée par le degré d'impréparation du gouvernement.
22: Erst nach mehreren Tagen Hitzewelle eine Sitzung einzuberufen, sei verantwortungslos, so die grünen Politikerin. Aus dem Büro des Premierministers heißt es dazu, er und seine Teams hätten seit dem Pfingstwochenende alle nötigen Maßnahmen eingeleitet. Auch für heute werden in Frankreich Spitzenwerte bis zu 38 Grad erwartet.
2: Gleich gibt's die ausführlichen Meldungen, danach unter anderem einen Kommentar zu der Meldung, die Taliban wollen Diplomaten in die EU entsenden.
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0: Um 19.30 Uhr mit Anja Keb. Verteidigungsminister Boris Pistorius hat zum Auftakt seiner Kanada-Reise für den Bau deutscher U-Boote geworben. Der SPD-Politiker sagte beim Besuch einer Sicherheitskonferenz in Ottawa, man wolle Seite an Seite für Sicherheit im Nordatlantik und in der Arktis sorgen. Deutschland will Kanada für eine U-Boot-Partnerschaft gemeinsam mit Norwegen gewinnen. Konkret geht es um den Auftrag über ein Dutzend Boote. Konkurrenz kommt aus Südkorea. Kanada will über die Auftragsvergabe in den kommenden Wochen entscheiden. Der ukrainische Präsident Volodymyr Zelensky hat die USA um weitere Luftabwehrsysteme gebeten. In einem Schreiben an Präsident Donald Trump und den Kongress verwies er auf die russischen Angriffe mit ballistischen Raketen. Diese seien der letzte große Vorteil Moskaus auf dem Schlachtfeld. Zelensky erklärte, die Ukraine sei bereit, zusätzliche Patriot-Systeme zu kaufen. Hintergrund ist ein anhaltender Mangel an Abwehrsystemen, während Russland seine Angriffe zuletzt verstärkt hatte. Die israelische Armee hat erstmals seit der Waffenruhe im Konflikt mit der Hisbollah im Libanon große Teile der Küstenstadt Tyros zur Flucht aufgefordert. Ein Militärsprecher sagte, die Bewohner sollten sich in Sicherheit bringen. Israel werde dort gegen die Hisbollah vorgehen. In der Stadt brach nach Angaben von Einwohnern Panik aus. Viele Menschen flohen an den Strand. Die Spritpreise in Deutschland sind leicht gesunken, bleiben aus Sicht des ADAC aber hinter dem Rückgang der Rohölpreise zurück. Ein Liter Super E10 kostet im bundesweiten Schnitt 1,98 Euro, Diesel 1,95 Euro, jeweils nur wenige Cent weniger als in der Vorwoche. Der ADAC kritisiert, dass sinkende Ölpreise nur verzögert an die Verbraucher weitergegeben würden, während steigende Preise an den Tankstellen meist schneller ankämen. Die Janusz-Korczak-Schule in Chemnitz ist mit dem Hopp-Preis für Bildungsgerechtigkeit ausgezeichnet worden. Wie die Stiftung Kinderförderung von Playmobil mitteilte, erhält die Förderschule für ihr Bildungskonzept 25.000 Euro. Nach Einschätzung der Jury setzt sie konsequent auf individuelles Lernen statt starrer Stundenpläne und orientiert sich stark an den Bedürfnissen der Kinder. Ebenfalls ausgezeichnet wurde eine Grundschule in Erlangen. Das waren die Nachrichten. Das Wetter, die Temperaturen von 19 Uhr. Es ist überall wolkenlos, in Dresden, Eisenach und Erfurt bei 21 Grad, Gardelegen und Hoyerswerda 22, Magdeburg 23, Neuhaus am Rennweg 18, Oschatz und Plauen jeweils 21, Wernigerode 20 und Wittenberg 21 Grad. In der Nacht gering bewölkt oder klar, trocken, 10 bis 4 Grad, morgen viel Sonne, dazu regional ein paar lockere Quell- und Schleierwolken, weiterhin trocken, Höchstwerte 21 bis 25 Grad. Am Freitag zunächst sonnig, später Wolken und abends im Nordwesten erste Schauer und Gewitter und es wird wieder wärmer. MDR Aktuell Verkehrsdienst. Die A38 Richtung Göttingen ist zwischen Ahrenshausen und Friedland wegen Wartungsarbeiten im Heidkopftunnel bis Mitternacht gesperrt. Vorsicht auf der A38 in Richtung Leipzig. Zwischen Leipzig Südwest und Leipzig Neue Hart befindet sich eine ungesicherte Unfallstelle. Und die A71 Richtung Sangerhausen ist zwischen Oberhof und Gräfenroda wegen Tunnelwartungsarbeiten bis morgen etwa 6 Uhr gesperrt. Soweit der MDR Aktuell Verkehrsdienst, 19.34 Uhr.
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2: Guten Abend, sagt Silke Müller im Studio. Die Taliban wollen Diplomaten in alle EU-Länder entsenden, die mit ihnen Abschiebedeals machen wollen. Nach NDR-Recherchen ist das eine zentrale Forderung für einen geplanten Taliban-Besuch in Brüssel. Das mag aus europäischer Sicht Realpolitik sein, aber nicht ohne Risiken, meint unser Korrespondent Peter Hornung in seinem Kommentar.
4: Der Deal, den die Taliban wollen, ist so simpel wie vorhersehbar. Wir helfen euch, sagen sie, Afghanen aus euren Ländern nach Afghanistan abzuschieben. Und ihr akzeptiert dafür einen Diplomaten von uns in jeder Botschaft eines jeden Staates, der diesen Deal machen will. Vorhersehbar deshalb, weil es eine Blaupause dafür gibt. Und das ist Deutschland. Vergangenen Sommer hatte die Bundesregierung zwei Taliban-Konsularbeamte ins Land gelassen. Eine ihrer wichtigsten Aufgaben laut Bundesinnenminister Dobrindt, bei Abschiebung zu helfen, indem sie abzuschiebenden Afghanen Papiere ausstellen. Doch dabei blieb es nicht. Und das lag vor allem daran, dass die beiden Taliban-Diplomaten ganz offenbar mit einem Auftrag aus Kabul gekommen waren. Sie sollten die diplomatischen Vertretungen Afghanistans in Deutschland auf Linie bringen. Und das ist ihnen binnen kurzer Zeit auch gelungen. Die beiden haben faktisch die Leitung der Botschaft in Berlin und des Generalkonsulats in Bonn übernommen und die bisherigen Diplomaten verdrängt, die noch von der Vorgängerregierung entsandt worden waren. Die Bundesregierung will das aber nicht eingestehen und sagt, sie müsse einem solchen Wechsel erst zustimmen und das habe sie ja nie getan. Das stimmt zwar, aber die Realität ist dennoch, die Taliban-Diplomaten haben das Sagen und Deutschland als größtes Land der EU hat den Radikal-Islamisten damit das Tor nach Europa weit aufgestoßen. Und jetzt wollen sie eben mehr, denn die Machthaber in Afghanistan wissen, dass Europa sie braucht, ihren Willen zur Zusammenarbeit bei Abschiebungen. Was aber ist das Problem? Nun, zum einen eben, dass es, siehe Deutschland, nicht dabei bleiben wird, dass neue Diplomaten nur Schreibkram machen und sonst nichts. Die Taliban werden die Kontrolle über Afghanistans Botschaften in ganz Europa übernehmen. Taliban-Gegner unter den bisherigen Diplomaten werden das Weite suchen, weil sie unter den Radikal-Islamisten nicht arbeiten wollen. Afghaninnen und Afghanen, die vor den Taliban geflohen sind, werden künftig auf deren Vertreter treffen, wenn sie ein Dokument aus dem Konsulat brauchen. Und außerdem, dass die Taliban nicht als rechtmäßige Regierung anerkannt sind, hat ja einen Grund, die schweren Menschenrechtsverletzungen in Afghanistan, vor allem die Unterdrückung der Frauen. Die Radikal-Islamisten nicht anzuerkennen, ist neben den internationalen Finanzsanktionen das wichtigste Druckmittel, hier noch Verbesserung zu erzwingen. Trotzdem könnte man argumentieren, neue Taliban-Diplomaten nach Europa zu lassen, ist Teil unserer europäischen Realpolitik. Wir wollen vor allem Straftäter abschieben. Und wenn man die Taliban dafür braucht, dann soll das eben so sein. Für so etwas taugt aber Deutschland nicht als Vorbild. Risiken zu verschweigen, wie es die Bundesregierung tut, und Realitäten zu ignorieren, das ist keine gute Politik. Europa muss offen darüber diskutieren, ob man den Taliban die Tür noch weiter öffnen will oder eben nicht.
2: Meint Peter Hornung in seinem Kommentar. In der Europäischen Union werden derzeit deutlich mehr Neuwagen verkauft als im vergangenen Jahr. Grund dafür sind die steigenden Zulassungszahlen bei Elektroautos. Sarah Lopez berichtet.
7: Trotz wirtschaftlich angespannter Lage wurden in der EU zuletzt mehr neue Autos registriert. Nach Angaben des Branchenverbands ACEA waren es in den ersten 4 Monaten des Jahres knapp 3,8 Millionen und damit 4,2% mehr als im gleichen Vorjahreszeitraum. Besonders die steigende Nachfrage nach Elektroautos bringt den Automarkt in Schwung. Bis auf in den Niederlanden sind nach Zahlen des Branchenverbands in allen EU-Ländern zuletzt mehr neue E-Autos registriert worden, auch wegen staatlicher Kaufprogramme und Steuervorteile. In Deutschland wurden im ersten Jahresdrittel etwa 41% mehr neue E-Autos registriert als im Vergleichszeitraum 2025. Der Anteil der E-Autos am EU-Markt liegt demnach mittlerweile bei fast einem Fünftel. Am verbreitetsten seien bei den Neuwagen aber Autos mit Hybridantrieb. Reine Benzin- und Dieselautos werden unbeliebter. Die meisten Autos verkauft in der EU zuletzt Volkswagen, dahinter folgten Stellantis und Renault.
2: Von der überfluteten Höhle in Laos gibt es eine erste Erfolgsmeldung, in der mehrere Goldsucher seit über einer Woche eingeschlossen waren. 5 der Männer konnten gerettet werden, 2 werden noch vermisst. Jennifer Johnston.
8: Ein Video, das einer der Höhlentaucher veröffentlicht hat, zeigt die eingeschlossenen Dorfbewohner, wie sie mit Stirnlampen auf einem Felsen ausharren, umgeben von Wasser. Die Freude, die Männer lebend zu finden, ist groß. Draußen vor der Höhle fallen sich Retter und Angehörige in die Arme. Nun gehe es darum, die Männer mit Nahrung und Wasser zu versorgen und sie auf den schwierigen Weg nach draußen vorzubereiten. Viele Tunnel sind überschwemmt und sehr eng. Die Rettungskräfte müssen meistens kriechen, oft auf dem Bauch. Spezialisten hatten seit Tagen Wasser aus der Höhle gepumpt. Das habe die Rettung erleichtert, so der thailändische Einsatzkoordinator. Die Regierung in Laos hatte das Nachbarland Thailand um Hilfe gebeten, auch wegen ihrer Erfahrung bei der Rettung von 12 jungen Fußballern und ihrem Trainer aus der Tham Luang-Höhle im Jahr 2018. 2 der damaligen Höhlentaucher sind auch dieses Mal vor Ort. Die Suche nach den 2 noch nicht gefundenen Dorfbewohnern werde fortgesetzt, so der Einsatzkoordinator. Die Männer waren vor mehr als einer Woche in die Höhle im Bezirk Long Cheng geklettert. Sie wollten in der verlassenen Mine vermutlich nach Gold suchen.
2: Die Zeit 19.40 Uhr.
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10: Im Studio Raimo Hinsdorf. 3 deutsche Tennisprofis heute in den Einzelkonkurrenzen der French Open am Start. Tamara Korpatsch hat durch ihren Dreisatzerfolg gegen die stärker eingeschätzte Chinesin Wang erstmals die 3. Runde bei einem Grand Slam Turnier erreicht. Eva Lys hat auch eine im Ranking bessere Gegnerin, die Rumänin Cirstea. Guido Ringel in Paris, wie läuft es denn für Eva Lys zurzeit?
11: Schlecht. Richtig schlecht, denn schnell ist der erste Satz geradezu an ihr vorbeigezogen. Dabei hatte sie einen ganz guten Start hinein in dieses Match gegen diese Rumänin Sorana Cîrstea. Führte mit 3:1, aber danach kein Spiel mehr gewonnen. Und jetzt ist der erste Satz verloren. 3:6 aus Sicht der Deutschen, die nach einem anfänglich guten Rhythmus diesen verloren hat, sich zu viele leichte Fehler erlaubt. Und das ist gegen die erfahrene Rumänin Sorana Cîrstea, Nummer 18 auf der Setzliste hier, natürlich kein gutes Rezept mit derer Routine und mittlerweile auch wieder richtig gut im Tennis. Sie hatte zwischenzeitlich eine Delle wegen einiger Verletzungen. Da ist Cîrstea jetzt momentan die bessere Spielerin. Also Lys liegt 0:1 in den Sätzen hin.
10: Heute Abend ist der Alexander Zverev Favorit gegen den Tschechen Tomáš Macháč. Wird das sicher mit Respekt angehen, denn wie das für einen Favoriten auf dem Sand in Paris ausgehen kann, das hat heute die Australian Open-Siegerin dieses Jahres zu spüren bekommen.
11: Jelena Rybakina aus Kasachstan, gebürtige Russin, aber spielt schon ein Weilchen für Kasachstan. Und die ist genau die aktuelle Australian Open-Siegerin, hat auch schon mal Wimbledon gewonnen vor ein paar Jahren. Also wenn die nicht Tennis spielen kann, aber hier war in der zweiten Runde Schluss. Sie ist dann Julia Starobdutseva aus der Ukraine gescheitert. Der erste Satz war noch sauber für Rybakina und dann ist ihr irgendwie alles abhanden gekommen. Ich weiß nicht, ob die Milch heute Morgen im Kaffee schlecht war, aber irgendwie wirkte sie kraftlos und traf fast keinen Ball mehr, viel zu viele Fehler und deswegen ist die Nummer 55 der Welt. Starobdutseva weiter. Ein weiterer Favoritensturz allerdings ist gerade noch vermieden worden. Novak Djokovic hat richtig arbeiten müssen gegen den Franzosen Rocher, aber ist gerade so in vier Sätzen weiter.
10: Guido Ringel live von den French Open aus Paris. Seit 5 Jahren gibt es die Fußball Conference League der UEFA. Dieser dritthöchste Clubwettbewerb steht oft im Schatten der Champions und Europa League. Heute erlebt Leipzig das Finale in dieser Conference League. Crystal Palace aus der Premier League trifft auf Rayo Vallecano aus Spanien und den Trainer der Engländer, den kennt man hierzulande gut. Es ist nämlich Oliver Glasner. Philipp Weißkirch hat sich im Vorfeld des heutigen Endspiels mit den beiden Kontrahenten beschäftigt. Philipp, jetzt wo der Glasner mit dem Team in einem europäischen Finale steht. Warum will der denn weg?
9: Ja, das ist eine Entscheidung, die Glasner schon lange getroffen und im Januar bekannt gegeben hat. Glasner wollte keinen neuen Vertrag, sondern eben jetzt nach gut 2 Jahren bei Crystal Palace eine neue Herausforderung, wie er selbst gesagt hat. Vielleicht auch in Deutschland. Angeblich hat ja Bayer Leverkusen Interesse an ihm. Womöglich gibt's also eine Rückkehr des 51-jährigen Österreichers in die Bundesliga. 2 Jahre war er ja beim VfL Wolfsburg, 2 Jahre bei Eintracht Frankfurt. Und da hat er unvergessen seinen größten Erfolg als Coach gefeiert. Der Sieg in der Europa League vor 4 Jahren gegen die Glasgow Rangers nach Elfmeterschießen in diesem Finale von Sevilla. Ja, und jetzt möchte Glasner eben seinen nächsten Titel auf der europäischen Fußballbühne in der Conference League zum Abschluss seiner Arbeit bei Crystal Palace. Und Glasner sagt, ja, er träumt von diesem perfekten Ende.
10: Ein Abschied aus England, vielleicht der mit einem zweiten Europapokalsieg für Oliver Glasner. Werden wir sehen. Anstoß in Leipzig heute Abend 21 Uhr. Beim Giro d'Italia waren die Radprofis heute im Hinterland des Gardawegs unterwegs. Gesamtspitzenreiter Jonas Vingegaard hielt sich zurück. Dafür glänzte ein Landsmann von ihm als Tagesgewinner. Die Einzelheiten von Holger Gerska.
12: Die dänischen Festspiele gehen munter weiter. Diesmal nicht Jonas Vingegaard, sondern Michael Wahlgren, der aus einer kleinen Spitzengruppe reichlich 1000 Meter vor dem Ziel erfolgreich attackierte und mit 34 Jahren zum ersten Mal eine Giro-Etappe gewann. Der größte Erfolg seiner Karriere ist der Triumph beim Amstel Gold Race, einem der Frühjahrsklassiker. Das war schon 2018. Auf dem hügeligen Weg von der Lombardei in Richtung Südtirol dominierten Ausreißer, die sich einen spannenden Kampf um den Etappensieg lieferten, mit dem ersten Ende für Michael Wahlgren, der auf dem Zielstrich einen Glücksbringer seines Sohnes in die Kamera hielt. Zweiter wurde zum wiederholten Mal der norwegische Meister Andreas Legnesund. Die 6 im Rennen verbliebenen deutschen Radprofis spielten erneut keine Hauptrolle und auch die Favoriten in der Gesamtwertung genossen einen halben Ruhetag. Rund 5 Minuten nach dem Etappensieger erreichten die Top 10 das Ziel. Jonas Vingegaard hat also weiterhin 4 Minuten Vorsprung auf den Österreicher Felix Gall. Die 18. Etappe könnte ähnlich laufen wie die 17. Danach kommen noch 2 richtig schwere Tage in den Dolomiten, bevor am Sonntag Rom Schauplatz des letzten Teilstücks ist.
10: Der Bericht von Holger Gerska.
2: 19.45 Uhr ist es geworden und das ist unser wichtigstes Thema zur Stunde. Verteidigungsminister Pistorius hat zum Auftakt seiner Kanada-Reise für den Bau deutscher U-Boote geworben. Er will Kanada für eine U-Boot-Partnerschaft mit Norwegen gewinnen. Konkret geht es um einen Auftrag über 12 Boote. Weitere Meldungen jetzt mit Anja Kiep.
0: Kurz vor der Präsidentenwahl in Kolumbien sind bei mutmaßlichen Angriffen der Guerilla-Organisation ELN mehrere Sicherheitskräfte verletzt worden. Wie das Militär mitteilte, wurden bei einer Explosion nahe einem Militärstützpunkt 12 Soldaten verletzt, 3 Polizisten bei einem weiteren Angriff. Die Lufthansa lässt 6 Großraumflugzeuge vom Typ A380 in Dresden modernisieren. Wie das Unternehmen mitteilte, sollen vor allem Sitzkomfort und Ausstattung der Business Class verbessert werden. Die Arbeiten erfolgen in den Elbe-Flugzeugwerken und sollen bis Mitte kommenden Jahres abgeschlossen sein. Die Erfurter Stadtschreiberin Lena Schette ist für den Ingeborg-Bachmann-Preis nominiert worden. Wie die Stadt mitteilte, gehört sie zu 14 Autorinnen und Autoren, die beim Wettbewerb in Klagenfurt antreten. Dort lesen sie unveröffentlichte Texte vor Jury und Publikum. Der Preis gilt als einer der wichtigsten der deutschsprachigen Literatur. Das Wetter. In der Nacht gering bewölkt, trocken 10 bis 4 Grad. Morgen heiter und trocken bei 21 bis 25 Grad. MDR Aktuell Verkehrsdienst. Die A9 Richtung Berlin ist zwischen Wiedemar und Halle wegen eines brennenden Lkw gesperrt. Die A38 Richtung Göttingen ist zwischen Ahrenshausen und Friedland wegen Wartungsarbeiten im Heidkopftunnel gesperrt bis Mitternacht. Vorsicht auf der A38 in Richtung Leipzig zwischen Leipzig Südwest und Leipzig Neue Hart, eine ungesicherte Unfallstelle. Die A71 in Richtung Sangerhausen ist zwischen Oberhof und Gräfenroda wegen Tunnelwartungsarbeiten bis morgen 6 Uhr gesperrt. Und im Landkreis Schmalkalden-Meiningen ist die Straße zwischen Melkers und Herpf nach einem Lkw-Unfall gesperrt. Soweit der MDR Aktuell Verkehrsdienst, 19.48 Uhr.
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2: Wir berichten schon seit einigen Wochen immer wieder über Ebola, weil sich das Virus in Teilen Afrikas stark ausbreitet, besonders im Kongo. Und für Aufmerksamkeit hat zuletzt auch ein Fall hier in Deutschland an der Charité gesorgt. Im Kongo selbst ist die Lage allerdings deutlich angespannter. Ein Land mit ohnehin schwieriger medizinischer Versorgung und Unsicherheit durch Gewalt und Konflikte. Für Hilfsorganisationen wie Ärzte ohne Grenzen bedeutet das Arbeiten unter extremen Bedingungen. Wie sieht dieser Alltag eigentlich aus und wie gefährlich ist der Einsatz momentan? Darüber hat meine Kollegin Katja Dietrich gesprochen mit Maximilian Gärtler. Er ist Epidemiologe an der Charité und er war mehrfach für Ärzte ohne Grenzen in Ebola-Gebieten im Einsatz.
13: Herr Gärtler, Sie haben selbst in Ebola-Gebieten gearbeitet. Ich habe es schon erwähnt, wenn Sie auf die aktuelle Entwicklung im Kongo schauen, was bereitet Ihnen denn im Moment am meisten Sorge dort?
15: Ja, also einmal natürlich die Epidemie, die wirklich mit einem ungekannten Ausmaß für diesen frühen Zeitpunkt, nachdem der Ausbruch bestätigt wurde, sich da darstellt mit jetzt über 1000 Fällen, 900 nicht bestätigt, die offenbar aber bevor richtig deutlich wurde, was sich da abspielt, schon erkrankt sind. Über 220 Tote. Das Ganze erstreckt sich über ein großes Gebiet und, wie man vorsichtig formulieren muss, auch sehr unübersichtliches Gebiet mit diesen, das ist ja teilweise Bürgerkriegsgebiet im Ostkongo, mit unterschiedlichen Milizen, mit denen man sich da arrangieren muss, um zu arbeiten, mit Millionen Vertriebenen, die dort leben, die auch ihre Wohnorte wechseln. Da ist so eine Epidemiebekämpfung extrem kompliziert.
13: Das heißt, was sind jetzt für die Ärzte vor Ort so die größten Herausforderungen? Wie kann man sich da den Alltag vorstellen?
15: Nun, jetzt in der frühen Phase geht es immer noch darum, überhaupt mal alle Ausbruchsherde zu finden, dann die Erkrankten zu identifizieren, in Isolationszentren zu bringen, die wir natürlich auch jetzt und andere Organisationen erst aufbauen. Teilweise baut man diese Strukturen auch um die Erkrankten herum auf, je nachdem, wie sich das die Häufungen gestalten. Ja, aber man hat ja oft so Häufungen in kleineren Einrichtungen und das natürlich unter den schwierigen Sicherheitsbedingungen dort. Und dann muss man so ein Behandlungszentrum auch strukturieren und braucht dafür die Logistik, um den Infektionsschutz zu gewährleisten. Das ist am Anfang immer sehr, sehr herausfordernd. Und erfordert viel Erfahrung und auch logistische Unterstützung.
13: Ja, wenn wir jetzt nochmal auf die Ärzteschaft schauen, wie groß ist denn die Gefahr, dass sie sich dort anstecken vor Ort? Oder auch hier in Deutschland zum Beispiel in der Charité, die Ärzte, die da am Patienten dran sind?
15: Ja, ganz wichtige Frage. Also das ist nicht wahnsinnig ansteckend. Ja. Es ist wahnsinnig gefährlich, diese Erkrankung. Und deswegen muss man so sehr aufpassen. Aber es ist nichts, was durch Tröpfchenübertragungen über die Luft gar übertragen wird, wie wir das von Covid oder Masern kennen. Man muss wirklich mit Körperflüssigkeiten von den Erkrankten in Kontakt kommen. Das heißt natürlich nicht, dass man leichtfertig damit sein darf. Das ist kompliziert, ist nicht ungefährlich. Aber wenn man weiß, dass das im Busch ist und man sich entsprechend schützt und schützen kann mit der Ausrüstung und dem Know-how, dann kann man sehr effektiv die Patienten versorgen und sehr effektiv das Personal schützen.
13: Was passiert denn mit denen, die sich trotzdem infizieren? Werden die dann in Deutschland wiederum behandelt oder vor Ort?
15: Also wir haben da unsere Leitlinien, wie wir vorgehen, wenn es zum Beispiel zu Kontakt auch einfach kommt. Ja, also wenn doch jemand gestürzt ist in einer Einrichtung und dergleichen und möglicherweise in Kontakt mit Körperflüssigkeiten kam. Aber zum Glück sehen wir das so gut wie nie bei unserem Personal in den Einrichtungen. Die Ansteckungen bei Gesundheitspersonal, die auftauchen, das ist immer in der Frühphase der Epidemie oder vor Bekanntwerden der Epidemie, wenn sich das Personal, das in der Region arbeitet, ohne zu wissen, dass sie es mit Ebola zu tun haben, bei Patienten infiziert.
13: Okay, vielleicht noch mal kurz der Blick nach Berlin. Was sind dort jetzt die größten Herausforderungen momentan?
15: Das ist ja eine hochspezialisierte Station, um sich vor auch Erkrankungen mit unbekannten Erregern auf jedem bekannten Übertragungsweg zu schützen. Und dafür wird das Personal entsprechend geschult. Die wiederholen das auch ununterbrochen, ohne dass es bekannte Ausbrüche gibt. Das ist die eine Herausforderung und das geht unter den Bedingungen hier außerordentlich sicher. Dann geht es natürlich auch um die Behandlung der Erkrankten. Da weiß man aus den durch den früheren Ausbrüchen, dass eigentlich je mehr Medizin man für Erkrankte bieten kann, also nicht so die Basisgesundheitsversorgung, die man oft in so komplizierten Kontexten wie dem Ostkongo bieten kann, sondern auch intensivmedizinische Maßnahmen, dass man damit die Sterblichkeit deutlich senken kann. Und das sah man auch 2014, 15, als man während der großen Westafrika-Epidemie eine ganze Reihe von Erkrankten auf Intensivstationen in Europa und in Nordamerika behandelt hat, dass die eine viel höhere Überlebenswahrscheinlichkeit hatten.
2: Sagt der Tropenmediziner Maximilian Gärtler. Mit ihm sprach meine Kollegin Katja Dietrich.

0: Viele Leipziger kennen.
1: Da war ich schon etwas schnell. Ich will Ihnen erst mal sagen, worum es geht in diesem Bericht. Schon jetzt kommt ein bisschen Sommergefühl auf, obwohl wir offiziell erst ab dem 1. Juni von Sommer sprechen. Aber gerade bei diesem Wetter und den Temperaturen zieht es viele Menschen nach draußen, auch abends auf ein Bier oder ein Glas Wein an die Luft. Und im Sommer kommt dann oft noch Kultur im Freien dazu, bei Open-Air-Konzerten oder bei Sommertheateraufführungen, so wie in Leipzig. Ulrike Köhler schaut voraus.
0: Viele Leipziger kennen ihn, den Biergarten unterm Ginkgo-Baum am Buddehaus im Norden der Stadt. Ein mächtiger Ginkgo-Baum steht da und spendet Schatten. Dazu weitere riesige Bäume, Kastanien, Ahorn, Linden. Von da aus bietet sich ein Blick auf die historische Bleichert-Villa. Neben dem Biergarten hat das Haus auch den riesigen Kulturgarten und dort wird seit Jahren die Sommerbühne veranstaltet. In diesem Jahr gibt es vom 31. Juli bis 9. August jeden Abend Programm, erklärt der Leiter des Bodehauses Jürgen Schrödel.
2: Ja, auf unserer Open Flair Sommerbühne gibt es nicht nur Theater, es gibt auch Film, wir haben eine Kurzfilmnacht dabei und es gibt auch kleine Konzerte.
0: Auf der Bühne stehen Kleinkünstler aus der Region, betont Schrödel, und mitmachen wollen so viele, dass er jetzt schon für das Programm in 2 Jahren planen könnte.
2: Wir haben jetzt schon aus Dresden für nächstes Jahr eine Anfrage, die habe ich dieses Jahr nicht mehr untergekriegt, aber die wollen unbedingt hier nach Leipzig. Das ist ja auch immer das Schöne, dass die Künstler ja auch hierher kommen, weil sie sich hier wohlfühlen.
0: Im Kunstgarten wird eine Bühne aufgebaut, die wird stimmungsvoll beleuchtet. Es gibt 70 bis 80 Sitzplätze. Die Gäste können sich ein Getränk holen und an lauen Sommerabenden das Programm genießen.
2: Wir wollen natürlich bei den Theaterstücken immer darauf achten, es ist Sommer und ein Sommertheater soll eine Unterhaltung sein und nicht ganz so schwer.
0: Und auch schlechtes Wetter haben die Veranstalter einberechnet. Sollte es regnen, finden die Auftritte in der Villa statt. Schrödel will auch, dass sich jedermann die Sommerbühne leisten kann. Reguläre Karten kosten 10 bis 15 Euro. Es gibt aber auch die Option, zahl, was du kannst.
2: Wir merken es häufig, dass es eben doch den Leuten, also einigen, schon schwerfällt, zu Veranstaltungen zu gehen und sich das Geld abzuknapsen. Deswegen bieten wir das einfach an. Und die Erfahrung zeigt, dass die meisten den mittleren und vielleicht die meisten sogar noch den Höchstpreis sozusagen zahlen oder vielleicht sogar noch was drauflegen.
0: Derzeit ist das Buddehaus eingerüstet. Das Dach muss saniert werden. Schrödel setzt aber darauf, dass die Bauarbeiten bis Ende Juni abgeschlossen sind. Und ab dem 31. Juli heißt es dann 10 Abende lang ab 19.30 Uhr Sommerbühne frei.
1: Ja, und bei diesem herrlichen Wetter jetzt schon zieht es viele Menschen auch ins Freibad oder an den Badesee. Oder auch an der Talsperre Pöhl, da kann man auch in der Sonne liegen oder auch im Schatten und anschließend ein kühles Bad nehmen. Wem das zu langweilig ist, der bekommt dort auch ein wenig Nervenkitzel. Der Kletterpark an der Pöhl ist seit Anfang des Monats in die Saison gestartet und Matthias Wetzel hat das dortige Highlight ausprobiert.
3: Ja.
4: So klingt es, wenn man in luftiger Höhe an einem Seil über die Talsperre Pöhl flitzt. Die über 200 Meter lange Fahrt ist eines der Highlights des Kletterparks an der Pöhl. Seit 2004 gibt es den Park an der Talsperre. Damit ist er der erste und älteste Kletterpark Deutschlands, sagt Kletterparkchef Alexander Persigel.
5: Es ist ein sehr familienfreundlicher Kletterpark. Wir haben viele Parcours, die auch schon kleinere Kinder nutzen können. Dann haben wir noch 2 wirklich schwere Parcours, den Stausee und den Höhenweg. Das ist schon was für geübtere Kletterer oder fittere Menschen, auch ohne Höhenangst. Es geht dann fast in 15 Meter Höhe. Ja, und dann natürlich das Highlight mit dieser großen Seilbahn über die Pöhl. Das zieht natürlich auch viele Leute an und ist natürlich das Highlight eigentlich unseres Kletterparks.
4: Mehr als 3 Kilometer kann man am Ufer der Pöhl durch den Wald klettern. Mal auf einem Seil, mal auf Schweben. Balken oder man schwingt sich wie Tarzan am Seil zum nächsten Punkt. Heute hat sich das Erzieherteam eines Kindergartens aus Wilkau-Haslau angemeldet. Denn im Kletterpark kann man auch allerhand fürs Team lernen, finden Nicole und Jakob.
6: Dass man auch die Kollegen, die das erste Mal machen, die ein bisschen Angst haben, die nicht weiter wissen, dass man halt als Team zusammenarbeitet, die ein bisschen hilft, von unten Mut macht.
7: Dass wir miteinander kommunizieren können und uns austauschen können oder auch, falls wir Hilfe brauchen, uns gegenseitig aber auch unterstützen und füreinander einstehen, egal wie hart es eben auch kommt.
4: In den vergangenen Jahren wurde im Kletterpark an der Pöhl viel investiert, erweitert und erneuert. Doch es gab auch Rückschläge. So wütete 2022 eine Orkanböe so extrem, dass

0: Wald an der Pöhl garantiert.
1: Und wir schauen jetzt mal aufs Wetter in den kommenden Stunden. In der Nacht ist es gering bewölkt oder klar, es bleibt trocken bei Tiefstwerten zwischen 10 und 4 Grad. Morgen dann wieder viel Sonne, nur ein paar lockere Quell- und Schleierwolken. Weiterhin trocken bei Höchstwerten zwischen 21 und 25 Grad. Am Freitag dann zunächst noch sonnig, dann später gegen Abend in Sachsen-Anhalt. Erste Schauer und Gewitter bei Höchstwerten zwischen 26 bis 30 Grad. Nach 20 Uhr dann unter anderem nach den Nachrichten dieses Thema. Der Bundesinnenminister Dobrindt will Deutschlands IT-Systeme besser sichern.
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3: Um 20 Uhr mit Anja Keep. Verteidigungsminister Boris Pistorius hat zum Auftakt eines Kanada-Besuchs für den Kauf deutscher U-Boote geworben. Der SPD-Politiker sagte bei einer Sicherheitskonferenz in Ottawa, man wolle Seite an Seite für Sicherheit im Nordatlantik und in der Arktis sorgen. Deutschland will Kanada für eine gemeinsame U-Boot-Partnerschaft mit Norwegen gewinnen. Konkurrenz kommt aus Südkorea. Kanadas Premierminister Mark Carney hatte angekündigt, bis Ende Juni über die Auftragsvergabe zu entscheiden. Die Weltgesundheitsorganisation hat eine sofortige Waffenruhe in den Ebola-Gebieten im Ostkongo gefordert. WHO-Generaldirektor Tedros Ghebreyesus sagte in Genf, alle Konfliktparteien müssten medizinischen Teams sicheren Zugang zu den behandlungsbedürftigen Menschen gewähren. Angriffe auf Gesundheitseinrichtungen würden einen wirksamen Kampf gegen die Epidemie unmöglich machen. Ärzte ohne Grenzen will morgen einen groß angelegten Hilfseinsatz im Kongo starten. Von Belgien aus sollen fast 70 Tonnen medizinisches Material und logistische Ausrüstung in die Krisenregion gebracht werden. Zugleich will die Ärzteorganisation dort Isolationsbereiche sowie Strukturen für Behandlung und Infektionsschutz aufbauen. Der Bauindustrieverband Hessen-Thüringen hat die geplante Baugesetzreform begrüßt. Geschäftsführer Burkhard Sieber sagte dem MDR, jeder Schritt, um den Wohnungsbau zu erleichtern, sei gut. Es sei richtig, in bestimmten Fällen dem Wohnungsbau Vorrang vor dem Umwelt- und Denkmalschutz zu gewähren. Die Bundesregierung hatte zuvor den Gesetzentwurf dazu auf den Weg gebracht. Sachsen unterstützt ein großes Modernisierungsprojekt im städtischen Klinikum in Dresden. Gesundheitsministerin Petra Köpping übergab heute einen Fördermittelbescheid über knapp 4,3 Millionen Euro. Mit dem Geld soll das sozialpädiatrische Zentrum aus- und umgebaut werden. Der Baustart ist noch in diesem Jahr geplant. Köpping sprach von einem wichtigen Schritt, um Familien schneller benötigte Hilfen für ihre Kinder zukommen zu lassen. Vor dem Conference League Finale in Leipzig haben tausende Fußballfans aus England und Spanien in der Innenstadt für Verkehrsbehinderungen gesorgt. Anhänger von Crystal Palace zogen von der Thomaskirche zum Stadion, wo in rund einer Stunde der Anpfiff ertönen soll. Der Fanmarsch von Rayo Vallecano startete am Richard-Wagner-Platz. Auf dem Ring bildeten sich lange Staus, auch der Straßenbahnverkehr kam zeitweise zum Erliegen. Das waren die Nachrichten. Das Wetter: in der Nacht gering bewölkt oder klar, trocken bei 10 bis 4 Grad. Morgen viel Sonne, dazu regional ein paar lockere Quell- und Schleierwolken. Weiterhin trocken, die Höchstwerte morgen 21 bis 25 Grad. Die Zeit 20.03 Uhr. MDR Verkehrsdienst. Die A9 Richtung Berlin ist zwischen Wiedemar und Halle wegen eines brennenden LKW gesperrt. Vorsicht auf der A9 Richtung Berlin. Zwischen Köselitz und Kleinmarzehns liegt eine Leitbarke auf der rechten Spur. A38 Richtung Göttingen zwischen Leipzig Süd und Leipzig Neue Hart. Behinderungen durch einen defekten Lastwagen. Die A38 Richtung Göttingen ist zwischen Ahrenshausen und Friedland wegen Wartungsarbeiten im Heidkopftunnel bis Mitternacht gesperrt. A38 Richtung Leipzig zwischen Leipzig Südwest und Neue Hart, 1 Kilometer Stau nach Unfall. Und die A71 Richtung Sangerhausen ist zwischen Oberhof und Gräfenroda wegen Tunnelwartungsarbeiten bis morgen früh 6 Uhr gesperrt. Soweit der MDR Verkehrsdienst. 20.04 Uhr.
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0: Mit Silke Müller am Mikrofon. Guten Abend. Deutschland soll mögliche Cyberangriffe besser abwehren können. Dafür will Bundesinnenminister Alexander Dobrindt den Behörden neue Möglichkeiten zur Bekämpfung solcher Angriffe in die Hand geben. Den Gesetzentwurf dazu hat das Kabinett heute beschlossen. Mehr dazu von Markus Sambale.
1: Bundesinnenminister Alexander Dobrindt nennt das Gesetz einen Meilenstein für die Cybersicherheit. Wie bisher vor allem auf Vorsorge und den besseren Schutz von IT-Systemen zu setzen, das reicht aus seiner Sicht nicht aus. Mit Blick auf groß angelegte Cyberattacken. Der CSU-Politiker will, dass das Bundeskriminalamt, die Bundespolizei und das Bundesamt für Sicherheit in der Informationstechnik mehr Befugnisse bekommen, wenn beispielsweise eine Behörde, ein Krankenhaus oder ein Energieunternehmen angegriffen wird.
2: Wir schlagen zurück, wir schalten die Bedrohung aus, wenn wir angegriffen werden. Wir werden Angreifer stören und deren Infrastruktur zerstören.
1: Neu ist, dass die Sicherheitsbehörden in fremde IT-Systeme eindringen, dort Daten kopieren, löschen und verändern können, um Cyberangriffe zu stoppen und weitere Attacken zu verhindern. Innenminister Dobrindt betont, es gehe um Gefahrenabwehr, nicht um sogenannte Hackbacks. Staatliche Vergeltungsschläge würden durch das Gesetz nicht erlaubt. Kritiker warnen trotzdem, dass bei staatlichen Cyberaktionen auch Unbeteiligte zum Ziel werden können. Denn um Spuren zu verwischen, nutzen Angreifer oft unerkannt fremde IT-Systeme. Die könnten dann beim Zurückschlagen versehentlich getroffen werden.
0: Die wirtschaftlichen Aussichten für Deutschland bleiben eher trüb. Der Sachverständigenrat hat heute in Berlin seine neue Prognose vorgestellt und die fällt noch vorsichtiger aus als zuletzt. Für die kommenden Jahre erwarten die Experten nur noch wenig Wachstum. Jan Zimmermann mit den Einzelheiten.
3: Die Prognose der Wirtschaftsweisen ist keine Überraschung. Sie reiht sich in die vielen anderen Lagebilder von Experten und der Bundesregierung ein. In Zahlen heißt das:
4: Wir erwarten deshalb für das laufende Jahr ein Wachstum des Bruttoinlandsprodukts um nur noch 0,5%. Für das kommende Jahr rechnen wir mit einem leicht höheren Wachstum von 0,8%,
3: sagt Monika Schnitzer, die Vorsitzende des Sachverständigenrats Wirtschaft. Sie und ihre Ratskollegen blickten vor wenigen Monaten noch positiver auf die Wirtschaftsentwicklung in Deutschland. Die Gründe für die jetzt nach unten korrigierte Prognose sind klar. Die Zollpolitik der USA sowie der Iran-Krieg und die gestiegenen Energiepreise, erklärt der Wirtschaftsweise Gabriel Felbermayr.
5: Beides, Zölle und Energiekrise, trifft die deutsche Wirtschaft besonders stark und das zudem in einer ohnehin konjunkturell schwierigen Lage.
3: Denn die deutsche Wirtschaft produzierte bislang viel fürs Ausland und profitierte von preiswertem Öl und Gas aus der ganzen Welt. Doch damit sind die schlechten Nachrichten noch nicht zu Ende. Die Wirtschaftsexperten erwarten eine höhere Inflation, 3% in diesem und 2,8% im nächsten Jahr. Die Preise werden also steigen, sagt Wirtschaftsweise Veronika Grimm.
6: Während die Preise für bestimmte Energieträger also bereits deutlich angezogen haben, dürften sich Erdgas und Strom erst mit Verzögerung verteuern. Wir kennen das aus der letzten Energiekrise, nämlich wenn bestehende Verträge auslaufen oder eben angepasst werden.
3: Die höheren Energiepreise senken die Kauflaune der Leute, was Konsum und Wirtschaft zusätzlich schwächen. Außerdem:
6: Die seit 7 Jahren anhaltende Schwäche der deutschen Wirtschaft ist allerdings nicht nur konjunkturell bedingt, sondern hat auch strukturelle Ursachen.
3: Heißt, die Probleme liegen tiefer. Vor allem die alternde Bevölkerung bereitet den Wirtschaftsforschern Sorge. Immer weniger Menschen zahlen in die Sozialversicherung ein, also in die Renten-, Kranken- und Pflegekasse, während die Ausgaben ständig weiter steigen. Wirtschaftsweise Martin Werding.
7: Nach aktualisierten Vorausberechnungen des Sachverständigenrates werden die Sozialversicherungsbeiträge ausgehend von mittlerweile 42,3% bei unverändertem Recht weiter steigen, auf rund 45% bis 2030, rund 50% bis 2040. Und auch dort ist nach unseren Berechnungen nicht Schluss.
3: Steigende Beiträge führen zu weniger Geld in der Tasche, erhöhen die Lohnkosten und belasten die Wirtschaft immer weiter. Die Experten fordern deshalb von der Bundesregierung schnelle und weitreichende Reformen mit Einschnitten, die alle treffen, vor allem bei Rente, Gesundheit, Pflege.
4: Also der Handlungsdruck ist massiv.
3: betont die Ratsvorsitzende Schnitzer. Und Experte Werding ergänzt:
7: Das heißt, in dieser Legislaturperiode ist der Handlungsdruck groß und wir sind in einer insgesamt schwierigen Phase. Und das Spannende, wenn man zurückschaut, ist, genau solche Situationen haben in den 80er, in den Nullerjahren dazu geführt, dass auch wirklich was passiert ist.
3: Hoffnung ist also weiterhin da, dass auch dieses Mal wirklich etwas passiert und die deutsche Wirtschaft dann wieder anzieht.
0: Jahrzehntelang war sie untergetaucht, jetzt ist das Urteil gefallen. Die mutmaßliche frühere RAF-Terroristin Daniela Klette muss für 13 Jahre ins Gefängnis. Das Landgericht im niedersächsischen Werden hat die 67-Jährige unter anderem wegen besonders schweren Raubs in mehreren Fällen und Verstößen gegen das Waffenrecht verurteilt. In dem Prozess ging es um Überfälle auf Geldtransporter und Supermarktkassen. Helmut Eickhoff berichtet.
8: Gegen 10:45 am Vormittag war es soweit. Der Richter verkündete das Urteil. Daniela Klette wurde schuldig gesprochen, mehrere Raubüberfälle begangen zu haben. Gerichtssprecher Ahmad Mohammed.
9: Das Gericht hat heute mehrmals betont, dass vermutlich die einzelnen Indizien und die einzelnen Beweise für sich genommen nicht ausgereicht hätten, um hier Frau Klette zu verurteilen. Aber in der Gesamtschau aller Indizien zusammen und aller Asservate, die in der Wohnung der Angeklagten und wie mit jetzt Verurteilten gefunden wurden, ist das Gericht fest davon überzeugt, dass Frau Klette an den Raubüberfällen beteiligt war.
8: 13 Jahre muss Daniela Klette in Haft. Damit blieb das Gericht nur knapp unter den von der Staatsanwaltschaft geforderten 15 Jahren. Das Gericht sehe bei Klette eine hohe kriminelle Energie.
9: Weil sämtliche Taten bis ins kleinste Detail geplant wurden und dann auch umgesetzt wurden. Man hat in der Wohnung von Frau Klette umfangreiches Material für die Vorbereitung gefunden. Man hat Karten gefunden, man hat Pläne gefunden.
8: Klette wurde wegen schweren Raubes verurteilt, nicht aber wegen versuchten Mordes, den die Staatsanwaltschaft eigentlich verwirklicht sah. Dabei ging es um einen Überfall auf einen Geldtransporter in Stur bei Bremen. Dabei ist zwar niemand verletzt worden, aber es wurden Schüsse auf den Fahrer abgegeben.
9: Das Gericht hat bereits vorher in einem Beschluss und heute nochmal bekräftigt, dass es ihrer Auffassung nach kein versuchter Mord ist, insbesondere weil freiwillig von der weiteren Tatausführung abgesehen wurde.
8: Das Gericht berücksichtigte bei der Strafzumessung auch die schweren psychischen Schäden der Opfer, so auch beim Fahrer des Geldtransporters von Stur, dessen Anwalt Steffen Hörning.
10: Er hatte Todesangst, hat uns das beschrieben, als er in den Lauf der Waffe geschaut hat und insbesondere den Satz gehört hat, der zweite geht durch, womit ein zweiter Schuss gemeint war. Das heißt also, er hatte für einen kurzen Moment, so hat es mir auch privat erzählt, mit dem Leben abgeschlossen.
8: Daniela Klette soll ein früheres RAF-Mitglied sein. Der Prozess fand auch deswegen unter erhöhten Sicherheitsvorkehrungen in einer extra umgebauten und angemieteten Reithalle statt. Zahlreiche Unterstützer aus der linken Szene reisten aus ganz Deutschland immer wieder nach Verden. Viele von ihnen waren auch bei der Urteilsverkündung dabei. Direkt nachdem der Richter die Strafe verkündete, kam es zu Tumulten, Freiheit für Daniela-Rufe. Klette selbst als auch ihre Unterstützer werfen dem Gericht vor, dass es gar nicht um die Taten gehe, sondern dass es ein politischer Prozess sei. So auch Unterstützerin Ariane Müller.
11: Eine Festung mit NATO-Stacheldraht, mit einer schwer bewaffneten, sagen wir, eine Polizei, mit halt eben, sagen wir, Maschinenpistolen im Anschlag. Das ist für mich ein politischer Prozess.
8: Um Klettes mögliche Mitgliedschaft in der RAF und damit verbundene terroristische Anschläge könnte es in einem weiteren Prozess gehen. Dazu hat die Bundesanwaltschaft erst kürzlich Anklage erhoben. Ob diese aber zugelassen wird, darüber muss nun noch das Oberlandesgericht Frankfurt entscheiden.
0: Von Verden nochmal zurück nach Berlin. Das Bundeskabinett hat heute auch eine Neuerung des Baugesetzbuches beschlossen. Dadurch soll es in Zukunft schneller gehen, Wohnungen zu planen und zu bauen. Dagmar Pepping berichtet.
12: Wohnen hat ab jetzt Vorfahrt. Endlich auch im Gesetz, sagt Bauministerin Huberts von der SPD.
13: An vielen Stellen sind unsere Regelungen zu starr, zu kompliziert und zu langsam. Darauf reagieren wir jetzt mit unserem großen Baugesetzbuch-Upgrade. Mit dem Upgrade machen wir die Bauplanung in Deutschland schneller, digitaler, schlanker und flexibler.
12: Ein Instrument, Kommunen mit einem angespannten Wohnungsmarkt können künftig erklären, dass es ein überragendes öffentliches Interesse am Wohnungsbau gibt. Das bedeutet, ein Bauprojekt hat Priorität vor anderen Interessen, zum Beispiel Denkmal oder Naturschutz. Außerdem sieht die Gesetzesänderung schnellere Umweltprüfungen vor. Mehr Tempo soll es auch bei Planungsverfahren geben. Die sollen künftig maximal 2 Jahre dauern, sagt die Bauministerin. Auch bei der Digitalisierung soll es vorangehen. Wer bauen will, soll sein Verfahren künftig online verfolgen können und nicht mehr im Rathaus warten müssen, so Huberts. Kritiker warnen vor weniger Bürgerbeteiligung und geringeren Einspruchsrechten. Im Kampf gegen Schrottimmobilien erhalten Städte und Gemeinden mehr Möglichkeiten, dagegen vorzugehen. Verfällt Wohnraum, kann eine Kommune den Eigentümer einfacher als bisher dazu verpflichten, die Mängel zu beseitigen. Sie kann die Schrottimmobilie aber auch kaufen. Dafür wird das Vorkaufsrecht erleichtert. In extremen Fällen wäre es auch möglich zu enteignen. Nun muss sich der Bundestag mit dem Gesetzesvorhaben beschäftigen.
0: Soweit der Bericht von Dagmar Pepping. Und an dieser Stelle verabschiedet sich das Team von MDR aktuell von Ihnen. Wir sind morgen früh ab kurz vor 6 wieder für Sie da. Und durch die kommenden Stunden werden Sie meine Kollegen vom Norddeutschen Rundfunk begleiten, jetzt am Abend und durch die Nacht. Ich bin Silke Müller, sage Tschüss und wünsche Ihnen einen guten Abend, eine gute Nacht.

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1: Und der kommt vom Norddeutschen Rundfunk aus Hamburg. Ich bin Ulrike Heckmann. Guten Abend. Wir beginnen mit einem Blick auf die deutsche Wirtschaft. Anlass ist das heute vorgestellte Frühjahrsgutachten der sogenannten Wirtschaftsweisen. Sie haben ihre Wachstumsprognose vom Herbst deutlich gesenkt, von 0,9 auf nur noch 0,5% für dieses Jahr. Außerdem warnen die 5 Wissenschaftlerinnen und Wissenschaftler in ihrem Gutachten angesichts der demografischen Entwicklung vor einem drastischen Anstieg der Sozialversicherungsbeiträge und sie mahnen Reformen an. Jan Zimmermann erzählt aus Berlin mehr.
2: Die Prognose der Wirtschaftsweisen ist keine Überraschung. Sie reiht sich in die vielen anderen Lagebilder von Experten und der Bundesregierung ein. In Zahlen heißt das:
3: Wir erwarten deshalb für das laufende Jahr ein Wachstum des Bruttoinlandsprodukts um nur noch 0,5%. Für das kommende Jahr rechnen wir mit einem leicht höheren Wachstum von 0,8%.
2: Sagt Monika Schnitzer, die Vorsitzende des Sachverständigenrats Wirtschaft. Sie und ihre Ratskollegen blickten vor wenigen Monaten noch positiver auf die Wirtschaftsentwicklung in Deutschland. Die Gründe für die jetzt nach unten korrigierte Prognose sind klar. Die Zollpolitik der USA sowie der Iran-Krieg und die gestiegenen Energiepreise, erklärt der Wirtschaftsweise Gabriel Felbermayr.
4: Beides, Zölle und Energiekrise, trifft die deutsche Wirtschaft besonders stark und das zudem in einer ohnehin konjunkturell schwierigen Lage.
2: Denn die deutsche Wirtschaft produzierte bislang viel fürs Ausland und profitierte von preiswertem Öl und Gas aus der ganzen Welt. Doch damit sind die schlechten Nachrichten noch nicht zu Ende. Die Wirtschaftsexperten erwarten eine höhere Inflation, 3% in diesem und 2,8% im nächsten Jahr. Die Preise werden also steigen, sagt Wirtschaftsweise Veronika Grimm.
5: Während die Preise für bestimmte Energieträger also bereits deutlich angezogen haben, dürften sich Erdgas und Strom erst mit Verzögerung verteuern. Wir kennen das aus der letzten Energiekrise, nämlich wenn bestehende Verträge auslaufen oder eben angepasst werden.
2: Die höheren Energiepreise senken die Kauflaune der Leute, was Konsum und Wirtschaft zusätzlich schwächen. Außerdem:
5: Die seit 7 Jahren anhaltende Schwäche der deutschen Wirtschaft ist allerdings nicht nur konjunkturell bedingt, sondern hat auch strukturelle Ursachen.
2: Heißt, die Probleme liegen tiefer. Vor allem die alternde Bevölkerung bereitet den Wirtschaftsforschern Sorge. Immer weniger Menschen zahlen in die Sozialversicherung ein, also in die Renten-, Kranken- und Pflegekasse, während die Ausgaben ständig weiter steigen. Wirtschaftsweise Martin Werding.
6: Nach aktualisierten Vorausberechnungen des Sachverständigenrates werden die Sozialversicherungsbeiträge ausgehend von mittlerweile 42,3% bei unverändertem Recht weiter steigen, auf rund 45% bis 2030, rund 50% bis 2040. Und auch dort ist nach unseren Berechnungen nicht Schluss.
2: Steigende Beiträge führen zu weniger Geld in der Tasche, erhöhen die Lohnkosten und belasten die Wirtschaft immer weiter. Die Experten fordern deshalb von der Bundesregierung schnelle und weitreichende Reformen mit Einschnitten, die alle treffen, vor allem bei Rente, Gesundheit, Pflege.
3: Also der Handlungsdruck ist massiv,
2: betont die Ratsvorsitzende Schnitzer. Und Experte Werding ergänzt:
6: Das heißt, in dieser Legislaturperiode ist der Handlungsdruck groß und wir sind in einer insgesamt schwierigen Phase. Und das Spannende, wenn man zurückschaut, ist, genau solche Situationen haben in den 80er, in den Nullerjahren dazu geführt, dass auch wirklich was passiert ist.
2: Hoffnung ist also weiterhin da, dass auch dieses Mal wirklich etwas passiert und die deutsche Wirtschaft dann wieder anzieht.
1: Zum Frühjahrsgutachten und den Analysen und Ratschlägen der Wirtschaftsweisen auch unser Kommentar von Hauptstadtkorrespondent Philipp Eckstein.
0: Die Meinung.
7: Die Botschaft der Wirtschaftsweisen ist seit Jahren dieselbe. Sie wird nur von Jahr zu Jahr drängender, mahnender. Mittlerweile klingen die 5 Wirtschaftswissenschaftlerinnen und Wissenschaftler alarmiert. Die deutschen Sozialversicherungssysteme, Rente, Gesundheit, Pflege, sie sind zu teuer. Und die Beitragssätze werden weiter steigen, wenn die Politik nicht entschieden gegensteuert. Es braucht Reformen. Und auch da reden die Wirtschaftsweisen nicht um den heißen Brei herum. Reformen bedeuten Kürzungen, Einschnitte. Nur wenn alle protestieren, habe die Politik alles richtig gemacht, erklärte die Vorsitzende des Gremiums Monika Schnitzer. Denn wenn nur ein paar protestieren, dann seien wohl einige geschont worden. Markige Sätze, die zeigen, wie groß die Aufgabe ist. Eine Aufgabe, die gerade unter dem Gesichtspunkt der Generationengerechtigkeit angegangen werden müsste und um die sich die Politik zu oft gedrückt hat. Nur wenn wir über Einschnitte sprechen, letztlich darüber, dass Geld im System an allen Ecken fehlt, dann sollte es nicht nur darum gehen, wie und wo bei den Menschen gespart werden kann, die auf die Sozialsysteme angewiesen sind. Vielmehr sollte sich der Blick auch auf die richten, die blendend versorgt sind. Ausgerechnet an dem Tag, an dem die Wirtschaftsweisen verkünden, ohne Einschnitte wird es nicht gehen, hat die Boston Consulting Group ihre jährliche Studie zu Superreichen veröffentlicht. Und auch da ist die Botschaft jedes Jahr dieselbe. Die Zahl der Superreichen wächst und wächst, auch in Deutschland. 5000 Menschen hierzulande verfügen über umgerechnet mindestens 100 Millionen US-Dollar. Diese kleine Gruppe besitzt in Deutschland mehr als ein Viertel des gesamten Finanzvermögens. Diese obszöne Einkommensungleichheit, die Schere zwischen Arm und Reich in Deutschland, auch sie wird von der Politik seit Jahren nicht angegangen. Jede aufkommende Debatte darüber wird auch mit Hilfe finanzstarker Lobbygruppen sofort attackiert. Also, wenn schon Einschnitte und große Reformen, dann sollte die Politik nicht nur die Themen Rente, Pflege, Gesundheit und Arbeitszeit angehen, sondern endlich auch Vermögen, Kapitalerträge und Erbschaften.
1: Die Meinung von Hauptstadtkorrespondent Philipp Eckstein war das. Nun zu einem großen Bauvorhaben in Schleswig-Holstein, das dann doch nicht umgesetzt werden konnte, aber das Land Millionen Euro kostete. Der Batteriehersteller Northvolt hatte eine Fabrik in Heide geplant mit rund 3000 Arbeitsplätzen. Dafür gab es von der KfW einen Kredit über 600 Millionen Euro, für den der Bund und das Land Schleswig-Holstein je zur Hälfte bürgten. Doch dann ging Northvolt pleite und es konnte nicht das ganze Geld gesichert werden. Deswegen ist Ministerpräsident Daniel Günther von der CDU in die Kritik geraten. Heute hat er sich im Wirtschafts- und Digitalausschuss des Kieler Landtages den Fragen der Opposition gestellt, allerdings ohne seine Kritiker zu überzeugen, berichtet Landespolitikkorrespondent Stefan Bünke.
0: Zum Auftakt der vierstündigen Sitzung des Wirtschaftsausschusses des Schleswig-Holsteinischen Landtages erhob die Präsidentin des Landesrechnungshofes, Silke Torp, schwere Vorwürfe gegen die Landesregierung. Sie habe sich bei ihrer Entscheidung über die Wandelanleihe im Wesentlichen auf ein Gutachten der Wirtschaftsprüfungsgesellschaft PwC gestützt, das der Bund in Auftrag gegeben hatte. Doch dieses Gutachten war laut Rechnungshof nicht geeignet, eine belastbare Entscheidungsgrundlage zu liefern, weil es mögliche Risiken nicht ausreichend abbildete.
8: Der Landesregierung waren auch die fachlichen Bedenken im Hinblick auf das PwC-Gutachten bekannt. Schlussendlich hat die Landesregierung das aber anders bewertet.
0: Ministerpräsident Günther sprach von einer Abwägungsentscheidung der Landesregierung und verwies auf damals gesehene Chancen für den Wirtschaftsstandort Schleswig-Holstein und dem Zeit- und Konkurrenzdruck möglicher weiterer Standorte. Und er sagte:
9: Auch heute sage ich Ihnen, mit dem Wissen von damals würde ich diese Entscheidung wieder so treffen.
0: Er räumte ein, dass es politisch klug gewesen wäre, dem Landtag damals auch das PwC-Gutachten zu Northvolt zur Verfügung zu stellen. Die Opposition kritisierte den Auftritt Günthers scharf. FDP-Wirtschaftspolitiker Bernd Buchholz sagte:
10: Er hätte heute die Chance gehabt, die Fehler einzuräumen und die Rechtsverstöße einzuräumen, die der Landesrechnungshof ihm nachgewiesen hat.
0: Enttäuscht zeigte sich auch Kiano Stender von der SPD.
11: Weil es so gut wie gar keine Einsicht gegeben hat. Der Landesrechnungshof bestätigt uns in unserer Kritik in allen Punkten, die wir in den letzten anderthalb Jahren angebracht haben.
0: Nächster Akt. Am kommenden Freitag verkündet das Landesverfassungsgericht in Schleswig seine Entscheidung, ob der Landtag in Sachen Northvolt ausreichend von der Landesregierung informiert worden war, um die Entscheidung über die Millionenwandelanleihe überhaupt treffen zu können.
1: Stefan Bünke aus Kiel.
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1: Und jetzt geht's da um die deutsche Nummer 1. Die deutsche Nummer 1 im Tennis, Alexander Zverev. Der steht heute auf der ganz großen Bühne, Hendrik Lückhoff.
13: Zverev darf heute bei den French Open in Paris in der Night Session ran, also am Abend, zur besten Sendezeit. In der zweiten Runde des Grand Slam Turniers, da trifft Zverev auf Thomas Machac. Und für uns ist Guido Ringel live in Paris dabei. Worauf muss sich Zverev gegen den Tschechen einstellen?
14: Auf viel Gegenwehr, denn die Nummer 43 der Welt ist ein ausgemacht fitter Typ. Der ist hier auch rein getänzelt, hat außerdem ordentlich Muskelmasse. Also das ist einer, der es mit Wucht versuchen wird, aber eben auch mit einer gewissen Athletik. Er hat jetzt nicht die besten Ergebnisse in den letzten Monaten eingefahren, aber hat auch Grand Slam Erfahrung. Immerhin zweimal Achtelfinale New York, US Open. Klar ist Alexander Zverev als Nummer 2 der Setzliste, Nummer 3 der Welt hier der Favorit. Aber bei einem Grand Slam Turnier und gerade auf Sand muss man das erstmal hinbekommen. Die warmen Temperaturen, dieses warme Wetter, das liegt ihm nach eigener Aussage. Das könnte ein Plus sein für Alexander Zverev. Also im Grunde genommen muss er das hier packen, der Hamburger.
13: Sagt Guido Ringel live aus Paris. Zverev will also in die dritte Runde. Schon geschafft hat das Tamara Korpatsch, zum ersten Mal übrigens in ihrer Karriere mit 31 Jahren. Sie ist die letzte verbliebene Deutsche, nachdem Eva Lüß am Abend eine klare Zweisatzniederlage kassiert hat. Wir schauen zum Fußball. In der Fußball-Bundesliga, da hat Borussia Mönchengladbach eine wichtige Personalentscheidung getroffen. Eugen Polanski bleibt Trainer der Borussia. Das hat der Verein am Abend mitgeteilt. Die Borussia hatte eine schwache Saison gespielt. Polanski führte Gladbach aber immerhin zum Klassenerhalt und darf nun eben weitermachen. Und dann steht heute Abend noch das Finale der Fußball Conference League an. Im Endspiel des drittklassigen Europapokals stehen sich in Leipzig Crystal Palace aus England und der spanische Club Rayo Vallecano gegenüber. Los geht's in rund einer halben Stunde um 21 Uhr. Jetzt der Blick zum Radsport. Da läuft gerade die große Italien-Rundfahrt. Der Giro d'Italia und der Däne Michael Wallgren hat die 17. Etappe gewonnen. Mehr von Holger Gerska.
15: Die dänischen Festspiele gehen munter weiter. Diesmal nicht Jonas Vingegaard, sondern Michael Wallgren, der aus einer kleinen Spitzengruppe reichlich 1000 Meter vor dem Ziel erfolgreich attackierte und mit 34 Jahren zum ersten Mal eine Giro-Etappe gewann. Der größte Erfolg seiner Karriere ist der Triumph beim Amstel Gold Race, einem der Frühjahrsklassiker. Das war schon 2018. Auf dem hügeligen Weg von der Lombardei in Richtung Südtirol dominierten Ausreißer, die sich einen spannenden Kampf um den Etappensieg lieferten, mit dem ersten Ende für Michael Wallgren, der auf dem Zielstrich einen Glücksbringer seines Sohnes in die Kamera hielt. Zweiter wurde zum wiederholten Mal der norwegische Meister Andreas Legnesund. Die 6 im Rennen verbliebenen deutschen Radprofis spielten erneut keine Hauptrolle und auch die Favoriten in der Gesamtwertung genossen einen halben Ruhetag. Rund 5 Minuten nach dem Etappensieger erreichten die Top 10 das Ziel.
13: Ja, der Gesamtführende Jonas Vingegaard hat damit weiter gut 4 Minuten Vorsprung und der Giro geht noch bis Sonntag. Jetzt geht der Blick in die Basketball-Bundesliga. Da läuft das 5. Duell der Viertelfinalserie in den Playoffs zwischen Alba Berlin und Rasta Vechta. Da entscheidet sich also, wer ins Halbfinale einzieht. Nikolaus Hillmann ist für uns live mit dabei. Die letzten Sekunden müssten gerade laufen. Nikolaus, wie sieht's aus?
16: Es ist noch mal ein bisschen spannend geworden. 38 Sekunden sind's noch. 96 zu 85. 11 Punkte Vorsprung für Alba Berlin gegen Rasta Vechta. Aber die Gäste versuchen, die Uhr anzuhalten, schnell zu punkten. Das schaffen sie durch Herkenhoff in dieser Sekunde. 96 zu 87. 25 Sekunden sind's noch. Und Vechta holt sich den Ball über Tevin Brown noch mal zurück, macht 2 weitere Punkte. Das heißt 96, 89. Noch ist das Ding hier nicht durch. Alba massiv unter Druck, aber jetzt laufen die letzten 10 Sekunden und Vechta will nicht mehr faulen. Auf der Gegenseite 2 Punkte durch Michael Ratay und jetzt läuft die Uhr runter. Die letzten Sekunden nehmen wir vielleicht nochmal mit. Es sind noch 5-4, jetzt wird die Uhr nochmal angehalten, aber das sollte es eigentlich sein für Alba. 98 zu 89 steht es, 4 Sekunden vor dem Ende.
13: Und damit wird Alba Berlin dann wohl ins Halbfinale einziehen. Nikolaus Hillmann war das live aus Berlin. Und in diesen Minuten beginnt dann auch Spiel 5 der Viertelfinalserie zwischen Bonn und Würzburg. Bayern München und Bamberg, die stehen schon im Halbfinale.
1: So viel vom Sport. Über den Kampf gegen die Ausbreitung des Ebola-Virus in der Demokratischen Republik Kongo berichten wir gleich nach den Nachrichten.

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1: Um 20.30 Uhr mit Klaas Christoffersen. Auf der Strecke Hamburg-Berlin gibt es derzeit Verspätungen und Zugausfälle. Grund ist ein defektes Stellwerk bei Lüneburg. Aus der NDR-Nachrichtenredaktion Marei Beermann.
2: ICE-Züge fahren auf der Strecke demnach aktuell nur alle 2 Stunden. Die technische Störung werde voraussichtlich erst morgen behoben sein, hieß es von der Bahn. Auch der Regionalverkehr ist betroffen. Wie die private Bahngesellschaft Metronom mitteilte, kann auf den Linien RE3, RB31 zwischen Hamburg und Uelzen nur 1 Zug pro Stunde und Richtung fahren. Dadurch staue sich der Verkehr immer weiter auf. Auch hier gibt es Verspätungen und Zugausfälle. Fahrgäste sollten nach Möglichkeit auf den ohnehin fahrenden Ersatzverkehr ausweichen.
1: Wegen bewaffneter Raubüberfälle ist die frühere RAF-Terroristin Daniela Klette zu 13 Jahren Haft verurteilt worden. Das Landgericht Verden sprach die 67-Jährige unter anderem wegen besonders schweren Raubes in 6 Fällen und Verstößen gegen das Waffengesetz schuldig. Helmut Eickhoff mit den Einzelheiten.
3: Ja, Daniela Klette hat das Urteil gefasst aufgenommen, so wie sie eigentlich auch während des gesamten Prozesses gewirkt hat und sich auch so gezeigt hat. Immer aufmerksam, konzentriert, mitschreibend, lächelnd, auch ins Publikum winkend. Denn immer wieder waren auch Unterstützer aus ganz Deutschland, aus der linken Szene zu den Verhandlungstagen angereist. So natürlich auch heute viele da. Nach dem Urteilsspruch kam es dann auch zu einem kleinen Tumult. Da wurde gerufen, Freiheit für Daniela, und ein bisschen gerangelt, kann man fast sagen, mit den Justizvollzugsbeamten. So ist das auch schon während der Plädoyers passiert.
1: Das Bundeskabinett hat eine Reform des Baugesetzbuches beschlossen. Mit kürzeren Genehmigungsverfahren und klareren Regeln für die Kommunen soll der Wohnungsbau angekurbelt werden. Auch eine Gesetzesverschärfung beim Thema Menschenhandel wurde verabschiedet. Die Reform von Bundesjustizministerin Hubig stellt künftig auch Zwangsverheiratungen und die sogenannte Leihmutterschaft unter Strafe. Bundesverteidigungsminister Pistorius wirbt für eine engere Partnerschaft mit Kanada. Der SPD-Politiker ist aktuell dort zu Besuch. Er sagte, Deutschland wolle gemeinsam mit Kanada für Sicherheit sorgen, sowohl im Nordatlantik als auch im hohen Norden und in der Arktis. Pistorius hat Kanada auch den Kauf von 12 deutschen U-Booten angeboten. Diese seien gemeinsam mit Norwegen entwickelt worden und laut Pistorius für mögliche Gegner kaum aufzuspüren. Das Wetter in Deutschland. In der Nacht meist trocken, an den Alpen Schauer und Gewitter, 16 bis 5 Grad. Morgen viel Sonne und trocken, an den Alpen einzelne Schauer und Gewitter bei 16 Grad, auf den nordfriesischen Inseln bis zu 31 Grad am Oberrhein. Am Freitag einzelne Schauer oder Gewitter, sonst trocken, 20 bis 33 Grad. Und am Sonnabend öfter Schauer und Gewitter bei 17 bis 33 Grad. Das waren die Nachrichten.
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4: Vom Norddeutschen Rundfunk in Hamburg mit Ulrike Heckmann. In der Demokratischen Republik Kongo breitet sich das Ebola-Virus weiter aus. Die Weltgesundheitsorganisation spricht von 220 vermuteten Todesfällen und mehr als 900 Verdachtsfällen. Weil der Ausbruch spät entdeckt wurde, gab es wohl schon zuvor ein paar hundert Fälle. Einer der Gründe, der gegenwärtige Ausbruch, geht auf eine Variante des Virus zurück, den die verbreiteten Schnelltests nicht zuverlässig erkennen. Hilfsorganisationen und die Vereinten Nationen sagen, dass die drastischen Kürzungen bei humanitärer Hilfe die Eindämmung der Infektionskrankheit jetzt zusätzlich erschwert. Bettina Rühl erklärt, wie sich das äußert, auch an Orten, an denen das Ebola-Virus nicht angekommen ist. Noch nicht.
5: Weiße, rechteckige Zelte stehen in langen Reihen dicht nebeneinander. In diesem Flüchtlingslager in Ituri leben 5000 Menschen. Ituri ist die von Ebola betroffene Region im Nordosten des Kongo. Wenn das Virus hier ankommt, kann es sich leicht weiter verbreiten. Es gibt viele Lager wie dieses. In der rohstoffreichen Provinz Ituri wird seit Jahren gekämpft. Rund 1,5 Millionen Menschen sind auf der Flucht. Sie kriegen kaum Hilfe, haben von allem zu wenig. Kuba Malaki, der hier in diesem Lager Zuflucht fand, hat kein Verständnis dafür, dass sie von den Behörden derart vernachlässigt werden. Wir leben hier viel zu dicht beieinander und können uns noch nicht einmal richtig die Hände waschen. Bei uns in der Region ist Ebola ausgebrochen und wir haben noch nicht einmal Seife. Nach und nach kommt Material für den Kampf gegen Ebola an. Hier bauen Helfer große Zelte auf als provisorische Behandlungszentren. Aber alles kommt spät und es ist zu wenig. Das Gesundheitssystem im Kongo ist seit Jahren unterfinanziert und durch die vielen Kriegsvertriebenen zusätzlich belastet. Ein weiteres Problem: viele Geberländer haben ihre Zahlungen für humanitäre Hilfe drastisch gekürzt, besonders massiv im vergangenen Jahr. Auch die Vereinten Nationen bekommen weniger Geld, zum Beispiel das Welternährungsprogramm. Das hat Folgen für den Kampf gegen Ebola, sagt Olivier Nkakudulu vom Welternährungsprogramm in Ituri. Die Hygienemaßnahmen sehen vor, dass Menschen in bestimmten Gebieten bleiben sollen. Aber wenn diese Menschen keine Nahrungsmittelhilfe bekommen, halten sie sich natürlich nicht an die Anordnung. Sie werden sich etwas zu essen suchen, auf den Märkten oder an anderen Orten. Dabei können sie andere Menschen anstecken. Infolge der Kürzungen hat das WFP nicht mehr genug Lebensmittel für alle Bedürftigen. Es gibt ein zweites Problem. Auch viele internationale Hilfsorganisationen bekommen weniger Geld von den Geberländern. Zum Beispiel Save the Children. Die Organisation unterstützt die kongolesischen Behörden unter anderem bei der medizinischen Grundversorgung, darunter auch Gesundheitszentren für Mütter und Kinder. Die Strukturen wurden durch die Kürzungen weiter ausgedünnt. Das rächt sich jetzt auch beim Versuch, den Ebola-Ausbruch so schnell wie möglich einzudämmen, sagt Babu Okengesa. Der Arzt arbeitet in Ostkongo für die Hilfsorganisation Save the Children. Nehmen wir ein Beispiel. In einer Gesundheitszone mit 20 Gesundheitszentren sind durch die Kürzungen nur noch 5 oder 6 funktionsfähig. Die anderen 14 haben Schwierigkeiten, Medikamente zu beschaffen und das Personal zu bezahlen. Jetzt sind die Löcher, die in der gegenwärtigen Krise gestopft werden müssen, umso größer und das Virus kann sich weiter ausbreiten. Die Weltgesundheitsorganisation WHO sieht ein hohes Risiko für insgesamt 10 Länder in der Region. Eine Gefahr für Europa besteht laut WHO aber nicht.
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4: Weltweit laufen die Autofabriken wieder auf höheren Touren, doch bei vielen Zulieferern kommt davon wenig an. Die Top 100 der Branche verzeichnen erneut Umsatzverluste. Zugleich verschiebt sich die Macht. China prägt die Wachstumsdynamik. Der Batteriehersteller Kattel steigt erstmals in die Top 3 auf und der bisher vor allem als Smartphone-Hersteller bekannte Konzern Huawei wird Wachstumschampion. Während Batterien, Chips, Glas und Reifen boomen, geraten klassische Zulieferer unter Druck. Claudia Werle ist der Frage nachgegangen, wie tief der Strukturwandel in der Branche ist.
6: Jahrzehntelang galt die Autozuliefererindustrie als eine wichtige Branche, ein Umsatzbringer. Doch zuletzt kamen immer wieder schlechte Nachrichten. Da ist von Gewinneinbrüchen die Rede. ZF aus Friedrichshafen schreibt tiefrote Zahlen, Bosch ebenso. Der Zulieferer Mahle mit Sitz in Stuttgart musste bereits mehrere Produktionsstandorte schließen. Und das sind nur ein paar Beispiele von vielen. Alexander Timmer von der Beratungsgesellschaft Barrels by Alex Partners beschreibt die Lage so.
7: Ich würde mal sagen, herausfordernd, angespannt, nervös.
6: Die Probleme allein auf Fehlentscheidungen einzelner Manager zurückzuführen, das wäre zu kurz gegriffen. Denn die gesamte Autobranche steckt mitten in tiefgreifenden Umstrukturierungsprozessen. Also weg vom Bau von Verbrennerfahrzeugen hin zu Fahrzeugen mit Elektroantrieb. Hinzu kommt die zunehmende Digitalisierung in einzelnen Fahrzeugen. Es wird immer mehr künstliche Intelligenz eingesetzt. Und das bedeutet, dass viele Produkte, mit denen Zulieferer bislang gute Geschäfte gemacht haben, nicht mehr oder zumindest nicht mehr in dem Maße wie bisher gebraucht werden. Autoexperte Jürgen Pieper warnt schon lange vor den enormen Abhängigkeiten, die viele Zulieferer von einigen wenigen Herstellern haben.
8: Bestellungen können sich in kurzer Zeit drastisch ändern. Also der Zulieferer kann wesentlich schlechter planen, ist wirklich in dieser Krisensituation ganz sichtbar die abhängige Größe. Und das bringt sie in eine relativ schwache Situation, was gerade in Krisenzeiten dann zu diesen Einbrüchen führt.
6: Die Beratungsgesellschaft EY hat einmal ausgerechnet, dass im Jahr 2025 der Umsatz der in Deutschland angesiedelten Zulieferer gegenüber dem Vorjahr um 4% geschrumpft ist. Und damit viermal so stark wie der Umsatz der Hersteller. Auch die Zahl der Beschäftigten ist deutlich zurückgegangen. Innerhalb von 6 Jahren ist bei den Zulieferern in Deutschland fast jede vierte Stelle verschwunden. Und der Abwärtstrend hat sich zuletzt weiter beschleunigt. Frank Schwope von der Fachhochschule des Mittelstands in Berlin spricht von disruptiven Zeiten, vom zerstörerischen Wandel.
9: Es werden sicherlich die einen oder anderen Sparten zerschlagen, sind überflüssig, werden aufgelöst. So ein Umbruch wie zurzeit hat man eigentlich in der Automobilbranche nie gesehen.
6: Was auch auffällt, es drängen immer neue Wettbewerber auf den Markt. Sie kommen vielleicht nicht aus der unmittelbaren Nachbarschaft, sondern aus Brasilien, Mexiko oder aus Thailand. Und vor allem aus China, sagt Alexander Timmer.
7: Wir schauen zurück, vielleicht 20 Jahre, da war der Marktanteil chinesischer Hersteller 2, 3, 4%, momentan bei über 60%, Ende der Dekade bei über 70%. Und von erstarkenden chinesischen Herstellern, da partizipieren großteils natürlich auch chinesische Zulieferer von. Und gleichermaßen steigt natürlich der chinesische Zulieferanteil auch an.
6: Und sie werden ihre Position entlang der gesamten Wertschöpfungskette ausbauen. Das geschieht von Batterien und Halbleitern über Software bis hin zu kompletten Systemlösungen. Branchenexperte Christoph Stürmer ist dennoch zuversichtlich.
10: Ich glaube an eine neue Gründerzeit für die Automobilindustrie, aber die Gründer kommen möglicherweise nicht aus der Automobilindustrie selbst.
6: Sondern sie kommen möglicherweise aus der IT. Auch Elektrokonzerne könnten mehr und mehr an Bedeutung gewinnen. Und wenn Zukunftsvisionen wie das autonome Fahren Wirklichkeit werden, dann dürfte das noch einmal tiefgreifende Veränderungen mit sich bringen.
4: Spargel anzubauen wird für Landwirte immer schwieriger. Die Lohnkosten sind gestiegen. Hinzu kommen Billigimporte aus dem Ausland. Die Spargelbauern sorgen sich außerdem, dass wegen der hohen Lebenshaltungskosten die Kundschaft ausbleibt. BR-Reporter Christoph Schneider mit einer Zwischenbilanz der aktuellen Spargelernte-Saison in Franken.
1: Ingo Reinhardt spricht auf Rumänisch mit einem seiner Erntehelfer auf einem Spargelfeld. Seit 40 Jahren baut die Familie Reinhardt im professionellen Stil Spargel an. Mit der Zeit spricht der Landwirt aus Rauhen-Ebrach fast fließend Polnisch und ein wenig Rumänisch. Das hilft, denn jetzt, zur Erntezeit, arbeiten und leben etwa 100 Saisonarbeiter auf seinem Hof im Landkreis Haßberge. Für alle eine stressige Zeit. Für die Ernte von 45 Hektar Spargel und 60 Hektar Erdbeeren aber nötig.
11: Wir sind die letzten Jahre etwas von der Fläche gestiegen. Aber allgemein, man merkt es, jeder Kleinbetrieb hört auf. Die 5 Hektar Betriebe und so weiter, die müssen aufhören. Die Maschinengeräte, was du dazu kaufst, die sind zu teuer. Und Arbeitskräftemanagement, also wird schwierig.
1: In diesem Jahr passen die Wetterbedingungen. Auch die Nachfrage ist da. Ungefähr 6 Tonnen Spargel laufen im Schnitt durch die Anlage auf dem Hof der Reinhardts. Umgerechnet werden hier also jeden Tag 15.000 Portionen Spargel gewaschen und sortiert. Das meiste davon geht an Discounter, Einzelhandel und Großhandel. Im Hofverkauf kostet das Kilo Premium-Spargel aktuell knapp 15 Euro.
11: Wir waren vorher wegen teurer, da ist noch weniger gegangen. Also ich glaube, die Preissteigerung, wie wir sie gebraucht hätten, im Vergleich zum letzten Jahr, kriegen wir nicht ganz hin. Aber wir waren jetzt die letzten 2, 3 Jahre nicht unzufrieden, sagen wir mal so. Wir müssen sehen. Also es schaut normal aus. Kein hervorragendes Jahr, aber wird auch kein schlechtes Jahr.
1: Deutlich ruhiger geht es auf dem Hof von Birgit Reinhardt in Untereuerheim zu. Bis auf den zufällig gleichen Namen haben sie nicht viel mit dem Großbetrieb von Ingo Reinhardt gemein. Ihre Spargelanbaufläche des Mischbetriebs im Landkreis Schweinfurt ist mit gerade einmal einem halben Hektar im wahrsten Sinne des Wortes überschaubar.
12: Darf es dann auch der dünne sein? Oder?
13: Ja, dann macht er das hier.
1: Kein Problem. Ohne Fremdarbeiter kann der Kilopreis Premium Spargel knapp unter 10 Euro gehalten werden.
14: Es hat keiner über den Preis gemeckert. Eine Rentnerin war sehr nett, die hat sich entschuldigt. Sie kauft dann nicht wie jede Woche 2 Pfund, sondern jetzt immer 4 Pfund, alle 2 Wochen, welchem Sprit.
1: Die Reinhardts in Untereuerheim sind zufrieden mit der bisherigen Spargelsaison und wollen bei ihrer kleinen Anbaufläche bleiben. Die Reinhardts aus Rauhen-Ebrach blicken mit ein wenig Sorge in die Zukunft, wenn es um das Thema qualitativ gute Saisonarbeitskräfte geht. Viel Zeit, um darüber nachzudenken, bleibt aber gerade nicht. Denn noch vor dem Ende der Spargelzeit geht es für Ingo Reinhardt bereits mit der Erdbeerernte los.

0: Es ist 20.45 Uhr.
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0: Die mutmaßliche frühere RAF-Terroristin Daniela Klette ist heute zu 13 Jahren Haft verurteilt worden. Das Landgericht im niedersächsischen Verden sprach die 67-Jährige unter anderem wegen besonders schweren Raubs in 6 Fällen und Waffendelikten schuldig. In dem Prozess ging es um die Zeit zwischen 1999 und 2016, nach der Selbstauflösung der RAF. Klette soll die Taten gemeinsam mit den flüchtigen mutmaßlichen früheren RAF-Mitgliedern Burkhard Garwig und Ernst Volker Staub begangen haben, um ihr Leben im Untergrund zu finanzieren. Ziel waren Geldtransporter und Kassenbüros von großen Supermärkten. Die Gesamtbeute lag laut Anklage bei 2,4 Millionen Euro. Zum Urteil Helmut Eickhoff.
2: Gegen 22:45 am Vormittag war es soweit. Der Richter verkündete das Urteil. Daniela Klette wurde schuldig gesprochen, mehrere Raubüberfälle begangen zu haben. Gerichtssprecher Ahmad Mohammed.
3: Das Gericht hat heute mehrmals betont, dass vermutlich die einzelnen Indizien und die einzelnen Beweise für sich genommen nicht ausgereicht hätten, um hier Frau Klette zu verurteilen. Aber in der Gesamtschau aller Indizien zusammen und aller Asservate, die in der Wohnung der Angeklagten und wie mit jetzt Verurteilten gefunden wurden, ist das Gericht fest davon überzeugt, dass Frau Klette an den Raubüberfällen beteiligt war.
2: 13 Jahre muss Daniela Klette in Haft. Damit blieb das Gericht nur knapp unter den von der Staatsanwaltschaft geforderten 15 Jahren. Das Gericht sehe bei Klette eine hohe kriminelle Energie.
3: Weil sämtliche Taten bis ins kleinste Detail geplant wurden und dann auch umgesetzt wurden. Man hat in der Wohnung von Frau Klette umfangreiches Material für die Vorbereitung gefunden. Man hat Karten gefunden, man hat Pläne gefunden.
2: Klette wurde wegen schweren Raubes verurteilt, nicht aber wegen versuchten Mordes, den die Staatsanwaltschaft eigentlich verwirklicht sah. Dabei ging es um einen Überfall auf einen Geldtransporter in Stur bei Bremen. Dabei ist zwar niemand verletzt worden, aber es wurden Schüsse auf den Fahrer abgegeben.
3: Das Gericht hat bereits vorher in einem Beschluss und heute nochmal bekräftigt, dass es Ihrer Auffassung nach kein versuchter Mord ist, insbesondere weil freiwillig von der weiteren Tatausführung abgesehen wurde.
2: Das Gericht berücksichtigte bei der Strafzumessung auch die schweren psychischen Schäden der Opfer, so auch beim Fahrer des Geldtransporters von Stur, dessen Anwalt Steffen Hörning.
4: Er hatte Todesangst, hat uns das beschrieben, als er in den Lauf der Waffe geschaut hat und insbesondere den Satz gehört hat, der zweite geht durch, womit ein zweiter Schuss gemeint war. Das heißt also, er hatte für einen kurzen Moment, so hat er es mir auch privat erzählt, mit dem Leben abgeschlossen.
2: Daniela Klette soll ein früheres RAF-Mitglied sein. Der Prozess fand auch deswegen unter erhöhten Sicherheitsvorkehrungen in einer extra umgebauten und angemieteten Reithalle statt. Zahlreiche Unterstützer aus der linken Szene reisten aus ganz Deutschland immer wieder nach Verden. Viele von ihnen waren auch bei der Urteilsverkündung dabei. Direkt nachdem der Richter die Strafe verkündete, kam es zu Tumulten, Freiheit für Daniela-Rufe. Klette selbst als auch ihre Unterstützer werfen dem Gericht vor, dass es gar nicht um die Taten gehe, sondern dass es ein politischer Prozess sei. So auch Unterstützerin Ariane Müller.
5: Eine Festung mit NATO-Stacheldraht, mit einer schwer bewaffneten, sagen wir, eine Polizei, mit halt eben, sagen wir, Maschinenpistolen im Anschlag. Das ist für mich ein politischer Prozess.
2: Um Klettes mögliche Mitgliedschaft in der RAF und damit verbundene terroristische Anschläge könnte es in einem weiteren Prozess gehen. Dazu hat die Bundesanwaltschaft erst kürzlich Anklage erhoben. Ob diese aber zugelassen wird, darüber muss nun noch das Oberlandesgericht Frankfurt entscheiden.
0: Soweit Bericht von Helmut Eickhoff. Die frühsommerliche Hitzewelle in Westeuropa mit für Mai extrem hohen Temperaturen ist nach den Worten des UN-Klimachefs Simon Still ein Warnsignal. Sie seien eine brutale Erinnerung an die sich verschärfenden Folgen der Klimakrise, sagte er heute in Paris. Inzwischen gibt es erste Kritik auch an der französischen Regierung, die erst für morgen ihre erste Hitzesitzung einberufen hat. Dabei erlebt sogar der Atlantik nahe äußerste Westen Frankreichs derzeit Rekordtemperaturen. Kai Rinecker.
6: In der sonst in dieser Jahreszeit noch so frischen Bretagne liegen die ersten Tropennächte hinter den Bewohnern. Viele von ihnen können es noch gar nicht fassen, wie Manon, Fischhändlerin in der Hafenstadt Saint-Malo.
7: Letzte Woche oder vor 2 Wochen haben wir noch den Ofen zu Hause angemacht, weil es frisch war. Und jetzt schaffen wir es noch nicht einmal für Zugluft zu sorgen, wenn wir alle Fenster aufmachen. Das ist nicht normal und beunruhigend.
8: C'est vrai que c'est pas normal et que c'est inquiétant.
6: Auch heute marschierte das Thermometer in Saint-Malo auf die 35-Grad-Marke zu. Erste Gewitter könnten für eine Entspannung der Lage sorgen. Gestern gab es in der Bretagne nie dagewesene Höchstwerte für einen Monat Mai. 33,5 Grad in Rennes und in Brest. An einigen Orten der Region am Atlantik wurden sogar über 35 Grad gemessen. Aber auch im Osten Frankreich stieg das Thermometer weit über 30 Grad. Mulhouse im Elsass verzeichnete mit 33,8 Grad an der Grenze zu Deutschland und der Schweiz ebenfalls einen neuen Spitzenwert. Für die Wetterexperten des staatlichen Dienstes Météo France steht fest, dass es sich hier um eine neue Dimension des Klimawandels handelt. Adrien Warnon.
1: Diese Hitzewelle ist historisch beispiellos. Wir haben es noch nie erlebt, dass es eine solche Episode gab vor dem meteorologischen Sommer ab 1. Juni.
6: Bei Météo France betont man, dass dieses Hitzeniveau zu dieser Jahreszeit eine eindeutige Folge des Klimawandels ist. Vor 30 oder 40 Jahren seien solche Temperaturen im Mai noch nicht möglich gewesen. Von Regierungsseite wurde bereits auf 7 Todesfälle hingewiesen, die direkt oder indirekt mit der Hitzewelle in Verbindung stünden, darunter einige Badeunfälle. Die französische Gesundheitsministerin Stéphanie Riest warnte ausdrücklich vor den Gefahren der Hitzewelle, sah aber noch keine angespannte Lage bei den Hilfsdiensten.
8: Pour l'instant, ce qu'on peut dire, c'est qu'il n'y a pas de tension particulière qui nous sont remontées.
6: Die Rettungszentren berichten jedoch von einer stark angestiegenen Zahl von Anrufen. Für morgen hat Premierminister Sébastien Lecornu sein Kabinett zu einer Sondersitzung eingeladen, um eine erste Hitzebilanz zu ziehen. Aus der Opposition kam Kritik daran, dass sich die Regierung erst so spät um das Thema kümmert. Die grüne Parteichefin Marine Tondelier zeigte sich empört über die nach ihrer Meinung schlechte Vorbereitung der Regierung.
9: Je suis effarée par le degré d'impréparation du gouvernement.
6: Erst nach mehreren Tagen Hitzewelle eine Sitzung einzuberufen, sei verantwortungslos, so die grünen Politikerin. Aus dem Büro des Premierministers heißt es dazu, er und seine Teams hätten seit dem Pfingstwochenende alle nötigen Maßnahmen eingeleitet.
0: Frankreich-Korrespondent Kai Rienecker berichtete.
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0: Und dann blicken wir zurück auf den ersten Tschetschenienkrieg. Heute, vor 30 Jahren, kam es zu einem kurzen Waffenstillstand im Krieg zwischen Tschetschenien und Russland, der später zu einem Friedensschluss führte. Michael Kück blickt zurück.
11: Es sind grauenhafte Szenen, die sich kurz nach Weihnachten 1994 in der tschetschenischen Großstadt Grosny abspielen. Hunderttausende Bewohner fliehen, Zehntausende kommen in der wochenlangen sogenannten Schlacht um Grosny ums Leben. Zwischen brennenden Häusern berichtet ein Reporter der BBC.
12: Wo ich stehe, wurden mindestens 2 Menschen getötet, unschuldige Passanten. Viele wurden verwundet. Die russische Regierung behauptet, strategische Ziele anzugreifen, aber vor Ort sieht es ganz anders aus.
13: Als wir morgens zurück in die Stadt kamen, bot sich uns ein Bild wie aus einem Horrorfilm. Überall lagen Leichen. Sie trieben auch im Fluss Sunscha.
11: Die Konflikte zwischen Russen und Tschetschenen reichen lange zurück. Tschetschenien, mit einer überwiegend muslimischen Bevölkerung in einem Gebiet, nur gut halb so groß wie Belgien, im Süden der früheren UdSSR, hat sich schon vor dem endgültigen Zerfall der Sowjetunion 1991 unabhängig erklärt. Moskau will dagegen unter allen Umständen Abspaltungsversuche unterbinden, wie Russlands Präsident Boris Jelzin in einer Fernsehansprache klarstellt.
14: Für mich gibt es keine wichtigere Aufgabe im kommenden Jahr, als Frieden und normales Leben in Tschetschenien, Nordossetien und Inguschetien wiederherzustellen.
11: Es klingt so harmlos und wird offiziell als Polizeieinsatz beschrieben. In Wahrheit ist es ein Angriffskrieg, der in vielen Teilen der Welt Empörung auslöst. Mit einem Einsatz über Wochen hat der Kreml gerechnet. Inzwischen tobt der Konflikt mit vielen Opfern aber seit Monaten. Wohl auch deshalb braucht der russische Machthaber Jelzin im bevorstehenden Präsidentschaftswahlkampf 1996 ein Erfolgserlebnis und strengt ein Friedensabkommen an. Groß inszeniert wird es zusammen mit dem tschetschenischen Rebellenchef Selimchan Jandarbijew in Moskau unterzeichnet. Darin heißt es:
15: Alle Kampfhandlungen werden zum 1. Juni 1996 0 Uhr eingestellt. Und alle gewaltsam festgehaltenen Personen müssen innerhalb von 2 Wochen nach Unterzeichnung befreit werden.
11: Jelzin spricht von einem historischen Moment. Tatsächlich wird dieser recht allgemein formulierte schnelle Friedensschluss rasch von beiden Seiten wieder gebrochen. Aber es ist das erste Dokument, das auf höchster Ebene unterzeichnet wird. Und es bildet die Grundlage für ein späteres, mit dem der erste Tschetschenienkrieg nach über anderthalb Jahren und mindestens 80.000 Toten offiziell beendet werden kann. Danach muss sich die russische Armee zurückziehen. Das sogenannte Moskauer Abkommen wurde am 27. Mai 1996 unterzeichnet. Das war heute vor 30 Jahren.
0: Der Stichtag von Michael Kück.
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0: Starschnitt an der Kinderzimmertür, Dr. Sommerfragen heimlich unter der Bettdecke lesen und Poster von Lieblingsstars, die mit Tesafilm an der Raufasertapete kleben. Die Bravo war für viele mehr als nur ein Heft. Sie war Popkultur, Aufklärungsmedium und so eine Art Teenie-Bibel in einem. Jetzt wird die Bravo 70 Jahre alt. Die ARD-Doku Bravo, Headlines, Hypes und Herzschmerz erzählt die Geschichte des Lieblingsheftes von Millionen deutschen Teenagern.
16: Überall war Bravo entweder Steigbügelhalter oder Geschmacksverstärker.
17: Alex Gernandt hat lange die Geschicke der Bravo als Chefredakteur geleitet und damit mehr als eine Karriere deutscher Popstars mit angeschoben.
16: Der Höhepunkt war die Zeit der Wende, das Jahr 1989, 90, 91. Da kamen wir auf 1,7 Millionen verkaufte Exemplare.
17: Und wenn diese verkauften Exemplare dann noch in der Klasse herumgingen, haben sie natürlich das Mehrfache an Leserschaft erzielt. In ihrer Hochzeit hat die Bravo jede Woche bis zu 6 Millionen, zumeist junge Leserinnen und Leser zwischen 12 und 16, erreicht. Heute hat sie gerade mal noch eine Auflage von rund 40.000. Am 26. August 1956 ist die erste Ausgabe der Bravo erschienen. Damals mit Marilyn Monroe auf dem Cover und mit gerade einmal 30.000 Stück Auflage. Schnell entwickelt sich die Zeitschrift zu dem Leitmedium der Pop- und Jugendkultur. Auch wenn erst noch deutsche Schlagerstars im Mittelpunkt stehen, erobern bald Elvis Presley, die Beatles und Rolling Stones die Cover. Und als Poster und Starschnitte die Kinderzimmerwände. Zu Wendezeiten, dann gibt es für die Bravo scheinbar kein Halten mehr. Hier spielt auch für die Doku in der ARD-Mediathek hauptsächlich die Musik. Zusammen mit dem aufkommenden Privatfernsehen entsteht ein enges System aus Musikindustrie, Fernsehen und Jugendpresse. Wer als Popstar die Jugendlichen erreichen will, kommt an der Bravo kaum vorbei.
18: Ich wusste, dass wir angefangen haben mit Kurt in die Act in Deutschland. Bravo war das Magic Word.
17: Eloy de Jong war Mitglied der erfolgreichen niederländischen Boyband Caught in the Act. Er erlebt auch die Schattenseiten der Berichterstattung der Bravo, muss zum Beispiel seine sexuelle Orientierung lange geheim halten. Die Bravo zeigt damals oft nicht die ganze Wirklichkeit, sondern eine Version, die in das damalige Starbild passt. Attraktiv, verfügbar, möglichst konfliktfrei.
19: Also die bedienen sich schon extremer Maßnahmen von Boulevardjournalismus, das auf jeden Fall.
17: Mariska Lief hat Regie geführt bei der dreiteiligen ARD-Doku Bravo, Headlines, Hypes und Herzschmerz. Und
19: viele Aussagen, viele Stories, wo man auch weiß, so aus heutiger Perspektive, die sind, irgendwie total absurd oder fast schon fake irgendwie oder ausgedacht ein Stück weit.
17: Mitte der Nullerjahre kommen Castingshows auf. Auf einmal können das Fernsehen oder noch etwas später die Influencer in den sozialen Medien, was vorher fast nur die Bravo konnte, aus jungen, formbaren Menschen Stars machen, die erst einmal nicht hinterfragen, wie ihnen geschieht.
19: In der Regel funktioniert ja Realität nicht so. Und ich glaube, das ist vielleicht auch ganz schön mitzunehmen, wenn man sich die Doku dann anschaut, dass die Realität dann oft doch ein bisschen anders ausschaut und dass es natürlich wie im echten Leben überall Probleme, Ambivalenzen,

0: Soll auch noch eine umfassende Reform des Baugesetzbuches das Bauen zusätzlich beschleunigen in Deutschland. Dazu nach den Nachrichten mehr.
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2: Um 21 Uhr mit Anja Keb. Die israelische Armee weitet ihre neue Offensive im Südlibanon aus. Das Militär erklärte am Abend das gesamte Gebiet südlich des Sahani-Flusses zur Kampfzone. Die Bewohner wurden aufgerufen, sich in Sicherheit zu bringen. Der Fluss verläuft etwa 40 Kilometer nördlich der israelisch-libanesischen Grenze. Die Regierung in Jerusalem begründet die neuen Angriffe mit anhaltenden Verstößen der Hisbollah gegen die Waffenruhe. Verteidigungsminister Boris Pistorius hat zum Auftakt eines Kanada-Besuchs für den Kauf deutscher U-Boote geworben. Der SPD-Politiker sagte bei einer Sicherheitskonferenz in Ottawa, man wolle Seite an Seite für Sicherheit im Nordatlantik und in der Arktis sorgen. Deutschland will Kanada für eine gemeinsame U-Boot-Partnerschaft mit Norwegen gewinnen. Konkurrenz kommt aus Südkorea. Kanadas Premierminister Mark Carney hatte angekündigt, bis Ende Juni über die Auftragsvergabe zu entscheiden. Die Weltgesundheitsorganisation hat eine sofortige Waffenruhe in den Ebola-Gebieten im Ostkongo gefordert. WHO-Generaldirektor Tedros Ghebreyesus rief in Genf alle Konfliktparteien auf, medizinischen Teams sicheren Zugang zu den behandlungsbedürftigen Menschen zu gewährleisten. Angriffe auf Gesundheitseinrichtungen würden einen wirksamen Kampf gegen die Epidemie unmöglich machen. Ärzte ohne Grenzen will morgen einen groß angelegten Hilfseinsatz im Kongo starten. Von Belgien aus sollen fast 70 Tonnen medizinisches Material und logistische Ausrüstung in die Krisenregion gebracht werden. Zugleich will die Ärzteorganisation dort Isolationsbereiche sowie Strukturen für Behandlung und Infektionsschutz aufbauen. Sachsen unterstützt ein großes Modernisierungsprojekt im städtischen Klinikum Dresden. Gesundheitsministerin Petra Köpping übergab heute einen Fördermittelbescheid über knapp 4,3 Millionen Euro. Mit dem Geld soll das sozialpädiatrische Zentrum aus- und umgebaut werden. Der Baustart ist noch in diesem Jahr geplant. Auf mehreren mitteldeutschen Autobahnen müssen Autofahrer in der Nacht mit Umleitungen rechnen. Laut der Autobahngesellschaft des Bundes ist die A4 zwischen dem Kreuz Chemnitz und Limbach-Oberfrohna bis 4.30 Uhr voll gesperrt. Dort werde eine Schilderbrücke installiert. Bau- und Wartungsarbeiten gibt es auch im Heidkopftunnel auf der A38 im Eichsfeld und im Rennsteigtunnel im Thüringer Wald. Dort erfolgen jeweils halbseitige Sperrungen. Das waren die Nachrichten. Das Wetter: in der Nacht gering bewölkt und trocken, 10 bis 4 Grad. Morgen heiter und trocken bei 21 bis 25 Grad. Am Freitag dann sonnig, später Wolken und abends vom Nordwesten her erste Schauer und Gewitter. Es wird wieder wärmer. 21.03 Uhr.
3: Von der SPD nun zusätzlich zum sogenannten Bauturbo auf eine umfassende Reform des Baugesetzbuches. Damit sollen Kommunen auch mehr Möglichkeiten bekommen, gegen sogenannte Schrottimmobilien vorzugehen. Nach dem heutigen Kabinettsbeschluss muss der Gesetzentwurf noch vom Bundestag beraten werden. Benjamin Großkopf erzählt aus Berlin mehr.
4: Es geht um einen, so wörtlich, Gesetzentwurf zur Modernisierung des Städtebau- und Raumordnungsrechts. Klingt langweilig, das weiß auch Bundesbauministerin Verena Huberts und spricht deswegen lieber von Vorfahrt fürs Bauen und einem Upgrade für die Baugesetze.
5: An vielen Stellen sind unsere Regelungen zu starr, zu kompliziert und zu langsam. Darauf reagieren wir jetzt mit unserem großen Baugesetzbuch-Upgrade.
4: Zum Beispiel können Städte, in denen der Wohnungsmarkt als angespannt gilt, künftig ein überragendes öffentliches Interesse am Wohnungsbau erklären. Das heißt, ein Bauprojekt hat Priorität vor anderen Interessen, zum Beispiel dem Denkmal oder dem Naturschutz. Außerdem sieht die Gesetzesänderung schnellere Umweltprüfungen vor und sowieso mehr Tempo bei Planungsverfahren.
5: Heute dauern Planverfahren oft 5 Jahre, manchmal aber auch 15 Jahre. Unser Anspruch ist klar: 2 Jahre. Wer bauen will, soll sein Verfahren online verfolgen können, nicht im Rathausflur warten müssen.
4: Die SPD-Politikerin Huberts spricht gerne in solchen Bildern. Bild zeigen, dass sie verstanden hat. Ein weiteres Problem, das die Ministerin mit dem neuen Gesetz angeht, sogenannte

0: bewerte Schrottimmobilien.
1: Wir sehen Fenster, die sind eingerissen. Und sie sind dort in einer Nachbarschaft, wo sich die Menschen nicht mehr wohlfühlen und wo man Jahrzehnte braucht, um diesem Problem Herr zu werden. Damit ist jetzt Schluss, denn die Kommune kann ein Instandsetzungsgebot aussprechen.
0: Heißt, der Eigentümer wird aufgefordert, ein Haus zu sanieren. Und wenn er das nicht macht?
1: Wenn dieses Instandsetzungsgebot nicht verfolgt wird, dann hat die Kommune jetzt ein scharfes Schwert. Und das heißt, in der letzten Instanz auch enteignen zu dürfen.
0: Alleine diese Möglichkeit zu Enteignungen, lange undenkbar. Huberts demonstriert damit Entschlossenheit. Genauso entschlossen müssen Städte und Gemeinden das dann aber auch umsetzen. Denn sie sind es, die über Schrottimmobilien und Neubaugebiete entscheiden, die jetzt digitaler werden können, es dann aber auch erstmal umsetzen müssen. Dennoch lobt der meist eher kritische Hauptverband der Bauindustrie die Pläne. Geschäftsführer Tim Oliver Müller.
2: Insgesamt hat die Bundesbauministerin Huberts mit der Novelle einen richtigen Weg eingeschlagen. Sie adressiert vor allen Dingen die Stellen im Verfahren, die in der Vergangenheit zu langen Genehmigungszeiten geführt haben. Das geht sie jetzt an, deswegen bin ich froher Hoffnung, dass sie damit auch Erfolg haben wird.
0: Jetzt geht das Gesetz erstmal in den Bundestag und dort hat die linken Abgeordnete Katalin Genburg Huberts schon vergangene Woche klargemacht, was sie davon hält, nämlich nichts. Vorfahrt für schnelles Bauen bedeutet in ihrer Lesart Abfahrt für wichtige Bürgerrechte.
3: Die Beschneidung von Beteiligungsrechten von Kindern und Jugendlichen, auch der Umweltschutz und der Naturschutz, die Mitsprache von Umwelt- und Naturschutzverbänden wollen Sie auf die Streichliste stellen, weil immer alles noch schneller gehen soll. Nee, Stadtplanung braucht halt auch Zeit.
0: Und auch die Grünen kritisieren, künftig könne zwar schneller gebaut werden, doch schnell heiße nun mal noch lange nicht bezahlbar. Und tatsächlich steigen die Baukosten zurzeit, diesmal unter anderem wegen der Folgen des Iran-Kriegs. Es dürfte also nicht der letzte Gesetzentwurf von Huberts für mehr bezahlbare Wohnungen in Deutschland sein.
4: Soweit der Bericht aus Berlin. Axel Gedaschko ist Präsident des Spitzenverbandes der Wohnungswirtschaft GdW und ehemaliger Wirtschaftssenator in Hamburg. Er fordert angesichts der Lage auf dem Wohnungsmarkt ein radikales Umdenken auf allen staatlichen Ebenen. NDR-Moderatorin Birgit Langhammer hat ihn am Nachmittag gefragt, für wie radikal er die jüngsten Pläne der Bundesbauministerin hält, die dem Thema Wohnungsbau ja ein überragendes öffentliches Interesse bescheinigt.
5: In vielen Teilen sind die schon richtig schön radikal, genau das, was wir auch gefordert haben. Also insbesondere, wenn es um Beschleunigung von Planung und Genehmigung geht, wenn es um Digitalisierung und Standardisierung geht, Beteiligungsverfahren verschlanken, Fristen verkürzen, das sind gute Ansätze. Die Frage ist, ob das alleine reicht, weil es gibt immer noch auf der anderen Seite beispielsweise von Ihrem Kollegen parallel Gesetze, die gemacht werden, die genau ins Gegenteil laufen.
6: Wenn Sie jetzt noch zwei Maßnahmen extra hätten, was fehlt Ihnen? Was würden Sie noch ergänzen wollen?
5: Also ganz wichtig ist das überragende öffentliche Interesse. Und das ist nicht nur sozusagen wörtlich zu nehmen, sondern das ist auch ein juristischer Fachbegriff. Und zu unserer Freude hatte sich der Koalitionsausschuss genau dazu durchgerungen, das klar zu machen, dass es auch ein Menschenrecht auf Wohnen gibt und dafür ein überragendes öffentliches Interesse. Bloß, es wurde, ich sag's mal, so gestaltet, dass es nur in aseptischen Dosen kaum wirkt und nicht so wirkt, wie wir es gerne hätten. Wir hätten gerne dieses Interesse für ein einzelnes Vorhaben, was in einem genehmigten B-Plan-Verfahren läuft. Da ein solches Interesse, weil sonst kommt das, was immer kommt, irgendwo eine Kröte und dann ist alles vorbei. Dann wird der Bau gestoppt, vielleicht für ein halbes, für ein Jahr und dann ist sämtliche, ja, ich sag's mal, Bezahlbarkeit am Ende des Tages aus dem Projekt raus.
6: Das ist ja das Problem, was wir aber schon in den vergangenen Jahren sehen. Also auch die Ampel wollte ja jährlich 400.000 neue Wohnungen bauen, darunter ein Viertel Sozialwohnungen. Im vergangenen Jahr hat die schwarz-rote Regierung den Bauturbo zünden wollen. Also sind das nur Papiertiger?
5: Nein, das wäre ungerecht, wenn man sagt, das sind Papiertiger. Also das ernsthafte Bemühen, das klingt jetzt so ein bisschen schräg, aber das ernsthafte Bemühen der Regierung ist sichtbar. Bloß, sie haben verschiedene Punkte. Das eine ist, gibt es Bauland, dann kann ich es denn tatsächlich nachher umsetzen, was ich bauen will. Das wäre jetzt das überragende öffentliche Interesse, wo die Regierung so ein bisschen den Kompass verloren hat. Das ist eben der Hauptkritikpunkt, den wir haben, weil das, was Sie jetzt vorschlagen, wirkt nicht wirklich. Und dann kommen Sie aber an einen Punkt, selbst wenn alle staatlichen Institutionen dann sagen, ja, wir wollen das, sind wir immer noch an einem anderen Punkt, nämlich, ist das, was wir bauen, am Ende des Tages bezahlbar von einem Mieter. Und noch sind wir längst nicht dabei, dass wir die ganzen staatlichen Anforderungen so abgeschmolzen haben, dass wir wieder in die Range kommen, bezahlbar bauen zu können. Was ist bezahlbar? Aus unserer Sicht sind das Neubaumieten zwischen 12 und 14 Euro. Da werden viele Leute schon sagen, wow, das ist aber viel. Drunter ist aber leider völlig unrealistisch, aber im Moment liegen wir eben bei 18 bis 20 Euro und das ist völlig außerhalb der Bezahlbarkeit. Das ist der eigentliche Punkt, warum der Absturz am Bau im Moment stattfindet.
6: Es sind natürlich sehr viele Zwischenschritte und das Ganze ist sehr kleinteilig. Wir können jetzt immer nur so ein paar Punkte rausgreifen, aber wo würden Sie sagen, wie viel hängt an Kommunen und wie viel ist jetzt wirklich ein Bundesproblem, also was auch wirklich von Berlin ausgelöst werden kann?
5: 50-50. Also wenn Berlin falsche Grundvorgaben macht, können die Kommunen gar nicht richtig handeln. Auf der anderen Seite ist natürlich in den Kommunen die Frage, sind die Bauämter richtig bestückt? Sind genügend Menschen da, die überhaupt das machen können, was sie machen sollen? Und ist der Wille da? Und das ist eigentlich das Allerentscheidendste. Der Wille muss da sein bei der Spitze, also bei der Bürgermeisterin, beim Bürgermeister. Und muss dann natürlich auch reichen in die Bauämter und denen, den Bauämtern, den Rücken stärken und zu sagen, es wird immer massive Widerinteressen geben gegen jeden Bau. Wir sind leider ein Volk von NIMBYs geworden, not in my backyard. Denen den Rücken zu stärken, das ist das A und O. Das erfordert politische Standfestigkeit und die findet man nicht so häufig.
6: Jetzt geht's ja hier im Konkreten um politische Maßnahmen. Aber selbst wenn das jetzt alles in Ordnung wäre, dann bliebe Bauen ja immer noch sehr teuer, Arbeitskräfte rar, Finanzierung schwierig. Also wie groß ist denn am Gesamtprojekt eigentlich überhaupt der politische Einfluss?
5: Der politische Einfluss ist schon da, aber er ist eben nicht alles. Genau wie Sie sagen, so ist es. Ich würde mal sagen, wenn das alles jetzt gerade gerückt wird, Zeiten gekürzt werden und Verzögerungen nicht mehr so ins Kontor schlagen, dann ist das ein Drittel dessen, was wir leisten müssen. Das heißt, zwei Drittel des Weges liegen gleichwohl noch vor uns.
6: Also Sie haben ja gesagt, Sie sehen das Ganze skeptisch positiv, Herr Gedaschko. Woran können Sie in einem Jahr messen, ob der Plan denn aufgeht, ob er denn in die richtige Richtung führt, vielleicht auch wirklich wieder ins Bauen führt in Deutschland?
5: Also ein ganz spannender Punkt ist natürlich die Verkürzung von Fristen und die Digitalisierung. Ob das wirklich klappt? Wir hoffen es, anders kann es eigentlich gar nicht gehen, wenn man sich so ein bisschen im europäischen Ausland umguckt. Wir als Deutschland haben so derartig den Anschluss verloren. Wir glaubt mal, wir sind ganz toll. Wir sind wirklich jetzt in Europa das Land mit der fast roten Laterne. Und wenn wir jetzt es nicht schaffen, innerhalb jetzt der nächsten, ich sag's mal, 12 bis 18 Monate, tatsächlich das Ruder rumzureißen, Perfektion können wir nicht in der kurzen Zeit erwarten, aber wir erwarten schon den Willen auf allen Ebenen, das umzusetzen, was in diesem Gesetz angelegt ist.
4: Der Präsident des Spitzenverbandes der Wohnungswirtschaft GdW, Axel Gedaschko, im Interview mit NDR-Moderatorin Birgit Langhammer über die neuesten Pläne der Bundesbauministerin Verena Huberts von der SPD, will zusätzlich zum Bauturbo das Bauen mit einer umfassenden Reform des Baugesetzbuches beschleunigen. Darum ging es auch heute im Kabinett.
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0: Es ist 21.15 Uhr.
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0: Es ist ein Brief, der für Aufsehen sorgt. Geschrieben hat ihn an Pfingsten Manfred Weber, Chef der EVP im Europaparlament und CSU-Vize. Und zwar an seine Partei. Er fordert darin eine Neuausrichtung der CSU. Über den Brief und die Reaktionen darauf BR-Reporterin Eva Eichmann.
2: Manfred Weber vermisst das Gemeinschaftsgefühl. So schreibt er es in seinem Pfingstbrief. Fast 5 Seiten Text an alle Mandatsträger, Landräte, Landtagsabgeordnete. Das Übliche, es wird schon werden oder uns geht's noch immer besser als anderen, reiche den Menschen nicht mehr als Politikerantwort. Wir müssen Konzepte anbieten, schreibt Weber wörtlich. Dass das nicht gelinge, zeigten Umfrageergebnisse. Den Namen Markus Söder als verantwortlichen Parteichef erwähnt Weber kein einziges Mal. Die Kritik an Söders Politikstil ist trotzdem unüberlesbar. Viele Reaktionen auf Webers Brief gibt es nicht, zumindest nicht offiziell. Ex-CSU-Chef Erwin Huber will die Worte von Weber weder größer noch kleiner machen. Ganz normale Kritik sei das, was da von Weber gekommen ist, sagt Huber.
3: Wenn wir tolle Erfolge hätten, dann gäbe es ja keinen Anlass zur Kritik. Das heißt, die Bürger haben die bisherige Form von CSU-Politik, jedenfalls bei der Kommunalwahl, nicht bestätigt. Also muss man drüber nachdenken, was war falsch.
2: Als Frontalangriff will er diese Kritik nicht verstehen, eher als Diskussionsanstoß.
3: Es muss die CSU wieder ein Stabilitätsfaktor darstellen. Das heißt, ein berechenbarer Kurs, weniger hin und her, weniger Zickzack. Und Weber gibt ja auch Hinweise, Verteidigungs- und Sicherheitspolitik, Europapolitik. Und ich meine, das ist auch ein bisschen zu kurz gekommen in den letzten Jahren.
2: Vorsichtige Unterstützung kommt auch vom CSU-Bezirksverband Oberbayern. Dessen Chefin Ilse Aigner spricht im Münchner Merkur von, Zitat, wichtigen Gedankenanstößen, die Weber geliefert habe. Die CSU brauche einen Parteitag, der sich auch mit den von Weber aufgeworfenen Fragen beschäftige. Weitere Reaktionen auf Webers Brief? Die CSU-Landtagsabgeordneten und der CSU-Vorstand hüllen sich weitgehend in Schweigen. Deutliche Widerworte auf Weber kommen vom Fraktionsvorsitzenden Klaus Holitschek. Weber werfe Fragen auf, gebe aber keine Antworten.
4: Wir als CSU-Landtagsfraktion hingegen geben zusammen mit dem Ministerpräsidenten und der Staatsregierung täglich Antworten. Und zwar auf der Basis unseres Wertefundaments. Auch so Themen wie Gemeinschaftssinn, die in dem Brief angesprochen werden, die leben wir. Zum Beispiel mit der Zukunftsgarantie, mit dem Bayernjahr, mit unseren Initiativen zum Sozialstaat.
2: Er freue sich auf die nächste Sitzung des CSU-Vorstands. Da könne Weber gern seine Vorschläge vorstellen, statt Briefe zu schreiben. Die Politikwissenschaftlerin Jasmin Riedl von der Bundeswehr-Universität in München sagt, Weber spreche all diejenigen an, die sich innerhalb der CSU nicht genug gesehen fühlten und die enttäuscht seien vom Ausgang der Kommunalwahl.
5: Wir sehen in Teilen der Bevölkerung große Frustration über das politische Gebaren, nicht nur in Bayern, sondern insgesamt in Deutschland. Ja, die Wahrnehmung der mangelnden Problemlösungskompetenz, weil einfach die Probleme so groß und schwierig sind. Und da ist es für die CSU schon auch wichtig, sich klar zu positionieren und nicht einfach nur Zeitdiagnose zu betreiben, sondern Lösungen für sich zu erarbeiten, wo sie stehen will.
2: Tatsache ist, die Unzufriedenheit innerhalb der CSU mit Markus Söder und seiner Politik nimmt zu. Hinter vorgehaltener Hand trauen sich erste Abgeordnete aus der Deckung. Gerade nach dem schlechteren Abschneiden der CSU bei der Kommunalwahl gab es interne, aber auch öffentliche Kritik. Ob die verstummt nach dem selbstverordneten Imagewandel Söders mit weniger Döner, weniger Spaßposts und ernsthafteren Worten, wird sich zeigen.
0: Eva Eichmann berichtete. Wenn in einer Notrufzentrale ein Anruf eingeht, dann wird die Reaktionskette ganz schnell in Gang gesetzt. Der Rettungswagen oder die Feuerwehr fährt so schnell wie möglich los bei Bedarf. Wenn es zum Beispiel heißt, in einer Wohnung brenne es, da bleibt dann keine Zeit, erstmal zu überprüfen, wem die Wohnung gehört und was dahinter steckt. Da heißt es handeln. Nur was, wenn der Notruf gezielt falsch abgesetzt wurde? Bei unseren Nachbarn in Polen ist das in den vergangenen Tagen mehrfach passiert. Przemek Czuk aus dem ARD-Studio Warschau erklärt, wer dahinter steckt und was das im Land ausgelöst hat.
6: Es ist 19.33 Uhr am Samstagabend, als in Gdańsk eine Meldung über die Notruf-App Alarm 112 eingeht. In einer Blockwohnung soll es Rauchentwicklung geben. Nur 9 Minuten später ist die Feuerwehr vor Ort. Über die Gegensprechanlage hatten wir keinen Kontakt zu den Bewohnern. Es gab keine Anzeichen für einen Brand. Draußen war kein Rauch zu sehen. Wir sind auf den Balkon gestiegen, um zu überprüfen, wie es drin aussieht. Durch ein Fenster konnten wir einschätzen, dass drin auch kein Rauch war. Ein anderes war mit Folie zugeklebt, deshalb konnte man nicht so gut reinschauen. Berichtet der Generalkommandant der polnischen Feuerwehr, Wojciech Kruczek. Als die Feuerwehrleute unsicher sind, ob sie die Wohnung betreten sollten, kommt eine zweite SMS, nur 15 Minuten nach der ersten. Es heißt, in dieser Wohnung sei ein Kind in Not, Herzstillstand. Das Rettungsteam entscheidet sofort, Schloss aufbrechen, rein in die Wohnung. Drinnen stellt sich aber heraus, kein Brand, keine Menschen und nach einem Gespräch mit der Nachbarin auch noch, die Wohnung scheint der Mutter des polnischen Präsidenten Karol Nawrocki zu gehören. Und damit wird aus einem falschen Notruf ein Politikum. Das ist doch nicht die erste Meldung dieser Art. Wir erwarten schnelle und entschlossene Reaktionen, die diese Situation aufklären. Das ist der Standpunkt des Präsidenten. Wir wollen sehen, dass die Täter schnell gefasst werden und dass Mechanismen eingeführt werden, die solche Vorfälle effektiv begrenzen werden. Sagt Bartosz Grodecki, Chef des Nationalen Sicherheitsbüros, das dem Präsidenten unterliegt. Er spielt auf weitere Falschmeldungen der vergangenen Tage an. Diese haben auch die Wohnung des ehemaligen Chefs des Sicherheitsbüros, Sławomir Cinckiewicz, und die des Chefredakteurs des rechten Senders TV Republika betroffen. Die rechte Opposition sagt, die Regierung tue nicht genug, um solche falschen Notrufe zu verfolgen. Diese weist die Vorwürfe zurück. Die PiS bemängelt außerdem, dass niemand in der Notrufzentrale wusste, wem die Wohnung gehört. Aber weil sie nicht direkt Eigentum des Präsidenten ist, wird sie nicht vom SOP, dem Regierungsschutzdienst, beschützt. Einen Mechanismus zu schaffen, der innerhalb von 2-3 Minuten erkennen soll, ob es wirklich ein Notruf ist, ob es wirklich die Wohnung von einem Politiker ist, geht in die falsche Richtung. Denn die polnische Feuerwehr und die Rettungskräfte helfen allen Polinnen, Polen und Gästen in Polen, aber nicht einer konkreten politischen Richtung, schätzt Piotr Zaliński ein, ehemaliger Polizist und Ausbilder. Die Notrufzentralen verfügen nur über kurze Listen besonders wichtiger Objekte in ihrem Gebiet. Seit Beginn der Woche ermittelt die Staatsanwaltschaft im Fall des falschen Notrufs. Die Täter scheinen allerdings sogenanntes Onion Routing verwendet zu haben, also eine Methode, um ihre Identität zu verdecken. Auch die Nummern, von denen in den anderen Fällen Meldungen eingingen, könnten durch verschiedene Betrugsmaschen übernommen worden sein. Sicherheitsexperte Tomasz Safiański bewertet, dass viele Hinweise in Richtung Russlands zeigen. Zum Beispiel die operative Vorgehensweise, aber auch, dass es Ziel des hybriden Krieges ist, innenpolitisch zu destabilisieren und Vertrauen in den Staat zu mindern. Die polnischen Sicherheitskräfte haben Anfang der Woche angekündigt, die Täter in nur wenigen Tagen zu stellen.
0: Leistungssport bedeutet für junge Athleten oft, auf vieles zu verzichten und alles aus sich rauszuholen. Aber nicht nur die jungen Sportlerinnen und Sportler müssen an ihre Grenzen gehen. Marcel Fehr vom SWR zeigt am Beispiel der Geschichte der Familie Scholtes aus der Region Trier, wie viel Unterstützung und Verzicht hinter einer jungen Sportkarriere stecken können.
1: So hört es sich an, wenn bei einem Speedkletterwettkampf kräftig angefeuert wird. Finn-Lukas Scholtes ist Sportkletterer. Sekunden entscheiden über Sieg oder Niederlage. Hinter jedem Wettkampf steckt ein Alltag voller Verzicht. Training, Meisterschaften, Reisen, all das organisieren seine Eltern Ines und Heinrich.
7: Also ich habe es einige Jahre so probiert, mit einem festen Job als Erzieherin in einer Kindertagesstätte. Hab aber dann relativ schnell gemerkt, dass das nicht funktioniert. Und da musste halt der Job dran glauben.
8: Es bleibt vieles auf der Strecke. Man merkt es teilweise auch gar nicht so, weil man einfach hineinwächst. Man lernt halt andere Leute kennen. Der Freundeskreis verändert sich.
1: Leistungssport verändert nicht nur das Leben der Athleten, sondern das der ganzen Familie. Mutter Ines fährt ihren Sohn zum Training und Wettkämpfen und koordiniert Termine mit der Schule. Vater Heinrich baut in seine Lagerhalle sogar Teile einer Speedkletterwand. Für Finn Lukas alles nicht selbstverständlich.
9: Und die Familie geht gar nichts. Die finanzieren dich. Die bringen dich zu Flughäfen, zu Bahnhöfen und natürlich auch als Motivation.
1: Oft fühlen sich Sportfamilien mit all dem alleingelassen. Von Vereinen oder Verbänden kommt wenig Unterstützung. Hilfe finden die Scholtes schließlich bei der Deutsche Sporteltern GmbH in Baden-Baden. Dort werden Sporteltern vernetzt und unterstützt.
7: Jetzt fühle ich mich da auch echt wohl und gehört. Und man geht in Austausch mit anderen Eltern, die ähnliche Probleme haben. Und man merkt, dass man damit nicht alleine da steht.
1: Bei all dem versuchen die Eltern aber eines nie aus dem Blick zu verlieren.
10: Immer gucken,
8: was will das Kind? Weil im Endeffekt ist der Athlet der, der vorne steht, um den sich eigentlich alles dreht.
1: Finn träumt von der Jugend-WM in Italien. Dafür trainiert er mehr als 20 Stunden pro Woche. Und seine Eltern, die kämpfen jeden Tag mit ihm mit.
0: Marcel Fehr berichtete und damit kommen wir zu den aktuellen Ereignissen.
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0: Frust und Freude liegen im Sport ja häufig ganz eng beieinander. Auch heute wieder zu beobachten beim Tennis-Klassiker, den French Open in Paris. Tom Gernke.
11: Ja, denn aus deutscher Sicht gab es einmal Frust und einmal Freude. Fangen wir doch mit dem Positiven an. Tamara Korpatsch aus Hamburg, die gewann durchaus überraschend gegen ihre Gegnerin aus China und steht damit zum ersten Mal in der dritten Runde eines Grand-Slam-Turniers. Krachend dagegen gescheitert. Und jetzt kommen wir zum Frust, ist Eva Lüß, die 24-Jährige verlor gegen die erfahrene Rumänin Sorana Sirstea glatt in zwei Sätzen. Und jetzt schauen wir mal, was der dritte Deutsche heute macht, und zwar Alexander Zverev. Guido Ringel ist live für uns vor Ort. Wir sind im zweiten Satz. Wonach sieht es denn heute eher aus? Nach Frust oder doch eher nach Freude bei Zverev?
12: Also man muss ja immer vorsichtig sein mit Prognosen, gerade im Tennis, gerade auf Sand, gerade in Paris. Aber Alexander Zverev wird das hier gewinnen. Also da bin ich mir absolut sicher. Er führt mit 1:0 in den Sätzen und 2:0 im zweiten gegen Tomáš Machač aus Tschechien. Und Zverev trifft praktisch alles, macht einen selbstbewussten Eindruck, geht jedes Tempo mit, bestimmt die Partie. Verlassen kann er sich auf seinen starken ersten Aufschlag, gerät praktisch nie in Gefahr, dieses Aufschlagspiel auch mal abzugeben. Auf der anderen Seite ein Tscheche mit Tomáš Machač, der zu oft unter Druck gesetzt wird, um sein Spiel aufzuziehen, wird auch zu Fehlern provoziert von Zverev, auch wenn jetzt diese super Vorhand von Machač mal ein Lebenszeichen ist, aber insgesamt ist der Deutsche der klar bessere Mann und wird einziehen, aller Voraussicht nach, in die dritte Runde.
11: Sowas finde ich immer gut, wenn sich Reporter festlegen. Guido Ringel war das live aus Paris. In gut zwei Wochen startet die Fußballweltmeisterschaft und das deutsche Team hat sich heute erstmals getroffen zum ersten Trainingslager in Herzogenaurach, ganz nach dem Motto Anschwitzen fürs große Ziel WM-Titel. Und der Wunsch von Bundestrainer Julian Nagelsmann ist es, das ganze Unterfangen als eine Art Familie zu begreifen.
13: Klar, hat der Mannschaft schon mitgegeben, dass wir jetzt für die nächsten Wochen wie eine Familie sind, und das ist das, finde ich, das Entscheidende, dass jeder das Vertrauen zu seinem Nebenmann, zu seiner Nebenfrau hat, im gesamten Team, in der Mannschaft, aber natürlich auch im ganzen Staff, dass wir wissen, dass jeder am selben Strang zieht, dass da nichts zwischen Spielern ist, zwischen Trainerteam, nichts irgendwie schwelt und jeder immer offen die Dinge auch anspricht. Und das kann schon eine Überschrift sein, dass wir wie eine Familie agieren und auch wie eine gut funktionierende Familie alles immer für den anderen auch machen.
11: Ja. Am Sonntag steht dann das erste Testspiel an, und zwar in Mainz geht es gegen Finnland. Beim Basketball biegen wir so langsam, aber sicher ein auf die Zielgerade. Heute stehen und standen gleich zwei Entscheidungsspiele im Viertelfinale der Basketball-Bundesliga an. Und den Sprung bereits geschafft ins Halbfinale hat Alba Berlin nach dem Sieg gegen Rastatt Vechta, Nikolaus Hillmann.
14: Die Basketballer von Alba Berlin haben es geschafft und stehen im Halbfinale um die deutsche Meisterschaft. Im fünften Spiel besiegen sie in heimischer Halle vor knapp 9000 Zuschauern Rastatt Vechta mit 98:89. Es war eine sehr intensive und vor allen Dingen in der Defensive hart geführte Partie von beiden Mannschaften. Im ersten Viertel Alba Berlin da deutlich besser, führte schon mit 6 Punkten nach dem ersten Spielabschnitt zur Pause, gar schon mit 10 Punkten vorne. Im dritten Viertel bauten die Berliner ihren Vorsprung auf bis zu 16 Punkte aus. Rastatt Vechta wirkte müde nach dieser langen Serie, kam aber wieder ins Spiel, konnte im letzten Viertel wieder verkürzen auf bis zu -4, aber dann verließen die Gäste aus Vechta doch letztlich die Kräfte. Alba Berlin zog wieder davon. Bester Werfer im Spiel Jack Cahill von Alba Berlin mit 20 Punkten. Für Vechta traf Alonso Wörtsch am besten. Er kam auf 19 Zähler. Alba Berlin steht im Halbfinale um die deutsche Basketballmeisterschaft.
11: Und ganz aktuell empfängt noch Bonn die Würzburg Baskets. Und da führen die Würzburger zur Halbzeit mit 30:22. Das war's soweit vom Sport.

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1: Um 21.30 Uhr mit Anja Keb. Die israelische Armee weitet ihre neue Offensive im Südlibanon aus. Das Militär erklärte am Abend das gesamte Gebiet südlich des Sachani-Flusses zur Kampfzone. Die Bewohner wurden aufgerufen, sich in Sicherheit zu bringen. Der Fluss verläuft etwa 40 Kilometer nördlich der israelisch-libanesischen Grenze. Die Regierung in Jerusalem begründet die neuen Angriffe mit anhaltenden Verstößen der Hisbollah gegen die Waffenruhe. Der ukrainische Präsident Volodymyr Zelensky hat die USA um weitere Luftabwehrsysteme gebeten. In einem Schreiben an Präsident Donald Trump und den Kongress verwies er auf die russischen Angriffe mit ballistischen Raketen. Diese seien der letzte große Vorteil Moskaus auf dem Schlachtfeld. Zelensky erklärte, die Ukraine sei bereit, zusätzliche Patriot-Systeme zu kaufen. Hintergrund ist ein anhaltender Mangel an Abwehrsystemen, während Russland seine Angriffe zuletzt verstärkt hatte. Verteidigungsminister Boris Pistorius hat zum Auftakt seiner Kanada-Reise für den Bau deutscher U-Boote geworben. Der SPD-Politiker sagte beim Besuch einer Sicherheitskonferenz in Ottawa, man wolle Seite an Seite für Sicherheit im Nordatlantik und in der Arktis sorgen. Deutschland will Kanada für eine U-Boot-Partnerschaft mit Norwegen gewinnen. Konkret geht es um einen Auftrag über ein Dutzend Boote. Konkurrenz kommt aus Südkorea. Kanada will über die Auftragsvergabe in den kommenden Wochen entscheiden. Wegen des Ebola-Ausbruchs im Kongo hat das Nachbarland Uganda die Grenze geschlossen. Wie die Regierung in Kampala mitteilte, gilt die Maßnahme zunächst für 4 Wochen. Ausgenommen seien unter anderem Lebensmitteltransporte und medizinisches Personal. In Uganda wurden bislang 7 Ebola-Fälle und 1 Todesfall gemeldet. Im benachbarten Ostkongo gibt es nach Angaben der WHO bereits hunderte Verdachtsfälle und mehr als 220 Tote. Die Janusz-Korczak-Schule in Chemnitz ist mit dem Hopp-Preis für Bildungsgerechtigkeit ausgezeichnet worden. Wie die Stiftung Kinderförderung von Playmobil mitteilte, erhält die Förderschule für ihr Bildungskonzept 25.000 Euro. Nach Einschätzung der Jury setzt sie konsequent auf individuelles Lernen statt starrer Stundenpläne und orientiert sich stark an den Bedürfnissen der Kinder. Das waren die Nachrichten. Das Wetter? In der Nacht gering bewölkt oder klar, trocken, 10 bis 4 Grad. Morgen viel Sonne, dazu regional ein paar Quell- und Schleierwolken, weiterhin trocken. Höchstwerte 21 bis 25 Grad. Am Freitag erst sonnig, später Wolken und am Abend auch Schauer und einzelne Gewitter. 21.33 Uhr.
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2: Sie haben es in den Nachrichten ja gehört. Im Bundeskabinett, da ging es heute unter anderem um besseren Schutz vor Cyberattacken. Das Kabinett hat einen Gesetzentwurf von Bundesinnenminister Dobrindt von der CSU für mehr Cybersicherheit beschlossen. Die Pläne zielen darauf ab, staatliche Befugnisse zur Cyberabwehr auszuweiten und Angreiferinfrastrukturen auch proaktiv, wie es heißt, zu stören. Markus Sambale dazu aus Berlin.
3: Bundesinnenminister Alexander Dobrindt nennt das Gesetz einen Meilenstein für die Cybersicherheit. Wie bisher vor allem auf Vorsorge und den besseren Schutz von IT-Systemen zu setzen, das reicht aus seiner Sicht nicht aus, mit Blick auf groß angelegte Cyberattacken. Der CSU-Politiker will, dass das Bundeskriminalamt, die Bundespolizei und das Bundesamt für Sicherheit in der Informationstechnik mehr Befugnisse bekommen, wenn beispielsweise eine Behörde, ein Krankenhaus oder ein Energieunternehmen angegriffen wird.
4: Wir schlagen zurück, wir schalten die Bedrohung aus, wenn wir angegriffen werden. Wir werden Angreifer stören und deren Infrastruktur zerstören.
3: Neu ist, dass die Sicherheitsbehörden in fremde IT-Systeme eindringen, dort Daten kopieren, löschen und verändern können, um Cyberangriffe zu stoppen und weitere Attacken zu verhindern. Innenminister Dobrindt betont, es gehe um Gefahrenabwehr, nicht um sogenannte Hackbacks. Staatliche Vergeltungsschläge würden durch das Gesetz nicht erlaubt. Kritiker warnen trotzdem, dass bei staatlichen Cyberaktionen auch Unbeteiligte zum Ziel werden können. Denn um Spuren zu verwischen, nutzen Angreifer oft unerkannt fremde IT-Systeme. Die könnten dann beim Zurückschlagen versehentlich getroffen werden.
2: Markus Sambale aus dem Hauptstadtstudio. 2019 war es, da überrollte nach einem Dammbruch eine Schlammlawine die Gegend um den brasilianischen Ort Brumadinho. Fast 300 Menschen starben, Böden, Gewässer wurden verseucht. Dabei war der Damm erst kurz zuvor für sicher erklärt worden von einer brasilianischen Tochterfirma des TÜV Süd. Noch immer sind viele Fragen dazu, wie das alles passieren konnte, offen. Genau darum geht es jetzt in 11KM, der Tagesschau-Podcast.
5: Ein Staudamm in Brasilien wird vom TÜV Süd als sicher eingestuft. Knapp 4 Monate später bricht der Damm. 270 Menschen sterben. Der Dammbruch von Brumadinho ist mittlerweile 7 Jahre her. Doch die Frage, wer die Schuld für den Tod von so vielen Menschen trägt, ist noch immer nicht geklärt. NDR-Journalisten Jens Naber hat dazu mit einem Team der Recherchekooperation NDR, WDR und SZ recherchiert. Mit ihm rekonstruieren wir, wie es zu der Katastrophe kam, welche Rolle der TÜV Süd dabei gespielt hat und warum die juristische Aufarbeitung so lange dauert. 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Ein Thema in aller Tiefe. Mein Name ist Nadja Mitzkat. Hallo Nils.
6: Hallo Nadja. Also wir sind in der Nähe der Stadt Belo Horizonte. Da gibt es die kleinere Stadt, die heißt Brumadinho. Und im Umfeld davon wird Eisenerz abgebaut. Und bei dieser Eisenerzproduktion entstehen Abraumschlämme und die werden gelagert hinter Dämmen. Und es geht eben hier in dieser Geschichte um einen bestimmten Damm, der ist über Jahrzehnte immer höher gebaut worden, weil immer mehr Abraumschlämme, so nenne ich sie mal, dahinter gelagert wurden. Und am 25. Januar 2019 bricht dieser Damm.
7: Es sind dramatische Rettungsarbeiten, eine verzweifelte Suche nach Überlebenden. Es wurden bislang nur wenige gefunden. Die Rettungskräfte haben mehrere Leichen geborgen. 300 Menschen werden seit dem Unglück vermisst, sehr wahrscheinlich mitgerissen von den riesigen Schlammlawinen. Gestern war der Staudamm einer Eisenerzmine im Bundesstaat Minas Gerais gebrochen. Der Schlamm ergoss sich über alles, was im Weg war. Autos, Häuser, Menschen.
6: Und kostet am Schluss 270 Menschen das Leben. Wir haben mit mehreren Angehörigen gesprochen, unter anderem auch mit Karina Andrade.
8: Eu fiquei sabendo no momento do rompimento da barragem, no horário do meu almoço.
6: Sie hat davon mitbekommen durch eine Nachricht in einer WhatsApp-Gruppe aus der Region, bei der sie Mitglied war.
8: Eu recebi uma mensagem no meu celular, num grupo de WhatsApp que eu fazia parte.
6: Konnte sie erst gar nicht glauben und hat dann diese Nachricht weitergeleitet an ihre Schwester.
8: E quando a mensagem não chegou, que ficou só um tracinho no WhatsApp, eu comecei a desconfiar que realmente tinha algo errado acontecendo.
6: Karina hat dort ihre Schwester verloren. Die Schwester hat gearbeitet für den Bergbaukonzern Vale, dem die ganze Mine und auch der Damm gehörte. Und die Mine gehört ihm noch immer. Vale ist ein sehr großes Bergbauunternehmen, hat diverse Dämme und diverse Minen in Brasilien und ist ein großer Player. Nach so einem Riesenunglück oder so einer Katastrophe muss man ja die Frage in den Raum stellen, wer ist denn jetzt schuld hier? Karin Andrade, von der wir gerade gesprochen haben, die hat natürlich auch mit vielen anderen zusammen dann versucht, Wege zu finden, wie können wir denn jetzt die Schuldigen finden und wie können wir auch Entschädigung erhalten. Und Karin Andrade hat hier sich beteiligt an einer Klage gegen TÜV Süd. Da geht es um Entschädigungssummen von bis zu 600 Millionen Euro. Und sie hat auch Strafanzeige gestellt gegen einen Mitarbeiter von TÜV Süd, der in Brasilien damals eine Rolle gespielt haben soll.
5: Das heißt, es geht hier nicht nur um das Bergbauunternehmen, was da diese Mine betrieben hat, nicht nur um Vale, sondern der TÜV Süd, ein deutsches Unternehmen, ist auch mit involviert. Kannst du uns einmal erklären, wie?
6: Diese Dämme mussten in Brasilien regelmäßig sicherheitsüberprüft werden. Das heißt, es mussten Gutachten dazu erstellt werden, sind die Dämme sicher oder nicht. Und TÜV Süd hat eben im Herbst 2018 diesen Damm B1, der gebrochen ist, als sicher klassifiziert.
5: Und sag mal jetzt,
9: Der TÜV, also so klassisch kennt man den ja, man muss sein Auto in regelmäßigen Abständen überprüfen lassen, das macht der TÜV. Aber was macht so ein TÜV noch und warum ist der TÜV Süd in Brasilien?
6: Ja, also es gibt mehrere TÜV-Gesellschaften in Deutschland, das mal kurz zu sagen. Die bekanntesten sind TÜV Süd, TÜV Rheinland, TÜV Nord. Hier geht es nur um TÜV Süd. TÜV-Gesellschaften haben ihren Ursprung im 19. Jahrhundert hier Dampfkesselüberwachungsverein, hießen sie, glaube ich, ursprünglich mal. Das heißt, die haben sich mit technischen Geschichten zu Dampfkesseln beschäftigt und dann ging es immer weiter und wurden immer größer, haben sich um Autos gekümmert und irgendwann sind die dann weltweit unterwegs gewesen und haben dort technische Dinge und auch andere Dinge bewertet und begutachtet, zertifiziert. Das machen sie bis heute.
9: Okay, das heißt also, dass der TÜV Süd in Brasilien zuständig ist, ist erstmal eigentlich was Normales.
6: TÜV Süd hat in Brasilien eine Firma gekauft vor vielen Jahren, die quasi sich mit diesen Dammprüfungen ausgekannt hat und die gehörte dann 100% TÜV Süd und hat sich eben in dieses Geschäft sozusagen eingekauft.
9: Welche konkreten Vorwürfe werden denn dem TÜV Süd beim Dammbruch in Brumadinho gemacht?
6: Das haben uns die Betroffenen gesagt, also Karin Andrade und andere.
10: Der TÜV Süd hat diesen Damm als sicher zertifiziert, obwohl er nicht sicher war.
6: Und natürlich hat uns das auch deren Anwalt gesagt, Jan-Erik Spangenberg, Hamburger Anwalt, der deren Interessen in Deutschland in einem Verfahren vor dem Landgericht München gegen TÜV Süd vertritt.
10: Und dieses Zertifikat war die Voraussetzung dafür, diese Mine zu betreiben, war die Voraussetzung dafür, dass die Menschen dort weiter zur Arbeit gefahren sind und daher die wesentliche Ursache dafür, dass die Menschen hier zu Tode gekommen sind.
9: Was sagt denn der TÜV Süd zu diesen Vorwürfen, die da im Raum stehen?
6: Über diese Frage haben wir mit dem Chefjuristen von TÜV Süd gesprochen, Florian Stork.
11: Der Dammbruch in Brumadinho war ein schreckliches Unglück. Gleichwohl sind wir davon überzeugt, dass TÜV Süd keine juristische Verantwortung für das Unglück trägt.
6: TÜV Süd steht auf dem Standpunkt, dass man nichts falsch gemacht hat.
9: Aber sie waren ja da, um die Sicherheit des Damms zu überprüfen. Wie überprüft man die denn eigentlich? Also gibt es da bestimmte Kriterien, an denen man das festmachen kann?
6: Um festzustellen, wie sicher ist der Damm, gibt es bestimmte Faktoren. Man nennt das Sicherheitsfaktoren und man kann sich das so vorstellen, ein Damm mit einem Sicherheitsfaktor von 1,0 steht gerade so da. Ja, der hält quasi deine eigene Stabilität, hält er gerade so aufrecht, aber es darf auch nichts Großes passieren. Also wenn da jetzt ein Erdbeben ist oder irgendwas anderes, irgendwas, was da mehr Belastung auslöst, dann ist bei 1,0 schnell Schluss und der Damm bricht zusammen. Deswegen ist eigentlich die Regel, dass Dämme einen Sicherheitsfaktor von 1,5 oder aufwärts sowas haben, um das mal ganz allgemein zu sagen, weil das ist der Sicherheitspuffer. Größer, wenn irgendwas passiert, dass er doch stehen bleibt. In Brasilien ist die Sache so gewesen, also man muss wissen, der Damm ist über Jahrzehnte immer höher gezogen worden. Es ist nicht einmal eine Betonmauer hingestellt worden und dann ist ein riesen Schlamm hintergeschmissen worden, sondern der Damm ist über Jahrzehnte 15 Mal erhöht worden.
9: Weil immer mehr Schlamm anfiel.
6: Genau, man hat immer mehr Schlamm angefallen. Man muss sich das vorstellen wie so ein Deich an der Nordsee und dann hat man einfach auf den Deich noch einen Deich gesetzt und noch einen Deich und noch einen Deich und noch einen Deich und noch einen Deich und noch einen Deich und immer so höher, höher, höher. Ne? Ist dann am Ende 86 Meter hoch gewesen. Und da hat man diesen ganzen Abraum dahinter gehabt. Und der letzte Erbauer, der verantwortliche Ingenieur für die letzten Erhöhungen sozusagen, hat eben da nach unserer Kenntnis den Faktor 1,3 als Sicherheitsfaktor hinterlegt und mit dem Faktor wurde auch immer gearbeitet.
9: Also das heißt, der hat festgelegt, dass der Damm mindestens einen Sicherheitsfaktor von 1,3 erreichen muss, ja?
6: Genau. Jetzt ist es so gekommen, dass im Frühjahr 2018 und Ende 2017 auch schon Analysen durchgeführt worden sind von TÜV Süd und auch einer anderen brasilianischen Firma und da hat man eben herausgefunden, wir kommen nicht zu diesen Ergebnis, wir kommen nicht zu 1,3. Und dann hat das bei Wale natürlich ein Problem ausgelöst, weil wenn der Damm nicht 1,3 hat, könnte es Probleme geben mit dem Sicherheitszertifikat für den Damm und das könnte dann auch zur Folge haben, dass der gesamte Damm und die Mine dementsprechend auch geschlossen werden müssen aus Sicherheitsgründen, weil der Damm ja kaputt gehen könnte. Und dann wurde eben nach Lösungen gesucht und es gibt einen Untersuchungsbericht von Wale selbst, wo dann auch zu lesen ist, dass man gedacht hat, wie können wir die Methoden denn vielleicht anpassen, um bessere Ergebnisse zu kriegen. Und die brasilianische Firma, die mit dem TÜV damals zusammengearbeitet hat, hat gesagt, wir machen das nicht, wir machen keine Veränderung unserer Analysen. Und TÜV Süd hat weitergemacht, kam aber auch nicht so groß zu anderen Ergebnissen. Man hat dann im Endeffekt gesagt von TÜV Süd Seite, der Damm ist auch schon sicher ab einem Minimum von 1,05. Der Einsicherheitsfaktor war vorher 1,3 und dann hat man gesagt, 1,05 reicht auch schon aus und auf der Basis hat man dann den Damm für sicher erklärt.
9: Ist es ein ausgedachter Wert, diese 1,05? Also haben die es willkürlich festgelegt oder wie begründen die diese Herabsetzung?
6: Nach dem, was wir von TÜV Süd erfahren haben, ist die Position von TÜV Süd, dass die davon ausgehen, der Damm ist ab einem Faktor von 1,0 ist er stabil. Und 1,05 bedeutet, man hat sogar noch einen kleinen Sicherheitspuffer drin. Die beziehen sich in der Stabilitätserklärung auf diese Studie eines Amerikaners und sagen, das ist gut, was wir gemacht haben, das passt.
9: Habt ihr euch denn diese Studie, auf die sich der TÜV Süd da beruft, von diesem amerikanischen Autoren einmal angeschaut und kommt ihr zu derselben Einschätzung wie der TÜV Süd, dass 1,05 ausreichend ist?
6: Also wir sind da keine Experten.
12: I was pretty confused and perplexed because I had no idea how this article could be used to justify any safety factor.
6: Wir haben diesen Experten, der heißt Ben Lichinsky, ist Professor an der Universität Oregon State in USA. Den haben wir angesprochen und gesagt, sag mal, wie ist denn eigentlich da? Wie kommt es denn, dass deine Studie hier zitiert wird in diesem Stabilitätsgutachten?
12: The article doesn't suggest that a safety factor of 1.05 should be used in design.
6: Und er hat uns deutlich gesagt, dass er das überhaupt nicht versteht.
12: So I cannot understand to this day how this article could be used to justify a safety factor of 1.05 being adequate. It doesn't say that.
6: Dieser Artikel bezieht sich gar nicht auf Dammstabilität im Allgemeinen und aus seiner Sicht ist dieser Artikel auch nicht dazu gedacht, um irgendwas zu rechtfertigen, was Dammstabilität angeht. Wir haben Lichinsky mal gefragt, wie er die Sache so sieht, allgemein. Er hat zu uns gesagt, also er kennt den Damm und die Kriterien drumherum nicht.
12: But I will note that typical design standards in the United States for dams for long-term conditions suggest that a minimum factor of safety for a dam should be 1.5 or greater, often closer to 2.
6: Aber er hat darauf hingewiesen, dass in den USA für Dämme ein Sicherheitsfaktor von 1,5 und aufwärts gilt. Oft hat er gesagt, nah am Faktor 2. So, das ist weit weg von dem, was da in Brasilien gegolten haben soll.
9: Und habt ihr den TÜV Süd mit dieser Aussage konfrontiert?
6: Wir haben gefragt, wie die 1,05 zustande kommen. Und der TÜV Süd sagt, dass eben man eigentlich das sehr konservativ berechnet habe.
11: Fakt ist, dass TÜV Süd die Stabilitätserklärung im Einklang mit den anwendbaren brasilianischen Gesetzen und technischen Normen ausgestellt hat. Der von Ihnen genannte Standsicherheitsfaktor von 1,3 existiert so nicht in den brasilianischen Regeln und Gesetzen. Es liegt tatsächlich im Ermessen des Prüfers, ob er einen Damm für stabil erachtet.
6: Deswegen sei es auch korrekt gewesen, was man gemacht habe.
9: Der TÜV Süd sagt also, dieser Wert von 1,3 soll in Brasilien keine Rolle gespielt haben. Aber du hast ja eben schon gesagt, dass genau über diese Zahl in Brasilien diskutiert wurde.
13: Es war vorher eine Diskussion um diesen Damm von 1,3 die Rede. Genau. Als 2018 klar wurde beim TÜV Süd in Brasilien, diese Ergebnisse, die man da bezüglich des Damms erzielt hatte, die sind nicht so gut, um nicht zu sagen schlecht. Auf der Basis lässt sich diese 1,3 nicht erreichen, die es als Vorgabe offensichtlich gab bis dorthin. Und da gab es Mailverkehr intern beim TÜV Süd unter den Mitarbeitern in Brasilien. Das waren brasilianische Ingenieure, die für eine brasilianische Tochterfirma von TÜV Süd gearbeitet haben. Und diesen Mailverkehr konnten wir einsehen.
14: Der Sicherheitsfaktor für den höchsten Abschnitt wird niedriger als das Minimum von 1,3 sein. Daher können wir streng genommen die Stabilitätserklärung des Damms nicht unterschreiben, was die sofortige Einstellung aller Aktivitäten in der Mine zur Folge hat.
15: Ich denke, das ist eine Angelegenheit für den Konzern. Ich habe gehört, dass Chris morgen im Büro sein wird. Wir müssen es ihm zeigen und ihn nach seiner Meinung fragen.
6: Konzern heißt TÜV Süd AG in München. Die TÜV Süd AG hatte immer regelmäßig einen Manager, Chris M., aus München nach Sao Paulo geschickt zu der Tochterfirma, um dort zu gucken, was läuft denn da. Bei diesem Termin wurde über diesen Damm gesprochen. Und im Anschluss an dieses Gespräch in Sao Paulo ist eben der Damm als sicher erklärt worden.
9: Konntet ihr mit dem Manager Chris M. über die Vorwürfe sprechen?
6: Mit Chris M. haben wir versucht zu sprechen, aber Chris M. möchte mit uns nicht darüber sprechen. Er verweist auf das laufende Verfahren, auf die Gerichtsverfahren und hat dazu keine Aussage gemacht. Der TÜV Süd sagt heute, Chris M., der ist da aus kaufmännischen Gründen hingeschickt worden nach Brasilien. Der hat eigentlich gar nicht verstanden, was da genau besprochen worden ist. Aber TÜV Süd, Florian Storck, Chefjurist vom TÜV Süd, sagt,
11: das Dammprüfungsgeschäft bei TÜV Süd zum damaligen Zeitpunkt wurde ausschließlich weltweit durch die brasilianische Gesellschaft ausgeübt. Das heißt, auch nur dort bestand tiefe Expertise im Dammprüfungsgeschäft. Der von Ihnen angesprochene Mitarbeiter hatte keine solche Expertise. Er war aus kaufmännischen Gründen nach Brasilien entsandt, um die dortige Gesellschaft zu restrukturieren. Und demzufolge hat er auch inhaltlich weder etwas beitragen können, noch etwas beigetragen in Bezug auf die Stabilitätserklärung.
6: Man muss ja verschiedene Dinge wissen. Chris M. war ein Ingenieur. Chris M. hat auch sich in anderen Bereichen schon mal mit Sicherheitsfaktoren beschäftigt. Also es ist nicht so, dass der war jetzt kein VWLer oder sowas, der völlig oder Jurist völlig woanders aus einem anderen akademischen Hintergrund kommt und mit ganzen Baumaßnahmen nie was zu tun hat. So ist es nicht.
9: Und wie erklärst du dir das, dass dieser Wert runtergesetzt wurde, die Stabilität vom TÜV Süd bescheinigt wurde?
6: Die Kläger in dem Zivilverfahren gehen davon aus, dass es wirtschaftliche Interessen gab. Da stützen sie sich auf Ermittlungen der brasilianischen Ermittler und das ist auch in die Anklage der brasilianischen Staatsanwaltschaft eingeflossen. Es gab eben auch andere Geschäftsbeziehungen zwischen TÜV Süd und Vale.
9: Das heißt, der Verdacht steht im Raum, um diese Aufträge nicht zu verlieren, hat man eventuell etwas zertifiziert, wider besseren Wissens.
6: Der Verdacht steht im Raum. Aber TÜV Süd, Florian Storck, Chefjurist vom TÜV Süd, sagt, das stimmt alles nicht.
11: TÜV Süd hat die Stabilitätserklärung ausschließlich auf Grundlage der anwendbaren Gesetze und technischen Normen ausgestellt.
9: Der Fall beschäftigt auch die Justiz. Du hast es vorhin angerissen. Wie ist denn da der aktuelle Stand?
6: Es laufen mehrere Verfahren parallel momentan. Wir haben einmal einen Strafprozess in Brasilien. Dort sind mehrere Mitarbeiter von Vale und mehrere Mitarbeiter von TÜV Süd, unter anderem auch Chris M. aus München, angeklagt. Hier geht es um vorsätzliche Tötung von 270 Menschen. Dieses Verfahren läuft seit Februar im Belo Horizonte. Und da müssen wir gucken, was da rauskommt. Dann gibt es ein weiteres Verfahren, ein Zivilverfahren. Da klagen mittlerweile rund 1500 Angehörige, Opfer aus Brumadinho gegen TÜV Süd auf Schadenersatz in Höhe von rund 600 Millionen Euro, was sehr viel Geld ist. Und dieses Verfahren läuft vom Landgericht München seit 2021 und wird jetzt fortgesetzt in dieser Woche. Und da ist eben die Frage, was rauskommt.
9: Kannst du einmal klar machen, wo ist der Unterschied zwischen einem strafrechtlichen und einem zivilrechtlichen Verfahren?
6: Bei dem Strafverfahren geht es darum, dass man persönlich bestraft wird für eine Straftat, die man möglicherweise begangen hat. Da kriegt man dann Geldstrafe, Gefängnisstrafe, was auch immer. Und bei den Zivilverfahren geht es darum, dass man Entschädigung dafür bekommt, für das, was einem oder Angehörigen widerfahren ist. Und was eben andere zu verantworten haben. Von meiner Bewertung her ist für den TÜV Süd dieses Zivilverfahren natürlich das größte Problem. Weil 600 Millionen Euro ist viel Geld. Auch für den TÜV Süd, der zwar ein Milliardenunternehmen ist, aber das ist auch viel Geld. Und die Verteidigung richtet sich darauf aus, die ganze Zeit schon vor dem Hintergrund auch zu betonen, dass man alles richtig gemacht habe, weil man natürlich diese 600 Millionen Euro, die da im Raum stehen, natürlich abwehren möchte. Dann gab es eine Strafanzeige in München bei der Staatsanwaltschaft München gegen Chris M. Man kann in Deutschland Strafanzeigen nicht gegen Firmen an sich stellen, sondern man muss personenbezogene Strafanzeigen stellen. Diese Strafanzeige richtet sich gegen Chris M. und wirft ihm unter anderem fahrlässige Tötung vor.
9: Okay, Nils, lass uns das nochmal kurz zusammenfassen. Der Zivilprozess vor dem Landgericht München läuft schon, und zwar seit fast 5 Jahren. Einen Strafprozess gibt es in Deutschland bisher nicht. Und du hast uns ja vorhin von Karin erzählt, die ihre Schwester bei dem Dammbruch verloren hat. Wie blickt sie denn auf die juristische Aufarbeitung hier in Deutschland?
6: Ja, sie wundert sich, dass es so lange läuft.
8: Está muito lento. Nós no começo, quando entramos nesse processo,
6: man hat erwartet, dass das in Deutschland alles ganz schnell läuft und in Brasilien vielleicht langsamer. Und jetzt stellt sie fest, genau umgekehrt. Also in Brasilien ist man mit dem Strafverfahren schon gestartet. In Deutschland ist die Ermittlung der Staatsanwaltschaft noch niemals zu dem Punkt gelangt, wo man überhaupt eine Anklage erhebt. Also es kann sein, dass es gar nicht dazu kommt, dass sozusagen gar keine Anklage erhoben wird. Und wenn die Anklage erhoben werden sollte von der Staatsanwaltschaft, dann ist immer noch die Möglichkeit gegeben, dass eine Verjährung eintritt, weil nämlich bis 2029, 10 Jahre nach dem Vorfall, kein Urteil erfolgt ist, dann verjährt diese Geschichte hier.
9: Okay, woran liegt das denn, dass nach so langer Zeit in Deutschland immer noch keine Anklage vorliegt?
6: Die Staatsanwaltschaft München sagt, das ist eine sehr umfangreiche Ermittlung. Das ist also mit Rechtshilfeersuchen Brasilien und schwierig und das dauert alles viel Zeit. Aber man muss wissen, TÜV Süd stellt sich auf den Standpunkt, wir kooperieren mit der Staatsanwaltschaft in der Sache. Das heißt, wir liefern der Staatsanwaltschaft alles, was sie braucht.
9: Was heißt das in dem Fall? Was könnte der TÜV Süd der Staatsanwaltschaft liefern?
6: Bei großen Unternehmen, wenn da irgendwas schiefläuft, dann wird auch intern untersucht, was ist denn schiefgelaufen, wer hat denn Verantwortung getragen, welche Prozesse bei uns sind denn falsch gewesen. Und dann werden meistens dann Anwaltskanzleien beauftragt, extern durchsuchen die E-Mails, die Kommunikation, was war denn da los, und erstellen da einen Untersuchungsbericht, der wird dann im Vorstand oder im Aufsichtsrat zur Verfügung gestellt. Und wenn es dann so Ermittlungen der Staatsanwaltschaft gibt, dann werden solche Berichte dann oft angefordert von der Staatsanwaltschaft, auch als Teil der eigenen Ermittlung. Wie eine Expertin uns erzählt hat, man lagert als Staatsanwaltschaft auch einen Teil der eigenen Ermittlung quasi aus an diese Anwaltskanzlei in dem Maße, wenn da Kooperation angesagt ist. Und TÜV Süd sagt, wir kooperieren in vollem Umfang, aber es gibt zum Beispiel keinen internen Untersuchungsbericht. Haben sie uns auch bestätigt, gibt's nicht. Man habe alle Informationen mündlich vorgetragen. So, das muss man einfach jetzt mal zur Kenntnis nehmen. Und wenn man natürlich, sage ich mal, kurz vor knapp zu einer Anklage kommt und dann auch noch ein aufwendiges Gerichtsverfahren vor der Brust hat, dann wird's natürlich eng. Ne, dann ist natürlich schwer, das dann in Zeit noch hinzubekommen. Und ja, das wirft natürlich Fragen auf.
9: Was ist dein Eindruck? Spielt der TÜV Süd da auf Zeit?
6: Man kann den Eindruck gewinnen, dass TÜV Süd auf Zeit spielt. Man muss wissen, diese juristischen Verfahren sind ja nicht abgekoppelt voneinander. Sondern wenn jetzt zum Beispiel durch die staatsanwaltschaftliche Ermittlung der Staatsanwaltschaft München Dinge zutage gefördert werden, dann könnte das ja vielleicht auch im Zivilverfahren eine Rolle spielen, im weitesten Sinne dann. Und ich habe den Eindruck, der TÜV Süd versucht natürlich möglichst zu kooperieren, da wo es notwendig ist, und da wo es nicht notwendig ist, versucht man nicht zu kooperieren. Es geht um sehr viel Geld und man versucht offensichtlich die Informationen, die man hat, so lange zurückzuhalten, wie es möglich ist. Das ist so der Eindruck. TÜV Süd trennt es ja ab, dass es so ist.
11: Wir haben volles Vertrauen in die Arbeit der Behörde und wir kooperieren umfassend.
6: Man muss wissen, diese ganze Geschichte, für TÜV Süd geht es ja um sehr viel Geld, das haben wir ja schon mehrfach jetzt thematisiert. Und seit Beginn an sind da auch Profis eingeschaltet worden vom TÜV Süd. Jetzt zum Beispiel gibt es eine PR-Agentur, die immer mit dabei war, auch in der Kommunikation mit uns. Die war auch beim Interview dabei und also die versuchen, dieses Thema für den TÜV so zu bearbeiten, dass es für den TÜV Süd gut ausgeht.
9: In Deutschland ist ja noch nicht klar, ob bei den strafrechtlichen Ermittlungen, ob es da zu einer Anklage kommt, wann es zu einer Anklage kommt und auch, ob, wenn dann ein Urteil gesprochen wird, ob das kommt, bevor die Verjährung einsetzt. Darüber haben wir ja vorhin gesprochen. Das Zivilverfahren gegen den TÜV Süd läuft ja aber weiter am Landgericht München. Was ist deine Einschätzung, wohin das führt?
6: Der Prozess läuft ja und es bleibt spannend, wie jetzt diese Frage Sicherheitsfaktor abschließend bewertet wird. Das Gericht muss sich der Frage ja auch widmen. Und es bleibt am Ende spannend, ob TÜV Süd am Schluss zahlen muss oder nicht. Ich denke, es wird noch ein langes Gerichtsverfahren werden und dann möglicherweise zweite Instanz und so weiter. Aber es sind natürlich wichtige Punkte hier zu klären und sind viele Menschen gestorben und irgendjemand muss auch dann die Verantwortung dafür tragen.
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0: Küpper.
1: Betroffen sind der Fern- und der Regionalverkehr. So fahren zum Beispiel die ICE-Züge zwischen Hamburg und Berlin nur alle 2 Stunden. Und es kommt zu Ausfällen und Verspätungen bei den Regionalzügen zwischen Hamburg und Uelzen. Die Eisenbahngesellschaft Metronom rät deshalb dazu, auf den Ersatzverkehr auszuweichen, der sowieso fährt. Und natürlich vorher zu prüfen, ob die eigene Verbindung ausfällt. Laut Deutscher Bahn soll die Störung wohl bis morgen Vormittag behoben werden.
0: Die frühere RAF-Terroristin Daniela Klette muss für 13 Jahre in Haft. Das Landgericht im niedersächsischen Verden hat die 67-Jährige unter anderem wegen besonders schweren Raubes in 6 Fällen schuldig gesprochen. Das Gericht sah es als erwiesen an, dass die Angeklagte mit 2 Komplizen Geldtransporter und Supermärkte überfallen hat. Die Taten ereigneten sich zwischen 1999 und 2016 in Niedersachsen, Schleswig-Holstein und NRW. Den Wohnungsbau schneller und unkomplizierter zu machen, das hat sich die Bundesregierung vorgenommen. Der Beschluss im Kabinett wird vom Mieterbund und der Bauindustrie gelobt. Aus der Nachrichtenredaktion Tabea Tschöpe.
2: Zügiger, schlanker, digitaler und flexibler soll die Bauplanung werden, sagt Bundesbauministerin Huberts und hofft, dass so der Wohnungsbau endlich wieder in Schwung kommt. Der Hauptverband der deutschen Bauindustrie schließt sich dem an. Der Deutsche Mieterbund lobt vor allem, dass Kommunen künftig Eigentümer auch enteignen können sollen, wenn sie Immobilien leer stehen lassen. Grüne und Linke kritisieren, dass eine Baurechtsänderung noch keinen bezahlbaren Wohnraum schafft. Umweltverbände warnen, mehr Tempo beim Bau dürfe nicht auf Kosten von Naturschutzvorgaben gehen.
0: Das Kabinett hat auch eine Gesetzesverschärfung beim Thema Menschenhandel beschlossen. Die Reform stellt künftig auch Zwangsverheiratungen und die sogenannte Leihmutterschaft unter Strafe. Wer selbst Dienstleistungen von Opfern des Menschenhandels in Anspruch nimmt, macht sich ebenfalls strafbar. Brasilien will im Amazonasbecken wieder nach Öl bohren. In einer gemeinsamen Zeremonie mit dem staatlichen Ölkonzern Petrobras erklärte Präsident Lula da Silva, die Brasilianer wollten gut leben, gut arbeiten und gut studieren. Das sei nur mit wirtschaftlichem Wachstum möglich. In dem Amazonasgebiet liegt Brasiliens größtes Ölvorkommen an Land. Fast 10 Jahre lang wurde dort nicht mehr gebohrt. Das waren die Nachrichten. Das Wetter in Deutschland. Nachts meist trocken, nur an den Alpen Schauer und Gewitter, 16 bis 5 Grad. Morgen viel Sonnenschein, an den Alpen einzelne Schauer und Gewitter bei 16 Grad auf den nordfriesischen Inseln bis 31 Grad am Oberrhein. Am Freitag von Nordwesten Schauer oder Gewitter, sonst trocken, 20 bis 33 Grad. Und am Sonnabend kräftigere Schauer, 17 bis 33 Grad. Es ist 22.03 Uhr.
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4: Und da ist noch einiges los auf den Straßen. Die A4 Aachen Richtung Köln ist in Höhe Kreuz Köln-West wegen Bergungsarbeiten gesperrt. Die A4 Dresden Richtung Frankfurt ist zwischen Kreuz Chemnitz und Limbach-Oberfrohna wegen Bauarbeiten bis 4.30 Uhr gesperrt. In der Gegenrichtung kommt es ebenfalls mehrfach zu kurzfristigen Sperrungen. A4 Köln Richtung Aachen zwischen Köln-Klettenberg und Kreuz Köln-West 3 Kilometer Stau. Die A8 Luxemburg Richtung Saarlouis ist zwischen Merzig und Redingen nach einem Unfall gesperrt. Die A9 Halle Leipzig Richtung Berlin ist zwischen Wiedemar und Halle nach einem LKW-Unfall gesperrt. Die A17 Prag Dresden ist zwischen Dresden-Prohlis und Dresden-Südvorstadt wegen Bauarbeiten in beiden Richtungen bis Mitternacht gesperrt. Die A27 Bremerhaven-Bremen ist zwischen Bremen-Horn-Lehe und Farm wegen Bauarbeiten bis 5 Uhr gesperrt. A38 Göttingen Richtung Halle, der Heidkopf-Tunnel ist wegen Wartungsarbeiten bis 4 Uhr gesperrt. Die A39 Salzgitter Richtung Braunschweig ist zwischen Wartenstedt und Lebenstedt-Nord wegen einer Nachtbaustelle bis 5 Uhr gesperrt. Die Umleitung führt über die U81. Die A71 Suhl Richtung Erfurt ist zwischen Oberhof und Gräfenroda wegen Tunnelwartungsarbeiten bis 6 Uhr gesperrt. Und A98 Schaffhausen-Weil am Rhein, der Tunnel Herrschaftsburg, ist bis 5 Uhr gesperrt. In eine gute und vor allem sichere Fahrt.
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4: Aus dem Studio von NDR Info in Hamburg, mein Name ist Resa Waffa. Guten Abend. Die deutsche Wirtschaft schwächelt nach wie vor und kommt nicht so richtig in Tritt. Umso wichtiger sind jetzt dicke Aufträge aus dem Ausland, vor allem aus China. China ist Deutschlands wichtigster Handelspartner. Gleichzeitig setzt China Deutschland aber auch immer mehr

0: unter Druck und verdrängt viele deutsche Unternehmen vom Markt. Wirtschaftsministerin Katharina Reiche versucht auf ihrer China-Reise deswegen zum einen für mehr Geschäfte, aber auch für einen fairen Umgang zu werben. Auf der Tagesordnung ihrer Reise stehen Firmenbesuche und vor allem Verhandlungen auf höchster politischer Ebene.
1: Es ist der wohl wichtigste Termin für Wirtschaftsministerin Reiche an ihrem ersten Tag in China. Ihr Amtskollege, Chinas Handelsminister Wang, begrüßt sie vor seinem Ministerium. Zu besprechen gibt es vieles, denn China wird immer mehr zum Rivalen. Doch Reiche setzt auf ein Mit statt ein Gegeneinander.
2: Deutschland und China verbindet eine der bedeutendsten Wirtschaftsbeziehungen der Welt. Wir haben ein Handelsvolumen von 250 Milliarden Euro. Unsere Unternehmen tragen mit über 1 Million Arbeitsplätze, auch mit Forschung und Innovation, zum Wachstum von China bei. Und das wird hier sehr gewertschätzt.
1: Klar ist, die deutsche Wirtschaft braucht China, wird aber zunehmend von chinesischen Firmen unter Druck gesetzt, teilweise sogar vom Markt verdrängt. Auch weil Chinas Führung eigene Firmen finanziell fleißig unterstützt. Deutsche Unternehmen klagen über schweren Marktzugang in China, darüber, dass Rohstoffe wie seltene Erden nur eingeschränkt geliefert werden. Reiche versucht den Spagat, all das ansprechen, ohne die Gegenseite zu verprellen.
2: Unsere Unternehmen scheuen keinen Wettbewerb. Aber Wettbewerb muss so gestaltet und organisiert sein, dass er zu beiderseitigem Nutzen ist. Und darüber habe ich heute mit Minister Wang gesprochen.
1: Begleitet wird Reiche von 35 deutschen Wirtschaftsbossen. Sie alle hoffen auf mehr Kooperation und höhere Umsätze in China. Mit dabei sind große Akteure wie Airbus, Allianz, BASF, SAP oder Siemens, aber auch einige Mittelständler. Wie Markus Blocher, Geschäftsführer des Maschinenbauunternehmens Krönert aus Hamburg. Seine Firma ist auf Beschichtungs- und Kaschieranlagen spezialisiert. Noch ist die eigene Technologie der chinesischen Konkurrenz überlegen, allerdings
3: dieser Abstand zu den Standardmaschinenbauern, die es jetzt mittlerweile in China gibt, das wird immer geringer. Und es ist nur eine Frage der Zeit, bis auch in unserer Branche die chinesischen Maschinenbauer nach Europa kommen. Also Teil der Überlegungen, die wir anstellen, ist eine Defensivstrategie, wenn man das so sagt. Wie schützen wir unseren Kernmarkt in Europa?
1: Längst geht es nicht mehr nur um den Wettbewerb in China, sondern auch in Europa. Denn die Volksrepublik hat eine Exportoffensive gestartet, flutet den Markt mit eigenen Produkten, die nicht nur gut, sondern vor allem auch günstig sind. Das betrifft eben deutsche Maschinenbauer, auch Autohersteller, Teile der Chemiebranche. Gegensteuern, das gehe nicht auf deutscher, sondern vor allem auf europäischer Ebene, sagt der Präsident der Europäischen Handelskammer in China, Jens Eskelund.
4: I think it's very important that we demonstrate that we are able to speak with one voice in Europe.
1: Es ist sehr wichtig, dass wir zeigen, dass wir in Europa mit einer Stimme sprechen können. Denn wenn man Europa als Markt betrachtet, ist es vielleicht der wichtigste für China. Er hat eine völlig andere Größenordnung als nur der deutsche Markt. Außerdem sollte sich Deutschland bewusst machen, dass viele der Herausforderungen, die man in Bezug auf China derzeit hat, andere europäische Länder teilen. Es sollte also ein Interesse geben, diese Probleme gemeinsam anzugehen. Einige Länder in Brüssel fordern eine härtere Gangart im Handel mit China. Frankreich, Italien und Spanien haben dazu ein Papier mit verschiedenen Ansätzen präsentiert. Am Freitag soll in der EU-Kommission über weitere Maßnahmen diskutiert werden. Deutschland hält sich bei all dem zurück. Auch Wirtschaftsministerin Reiche will keine Eskalation.
2: Wir werben in Brüssel also für einen balancierten Ansatz, wirksame Schutzinstrumente und gleichzeitig Offenheit für den Export.
1: Kooperation statt Konfrontation, das scheint das Motto der Bundeswirtschaftsministerin im Dialog mit China zu sein. Eine gemeinsame europäische Linie ist nicht zu erkennen.
0: Wirtschaftsministerin Katharina Reiche auf China-Reise begleitet von unserem Korrespondenten Maximilian Seib. Die Europäer beklagen also schon seit längerem einen aus ihrer Sicht unfairen Wettbewerb mit China. Bisher hat die EU vor allem mit Zöllen auf die Billigkonkurrenz aus China reagiert. Ist das wirklich ein Druckmittel, was man in die Gespräche auch bringen kann? Genau das hat der Kollege Lukas Kreling vom Westdeutschen Rundfunk einen Experten für internationale Volkswirtschaft gefragt, Professor Julian Hinz von der Universität Bielefeld.
5: Ich will das gar nicht als Druckmittel sehen, sondern was hier passiert ist, und das ist auch das explizite Ziel dieser Zölle, ist, dass der Marktpreis wiederhergestellt wird. Also hiermit soll genau der unfaire Eingriff in den Wettbewerb, in den Markt ausgeglichen werden. Und insofern ist das kein Druckmittel, auch nichts, worüber man eigentlich groß verhandeln sollte, könnte, wenn man es denn ernst meint als solches, sondern das gleicht einfach genau das aus, was an unfairer Wettbewerbsvorteilen es da in China gab, für in dem Fall für Elektroautos.
6: Aber haben Sie den Eindruck, die Chinesen Chinesen akzeptieren das einfach, dass die Europäer das machen?
5: Naja, das wurde ja viel darüber verhandelt. Inzwischen gibt es ja diese Mindestpreisideen, dass Elektroautos gewisse Mindestpreise in Europa verlangt werden müssen von chinesischer Seite. Aber das halte ich ehrlich gesagt für die schlechtmöglichste Lösung. De facto ist das so, als ob man den Chinesen Geld überweisen würde. Aber die Frage ist eben, wollen wir einen fairen Wettbewerb haben mit den Chinesen? Ja. Mhm. Dann müssen wir uns aber auch darauf einlassen, dass die Chinesen bei einigen Dingen wirklich sehr, sehr gut sind. Und wenn Sie mal rumfragen in der Industrie, dann sind die teilweise wirklich beeindruckt davon oder größtenteils auch beeindruckt von dem, was die Chinesen inzwischen können, was sie leisten. Und das ist genau der Wettbewerb, den wir auch begrüßen sollten. Das, was nicht okay ist, ist dieses unfaire Eingreifen.
6: Die Delegation von Ministerin Reiche in Peking hat ja gleich mehrere Ziele. Eins haben wir gerade angesprochen, Wettbewerb, wo es geht, auf Augenhöhe sichern. Dann Rohstoffimporte aus China nach Deutschland, nach Europa sichern. Hm. Und auch deutschen Unternehmen das China-Geschäft sichern irgendwie. Das ist alles eine Menge. Wo würden Sie die Prioritäten setzen bei diesen Gesprächen?
5: Grundsätzlich sollte es einfach darum gehen, dass es faire Wettbewerbsbedingungen gibt, sowohl bei Handelsfragen als auch bei Investitionsfragen. Also dass es nicht sein kann, dass von chinesischer Seite dort gewisse Dinge verlangt werden von Firmen, die dort investieren oder die von dort Rohstoffe kaufen. Also Stichwort Offenlegung von Lieferketten und dergleichen. Das kann nicht sein, sondern dass, wenn die Chinesen darauf beharren, dass man doch fair in Europa behandelt werden möchte, dass wir auch darauf beharren können, dass das Gleiche mit europäischen, mit deutschen Firmen dort passiert. Also ich glaube, man sollte hier schauen, dass man argumentiert, dass wir interessiert sind daran, an fairem Austausch, fairem Wettbewerb und dass damit aber eben auch einhergeht, dass die andere Seite sich auch daran hält.
6: Wo ist denn am meisten mit einem Entgegenkommen Chinas zu rechnen? Und wo könnte da so eine Delegation wie die von Frau Reiche ansetzen?
5: Also wer fliegt dort jetzt mit nach China? Es sind die Unternehmenschefs oder Entscheider, die dort auch Interessen haben, die also dort investiert sind oder die viel dort handeln. Also ich glaube, dass da die Interessen von deutscher, von europäischer Seite schon vermutlich auch ganz gut vertreten sind. Bei all dem sollte man, also es geht in den letzten Tagen und Wochen ja auch recht viel durch die Presse, dass der Handel mit China sich so verändert hat, dass wir in einigen Bereichen auf einmal deutlich mehr importieren, als wir exportieren nach China, also im Maschinenbau beispielsweise. Ich glaube, das ist ein bisschen so ein Bild, was da gezeichnet wird, was vielleicht etwas zu einfach ist, denn ein Unternehmen aus Deutschland kann sich ja überlegen, dass es in China auch produziert für den chinesischen Markt. Und das tun ja auch viele Firmen. Also China ist weiterhin eben ein großer Wachstumsmarkt und den kann man bedienen, nicht nur indem man das in Deutschland produziert, sondern vielleicht auch direkt dort. Und das ist auch nicht nur nachteilig. Also diese wirtschaftliche Integration kann ja funktionieren und funktioniert über Handel, aber eben auch über Investitionen. Also es ist alles eine Abwägung und manchmal nicht ganz einfach zu beantworten.
6: Weil Sie gerade schon die Delegation angesprochen haben, mit dabei ist ja auch Miguel Lopez, der Vorstandsvorsitzende von ThyssenKrupp. Und er hat in einem Interview gefordert, dass wir auch Deutschland wiederum als Produktionsstandort für chinesische Unternehmen wieder attraktiver machen sollten. Ist das für Sie ein realistisches Szenario?
5: Ja, er ist ja damit sicherlich nicht der Erste und Einzige, der das fordert. Also auch hier ist eine Abwägung zwischen einem Willkommenheißen von Investitionen in Deutschland, in Europa. Das spricht erstmal nichts dagegen, es sei denn, es sind eben wirklich kritische Punkte, an denen es für uns nicht vereinbar ist, dass da beispielsweise Know-how in großem Maße abfließt, wenn wir nicht gleichzeitig auch dort lernen können von den Chinesen, was sie jetzt nun vielleicht besser machen als wir. Also eine chinesische Produktion in Europa würde ja auch dazu führen, dass hier Arbeitsplätze geschaffen würden oder halten bleiben und gleichzeitig aber vielleicht auch einige der Dinge, die die Chinesen inzwischen ziemlich gut machen und also auch im fairen Wettbewerb besser machen, als wir das vielleicht von denen auch lernen können.
0: Sagt Julian Hinz, Professor für internationale Volkswirtschaft an der Uni Bielefeld.

0: Die Zeit, es ist 22 Uhr und 15.
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0: Eine Hitzewelle hat Teile Europas fest im Griff. Einige Länder melden Temperaturrekorde für den Monat Mai, zum Beispiel Frankreich. Da gibt es tropische Nächte und Temperaturen tagsüber bis 36 Grad und auch erste Hitzetote. Und es gibt Kritik an der Regierung. Warum und vor allem, wie die Lage in Frankreich ist, dazu Kai Rienecke.
2: In der sonst in dieser Jahreszeit noch so frischen Bretagne liegen die ersten Tropennächte hinter den Bewohnern. Viele von ihnen können es noch gar nicht fassen, wie Manon, Fischhändlerin in der Hafenstadt Saint-Malo.
3: Letzte Woche oder vor zwei Wochen haben wir noch den Ofen zu Hause angemacht, weil es frisch war. Und jetzt schaffen wir es noch nicht einmal für Zugluft zu sorgen, wenn wir alle Fenster aufmachen. Das ist nicht normal und beunruhigend.
2: Auch heute marschierte das Thermometer in Saint-Malo auf die 35-Grad-Marke zu. Erste Gewitter könnten für eine Entspannung der Lage sorgen. Gestern gab es in der Bretagne nie dagewesene Höchstwerte für einen Monat Mai. 33,5 Grad in Rennes und in Brest. An einigen Orten der Region am Atlantik wurden sogar über 35 Grad gemessen. Aber auch im Osten Frankreich stieg das Thermometer weit über 30 Grad. Mulhouse im Elsass verzeichnete mit 33,8 Grad an der Grenze zu Deutschland und der Schweiz ebenfalls einen neuen Spitzenwert. Für die Wetterexperten des staatlichen Dienstes Météo France steht fest, dass es sich hier um eine neue Dimension des Klimawandels handelt. Adrien Warnon.
4: Diese Hitzewelle ist historisch beispiellos. Wir haben es noch nie erlebt, dass es eine solche Episode gab vor dem meteorologischen Sommer ab 1. Juni.
2: Bei Météo France betont man, dass dieses Hitzeniveau zu dieser Jahreszeit eine eindeutige Folge des Klimawandels ist. Vor 30 oder 40 Jahren seien solche Temperaturen im Mai noch nicht möglich gewesen. Von Regierungsseite wurde bereits auf 7 Todesfälle hingewiesen, die direkt oder indirekt mit der Hitzewelle in Verbindung stünden, darunter einige Badeunfälle. Die französische Gesundheitsministerin Stéphanie Riest warnte ausdrücklich vor den Gefahren der Hitzewelle, sah aber noch keine angespannte Lage bei den Hilfsdiensten.
5: Pour l'instant, ce qu'on peut dire, c'est qu'il n'y a pas de tension particulière qui nous sont remontées.
2: Die Rettungszentren berichten jedoch von einer stark angestiegenen Zahl von Anrufen. Für morgen hat Premierminister Sébastien Lecornu sein Kabinett zu einer Sondersitzung eingeladen, um eine erste Hitzebilanz zu ziehen. Aus der Opposition kam Kritik daran, dass sich die Regierung erst so spät um das Thema kümmert. Die grüne Parteichefin Marine Tondelier zeigte sich empört über die nach ihrer Meinung schlechte Vorbereitung der Regierung.
6: Je suis effarée par le degré d'impréparation du gouvernement.
2: Erst nach mehreren Tagen Hitzewelle eine Sitzung einzuberufen, sei verantwortungslos, so die grünen Politikerin. Aus dem Büro des Premierministers heißt es dazu, er und seine Teams hätten seit dem Pfingstwochenende alle nötigen Maßnahmen eingeleitet.
0: Passend zur derzeitigen Hitze läuft bei vielen schon die Urlaubsplanung. Allerdings sorgt die Angst vor einem Kerosinmangel im Sommer für Wirbel am Reisemarkt. Eine neue SAP-Umfrage zeigt, dass die Verunsicherung in Deutschland groß ist. Die Urlauber schwenken massiv um. Fast die Hälfte verzichtet auf eine Flugreise und weicht auf Auto oder Bahn aus. Viele buchen extrem früh. Fast 40% nämlich. Während jeder Dritte den Urlaub erst einmal aufschiebt. Welche Folgen hat das für die Reisebranche? Dazu Caroline Vogt vom MDR.
7: Mit großen Einbrüchen bei den Buchungen für Sommerurlaube rechnet Thorsten Schäfer, Sprecher des Deutschen Reiseverbandes, nicht.
8: Wir sehen nach derzeitigem Stand, genauso wie die Bundesregierung, keinen Kerosinmangel und gehen davon aus, dass der Sommerurlaub 2026 gesichert ist.
7: Allerdings hätten die Deutschen sehr stark auf Frühbucherangebote gesetzt.
8: Sie haben noch frühzeitiger gebucht als in den Vorjahren. Nämlich seit September vergangenen Jahres haben die meisten Deutschen ihren Sommerurlaub fest gebucht. Und da vor allem Flugreisen in Richtung Mittelmeer, nämlich nach Spanien, Griechenland, Portugal, Tunesien, Ägypten, die Türkei. Das sind die großen Reiseziele während des Sommers.
7: Um möglichen Preissteigerungen infolge des Iran-Kriegs entgegenzuwirken, senkt die Bundesregierung die Luftverkehrssteuer zum 1. Juli. Allerdings mit kaum spürbaren Auswirkungen auf Ticketpreise. Aktuell liegt der Kerosinpreis ungefähr auf dem Niveau vom Beginn des russischen Angriffskriegs auf die Ukraine 2022. Der Liter gut 3 Euro brutto. Wie sich das weiterentwickelt, hängt stark davon ab, wie der Krieg zwischen Iran und USA weitergeht. Die Hoffnung auf ein Friedensabkommen hatte den Kerosinmarkt zuletzt leicht entspannt. Der Flughafenverband ADV weist auf Anfrage darauf hin, dass die Kennzahlen an nahezu allen deutschen Flughäfen rückläufig sind. Im Osten sind die Einbrüche an den Airports Dresden und Leipzig-Halle besonders stark. Als Gründe nennt eine Sprecherin neben dem Iran-Krieg auch Streiks bei der Lufthansa und das Ende der Lufthansa-Tochter Cityline. Der Sommerreiseverkehr sei jedoch stabil. Ähnlich die schriftliche Antwort der Airline Eurowings, die Kerosinzentral vom Mutterkonzern Lufthansa bezieht.
9: Derzeit ist an keiner unserer Basen mit Einschränkungen in der Kerosinversorgung zu rechnen. Der Kerosinbedarf für das laufende Jahr ist bereits zu rund 80% durch die Treibstoffpreissicherung über Derivate auf verschiedene Mineralölprodukte abgesichert.
7: Der Wunsch nach Urlaub ist offensichtlich da. Einer repräsentativen Umfrage einer großen deutschen Bank zufolge planen mehr als 60% der Befragten eine längere Urlaubsreise von mehr als 7 Tagen. Von den restlichen, die keinen Urlaub machen, sagt ein Drittel, es fehlt an Geld für Urlaub. Etwas günstiger geht es möglicherweise vor der eigenen Haustür. Noch verzeichne man keine steigende Nachfrage nach Sommerurlaub in Thüringen, sagt Dirk Ellinger, Hauptgeschäftsführer der für Hotels und Gaststätten zuständigen DEHOGA.
10: Aber es ist schon die Erfahrung, dass einige Kollegen bestätigen, dass die Gäste sagen, Mensch, Deutschland ist auch schön und jetzt nehmen wir mal das zum Anlass, um in Deutschland zu buchen.
7: Konkrete Zahlen legen erst im Laufe der Saison vor. Man habe aber noch Kapazitäten frei für Aktiv- und Familienurlaube. Ellingers Kollege von der DEHOGA Sachsen, Axel Klein, zeichnet ein ähnliches Bild.
11: Wir haben durchaus jetzt Nachfrage stärker in den Regionen, wo vor allen Dingen gesetzt wird auf Natur, auf Wassersport, auf E-Bike-Fahren oder andere Aktivitäten. Da haben wir eine gute Nachfrage.
7: Auch Pilgern sei ein großes Thema, so Klein. Letztlich wollten die Menschen im Urlaub ja vor allem eines, weniger Stress und mehr Entschleunigung.
0: Noch gut ein Monat bleibt für frischen Spargel. Dann ist die Saison vorbei. Die Bilanz der Spargelbauern, die fällt jetzt schon ernüchternd aus. Die Ernte ist um 12% geschrumpft, die Kosten steigen und Billigimporte drücken die Preise. Gleichzeitig sitzt das Geld bei den Verbrauchern wegen der Inflation nicht mehr so locker. Und die Lohnkosten sind für die Erntehelfer aus dem europäischen Ausland auch gestiegen, was wiederum aber viele, die das schon lange kritisiert haben, gefällt. Vor allem natürlich den Erntehelfern selbst, wie diesen Mann, der auf einem Feld in Bayern arbeitet.
9: Ingo Reinhardt spricht auf Rumänisch mit einem seiner Erntehelfer auf einem Spargelfeld. Seit 40 Jahren baut die Familie Reinhardt im professionellen Stil Spargel an. Mit der Zeit spricht der Landwirt aus Rauhen-Ebrach fast fließend Polnisch und ein wenig Rumänisch. Das hilft, denn jetzt, zur Erntezeit, arbeiten und leben etwa 100 Saisonarbeiter auf seinem Hof im Landkreis Haßberge. Für alle eine stressige Zeit. Für die Ernte von 45 Hektar Spargel und 60 Hektar Erdbeeren aber nötig.
12: Wir sind die letzten Jahre etwas von der Fläche gestiegen. Aber allgemein, man merkt es, jeder Kleinbetrieb hört auf. Die 5 Hektar Betriebe und so weiter, die müssen aufhören. Die Maschinengeräte, was du dazu kaufst, die sind zu teuer. Und Arbeitskräftemanagement, also wird schwierig.
9: In diesem Jahr passen die Wetterbedingungen. Auch die Nachfrage ist da. Ungefähr 6 Tonnen Spargel laufen im Schnitt durch die Anlage auf dem Hof der Reinhardts. Umgerechnet werden hier also jeden Tag 15.000 Portionen Spargel gewaschen und sortiert. Das meiste davon geht an Discounter, Einzelhandel und Großhandel. Im Hofverkauf kostet das Kilo Premium-Spargel aktuell knapp 15 Euro.
12: Wir waren vorher ein wenig teurer, da ist so weniger gegangen. Also ich glaube, die Preissteigerung, wie wir sie gebraucht hätten im Vergleich zum letzten Jahr, kriegen wir nicht ganz hin. Aber wir waren jetzt die letzten 2-3 Jahre nicht unzufrieden, sagen wir mal so. Wir müssen sehen. Also es schaut normal aus. Kein hervorragendes Jahr, aber wird auch kein schlechtes Jahr.
9: Deutlich ruhiger geht es auf dem Hof von Birgit Reinhardt in Untereuerheim zu. Bis auf den zufällig gleichen Namen haben sie nicht viel mit dem Großbetrieb von Ingo Reinhardt gemein. Ihre Spargelanbaufläche des Mischbetriebs im Landkreis Schweinfurt ist mit gerade einmal einem halben Hektar im wahrsten Sinne des Wortes überschaubar.
13: Darf es dann auch der dünne sein? Oder?
14: Ja, dann macht er bis hier.
9: Kein Problem. Ohne Fremdarbeiter kann der Kilopreis Premium Spargel knapp unter 10 Euro gehalten werden.
15: Es hat keiner über den Preis gemeckert. Eine Rentnerin, es war sehr nett, die hat sich entschuldigt. Sie kauft dann nicht wie jede Woche 2 Pfund, sondern jetzt immer 4 Pfund, alle 2 Wochen, wegen Sprit.
9: Die Reinhardts in Untereuerheim sind zufrieden mit der bisherigen Spargelsaison und wollen bei ihrer kleinen Anbaufläche bleiben. Die Reinhardts aus Rauhen-Ebrach blicken mit ein wenig Sorge in die Zukunft, wenn es um das Thema qualitativ gute Saisonarbeitskräfte geht. Viel Zeit, um darüber nachzudenken, bleibt aber gerade nicht. Denn noch vor dem Ende der Spargelzeit geht es für Ingo Reinhardt bereits mit der Erdbeerernte los.
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0: Und er stand an der Spätschicht an heute für Deutschlands besten Tennisspieler Alexander Zverev. Nämlich der musste sich in der Nacht von Paris über den roten Sand kämpfen. Hendrik Glückhoff.
16: Ja, in der zweiten Runde der French Open ging's gegen den Tschechen Tomáš Macháč, die Nummer 43 der Welt. Da war Zverev klarer Favorit und dieser Favoritenrolle ist er gerecht geworden, denn der Hamburger hat das Match klar gewonnen, glatt in drei Sätzen, 6-4, 6-2 und 6-2 im Eiltempo. Also Zverev hatte wohl keine große Lust auf eine allzu lange Spätschicht bei dem Grand Slam Turnier. Guido Ringel hat die Partie live für uns verfolgt. War Zverev nun so stark oder war sein Gegner eher so schwach heute Abend?
17: Also von beidem ist ein Schuss Wahrheit dabei. Also Zverev war überragend. Ich habe ihn ehrlicherweise so stark auf Sand hier in Paris selten gesehen, wenn vielleicht sogar noch nie. Fast alle ersten Aufschläge waren drin von der Grundlinie mit Augenmaß, aber auch mit Schnelligkeit immer wieder die Winkel gespielt, die Machers zur Verzweiflung gebracht haben. Auf der anderen Seite musste sich der Tscheche auch behandeln lassen, hatte eine kleine Verletzung am Fuß. Die hat ihn gehandicapt, das hat man gesehen. Insofern war er nicht auf Augenhöhe und nicht im Vollbesitz seiner Kräfte. Aber das soll die Leistung des Alexander Zverev eigentlich gar nicht schmälern, denn er war auch so überlegen und der Herr im Haus mit diesem Dreisatzerfolg setzt ein Ausrufezeichen, ist souverän eingezogen in die dritte Runde, hat Kräfte gespart und ist ein ernstzunehmender Kandidat fürs Finale.
16: Guido Ringel, live aus Paris. Also, Alexander Zverev steht in der dritten Runde, genauso wie Tamara Korpatsch. Die 31-jährige Hamburgerin hat zum ersten Mal die dritte Runde eines Grand-Slam-Turniers erreicht. Der größte Erfolg ihrer Karriere. Eva Lüst dagegen ist nach einer klaren Zweisatzniederlage ausgeschieden. Fußball-Bundesligist Borussia Mönchengladbach hält an Trainer Eugen Polanski fest. Das hat der Verein am Abend bekannt gegeben. Und das trotz einer schwachen Saison, in der Gladbach erst kurz vor Ende den Klassenerhalt sicherte. Mehr von Uli Schäfer.
18: Die Entscheidung für Polanski fiel nach einer detaillierten Saisonanalyse und intensiven Diskussionen innerhalb der Vereinsgremien. Man habe kontrovers diskutiert, erklärte Sportchef Ruven Schröder und betonte, dass es kein Weiter-so geben werde, sondern personelle Veränderungen auch auf der Trainerbank. Der Verein werde um Polanski herum ein neues Trainerteam bauen, neue Impressionen von außen bekommen und mehr Inhalt, sagte Schröder. Er nannte aber keinen Namen und auch nicht, wie viele Positionen neu besetzt werden sollen. Polanski hatte die Profis von Borussia Mönchengladbach im September letzten Jahres übernommen und den Klassenerhalt erst am drittletzten Spieltag perfekt gemacht. Sein Vertrag gilt bis 2028.
16: Jetzt geht der Blick in die Fußball Conference League. Im drittklassigen Europapokal, da läuft gerade das Endspiel und zwar in Leipzig. Da trifft Crystal Palace aus England auf den spanischen Vertreter Rayo Vallecano und die Engländer, die führen nach knapp 70 Minuten mit 1-0. In der Basketball-Bundesliga hat Alba Berlin das Playoff-Halbfinale erreicht. Der frühere Serienmeister setzte sich im fünften und entscheidenden Spiel der Viertelfinalserie gegen Rasta Vechta durch mit 98-89. Aus Berlin, Nikolaus Hillmann.
19: Auch dieses fünfte Spiel zwischen Berlin und Vechta war intensiv spannend und teilweise spektakulär. Beide Mannschaften schenkten sich nichts, verteidigten hart, aber respektvoll. Der Vorteil der Berliner, sie hatten in dieser Serie gelernt, Vechtas rasante Offensive zu stoppen, weniger Bälle zu verlieren und den Rebound zu kontrollieren. So erarbeitete sich Alba im dritten Viertel einen 16-Punkte-Vorsprung. Doch Vechta kam noch einmal zurück und zu Beginn des letzten Viertels bis auf 4 Punkte heran. Doch dann wurden die Beine etwas müde. Berlin erkannte und nutzte das, gewann letztlich verdient mit 98-89 und steht nun im Halbfinale gegen Bamberg. Für Vechta endet die Saison bravourös im Viertelfinale, womit noch Anfang des Jahres wohl kaum jemand gerechnet hatte.
16: Und jetzt gerade läuft noch das fünfte Spiel der Viertelfinalserie zwischen Bonn und Würzburg. Und kurz vor Schluss führt Bonn mit 65-63 und damit würden die Bonner dann auch ins Halbfinale einziehen.
0: Und das war der Sport mit Hendrik Glückhoff.

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1: Um 22.30 Uhr mit Klaas Christoffersen. Bahnreisende auf der Strecke Hamburg-Berlin brauchen momentan Geduld. Weil ein Stellwerk bei Lüneburg ausgefallen ist, kommt es laut Bahn zu Verspätungen und Zugausfällen. Aus der Nachrichtenredaktion Marei Beermann.
2: ICE-Züge fahren auf der Strecke demnach aktuell nur alle 2 Stunden. Die technische Störung werde voraussichtlich erst morgen behoben sein, hieß es von der Bahn. Auch der Regionalverkehr ist betroffen. Wie die private Bahngesellschaft Metronom mitteilte, kann auf den Linien RE3, RB31 zwischen Hamburg und Uelzen nur 1 Zug pro Stunde und Richtung fahren. Dadurch staue sich der Verkehr immer weiter auf. Auch hier gibt es Verspätungen und Zugausfälle. Fahrgäste sollten nach Möglichkeit auf den ohnehin fahrenden Ersatzverkehr ausweichen.
1: Mit einer Neufassung des Baugesetzbuches will der Bund den Wohnungsbau ankurbeln. Das Bundeskabinett hat Pläne von Bauministerin Huberts beschlossen, die helfen sollen, Genehmigungsverfahren zu beschleunigen. Die Minister haben auch Regeln zur Cybersicherheit zugestimmt. Sicherheitsbehörden sollen damit besser gegen Attacken im Netz vorgehen können. Auch eine Gesetzesverschärfung zum Menschenhandel wurde verabschiedet. Unter anderem sogenannte Leihmutterschaften und Zwangsverheiratungen sollen künftig strenger bestraft werden. Außerdem hat das Kabinett einen Gesetzentwurf von Kulturstaatsminister Weimar beschlossen. Demnach sollen Streamingdienste wie Netflix, Amazon oder Disney Plus künftig 8% ihres Jahresumsatzes in den Filmstandort Deutschland investieren. Aus Berlin, Nicole Markwald.
3: Auch für Fernsehsender wie RTL, ProSiebenSat.1 und die öffentlich-rechtlichen Sender ARD und ZDF gilt diese Mindestinvestitionsquote. Durch die Einigung bekommen Filmproduktionen erhöhte Fördermittel. Die Bundesregierung hofft, damit der deutschen Filmbranche neuen Schub zu verleihen. Filmstudios wie Bavaria oder Babelsberg hatten in den zurückliegenden Jahren oft das Nachsehen. Andere Länder lockten internationale Produktionen mit Steuervorteilen und besseren Konditionen.
1: Die Bundesnetzagentur will Betreiber von Hausdach-Solaranlagen sowie große Kraftwerke stärker an den Kosten für die Stromnetze beteiligen. Behördenchef Müller sagte, Energieerzeuger nutzten das Netz, trügen aber bisher wenig zu seiner Finanzierung bei. Das zu ändern sei nur fair. Eine Reform ist aber auch nötig, weil die geltenden Regeln 2028 auslaufen. Balkonkraftwerke sollen nicht betroffen sein. Die Netzkosten in Deutschland belaufen sich auf rund 37 Milliarden Euro im Jahr. Sie machen etwa 30% der Stromrechnung eines Haushalts aus. Das Wetter in Deutschland. Nachts meist trocken, nur an den Alpen Schauer und Gewitter, 16 bis 5 Grad. Morgen viel Sonnenschein, an den Alpen einzelne Schauer und Gewitter bei 16 Grad auf den nordfriesischen Inseln bis 31 Grad am Oberrhein. Am Freitag von Nordwesten Schauer oder Gewitter, sonst trocken, 20 bis 33 Grad und am Sonnabend kräftigere Schauer bei 17 bis 33 Grad. Das waren die Nachrichten.
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4: Mit Stau auf der A4 Köln Richtung Aachen zwischen Köln-Klettenberg und Kreuz Köln-West gibt es 3 Kilometer Stau. Die A9 Halle-Leipzig Richtung Berlin ist zwischen Wiedemar und Halle nach einem LKW-Unfall gesperrt. Und die A17 Prag-Dresden ist zwischen Dresden-Prohlis und Südvorstadt wegen Bauarbeiten in beiden Richtungen bis Mitternacht gesperrt. Gute Fahrt.
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4: Mit Resa Waffa. Guten Abend. Sie ist die meistgesuchte Frau Deutschlands gewesen. Mit Raubüberfällen auf Geldtransporter und Supermärkten hat sie ihr Leben im Verborgenen über 30 Jahre hinweg finanziert. Jetzt muss sie hinter Gitter. Die frühere RAF-Terroristin Daniela Klette. 13 Jahre Haft lautet das Urteil. Das Landgericht Verden hat Klette für 6 schwere Raubüberfälle auf Geldtransporter und Supermärkte verurteilt. Bei Klettes Festnahme vor 2 Jahren in Berlin-Kreuzberg fanden Ermittler in ihrer Wohnung unter anderem Waffen und mehr als 200.000 Euro Bargeld. Die 67-Jährige hatte offenbar noch 2 Komplizen, aber die sind noch auf der Flucht. Zum Urteil, Helmut Eickhoff.
5: Gegen 10:45 am Vormittag war es soweit. Der Richter verkündete das Urteil. Daniela Klette wurde schuldig gesprochen, mehrere Raubüberfälle begangen zu haben. Gerichtssprecher Ahmad Mohammed.
6: Das Gericht hat heute mehrmals betont, dass vermutlich die einzelnen Indizien und die einzelnen Beweise für sich genommen nicht ausgereicht hätten, um hier Frau Klette zu verurteilen. Aber in der Gesamtschau aller Indizien zusammen und aller Asservate, die in der Wohnung der Angeklagten und wie mit jetzt Verurteilten gefunden wurden, ist das Gericht fest davon überzeugt, dass Frau Klette an den Raubüberfällen beteiligt war.
5: 13 Jahre muss Daniela Klette in Haft. Damit blieb das Gericht nur knapp unter den von der Staatsanwaltschaft geforderten 15 Jahren. Das Gericht sehe bei Klette eine hohe kriminelle Energie.
6: Weil sämtliche Taten bis ins kleinste Detail geplant wurden und dann auch umgesetzt wurden. Man hat in der Wohnung von Frau Klette umfangreiches Material für die Vorbereitung gefunden. Man hat Karten gefunden, man hat Pläne gefunden.
5: Klette wurde wegen schweren Raubes verurteilt, nicht aber wegen versuchten Mordes, den die Staatsanwaltschaft eigentlich verwirklicht sah. Dabei ging es um einen Überfall auf einen Geldtransporter in Stur bei Bremen. Dabei ist zwar niemand verletzt worden, aber es wurden Schüsse auf den Fahrer abgegeben.
6: Das Gericht hat bereits vorher in einem Beschluss und heute nochmal bekräftigt, dass es Ihrer Auffassung nach kein versuchter Mord ist, insbesondere weil freiwillig von der weiteren Tatausführung abgesehen wurde.
5: Das Gericht berücksichtigte bei der Strafzumessung auch die schweren psychischen Schäden der Opfer, so auch beim Fahrer des Geldtransporters von Stur, dessen Anwalt Steffen Hörning.
7: Er hatte Todesangst, hat uns das beschrieben, als er in den Lauf der Waffe geschaut hat und insbesondere den Satz gehört hat, der zweite geht durch, womit ein zweiter Schuss gemeint war. Das heißt also, er hatte für einen kurzen Moment, so hat er es mir auch privat erzählt, mit dem Leben abgeschlossen.
5: Daniela Klette soll ein früheres RAF-Mitglied sein. Der Prozess fand auch deswegen unter erhöhten Sicherheitsvorkehrungen in einer extra umgebauten und angemieteten Reithalle statt. Zahlreiche Unterstützer aus der linken Szene reisten aus ganz Deutschland immer wieder nach Verden. Viele von ihnen waren auch bei der Urteilsverkündung dabei. Direkt nachdem der Richter die Strafe verkündete, kam es zu Tumulten, Freiheit für Daniela-Rufe. Klette selbst als auch ihre Unterstützer werfen dem Gericht vor, dass es gar nicht um die Taten gehe, sondern dass es ein politischer Prozess sei. So auch Unterstützerin Ariane Müller.
8: Eine Festung mit NATO-Stacheldraht, mit einer schwer bewaffneten, sagen wir, eine Polizei, mit halt eben, sagen wir, Maschinenpistolen im Anschlag. Das ist für mich ein politischer Halteprozess.
5: Um Klettes mögliche Mitgliedschaft in der RAF und damit verbundene terroristische Anschläge könnte es in einem weiteren Prozess gehen. Dazu hat die Bundesanwaltschaft erst kürzlich Anklage erhoben. Ob diese aber zugelassen wird, darüber muss nun noch das Oberlandesgericht Frankfurt entscheiden.
0: Wirtschaft.
4: Knallgrün, angeblich gesund und extrem gefragt. An Matcha kommt im Moment kein Trendkaffee vorbei. Das knallgrüne Teepulver aus Japan boomt. Aber im Mutterland des Matcha profitiert längst nicht jeder. Die Ernte ist aufwendig, das Personal knapp und die Japaner selbst, die können sich Matcha kaum noch leisten. Wie aufwendig der Weg vom Teeblatt zum hippen Pulver ist, hat sich ARD-Japan-Korrespondent Thorsten Iffland vor Ort angeguckt.
9: So hört sich der letzte Schritt an auf dem langen Weg zu dem Pulver, das die Welt erobert hat. Granitmühlen zermahlen Tencha-Teeblätter zu Matcha. 50 Gramm grünes Gold pro Stunde. Bis es soweit ist, braucht es vor allem Geduld. Nur einmal im Jahr ist Erntezeit und die Ernte der besten Blätter ist Handarbeit, erklärt der Chef des Teehauses Yamamasa Koyamain, Seigo Koyama.
10: Teezweige haben braune und grüne Stängel. Und diese zarten Blätter sind die neuen Triebe, die in diesem Frühjahr gewachsen sind. Für den Matcha brauchen wir nur die jungen Blätter.
9: Die Ernte, ein Knochenjob. Eintönige Arbeit auf Teeplantagen, oft in gebückter Haltung und schlecht bezahlt. Knapp 7 Euro gibt es für Erntehelferinnen wie Yoshiko Moriko.
11: Die Finger tun weh, der Rücken auch, aber es macht Spaß.
9: Es sind fast immer nur Frauen, oft 60 Jahre und älter, die stoisch die jungen, glänzenden Blätter der Teepflanzen pflücken und in einem Plastikkörbchen sammeln. Ist das einmal voll, wird in einen größeren Sack umgeladen. 8 Stunden geht das so hier in Uji, in der Nähe von Kyoto, dem wohl besten Teeanbaugebiet Japans. Die Frauen tragen Hüte und langärmelige T-Shirts, schützen sich vor der Sonne. Dazu Handschuhe, manche Finger sind mit Tape umwickelt. Die Produktion kommt der weltweiten Nachfrage nicht mehr hinterher, berichtet der Chef.
10: Der Arbeitskräftemangel ist ein großes Problem, da hochwertige Produktion in Japan viel Handarbeit erfordert. Auch der Klimawandel spielt eine Rolle. Steigende Temperaturen, Hitze und Trockenheit im Sommer beeinträchtigen die Pflanzen stark.
9: Der Wellnessboom, die sozialen Medien und nicht zuletzt die grellgrüne Farbe haben in den vergangenen Jahren zum Matcha-Boom beigetragen. Es gibt kaum Süßspeisen oder Getränke mehr, die nicht in irgendeiner Matcha-Variante angeboten werden. Die Folge? Die Preise haben sich in den vergangenen Jahren fast verdreifacht. Darüber kann sich Seigo Koyama nicht nur freuen.
10: Die Menschen in Japan müssen inzwischen deutlich mehr bezahlen, um Matcha zu bekommen. Das ist einerseits erfreulich, aber wir sorgen uns um die japanische Teekultur.
9: Viele Japaner können sich die hochwertigen Produkte nicht mehr leisten. Die Löhne sind schwach, der Yen auch, die Preise für Grundnahrungsmittel sind massiv gestiegen. Das, was hier in der Fabrik des Teehauses aufwendig gedämpft, getrocknet und gekühlt wird, landet also meistens im Ausland. Matcha, einst ein fester Teil des japanischen Alltags, ist zu einem globalen Luxusprodukt geworden. Grünes Gold eben.
4: Der Konjunkturdämpfer für Deutschland ist amtlich. Die Wirtschaftsweisen haben ihre Prognose vorgelegt, das Wirtschaftswachstum nach unten korrigiert. Sie rechnen für das laufende Jahr nur noch mit einem Mini-Wachstum von 0,5%. Wie schwer diese Flaute auf den Unternehmen im Osten Brandenburgs lastet, zeigt eine aktuelle Stimmungsumfrage der regionalen Industrie- und Handelskammer. Elisa Göppert vom RBB berichtet über die genauen Zahlen.
12: In der Ostbrandenburger Konjunkturumfrage klafft eine Lücke. Die aktuelle Geschäftslage habe sich leicht verschlechtert. Die Unternehmen lebten von ihrer Substanz, sagt Monique Zweig, Geschäftsführerin der IHK Ostbrandenburg. Aber die Erwartungen an die Zukunft seien im Keller.
13: Die sind so pessimistisch wie noch nie.
12: Ein gutes Beispiel für diesen scheinbaren Widerspruch ist das Unternehmen B&O Bauwerke GmbH, das auf bezahlbares Wohnen spezialisiert ist. In Frankfurt fertigt es industriell Holzteile an, mit denen dann bundesweit Gebäude errichtet oder saniert werden. Gerade laufe es gut, sagt Geschäftsführer Uwe Dorn. Aber stark steigende und vor allem unsichere Rohstoffpreise hindern ihn bei der Suche nach zukünftigen Aufträgen. Die Vorlieferanten können keine Preisgarantie geben.
14: Das heißt, ich stehe entweder in einem wirtschaftlichen Risiko, dass ich meine Kosten nicht im Griff habe, oder ich gehe genauso mit meinen Kunden um. Das heißt, ich würde versuchen, mit meinen Endkunden dann Preisgleitklauseln oder Ähnliches zu vereinbaren, was aber dazu führt, dass unsere Endkunden einfach nicht mehr abnehmen. Ja, und damit kommt das ganze System im Stocken und der Vorlauf an Aufträgen und Projekten ist nicht gegeben wie gewöhnlich.
12: Die Energie- und Rohstoffkrise mache allen Branchen zu schaffen, sagt Monique Zweig.
13: Die Unternehmen brauchen Stabilität, sie brauchen Planungssicherheit. Das ist zurzeit nicht gegeben. Die Politik versucht vieles umzusetzen, aber richtige Maßnahmen kommen nicht an. Und wir haben natürlich Unsicherheiten, die der Iran-Krieg, die nicht von der Politik kommen, die einfach da sind. Und das alles führt zu einer Erwartungshaltung, die nicht positiv ist.
12: Zwar könne die nationale Politik bei den großen Krisen in der Welt wenig helfen, aber die IHK-Geschäftsführerin pocht auf bessere wirtschaftspolitische Rahmenbedingungen.
13: Also gerade in Sachen der Investitionen ist es ganz wichtig, dass ich planbare Genehmigungsverfahren habe. Also für die ostbrandenburgische Wirtschaft wäre es sehr wichtig, dass wir eine gewisse Sicherheit da haben. Nur dann können Unternehmen investieren, ausbilden bzw. Arbeitsplätze sichern.
4: Über die Stimmung bei Brandenburgs Unternehmen war das Elisa Göppert. 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

0: Die Zeit, es ist 22.45 Uhr.
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0: Was hilft gegen den historischen Mangel auf dem Wohnungsmarkt? 1,4 Millionen fehlende Wohnungen zwingen die Bundesregierung zum Handeln. Und dem um den schleppenden Neubau endlich zu beschleunigen, will Bauministerin Verena Huberts das Baugesetzbuch umkrempeln und Wohnraum rechtlich Vorrang einräumen. Was das genau heißt, worum es da genau geht, dazu Benjamin Großkopf.
2: Es geht um einen, so wörtlich, Gesetzentwurf zur Modernisierung des Städtebau- und Raumordnungsrechts. Klingt langweilig, das weiß auch Bundesbauministerin Verena Huberts und spricht deswegen lieber von Vorfahrt fürs Bauen und einem Upgrade für die Baugesetze.
3: An vielen Stellen sind unsere Regelungen zu starr, zu kompliziert und zu langsam. Darauf reagieren wir jetzt mit unserem großen Baugesetzbuch-Upgrade.
2: Zum Beispiel können Städte, in denen der Wohnungsmarkt als angespannt gilt, künftig ein überragendes öffentliches Interesse am Wohnungsbau erklären. Das heißt, ein Bauprojekt hat Priorität vor anderen Interessen, zum Beispiel dem Denkmal oder dem Naturschutz. Außerdem sieht die Gesetzesänderung schnellere Umweltprüfungen vor und sowieso mehr Tempo bei Planungsverfahren.
3: Heute dauern Planverfahren oft 5 Jahre, manchmal aber auch 15 Jahre. Unser Anspruch ist klar: 2 Jahre. Dafür schaffen wir einen neuen Planungstakt mit bundeseinheitlichen Fristen. Wer bauen will, soll sein Verfahren online verfolgen können, nicht im Rathausflur warten müssen.
2: Die SPD-Politikerin Huberts spricht gerne in solchen Bildern. Bild zeigen, dass sie verstanden hat. In Deutschland werden nach neuesten Zahlen viel zu wenige neue und dann auch noch bezahlbare Wohnungen in Ballungsräumen gebaut, während auf dem Land oft viel leer steht. Ein weiteres Problem, das die Ministerin mit dem neuen Gesetz angeht, sogenannte Schrottimmobilien.
3: Wir sehen Fenster, die sind eingerissen, da drin, und ich war selbst in Gelsenkirchen, wo eine Stadt mit Hunderten von Schrottimmobilien zu kämpfen hat. Und sie sind dort in einer Nachbarschaft, wo sich die Menschen nicht mehr wohlfühlen und wo man Jahrzehnte braucht, um diesem Problem Herr zu werden. Damit ist jetzt Schluss. Denn die Kommune kann ein Instandsetzungsgebot aussprechen.
2: Heißt, der Eigentümer wird aufgefordert, ein Haus zu sanieren. Und wenn er das nicht macht?
3: Wenn dieses Instandsetzungsgebot nicht verfolgt wird und der Investor, den man manchmal auch gar nicht ausfindig machen kann, weil er auf den Cayman-Inseln sitzt oder den Briefkasten schon seit Monaten nicht mehr geleert hat, dann hat die Kommune jetzt ein scharfes Schwert und das heißt, in der letzten Instanz auch enteignen zu dürfen.
2: Alleine diese Möglichkeit zu Enteignungen, lange undenkbar. Huberts demonstriert damit Entschlossenheit. Genauso entschlossen müssen Städte und Gemeinden das dann aber auch umsetzen, denn sie sind es, die über Schrottimmobilien und Neubaugebiete entscheiden, die jetzt digitaler werden können, es dann aber auch erstmal umsetzen müssen. Dennoch lobt der meist eher kritische Hauptverband der Bauindustrie die Pläne. Geschäftsführer Tim Oliver Müller.
4: Insgesamt hat die Bundesbauministerin Huberts mit der Novelle einen richtigen Weg eingeschlagen. Sie adressiert vor allen Dingen die Stellen im Verfahren, die in der Vergangenheit zu langen Genehmigungszeiten geführt haben. Das sind Doppelprüfungen etwa im Umweltbereich. Das ist eine nach wie vor nicht digitalisierte Baugenehmigung. Und das hat immer wieder Zeit geraubt. Das geht sie jetzt an. Deswegen bin ich froher Hoffnung, dass sie damit auch Erfolg haben wird.
2: Jetzt geht das Gesetz erstmal in den Bundestag. Und dort hat die linken Abgeordnete Katalin Genburg Huberts schon vergangene Woche klargemacht, was sie davon hält. Nämlich nichts. Vorfahrt für schnelles Bauen bedeutet in ihrer Lesart Abfahrt für wichtige Bürgerrechte.
5: Die Beschneidung von Beteiligungsrechten von Kindern und Jugendlichen, auch der Umweltschutz und der Naturschutz, die Mitsprache von Umwelt- und Naturschutzverbänden hart erkämpft, wollen sie auf die Streichliste stellen, weil immer alles noch schneller gehen soll. Nee, Stadtplanung braucht halt auch Zeit.
2: Und auch die Grünen kritisieren, künftig könne zwar schneller gebaut werden, doch schnell heiße nun mal noch lange nicht bezahlbar. Und tatsächlich steigen die Baukosten zurzeit, diesmal unter anderem wegen der Folgen des Iran-Kriegs. Es dürfte also nicht der letzte Gesetzentwurf von Huberts für mehr bezahlbare Wohnungen in Deutschland sein.
0: Aber im Moment gibt es nur den einen Plan aus dem Bauministerium. Und was halten die Fachleute davon? Birgit Langhammer vom Norddeutschen Rundfunk hat mit dem Präsidenten des Spitzenverbandes der Wohnungswirtschaft, GdW, Axel Gedaschko, gesprochen und ihn gefragt, wie radikal die Pläne aus seiner Sicht sind.
6: In vielen Teilen sind die schon richtig schön radikal, genau das, was wir auch gefordert haben. Also insbesondere, wenn es um Beschleunigung von Planung und Genehmigung geht, wenn es um Digitalisierung und Standardisierung geht. Beteiligungsverfahren verschlanken, Fristen verkürzen. Das sind gute Ansätze. Die Frage ist, ob das alleine reicht, weil es gibt immer noch auf der anderen Seite beispielsweise von Ihrem Kollegen parallel Gesetze, die gemacht werden, die genau ins Gegenteil laufen.
7: Wenn Sie jetzt noch zwei Maßnahmen extra hätten, was fehlt Ihnen? Was würden Sie noch ergänzen wollen?
6: Also ganz wichtig ist das überragende öffentliche Interesse. Und das ist nicht nur sozusagen wörtlich zu nehmen, sondern das ist auch ein juristischer Fachbegriff. Und zu unserer Freude hatte sich der Koalitionsausschuss genau dazu durchgerungen, das klar zu machen, dass es auch ein Menschenrecht auf Wohnen gibt und dafür ein überragendes öffentliches Interesse. Bloß, es wurde, ich sag's mal, so gestaltet, dass es nur in aseptischen Dosen kaum wirkt und nicht so wirkt, wie wir es gerne hätten. Wir hätten gerne dieses Interesse für ein einzelnes Vorhaben, was in einem genehmigten B-Plan-Verfahren läuft. Da ein solches Interesse, weil sonst kommt das, was immer kommt, irgendwo eine Kröte und dann ist alles vorbei. Dann wird der Bau gestoppt, vielleicht für ein halbes, für ein Jahr und dann ist sämtliche, ja, ich sag's mal, Bezahlbarkeit am Ende des Tages aus dem Projekt raus.
7: Das ist ja das Problem, was wir aber schon in den vergangenen Jahren sehen. Also auch die Ampel wollte ja jährlich 400.000 neue Wohnungen bauen, darunter ein Viertel Sozialwohnungen. Im vergangenen Jahr hat die schwarz-rote Regierung den Bauturbo zünden wollen. Also sind das nur Papiertiger?
6: Nein, das wäre ungerecht, wenn man sagt, das sind Papiertiger. Also das ernsthafte Bemühen, das klingt jetzt so ein bisschen schräg, aber das ernsthafte Bemühen der Regierung ist sichtbar. Bloß, sie haben verschiedene Punkte. Das eine ist, gibt es Bauland, dann kann ich es denn tatsächlich nachher umsetzen, was ich bauen will. Das wäre jetzt das überragende öffentliche Interesse, wo die Regierung so ein bisschen den Kompass verloren hat. Das ist eben der Hauptkritikpunkt, den wir haben, weil das, was Sie jetzt vorschlagen, wirkt nicht wirklich. Und dann kommen Sie aber an einen Punkt, selbst wenn alle staatlichen Institutionen dann sagen, ja, wir wollen das, sind wir immer noch an einem anderen Punkt, nämlich, ist das, was wir bauen, am Ende des Tages bezahlbar von einem Mieter? Und noch sind wir längst nicht dabei, dass wir die ganzen staatlichen Anforderungen so abgeschmolzen haben, dass wir wieder in die Range kommen, bezahlbar bauen zu können. Was ist bezahlbar? Aus unserer Sicht sind das Neubaumieten zwischen 12 und 14 Euro. Da werden viele Leute schon sagen, wow, das ist aber viel. Drunter ist aber leider völlig unrealistisch, aber im Moment liegen wir eben bei 18 bis 20 Euro und das ist völlig außerhalb der Bezahlbarkeit. Das ist der eigentliche Punkt, warum der Absturz am Bau im Moment stattfindet.
7: Es sind natürlich sehr viele Zwischentritte und das Ganze ist sehr kleinteilig. Wir können jetzt immer nur so ein paar Punkte rausgreifen, aber wo würden Sie sagen, wie viel hängt an Kommunen und wie viel ist jetzt wirklich ein Bundesproblem, also was auch wirklich von Berlin ausgelöst werden kann?
6: 50-50. Also wenn Berlin falsche Grundvorgaben macht, können die Kommunen gar nicht richtig handeln. Auf der anderen Seite ist natürlich in den Kommunen die Frage, sind die Bauämter richtig bestückt? Sind genügend Menschen da, die überhaupt das machen können, was sie machen sollen? Und ist der Wille da? Und das ist eigentlich das Allerentscheidendste. Der Wille muss da sein bei der Spitze, also bei der Bürgermeisterin, beim Bürgermeister. Und muss dann natürlich auch reichen in die Bauämter und denen, den Bauämtern, den Rücken stärken und zu sagen, es wird immer massive Widerinteressen geben gegen jeden Bau. Wir sind leider ein Volk von NIMBYs geworden, not in my backyard. Denen den Rücken zu stärken, das ist das A und O. Das erfordert politische Standfestigkeit und die findet man nicht so häufig.
7: Jetzt geht's ja hier im Konkreten um politische Maßnahmen. Aber selbst wenn das jetzt alles in Ordnung wäre, dann bliebe Bauen ja immer noch sehr teuer. Arbeitskräfte rar, Finanzierung schwierig. Also wie groß ist denn am Gesamtprojekt eigentlich überhaupt der politische Einfluss?
6: Der politische Einfluss ist schon da, aber er ist eben nicht alles. Genau wie Sie sagen, so ist es. Ich würde mal sagen, wenn das alles jetzt gerade gerückt wird, Zeiten gekürzt werden und Verzögerungen nicht mehr so ins Kontor schlagen, dann ist das ein Drittel dessen, was wir leisten müssen. Das heißt, zwei Drittel des Weges liegen gleichwohl noch vor uns.
7: Also Sie haben ja gesagt, Sie sehen das Ganze skeptisch positiv, Herr Gedaschko. Woran können Sie in einem Jahr messen, ob der Plan denn aufgeht, ob er denn in die richtige Richtung führt, vielleicht auch wirklich wieder ins Bauen führt in Deutschland?
6: Also ein ganz spannender Punkt ist natürlich die Verkürzung von Fristen und die Digitalisierung. Ob das wirklich klappt? Wir hoffen es, anders kann es eigentlich gar nicht gehen, wenn man sich so ein bisschen im europäischen Ausland umguckt. Wir als Deutschland haben so derartig den Anschluss verloren. Wir glaubt mal, wir sind ganz toll. Wir sind wirklich jetzt in Europa das Land mit der fast roten Laterne. Und wenn wir jetzt es nicht schaffen, innerhalb jetzt der nächsten, ich sag's mal, 12 bis 18 Monate, tatsächlich das Ruder rumzureißen, Perfektion können wir nicht in der kurzen Zeit erwarten, aber wir erwarten schon den Willen auf allen Ebenen, das umzusetzen, was in diesem Gesetz angelegt ist.
0: Sagte der Präsident des Spitzenverbandes der Wohnungswirtschaft GdW, Axel Gadesch-Gadaschko.
1: Kultur.
0: Morgen startet ein Film in den Kinos, der wie ein Schlag in die Magengrube ist. Und zugleich der Versuch, sich daraus wieder zu befreien. Tod meiner Jugend heißt der Film und erzählt eine wahre Geschichte über Gewalt, Missbrauch und Trauma.
8: Na, was denkst du?
9: Irgendwie, als wäre ich schon mal hier gewesen, aber in einem anderen Leben.
10: Die Vergangenheit klopft nicht an, sie tritt die Tür ein. Dieser Satz aus Tod meiner Jugend ist mehr als ein plakatives Motto. Er beschreibt die Wucht, mit der dieser Film erzählt. Erinnerungen kommen hier nicht kontrolliert. Sie drängen sich auf, kehren immer wieder zurück und durchdringen die Gegenwart. Im Zentrum steht Kai, das alter Ego von Regisseur Timo Jacobs, der sich selbst spielt, der sich als Erwachsener ein scheinbar stabiles Leben aufgebaut hat. Mit Familie, einem Sohn, der zu ihm aufschaut und mit dem ernsthaften Versuch der eigenen Vergangenheit etwas entgegenzusetzen. Doch die Rückkehr an die Orte seiner Kindheit, insbesondere an die Schule seines Sohnes, die er selbst besucht hat, setzt genau die Dynamik in Gang, die diesen Film trägt. Das langsame, unausweichliche Aufbrechen von Verdrängtem.
11: Du perverses Schwein.
12: Fass mein Sohn über das Auto.
10: Der Film erzählt diese Geschichte auf zwei Ebenen und macht dabei sehr deutlich, wie eng Gegenwart und Vergangenheit miteinander verzahnt sind. Die Kindheit, die ihr gezeigt wird, ist keine, die sich nostalgisch verklären ließe, sondern eine, die von massiver Gewalt geprägt ist. Missbrauch im familiären Umfeld, Erfahrungen von Ausbeutung, die Flucht in ein Heim und auch dort keinen Schutz, sondern neue Formen von Gewalt.
13: Meine Mama hat gesagt, dass ihr die Kinder holt. Also die böse sind.
10: Diese Erlebnisse werden nicht angedeutet, sondern mit einer Direktheit ins Bild gesetzt, die sich kaum abfedern lässt. Der Film verzichtet bewusst auf stilistische Distanzierungen, versteht sich als Versuch, dem Unsagbaren eine Form zu geben und Erfahrungen sichtbar zu machen, die sonst oft im Verborgenen bleiben. Dabei geht es nicht nur um das Abbilden von Gewalt, sondern auch um die Frage, wie sich daraus überhaupt so etwas wie Sprache entwickeln lässt, wie man über etwas spricht, das lange keinen Ausdruck hatte.
14: Meine Mutter, die hat mich als Sexspielzeug verkauft, da war ich gerade mal 8. Da bin ich über viele Jahre, viele Tode gestorben. Und man sagt ja, jedes Mal, wenn jemand stirbt, ist ein neuer Stern am Himmel. Denn wisst ihr jetzt, wer das da oben alles geschaffen hat? Denn ich bin Profi im Wiederauferstehen. Darum mache ich jetzt auch Stand-up.
10: Formal bleibt Tod meiner Jugend dabei auffallend klar und reduziert erzählt. Mit einer Inszenierung, die sich ganz auf Figuren und Situationen konzentriert und kaum ästhetische Umwege sucht. Diese Nüchternheit verleiht dem Film stellenweise etwas beinahe Dokumentarisches und unterstreicht den Anspruch, eine reale Geschichte sichtbar zu machen, ohne sie zu überformen oder zu glätten. Gleichzeitig führt diese Direktheit dazu, dass manche Szenen sehr frontal wirken, plötzlich passieren, ohne lange dramaturgische Ankündigung.
15: Irgendwann wirst du es bestimmt bereuen, so komische Bilder auf deiner Haut zu haben.
16: Ja.
15: Bist doch kein Asozialer. Hm?
17: Was passiert jetzt?
15: So, das ist die Flüssigkeit, mit der ich die Tattoos entferne. Leg deinen Arm mal bitte drauf hier.
17: Wird es wehtun?
15: Du musst ganz still sein, das ist ganz wichtig. Stillhalten, ja? Dann wird's nicht wehtun und dann geht's auch ganz schnell.
10: Tod meiner Jugend bietet keine einfachen Lösungen, keine klare Katharsis, sondern lässt viele Fragen offen und zwingt dazu, sich mit dem auseinanderzusetzen, was er zeigt. Es ist damit kein Film, den man nebenbei sieht oder schnell wieder vergisst, sondern einer, der nachwirkt, weil er sich weigert, seine Geschichte zu beruhigen oder zu versöhnen.
0: Anna Wollner über den Film Tod meiner Jugend, der ab morgen in den Kinos läuft.

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1: Um 23 Uhr mit Klaas Christoffersen. Auf der Bahnstrecke Hamburg-Berlin gibt es derzeit massive Einschränkungen. Grund ist ein kaputtes Stellwerk bei Lüneburg. Laut der Bahn fallen bis morgen Züge aus oder fahren.

0: Der Libanon meldet, dass die israelische Armee begonnen hat, Ziele nahe der Küstenstadt Tyrus zu beschießen. Auch da wurden die Bewohner kurz zuvor zur Räumung aufgefordert. Laut der libanesischen Armee ist ein weiterer Soldat bei israelischen Angriffen getötet worden. Schon am Dienstag war demnach ein Soldat nach Angriffen ums Leben gekommen. Die Räumungsaufforderungen durch die israelische Armee sind die ersten seit Mitte April, als eine Waffenruhe zwischen Israels Militär und der Hisbollah in Kraft getreten war. Die gegenseitigen Angriffe hatten allerdings nie wirklich aufgehört.
1: Der ukrainische Präsident Selenskyj hat neue Angriffe auf Russland angekündigt. Nach Gesprächen mit seiner Militärführung sagte er, die Attacken auf das russische Hinterland seien nötig, um der Regierung in Moskau klarzumachen, dass sie für den Krieg gegen die Ukraine mit eigenen Verlusten bezahlen müsse. Im Visier seien vor allem Anlagen der russischen Ölindustrie. Bei ukrainischen Angriffen auf Russland wurden zuletzt häufig Menschen getötet und Wohnhäuser zerstört. Russland kündigte deshalb Vergeltungsschläge an, etwa auf militärische Führungskommandos. Die Bundesregierung will den Wohnungsbau ankurbeln. Das Kabinett hat einen Gesetzentwurf von Bauministerin Huberts beschlossen, der unter anderem die Planung von Bauvorhaben einfacher machen und insgesamt beschleunigen soll. Lob kommt von der Industrie und vom Mieterbund. Dieser begrüßt vor allem die Ergänzung im Gesetz, dass Kommunen künftig Eigentümer sogenannter Schrottimmobilien enteignen können, wenn sie Häuser verfallen oder leer stehen lassen. Das waren die Nachrichten. Das Wetter in Deutschland. Nachts meist trocken, nur an den Alpen Schauer und Gewitter, 16 bis 5 Grad. Morgen viel Sonnenschein, an den Alpen einzelne Schauer und Gewitter bei 16 Grad auf den nordfriesischen Inseln bis 31 Grad am Oberrhein. Am Freitag fallen von Nordwesten her Schauer oder es gibt Gewitter, sonst bleibt es trocken bei Werten von 20 bis 33 Grad. Und am Sonnabend gibt es kräftigere Schauer und die Werte liegen zwischen 17 und 33 Grad. Es ist 23.03 Uhr.
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3: Die A4 Dresden Richtung Frankfurt ist zwischen Kreuz Chemnitz und Limbach-Oberfrohna wegen Bauarbeiten bis 4.30 Uhr gesperrt. In der Gegenrichtung kommt es ebenfalls zu mehrfachen kurzfristigen Sperrungen. Die A9 Halle-Leipzig Richtung Berlin ist zwischen Wiedemar und Halle nach einem Lkw-Unfall gesperrt. Die A17 Prag-Dresden ist zwischen Dresden-Prohlis und Südvorstadt wegen Bauarbeiten in beiden Richtungen bis Mitternacht gesperrt. Die A27 Bremerhaven-Bremen ist zwischen Bremen-Horn-Lehe und Fahr wegen Bauarbeiten bis 5 Uhr gesperrt. Die A38 Halle Richtung Göttingen ist zwischen Ahrenshausen und Friedland wegen Wartungsarbeiten bis Mitternacht gesperrt. Die A39 Salzgitter Richtung Braunschweig ist zwischen Wartenstedt und Lebenstedt-Nord wegen einer Nachtbaustelle bis 5 Uhr gesperrt. Die Umleitung führt über die U81. Die A71 Suhl Richtung Erfurt ist zwischen Oberhof und Gräfenrode wegen Tunnelwartungsarbeiten bis 6 Uhr gesperrt. A98 Schaffhausen-Weil am Rhein, da ist der Tunnel Herrschaftsbuck bis 5 Uhr gesperrt. Und noch eine Meldung für die A3 Köln Richtung Frankfurt. Die Strecke ist zwischen Montabaur und Dietz nach einem Unfall gesperrt. Die empfohlene Umleitung über Montabaur, Großholbach und Nentershausen. Eine gute und vor allem sichere Fahrt.
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3: Aus dem Studio von NDR Info in Hamburg. Mein Name ist Reza Waffa. Guten Abend. Wie tief steckt die deutsche Konjunktur in der Krise? Eine Antwort haben jetzt die Wirtschaftsweisen gegeben und die Antwort fällt nicht gerade gut aus. Der Sachverständigenrat senkt nämlich die Wachstumserwartung. Außerdem rechnet er mit noch anderen, ebenfalls nicht sehr positiven Aussichten. Zumindest die nach unten korrigierte Prognose verwundert aber nicht wirklich, wie Jan Zimmermann aus dem ARD-Hauptstadtstudio berichtet.
4: Die Prognose der Wirtschaftsweisen ist keine Überraschung. Sie reiht sich in die vielen anderen Lagebilder von Experten und der Bundesregierung ein. In Zahlen heißt das:
5: Wir erwarten deshalb für das laufende Jahr ein Wachstum des Bruttoinlandsprodukts um nur noch 0,5%. Für das kommende Jahr rechnen wir mit einem leicht höheren Wachstum von 0,8%.
4: Sagt Monika Schnitzer, die Vorsitzende des Sachverständigenrats Wirtschaft. Sie und ihre Ratskollegen blickten vor wenigen Monaten noch positiver auf die Wirtschaftsentwicklung in Deutschland. Die Gründe für die jetzt nach unten korrigierte Prognose sind

0: sind klar. Die Zollpolitik der USA sowie der Iran-Krieg und die gestiegenen Energiepreise, erklärt der Wirtschaftsweise Gabriel Felbermayr.
1: Beides, Zölle und Energiekrise, trifft die deutsche Wirtschaft besonders stark und das zudem in einer ohnehin konjunkturell schwierigen Lage.
0: Denn die deutsche Wirtschaft produzierte bislang viel fürs Ausland und profitierte von preiswertem Öl und Gas aus der ganzen Welt. Doch damit sind die schlechten Nachrichten noch nicht zu Ende. Die Wirtschaftsexperten erwarten eine höhere Inflation, 3% in diesem und 2,8% im nächsten Jahr. Die Preise werden also steigen, sagt Wirtschaftsweise Veronika Grimm.
2: Während die Preise für bestimmte Energieträger also bereits deutlich angezogen haben, dürften sich Erdgas und Strom erst mit Verzögerung verteuern. Wir kennen das aus der letzten Energiekrise, nämlich wenn bestehende Verträge auslaufen oder eben angepasst werden.
0: Die höheren Energiepreise senken die Kauflaune der Leute, was Konsum und Wirtschaft zusätzlich schwächen. Außerdem:
2: Die seit 7 Jahren anhaltende Schwäche der deutschen Wirtschaft ist allerdings nicht nur konjunkturell bedingt, sondern hat auch strukturelle Ursachen.
0: Heißt, die Probleme liegen tiefer. Vor allem die alternde Bevölkerung bereitet den Wirtschaftsforschern Sorge. Immer weniger Menschen zahlen in die Sozialversicherung ein, also in die Renten-, Kranken- und Pflegekasse, während die Ausgaben ständig weiter steigen. Wirtschaftsweise Martin Werding.
3: Nach aktualisierten Vorausberechnungen des Sachverständigenrates werden die Sozialversicherungsbeiträge ausgehend von mittlerweile 42,3% bei unverändertem Recht weiter steigen, auf rund 45% bis 2030, rund 50% bis 2040. Und auch dort ist nach unseren Berechnungen nicht Schluss.
0: Steigende Beiträge führen zu weniger Geld in der Tasche, erhöhen die Lohnkosten und belasten die Wirtschaft immer weiter. Die Experten fordern deshalb von der Bundesregierung schnelle und weitreichende Reformen mit Einschnitten, die alle treffen, vor allem bei Rente, Gesundheit, Pflege.
4: Also der Handlungsdruck ist massiv,
0: betont die Ratsvorsitzende Schnitzer. Und Experte Werding ergänzt:
3: Das heißt, in dieser Legislaturperiode ist der Handlungsdruck groß und wir sind in einer insgesamt schwierigen Phase. Und das Spannende, wenn man zurückschaut, ist, genau solche Situationen haben in den 80er, in den Nullerjahren dazu geführt, dass auch wirklich was passiert ist.
0: Hoffnung ist also weiterhin da, dass auch dieses Mal wirklich etwas passiert und die deutsche Wirtschaft dann wieder anzieht.
5: Über die Korrektur der Wirtschaftsprognose hat Tagesthemen-Moderatorin Jessie Wellmer mit der Frau gesprochen, die Vorsitzende des Sachverständigenrates ist, der diese Prognose vorgelegt hat, Monika Schnitzer. Und Jessie Wellmer hat sie gefragt, ob ihr Frühjahrsgutachten auch als Tritt in den Hintern gemeint ist, weil die Regierung mit Reform einfach nicht schnell genug vorankommt.
6: Nun, wir haben ja heute vor allen Dingen über die Sozialversicherung gesprochen und da kommt die Regierung ja durchaus voran. Es sind ja schon erste Vorschläge auf dem Tisch, werden schon im parlamentarischen Prozess diskutiert und für die Pflege soll ja jetzt bald was kommen. Also ich denke, da kommt jetzt was, aber man muss dafür sorgen, dass es dann auch so umfassende Reformen werden, wie wir sie brauchen.
7: Sie sind ja da zum Teil noch ein bisschen strenger als die Regierung, schauen wir auch gleich noch drauf. Sie haben die Wachstumsprognose im Vergleich zum vergangenen Herbst fast halbiert von 0,9 auf 0,5%. Wie viel Verantwortung dafür trägt die Bundesregierung?
6: Nun, das ist ganz stark dem Iran-Krieg geschuldet und an dem ist die Bundesregierung nun wirklich nicht schuld. Was allerdings natürlich zu dem Iran-Krieg dazukommt, der eben die Ölpreise so stark nach oben treibt, die Energiepreise und der die Wirtschaft sehr belastet, ist, dass wir grundsätzlich ein Thema damit haben, dass wir viel Konkurrenz inzwischen haben aus dem Ausland. China beispielsweise ist ein ganz wichtiger Konkurrent geworden. Und da brauchen wir eine Wirtschaft, die selbst innovativer ist, die voranmacht. Und das heißt, wir bräuchten auch eine Regierung, die dann ein solches Thema wie künstliche Intelligenz beispielsweise zum Fokus macht. Denn gerade bei künstlicher Intelligenz ist nicht nur die USA, sondern auch China uns weit voraus.
7: Tut sie das nicht? Wir haben ja einen Digitalminister. Passiert
6: ja natürlich. Wir haben einen solchen Minister und der tut auch einiges dafür. Aber es ist nichts, was in der öffentlichen Diskussion ist. Das heißt, das ist etwas, was viel mehr in den Fokus rücken muss, wo wir auch die entsprechenden Maßnahmen brauchen, Rechenzentren ausbauen, Energieversorgung dafür sicherstellen. Also da kann einiges noch passieren.
7: Kommen wir mal zur Pflege, auch weil das Thema ja unheimlich viele Menschen betrifft. Sie schlagen zum Teil radikal anmutende Einschnitte vor, vor allem in der Pflegeversicherung, weg mit den Pflegeheimzuschüssen, weg mit den Entlastungsbeträgen in der Pflegebedürftige. Die Einstufung der Pflegegrade soll strenger erfolgen. Wie erklären Sie, dass das noch sozial gerecht sein soll?
6: Nun, man muss erstmal ganz klar sagen, momentan sind die hohen Kostensteigerungen, und die sind wirklich sehr hoch, die sind gar nicht unbedingt der demografischen Alterung geschuldet, sondern das liegt wirklich ganz überwiegend daran, dass 2017 eine Reform durchgeführt wurde, das zweite Pflegestärkungsgesetz. Und damals hat man die Leistungen sehr stark ausgeweitet und auch den Zugang erleichtert. Und das, man muss das wirklich ganz klar betonen, das ist über das Maß hinausgegangen, was damals vom Expertenbeirat empfohlen wurde. Man hat also des Guten etwas zu viel getan. Und jetzt gilt es, das wieder einzufangen. Denn wir sehen ganz klar in den Zahlen, das ist der ganz große Kostentreiber in den letzten 10 Jahren gewesen und wird uns auch weiter belasten. Und das noch, bevor die Babyboomer in Rente gehen und dann zukünftig auch pflegebedürftig werden. Also das große, das dicke Ende, das kommt ja erst noch.
7: Zur Kostenlawine im Gesundheitssystem empfehlen Sie, dass der Bundeszuschuss zur Krankenversicherung wachsen soll. Die Bundesregierung plant aber gerade genau das Gegenteil, Zuschuss kürzen. Haben Sie das Gefühl, dass die Bundesregierung Ihnen noch zuhört?
6: Nun, ich glaube, die Bundesregierung hat momentan ein Problem, den Haushalt zu schließen, also dafür zu sorgen, dass für nächstes Jahr ein Haushalt vorgelegt werden kann, der gedeckt ist. Und da kommt Ihnen die Krankenversicherung offensichtlich ganz gut zu Pass, da ein bisschen was vom Zuschuss abzuknapsen. Das ist aber der falsche Weg, denn hier zahlen die gesetzlich Krankenversicherten die Gesundheitskosten für Grundsicherungsbezieher. Und das ist nicht der Sinn der Sache.
7: Die Ratschläge, die Sie geben, die sind ja nicht verbindlich. Sie sind ein beratendes Gremium. Mhm. Und grundsätzlich stellt sich ja die Frage, welche Rolle spielen Sie? Welche Rolle können Sie spielen? Sie sind ja heute mit dem Kanzler zusammengetroffen. Also welche von Ihren Botschaften sind denn bei ihm angekommen? Es heißt ja auch, er sei durchaus kritisch und skeptisch Ihrem Gremium gegenüber.
6: Das mag durchaus so sein, aber ich glaube, in den Themen, die wir heute angesprochen haben, haben wir große Übereinstimmung. Ich glaube, er sieht genau diese Probleme auch. Er sieht natürlich das Problem, wie man das politisch vermitteln will. Natürlich fällt es niemandem leicht zu sagen, wir sind hier zu großzügig, wir müssen zielgenauer werden. Es ist ja vorhin das Thema Zuschüsse zum Beispiel zur stationären Versorgung angesprochen worden. Und das ist etwas, das wird mit der Gießkanne an alle ausgeschüttet, obwohl es ja Menschen gibt, die durchaus Vermögen haben, die ein Eigenheim beispielsweise haben, was damit herangezogen werden kann. Also an der Stelle sind wir uns, glaube ich, einig, aber er wird das politische Problem haben, das zu vermitteln. Und unsere Aufgabe ist es, auf diese Probleme hinzuweisen. Denn man muss immer sagen, wenn da nichts passiert, dann wird die Situation immer schwieriger.
7: Also Sie sind sich einig, Sie und der Kanzler, das Gremium und der Kanzler, aber der Koalitionspartner möglicherweise nicht, die SPD?
6: Ich weiß gar nicht, ob das unbedingt nur die SPD ist. Ich glaube, am Ende geht es darum, die Wählerinnen und Wähler zu überzeugen, gerade die, die davon jetzt betroffen sind. Und wir müssen viel öfter die Rechnung aufmachen. Wenn wir hier nicht etwas sparen, müssen wir an anderer Stelle sparen. Diese Rechnung wird typischerweise nicht so offengelegt. Am Ende heißt es immer, wir müssen die Kinder stärker belasten, denn es heißt ja dann, dass wir höhere Beiträge zahlen. Und es ist jetzt schon so, wir zeigen das im Gutachten auch, dass die junge Generation über ihr Leben viel höhere Beiträge für die Sozialversicherung zahlt als die ältere Generation. Also da ist etwas im Argen.
5: Sagt die Vorsitzende des Sachverständigenrates zur Begutachtung der gesamtwirtschaftlichen Entwicklung, Monika Schnitzer, im Tagesthemeninterview.

0: Die Zeit, es ist 23 Uhr und 15.
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0: In der Demokratischen Republik Kongo breitet sich das Ebola-Virus weiter aus. Die WHO berichtet von mehr als 900 Verdachts- und 220 mutmaßlichen Todesfällen. Da eine neue Virusvariante von den gängigen Schnelltests nicht zufällig erkannt wird, ist der Ausbruch lange unbemerkt geblieben. Dazu kommt, dass die weltweiten Kürzungen bei der humanitären Hilfe laut UN und Hilfsorganisationen dazu geführt haben, dass deutlich weniger geholfen werden kann.
2: Weiße rechteckige Zelte stehen in langen Reihen dicht nebeneinander. In diesem Flüchtlingslager in Ituri leben 5000 Menschen. Ituri ist die von Ebola betroffene Region im Nordosten des Kongo. Wenn das Virus hier ankommt, kann es sich leicht weiter verbreiten. Es gibt viele Lager wie dieses. In der rohstoffreichen Provinz Ituri wird seit Jahren gekämpft. Rund 1,5 Millionen Menschen sind auf der Flucht. Sie kriegen kaum Hilfe, haben von allem zu wenig. Kuba Malaki, der hier in diesem Lager Zuflucht fand, hat kein Verständnis dafür, dass sie von den Behörden derart vernachlässigt werden. Wir leben hier viel zu dicht beieinander und können uns noch nicht einmal richtig die Hände waschen. Bei uns in der Region ist Ebola ausgebrochen und wir haben noch nicht einmal Seife. Nach und nach kommt Material für den Kampf gegen Ebola an. Hier bauen Helfer große Zelte auf als provisorische Behandlungszentren. Aber alles kommt spät und es ist zu wenig. Das Gesundheitssystem im Kongo ist seit Jahren unterfinanziert und durch die vielen Kriegsvertriebenen zusätzlich belastet. Ein weiteres Problem: viele Geberländer haben ihre Zahlungen für humanitäre Hilfe drastisch gekürzt. Besonders massiv im vergangenen Jahr. Auch die Vereinten Nationen bekommen weniger Geld, zum Beispiel das Welternährungsprogramm. Das hat Folgen für den Kampf gegen Ebola, sagt Olivier Nkakudulu vom Welternährungsprogramm in Ituri. Die Hygienemaßnahmen sehen vor, dass Menschen in bestimmten Gebieten bleiben sollen. Aber wenn diese Menschen keine Nahrungsmittelhilfe bekommen, halten sie sich natürlich nicht an die Anordnung. Sie werden sich etwas zu essen suchen, auf den Märkten oder an anderen Orten. Dabei können sie andere Menschen anstecken. Infolge der Kürzungen hat das WFP nicht mehr genug Lebensmittel für alle Bedürftigen. Es gibt ein zweites Problem. Auch viele internationale Hilfsorganisationen bekommen weniger Geld von den Geberländern. Zum Beispiel Save the Children. Die Organisation unterstützt die kongolesischen Behörden unter anderem bei der medizinischen Grundversorgung, darunter auch Gesundheitszentren für Mütter und Kinder. Die Strukturen wurden durch die Kürzungen weiter ausgedünnt. Das rächt sich jetzt auch beim Versuch, den Ebola-Ausbruch so schnell wie möglich einzudämmen, sagt Babu Okengesa. Der Arzt arbeitet in Ostkongo für die Hilfsorganisation Save the Children. Nehmen wir ein Beispiel. In einer Gesundheitszone mit 20 Gesundheitszentren sind durch die Kürzungen nur noch 5 oder 6 funktionsfähig. Die anderen 14 haben Schwierigkeiten, Medikamente zu beschaffen und das Personal zu bezahlen. Jetzt sind die Löcher, die in der gegenwärtigen Krise gestopft werden müssen, umso größer und das Virus kann sich weiter ausbreiten. Die Weltgesundheitsorganisation WHO sieht ein hohes Risiko für insgesamt 10 Länder in der Region. Eine Gefahr für Europa besteht laut WHO aber nicht.
0: Kürzungen von Hilfsgeldern erschweren den Kampf gegen Ebola. Bettina Rühl war das. Wie entscheidet man sich eigentlich richtig? Erst ordentlich nachdenken oder dem ersten Impuls folgen? Komplexe Entscheidungen brauchen Zeit, könnte man meinen. Ein Forschungsteam der LMU München hat untersucht, wie sich die Bedenkzeit auf die Qualität von Entscheidungen auswirkt. Als Testobjekt dienten die strategischen Züge von, Achtung, Schachspielern. Die Ergebnisse der Studie hat Veronika Bräse aus dem ARD-Wissenschaftsredaktion.
3: Die Grundregeln des Schachspiels lassen sich schnell erlernen. Wer aber das Spiel wirklich beherrschen will, braucht viel Übung und muss strategisch denken können. Mit einer schnellen Hauruck-Entscheidung kommt man nicht weit. möchte man meinen, Schachprofis aber schon. Denn vergleicht man Schachzüge, die sie in vergleichsweise kurzer Zeit treffen, mit solchen, über die sie lange nachgedacht haben, so stellt sich heraus, eine schnelle Entscheidung ist meist klüger und zielführender, als wenn der Zug erst nach langem Grübeln erfolgt. Der Volkswirtschaftler Uwe Sunde von der LMU München.
4: Dabei messen wir die Qualität der Züge, indem wir die tatsächlich gemachten Züge mit dem rechnerischen Referenzwert der besten Züge vergleichen, die von einem Schachcomputer ermittelt wurden.
3: Gute Spieler wissen offenbar, welcher Zug in der Situation am besten funktionieren wird. Sie durchdenken nicht alle Möglichkeiten, das würde viel zu lange dauern. Vielmehr folgen Schachprofis ihrer Intuition. Im Gegensatz zu Maschinen haben wir Menschen solche intuitiven Gefühle, die uns ganz gut leiten. Auch wenn beim Profischach gilt, schneller Entschluss, guter Entschluss, lässt sich das nicht eins zu eins aufs normale Leben übertragen. Bei einer früheren Studie ging es um Alltagsfragen, zum Beispiel, kaufe ich mir die hellen oder die dunklen Schuhe? Diese Studie legt nahe, wer sich aus dem Bauch heraus für etwas entscheidet, fühlt sich besser, hat bessere Stimmung als jemand, der mühsam Kopfentscheidungen trifft. Heißt, wer sich schnell entscheidet, fühlt sich glücklich.
0: Viele Eltern kennen das. Die Kinderarztpraxis ist überfüllt. An manchen Orten nehmen Praxen gar keine neuen Patienten mehr auf. Und auch in Kinderkliniken kommt es immer wieder zu Engpässen. Sind das jetzt nur vereinzelte Probleme oder spitzt sich die Lage insgesamt zu? Ulrike Till vom SWR hat mit Dr. Andreas Artlich darüber gesprochen. Er ist Generalsekretär des Verbandes Leitender Kinder- und Jugendärzte.
5: Diese langjährig liebgewonnene und für selbstverständlich gehaltene Qualität kommt unter zunehmendem Druck.
6: International stehe Deutschland zwar immer noch gut da, sagt Dr. Andreas Artlich. Aber als Leiter der Kinderklinik am St. Elisabethen-Klinikum in Ravensburg sieht er wachsende Probleme.
5: Was wirklich richtig brennt, ist das Thema Fachkräftemangel und fehlender Nachwuchs im Bereich des Pflegepersonals. Und da haben wir einen massiven Nachwuchsmangel und der wird letztlich auch durch die Rahmenbedingungen des Pflegeberufegesetzes nicht behoben, sondern eher gefördert.
6: Seit 2020 absolvieren alle Pflegekräfte die gleiche Ausbildung, egal ob sie später mit Frühchen oder auf einer Demenzstation arbeiten wollen. Kinderkliniken müssen ihr Personal aufwendig nachschulen, bemängelt Andreas Artlich. Auch das sei ein Faktor, warum Betten für kranke Kinder teilweise nicht genutzt werden können.
5: Und obendrein jetzt dann auch noch zunehmend die finanziellen Ressourcen. Das heißt, plötzlich kommen wir wieder in solche Diskussionen, ja, wie viel können wir uns dann da überhaupt leisten?
6: Kinderkliniken haben mehrere grundsätzliche Probleme. Die Behandlung ist oft aufwendiger als bei Erwachsenen. Meist braucht es ein Team von Spezialistinnen und Spezialisten. Und auch die Eltern müssen betreut und informiert werden. Intensivstationen müssen rund um die Uhr auf kritische Fälle vorbereitet sein, die aber nur gelegentlich passieren. Deshalb schreiben viele Kinderkliniken rote Zahlen. Und es werden noch mehr Abteilungen geschlossen werden, so die Prognose von Andreas Artlich.
5: Es gibt auf jeden Fall längere Anfahrtswege, das ist so. Und das wird auch in den nächsten Jahren mit Sicherheit zunehmen. Also wir gehen davon aus, dass von den aktuell noch etwa 320 Kinderkliniken in Deutschland in den nächsten 3 bis 5 Jahren noch weitere 30 bis 50 schließen werden.
6: Deutlich spürbar sind auch Engpässe bei niedergelassenen Kinderärztinnen und Ärzten. 212 Praxissitze sind derzeit bundesweit nicht besetzt, die höchste Zahl aller Fachrichtungen. Und ein Viertel aller Kinderärzte ist über 60. Viele werden sich also in den nächsten Jahren zur Ruhe setzen.
5: Ja, die Welle ist regional zum Teil tatsächlich schon angerollt. Also in Baden-Württemberg gibt es mittlerweile einige Kreise, wo sicherlich die Versorgung, die ambulante Versorgung mit niedergelassenen Kinder- und Jugendärzten und Ärztinnen nicht mehr gewährleistet ist.
6: Andreas Artlich, Generalsekretär des Verbands Leitender Kinder- und Jugendärzte Deutschlands, sieht die Politik in der Pflicht.
5: Wir finden, dass die Politik dieses Thema in das Zentrum des Handelns stellen müsste, weil es ist ein wichtiges Element von Daseinsvorsorge. Und die Kinder von heute sind die hoffentlich gesunden Erwachsenen von morgen, die dann auch unser System und unsere Wirtschaft am Laufen halten werden.
0: Über die kinderärztliche Versorgung in Deutschland war das Ulrike Till.
1: Sport.
7: Mit Hendrik Lückhoff. Es stand eine Spätschicht an für Deutschlands besten Tennisspieler, aber Alexander Zverev hatte bei den French Open in Paris offenbar keine große Lust darauf, allzu spät ins Bett zu kommen, denn er hat sein Zweitrundenmatch bei dem Grand Slam Turnier im Eiltempo gewonnen. Gegen den angeschlagenen Tschechen Tomas Machac setzte sich Zverev glatt in 3 Sätzen durch und steht damit in Runde 3. Aus Paris, Guido Ringel.
8: Die vielen Goldketten um den Hals gerieten kaum mal in Bewegung. Mit wenig Aufwand konnte Alexander Zverev den Einzug in die nächste Runde klarmachen. Tomas Machac aus Tschechien war nur selten ein ebenbürtiger Gegner. Der Hamburger Zverev bestimmte das Match mit überragendem ersten Aufschlag, schnellem Grundlinienspiel und brillanten Passierbällen. Das war eine meisterliche Form des Deutschen, der in der sogenannten Night Session in Paris beinahe einen gemütlichen Abend erleben durfte. 3 schnelle Sätze und Zverev hatte das Weiterkommen unter Dach und Fach. Früher am Tag hatte ja das auch schon Tamara Korpatsch geschafft mit ihrem überraschenden Sieg gegen die favorisierte Chinesin Wang. Von Tränen geschüttelt, ausgeschieden ist dagegen Eva Lys. Sie hatte sich so viel vorgenommen gegen die Rumänin Sirstea, dann aber machte der Rücken zu Schmerzen und dementsprechend eine schnelle 2-Satz-Niederlage.
7: Fußball-Bundesligist Borussia Mönchengladbach hält an Trainer Eugen Polanski fest. Das hat der Verein am Abend bekannt gegeben. Und das trotz einer schwachen Saison, in der Gladbach erst kurz vor Ende den Klassenerhalt sicherte. Mehr von Uli Schäfer.
9: Die Entscheidung für Polanski fiel nach einer detaillierten Saisonanalyse und intensiven Diskussionen innerhalb der Vereinsgremien. Man habe kontrovers diskutiert, erklärte Sportchef Ruven Schröder und betonte, dass es kein Weiter-so geben werde, sondern personell Veränderungen auch auf der Trainerbank. Der Verein werde um Polanski herum ein neues Trainerteam bauen, neue Impressionen von außen bekommen und mehr Inhalt, sagte Schröder. Er nannte aber keinen Namen und auch nicht, wie viele Positionen neu besetzt werden sollen. Polanski hatte die Profis von Borussia Mönchengladbach im September letzten Jahres übernommen und den Klassenerhalt erst am drittletzten Spieltag perfekt gemacht. Sein Vertrag gilt bis 2028.
7: Und Crystal Palace hat die Fußball Conference League gewonnen. Die Engländer von Ex-Bundesliga-Trainer Oliver Glasner setzten sich im Finale des drittklassigen Europapokals in Leipzig mit 1:0 gegen Rayo Vallecano aus Spanien durch. In der Basketball-Bundesliga hat Alba Berlin das Playoff-Halbfinale erreicht. Der frühere Serienmeister setzte sich im 5. und entscheidenden Spiel der Viertelfinalserie gegen Rasta Vechta durch mit 98:89. Nikolaus Hillmann war dabei.
10: Auch dieses 5. Spiel zwischen Berlin und Vechta war intensiv spannend und teilweise spektakulär. Beide Mannschaften schenkten sich nichts, verteidigten hart, aber respektvoll. Der Vorteil der Berliner, sie hatten in dieser Serie gelernt, Vechtas rasante Offensive zu stoppen, weniger Bälle zu verlieren und den Rebound zu kontrollieren. So erarbeitete sich Alba im 3. Viertel einen 16-Punkte-Vorsprung. Doch Vechta kam noch einmal zurück und zu Beginn des letzten Viertels bis auf 4 Punkte heran. Doch dann wurden die Beine etwas müde. Berlin erkannte und nutzte das, gewann letztlich verdient mit 98:89 und steht nun im Halbfinale gegen Bamberg. Für Vechta endet die Saison bravourös im Viertelfinale, womit noch Anfang des Jahres wohl kaum jemand gerechnet hatte.
7: Und wie Berlin haben auch die Baskets Bonn das Halbfinale erreicht. Durch einen 66:63 Sieg im 5. Spiel ihrer Viertelfinalserie gegen Würzburg. Im Halbfinale bekommt es Bonn jetzt mit Titelverteidiger Bayern München zu tun.
0: Das war der Sport mit Hendrik Lückhoff.

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1: Um 23.30 Uhr mit Wolfgang Berger. Der Bahnverkehr zwischen Hamburg und Berlin ist aktuell stark beeinträchtigt. Grund ist der Ausfall eines Stellwerks im Landkreis Lüneburg. Aus der NDR Nachrichtenredaktion Pascal Küpper.
2: Betroffen sind der Fern- und der Regionalverkehr. So fahren zum Beispiel die ICE-Züge zwischen Hamburg und Berlin nur alle 2 Stunden. Und es kommt zu Ausfällen und Verspätungen bei den Regionalzügen zwischen Hamburg und Uelzen. Die Eisenbahngesellschaft Metronom rät deshalb dazu, auf den Ersatzverkehr auszuweichen, der sowieso fährt. Und natürlich vorher zu prüfen, ob die eigene Verbindung ausfällt. Laut Deutscher Bahn soll die Störung wohl bis morgen Vormittag behoben werden.
1: Die frühere RAF-Terroristin Daniela Klette ist zu 13 Jahren Haft verurteilt worden. Das Landgericht Verden sprach Klette unter anderem wegen schweren Raubs und Verstößen gegen Waffengesetze schuldig. Aus der NDR-Nachrichtenredaktion Christoph Johansen.
3: In mehreren Städten in Niedersachsen und Nordrhein-Westfalen hatte Klette Geldtransporter und Supermärkte überfallen. Das sah das Gericht als erwiesen an. Die heute 67-Jährige soll die Taten gemeinsam mit ihren mutmaßlichen Komplizen Burkhard Garwick und Ernst Volker Staub begangen haben. Nach ihnen wird weiter gesucht. Ziel der Überfälle war es, das Leben im Untergrund zu finanzieren. Laut Gericht gingen Klette, Garwick und Staub dabei arbeitsteilig und äußerst konspirativ vor. So hätten sie zum Beispiel unter falschen Identitäten Fluchtautos gemietet.
1: Den Wohnungsbau schneller und unkomplizierter machen, das hat sich die Bundesregierung vorgenommen. Der Beschluss im Kabinett wird vom Mieterbund und der Bauindustrie gelobt. Aus der NDR-Nachrichtenredaktion Tabea Tschöpe.
4: Zügiger, schlanker, digitaler und flexibler soll die Bauplanung werden, sagt Bundesbauministerin Huberts und hofft, dass so der Wohnungsbau endlich wieder in Schwung kommt. Der Hauptverband der deutschen Bauindustrie schließt sich dem an. Der Deutsche Mieterbund lobt vor allem, dass Kommunen künftig Eigentümer auch enteignen können sollen, wenn sie Immobilien leer stehen lassen. Grüne und Linke kritisieren, dass eine Baurechtsänderung noch keinen bezahlbaren Wohnraum schafft. Umweltverbände warnen, mehr Tempo beim Bau dürfe nicht auf Kosten von Naturschutzvorgaben gehen.
1: In Österreich ist ein 24-jähriger Islamist zu lebenslanger Haft verurteilt worden. Der syrische Flüchtling hatte letztes Jahr in Villach im Bundesland Kärnten auf Passanten eingestochen. Ein Mensch wurde getötet, 5 wurden verletzt. Laut Gericht stand der Täter in Verbindung zum Terrornetzwerk IS. Er wurde unter anderem wegen Mordes und terroristischer Straftaten verurteilt. Das Wetter in Deutschland. Nachts meist trocken, nur an den Alpen Schauer und Gewitter, 16 bis 5 Grad. Morgen viel Sonnenschein, an den Alpen einzelne Schauer und Gewitter bei 16 Grad auf den nordfriesischen Inseln bis 31 Grad am Oberrhein. Am Freitag von Nordwesten Schauer oder Gewitter, sonst trocken, 20 bis 33 Grad. Am Sonnabend kräftigere Schauer bei 17 bis 33 Grad. Das waren die Nachrichten.
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5: Die A3 Köln Richtung Frankfurt ist zwischen Montabaur und Dietz nach einem Unfall weiterhin gesperrt. Die empfohlene Umleitung über Montabaur, Großholbach und Nentershausen. Dann die A9 Halle Leipzig Richtung Berlin. Die Strecke ist zwischen Schkeuditzer Kreuz und Halle nach einem LKW-Unfall bis ca. 7 Uhr gesperrt. Die A17 Prag-Dresden ist zwischen Dresden-Prohlis und Südvorstadt wegen Bauarbeiten in beiden Richtungen bis Mitternacht gesperrt. Ihnen eine gute und vor allem sichere Fahrt.
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5: Mit Resa Waffer. Guten Abend. Ein Brief zu Pfingsten. Darüber freut man sich in der Regel, genauso wie über einen Brief zu Weihnachten. Aber dieser Pfingstbrief, der sorgt für Aufsehen. Absender ist Manfred Weber, CSU-Vize und EVP-Chef. Er hat einen Pfingstbrief an seine Partei geschrieben und darin fordert Weber eine neue Ausrichtung seiner Partei. Und er spart auch nicht mit Kritik, auch an CSU-Chef Söder, obwohl der nicht einmal direkt genannt wird. Über den Brief und die Reaktion darauf Eva Eichmann.
6: Manfred Weber vermisst das Gemeinschaftsgefühl, so schreibt er es in seinem Pfingstbrief. Fast 5 Seiten Text an alle Mandatsträger, Landräte, Landtagsabgeordnete. Das Übliche, es wird schon werden oder uns geht's noch immer besser als anderen, reiche den Menschen nicht mehr als Politikerantwort. Wir müssen Konzepte anbieten, schreibt Weber wörtlich. Dass das nicht gelinge, zeigten Umfrageergebnisse. Den Namen Markus Söder als verantwortlichen Parteichef erwähnt Weber kein einziges Mal. Die Kritik an Söders Politikstil ist trotzdem unüberlesbar. Viele Reaktionen auf Webers Brief gibt es nicht, zumindest nicht offiziell. Ex-CSU-Chef Erwin Huber will die Worte von Weber weder größer noch kleiner machen. Ganz normale Kritik sei das, was da von Weber gekommen ist, sagt Huber.
7: Wenn wir tolle Erfolge hätten, da gäbe es ja keinen Anlass zur Kritik. Das heißt, die Bürger haben die bisherige Form von CSU-Politik, jedenfalls bei der Kommunalwahl, nicht bestätigt. Also muss man drüber nachdenken, was war falsch.
6: Als Frontalangriff will er diese Kritik nicht verstehen, eher als Diskussionsanstoß.
7: Es muss die CSU wieder ein Stabilitätsfaktor darstellen. Das heißt, ein berechenbarer Kurs, weniger hin und her, weniger Zickzack. Und Weber gibt ja auch Hinweise, Verteidigungs- und Sicherheitspolitik, Europapolitik. Und ich meine, das ist auch ein bisschen zu kurz gekommen in den letzten Jahren.
6: Vorsichtige Unterstützung kommt auch vom CSU-Bezirksverband Oberbayern. Dessen Chefin Ilse Aigner spricht im Münchner Merkur von, Zitat, wichtigen Gedankenanstößen, die Weber geliefert habe. Die CSU brauche einen Parteitag, der sich auch mit den von Weber aufgeworfenen Fragen beschäftige. Weitere Reaktionen auf Webers Brief? Die CSU-Landtagsabgeordneten und der CSU-Vorstand hüllen sich weitgehend in Schweigen. Deutliche Widerworte auf Weber kommen vom Fraktionsvorsitzenden Klaus Holitschek. Weber werfe Fragen auf, gebe aber keine Antworten.
8: Wir als CSU-Landtagsfraktion hingegen geben zusammen mit dem Ministerpräsidenten und der Staatsregierung täglich Antworten. Und zwar auf der Basis unseres Wertefundaments. Auch so Themen wie Gemeinschaft sind, die in dem Brief angesprochen werden, die leben wir. Zum Beispiel mit der Zukunftsgarantie, mit dem Bayernjahr, mit unseren Initiativen zum Sozialstaat.
6: Er freue sich auf die nächste Sitzung des CSU-Vorstands. Da könne Weber gern seine Vorschläge vorstellen, statt Briefe zu schreiben. Die Politikwissenschaftlerin Jasmin Riedl von der Bundeswehr-Universität in München sagt, Weber spreche all diejenigen an, die sich innerhalb der CSU nicht genug gesehen fühlten und die enttäuscht seien vom Ausgang der Kommunalwahl.
9: Wir sehen in Teilen der Bevölkerung große Frustration über das politische Gebaren, nicht nur in Bayern, sondern insgesamt in Deutschland. Ja, die Wahrnehmung der mangelnden Problemlösungskompetenz, weil einfach die Probleme so groß und schwierig sind. Und da ist es für die CSU schon auch wichtig, sich klar zu positionieren und nicht einfach nur Zeitdiagnose zu betreiben, sondern Lösungen für sich zu erarbeiten, wo sie stehen will.
6: Tatsache ist, die Unzufriedenheit innerhalb der CSU mit Markus Söder und seiner Politik nimmt zu. Hinter vorgehaltener Hand trauen sich erste Abgeordnete aus der Deckung. Gerade nach dem schlechteren Abschneiden der CSU bei der Kommunalwahl gab es interne, aber auch öffentliche Kritik. Ob die verstummt nach dem selbstverordneten Imagewandel Söders mit weniger Döner, weniger Spaßposts und ernsthafteren Worten, wird sich zeigen.
5: Wirtschaft. Wenn es der deutschen Autoindustrie nicht gut geht, wie im Moment, dann bekommen die Zulieferer auch Probleme. Während bei VW oder Mercedes die Gewinne schrumpfen, rutschen Zulieferer wie Bosch oder ZF in die roten Zahlen. Die Zulieferer, die sind in einer schwächeren Position und sie leiden noch schwerer unter den immer stärker werdenden Konkurrenten aus dem Ausland. Claudia Werle dazu.
10: Die Probleme allein auf Fehlentscheidungen einzelner Manager zurückzuführen, das wäre zu kurz gegriffen. Denn die gesamte Autobranche steckt mitten in tiefgreifenden Umstrukturierungsprozessen. Also weg vom Bau von Verbrennerfahrzeugen hin zu Fahrzeugen mit Elektroantrieb. Hinzu kommt die zunehmende Digitalisierung in einzelnen Fahrzeugen. Es wird immer mehr künstliche Intelligenz eingesetzt. Und das bedeutet, dass viele Produkte, mit denen Zulieferer bislang gute Geschäfte gemacht haben, nicht mehr oder zumindest nicht mehr in dem Maße wie bisher gebraucht werden. Autoexperte Jürgen Pieper warnt schon lange vor den enormen Abhängigkeiten, die viele Zulieferer von einigen wenigen Herstellern haben.
11: Bestellungen können sich in kurzer Zeit drastisch ändern. Also der Zulieferer kann wesentlich schlechter planen, ist wirklich in dieser Krisensituation ganz sichtbar die abhängige Größe. Und das bringt sie in eine relativ schwache Situation, was gerade in Krisenzeiten dann zu diesen Einbrüchen führt.
10: Innerhalb von 6 Jahren ist bei den Zulieferern in Deutschland fast jede vierte Stelle verschwunden. Und der Abwärtstrend hat sich zuletzt weiter beschleunigt. Vor allem für Mittelständler könnten die kommenden Jahre noch schwierig werden, glaubt Alexander Timmer von der Beratungsgesellschaft Barrels bei Alex Partners. Er denkt dabei vor allem an Unternehmen,
12: die stärkweit auch Allrounder im Portfolio sind, die eine hohe Abhängigkeit vom Verbrennungsmotor haben. Die werden unter Druck geraten, da wird es eine Konsolidierungswelle geben. Das heißt, da steht vielleicht auch ein Ausverkauf des Mittelstands in der Zuliefererindustrie in der Aussicht.
10: Frank Schwope von der Fachhochschule des Mittelstands in Berlin spricht von disruptiven Zeiten, vom zerstörerischen Wandel.
13: Es werden sicherlich die einen oder anderen Sparten zerschlagen, sind überflüssig, werden aufgelöst. So ein Umbruch wie zurzeit hat man eigentlich in der Automobilbranche nie gesehen.
10: Was auch auffällt, es drängen immer neue Wettbewerber auf den Markt. Sie kommen vielleicht nicht aus der unmittelbaren Nachbarschaft, sondern aus Brasilien, Mexiko oder aus Thailand. Und vor allem aus China, sagt Alexander Timmer.
12: Wir schauen zurück, vielleicht 20 Jahre, da war der Marktanteil chinesischer Hersteller 2, 3, 4%, momentan bei über 60%, Ende der Dekade bei über 70%. Und von erstarkenden chinesischen Herstellern, da partizipieren großteils natürlich auch chinesische Zulieferer von. Und gleichermaßen steigt natürlich der chinesische Zulieferanteil auch an.
10: Und sie werden ihre Position entlang der gesamten Wertschöpfungskette ausbauen. Das geschieht von Batterien und Halbleitern über Software bis hin zu kompletten Systemlösungen. Branchenexperte Christoph Stürmer ist dennoch zuversichtlich.
14: Ich glaube an eine neue Gründerzeit für die Automobilindustrie, aber die Gründer kommen möglicherweise nicht aus der Automobilindustrie selbst.
10: Sondern sie kommen möglicherweise aus der IT. Auch Elektrokonzerne könnten mehr und mehr an Bedeutung gewinnen. Und wenn Zukunftsvisionen wie das autonome Fahren Wirklichkeit werden, dann dürfte das noch einmal tiefgreifende Veränderungen mit sich bringen.
5: Wie geht der Staat künftig gegen Hacker vor? Mit dieser Frage hat sich das Bundeskabinett befasst. Die Ministerinnen und Minister haben einen Gesetzentwurf von Bundesinnenminister Alexander Dobrindt für mehr Cybersicherheit beschlossen. Um Angriffe besser abzuwehren, sollen die Behörden neue Befugnisse erhalten und die Infrastruktur von Cyberkriminellen gezielt stören dürfen. Markus Sambale berichtet über die Pläne.
15: Bundesinnenminister Alexander Dobrindt nennt das Gesetz einen Meilenstein für die Cybersicherheit. Wie bisher vor allem auf Vorsorge und den besseren Schutz von IT-Systemen zu setzen, das reicht aus seiner Sicht nicht aus, mit Blick auf groß angelegte Cyberattacken. Der CSU-Politiker will, dass das Bundeskriminalamt, die Bundespolizei und das Bundesamt für Sicherheit in der Informationstechnik mehr Befugnisse bekommen, wenn beispielsweise eine Behörde, ein Krankenhaus oder ein Energieunternehmen angegriffen wird.
16: Wir schlagen zurück, wir schalten die Bedrohung aus, wenn wir angegriffen werden. Wir werden Angreifer stören und deren Infrastruktur zerstören.
15: Neu ist, dass die Sicherheitsbehörden in fremde IT-Systeme eindringen, dort Daten kopieren, löschen und verändern können, um Cyberangriffe zu stoppen und weitere Attacken zu verhindern. Innenminister Dobrindt betont, es gehe um Gefahrenabwehr, nicht um sogenannte Hackbacks. Staatliche Vergeltungsschläge würden durch das Gesetz nicht erlaubt. Kritiker warnen trotzdem, dass bei staatlichen Cyberaktionen auch Unbeteiligte zum Ziel werden können. Denn um Spuren zu verwischen, nutzen Angreifer oft unerkannt fremde IT-Systeme. Die könnten dann beim Zurückschlagen versehentlich getroffen werden.
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5: Jetzt mit einer wichtigen Verkehrsmeldung. Achtung bitte auf der A5 Karlsruhe-Basel. Zwischen Karlsruhe-Süd und Rastatt-Nord werfen Personen Steine auf die Fahrbahn. Nochmal, Achtung bitte auf der A5 Karlsruhe-Basel. Zwischen Karlsruhe-Süd und Rastatt-Nord werfen Menschen Steine auf die Fahrbahn. Dort also besondere Vorsicht. So einige Landwirte beschweren sich gerade nicht nur wegen der hohen Dieselpreise, sondern auch wegen der gestiegenen Kosten für Düngemittel. Um die zu senken, haben die EU-Agrarminister bei ihrem jüngsten Treffen eine strategische Wende beschlossen. Deutschland und Europa müssen eigene alternative Düngemittel entwickeln, um sich aus der Abhängigkeit chemischer Importe zu befreien. Ja, was könnte da gehen? Johannes Hoppe dazu.
17: Nikolaus Weber sitzt im Schatten und blickt auf seine Felder. Dem Landwirt gehört der Oberschürhof im Essener Süden. Hier baut er 3 Sorten Getreide, Kartoffeln, Kern und Steinobst wie Äpfel, Mais, Rüben und natürlich aktuell Erdbeeren und Spargel an. Das ist relativ viel für einen Hof im Ruhrgebiet. und muss alles mehr oder weniger stark gedüngt werden. Und das kostet wiederum.
18: Schon sportliche Preisunterschiede zum Vorjahr. Die Stickstoffdüngermittel haben in dieser Phase am meisten Preisanstieg gehabt und liegen irgendwo bei 30 und je nach Spezialdünger auch bis 50% Preisunterschied. War aber auch nur in der Spitze.
17: Ein Wechsel weg von Stickstoffdünger, also Mineralstoffdünger, zu alternativen Biodünger wie Pferdemist oder Gülle ist für den Ruhrgebietslandwirt in einer Region mit wenig Viehhaltung schwierig, sagt er. Es sei denn, man habe sich früh spezialisiert. Nikolaus Weber hat das nicht. Zu den hohen Düngerpreisen kommen aktuell noch extrem gestiegene Preise für Diesel, den die Ackerbaumaschinen benötigen, und ein gestiegener Mindestlohn.
18: Parallel dazu, ich will nicht sagen katastrophale, aber wirklich bescheidene Erzeugerpreise, weil sie das einfach nicht widerspiegeln, was wir benötigen, um kostendeckend arbeiten zu können. So, das kannst du mal machen, das gehört zum Unternehmertum dazu, das macht jeder mal, auch der Elektriker hat mal einen Einsatz, wo er nachher denkt, upsi, da habe ich draufgelegt. Aber das sollte nicht Standard sein.
17: Gleichzeitig muss Nikolaus Weber mit Weltmarktpreisen konkurrieren. Und die sind wegen deutlich niedrigerer Produktionsstandards und Auflagen natürlich deutlich billiger.
18: Aber am Ende des Tages wird einfach nur Weizen mit Weizen verglichen. Egal, wo er herkommt. Oder Erdbeeren, Ungarn, Deutschland, alles das Gleiche. Aber die dürfen ganz andere Pflanzenschutzmittel noch einsetzen. Da sind Wirkstoffe erlaubt, die bei uns schon seit 10 Jahren nicht mehr erlaubt sind. Fragt aber keiner nach. Weil wir immer wieder Handelsabkommen haben, die zu Ungunsten der heimischen Landwirtschaft sind.
17: Gerade in dieser existenzbedrohenden Situation kommt die EU mit den mutmaßlich rettenden Plänen. Sie will nämlich bestimmte Zölle für ein Jahr aussetzen, unter anderem für wichtige Stickstoffdüngemittel und deren Vorprodukte wie Ammoniak und Harnstoff. Das sollte doch helfen, oder?
18: Nein, wenn ein Iran da unten im Krieg ist und die Straße von Hormuz einfach zu ist, diese Konsequenzen daraus, die Globalisierung, die haben wir ja schon zu Corona gemerkt, ist ja Fluch und Segen zugleich. Das heißt, jetzt hier irgendwie punktuell ein paar Steuern runtersetzen, löst doch nicht unser Problem von morgen und von übermorgen, sondern macht hier gerade so einen Tropfen auf irgendeinen heißen Stein.
17: Genau das beschreibt auch der Geschäftsführer der Raiffeisenmärkte im Ruhrgebiet. Die Märkte kaufen Düngemittel bei Großhändlern und verkaufen sie weiter an die Landwirte. Dabei beobachtet der Raiffeisen-Chef eine große Unsicherheit bei Kunden. Aufgrund der hohen Preise, so würden die Landwirte kaum noch Vorräte an Düngemitteln kaufen. Der Essener Landwirt Nikolaus Weber sieht seinen Betrieb trotz aller Widrigkeiten breit und damit gut aufgestellt. Also bislang noch.
18: Das, was wir einfach brauchen, ist erstens Planungssicherheit, eine Art von Privilegierung für unsere eigenen Produkte. Zu Corona-Zeiten waren wir auf einmal systemrelevant. Heute sind wir wieder scheißegal. Da müssen Lösungen, Konstrukte und Wege gefunden werden, die sagen, das ist unser Weg, ihr könnt mit uns planen, und das ist etwas, was mir bei der Politik gerade fehlt.
5: Über die Düngerpreise war das Johannes Hoppe hier in der ARD Infonacht. Es sind tausende Europäer, von denen jede Spur fehlt. Konkret geht es um Europäer, die sich dem Islamischen Staat angeschlossen hatten. Viele der Kämpfer waren in Syrien in kurdische Gefangenschaft geraten. Tausende Gefangene wurden Anfang des Jahres dann von Syrien in den Irak verlegt. Seither fehlt von vielen von ihnen, jede Spur. Für Familien in Europa und hier in Deutschland gibt es keinerlei Informationen zum Verbleib. Josef Römel hat eine Frau getroffen, die seit Jahren im Ungewissen lebt.
19: Sommer 2014. Lara, eine Mutter aus Bayern, erfährt von der Polizei, ihr Sohn ist nach Syrien gereist und hat sich dem sogenannten Islamischen Staat, kurz IS, angeschlossen.
20: Bis dahin wusste ich nicht, was IS ist.
19: Lara heißt eigentlich anders. Zu ihrem Schutz haben wir ihren Namen geändert. Tausende aus Europa schlossen sich einst islamistischen Terrorgruppen in Syrien an. Nach dem Zusammenbruch des IS kamen viele in Gefängnisse kurdischer Milizen im Nordosten Syriens. 2017 auch der Sohn von Lara. Jahrelang hatten unzählige IS-Terroristen keinen Kontakt zur Außenwelt, kein rechtsstaatliches Verfahren. Wegen der instabilen Lage dort wurden inzwischen tausende mutmaßliche IS-Kämpfer in den Irak verlegt. Nach Informationen von BR, RBB und Deutschlandfunk befinden sich darunter 25 Personen, die Deutschland einst Richtung Terror verließen. Die Anwälte von Lara haben gehört, dass auch ihr Sohn darunter ist.
20: Ich wünsche mir, dass mein Sohn nach Deutschland herkommt. Dass es eine Strafe nicht dort, hier. Wenigstens dann weiß ich, wo er sitzt. Da kann ich ihn ab und zu mal besuchen. Und jetzt so. Ich weiß nicht immer, ob er am Leben ist.
19: In Syrien war keine konsularische Betreuung deutscher Gefangener möglich. Deutschland hatte dort keine offiziell anerkannte Anlaufstelle. Im Irak dagegen können deutsche Diplomaten Gefangene besuchen. Die Anwälte Serkan Alkan und Martin Heising haben nun das Auswärtige Amt kontaktiert, um herauszubekommen, wo sich Laras Sohn konkret aufhält. Aus Alkans Sicht ist eine Rückholung der IS-Männer längst überfällig.
2: Genauso wie wir auch verlangen, dass Länder wie Syrien oder Afghanistan die Leute wieder zurücknehmen, die hier straffällig geworden sind. Genauso haben diese Länder doch auch einen Anspruch, dass sie die Deutschen in Anführungsstrichen loswerden, weil es ist ja nicht deren Aufgabe, diese Leute zu ernähren.
19: Das letzte Lebenszeichen erhielt Lara 2021 über ein Schreiben des Internationalen Roten Kreuzes. Westliche Sicherheitskreise gehen davon aus, dass von vielen ehemaligen IS-Kämpfern weiterhin eine Gefahr ausgeht. Die Extremismusforscherin Sophia Koller hält eine Rückholung trotzdem für notwendig.
21: Wenn wir irgendwo die Chance haben wollen, einen Teil der Personen bei der Distanzierung zu unterstützen, sie vor Gericht zu bringen, damit sie sich für ihre Taten verantworten, das kann nur in Deutschland passieren.
19: Im Irak droht IS-Gefangenen unter Umständen die Todesstrafe. Die Bundesregierung erklärt auf Anfrage, man stehe mit den irakischen Behörden in Kontakt. Indes besucht das Internationale Rote Kreuz inzwischen irakische Gefängnisse und vermittelt Kontakt zwischen den Inhaftierten und ihren Familien.
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5: Starschnitt an der Kinderzimmertür. Dr. Sommer fragen heimlich unter der Bettdecke lesen und Poster von Lieblingsstars, die mit Tesafilmen an der Raufasertapete kleben. Die Bravo, die ist für viele viel mehr als nur ein Heft gewesen. Sie war Popkultur, Aufklärungsmedium und Teenie-Bibel in einem. Jetzt wird die Bravo 70 Jahre alt, die ARD-Doku Bravo. Headlines, Hypes und Herzschmerz erzählt die Geschichte des Lieblingshefts von Millionen Teenagern in Deutschland.
22: Überall war Bravo entweder Steigbügelhalter oder Geschmacksverstärker.
23: Alex Gernandt hat lange die Geschicke der Bravo als Chefredakteur geleitet und damit mehr als eine Karriere deutscher Popstars mit angeschoben.
22: Der Höhepunkt war die Zeit der Wende, das Jahr 1989, 90, 91. Da kamen wir auf 1,7 Millionen verkaufte Exemplare.
23: Und wenn diese verkauften Exemplare dann noch in der Klasse herumging, haben sie natürlich das Mehrfache an Leserschaft erzielt. In ihrer Hochzeit hat die Bravo jede Woche bis zu 6 Millionen, zumeist junge Leserinnen und Leser zwischen 12 und 16, erreicht. Heute hat sie gerade mal noch eine Auflage von rund 40.000. Am 26. August 1956 ist die erste Ausgabe der Bravo erschienen. Damals mit Marilyn Monroe auf dem Cover und mit gerade einmal 30.000 Stück Auflage. Schnell entwickelt sich die Zeitschrift zu dem Leitmedium der Pop- und Jugendkultur. Auch wenn erst noch deutsche Schlagerstars im Mittelpunkt stehen, erobern bald Elvis Presley, die Beatles und Rolling Stones die Cover. Und als Poster und Starschnitte die Kinderzimmerwände. Zu Wendezeiten dann gibt es für die Bravo scheinbar kein Halten mehr. Hier spielt auch für die Doku in der ARD-Mediathek hauptsächlich die Musik. Zusammen mit dem aufkommenden Privatfernsehen entsteht ein enges System aus Musikindustrie, Fernsehen und Jugendpresse. Wer als Popstar die Jugendlichen erreichen will, kommt an der Bravo kaum vorbei.
24: Ich wusste, dass wir angefangen haben mit Kurt in die Act in Deutschland. Bravo war das Magic Word.
23: Eloy de Jong war Mitglied der erfolgreichen niederländischen Boyband Caught in the Act. Er erlebt auch die Schattenseiten der Berichterstattung der Bravo, muss zum Beispiel seine sexuelle Orientierung lange geheim halten. Die Bravo zeigt damals oft nicht die ganze Wirklichkeit, sondern eine Version, die in das damalige Starbild passt. Attraktiv, verfügbar, möglichst konfliktfrei.
25: Also die bedienen sich schon extremer Maßnahmen von Boulevardjournalismus, das auf jeden Fall.
23: Mariska Lief hat Regie geführt bei der dreiteiligen ARD-Doku Bravo, Headlines, Hypes und Herzschmerz.
25: Viele Aussagen, viele Stories, wo man auch weiß, so aus heutiger Perspektive, die sind, irgendwie total absurd oder fast schon fake irgendwie oder ausgedacht ein Stück weit.
23: Mitte der Nullerjahre kommen Castingshows auf. Auf einmal können das Fernsehen oder noch etwas später die Influencer in den sozialen Medien, was vorher fast nur die Bravo konnte, aus jungen, formbaren Menschen Stars machen, die erst einmal nicht hinterfragen, wie ihnen geschieht.
25: In der Regel funktioniert ja Realität nicht so. Und ich glaube, das ist vielleicht auch ganz schön mitzunehmen, wenn man sich die Doku dann anschaut, dass die Realität dann oft doch ein bisschen anders ausschaut und dass es natürlich wie im echten Leben überall Probleme, Ambivalenzen gibt und nicht alles so eine Glitzerwelt ist, wie man sich das vorstellt.
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1: Schlecht sind sie, die Umfragewerte von Kanzler Merz. Mehrere Medien berichten, in der Union wird hinter gar nicht mal so vorgehaltener Hand NRW-Ministerpräsident Wüst als Reservekanzler gehandelt. Sollte Merz bei der Bevölkerung noch mehr an Zustimmung verlieren? Unser Gastkommentar kommt heute von Mike Koltermann, Chefredakteur bei der Hamburger Morgenpost. Er meint, nichts scheint unmöglich.
3: Wer derzeit mit Finanzpolitikern in Ländern und Kommunen spricht, dem kann Angst und Bange werden. Denn bei denen explodieren die Sozialkosten und die Steuereinnahmen schwinden. Und all das reißt immer größere Löcher in ihre Kassen. Sogar diese Politiker von SPD und Union blicken mit einer Mischung aus Faszination und Verzweiflung auf das Handeln ihrer Parteifreunde in Berlin. Was machen die da? Und wieso gibt es auch nach einem Jahr Schwarz-Rot noch keine plausible Idee, geschweige denn einen Plan, wie all das finanziert werden soll, was nötig ist, um den Laden, der unser Land ist, am Laufen zu halten? Dazu noch verheerende Umfragewerte und eine weiter erstarkende AfD. Kein Wunder, dass man in der CDU auf komische Ideen kommt. Die offenbar bis in die Parteispitze diskutierte Debatte über Hendrik Wüst als einen Einwechselkanzler belegt einmal mehr, es ist sehr schlecht um den Zustand der Bundesregierung bestellt. Daran ist auch die SPD schuld, aber dafür ist Merz verantwortlich. Wie soll ein Mann, der so wenig Gefühl für die gesellschaftlichen Spannungsfelder unserer Zeit zu haben scheint, dem Land nötige Zumutungen vermitteln? Vor allem, wenn er sich spektakulär häufig im Ton vergreift und dadurch eh schon drängende, aber schwierige Debatten regelmäßig noch schwerer macht. Politisch spricht formal und strategisch alles gegen einen Wechsel zu Wüst. Aber wenn Merz nicht bald ein Befreiungsschlag gelingt, scheint nichts mehr ausgeschlossen.
1: Die Meinung von Mike Koltermann. Das Handelsblatt aus Düsseldorf fragt, was soll ein Wechsel bringen?
4: Gebraucht werden Entscheidungen und kein Casting um das Amt an der Spitze der Regierung, als ließe sich ein Land wie eine App neu starten. Was würde sich denn ändern? Die Mehrheiten im Bundestag bleiben, die Konflikte mit der SPD auch. Wer ernsthaft glaubt, ein neuer Kanzlername bewirke plötzlich die große Transformation, sitzt einem Irrtum auf und beschwört die eigentliche Gefahr herauf. Allein die Debatte um einen Wechsel ist das beste Konjunkturprogramm für die AfD.
1: Für die Süddeutsche Zeitung aus München hat Hendrik Wüst durchaus etwas zu bieten. Einen Wechsel sieht das Blatt aber ebenfalls skeptisch.
4: Es stimmt, dass er nicht nur deutlich beliebter ist als Merz, sondern auch über Regierungserfahrung im größten Bundesland verfügt. Merz' Mangel an Expertise im Regierungshandwerk hätte der Union allerdings auffallen können, bevor sie ihn zum Kanzlerkandidaten gekürt hatte. Dem Land erweist sie keinen Dienst, wenn sie ihm nach nur einem Jahr tuschelnd und raunend das Vertrauen entzieht und dadurch seine Autorität weiter beschädigt. Vernünftigerweise bleibt Kanzler und Koalition keine andere Wahl, als sich zusammenzureißen.
1: In einem Kommentar der Funke Mediengruppe heißt es, gerade die ostdeutschen Landesverbände warten nicht auf einen wie Wüst.
4: Ein Mann aus dem tiefen Westen mit Faible für Schwarz-Grün ist nicht zwingend Wunschkandidat in Erfurt, Dresden und Leipzig. Und der Weg aus der Düsseldorfer Staatskanzlei ins Berliner Kanzleramt ist gefährlich. Nachfragen dazu bitte bei Ex-Ministerpräsident Laschet, der auf dieser Strecke 2021 politischen Totalschaden erlitt.
1: T-Online zählt gleich drei Gründe auf, die gegen einen Wechsel sprechen.
4: Erstens, Merz würde das keinesfalls wollen. Die CDU ist mit ihm als Kanzlerkandidat in den Wahlkampf gezogen, nicht mit Hendrik Wüst. Zweitens, die SPD müsste bei einem solchen Tausch mitmachen, denn einen neuen Kanzler gibt es nur mit einem konstruktiven Misstrauensvotum inklusive anschließender Mehrheit für Wüst. Drittens, selbst wenn es gelänge, Merz mitmachte, die SPD mitmachte, was soll das im allerletzten Endeffekt bringen? Kleiner würden die Probleme und Herausforderungen dadurch nicht.
1: Das waren Standpunkte zusammengestellt von Martin Seider.

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1: Um 0 Uhr mit Wolfgang Berger. Israels Armee weitet ihren Einsatz gegen die Hisbollah-Miliz im Süden des Libanon aus. Das Militär hat die Bewohner mehrerer Gebiete aufgerufen, ihre Häuser zu verlassen. Die Region wurde zur Kampfzone erklärt. Aus der Nachrichtenredaktion Konstanze Semidey.
2: Der Libanon meldet, dass die israelische Armee begonnen hat, Ziele nahe der Küstenstadt Tyrus zu beschießen. Auch da wurden die Bewohner kurz zuvor zur Räumung aufgefordert. Laut der libanesischen Armee ist ein weiterer Soldat bei israelischen Angriffen getötet worden. Schon am Dienstag war demnach ein Soldat nach Angriffen ums Leben gekommen. Die Räumungsaufforderungen durch die israelische Armee sind die ersten seit Mitte April, als eine Waffenruhe zwischen Israels Militär und der Hisbollah in Kraft getreten war. Die gegenseitigen Angriffe hatten allerdings

0: Die Minister haben auch Regeln zur Cybersicherheit zugestimmt. Sicherheitsbehörden sollen damit besser gegen Attacken im Netz vorgehen können. Auch eine Gesetzesverschärfung zum Menschenhandel wurde verabschiedet. Unter anderem sogenannte Leihmutterschaften und Zwangsverheiratungen sollen künftig strenger bestraft werden. Auf der Bahnstrecke Hamburg-Berlin gibt es derzeit massive Einschränkungen. Grund ist ein kaputtes Stellwerk bei Lüneburg. Laut der Bahn fallen bis zum Vormittag Züge aus oder fahren mit erheblicher Verspätung. Auch der Regionalverkehr ist betroffen. Reisende werden gebeten, den Schienenersatzverkehr zu nutzen, der auf der Strecke noch wegen der Generalsanierung verkehrt. Der Hamburger Tennisprofi Alexander Zverev steht bei den French Open in Runde 3. Zverev gewann in Paris ungefährdet in 3 Sätzen gegen den Tschechen Tomáš Machák. In der 3. Runde ist Zverev ebenfalls klarer Favorit gegen den Franzosen Quentin Alice. Das waren die Nachrichten. Und das Wetter in Deutschland. Weitgehend trocken, an den Alpen abklingende Schauer und Gewitter, Tiefstwerte 16 bis 5 Grad. Tagsüber viel Sonnenschein und trocken, nur an den Alpen vereinzelte Schauer und Gewitter bei 16 Grad auf den nordfriesischen Inseln bis 31 Grad am Oberrhein. Am Freitag von Nordwesten einzelne Schauer oder Gewitter, sonst überwiegend trocken, 20 bis 33 Grad. Am Sonnabend örtlich kräftige Schauer oder Gewitter, sonst weitgehend trocken. Es ist 0:03 Uhr.
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2: Vorsicht jetzt mal auf der A5 Karlsruhe-Basel zwischen Karlsruhe-Süd und Rastatt-Nord werfen immer noch Menschen Steine auf die Fahrbahn. Vorsicht auf der A5 Karlsruhe-Basel. Dann die A3 Köln Richtung Frankfurt ist zwischen Montabaur und Dietz nach einem Unfall gesperrt. Die Umleitungsempfehlung über Montabaur, Großholbach und Nentershausen. Die A4 Dresden Richtung Frankfurt ist zwischen Kreuz Chemnitz und Limbach-Oberfrohna wegen Bauarbeiten bis voraussichtlich 4.30 Uhr gesperrt. In der Gegenrichtung kommt es ebenfalls mehrfach zu kurzfristigen Sperrungen. Die A9 Halle-Leipzig Richtung Berlin ist zwischen Schkeuditzer Kreuz und Halle-Saale nach einem LKW-Unfall bis ca. 7 Uhr gesperrt. Die A17 Prag-Dresden ist zwischen Dresden-Prohlis und Südvorstadt wegen Bauarbeiten in beiden Richtungen gesperrt. Die A27 Bremerhaven-Bremen ist zwischen Bremen-Horn-Lehe und Fahr wegen Bauarbeiten bis 5 Uhr gesperrt. A38 Göttingen Richtung Halle, der Heidkopftunnel ist wegen Wartungsarbeiten bis 4 Uhr gesperrt. Die A39 Salzgitter Richtung Braunschweig ist zwischen Wartenstedt und Lebenstedt Nord wegen einer Nachbaustelle bis 5 Uhr gesperrt. Die Umleitung führt über die U81. Die A71 Suhl Richtung Erfurt ist zwischen Oberhof und Gräfenroda wegen Tunnelwartungsarbeiten bis 6 Uhr gesperrt. Und A98 Schaffhausen, Weil am Rhein, der Tunnel Herrschaftsbuck ist bis 5 Uhr gesperrt. Eine gute und vor allem sichere Fahrt.
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2: Aus dem Studio von NDR Info in Hamburg. Mein Name ist Reza Wafam. Herzlich willkommen. Die deutsche Wirtschaft, die schwächelt nach wie vor und kommt nicht so richtig in Tritt. Umso wichtiger sind jetzt dicke Aufträge aus dem Ausland, vor allem aus China. China ist Deutschlands wichtigster Handelspartner. Gleichzeitig aber setzt China Deutschland immer mehr unter Druck und verdrängt viele deutsche Unternehmen vom Markt. Wirtschaftsministerin Katharina Reiche versucht auf ihrer China-Reise deswegen zum einen für mehr Geschäfte, aber auch für einen fairen Umgang zu werben. Auf der Tagesordnung ihrer Reise stehen Firmenbesuche und vor allem Verhandlungen auf höchster politischer Ebene.
3: Es ist der wohl wichtigste Termin für Wirtschaftsministerin Reiche an ihrem ersten Tag in China. Ihr Amtskollege, Chinas Handelsminister Wang, begrüßt sie vor seinem Ministerium. Zu besprechen gibt es vieles, denn China wird immer mehr zum Rivalen. Doch Reiche setzt auf ein Mit statt ein Gegeneinander.
4: Deutschland und China verbindet eine der bedeutendsten Wirtschaftsbeziehungen der Welt. Wir haben ein Handelsvolumen von 250 Milliarden Euro. Unsere Unternehmen tragen mit über 1 Million Arbeitsplätze, auch mit Forschung und Innovation, zum Wachstum von China bei. Und das wird hier sehr gewertschätzt.
3: Klar ist, die deutsche Wirtschaft braucht China, wird aber zunehmend von chinesischen Firmen unter Druck gesetzt, teilweise

0: teilweise sogar vom Markt verdrängt. Auch weil Chinas Führung eigene Firmen finanziell fleißig unterstützt. Deutsche Unternehmen klagen über schweren Marktzugang in China darüber, dass Rohstoffe wie seltene Erden nur eingeschränkt geliefert werden. Reiche versucht den Spagat, all das ansprechen, ohne die Gegenseite zu verprellen.
1: Unsere Unternehmen scheuen keinen Wettbewerb. Aber Wettbewerb muss so gestaltet und organisiert sein, dass er zu beiderseitigem Nutzen ist. Und darüber habe ich heute mit Minister Wang gesprochen.
0: Begleitet wird Reiche von 35 deutschen Wirtschaftsbossen. Sie alle hoffen auf mehr Kooperationen und höhere Umsätze in China. Mit dabei sind große Akteure wie Airbus, Allianz, BASF, SAP oder Siemens, aber auch einige Mittelständler. Wie Markus Plocher, Geschäftsführer des Maschinenbauunternehmens Krönert aus Hamburg. Seine Firma ist auf Beschichtungs- und Kaschieranlagen spezialisiert. Noch ist die eigene Technologie der chinesischen Konkurrenz überlegen, allerdings
2: dieser Abstand zu den Standardmaschinenbauern, die es jetzt mittlerweile in China gibt, das wird immer geringer. Und es ist nur eine Frage der Zeit, bis auch in unserer Branche die chinesischen Maschinenbauer nach Europa kommen. Also Teil der Überlegungen, die wir anstellen, ist eine Defensivstrategie, wenn man das so sagt. Wie schützen wir unseren Kernmarkt in Europa?
0: Längst geht es nicht mehr nur um den Wettbewerb in China, sondern auch in Europa. Denn die Volksrepublik hat eine Exportoffensive gestartet, flutet den Markt mit eigenen Produkten, die nicht nur gut, sondern vor allem auch günstig sind. Das betrifft eben deutsche Maschinenbauer, auch Autohersteller, Teile der Chemiebranche. Gegensteuern, das gehe nicht auf deutscher, sondern vor allem auf europäischer Ebene, sagt der Präsident der Europäischen Handelskammer in China, Jens Eskelund.
3: I think it's very important that we demonstrate that we are able to speak with one voice in Europe.
0: Es ist sehr wichtig, dass wir zeigen, dass wir in Europa mit einer Stimme sprechen können. Denn wenn man Europa als Markt betrachtet, ist es vielleicht der wichtigste für China. Er hat eine völlig andere Größenordnung als nur der deutsche Markt. Außerdem sollte sich Deutschland bewusst machen, dass viele der Herausforderungen, die man in Bezug auf China derzeit hat, andere europäische Länder teilen. Es sollte also ein Interesse geben, diese Probleme gemeinsam anzugehen. Einige Länder in Brüssel fordern eine härtere Gangart im Handel mit China. Frankreich, Italien und Spanien haben dazu ein Papier mit verschiedenen Ansätzen präsentiert. Am Freitag soll in der EU-Kommission über weitere Maßnahmen diskutiert werden. Deutschland hält sich bei all dem zurück. Auch Wirtschaftsministerin Reiche will keine Eskalation.
1: Wir werben in Brüssel also für einen balancierten Ansatz, wirksame Schutzinstrumente und gleichzeitig Offenheit für den Export.
0: Kooperation statt Konfrontation, das scheint das Motto der Bundeswirtschaftsministerin im Dialog mit China zu sein. Eine gemeinsame europäische Linie ist nicht zu erkennen.
4: Wirtschaftsministerin Katharina Reiche auf China-Reise, begleitet von unserem Korrespondenten Maximilian Seib. Ja, die Europäer beklagen ja schon seit längerem einen aus ihrer Sicht unfairen Wettbewerb mit China. Bisher hat die EU vor allem mit Zöllen auf die Billigkonkurrenz aus China reagiert. Ist das wirklich ein Druckmittel, was man da in die Gespräche mitbringen kann? Das hat der Kollege Lukas Greling vom Westdeutschen Rundfunk an den Experten für internationale Volkswirtschaft gefragt, Professor Julian Hinz von der Uni Bielefeld.
5: Ich will das gar nicht als Druckmittel sehen, sondern was hier passiert ist, und das ist auch das explizite Ziel dieser Zölle, ist, dass der Marktpreis wiederhergestellt wird. Also hiermit soll genau der unfaire Eingriff in den Wettbewerb, in den Markt ausgeglichen werden. Und insofern ist das kein Druckmittel, auch nichts, worüber man eigentlich groß verhandeln könnte, wenn man es denn ernst meint als solches, sondern das gleicht einfach genau das aus, was an unfairer Wettbewerbsvorteilen es da in China gab, in dem Fall für Elektroautos.
6: Aber haben Sie den Eindruck, die Chinesen akzeptieren das einfach, dass die Europäer das machen?
5: Naja, das wurde ja viel darüber verhandelt. Inzwischen gibt es ja diese Mindestpreisideen, dass für Elektroautos gewisse Mindestpreise in Europa verlangt werden müssen von chinesischer Seite. Aber das halte ich ehrlich gesagt für die schlechtmöglichste Lösung. De facto ist das so, als ob man den Chinesen Geld überweisen würde. Aber die Frage ist eben, wollen wir einen fairen Wettbewerb haben mit den Chinesen? Ja. Mhm. Dann müssen wir uns aber auch darauf einlassen, dass die Chinesen bei einigen Dingen wirklich sehr, sehr gut sind. Und wenn Sie mal rumfragen in der Industrie, dann sind die teilweise wirklich beeindruckt davon oder größtenteils auch beeindruckt von dem, was die Chinesen inzwischen können, was sie leisten. Und das ist genau der Wettbewerb, den wir auch begrüßen sollten. Das, was nicht okay ist, ist dieses unfaire Eingreifen.
6: Die Delegation von Ministerin Reiche in Peking hat ja gleich mehrere Ziele. Ein Effizienz haben wir gerade angesprochen, Wettbewerb, wo es geht, auf Augenhöhe sichern, dann Rohstoffimporte aus China nach Deutschland, nach Europa sichern und auch ja deutschen Unternehmen das China-Geschäft sichern irgendwie. Das ist alles eine Menge. Wo würden Sie die Prioritäten setzen bei diesen Gesprächen?
5: Grundsätzlich sollte es einfach darum gehen, dass es faire Wettbewerbsbedingungen gibt, sowohl bei Handelsfragen als auch bei Investitionsfragen. Also dass es nicht sein kann, dass von chinesischer Seite dort gewisse Dinge verlangt werden von Firmen, die dort investieren oder die von dort Rohstoffe kaufen. Also Stichwort Offenlegung von Lieferketten und dergleichen. Das kann nicht sein, sondern dass, wenn die Chinesen darauf beharren, dass man doch fair in Europa behandelt werden möchte, dass wir auch darauf beharren können, dass das Gleiche mit europäischen, mit deutschen Firmen dort passiert. Also ich glaube, man sollte hier schauen, dass man argumentiert, dass wir interessiert sind daran, an fairem Austausch, fairem Wettbewerb und dass damit aber eben auch einhergeht, dass die andere Seite sich auch daran hält.
6: Wo ist denn am meisten mit einem Entgegenkommen Chinas zu rechnen und wo könnte da so eine Delegation wie die von Frau Reicher ansetzen?
5: Also wer fliegt dort jetzt mit nach China? Es sind die Unternehmenschefs oder Entscheider, die dort auch Interessen haben, die also dort investiert sind oder die viel dort handeln. Also ich glaube, dass da die Interessen von deutscher, von europäischer Seite schon vermutlich auch ganz gut vertreten sind. Bei all dem sollte man, also es geht in den letzten Tagen und Wochen ja auch recht viel durch die Presse, dass der Handel mit China sich so verändert hat, dass wir in einigen Bereichen auf einmal deutlich mehr importieren, als wir exportieren nach China, also im Maschinenbau beispielsweise. Ich glaube, das ist ein bisschen so ein Bild, was da gezeichnet wird, was vielleicht etwas zu einfach ist, denn ein Unternehmen aus Deutschland kann sich ja überlegen, dass es in China auch produziert für den chinesischen Markt. Und das tun ja auch viele Firmen. Also China ist weiterhin eben ein großer Wachstumsmarkt und den kann man bedienen, nicht nur indem man das in Deutschland produziert, sondern vielleicht auch direkt dort. Und das ist auch nicht nur nachteilig. Also diese wirtschaftliche Integration kann ja funktionieren und funktioniert über Handel, aber eben auch über Investitionen. Also es ist alles eine Abwägung und manchmal nicht ganz einfach zu beantworten.
6: Weil Sie gerade schon die Delegation angesprochen haben, mit dabei ist ja auch Miguel Lopez, der Vorstandsvorsitzende von ThyssenKrupp. Und er hat in einem Interview gefordert, dass wir auch Deutschland wiederum als Produktionsstandort für chinesische Unternehmen wieder attraktiver machen sollten. Ist das für Sie ein realistisches Szenario?
5: Ja, er ist ja damit sicherlich nicht der Erste und Einzige, der das fordert. Also auch hier ist eine Abwägung zwischen einem Willkommen heißen von Investitionen in Deutschland, in Europa. Das spricht erstmal nichts dagegen, sei denn es sind eben wirklich kritische Punkte, an denen es für uns nicht vereinbar ist, dass da beispielsweise Know-how in großem Maße abfließt, wenn wir nicht gleichzeitig auch dort lernen können von den Chinesen, was sie jetzt nun vielleicht besser machen als wir. Also eine chinesische Produktion in Europa würde ja auch dazu führen, dass hier Arbeitsplätze geschaffen würden oder halten bleiben und gleichzeitig aber vielleicht auch einige der Dinge, die die Chinesen inzwischen ziemlich gut machen und also auch im fairen Wettbewerb besser machen, als wir, dass wir vielleicht von denen auch lernen können.
4: Sagt der Professor für internationale Volkswirtschaft an der Uni Bielefeld, Julian Hinz.

0: Die Zeit, es ist 0.15 Uhr.
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0: Eine Hitzewelle hat Teile Europas fest im Griff. Einige Länder melden Temperaturrekorde für den Monat Mai. Zum Beispiel Frankreich. Da gibt es tropische Nächte und Temperaturen über 36 Grad. Und auch erste Hitzetote. Und es gibt Kritik an der Regierung. Warum und vor allem, wie die Lage in Frankreich ist, dazu Kai Rienecker.
2: In der sonst in dieser Jahreszeit noch so frischen Bretagne liegen die ersten Tropennächte hinter den Bewohnern. Viele von ihnen können es noch gar nicht fassen, wie Manon, Fischhändlerin in der Hafenstadt Saint-Malo.
3: Letzte Woche oder vor zwei Wochen haben wir noch den Ofen zu Hause angemacht, weil es frisch war. Und jetzt schaffen wir es noch nicht einmal für Zugluft zu sorgen, wenn wir alle Fenster aufmachen. Das ist nicht normal und beunruhigend.
2: Auch heute marschierte das Thermometer in Saint-Malo auf die 35-Grad-Marke zu. Erste Gewitter könnten für eine Entspannung der Lage sorgen. Gestern gab es in der Bretagne nie dagewesene Höchstwerte für einen Monat Mai.
0: Die ARD-Infonacht, ich unterbreche an dieser Stelle wegen einer dringenden Verkehrsmeldung. Achtung, da sind Falschfahrer unterwegs auf der A602 Longich-Trier zwischen Dreieck-Moseltal und Trier-Ehren. Kommt Ihnen ein Falschfahrer entgegen, fahren Sie da äußerst rechts und überholen Sie nicht. Nochmal auf der A602 Longich-Trier zwischen Dreieck-Moseltal und Trier-Ehren ist ein Falschfahrer unterwegs. Vorsicht in beiden Richtungen. Und jetzt blicken wir wieder nach Frankreich, wo eine Rekordhitze gemessen wurde.
2: 33,5 Grad in Rennes und in Brest. An einigen Orten der Region am Atlantik wurden sogar über 35 Grad gemessen. Aber auch im Osten Frankreich stieg das Thermometer weit über 30 Grad. Mulhouse im Elsass verzeichnete mit 33,8 Grad an der Grenze zu Deutschland und der Schweiz ebenfalls einen neuen Spitzenwert. Für die Wetterexperten des staatlichen Dienstes Meteo France steht fest, dass es sich hier um eine neue Dimension des Klimawandels handelt. Adrien Warnon.
4: Diese Hitzewelle ist historisch beispiellos. Wir haben es noch nie erlebt, dass es eine solche Episode gab vor dem meteorologischen Sommer ab 1. Juni.
2: Bei Meteo France betont man, dass dieses Hitzeniveau zu dieser Jahreszeit eine eindeutige Folge des Klimawandels ist. Vor 30 oder 40 Jahren seien solche Temperaturen im Mai noch nicht möglich gewesen. Von Regierungsseite wurde bereits auf 7 Todesfälle hingewiesen, die direkt oder indirekt mit der Hitzewelle in Verbindung stünden, darunter einige Badeunfälle. Die französische Gesundheitsministerin Stéphanie Riest warnte ausdrücklich vor den Gefahren der Hitzewelle, sah aber noch keine angespannte Lage bei den Hilfsdiensten.
5: Pour l'instant, ce qu'on peut dire, c'est qu'il n'y a pas de tensions particulières qui nous sont remontées.
2: Die Rettungszentren berichten jedoch von einer stark angestiegenen Zahl von Anrufen. Für morgen hat Premierminister Sébastien Lecornu sein Kabinett zu einer Sondersitzung eingeladen, um eine erste Hitzebilanz zu ziehen. Aus der Opposition kam Kritik daran, dass sich die Regierung erst so spät um das Thema kümmert. Die grüne Parteichefin Marine Tondelier zeigte sich empört über die nach ihrer Meinung schlechte Vorbereitung der Regierung.
6: Je suis effarée par le degré d'impréparation du gouvernement.
2: Erst nach mehreren Tagen Hitzewelle eine Sitzung einzuberufen, sei verantwortungslos, so die grünen Politikerin. Aus dem Büro des Premierministers heißt es dazu, er und seine Teams hätten seit dem Pfingstwochenende alle nötigen Maßnahmen eingeleitet.
0: Passend zur derzeitigen Hitze läuft bei vielen jetzt schon die Urlaubsplanung. Allerdings sorgt die Angst vor einem Kerosinmangel im Sommer für Wirbel am Reisemarkt. Eine neue SAP-Umfrage zeigt, dass die Verunsicherung in Deutschland groß ist. Die Urlauber schwenken massiv um. Fast die Hälfte verzichtet auf eine Flugreise und weicht auf Auto oder Bahn aus. Viele buchen extrem früh. Fast 40% nämlich, während jeder Dritte den Urlaub erst einmal ganz aufschiebt. Welche Folgen das für die Reisebranche hat, dazu Caroline Vogt vom MDR.
7: Mit großen Einbrüchen bei den Buchungen für Sommerurlaube rechnet Thorsten Schäfer, Sprecher des Deutschen Reiseverbandes, nicht.
8: Wir sehen nach derzeitigem Stand, genauso wie die Bundesregierung, keinen Kerosinmangel und gehen davon aus, dass der Sommerurlaub 2026 gesichert ist.
7: Allerdings hätten die Deutschen sehr stark auf Frühbucherangebote gesetzt.
8: Sie haben noch frühzeitiger gebucht als in den Vorjahren. Nämlich seit September vergangenen Jahres haben die meisten Deutschen ihren Sommerurlaub fest gebucht. Und da vor allem Flugreisen in Richtung Mittelmeer, nämlich nach Spanien, Griechenland, Portugal, Tunesien, Ägypten, die Türkei. Das sind die großen Reiseziele während des Sommers.
7: Um möglichen Preissteigerungen infolge des Iran-Kriegs entgegenzuwirken, senkt die Bundesregierung die Luftverkehrssteuer zum 1. Juli. Allerdings mit kaum spürbaren Auswirkungen auf Ticketpreise. Aktuell liegt der Kerosinpreis ungefähr auf dem Niveau vom Beginn des russischen Angriffskriegs auf die Ukraine 2022. Der Liter gut 3 Euro brutto. Wie sich das weiterentwickelt, hängt stark davon ab, wie der Krieg zwischen Iran und USA weitergeht. Die Hoffnung auf ein Friedensabkommen hatte den Kerosinmarkt zuletzt leicht entspannt. Der Flughafenverband ADV weist auf Anfrage darauf hin, dass die Kennzahlen an nahezu allen deutschen Flughäfen rückläufig sind. Im Osten sind die Einbrüche an den Airports Dresden und Leipzig-Halle besonders stark. Als Gründe nennt eine Sprecherin neben dem Iran-Krieg auch Streiks bei der Lufthansa und das Ende der Lufthansa-Tochter Cityline. Der Sommerreiseverkehr sei jedoch stabil. Ähnlich die schriftliche Antwort der Airline Eurowings, die Kerosinzentral vom Mutterkonzern Lufthansa bezieht.
9: Derzeit ist an keiner unserer Basen mit Einschränkungen in der Kerosinversorgung zu rechnen. Der Kerosinbedarf für das laufende Jahr ist bereits zu rund 80% durch die Treibstoffpreissicherung über Derivate auf verschiedene Mineralölprodukte abgesichert.
7: Der Wunsch nach Urlaub ist offensichtlich da. Einer repräsentativen Umfrage einer großen deutschen Bank zufolge planen mehr als 60% der Befragten eine längere Urlaubsreise von mehr als 7 Tagen. Von den restlichen, die keinen Urlaub machen, sagt ein Drittel, es fehlt an Geld für Urlaub. Etwas günstiger geht es möglicherweise vor der eigenen Haustür. Noch verzeichne man keine steigende Nachfrage nach Sommerurlaub in Thüringen, sagt Dirk Ellinger, Hauptgeschäftsführer der für Hotels und Gaststätten zuständigen DEHOGA.
10: Aber es ist schon die Erfahrung, dass einige Kollegen bestätigen, dass die Gäste sagen, Mensch, Deutschland ist auch schön und jetzt nehmen wir mal das zum Anlass, um in Deutschland zu buchen.
7: Konkrete Zahlen legen erst im Laufe der Saison vor. Man habe aber noch Kapazitäten frei für Aktiv- und Familienurlaube. Ellingers Kollege von der DEHOGA Sachsen, Axel Klein, zeichnet ein ähnliches Bild.
11: Wir haben durchaus jetzt Nachfrage stärker in den Regionen, wo vor allen Dingen gesetzt wird auf Natur, auf Wassersport, auf E-Bike-Fahren oder andere Aktivitäten. Da haben wir eine gute Nachfrage.
7: Auch Pilgern sei ein großes Thema, so Klein. Letztlich wollten die Menschen im Urlaub ja vor allem eines, weniger Stress und mehr Entschleunigung.
0: Windkraft gegen Naturschutz. Dieses Dilemma beschäftigt gerade ganz Deutschland. In Bayern eskaliert der Streit jetzt im Landkreis Schwandorf. Trotz Schutzstatus für seltene Tiere wurden dort Windräder genehmigt. Der Landesbund für Vogelschutz zieht jetzt vor Gericht und will einen Präzedenzfall schaffen. Andreas Wendletter berichtet.
12: Also da, wenn wir noch ein Stückchen weitergehen, dann sind wir ziemlich genau in dem Bereich.
13: Christoph Bauer und Christian Stiersdorfer vom Landesbund für Vogelschutz sind am Schwarzen Berg im Landkreis Schwandorf unterwegs. Hier leben seltene Tiere wie Feuersalamander und Uhu. Sogar ein Seeadlerpaar brütet hier, sagt Christian Stiersdorfer.
12: Es gibt in der südlichen Oberpfalz nur wenige Paare von Seeadlern, war früher fast ausgestorben bei uns.
13: Trotzdem sollen genau hier zwei 260 Meter hohe Windkraftwerke gebaut werden. Dagegen hat der LBV geklagt. Zum einen würden die Anlagen die seltenen Vögel empfindlich stören. Andererseits geht es auch um etwas Grundsätzliches. In vielen Regionen Bayerns sind in letzter Zeit Vorranggebiete für Windkraft ausgewiesen worden. Innerhalb dieser festgelegten Gebiete wird es leichter, Windkraftanlagen zu bauen. Außerhalb werden Projekte dagegen deutlich erschwert. Das müsste aus Sicht des LBVs auch für die Anlagen am Schwarzen Berg gelten. Der Wald sei wegen des Seeadlers extra als Windkraftgebiet gestrichen worden, sagt Christoph Bauer. Dass hier jetzt trotzdem Anlagen gebaut werden sollen, stellt für ihn die aufwendige Regionalplanung in ganz Bayern in Frage.
14: Für uns als Naturschutzverband ist es eben ganz wichtig, auch, dass wir sagen, wir können uns auf diese Gebiete dann auch verlassen und wir wollen auch die Sicherheit haben, dass nicht irgendwo durch die Hintertür in noch sensibleren Gebieten weitere Anlagen entstehen.
13: Im Landratsamt Schwandorf sind sie überzeugt, richtig gehandelt zu haben. Zwar war zum Genehmigungszeitpunkt schon bekannt, dass der Schwarze Berg kein Vorranggebiet werden soll, allerdings war das noch nicht final entschieden. Ohne einen fertigen Regionalplan galten Windkraftanlagen damit im ganzen Landkreis als privilegiert. Das heißt, die Windräder standen über dem Naturschutz. Auf die Tiere werde dennoch Rücksicht genommen, sagt der Sprecher des Landratsamts Manuel Lischka, zum Beispiel in der Brutzeit der Seeadler.
15: Unter anderem muss es eine baubiologische Begleitung geben während der Bauphase, aber auch entsprechende Betriebszeiten sind auferlegt worden, um eben die Tierwelt und die Natur bestmöglich zu schützen.
13: Im benachbarten Regental sind viele der Meinung, dass hier noch schnell Fakten geschaffen wurden, bevor der finale Regionalplan die Windradvorhaben wohl gestoppt hätte. Claudia Koschel vom Verein Erholungsregion Regental sieht die landschaftlich wertvolle Gegend nun von Windkraftgebieten umzingelt.
16: Durch die jetzt gestellten Bauanträge haben wir jetzt in 4 verschiedenen Himmelsrichtungen diese Windparks. Und das macht dann letztendlich die Umzingelung aus, dass man in jede Richtung blickend irgendeine dieser Anlagen sehen wird.
13: Zumindest bei den Windrädern am Schwarzen Berg müssen nach der Klage des LBV nun Gerichte klären, ob sie gebaut werden dürfen oder nicht.
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17: Tom Gerntke und mit dem Tennisklassiker auf Sand bei den French Open in Paris. Da hat Deutschlands Bester Alexander Zverev ohne Probleme die dritte Runde erreicht und noch dazu seinen 550. Sieg auf Tour-Level gefeiert. Frage an unseren Tennisreporter Guido Ringel, welchen Eindruck hat Zverev denn hinterlassen?
18: Einen sehr entschlossenen, wie ich finde, und auch selbstbewussten. Er wusste um seine Stärken und in diesem Wissen hat er mit breiter Brust einen Auftritt hingelegt, ohne Schnörkel, geradeaus. Und er hat dabei nicht zu viel riskiert. Er war immer angepasst und angemessen. Das war echt beeindruckend. Wenn man im Match davor die Schwierigkeiten eines Novak Djokovic gesehen hat gegen einen Außenseiter und wie souverän danach Zverev die Nummer 43 der Welt, also immerhin, mit Thomas Machac im Griff hatte, dann kann das die deutschen Tennisfans hier optimistisch stimmen. Das kann für den Hamburger weit gehen bei diesem Turnier in diesem Jahr. Er hat ja hier schon einmal im Finale gestanden, vor 2 Jahren. Da gab es dann die Niederlage gegen Carlos Alcaraz. Der fehlt aber in diesem Jahr. Klar, Jannik Sinner ist die überragende Nummer 1 derzeit, aber Zverevs Chance auf einen Grand-Slam-Sieg, die ist vielleicht dennoch so groß wie selten.
17: Und ebenfalls jubeln konnte Tamara Korpatsch. Die Hamburgerin besiegte ihre Gegnerin aus China und zog zum ersten Mal in ihrer Karriere in die dritte Runde eines Grand-Slam-Turniers ein. Krachend dagegen gescheitert ist Eva Lys. Die 24-Jährige verlor gegen die erfahrene Rumänin Sorana Sirstea glatt in 2 Sätzen. In der Basketball-Bundesliga, da geht es so langsam, aber sicher in die heiße Saisonphase. Jetzt stehen auch alle 4 Halbfinalisten fest, neben Bamberg und Bayern München. Zogen nun auch Alba Berlin und die Baskets aus Bonn ein in die Runde der besten 4. Berlin gewann das entscheidende 5. Spiel gegen Vechta. Bonn besiegte Würzburg. In Leipzig stand am Abend das Finale der Conference League an. Das ist der dritthöchste internationale Wettbewerb im Fußball und am Ende setzte sich Crystal Palace aus England mit 1:0 durch gegen Rayo Vallecano aus Spanien. Philipp Weißkirch berichtet.
19: Im ersten Durchgang war mehr auf den Rängen los als auf dem Rasen. Stimmungsvolle Fangesänge aus beiden Lagern. Das war wirklich beeindruckend. Auf dem Rasen passierte nicht viel. In der Nachspielzeit Crystal Palace mit der besten Gelegenheit auf 1:0 zu stellen. Nach der Pause dann das Team aus England tonangebend und in der 50. Minute dann auch mit dem 1:0 der ehemalige Mainzer Jean-Philippe Mateta per Abstauber zum Führungstreffer. Danach vergab Crystal Palace noch weitere sehr, sehr gute Möglichkeiten, aber die Spanier aus Madrid gaben sich nicht auf, versuchten sich gegen die Niederlage zu stemmen, aber sie waren offensiv zu limitiert.
17: In der Conference League steht der Sieger also bereits fest. In der Champions League, da steigt das Finale erst am kommenden Samstag, mit dabei auch der Deutsche Kai Havertz. Der fehlte entsprechend am ersten Tag des WM-Trainingslagers in Herzogenaurach. Das Team von Bundestrainer Julian Nagelsmann kam zusammen, um anzuschwitzen für das große Ziel WM-Titel. Die richtige Atmosphäre schaffen dürfte das Motto sein bei Julian Nagelsmann.
20: Klar, ich habe der Mannschaft schon mitgegeben, dass wir jetzt für die nächsten Wochen wie eine Familie sind. Und das ist, das finde ich, das Entscheidende, dass jeder das Vertrauen zu seinem Nebenmann, zu seiner Nebenfrau hat, im gesamten Team, in der Mannschaft, aber natürlich auch im ganzen Staff, dass wir wissen, dass jeder am selben Strang zieht, dass da nichts zwischen Spielern ist, zwischen Trainerteam, nichts irgendwie schwelt und jeder immer offen die Dinge auch anspricht. Und das kann schon eine Überschrift sein, dass wir wie eine Familie agieren und auch wie eine gut funktionierende Familie alles immer für den anderen auch machen.
17: Und diese Familie zum ersten Mal prüfen wird Julian Nagelsmann am kommenden Sonntag. Dann steht nämlich das Testspiel an in Mainz gegen Finnland. Noch ohne Torhüter Manuel Neuer, bei dem nämlich zwickt nach wie vor die Wade.
0: Und das war der Sport mit Tom Gerntke.
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21: Um 0.30 Uhr mit Wolfgang Berger. Israels Armee weitet ihren Einsatz gegen die Hisbollah-Miliz im Süden des Libanon aus. Das Militär hat die Bewohner mehrerer Gebiete aufgerufen, ihre Häuser zu verlassen. Die Region wurde zur Kampfzone erklärt. Der Libanon meldet, dass die israelische Armee begonnen hat, Ziele nahe der Küstenstadt Tyrus zu beschießen. Auch da wurden die Bewohner kurz zuvor zur Räumung aufgefordert. Den Wohnungsbau schneller und unkomplizierter machen, das hat sich die Bundesregierung vorgenommen. Der Beschluss im Kabinett wird vom Mieterbund und der Bauindustrie gelobt. Aus der Nachrichtenredaktion Tabia Tschöpe.
3: Zügiger, schlanker, digitaler und flexibler soll die Bauplanung werden, sagt Bundesbauministerin Huberts und hofft, dass so der Wohnungsbau endlich wieder in Schwung kommt. Der Hauptverband der deutschen Bauindustrie schließt sich dem an. Der Deutsche Mieterbund lobt vor allem, dass Kommunen künftig Eigentümer auch enteignen können sollen, wenn sie Immobilien leer stehen lassen. Grüne und Linke kritisieren, dass eine Baurechtsänderung noch keinen bezahlbaren Wohnraum schafft. Umweltverbände warnen, mehr Tempo beim Bau dürfe nicht auf Kosten von Naturschutzvorgaben gehen.
21: Der neue ungarische Ministerpräsident Motyor reist heute zu seinem Antrittsbesuch nach Brüssel. Am Nachmittag trifft er nach eigenen Angaben NATO-Generalsekretär Rutte. Morgen will er mit EU-Kommissionspräsidentin von der Leyen zusammenkommen. Der proeuropäische Regierungschef hofft auf die Freigabe von rund 10 Milliarden Euro EU-Geldern, die wegen der Politik seines Vorgängers Orbán von Brüssel eingefroren wurden. Brasilien will im Amazonasbecken wieder nach Öl bohren. In einer gemeinsamen Zeremonie mit dem staatlichen Ölkonzern Petrobras erklärte Präsident Lula da Silva, die Brasilianer wollten gut leben, gut arbeiten und gut studieren. Das sei nur mit wirtschaftlichem Wachstum möglich. In dem Amazonasgebiet liegt Brasiliens größtes Ölvorkommen an Land. Fast 10 Jahre lang wurde dort nicht mehr gebohrt. Umweltschützer befürchten eine massive Naturzerstörung. Die frühere RAF-Terroristin Daniela Klette muss für 13 Jahre in Haft. Das Landgericht im niedersächsischen Verden hat die 67-Jährige unter anderem wegen besonders schweren Raubes in 6 Fällen schuldig gesprochen. Das Gericht sah es als erwiesen an, dass die Angeklagte mit 2 Komplizen Geldtransporter und Supermärkte überfallen hat. Die Taten ereigneten sich zwischen 1999 und 2016 in Niedersachsen, Schleswig-Holstein und NRW. Das Wetter in Deutschland. Weitgehend trocken, an den Alpen abklingende Schauer und Gewitter, Tiefstwerte 16 bis 5 Grad. Tagsüber viel Sonnenschein und trocken, nur an den Alpen einzelne Schauer und Gewitter bei 16 Grad auf den nordfriesischen Inseln bis 31 Grad am Oberrhein. Am Freitag von Nordwesten einzelne Schauer oder Gewitter, sonst überwiegend trocken, 20 bis 33 Grad. Am Sonnabend örtlich kräftige Schauer oder Gewitter, sonst weitgehend trocken, bei 17 bis 33 Grad. Das waren die Nachrichten.
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0: Mit einer Entwarnung für die A602 Longich-Trier, da ist kein Falschfahrer mehr zwischen Dreieck, Moseltal und Trier-Ehrang unterwegs. Die A3 Köln Richtung Frankfurt ist zwischen Montabaur und Dietz nach einem Unfall gesperrt. Die empfohlene Umleitung über Montabaur, Groß-Holbach und Nentershausen. Die A4 Dresden Richtung Frankfurt ist zwischen Kreuz Chemnitz und Limbach-Oberfrohna wegen Bauarbeiten bis voraussichtlich 4.30 Uhr gesperrt. In der Gegenrichtung kommt es ebenfalls mehrfach zu kurzfristigen Sperrungen. Eine gute Fahrt.
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0: Mit Resa Waffam. Hallo. Sie ist die meistgesuchte Frau Deutschlands gewesen. Mit Raubüberfällen auf Geldtransportern und Supermärkten hat sie ihr Leben im Verborgenen über 30 Jahre hinweg finanziert. Jetzt muss sie hinter Gittern. Die frühere RAF-Terroristin Daniela Klette. 13 Jahre Haft lautet das Urteil. Das Landgericht Verden hat die 67-Jährige für 6 schwere Raubüberfälle verurteilt. Bei Klettes Festnahme vor 2 Jahren in Berlin-Kreuzberg fanden Ermittler in ihrer Wohnung unter anderem Waffen und mehr als 200.000 Euro Bargeld. Zum Urteil Helmut Eickhoff.
4: Gegen 22:45 am Vormittag war es soweit. Der Richter verkündete das Urteil. Daniela Klette wurde schuldig gesprochen, mehrere Raubüberfälle begangen zu haben. Gerichtssprecher Ahmad Mohammed.
22: Das Gericht hat heute mehrmals betont, dass vermutlich die einzelnen Indizien und die einzelnen Beweise für sich genommen nicht ausgereicht hätten, um hier Frau Klette zu verurteilen. Aber in der Gesamtschau aller Indizien zusammen und aller Asservate, die in der Wohnung der Angeklagten und wie mit jetzt Verurteilten gefunden wurden, ist das Gericht fest davon überzeugt, dass Frau Klette an den Raubüberfällen beteiligt war.
4: 13 Jahre muss Daniela Klette in Haft. Damit blieb das Gericht nur knapp unter den von der Staatsanwaltschaft geforderten 15 Jahren. Das Gericht sehe bei Klette eine hohe kriminelle Energie.
22: Weil sämtliche Taten bis ins kleinste Detail geplant wurden und dann auch umgesetzt wurden. Man hat in der Wohnung von Frau Klette umfangreiches Material für die Vorbereitung gefunden. Man hat Karten gefunden, man hat Pläne gefunden.
4: Klette wurde wegen schweren Raubes verurteilt, nicht aber wegen versuchten Mordes, den die Staatsanwaltschaft eigentlich verwirklicht sah. Dabei ging es um einen Überfall auf einen Geldtransporter in Stur bei Bremen. Dabei ist zwar niemand verletzt worden, aber es wurden Schüsse auf den Fahrer abgegeben.
22: Das Gericht hat bereits vorher in einem Beschluss und heute nochmal bekräftigt, dass es Ihrer Auffassung nach kein versuchter Mord ist, insbesondere weil freiwillig von der weiteren Tatausführung abgesehen wurde.
4: Das Gericht berücksichtigte bei der Strafzumessung auch die schweren psychischen Schäden der Opfer, so auch beim Fahrer des Geldtransporters von Stur, dessen Anwalt Steffen Hörning.
2: Er hatte Todesangst, hat uns das beschrieben, als er in den Lauf der Waffe geschaut hat und insbesondere den Satz gehört hat, der zweite geht durch, womit ein zweiter Schuss gemeint war. Das heißt also, er hatte für einen kurzen Moment, so hat er es mir auch privat erzählt, mit dem Leben abgeschlossen.
4: Daniela Klette soll ein früheres RAF-Mitglied sein. Der Prozess fand auch deswegen unter erhöhten Sicherheitsvorkehrungen in einer extra umgebauten und angemieteten Reithalle statt. Zahlreiche Unterstützer aus der linken Szene reisten aus ganz Deutschland immer wieder nach Verden. Viele von ihnen waren auch bei der Urteilsverkündung dabei. Direkt nachdem der Richter die Strafe verkündete, kam es zu Tumulten, Freiheit für Daniela-Rufe. Klette selbst als auch ihre Unterstützer werfen dem Gericht vor, dass es gar nicht um die Taten gehe, sondern dass es ein politischer Prozess sei. So auch Unterstützerin Ariane Müller.
5: Eine Festung mit NATO-Stacheldraht, mit einer schwer bewaffneten, sagen wir, eine Polizei, mit halt eben, sagen wir, Maschinenpistolen im Anschlag. Das ist für mich ein politischer Halteprozess.
4: Um Klettes mögliche Mitgliedschaft in der RAF und damit verbundene terroristische Anschläge könnte es in einem weiteren Prozess gehen. Dazu hat die Bundesanwaltschaft erst kürzlich Anklage erhoben. Ob diese aber zugelassen wird, darüber muss nun noch das Oberlandesgericht Frankfurt entscheiden.
1: Wirtschaft.
0: Knallgrün, angeblich gesund und extrem gefragt an Matcha. Kommt im Moment kein Trendkaffee vorbei. Das knallgrüne Teepulver aus Japan boomt, aber im Mutterland des Matcha profitiert längst nicht jeder. Die Ernte ist aufwendig, das Personal knapp und die Japaner selbst können sich Matcha weniger leisten als früher. Wie aufwendig der Weg vom Teeblatt zum hippen Pulver ist, hat sich ARD-Japan-Korrespondent Thorsten Iffland vor Ort angeguckt.
6: So hört sich der letzte Schritt an auf dem langen Weg zu dem Pulver, das die Welt erobert hat. Granitmühlen zermahlen Tencha-Teeblätter zu Matcha. 50 Gramm grünes Gold pro Stunde. Bis es soweit ist, braucht es vor allem Geduld. Nur einmal im Jahr ist Erntezeit und die Ernte der besten Blätter ist Handarbeit, erklärt der Chef des Teehauses Yamamasa Koyamain, Seigo Koyama.
23: Teezweige haben braune und grüne Stängel. Und diese zarten Blätter sind die neuen Triebe, die in diesem Frühjahr gewachsen sind. Für den Matcha brauchen wir nur die jungen Blätter.
6: Die Ernte, ein Knochenjob. Eintönige Arbeit auf Teeplantagen, oft in gebückter Haltung und schlecht bezahlt. Knapp 7 Euro gibt es für Erntehelferinnen wie Yoshiko Moriko.
24: Die Finger tun weh, der Rücken auch, aber es macht Spaß.
6: Es sind fast immer nur Frauen, oft 60 Jahre und älter, die stoisch die jungen, glänzenden Blätter der Teepflanzen pflücken und in einem Plastikkörbchen sammeln. Ist das einmal voll, wird in einen größeren Sack umgeladen. 8 Stunden geht das so hier in Uji, in der Nähe von Kyoto, dem wohl besten Teeanbaugebiet Japans. Die Frauen tragen Hüte und langärmelige T-Shirts, schützen sich vor der Sonne. Dazu Handschuhe, manche Finger sind mit Tape umwickelt. Die Produktion kommt der weltweiten Nachfrage nicht mehr hinterher, berichtet der Chef.
23: Der Arbeitskräftemangel ist ein großes Problem, da hochwertige Produktion in Japan viel Handarbeit erfordert. Auch der Klimawandel spielt eine Rolle. Steigende Temperaturen, Hitze und Trockenheit im Sommer beeinträchtigen die Pflanzen stark.
6: Der Wellnessboom, die sozialen Medien und nicht zuletzt die grellgrüne Farbe haben in den vergangenen Jahren zum Matcha-Boom beigetragen. Es gibt kaum Süßspeisen oder Getränke mehr, die nicht in irgendeiner Matcha-Variante angeboten werden. Die Folge? Die Preise haben sich in den vergangenen Jahren fast verdreifacht. Darüber kann sich Seigo Koyama nicht nur freuen.
23: Die Menschen in Japan müssen inzwischen deutlich mehr bezahlen, um Matcha zu bekommen. Das ist einerseits erfreulich, aber wir sorgen uns um die japanische Teekultur.
6: Viele Japaner können sich die hochwertigen Produkte nicht mehr leisten. Die Löhne sind schwach, der Yen auch. Die Preise für Grundnahrungsmittel sind massiv gestiegen. Das, was hier in der Fabrik des Teehauses aufwendig gedämpft, getrocknet und gekühlt wird, landet also meistens im Ausland. Matcha, einst ein fester Teil des japanischen Alltags, ist zu einem globalen Luxusprodukt geworden. Grünes Gold eben.
0: Der Konjunkturdämpfer für Deutschland ist amtlich. Die Wirtschaftsweisen haben ihre Prognose für das Wirtschaftswachstum nach unten korrigiert. Sie rechnen für das laufende Jahr nur noch mit einem Mini-Wachstum von 0,5%. Wie schwer diese Flaute auf den Unternehmen im Osten Brandenburgs lastet, zeigt eine aktuelle Stimmungsumfrage der regionalen Industrie- und Handelskammer. Elisa Köppert vom RBB berichtet über die genauen Zahlen.
7: In der Ostbrandenburger Konjunkturumfrage klafft eine Lücke. Die aktuelle Geschäftslage habe sich leicht verschlechtert. Die Unternehmen lebten von ihrer Substanz, sagt Monique Zweig, Geschäftsführerin der IHK Ostbrandenburg. Aber die Erwartungen an die Zukunft seien im Keller.
8: Die sind so pessimistisch wie noch nie.
7: Ein gutes Beispiel für diesen scheinbaren Widerspruch ist das Unternehmen B&O Bauwerke GmbH, das auf bezahlbares Wohnen spezialisiert ist. In Frankfurt fertigt es industriell Holzteile an, mit denen dann bundesweit Gebäude errichtet oder saniert werden. Gerade laufe es gut, sagt Geschäftsführer Uwe Dorn. Aber stark steigende und vor allem unsichere Rohstoffpreise hindern ihn bei der Suche nach zukünftigen Aufträgen. Die Vorlieferanten können keine Preisgarantie geben.
9: Das heißt, ich stehe entweder in einem wirtschaftlichen Risiko, dass ich meine Kosten nicht im Griff habe, oder ich gehe genauso mit meinen Kunden um. Das heißt, ich würde versuchen, mit meinen Endkunden dann Preisgleitklauseln oder Ähnliches zu vereinbaren, was aber dazu führt, dass unsere Endkunden einfach nicht mehr abnehmen. Ja, und damit kommt das ganze System im Stocken und der Vorlauf an Aufträgen und Projekten ist nicht gegeben wie gewöhnlich.
7: Die Energie- und Rohstoffkrise mache allen Branchen zu schaffen, sagt Monique Zweig.
8: Die Unternehmen brauchen Stabilität, sie brauchen Planungssicherheit. Das ist zurzeit nicht gegeben. Die Politik versucht vieles umzusetzen, aber richtige Maßnahmen kommen nicht an. Und wir haben natürlich Unsicherheiten, die der Iran-Krieg, die nicht von der Politik kommen, die einfach da sind. Und das alles führt zu einer Erwartungshaltung, die nicht positiv ist.
7: Zwar könne die nationale Politik bei den großen Krisen in der Welt wenig helfen, aber die IHK-Geschäftsführerin pocht auf bessere wirtschaftspolitische Rahmenbedingungen.
8: Also gerade in Sachen der Investitionen ist es ganz wichtig, dass ich planbare Genehmigungsverfahren habe. Also für die ostbrandenburgische Wirtschaft wäre es sehr wichtig, dass wir eine gewisse Sicherheit da haben. Nur dann können Unternehmen investieren, ausbilden bzw. Arbeitsplätze sichern.
0: Schlechte Stimmung also bei Brandenburgs Unternehmen. Elisa Göppert war das.
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0: Was hilft gegen den historischen Mangel auf dem Wohnungsmarkt? 1,4 Millionen fehlende Wohnungen zwingen die Bundesregierung zum Handeln. Um den schleppenden Neubau endlich zu beschleunigen, will Bauministerin Verena Huberts das Baugesetzbuch umkrempeln und Wohnraum rechtlich Vorrang einräumen. Was das genau heißt und worum es da genau geht, dazu Benjamin Großkopf.
10: Es geht um einen, so wörtlich, Gesetzentwurf zur Modernisierung des Städtebau- und Raumordnungsrechts. Klingt langweilig, das weiß auch Bundesbauministerin Verena Huberts und spricht deswegen lieber von Vorfahrt fürs Bauen und einem Upgrade für die Baugesetze.
11: An vielen Stellen sind unsere Regelungen zu starr, zu kompliziert und zu langsam. Darauf reagieren wir jetzt mit unserem großen Baugesetzbuch-Upgrade.
10: Zum Beispiel können Städte, in denen der Wohnungsmarkt als angespannt gilt, künftig ein überragendes öffentliches Interesse am Wohnungsbau erklären. Das heißt, ein Bauprojekt hat Priorität vor anderen Interessen, zum Beispiel dem Denkmal oder dem Naturschutz. Außerdem sieht die Gesetzesänderung schnellere Umweltprüfungen vor und sowieso mehr Tempo bei Planungsverfahren.
11: Heute dauern Planverfahren oft 5 Jahre, manchmal aber auch 15 Jahre. Unser Anspruch ist klar, 2 Jahre. Dafür schaffen wir einen neuen Planungstakt mit bundeseinheitlichen Fristen. Wer bauen will, soll sein Verfahren online verfolgen können, nicht im Rathausflur warten müssen.
10: Die SPD-Politikerin Hubert spricht gerne in solchen Bildern, will zeigen, dass sie verstanden hat. In Deutschland werden nach neuesten Zahlen viel zu wenige neue und dann auch noch bezahlbare Wohnungen in Ballungsräumen gebaut, während auf dem Land oft viel leer steht. Ein weiteres Problem, das die Ministerin mit dem neuen Gesetz angeht, sogenannte Schrottimmobilien.
11: Wir sehen Fenster, die sind eingerissen, da drin, und ich war selbst in Gelsenkirchen, wo eine Stadt mit Hunderten von Schrottimmobilien zu kämpfen hat. Und sie sind dort in einer Nachbarschaft, wo sich die Menschen nicht mehr wohlfühlen und wo man Jahrzehnte braucht, um diesem Problem Herr zu werden. Damit ist jetzt Schluss. Denn die Kommune kann ein Instandsetzungsgebot aussprechen.
10: Heißt, der Eigentümer wird aufgefordert, ein Haus zu sanieren. Und wenn er das nicht macht?
11: Wenn dieses Instandsetzungsgebot nicht verfolgt wird und der Investor, den man manchmal auch gar nicht ausfindig machen kann, weil er auf den Cayman-Inseln sitzt oder den Briefkasten schon seit Monaten nicht mehr geleert hat, dann hat die Kommune jetzt ein scharfes Schwert und das heißt, in der letzten Instanz auch enteignen zu dürfen.
10: Alleine diese Möglichkeit zu Enteignungen, lange undenkbar. Huberts demonstriert damit Entschlossenheit. Genauso entschlossen müssen Städte und Gemeinden das dann aber auch umsetzen, denn sie sind es, die über Schrottimmobilien und Neubaugebiete entscheiden, die jetzt digitaler werden können, es dann aber auch erstmal umsetzen müssen. Dennoch lobt der meist eher kritische Hauptverband der Bauindustrie die Pläne. Geschäftsführer Tim Oliver Müller.
12: Insgesamt hat die Bundesbauministerin Huberts mit der Novelle einen richtigen Weg eingeschlagen. Sie adressiert vor allen Dingen die Stellen im Verfahren, die in der Vergangenheit zu langen Genehmigungszeiten geführt haben. Das sind Doppelprüfungen etwa im Umweltbereich. Das ist eine nach wie vor nicht digitalisierte Baugenehmigung. Und das hat immer wieder Zeit geraubt. Das geht sie jetzt an. Deswegen bin ich froher Hoffnung, dass sie damit auch Erfolg haben wird.
10: Jetzt geht das Gesetz erstmal in den Bundestag. Und dort hat die linken Abgeordnete Katalin Genburg Huberts schon vergangene Woche klargemacht, was sie davon hält. Nämlich nichts. Vorfahrt für schnelles Bauen bedeutet in ihrer Lesart Abfahrt für wichtige Bürgerrechte.
13: Die Beschneidung von Beteiligungsrechten von Kindern und Jugendlichen, auch der Umweltschutz und der Naturschutz, die Mitsprache von Umwelt- und Naturschutzverbänden hart erkämpft, wollen sie auf die Streichliste stellen, weil immer alles noch schneller gehen soll. Nee, Stadtplanung braucht halt auch Zeit.
10: Und auch die Grünen kritisieren, künftig könne zwar schneller gebaut werden, doch schnell heiße nun mal noch lange nicht bezahlbar. Und tatsächlich steigen die Baukosten zurzeit, diesmal unter anderem wegen der Folgen des Iran-Kriegs. Es dürfte also nicht der letzte Gesetzentwurf von Huberts für mehr bezahlbare Wohnungen in Deutschland sein.
0: Leistungssport bedeutet für junge Athleten oft, auf vieles verzichten zu müssen und alles aus sich rauszuholen. Aber nicht nur die jungen Sportler müssen an ihre Grenzen gehen. Die Geschichte der Familie Scholtes aus der Region Trier zeigt, wie viel Unterstützung und Verzicht hinter einer jungen Sportkarriere stecken kann. Marcel Fehr dazu.
14: So hört es sich an, wenn bei einem Speedkletterwettkampf kräftig angefeuert wird. Finn Lukas Scholtes ist Sportkletterer. Sekunden entscheiden über Sieg oder Niederlage. Hinter jedem Wettkampf steckt ein Alltag voller Verzicht. Training, Meisterschaften, Reisen, all das organisieren seine Eltern Ines und Heinrich.
15: Also ich habe es einige Jahre so probiert, mit einem festen Job als Erzieherin in einer Kindertagesstätte. Hab aber dann relativ schnell gemerkt, dass das nicht funktioniert. Und da musste halt der Job dran glauben.
16: Es bleibt vieles auf der Strecke. Man merkt es teilweise auch gar nicht so, weil man einfach hineinwächst. Man lernt halt andere Leute kennen. Der Freundeskreis verändert sich.
14: Leistungssport verändert nicht nur das Leben der Athleten, sondern das der ganzen Familie. Mutter Ines fährt ihren Sohn zum Training und Wettkämpfen und koordiniert Termine mit der Schule. Vater Heinrich baut in seine Lagerhalle sogar Teile einer Speedkletterwand. Für Finn Lukas alles nicht selbstverständlich.
25: Und die Familie geht gar nichts. Die finanzieren dich. Die bringen dich zu Flughäfen, zu Bahnhöfen und natürlich auch als Motivation.
14: Oft fühlen sich Sportfamilien mit all dem alleingelassen. Von Vereinen oder Verbänden kommt wenig Unterstützung. Hilfe finden die Scholtes schließlich bei der Deutsche Sporteltern GmbH in Baden-Baden. Dort werden Sporteltern vernetzt und unterstützt.
15: Jetzt fühle ich mich da auch echt wohl und gehört. Und man geht in Austausch mit anderen Eltern, die ähnliche Probleme haben. Und man merkt, dass man damit nicht alleine da steht.
14: Bei all dem versuchen die Eltern aber eines nie aus dem Blick zu verlieren.
3: Immer gucken, was will das Kind? Weil im Endeffekt ist der Athlet der, der vorne steht, um den sich eigentlich alles dreht.
14: Finn träumt von der Jugend-WM in Italien. Dafür trainiert er mehr als 20 Stunden pro Woche. Und seine Eltern, die kämpfen jeden Tag mit ihm mit.
1: Kultur.
0: Heute an diesem Donnerstag startet ein Film in den Kinos, der wie ein Schlag in die Magengrube ist und zugleich der Versuch, sich daraus wieder zu befreien. Tod meiner Jugend heißt der Film und erzählt eine wahre Geschichte über Gewalt, Missbrauch und Trauma.
17: Na, was denkst du?
18: Irgendwie, als wäre ich schon mal hier gewesen, aber in einem anderen Leben.
19: Die Vergangenheit klopft nicht an, sie tritt die Tür ein. Dieser Satz aus Tod meiner Jugend ist mehr als ein plakatives Motto. Er beschreibt die Wucht, mit der dieser Film erzählt. Erinnerungen kommen hier nicht kontrolliert. Sie drängen sich auf, kehren immer wieder zurück und durchdringen die Gegenwart. Im Zentrum steht Kai, das alter Ego von Regisseur Timo Jacobs, der sich selbst spielt, der sich als Erwachsener ein scheinbar stabiles Leben aufgebaut hat. Mit Familie, einem Sohn, der zu ihm aufschaut und mit dem ernsthaften Versuch der eigenen Vergangenheit etwas entgegenzusetzen. Doch die Rückkehr an die Orte seiner Kindheit, insbesondere an die Schule seines Sohnes, die er selbst besucht hat, setzt genau die Dynamik in Gang, die diesen Film trägt. Das langsame, unausweichliche Aufbrechen von Verdrängtem.
20: Du perverses Schwein.
21: Entschuldigung.
20: Fass mein Sohn über das Auto.
19: Der Film erzählt diese Geschichte auf zwei Ebenen und macht dabei sehr deutlich, wie eng Gegenwart und Vergangenheit miteinander verzahnt sind. Die Kindheit, die hier gezeigt wird, ist keine, die sich nostalgisch verklären ließe, sondern eine, die von massiver Gewalt geprägt ist. Missbrauch im familiären Umfeld, Erfahrungen von Ausbeutung, die Flucht in ein Heim und auch dort keinen Schutz, sondern neue Formen von Gewalt.
26: Meine Mama hat gesagt, dass ihr die Kinder holt. Also die, die böse sind.
19: Diese Erlebnisse werden nicht angedeutet, sondern mit einer Direktheit ins Bild gesetzt, die sich kaum abfedern lässt. Der Film verzichtet bewusst auf stilistische Distanzierungen, versteht sich als Versuch, dem Unsagbaren eine Form zu geben und Erfahrungen sichtbar zu machen, die sonst oft im Verborgenen bleiben. Dabei geht es nicht nur um das Abbilden von Gewalt, sondern auch um die Frage, wie sich daraus überhaupt so etwas wie Sprache entwickeln lässt, wie man über etwas spricht, das lange keinen Ausdruck hatte.
27: Meine Mutter... Die hat mich als Sexspielzeug verkauft, da war ich gerade mal 8. Da bin ich über viele Jahre, viele Tode gestorben. Und man sagt ja, jedes Mal, wenn jemand stirbt, ist ein neuer Stern am Himmel. Denn wisst ihr jetzt, wer das da oben alles geschaffen hat? Denn ich bin Profi im Wiederauferstehen. Darum mache ich jetzt auch Stand-up.
19: Formal bleibt Tod meiner Jugend dabei auffallend klar und reduziert erzählt. Mit einer Inszenierung, die sich ganz auf Figuren und Situationen konzentriert und kaum ästhetische Umwege sucht. Diese Nüchternheit verleiht dem Film stellenweise etwas beinahe Dokumentarisches und unterstreicht den Anspruch, eine reale Geschichte sichtbar zu machen, ohne sie zu überformen oder zu glätten. Gleichzeitig führt diese Direktheit dazu, dass manche Szenen sehr frontal wirken, plötzlich passieren, ohne lange dramaturgische Ankündigung.
28: Irgendwann wirst du es bestimmt bereuen, so komische Bilder auf deiner Haut zu haben.
29: Ja.
28: Bist doch kein Asozialer. Hm?
30: Was passiert jetzt?
28: So, das ist die Flüssigkeit, mit der ich die Tattoos entferne. Leg deinen Arm mal bitte drauf hier.
30: Wird es wehtun?
28: Du musst ganz still sein, das ist ganz wichtig. Stillhalten, ja? Dann wird's nicht wehtun und dann geht's auch ganz schnell.
19: Tod meiner Jugend bietet keine einfachen Lösungen, keine klare Katharsis, sondern lässt viele Fragen offen und zwingt dazu, sich mit dem auseinanderzusetzen, was er zeigt. Es ist damit kein Film, den man nebenbei sieht oder schnell wieder vergisst, sondern einer, der nachwirkt, weil er sich weigert, seine Geschichte zu beruhigen oder zu versöhnen.
0: Anna Wollner über den Film Tod meiner Jugend, der ab heute, ab diesem Donnerstag in unseren Kinos läuft.
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0: Schlecht sind sie, die Umfragewerte von Kanzler Merz. Mehrere Medien berichten, in der Union wird hinter gar nicht mal so vorgehaltener Hand NRW-Ministerpräsident Wüst als Reservekanzler gehandelt, sollte Merz bei der Bevölkerung noch mehr an Zustimmung verlieren. Unser Gastkommentar kommt von Mike Koltermann, Chefredakteur bei der Hamburger Morgenpost. Er meint, Nichts scheint unmöglich.
2: Wer derzeit mit Finanzpolitikern in Ländern und Kommunen spricht, dem kann Angst und Bange werden. Denn bei denen explodieren die Sozialkosten und die Steuereinnahmen schwinden. Und all das reißt immer größere Löcher in ihre Kassen. Sogar diese Politiker von SPD und Union blicken mit einer Mischung aus Faszination und Verzweiflung auf das Handeln ihrer Parteifreunde in Berlin. Was machen die da? Und wieso gibt es auch nach einem Jahr Schwarz-Rot noch keine plausible Idee, geschweige denn einen Plan, wie all das finanziert werden soll, was nötig ist, um den Laden, der unser Land ist, am Laufen zu halten? Dazu noch verheerende Umfragewerte und eine weiter erstarkende AfD. Kein Wunder, dass man in der CDU auf komische Ideen kommt. Die offenbar bis in die Parteispitze diskutierte Debatte über Hendrik Wüst als einen Einwechselkanzler belegt einmal mehr, es ist sehr schlecht um den Zustand der Bundesregierung bestellt. Daran ist auch die SPD schuld, aber dafür ist Merz verantwortlich. Wie soll ein Mann, der so wenig Gefühl für die gesellschaftlichen Spannungsfelder unserer Zeit zu haben scheint, dem Land nötige Zumutungen vermitteln? Vor allem, wenn er sich spektakulär häufig im Ton vergreift und dadurch eh schon drängende, aber schwierige Debatten regelmäßig noch schwerer macht. Politisch spricht formal und strategisch alles gegen einen Wechsel zu Wüst. Aber wenn Merz nicht bald ein Befreiungsschlag gelingt, scheint nichts mehr ausgeschlossen.
0: Die Meinung von Mike Koltermann. Das Handelsblatt aus Düsseldorf fragt, was soll ein Wechsel bringen?
4: Gebraucht werden Entscheidungen und kein Casting um das Amt an der Spitze der Regierung, als ließe sich ein Land wie eine App neu starten. Was würde sich denn ändern? Die Mehrheiten im Bundestag bleiben, die Konflikte mit der SPD auch. Wer ernsthaft glaubt, ein neuer Kanzlername bewirke plötzlich die große Transformation, sitzt einem Irrtum auf und beschwört die eigentliche Gefahr herauf. Allein die Debatte um einen Wechsel ist das beste Konjunkturprogramm für die AfD.
0: Für die Süddeutsche Zeitung aus München hat Hendrik Wüst durchaus etwas zu bieten. Einen Wechsel sieht das Blatt aber ebenfalls skeptisch.
4: Es stimmt, dass er nicht nur deutlich beliebter ist als Merz, sondern auch über Regierungserfahrung im größten Bundesland verfügt. Merz' Mangel an Expertise im Regierungshandwerk hätte der Union allerdings auffallen können, bevor sie ihn zum Kanzlerkandidaten gekürt hatte. Dem Land erweist sie keinen Dienst, wenn sie ihm nach nur einem Jahr tuschelnd und raunend das Vertrauen entzieht und dadurch seine Autorität weiter beschädigt. Vernünftigerweise bleibt Kanzler und Koalition keine andere Wahl, als sich zusammenzureißen.
0: In einem Kommentar der Funke Mediengruppe heißt es, gerade die ostdeutschen Landesverbände warten nicht auf einen wie Wüst.
4: Ein Mann aus dem tiefen Westen mit Faible für Schwarz-Grün ist nicht zwingend Wunschkandidat in Erfurt, Dresden und Leipzig. Und der Weg aus der Düsseldorfer Staatskanzlei ins Berliner Kanzleramt ist gefährlich. Nachfragen dazu bitte bei Ex-Ministerpräsident Laschet, der auf dieser Strecke 2021 politischen Totalschaden erlitt.
0: T-Online zählt gleich drei Gründe auf, die gegen einen Wechsel sprechen.
4: Erstens, Merz würde das keinesfalls wollen. Die CDU ist mit ihm als Kanzlerkandidat in den Wahlkampf gezogen, nicht mit Hendrik Wüst. Zweitens, die SPD müsste bei einem solchen Tausch mitmachen, denn einen neuen Kanzler gibt es nur mit einem konstruktiven Misstrauensvotum inklusive anschließender Mehrheit für Wüst. Drittens, selbst wenn es gelänge, Merz mitmachte, die SPD mitmachte, was soll das im allerletzten Endeffekt bringen? Kleiner würden die Probleme und Herausforderungen dadurch nicht.
0: Das waren die Standpunkte, zusammengestellt von Martin Seiler.
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1: Um 1 Uhr mit Wolfgang Berger. Trotz einer Waffenruhe werden die Angriffe zwischen Israel und der pro-iranischen Hisbollah im Libanon wieder heftiger. Israels Armee hat weite Teile des Südlibanon zur Kampfzone erklärt. Aus Kairo Nina Amin.
2: Ein Militärsprecher teilte auf der Plattform X auf Arabisch mit, man werde mit äußerster Härte gegen die Hisbollah-Miliz vorgehen. Nach israelischen Medienberichten soll die Hisbollah inzwischen sogenannte Glasfaserdrohnen einsetzen, um Ziele in Nordisrael zu attackieren. Diese gelten als schwer zu stoppen und können weiter entfernte Ziele erreichen. Libanons Behörden meldeten am Mittwoch mehr als 50 Tote und mehr als 100 Verletzte durch israelische Angriffe, darunter auch Kinder.
1: Der ukrainische Präsident Zelensky hat neue Angriffe auf Russland angekündigt. Nach Gesprächen mit seiner Militärführung sagte er, die Attacken auf das russische Hinterland seien nötig, um der Regierung in Moskau klarzumachen, dass es für den Krieg gegen die Ukraine mit eigenen Verlusten bezahlen müsse. Im Visier seien vor allem Anlagen der russischen Ölindustrie. Der Präsident des Deutschen Roten Kreuzes Gröhe fordert deutlich mehr Taschengeld im freiwilligen sozialen Jahr. Dem Redaktionsnetzwerk Deutschland sagte der ehemalige CDU-Politiker, die Absolventen sollten mindestens den BAföG-Höchstsatz von rund 990 Euro bekommen. Derzeit erhalten sie je nach Träger zwischen 350 und 666 Euro.

0: York Letitia James. Und die Fans sollten darauf vertrauen können, dass sie die Tickets erhalten, die sie auch gekauft haben. Die FIFA hat zunächst keine konkreten Sitzplätze verkauft, sondern nur Tickets für bestimmte Kategorien. Mit wachsender Nachfrage wurden neue, noch teurere Kategorien angeboten, was dazu führte, dass Ticketinhaber in weniger attraktive Kategorien verschoben wurden.
1: Das waren die Nachrichten. Das Wetter in Deutschland. Weitgehend trocken, an den Alpen abklingende Schauer und Gewitter. Tiefstwerte 16 bis 5 Grad. Tagsüber viel Sonnenschein und trocken, nur an den Alpen einzelne Schauer und Gewitter. Bei 16 Grad auf den nordfriesischen Inseln bis 31 Grad am Oberrhein. Am Freitag von Nordwesten einzelne Schauer oder Gewitter, sonst überwiegend trocken, 20 bis 33 Grad. Am Sonnabend örtlich kräftige Schauer oder Gewitter, ansonsten weitgehend trocken bei 17 bis 33 Grad. Es ist 1.03 Uhr.
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3: Mit einigen Sperrungen. Die A3 zum Beispiel, Köln Richtung Frankfurt, ist zwischen Montabaur und Dietz nach einem Unfall gesperrt. Die empfohlene Umleitung über Montabaur, Großholbach und Nentershausen. Die A4 in Dresden Richtung Frankfurt ist zwischen Kreuz Chemnitz und Limbach-Oberfrohna wegen Bauarbeiten bis voraussichtlich 4.30 Uhr gesperrt. In der Gegenrichtung kommt es ebenfalls mehrfach zu kurzfristigen Sperrungen. Die A9 Halle-Leipzig Richtung Berlin ist zwischen Schkeuditzer Kreuz und Halle-Saale nach einem LKW-Unfall bis ca. 7 Uhr gesperrt. Die A29 Bremerhaven-Bremen ist zwischen Bremen-Horn-Lehe und Fahr wegen Bauarbeiten bis 5 Uhr gesperrt. A38 Göttingen Richtung Halle, der Heidkopftunnel, ist wegen Wartungsarbeiten bis 4 Uhr gesperrt. Die A39 Salzgitter Richtung Braunschweig ist zwischen Wartenstedt und Lebenstedt Nord wegen einer Nachtbaustelle bis 5 Uhr gesperrt. Die Umleitung führt über die U81. Die A71 Suhl Richtung Erfurt ist zwischen Oberhof und Gräfenroda wegen Tunnelwartungsarbeiten bis 6 Uhr gesperrt. Die A81 Singen Richtung Stuttgart ist zwischen Sindelfingen Ost und Kreuz Stuttgart nach einem Unfall gesperrt. Und A98 Schaffhausen-Wald am Rhein, der Tunnel Herrschaftsburg, ist bis 5 Uhr gesperrt. In eine gute und vor allem sichere Fahrt.
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3: Aus dem Studio von NDR Info in Hamburg. Mein Name ist Reza Waffer. Hallo. Wie tief steckt die deutsche Konjunktur in der Krise? Eine Antwort haben jetzt die Wirtschaftsweisen gegeben. Und die fällt nicht gerade gut aus. Der Sachverständigenrat senkt die Wachstumserwartung. Außerdem rechnet er mit noch anderen, ebenfalls nicht sehr positiven Aussichten. Zumindest die nach unten korrigierte Prognose verwundert aber nicht wirklich, wie Jan Zimmermann aus dem ARD-Hauptstadtstudio berichtet.
4: Die Prognose der Wirtschaftsweisen ist keine Überraschung. Sie reiht sich in die vielen anderen Lagebilder von Experten und der Bundesregierung ein. In Zahlen heißt das:
5: Wir erwarten deshalb für das laufende Jahr ein Wachstum des Bruttoinlandsprodukts um nur noch 0,5%. Für das kommende Jahr rechnen wir mit einem leicht höheren Wachstum von 0,8%,
4: sagt Monika Schnitzer, die Vorsitzende des Sachverständigenrats Wirtschaft. Sie und ihre Ratskollegen blickten vor wenigen Monaten noch positiver auf die Wirtschaftsentwicklung in Deutschland. Die Gründe für die jetzt nach unten korrigierte Prognose sind klar. Die Zollpolitik der USA sowie der Iran-Krieg und die gestiegenen Energiepreise, erklärt der Wirtschaftsweise Gabriel Felbermayr.
6: Beides, Zölle und Energiekrise, trifft die deutsche Wirtschaft besonders stark und das zudem in einer ohnehin konjunkturell schwierigen Lage.
4: Denn die deutsche Wirtschaft produzierte bislang viel fürs Ausland und profitierte von preiswertem Öl und Gas aus der ganzen Welt. Doch damit sind die schlechten Nachrichten noch nicht zu Ende. Die Wirtschaftsexperten erwarten eine höhere Inflation, 3% in diesem und 2,8% im nächsten Jahr. Die Preise werden also steigen, sagt Wirtschaftsweise Veronika Grimm.
7: Während die Preise für bestimmte Energieträger also bereits deutlich angezogen haben, dürften sich Erdgas und Strom erst mit Verzögerung verteuern. Wir kennen das aus der letzten Energiekrise, nämlich wenn bestehende Verträge auslaufen oder eben angepasst werden.
4: Die höheren Energiepreise senken die Kauflaune der Leute, was Konsum und Wirtschaft zusätzlich schwächen. Außerdem:
7: Die seit 7 Jahren anhaltende Schwäche der deutschen Wirtschaft ist allerdings nicht nur konjunkturell bedingt, sondern hat auch strukturelle Ursachen.

0: Tatsachen.
1: Heißt, die Probleme liegen tiefer. Vor allem die alternde Bevölkerung bereitet den Wirtschaftsforschern Sorge. Immer weniger Menschen zahlen in die Sozialversicherung ein, also in die Renten-, Kranken- und Pflegekasse, während die Ausgaben ständig weiter steigen. Wirtschaftsweise Martin Werding.
2: Nach aktualisierten Vorausberechnungen des Sachverständigenrates werden die Sozialversicherungsbeiträge ausgehend von mittlerweile 42,3% bei unverändertem Recht weiter steigen, auf rund 45% bis 2030, rund 50% bis 2040. Und auch dort ist nach unseren Berechnungen nicht Schluss.
1: Steigende Beiträge führen zu weniger Geld in der Tasche, erhöhen die Lohnkosten und belasten die Wirtschaft immer weiter. Die Experten fordern deshalb von der Bundesregierung schnelle und weitreichende Reformen mit Einschnitten, die alle treffen, vor allem bei Rente, Gesundheit, Pflege.
3: Also der Handlungsdruck ist massiv,
1: betont die Ratsvorsitzende Schnitzer. Und Experte Werding ergänzt:
2: Das heißt, in dieser Legislaturperiode ist der Handlungsdruck groß und wir sind in einer insgesamt schwierigen Phase. Und das Spannende, wenn man zurückschaut, ist, genau solche Situationen haben in den 80er, in den Nullerjahren dazu geführt, dass auch wirklich was passiert ist.
1: Hoffnung ist also weiterhin da, dass auch dieses Mal wirklich etwas passiert und die deutsche Wirtschaft dann wieder anzieht.
4: Über die Korrektur der Wirtschaftsprognose hat Tagesthemen-Moderatorin Jessie Wellmer mit der Frau gesprochen, die die Vorsitzende des Sachverständigenrats ist, der diese Prognose vorgelegt hat, Monika Schnitzer. Und Jessie Wellmer hat sie gefragt, ob ihr Frühjahrsgutachten auch als Tritt in den Hintern gemeint ist, weil die Regierung mit Reform einfach nicht schnell genug vorankommt.
5: Nun, wir haben ja heute vor allen Dingen über die Sozialversicherung gesprochen und da kommt die Regierung ja durchaus voran. Es sind ja schon erste Vorschläge auf dem Tisch, werden schon im parlamentarischen Prozess diskutiert und für die Pflege soll ja jetzt bald was kommen. Also ich denke, da kommt jetzt was, aber man muss dafür sorgen, dass es dann auch so umfassende Reformen werden, wie wir sie brauchen.
6: Sie sind ja da zum Teil noch ein bisschen strenger als die Regierung, schauen wir auch gleich noch drauf. Sie haben die Wachstumsprognose im Vergleich zum vergangenen Herbst fast halbiert von 0,9 auf 0,5%. Wie viel Verantwortung dafür trägt die Bundesregierung?
5: Nun, das ist ganz stark dem Iran-Krieg geschuldet und an dem ist die Bundesregierung nun wirklich nicht schuld. Was allerdings natürlich zu dem Iran-Krieg dazukommt, der eben die Ölpreise so stark nach oben treibt, die Energiepreise und der die Wirtschaft sehr belastet, ist, dass wir grundsätzlich ein Thema damit haben, dass wir viel Konkurrenz inzwischen haben aus dem Ausland. China beispielsweise ist ein ganz wichtiger Konkurrent geworden. Und da brauchen wir eine Wirtschaft, die selbst innovativer ist, die voranmacht. Und das heißt, wir bräuchten auch eine Regierung, die dann ein solches Thema wie künstliche Intelligenz beispielsweise zum Fokus macht. Denn gerade bei künstlicher Intelligenz ist nicht nur die USA, sondern auch China uns weit voraus.
6: Tut sie das nicht? Wir haben ja einen Digitalminister. Passiert
5: ja, natürlich. Wir haben einen solchen Minister und der tut auch einiges dafür. Aber es ist nichts, was in der öffentlichen Diskussion ist. Das heißt, das ist etwas, was viel mehr in den Fokus rücken muss, wo wir auch die entsprechenden Maßnahmen brauchen, Rechenzentren ausbauen, Energieversorgung dafür sicherstellen. Also da kann einiges noch passieren.
6: Kommen wir mal zur Pflege, auch weil das Thema ja unheimlich viele Menschen betrifft. Sie schlagen zum Teil radikal anmutende Einschnitte vor, vor allem in der Pflegeversicherung, weg mit den Pflegeheimzuschüssen, weg mit den Entlastungsbeträgen in der Pflegebedürftige. Die Einstufung der Pflegegrade soll strenger erfolgen. Wie erklären Sie, dass das noch sozial gerecht sein soll?
5: Nun, man muss erstmal ganz klar sagen, momentan sind die hohen Kostensteigerungen, und die sind wirklich sehr hoch, die sind gar nicht unbedingt der demografischen Alterung geschuldet, sondern das liegt wirklich ganz überwiegend daran, dass 2017 eine Reform durchgeführt wurde, das zweite Pflegestärkungsgesetz. Und damals hat man die Leistungen sehr stark ausgeweitet und auch den Zugang erleichtert. Und das, man muss das wirklich ganz klar betonen, das ist über das Maß hinausgegangen, was damals vom Expertenbeirat empfohlen wurde. Man hat also des Guten etwas zu viel getan. Und jetzt gilt es, das wieder einzufangen. Denn wir sehen ganz klar in den Zahlen, das ist der ganz große Kostentreiber in den letzten 10 Jahren gewesen und wird uns auch weiter belasten. Und das noch bevor die Babyboomer in Rente gehen und dann zukünftig auch pflegebedürftig werden. Also das große, das dicke Ende, das kommt ja erst noch.
6: Zur Kostenlawine im Gesundheitssystem empfehlen Sie, dass der Bundeszuschuss zur Krankenversicherung wachsen soll. Die Bundesregierung plant aber gerade genau das Gegenteil, Zuschuss kürzen. Haben Sie das Gefühl, dass die Bundesregierung Ihnen noch zuhört?
5: Nun, ich glaube, die Bundesregierung hat momentan ein Problem, den Haushalt zu schließen, also dafür zu sorgen, dass für nächstes Jahr ein Haushalt vorgelegt werden kann, der gedeckt ist. Und da kommt Ihnen die Krankenversicherung offensichtlich ganz gut zu Pass, da ein bisschen was vom Zuschuss abzuknapsen. Das ist aber der falsche Weg, denn hier zahlen die gesetzlich Krankenversicherten die Gesundheitskosten für Grundsicherungsbezieher. Und das ist nicht der Sinn der Sache.
6: Die Ratschläge, die Sie geben, die sind ja nicht verbindlich. Sie sind ein beratendes Gremium. Und grundsätzlich stellt sich ja die Frage, welche Rolle spielen Sie? Welche Rolle können Sie spielen? Sie sind ja heute mit dem Kanzler zusammengetroffen. Also welche von Ihren Botschaften sind denn bei ihm angekommen? Es heißt ja auch, er sei durchaus kritisch und skeptisch Ihrem Gremium gegenüber.
5: Das mag durchaus so sein, aber ich glaube, in den Themen, die wir heute angesprochen haben, haben wir große Übereinstimmung. Ich glaube, er sieht genau diese Probleme auch. Er sieht natürlich das Problem, wie man das politisch vermitteln will. Natürlich fällt es niemandem leicht zu sagen, wir sind hier zu großzügig, wir müssen zielgenauer werden. Es ist ja vorhin das Thema Zuschüsse zum Beispiel zur stationären Versorgung angesprochen worden. Und das ist etwas, das wird mit der Gießkanne an alle ausgeschüttet, obwohl es ja Menschen gibt, die durchaus Vermögen haben, die ein Eigenheim beispielsweise haben, was damit herangezogen werden kann. Also an der Stelle sind wir uns, glaube ich, einig, aber er wird das politische Problem haben, das zu vermitteln. Und unsere Aufgabe ist es, auf diese Probleme hinzuweisen. Denn man muss immer sagen, wenn da nichts passiert, dann wird die Situation immer schwieriger.
4: Sagt die Vorsitzende des Sachverständigenrates zur Begutachtung der gesamtwirtschaftlichen Entwicklung, Monika Schnitzer, im Tagesthemen-Interview. Und wir bleiben beim Thema.
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4: Die Wirtschaftsweisen haben also nicht nur ihre Wachstumsprognose gesenkt, sondern auch Empfehlungen gegeben. Und da geht es um Einschnitte für alle, aber auch für die Superreichen. Dazu ein Kommentar von Philipp Eckstein aus dem ARD Hauptstadtstudio.
7: Die Botschaft der Wirtschaftsweisen ist seit Jahren dieselbe. Sie wird nur von Jahr zu Jahr drängender, mahnender. Mittlerweile klingen die 5 Wirtschaftswissenschaftlerinnen und Wissenschaftler alarmiert. Die deutschen Sozialversicherungssysteme, Rente, Gesundheit, Pflege, sie sind zu teuer. Und die Beitragssätze werden weiter steigen, wenn die Politik nicht entschieden gegensteuert. Es braucht Reformen. Und auch da reden die Wirtschaftsweisen nicht um den heißen Brei herum. Reformen bedeuten Kürzungen, Einschnitte. Nur wenn alle protestieren, habe die Politik alles richtig gemacht, erklärte die Vorsitzende des Gremiums Monika Schnitzer. Denn wenn nur ein paar protestieren, dann seien wohl einige geschont worden. Markige Sätze, die zeigen, wie groß die Aufgabe ist. Eine Aufgabe, die gerade unter dem Gesichtspunkt der Generationengerechtigkeit angegangen werden müsste und um die sich die Politik zu oft gedrückt hat. Nur wenn wir über Einschnitte sprechen, letztlich darüber, dass Geld im System an allen Ecken fehlt, dann sollte es nicht nur darum gehen, wie und wo bei den Menschen gespart werden kann, die auf die Sozialsysteme angewiesen sind. Vielmehr sollte sich der Blick auch auf die richten, die blendend versorgt sind. Ausgerechnet an dem Tag, an dem die Wirtschaftsweisen verkünden, ohne Einschnitte wird es nicht gehen, hat die Boston Consulting Group ihre jährliche Studie zu Superreichen veröffentlicht. Und auch da ist die Botschaft jedes Jahr dieselbe. Die Zahl der Superreichen wächst und wächst, auch in Deutschland. 5000 Menschen hierzulande verfügen über umgerechnet mindestens 100 Millionen US-Dollar. Diese kleine Gruppe besitzt in Deutschland mehr als ein Viertel des gesamten Finanzvermögens. Diese obszöne Ungleichheit, die Schere zwischen Arm und Reich in Deutschland, auch sie wird von der Politik seit Jahren nicht angegangen. Jede aufkommende Debatte darüber wird auch mit Hilfe finanzstarker Lobbygruppen sofort attackiert. Also, wenn schon Einschnitte und große Reformen, dann sollte die Politik nicht nur die Themen Rente, Pflege, Gesundheit und Arbeitszeit angehen, sondern endlich auch Vermögen, Kapitalerträge und Erbschaften.
4: Die Meinung von Philipp Eckstein.
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4: In der Demokratischen Republik Kongo breitet sich das Ebola-Virus weiter aus. Die WHO berichtet von mehr als 900 Verdachts- und 220 mutmaßlichen Todesfällen. Da eine neue Virusvariante von den gängigen Schnelltests nicht zuverlässig erkannt wird, ist der Ausbruch lange unbemerkt geblieben. Die weltweiten Kürzungen bei der humanitären Hilfe haben laut UN und Hilfsorganisationen zudem dazu geführt, dass deutlich weniger geholfen werden kann.
8: Weiße rechteckige Zelte stehen in langen Reihen dicht nebeneinander. In diesem Flüchtlingslager in Ituri leben 5000 Menschen. Ituri ist die von Ebola betroffene Region im Nordosten des Kongo. Wenn das Virus hier ankommt, kann es sich leicht weiter verbreiten. Es gibt viele Lager wie dieses. In der rohstoffreichen Provinz Ituri wird seit Jahren gekämpft. Rund 1,5 Millionen Menschen sind auf der Flucht. Sie kriegen kaum Hilfe, haben von allem zu wenig. Kuba Malaki, der hier in diesem Lager Zuflucht fand, hat kein Verständnis dafür, dass sie von den Behörden derart vernachlässigt werden. Wir leben hier viel zu dicht beieinander und können uns noch nicht einmal richtig die Hände waschen. Bei uns in der Region ist Ebola ausgebrochen und wir haben noch nicht einmal Seife. Nach und nach kommt Material für den Kampf gegen Ebola an. Hier bauen Helfer große Zelte auf als provisorische Behandlungszentren. Aber alles kommt spät und es ist zu wenig. Das Gesundheitssystem im Kongo ist seit Jahren unterfinanziert und durch die vielen Kriegsvertriebenen zusätzlich belastet. Ein weiteres Problem: viele Geberländer haben ihre Zahlungen für humanitäre Hilfe drastisch gekürzt. Besonders massiv im vergangenen Jahr. Auch die Vereinten Nationen bekommen weniger Geld, zum Beispiel das Welternährungsprogramm. Das hat Folgen für den Kampf gegen Ebola, sagt Olivier Nkakudulu vom Welternährungsprogramm in Ituri. Die Hygienemaßnahmen sehen vor, dass Menschen in bestimmten Gebieten bleiben sollen, aber wenn diese Menschen keine Nahrungsmittelhilfe bekommen, halten sie sich natürlich nicht an die Anordnung. Sie werden sich etwas zu essen suchen, auf den Märkten oder an anderen Orten. Dabei können sie andere Menschen anstecken. Infolge der Kürzungen hat das WFP nicht mehr genug Lebensmittel für alle Bedürftigen. Es gibt ein zweites Problem. Auch viele internationale Hilfsorganisationen bekommen weniger Geld von den Geberländern. Zum Beispiel Save the Children. Die Organisation unterstützt die kongolesischen Behörden unter anderem bei der medizinischen Grundversorgung, darunter auch Gesundheitszentren für Mütter und Kinder. Die Strukturen wurden durch die Kürzungen weiter ausgedünnt. Das rächt sich jetzt auch beim Versuch, den Ebola-Ausbruch so schnell wie möglich einzudämmen, sagt Babu Okengesa. Der Arzt arbeitet in Ostkongo für die Hilfsorganisation Save the Children. Nehmen wir ein Beispiel. In einer Gesundheitszone mit 20 Gesundheitszentren sind durch die Kürzungen nur noch 5 oder 6 funktionsfähig. Die anderen 14 haben Schwierigkeiten, Medikamente zu beschaffen und das Personal zu bezahlen. Jetzt sind die Löcher, die in der gegenwärtigen Krise gestopft werden müssen, umso größer und das Virus kann sich weiter ausbreiten. Die Weltgesundheitsorganisation WHO sieht ein hohes Risiko für insgesamt 10 Länder in der Region. Eine Gefahr für Europa besteht laut WHO aber nicht.
4: Kürzungen von Hilfsgeldern erschweren den Kampf gegen Ebola. Bettina Rühl war das. Wie entscheidet man richtig? Erst ordentlich nachdenken oder dem ersten Impuls folgen? Komplexe Entscheidungen brauchen Zeit, könnte man meinen. Ein Forschungsteam der LMU München hat untersucht, wie sich die Bedenkzeit auf die Qualität von Entscheidungen auswirkt. Als Testobjekt dienten die strategischen Züge von Schachspielern. Die Ergebnisse der Studie hat Veronika Bräse aus der ARD-Wissenschaftsredaktion.
9: Die Grundregeln des Schachspiels lassen sich schnell erlernen. Wer aber das Spiel wirklich beherrschen will, braucht viel Übung und muss strategisch denken können. Mit einer schnellen Hauruck-Entscheidung kommt man nicht weit. Möchte man meinen. Schachprofis aber schon. Denn vergleicht man Schachzüge, die sie in vergleichsweise kurzer Zeit treffen, mit solchen, über die sie lange nachgedacht haben, so stellt sich heraus: Eine schnelle Entscheidung ist meist klüger und zielführender, als wenn der Zug erst nach langem Grübeln erfolgt. Der Volkswirtschaftler Uwe Sunde von der LMU München.
10: Dabei messen wir die Qualität der Züge, indem wir die tatsächlich gemachten Züge mit dem rechnerischen Referenzwert der besten Züge vergleichen, die von einem Schachcomputer ermittelt wurden.
9: Gute Spieler wissen offenbar, welcher Zug in der Situation am besten funktionieren wird. Sie durchdenken nicht alle Möglichkeiten, das würde viel zu lange dauern. Vielmehr folgen Schachprofis ihrer Intuition. Im Gegensatz zu Maschinen haben wir Menschen solche intuitiven Gefühle, die uns ganz gut leiten. Auch wenn beim Profischach gilt, schneller Entschluss, guter Entschluss, lässt sich das nicht eins zu eins aufs normale Leben übertragen. Bei einer früheren Studie ging es um Alltagsfragen, zum Beispiel, kaufe ich mir die hellen oder die dunklen Schuhe? Diese Studie legt nahe, wer sich aus dem Bauch heraus für etwas entscheidet, fühlt sich besser, hat bessere Stimmung als jemand, der mühsam Kopfentscheidungen trifft. Heißt, wer sich schnell entscheidet, fühlt sich glücklich.
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4: Heute vor genau 90 Jahren starb die Schriftstellerin Bertha Pappenheim. Sie gilt als Vorreiterin der Frauenrechtsbewegung in Deutschland. Sehr ähnlich, erinnert sich.
11: Eine Hebamme zeigt einem Vater sein neugeborenes Kind. Nichts, nur ein Mädel, sagt sie. Ein Satz, den Bertha Pappenheim wiederholt, zitierte und der illustriert, wogegen sie ihr Leben lang ankämpfte.
12: Das weibliche Kind wird als ein Geschöpf zweiter Güte gesehen.
11: So erlebte sie es selbst. 1859 in Wien in eine wohlhabende, strenggläubig jüdische Familie geboren, endet Bertha Pappenheims Schulbildung mit 16. Dann lernt sie Kochen, Fremdsprachen, Handarbeit, was eine gute Ehefrau können soll. Doch sie wird ledig bleiben. Das Dasein einer jüdischen Ehefrau beschreibt sie als Haustier im niedrigsten Sinn.
13: Sie war eine hochbegabte, sehr energische, sehr fähige Person und Gott sei Dank hat sie ihre Aggressionen auch entsprechend anbringen können.
11: So die Psychoanalytikerin Margarete Mitscherlich.
13: Sie hat sich natürlich auch viele Feinde gemacht, das hat sie auch ausgehalten.
11: Die junge Bertha Pappenheim schreibt und übersetzt. Ihr Umzug nach Frankfurt, da ist sie fast 30, wird zu einem Neuanfang. Sie engagiert sich für Frauenrechte und in der jüdischen Wohlfahrt. Es wird ihre Lebensaufgabe. Sie professionalisiert die soziale Arbeit. Statt Almosen zu verteilen, kümmert sie sich darum, dass ledige Mütter, Waisenkinder und Prostituierte Unterbringung und umfassende Bildung erhalten. Missstände wie den Handel mit jüdischen Mädchen aus Osteuropa spricht sie klar an, auch gegenüber Autoritäten.
14: Hören Sie, da gibt es Juden, die beteiligen sich am Menschenhandel. Da muss man etwas tun.
11: Soll Pappenheim gegenüber einem Rabbiner gesagt haben.
14: Und den Ratschlag, der Rabbiner gegeben hat, war, reden Sie davon nicht. Das macht uns einen schlechten Namen. Das gibt Antisemitismus. Und ich sage, Sie sollen davon nicht reden.
11: Doch Bertha Pappenheim hält es für ihre auch religiöse Pflicht, zu reden und zu handeln. Sie gründet den Jüdischen Frauenbund, eine Massenorganisation, ruft soziale Projekte ins Leben, bekämpft den Mädchenhandel, über den sie unter anderem ein Buch schreibt. Kein Wort zu niemandem verliert Pappenheim allerdings darüber, dass sie als junge Frau psychisch schwer erkrankt war, unter Schmerzen, Sprachstörungen und Halluzinationen litt. Sigmund Freud und ihr Arzt Josef Breuer beschreiben diesen Fall Anna O. 1895 in ihren Studien über Hysterie. Breuer unterscheidet zwei Bewusstseinszustände seiner Patientin.
15: In dem einen kannte sie ihre Umgebung, war traurig und ängstlich, aber relativ normal. Im anderen halluzinierte sie, war ungezogen, das heißt schimpfte, warf die Kissen nach Leuten. In ganz klaren Momenten beklagte sie die tiefe Finsternis ihres Kopfes, wie sie nicht denken könne, blind und taub werde, zwei Ichs habe.
11: Bertha Pappenheim ist die Urpatientin der Psychoanalyse. Die Redekur, die Breuer gemeinsam mit ihr entwickelt, hilft, auch wenn sie keineswegs geheilt ist, als er die Behandlung beendet. Bekannt wurde das erst Jahre nach ihrem Tod und einem Leben als Feministin, fromme Jüdin und Sozialreformerin. Gestorben ist Bertha Pappenheim am 28. Mai 1936. Das war heute vor 90 Jahren.
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16: Mit Hendrik Lückhoff. Es stand eine Spätschicht an für Deutschlands besten Tennisspieler, aber Alexander Zverev hatte bei den French Open in Paris offenbar keine große Lust darauf, allzu spät ins Bett zu kommen, denn er hat sein Zweitrundenmatch bei dem Grand-Slam-Turnier im Eiltempo gewonnen. Gegen den angeschlagenen Tschechen Tomas Machac setzte sich Zverev glatt in drei Sätzen durch und steht damit in Runde 3. Aus Paris, Guido Ringel.
17: Die vielen Goldketten um den Hals gerieten kaum mal in Bewegung. Mit wenig Aufwand konnte Alexander Zverev den Einzug in die nächste Runde klarmachen. Thomas Machatsch aus Tschechien war nur selten ein ebenbürtiger Gegner. Der Hamburger Zverev bestimmte das Match mit überragendem ersten Aufschlag, schnellem Grundlinienspiel und brillanten Passierbällen. Das war eine meisterliche Form des Deutschen, der in der sogenannten Night Session in Paris beinahe einen gemütlichen Abend erleben durfte. Drei schnelle Sätze und Zverev hatte das Weiterkommen unter Dach und Fach. Früher am Tag hatte ja das auch schon Tamara Korpatsch geschafft mit ihrem überraschenden Sieg gegen die favorisierte Chinesin Wang. Von Tränen geschüttelt, ausgeschieden ist dagegen Eva Lys. Sie hatte sich so viel vorgenommen gegen die Rumänin Sirstea, dann aber machte der Rücken zu Schmerzen und dementsprechend eine schnelle Zweisatzniederlage.
16: Fußball-Bundesligist Borussia Mönchengladbach hält an Trainer Eugen Polanski fest. Das hat der Verein am Abend bekannt gegeben. Und das trotz einer schwachen Saison, in der Gladbach erst kurz vor Ende den Klassenerhalt sicherte. Mehr von Uli Schäfer.
18: Die Entscheidung für Polanski fiel nach einer detaillierten Saisonanalyse und intensiven Diskussionen innerhalb der Vereinsgremien. Man habe kontrovers diskutiert, erklärte Sportchef Ruven Schröder und betonte, dass es kein Weiter-so geben werde, sondern personelle Veränderungen auch auf der Trainerbank. Der Verein werde um Polanski herum ein neues Trainerteam bauen, neue Impressionen von außen bekommen und mehr Inhalt, sagte Schröder. Er nannte aber keine Namen und auch nicht, wie viele Positionen neu besetzt werden sollen. Polanski hatte die Profis von Borussia Mönchengladbach im September letzten Jahres übernommen und den Klassenerhalt erst am drittletzten Spieltag perfekt gemacht. Sein Vertrag gilt bis 2028.
16: Und Crystal Palace hat die Fußball Conference League gewonnen. Die Engländer von Ex-Bundesliga-Trainer Oliver Glasner setzten sich im Finale des drittklassigen Europapokals in Leipzig mit 1:0 gegen Rayo Vallecano aus Spanien durch. In der Basketball-Bundesliga hat Alba Berlin das Playoff-Halbfinale erreicht. Der frühere Serienmeister setzte sich im fünften und entscheidenden Spiel der Viertelfinalserie gegen Rasta Vechta durch mit 98:89. Nikolaus Hillmann war dabei.
19: Auch dieses fünfte Spiel zwischen Berlin und Vechta war intensiv spannend und teilweise spektakulär. Beide Mannschaften schenkten sich nichts, verteidigten hart, aber respektvoll. Der Vorteil der Berliner, sie hatten in dieser Serie gelernt, Vechtas rasante Offensive zu stoppen, weniger Bälle zu verlieren und den Rebound zu kontrollieren. So erarbeitete sich Alba im dritten Viertel einen 16-Punkte-Vorsprung. Doch Vechta kam noch einmal zurück und zu Beginn des letzten Viertels bis auf 4 Punkte heran. Doch dann wurden die Beine etwas müde. Berlin erkannte und nutzte das, gewann letztlich verdient mit 98:89 und steht nun im Halbfinale gegen Bamberg. Für Vechta endet die Saison bravourös im Viertelfinale, womit noch Anfang des Jahres wohl kaum jemand gerechnet hatte.
16: Und wie Berlin haben auch die Baskets Bonn das Halbfinale erreicht. Durch einen 66:63 Sieg im fünften Spiel ihrer Viertelfinalserie gegen Würzburg. Im Halbfinale bekommt es Bonn jetzt mit Titelverteidiger Bayern München zu tun.
4: Das war der Sport mit Hendrik Glückhoff.
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20: Um 1.30 Uhr mit Wolfgang Berger. Israels Armee weitet ihren Einsatz gegen die Hisbollah-Miliz im Süden des Libanon aus. Das Militär hat die Bewohner mehrerer Gebiete aufgerufen, ihre Häuser zu verlassen. Die Region wurde zur Kampfzone erklärt. Der Libanon meldet, dass die israelische Armee begonnen hat, Ziele nahe der Küstenstadt Tyrus zu beschießen. Auch da wurden die Bewohner kurz zuvor zur Räumung aufgefordert. Den Wohnungsbau schneller und unkomplizierter machen, das hat sich die Bundesregierung vorgenommen. Der Beschluss im Kabinett wird vom Mieterbund und der Bauindustrie gelobt. Aus der Nachrichtenredaktion Tabia Tschöpe.
21: Zügiger, schlanker, digitaler und flexibler soll die Bauplanung werden, sagt Bundesbauministerin Huberts und hofft, dass so der Wohnungsbau endlich wieder in Schwung kommt. Der Hauptverband der deutschen Bauindustrie schließt sich dem an. Der Deutsche Mieterbund lobt vor allem, dass Kommunen künftig Eigentümer auch enteignen können sollen, wenn sie Immobilien leer stehen lassen. Grüne und Linke kritisieren, dass eine Baurechtsänderung noch keinen bezahlbaren Wohnraum schafft. Umweltverbände warnen, mehr Tempo beim Bau dürfe nicht auf Kosten von Naturschutzvorgaben gehen.
20: Die frühere RAF-Terroristin Daniela Klette ist zu 13 Jahren Haft verurteilt worden. Das Landgericht Verden sprach Klette unter anderem wegen schweren Raubs und Verstößen gegen Waffengesetze schuldig. Aus der Nachrichtenredaktion Christoph Johansen.
2: In mehreren Städten in Niedersachsen und Nordrhein-Westfalen hatte Klette Geldtransporter und Supermärkte überfallen. Das sah das Gericht als erwiesen an. Die heute 67-Jährige soll die Taten gemeinsam mit ihren mutmaßlichen Komplizen Burkhard Garwick und Ernst Volker Staub begangen haben. Nach ihnen wird weiter gesucht. Ziel der Überfälle war es, das Leben im Untergrund zu finanzieren. Laut Gericht gingen Klette, Garwick und Staub dabei arbeitsteilig und äußerst konspirativ vor. So hätten sie zum Beispiel unter falschen Identitäten Fluchtautos gemietet.
3: In Österreich ist ein 24-jähriger Islamist wegen Mordes zu lebenslanger Haft verurteilt worden. Der syrische Flüchtling hatte letztes Jahr in Villach im Bundesland Kärnten auf Passanten eingestochen. Ein Mensch wurde getötet, 5 wurden verletzt. Laut Gericht stand der Täter in Verbindung zum Terrornetzwerk IS. Auf der Bahnstrecke Hamburg-Berlin gibt es voraussichtlich noch bis in den Vormittag massive Einschränkungen. Grund ist ein kaputtes Stellwerk bei Lüneburg. Reisende werden gebeten, den Schienenersatzverkehr zu nutzen, der auf der Strecke noch wegen der Generalsanierung verkehrt. Das Wetter in Deutschland. Weitgehend trocken, an den Alpen abklingende Schauer und Gewitter, Tiefstwerte 16 bis 5 Grad. Tagsüber viel Sonnenschein und trocken, nur an den Alpen einzelne Schauer und Gewitter bei 16 Grad auf den nordfriesischen Inseln bis 31 Grad am Oberrhein. Am Freitag von Nordwesten einzelne Schauer oder Gewitter, sonst überwiegend trocken, 20 bis 33 Grad. Am Sonnabend örtlich kräftige Schauer oder Gewitter, sonst weitgehend trocken bei 17 bis 33 Grad. Das waren die Nachrichten.
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4: Die A3 Köln Richtung Frankfurt ist weiterhin zwischen Montabaur und Dietz nach einem Unfall gesperrt. Die empfohlene Umleitung über Montabaur, Großholbach und Nentershausen. Die A4 Dresden Richtung Frankfurt ist zwischen Kreuz Chemnitz und Limbach-Oberfrohna wegen Bauarbeiten bis 4.30 Uhr gesperrt. In der Gegenrichtung kommt es ebenfalls mehrfach zu kurzfristigen Sperrungen. Und die A9 Halle-Leipzig Richtung Berlin ist zwischen Schkeuditzer Kreuz und Halle an der Saale nach einem LKW-Unfall bis vermutlich 7 Uhr gesperrt. In eine gute Fahrt.
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4: Mit Resa Waffer. Hallo. Ein Brief zu Pfingsten. Darüber freut man sich in der Regel, genauso wie über einen Brief zu Weihnachten. Aber dieser Pfingstbrief, der sorgt für Aufsehen. Absender ist Manfred Weber, CSU-Vize und EVP-Chef. Er hat einen Pfingstbrief an seine Partei geschrieben. Und darin fordert Weber eine Neuausrichtung seiner Partei und er spart auch nicht mit Kritik, auch an CSU-Chef Söder, obwohl der nicht einmal direkt genannt wird. Über den Brief und die Reaktion darauf Eva Eichmann.
22: Manfred Weber vermisst das Gemeinschaftsgefühl, so schreibt er es in seinem Pfingstbrief. Fast 5 Seiten Text an alle Mandatsträger, Landräte, Landtagsabgeordnete. Das übliche, es wird schon werden oder uns geht's noch immer besser als anderen, reiche den Menschen nicht mehr als Politikerantwort. Wir müssen Konzepte anbieten, schreibt Weber wörtlich. Dass das nicht gelinge, zeigten Umfrageergebnisse. Den Namen Markus Söder als verantwortlichen Parteichef erwähnt Weber kein einziges Mal. Die Kritik an Söders Politikstil ist trotzdem unüberlesbar. Viele Reaktionen auf Webers Brief gibt es nicht, zumindest nicht offiziell. Ex-CSU-Chef Erwin Huber will die Worte von Weber weder größer noch kleiner machen. Ganz normale Kritik sei das, was da von Weber gekommen ist, sagt Huber.
23: Wenn wir tolle Erfolge hätten, dann gäbe es ja keinen Anlass zur Kritik. Das heißt, die Bürger haben die bisherige Form von CSU-Politik, jedenfalls bei der Kommunalwahl, nicht bestätigt. Also muss man drüber nachdenken, was war falsch.
22: Als Frontalangriff will er diese Kritik nicht verstehen, eher als Diskussionsanstoß.
23: Es muss die CSU wieder ein Stabilitätsfaktor darstellen. Das heißt, ein berechenbarer Kurs, weniger hin und her, weniger Zickzack. Und Weber gibt ja auch Hinweise, Verteidigungs- und Sicherheitspolitik, Europapolitik. Und ich meine, das ist auch ein bisschen zu kurz gekommen in den letzten Jahren.
22: Vorsichtige Unterstützung kommt auch vom CSU-Bezirksverband Oberbayern. Dessen Chefin Ilse Aigner spricht im Münchner Merkur von, Zitat, wichtigen Gedankenanstößen, die Weber geliefert habe. Die CSU brauche einen Parteitag, der sich auch mit den von Weber aufgeworfenen Fragen beschäftige. Weitere Reaktionen auf Webers Brief? Die CSU-Landtagsabgeordneten und der CSU-Vorstand hüllen sich weitgehend in Schweigen. Deutliche Widerworte auf Weber kommen vom Fraktionsvorsitzenden Klaus Holitschek. Weber werfe Fragen auf, gebe aber keine Antworten.
1: Wir als CSU-Landtagsfraktion hingegen geben zusammen mit dem Ministerpräsidenten und der Staatsregierung täglich Antworten. Und zwar auf der Basis unseres Wertefundaments. Auch so Themen wie Gemeinschaft sind, die in dem Brief angesprochen werden, die leben wir. Zum Beispiel mit der Zukunftsgarantie, mit dem Bayernjahr, mit unseren Initiativen zum Sozialstaat.
22: Er freue sich auf die nächste Sitzung des CSU-Vorstands. Da könne Weber gern seine Vorschläge vorstellen, statt Briefe zu schreiben. Die Politikwissenschaftlerin Jasmin Riedl von der Bundeswehr-Universität in München sagt, Weber spreche all diejenigen an, die sich innerhalb der CSU nicht genug gesehen fühlten und die enttäuscht seien vom Ausgang der Kommunalwahl.
5: Wir sehen in Teilen der Bevölkerung große Frustration über das politische Gebaren, nicht nur in Bayern, sondern insgesamt in Deutschland. Ja, die Wahrnehmung der mangelnden Problemlösungskompetenz, weil einfach die Probleme so groß und schwierig sind. Und da ist es für die CSU schon auch wichtig, sich klar zu positionieren und nicht einfach nur Zeitdiagnose zu betreiben, sondern Lösungen für sich zu erarbeiten, wo sie stehen will.
22: Tatsache ist, die Unzufriedenheit innerhalb der CSU mit Markus Söder und seiner Politik nimmt zu. Hinter vorgehaltener Hand trauen sich erste Abgeordnete aus der Deckung. Gerade nach dem schlechteren Abschneiden der CSU bei der Kommunalwahl gab es interne, aber auch öffentliche Kritik. Ob die verstummt nach dem selbstverordneten Imagewandel Söders mit weniger Döner, weniger Spaßposts und ernsthafteren Worten, wird sich zeigen.
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4: Wenn es der Autoindustrie in Deutschland nicht gut geht, wie im Moment, dann bekommen die Zulieferer auch Probleme. Während bei VW oder Mercedes die Gewinne schrumpfen, rutschen Zulieferer in die roten Zahlen. Die Zulieferer sind in einer schwächeren Position und sie leiden noch schwerer unter der immer stärker werdenden Konkurrenz aus dem Ausland. Claudia Wehrle.
6: Die Probleme allein auf Fehlentscheidungen einzelner Manager zurückzuführen, das wäre zu kurz gegriffen. Denn die gesamte Autobranche steckt mitten in tiefgreifenden Umstrukturierungsprozessen. Also weg vom Bau von Verbrennerfahrzeugen hin zu Fahrzeugen mit Elektroantrieb. Hinzu kommt die zunehmende Digitalisierung in einzelnen Fahrzeugen. Es wird immer mehr künstliche Intelligenz eingesetzt. Und das bedeutet, dass viele Produkte, mit denen Zulieferer bislang gute Geschäfte gemacht haben, nicht mehr oder zumindest nicht mehr in dem Maße wie bisher gebraucht werden. Autoexperte Jürgen Pieper warnt schon lange vor den enormen Abhängigkeiten, die viele Zulieferer von einigen wenigen Herstellern haben.
7: Bestellungen können sich in kurzer Zeit drastisch ändern. Also der Zulieferer kann wesentlich schlechter planen, ist wirklich in dieser Krisensituation ganz sichtbar die abhängige Größe. Und das bringt sie in eine relativ schwache Situation, was gerade in Krisenzeiten dann zu diesen Einbrüchen führt.
6: Innerhalb von 6 Jahren ist bei den Zulieferern in Deutschland fast jede vierte Stelle verschwunden. Und der Abwärtstrend hat sich zuletzt weiter beschleunigt. Vor allem für Mittelständler könnten die kommenden Jahre noch schwierig werden, glaubt Alexander Timmer von der Beratungsgesellschaft Barrels by Alex Partners. Er denkt dabei vor allem an Unternehmen,
24: die stärkweit auch Allrounder im Portfolio sind, die eine hohe Abhängigkeit vom Verbrennungsmotor haben. Die werden unter Druck geraten, da wird es eine Konsolidierungswelle geben. Das heißt, da steht vielleicht auch ein Ausverkauf des Mittelstands in der Zuliefererindustrie in der Aussicht.
6: Frank Schwope von der Fachhochschule des Mittelstands in Berlin spricht von disruptiven Zeiten, vom zerstörerischen Wandel.
25: Es werden sicherlich die einen oder anderen Sparten zerschlagen, sind überflüssig, werden aufgelöst. So ein Umbruch wie zurzeit hat man eigentlich in der Automobilbranche nie gesehen.
6: Was auch auffällt, es drängen immer neue Wettbewerber auf den Markt. Sie kommen vielleicht nicht aus der unmittelbaren Nachbarschaft, sondern aus Brasilien, Mexiko oder aus Thailand. Und vor allem aus China, sagt Alexander Timmer.
24: Wir schauen zurück, vielleicht 20 Jahre, da war der Marktanteil chinesischer Hersteller so 2, 3, 4%, momentan bei über 60%, Ende der Dekade bei über 70%. Und von erstarkenden chinesischen Herstellern, da partizipieren großteils natürlich auch chinesische Zulieferer von. Und gleichermaßen steigt natürlich der chinesische Zulieferanteil auch an.
6: Und sie werden ihre Position entlang der gesamten Wertschöpfungskette ausbauen. Das geschieht von Batterien und Halbleitern über Software bis hin zu kompletten Systemlösungen. Branchenexperte Christoph Stürmer ist dennoch zuversichtlich.
26: Ich glaube an eine neue Gründerzeit für die Automobilindustrie, aber die Gründer kommen möglicherweise nicht aus der Automobilindustrie selbst.
6: sondern sie kommen möglicherweise aus der IT. Auch Elektrokonzerne könnten mehr und mehr an Bedeutung gewinnen. Und wenn Zukunftsvisionen wie das autonome Fahren Wirklichkeit werden, dann dürfte das noch einmal tiefgreifende Veränderungen mit sich bringen.
4: Wie geht der Staat künftig gegen Hacker vor? Mit dieser Frage hat sich das Bundeskabinett befasst. Die Ministerinnen und Minister haben einen Gesetzentwurf von Bundesinnenminister Alexander Dobrindt für mehr Cybersicherheit beschlossen. Um Angriffe besser abzuwehren, sollen die Behörden neue Befugnisse bekommen und die Infrastruktur von Cyberkriminellen gezielt stören dürfen. Markus Ambale berichtet über die Pläne.
8: Bundesinnenminister Alexander Dobrindt nennt das Gesetz einen Meilenstein für die Cybersicherheit. Wie bisher vor allem auf Vorsorge und den besseren Schutz von IT-Systemen zu setzen, das reicht aus seiner Sicht nicht aus, mit Blick auf groß angelegte Cyberattacken. Der CSU-Politiker will, dass das Bundeskriminalamt, die Bundespolizei und das Bundesamt für Sicherheit in der Informationstechnik mehr Befugnisse bekommen, wenn beispielsweise eine Behörde, ein Krankenhaus oder ein Energieunternehmen angegriffen wird.
9: Wir schlagen zurück, wir schalten die Bedrohung aus, wenn wir angegriffen werden. Wir werden Angreifer stören und deren Infrastruktur zerstören.
8: Neu ist, dass die Sicherheitsbehörden in fremde IT-Systeme eindringen, dort Daten kopieren, löschen und verändern können, um Cyberangriffe zu stoppen und weitere Attacken zu verhindern. Innenminister Dobrindt betont, es gehe um Gefahrenabwehr, nicht um sogenannte Hackbacks. Staatliche Vergeltungsschläge würden durch das Gesetz nicht erlaubt. Kritiker warnen trotzdem, dass bei staatlichen Cyberaktionen auch Unbeteiligte zum Ziel werden können. Denn um Spuren zu verwischen, nutzen Angreifer oft unerkannt fremde IT-Systeme. Die könnten dann beim Zurückschlagen versehentlich getroffen werden.
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4: Die Berliner Charité behandelt ja seit Tagen einen US-amerikanischen Ebola-Patienten. Sein Zustand hat sich inzwischen deutlich gebessert. Bundesgesundheitsministerin Nina Wagen hat nun das Klinikum besucht und sie sieht den Fall als neuen Anstoß für ein neues Gesetz für mehr Gesundheitssicherheit. Dietrich Karl-Meurer berichtet.
10: Schritt für Schritt habe sich der Zustand des Ebola-Patienten an der Berliner Charité verbessert, erklärt der Direktor der Klinik für Infektiologie und Intensivmedizin Leif-Erik Sander.
12: Die Laborveränderungen sind so wieder zurückgegangen, dass er fast wieder normale Laborwerte hat und es dem Patienten den Verhältnissen entsprechend gut geht momentan.
10: Der Mediziner führt weiter aus.
12: Auch die Viruskonzentration, die man bei dem Patienten messen konnte, ist über die Woche sehr, sehr schnell abgefallen.
10: Der Patient, ein US-amerikanischer Arzt, hatte sich in Afrika mit dem seltenen Bundibugyo-Ebola-Virus infiziert. Zwar kam der Mann geschwächt in Berlin an, musste aber nicht künstlich beatmet werden. Die Ärzte beobachten ihn rund um die Uhr und setzen gezielt Medikamente ein, eine antivirale Kombinationstherapie. Auch die Familie des Patienten steht unter Beobachtung. Seine Ehefrau und 4 Kinder leben in einem getrennten Quarantänebereich. Sie können ihn durch eine Glasscheibe sehen. Sander sagt,
12: bis zum heutigen Tag konnten wir kein Ebola-Virus nachweisen und der Familie, also den 4 Kindern und der Ehefrau geht es seither gut und sie haben auch keine Symptome für irgendeine Infektion oder für eine Ebola-Virus-Infektion.
10: Die Familie erhält vorsorglich ein Antikörperpräparat. Die Quarantäne dauert bis zu 21 Tage. Der Charité-Vorstandsvorsitzende Hejo Krömer erklärt, die Klinik habe schnell ihre Hilfe zugesagt.
13: Es gibt hier eine besondere Struktur, die sogenannte Sonderisolierstation, die wir seit vielen Jahren haben. Das ist in unserem Virchow-Klinikum ein isolierter, separierter Bereich, der genau für eine solche Situation vorgesehen ist, dafür ausgebildet ist und sowohl die Ausrüstung als auch das notwendige Personal hat.
10: Zugleich mahnt er, es brauche bessere Strukturen für größere Zwischenfälle, etwa biologische Gefahrenlagen.
13: Da hat Deutschland noch erheblichen Nachholbedarf und vielleicht können wir diesen Kasus als Anlass nehmen, darüber noch mal intensiver nachzudenken.
10: Handlungsbedarf sieht auch Bundesgesundheitsministerin Nina Wagen, die sich in der Charité über den Gesundheitszustand des US-Amerikaners informiert hat. Die CDU-Politikerin spricht von einem Gesundheitssicherstellungsgesetz, das derzeit in Vorbereitung sei.
14: Da definieren wir mit dem Gesetz auch neu Zuständigkeiten, schauen auch, welche Kapazitäten vorhanden sein müssen, wie sie auch schnell hochgefahren werden können. Da sprechen von medizinischem Personal, aber natürlich auch von Material. Da sprechen wir dann auch drüber, wie zum Beispiel Patienten bei kriegerischen Auseinandersetzungen verlegt werden können, Verwundete verlegt werden können, aufgenommen werden müssen. Also ein ganz breites Feld.
10: Bis zum Sommer soll der Referentenentwurf erarbeitet sein. Waaken lobt die Arbeit der Charité und erklärt, weitere Anfragen zur Aufnahme von Ebola-Patienten liegen derzeit nicht vor.
4: Es sind tausende Europäer, von denen jede Spur fehlt. Verdrängt, verlegt, vergessen. Konkret geht es um Europäer, die sich dem Islamischen Staat angeschlossen hatten. Viele der Kämpfer waren in Syrien in kurdische Gefangenschaft geraten. Tausende Gefangene wurden Anfang des Jahres dann von Syrien in den Irak verlegt. Seither fehlt von vielen jede Spur. Für Familien in Europa und Deutschland gibt es keinerlei Infos zum Verbleib. Josef Römmel hat eine Frau getroffen, die seit Jahren in Ungewissheit lebt.
11: Sommer 2014. Lara, eine Mutter aus Bayern, erfährt von der Polizei, ihr Sohn ist nach Syrien gereist und hat sich dem sogenannten Islamischen Staat, kurz IS, angeschlossen.
15: Bis dahin wusste ich nicht, was IS ist.
11: Lara heißt eigentlich anders. Zu ihrem Schutz haben wir ihren Namen geändert. Tausende aus Europa schlossen sich einst islamistischen Terrorgruppen in Syrien an. Nach dem Zusammenbruch des IS kamen viele in Gefängnisse kurdischer Milizen im Nordosten Syriens. 2017 auch der Sohn von Lara. Jahrelang hatten unzählige IS-Terroristen keinen Kontakt zur Außenwelt, kein rechtsstaatliches Verfahren. Wegen der instabilen Lage dort wurden inzwischen tausende mutmaßliche IS-Kämpfer in den Irak verlegt. Nach Informationen von BR, RBB und Deutschlandfunk befinden sich darunter 25 Personen, die Deutschland einst Richtung Terror verließen. Die Anwälte von Lara haben gehört, dass auch ihr Sohn darunter ist.
15: Ich wünsche mir, dass mein Sohn nach Deutschland herkommt. Dass er seine Strafe nicht dort, hier. Wenigstens dann weiß ich, wo er sitzt. Da kann ich ihn ab und zu mal besuchen. Und jetzt so. Ich weiß nicht immer, ob er am Leben ist.
11: In Syrien war keine konsularische Betreuung deutscher Gefangener möglich. Deutschland hatte dort keine offiziell anerkannte Anlaufstelle. Im Irak dagegen können deutsche Diplomaten Gefangene besuchen. Die Anwälte Serkan Alkan und Martin Heising haben nun das Auswärtige Amt kontaktiert, um herauszubekommen, wo sich Laras Sohn konkret aufhält. Aus Alkans Sicht ist eine Rückholung der IS-Männer längst überfällig.
16: Genauso wie wir auch verlangen, dass Länder wie Syrien oder Afghanistan die Leute wieder zurücknehmen, die hier straffällig geworden sind. Genauso haben diese Länder doch auch einen Anspruch, dass sie die Deutschen in Anführungsstrichen loswerden, weil es ist ja nicht deren Aufgabe, diese Leute zu ernähren.
11: Das letzte Lebenszeichen erhielt Lara 2021 über ein Schreiben des Internationalen Roten Kreuzes. Westliche Sicherheitskreise gehen davon aus, dass von vielen ehemaligen IS-Kämpfern weiterhin eine Gefahr ausgeht. Die Extremismusforscherin Sophia Koller hält eine Rückholung trotzdem für notwendig.
17: Wenn wir irgendwo die Chance haben wollen, einen Teil der Personen bei der Distanzierung zu unterstützen, sie vor Gericht zu bringen, damit sie sich für ihre Taten verantworten, das kann nur in Deutschland passieren.
11: Im Irak droht IS-Gefangenen unter Umständen die Todesstrafe. Die Bundesregierung erklärt auf Anfrage, man stehe mit den irakischen Behörden in Kontakt. Indes besucht das Internationale Rote Kreuz inzwischen irakische Gefängnisse und vermittelt Kontakt zwischen den Inhaftierten und ihren Familien.
0: Kultur.
4: Starschnitt an der Kinderzimmertür, Dr. Sommer fragen heimlich unter der Bettdecke, lesen und Poster von Lieblingsstars, die mit Tesafilm an der Raufasertapete kleben. Die Bravo ist für viele viel mehr als nur ein Heft gewesen. Sie war Popkultur, Aufklärungsmedium und Teenie-Bibel in einem. Jetzt wird die Bravo 70 Jahre alt. Die ARD-Doku Bravo, Headlines, Hypes und Herzschmerz erzählt die Geschichte des Lieblingshefts von Millionen Teenagern in Deutschland.
18: Überall war Bravo entweder Steigbügelhalter,
2: oder Geschmacksverstärker.
3: Alex Gernandt hat lange die Geschicke der Bravo als Chefredakteur geleitet und damit mehr als eine Karriere deutscher Popstars mit angeschoben.
2: Der Höhepunkt war die Zeit der Wende, das Jahr 1989, 90, 91. Da kamen wir auf 1,7 Millionen verkaufte Exemplare.
3: Und wenn diese verkauften Exemplare dann noch in der Klasse herumging, haben sie natürlich das Mehrfache an Leserschaft erzielt. In ihrer Hochzeit hat die Bravo jede Woche bis zu 6 Millionen, zumeist junge Leserinnen und Leser zwischen 12 und 16, erreicht. Heute hat sie gerade mal noch eine Auflage von rund 40.000. Am 26. August 1956 ist die erste Ausgabe der Bravo erschienen. Damals mit Marilyn Monroe auf dem Cover und mit gerade einmal 30.000 Stück Auflage. Schnell entwickelt sich die Zeitschrift zu dem Leitmedium der Pop- und Jugendkultur. Auch wenn erst noch deutsche Schlagerstars im Mittelpunkt stehen, erobern bald Elvis Presley, die Beatles und Rolling Stones die Cover. Und als Poster und Starschnitte die Kinderzimmerwände. Zu Wendezeiten dann gibt es für die Bravo scheinbar kein Halten mehr. Hier spielt auch für die Doku in der ARD-Mediathek hauptsächlich die Musik. Zusammen mit dem aufkommenden Privatfernsehen entsteht ein enges System aus Musikindustrie, Fernsehen und Jugendpresse. Wer als Popstar die Jugendlichen erreichen will, kommt an der Bravo kaum vorbei.
18: Ich wusste, dass wir angefangen haben mit Courtney Act in Deutschland. Bravo war das Magic Word.
3: Eloy de Jong war Mitglied der erfolgreichen niederländischen Boyband Caught in the Act. Er erlebt auch die Schattenseiten der Berichterstattung der Bravo, muss zum Beispiel seine sexuelle Orientierung lange geheim halten. Die Bravo zeigt damals oft nicht die ganze Wirklichkeit, sondern eine Version, die in das damalige Starbild passt. Attraktiv, verfügbar, möglichst konfliktfrei.
19: Also die bedienen sich schon extremer Maßnahmen von Boulevardjournalismus, das auf jeden Fall.
3: Mariska Lief hat Regie geführt bei der dreiteiligen ARD-Doku Bravo, Headlines, Hypes und Herzschmerz.
19: Viele Aussagen, viele Stories, wo man auch weiß, so aus heutiger Perspektive, die sind, irgendwie total absurd oder fast schon fake irgendwie oder ausgedacht ein Stück weit.
3: Mitte der Nullerjahre kommen Castingshows auf. Auf einmal können das Fernsehen oder noch etwas später die Influencer in den sozialen Medien, was vorher fast nur die Bravo konnte, aus jungen, formbaren Menschen Stars machen, die erst einmal nicht hinterfragen, wie ihnen geschieht.
19: In der Regel funktioniert ja Realität nicht so. Und ich glaube, das ist vielleicht auch ganz schön mitzunehmen, wenn man sich die Doku dann anschaut, dass die Realität dann oft doch ein bisschen anders ausschaut und dass es natürlich wie im echten Leben überall Probleme, Ambivalenzen gibt und nicht alles so eine Glitzerwelt ist, wie man sich das vorstellt.
4: Die dreiteilige Doku Bravo. 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
4: Schlecht sind sie, die Umfragewerte von Kanzler Merz. Mehrere Medien berichten, in der Union wird hinter gar nicht mal so vorgehaltener Hand NRW-Ministerpräsident Wüst als Reservekanzler gehandelt, sollte Merz bei der Bevölkerung noch mehr an Zustimmung verlieren. Unser Gastkommentar kommt von Mike Koltermann, Chefredakteur bei der Hamburger Morgenpost. Er meint, nichts scheint unmöglich.
20: Wer derzeit mit Finanzpolitikern in Ländern und Kommunen spricht, dem kann Angst und Bange werden. Denn bei denen explodieren die Sozialkosten und die Steuereinnahmen schwinden. Und all das reißt immer größere Löcher in ihre Kassen. Sogar diese Politiker von SPD und Union blicken mit einer Mischung aus Faszination und Verzweiflung auf das Handeln ihrer Parteifreunde in Berlin. Was machen die da? Und wieso gibt es auch nach einem Jahr Schwarz-Rot noch keine plausible Idee, geschweige denn einen Plan, wie all das finanziert werden soll, was nötig ist, um den Laden, der unser Land ist, am Laufen zu halten? Dazu noch verheerende Umfragewerte und eine weiter erstarkende AfD. Kein Wunder, dass man in der CDU auf komische Ideen kommt. Die offenbar bis in die Parteispitze diskutierte Debatte über Hendrik Wüst als einen Einwechselkanzler belegt einmal mehr, es ist sehr schlecht um den Zustand der Bundesregierung bestellt. Daran ist auch die SPD schuld, aber dafür ist Merz verantwortlich. Wie soll ein Mann, der so wenig Gefühl für die gesellschaftlichen Spannungsfelder unserer Zeit zu haben scheint, dem Land nötige Zumutungen vermitteln? Vor allem, wenn er sich spektakulär häufig im Ton vergreift und dadurch eh schon drängende, aber schwierige Debatten regelmäßig noch schwerer macht. Politisch spricht formal und strategisch alles gegen einen Wechsel zu Wüst. Aber wenn Merz nicht bald ein Befreiungsschlag gelingt, scheint nichts mehr ausgeschlossen.
4: Die Meinung von Mike Koltermann. Das Handelsblatt aus Düsseldorf fragt, was soll ein Wechsel bringen?
1: Gebraucht werden Entscheidungen und kein Casting um das Amt an der Spitze der Regierung, als ließe sich ein Land wie eine App neu starten. Was würde sich denn ändern? Die Mehrheiten im Bundestag bleiben, die Konflikte mit der SPD auch. Wer ernsthaft glaubt, ein neuer Kanzlername bewirke plötzlich die große Transformation, sitzt einem Irrtum auf und beschwört die eigentliche Gefahr herauf. Allein die Debatte um einen Wechsel ist das beste Konjunkturprogramm für die AfD.
4: Für die Süddeutsche Zeitung aus München hat Hendrik Wüst durchaus etwas zu bieten. Einen Wechsel sieht das Blatt aber ebenfalls skeptisch.
1: Es stimmt, dass er nicht nur deutlich beliebter ist als Merz, sondern auch über Regierungserfahrung im größten Bundesland verfügt. Merz' Mangel an Expertise im Regierungshandwerk hätte der Union allerdings auffallen können, bevor sie ihn zum Kanzlerkandidaten gekürt hatte. Dem Land erweist sie keinen Dienst, wenn sie ihm nach nur einem Jahr tuschelnd und raunend das Vertrauen entzieht und dadurch seine Autorität weiter beschädigt. Vernünftigerweise bleibt Kanzler und Koalition keine andere Wahl, als sich zusammenzureißen.
4: In einem Kommentar der Funke Mediengruppe heißt es, gerade die ostdeutschen Landesverbände warten nicht auf einen wie Wüst.
1: Ein Mann aus dem tiefen Westen mit Faible für Schwarz-Grün ist nicht zwingend Wunschkandidat in Erfurt, Dresden und Leipzig. Und der Weg aus der Düsseldorfer Staatskanzlei ins Berliner Kanzleramt ist gefährlich. Nachfragen dazu bitte bei Ex-Ministerpräsident Laschet, der auf dieser Strecke 2021 politischen Totalschaden erlitt.
4: T-Online zählt gleich drei Gründe auf, die gegen einen Wechsel sprechen.
1: Erstens, Merz würde das keinesfalls wollen. Die CDU ist mit ihm als Kanzlerkandidat in den Wahlkampf gezogen, nicht mit Hendrik Wüst. Zweitens, die SPD müsste bei einem solchen Tausch mitmachen, denn einen neuen Kanzler gibt es nur mit einem konstruktiven Misstrauensvotum inklusive anschließender Mehrheit für Wüst. Drittens, selbst wenn es gelänge, Merz mitmachte, die SPD mitmachte, was soll das im allerletzten Endeffekt bringen? Kleiner würden die Probleme und Herausforderungen dadurch nicht.
4: Das waren die Standpunkte, zusammengestellt von Martin Seiler.
5: Batterien aus China, die sind gut. 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
4: Das war die ARD-Infonacht bis hierhin. Mein Name ist Reza Wafa. Gleich nach den Nachrichten um 2 übernimmt die Kollegin Maya Weber und führt sie durch die Nacht bis 6 Uhr. Ich wünsche Ihnen einen schönen informativen Abend und Nacht. Bis zum nächsten Mal.

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1: Um 2 Uhr mit Wolfgang Berger. Israels Armee weitet ihren Einsatz gegen die Hisbollah-Miliz im Süden des Libanon aus. Das Militär hat die Bewohner mehrerer Gebiete aufgerufen, ihre Häuser zu verlassen. Die Region wurde zur Kampfzone erklärt. Aus der Nachrichtenredaktion Konstanze Semidey.
2: Der Libanon meldet, dass die israelische Armee begonnen hat, Ziele nahe der Küstenstadt Tyrus zu beschießen. Auch da wurden die Bewohner kurz zuvor zur Räumung aufgefordert. Auf den Straßen bei Tyrus bildeten sich Staus, als Einwohner versuchten, im Auto Richtung Norden zu fliehen. Die Räumungsaufforderungen durch die israelische Armee sind die ersten seit Mitte April, als eine Waffenruhe zwischen Israels Militär und der Hisbollah in Kraft getreten war. Die gegenseitigen Angriffe hatten allerdings nie wirklich aufgehört.
1: Mit einer Neufassung des Baugesetzbuches will der Bund den Wohnungsbau ankurbeln. Das Bundeskabinett hat Pläne von Bauministerin Huberts beschlossen, die helfen sollen, Genehmigungsverfahren zu beschleunigen. Die Minister haben auch Regeln zur Cybersicherheit zugestimmt. Sicherheitsbehörden sollen damit besser gegen Attacken im Netz vorgehen können. Auch eine Gesetzesverschärfung zum Thema Menschenhandel wurde verabschiedet. Der neue ungarische Ministerpräsident Motyor reist heute zu seinem Antrittsbesuch nach Brüssel. Am Nachmittag trifft er nach eigenen Angaben auf NATO-Generalsekretär Rutte. Morgen will er mit EU-Kommissionspräsidentin von der Leyen zusammenkommen. Der proeuropäische Regierungschef hofft auf die Freigabe von rund 10 Milliarden Euro EU-Geldern, die wegen der Politik seines Vorgängers Orbán von Brüssel eingefroren wurden. $1.000 und mehr. Die Vorfreude auf die Fußball-WM wird getrübt durch den Ärger über Wucherpreise und eine irreführende Ticketvergabe. Deshalb ermitteln jetzt die Generalstaatsanwältinnen von New York und New Jersey gegen den Weltfußballverband FIFA. Aus New York Martin Ganselmeier.
3: Niemand.